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7: Jetzt seid ihr dran. Euer Dorfduell startet genau jetzt. Herzlich willkommen beim Dorfduell.
8: Das halbe Dorf steht auf den Beinen. Da ist dann schon die Nervosität gekommen.
9: Ich habe direkt zugesagt. Die Reaktion meines Mannes war, du hast sie nicht mehr alle.
7: Ihr zeigt uns heute, was ihr könnt. Wir wollen wissen, wie schmeckt euer Dorf?
10: Mehr Pfeffer.
7: Ihr sollt ein unverwechselbares Dorfmenü kochen.
10: Wow.
7: Bewertet wird das hier alles von richtigen Kochexperten.
11: Verdammt lecker.
7: Dafür habt ihr genau 2,5 Stunden Zeit.
12: Alexa, Timer, wie lange noch?
13: Bist du zufrieden?
14: Nee.
15: 30 Sekunden zum Anrichten.
16: Ich könnte mir vorstellen, dass die Zeit nicht reicht.
17: Das ist eine Challenge.
18: Jetzt bin sehr gespannt, wie es schmeckt.
19: 3, 2,
6: perfekt.
19: 1 und
7: die Zeit ist um.
4: Man hört ja immer wieder, dass Köche schlechte Bäcker sind. Sehe ich genauso. Herzlich willkommen bei Koch ein, herzlich willkommen bei Back ein.
15: Und scharfe Schütze.
4: Unsere erste Folge, wo es ums Thema Backen geht. Wir machen einen Streuobstkuchen. Für einen richtig saftigen Streuobstkuchen brauchen wir natürlich Streuobst, Äpfel, Birnen in unserem Fall. Wir machen einen kleinen Ausflug. Ich zeige euch, woher wir die haben. Nämlich vom Günther, der Vorstand des Obstbrauvereins. Günther, der Streuobstkönig.
5: Hallo.
4: Grüß dich.
5: Timo.
4: Wir brauchen ja heute Äpfel zum Backen. Du hast gesagt, der Oldenburger ist das, der schmeckt ganz gut.
5: Der Oldenburger ist ein Frühapfel. Von dem her ist der am besten jetzt im Moment zum Backen.
4: Gucken wir, dass wir ein paar mit roten Backen raussuchen. So. Ich glaube, das reicht. Was ich jetzt noch bräuchte, wären noch ein paar Birnen.
5: Ja, dann gehen wir ins schwarze Eck.
4: Und jetzt hast du eine ausgesucht. Was ist das für eine Sorte?
5: Die gute Luise.
4: Gute Luise.
5: Jawohl.
4: Es fängt an zu tröpfeln. Nicht, dass die gute Luise auch noch nass wird. Eieieiei. Ein romantisches Tête-à-Tête mit der guten Luise und dem Oldenburger Apfel. Schmeckt einwandfrei. Nur auf Sport rein. Günther, vielen Dank an der Stelle. Ich werde dir ein Gläschen von deinem Apfelkuchen zukommen lassen.
5: Danke.
4: So, ab in die Küche. Für unseren Streuobstkuchen brauchen wir Haselnüsse, Zucker, Birnen und Äpfel. Außerdem Bio-Zitronen, Eier, dann haben wir noch Butter drin, ein bisschen Backpulver ist noch mit dabei, Mehl natürlich und außerdem Vanille und eine kleine Prise Salz zum Schluss. Erster Schritt, Herd an, mittlere Stufe. Bei dem, was jetzt kommt, müssen wir ein bisschen aufpassen. Wir machen uns so eine Art Krokant. 100 Gramm Haselnüsse.
2: Good sound.
4: So, 100 Gramm Haselnüsse. Ab in die Pfanne damit. Die Nüsse werden jetzt erstmal gleichmäßig angeröstet. Jetzt kommt euer Zucker rein. Das wird dann gleich flüssig. Das ist so ein bisschen in Bewegung halten. Am Anfang ist es schön kristallin, das Ganze. Und auf einmal siehst du dann da, wie es ein bisschen hell wird. Dann wird es dann hier ein bisschen flüssig. Sieht aus, als würde der Zucker schwitzen. Und jetzt wird er verrührt. Und wenn da so ein paar Klumpen mit drin sind, ist halb so wild. Da braucht ihr gar keinen Kopf machen. Wichtig ist, dass er euch nicht anbrennt. Und jetzt kommt das alles auf ein Backpapierle. Und da lassen wir das jetzt abkühlen. Wir müssen die ganzen Birnen und die Äpfel schneiden in schöne Würfelchen. Wenn die geschnitten sind, werden sie natürlich schnell braun. Um das zu verhindern, habe ich hier eine Zitrone. Die Zitrone presse ich da rein. Wenn ich sie schon in der Hand habe, reibe ich auch gleich ein bisschen Zitronenabrieb noch mit rein. Und jetzt geht es an die Äpfel und an die Birnen. Die müssen wir jetzt nämlich zuerst mal schälen. Ich nehme den Apfel oder die Birne und schneide mir da gleichmäßig dicke Scheiben runter. Und dann gebe ich die in meine Schüssel mit meinem Zitronensaft rein, dass sie nicht braun werden. Und dann geht es weiter. Abgewogen sind es auch 300 Gramm. Ja. 305 Gramm, auch okay. Teig, Schüssel, Schneebesen, dann kommen die Eier da rein. In meinem Fall sind es jetzt bei der Größe, die ich habe, genau 3 Eier. In unser Ei geben wir rein Zucker. Da brauchen wir jetzt noch zusätzlich

0: setze ich 80 Gramm Zucker rein. Wird verrührt. Dann brauchen wir noch 180 Gramm Butter. Wieder glatt rühren. Du kannst auch einfach alle Zutaten, wenn du so eine Küchenmaschine hast mit so einem Knethaken, kannst du einfach alle Zutaten da reinschmeißen und dann auf Start drücken. Aber bei uns ist alles handmade.
1: Ja, ich meine,
0: wer eine Maschine hat, kann sie ja benutzen, aber wer keine Maschine hat, der muss halt schwitzen.
2: Mach dein Workout.
0: Muss halt schwitzen. Du brauchst schon ein Fitnessstudio. Schwitzen, schwitzen. So lange rühren, bis das Ding glatt ist. So, jetzt kommen die ganzen trockenen Sachen, die wir für unseren Kuchen brauchen. Fangen wir mal an mit Mehl. 200 Gramm. Backpulver muss ja auch noch rein. 5 Gramm Backpulver. Mehl drin, Backpulver drin, eine kleine Prise Salz, Vanille kommt rein. So. Alle trockenen Zutaten sind drin. Die gebe ich jetzt zu meiner Butter und zu meinem Ei und rühre das so lange glatt, bis ich einen schönen Teig habe.
2: Sieht richtig lecker aus.
0: Bis hierher war es ja wirklich nicht kompliziert. Wir haben hier die karamellisierten Haselnüsse, dann hier den Grundteig und hier die geschnittenen Äpfel und die Birnen gemischt mit ein bisschen Zitronensaft. Damit sie nicht braun werden, fertig. Und jetzt kommt alles zusammen. Vorher würde ich aber an eurer Stelle die Nüsse hacken. Machen wir jetzt. Tuch ausbreiten. Deine karamellisierten Nüsse drauf. Tuch einschlagen. Und dann nimmst du so einen Fleischklopfer oder kannst du eine Pfanne oder was auch immer nehmen, da drauf haben. Immer wieder so ein bisschen. So, das müsste passen. Jawohl, so sieht es jetzt aus. Ja. Und jetzt geben wir die klein geklopften Nüsse zu unseren Äpfeln dazu. Jetzt wird das Ganze gemischt. Und jetzt musst du nur noch deine Äpfel mit deinen karamellisierten Haselnüssen mischen mit deinem Grundteig. Vorsichtig unterheben. Der Teig war jetzt vorher ein kleines bisschen fester, das ist aber Absicht. Und durch die Flüssigkeit, die jetzt durch die Äpfel und durch die Birne noch dazu kommt, kriegt er dann die optimale Konsistenz, um den dann gleich abzufüllen. So, fertig. Abfüllen. Zum Abfüllen brauchen wir Gläser. Die Gläser werden jetzt ausgebuttert. Da habe ich ja von meiner Butter hier noch ein bisschen was übrig. Brauche ich gerade so einen Pinsel drüber, also im unteren Bereich einbuttern. Oben eher nicht. Nicht zu viel, gell? Also wir wollen nicht, dass da nachher Fett drin rumschwimmt oder so. Wenn du natürlich große Apfelstücke drin hast, musst du halt einen Trichter nehmen, der eine größere Öffnung hat. Ob wir das da so gut reinkriegen. Wenn er auch noch hübsch aussehen soll, müsst ihr halt aufpassen, dass er den Glasrand nicht versaut beim Abfüllen. Maximal 2/3 gefülltes Glas. Alle Gläser abgefüllt und dass mal ein bisschen Teig an der Seite hängt oder so, das ist ganz normal, das passiert jedem. Also bevor ihr es in den Ofen schiebt, bitte schaut euch die Gläser genau an und sollte noch irgendwo ein bisschen Teig oben sein, abwischen. Bevor ihr es in den Ofen schiebt, ist wichtig, der backt an. Sobald die Gläser befüllt sind, packen wir die auf ein Backblech und dann die Gläser in den Backofen stellen. 180 Grad, Umluft. Und dann schieben wir die rein für 25 bis 30 Minuten. Deckel kommen jetzt später drauf. Nicht vergessen. So, jetzt haben wir raus, unseren Kollegen. Mal zu, das Ding. Top. Perfekt. Perfekt. Geht dann mit dem Tuch hier drunter, dass er euch nicht verbrennt. Einmal kurz ein bisschen anziehen. Fertig. Nächstes. So, jetzt ist er fertig, euer erster Streuobstkuchen im Glas, selbst gebacken. Jetzt stellt er den in den Kühlschrank. Hier habe ich jetzt einen flachen Topf, einmal aufkochen lassen und nehme den kühlschrankkalten Kuchen, eine Woche alt, und stelle ihn hier in mein warmes Wasser rein. Und nach 10 Minuten ist er so richtig schön warm und frisch und saftig wie an dem Tag, an dem ihr ihn gebacken habt. Mein Serviervorschlag, Glas öffnen, Löffel warm machen. Dann kannst du hier ein bisschen Eis rausholen und dann gibst du da auf den warmen Kuchen dein Nusseis drauf. Abschluss. Wollt ihr noch mal einen Kuchen? Oder sollen wir einfach herkömmlich weiter einmachen? Ihr entscheidet. Schreibt es in die Kommentare und bei der Gelegenheit lasst ein Abo da.
2: Abo, yeah.
0: Abo, Abo.
2: Ja, Abo.

0: wenn Feigen auf den Tisch kommen, dann ist das für mich wirklich ein perfektes Sommergefühl. Insofern verlängern wir den Sommer heute ein bisschen mit einem Risotto, mit Feigen und mit Blauschimmelkäse. Schön, dass Sie mit dabei sind zu einer neuen Ausgabe von Kaffee oder Tee. Und schön auch, dass Caroline Autenried bei uns ist. Herzlich willkommen, Spitzenköchin aus Stuttgart, die uns heute dieses Risotto zubereiten wird. Ja. Mit Feigen. Risotto und Feigen, so beides löst bei mir das Gefühl von Italien aus. Ist das bei dir auch so?
1: Ja, Italien, Risotto natürlich, aber Feigen auch für mich natürlich auch Spanien.
2: Ja. Ich bin ja auch ein bisschen in Spanien zu Hause und da sind die Feigen auch ganz wichtig. Aber sie wachsen natürlich auch inzwischen ganz prächtig bei uns.
0: Natürlich in
2: und
0: der
2: heute
0: Pfalz
2: Morgen
0: zum Beispiel.
2: Genau, hatten wir die Frau Keifer aus Stuttgart hier schon Feigen ein bisschen gebracht und auch Feigenblätter, mit denen wir auch gern kochen.
0: Das ist von deiner Nachbarin oder von einer
2: das sind Leute, die wir uns eigentlich mit Wein beliefern. Und in ihren Weinbergen haben sie auch Feigen stehen und die gedeihen prächtig. Also da kann man, sind wir auch hier jetzt wirklich damit gesegnet. So.
0: Sehr gut. Was brauchen wir alles fürs Risotto?
2: Also ich starte hier gerade schon mal, guck mal, ganz fein geschnitten Schalotten. Mhm. Und natürlich brauchen wir richtige Reis. Risotto-Reis. Ein Arborio-Reis ist das jetzt. Ganz wichtig, also Risotto-Reis hat einfach einerseits die Eigenschaft, dass er sich gut vollsaugt mit der Flüssigkeit, die man dazu gibt. Also so wirklich das aufnimmt, die Würze auch. Und andererseits aber auch Stärke ein bisschen abgibt. Mhm. Und man dann diese cremige Textur nachher erhalten
0: Musst du
2: kann.
0: Den auch vorher einmal kurz noch waschen?
2: Eben nicht.
0: Den nicht waschen, waschen, weil er
2: genau,
0: es abgeben soll.
2: Er soll ein bisschen was abgeben.
0: Das ist der große Unterschied.
2: Das ist ein Unterschied. Wir wollen das nicht fluffig so haben, sondern nachher schon cremig. Mhm. Aber der Risotto-Reis verkocht nicht. Also jetzt nicht wie ein Milchreis, wo du nachher eigentlich so auf der Zunge so einen Reis hast, der auf der Zunge zergeht.
0: Genau, er erinnert ja an den Milchreis. Wäre das eine Alternative, wenn ich keinen Risotto-Reis habe?
2: Ja, du kannst auch einen Milchreis nehmen, wenn du jetzt keinen hast. Wichtig ist, dass du da keinen Milchreis mit Bruch nimmst. Mhm. Weil Bruch, das ist dann auch ein bisschen matschig dazwischen, was man nicht haben will. Und natürlich hat er nicht diese perfekte Konsistenz nachher, weil der Risotto-Reis hatte die Eigenschaft, dass er eben dieses auf der Zunge zergehen im Endeffekt nicht hat, sondern jedes Korn trotzdem spürbar bleibt.
0: Wir wollen ja beides
2: das wollen wir haben.
0: Ne? Er
2: genau,
0: soll beides. Schonzig sein und er soll bissig sein.
2: Ja, aber nicht hart. Also das soll er auch nicht sein. Gell? Also darf man auch nichts übertreiben.
0: Ganz einfache Anforderung.
2: Genau, man darf nicht übertreiben und sagen, okay, ich mache jetzt es soll kein harter Reis sein. Ja, soll nicht das komplett knirschen oder sowas, auf keinen Fall. Aber aber jedes Korn soll irgendwo spürbar bleiben und so eine Festigkeit haben. Und das hat einfach der Risotto-Reis. So,
0: und aktuell
2: wir fangen gleich
0: bist
2: an
0: du hier mit Volldampf unterwegs.
2: Ja,
0: ne?
2: Das ist ein bisschen zu arg. Ich habe vor lauter Schwätzen gerade Volldampf eingestellt.
0: Okay.
2: Deswegen müssen wir jetzt mal schnell ablöschen.
0: So. Was mich jetzt gewundert hat, du nimmst ja zum Ablöschen eine Gemüsebrühe, vermute ich mal.
2: Ja, wir nehmen Gemüsebrühe.
0: Warum machst du die Brühe auch warm? Die wird doch sowieso warm, wenn ich jetzt...
2: Ja, aber ich will, dass das sofort, dass hier, der Garprozess nicht ständig unterbrochen wird.
0: Es soll die Hitze halten.
2: Genau, es soll die Hitze gehalten werden. Deswegen ist es wichtig, dass man das hier auch warm hat und nicht irgendwie da immer kaltes draufkippt. Nachher können wir schon zwischendurch einen kleinen Schluck, das können wir jetzt schon ein bisschen machen, einen kleinen Schluck Weißwein reinkippen, aber halt einen kleinen, der jetzt nicht extra aufgewärmt ist. Aber so die Grundbrühe, die sollte schon,
0: warm sein.
2: Ja, dass man da nicht ständig das wieder unterbricht und das wieder hochheizen muss.
0: Muss es in jedem Fall Wein sein, wenn ich jetzt absolut keinen
2: Überhaupt
0: Wein haben
2: nicht.
0: Möchte?
2: Um Gottes Willen.
0: Was wäre eine Alternative? Traubensaft ist ja süß, passt ja nicht so richtig.
2: Das wäre mir zu süß. Ich würde dann einfach auf Brühe zurückgreifen und nachher für die Säure ein bisschen Zitronensaft. Das machen wir sowieso auch noch jetzt dann. Genau. So, jetzt bleiben wir mal auf so einer, jetzt will es aber gar nicht mehr, guck mal. So, genau, es soll leicht köcheln, aber langsam, langsam, langsam und wir geben immer wieder Flüssigkeit dazu. Dann, was brauchen wir noch für unser Risotto heute? Ganz wichtig, die Feigen.
0: Ich schiebe es mal ein bisschen zurück auf die Mitte der Platte.
2: Das ist sehr, sehr intelligent von dir.
0: Ja, das habe ich bei mir zu Hause festgestellt.
2: Dass es Sinn macht.
0: Dass es besser kocht, wenn es auf der Mitte der Platte steht, selbst beim Induktionsherd. Weil ich dachte gerade, wieso kocht sich richtig? Ah, wie zu Hause.
2: Aber ich, wenn ich dich nicht hätte. Ja. Kannst du vielleicht so ein bisschen rühren?
0: Das wäre meine nächste Frage.
2: Das wäre
0: ist es beim Risotto wichtig, regelmäßig zu rühren?
2: Ja, oder regelmäßig rühren. Wir wollen nämlich, dass es unten jetzt auch nicht ansetzt. Und du musst immer wieder schauen, dass du ein bisschen Flüssigkeit nachgibst. Ich schneide schon mal ein paar Feigen.
0: Guck mal, man kann hier sogar im Topf erkennen, dass er vorhin nicht mittig stand, weil am hinteren Rand ist ein schwarzer Fleck.
2: Du bist gleichzeitig auch noch Detektiv.
0: Ja.
2: Muss ich mich bewerben.
0: Wollte dich nicht durcheinander bringen. So, also, die Feigen.
2: Ja, die Feigen. Die
0: Hast du schon getestet, ob die gut sind?
2: Ja, die sehen gut aus, sage ich mal so.
0: Bin mir nicht sicher.
2: Manche sind innen schon fast überreif.
0: Teste mal, ob sie wirklich gut sind. Oh, Entschuldigung, ich muss rühren.
2: Was sagst du dazu?
0: Sind gut.
2: Sind gut?
0: Ja.
2: Dann bin ich beruhigt. Warte mal, wir tun das mal rüber, wenn du nichts dagegen hast. Und ich
0: Wann schütte ich Brühe nach?
2: Jetzt ist ein richtig guter Zeitpunkt. Wenn du merkst, dass, es ist jetzt fast alle Brühe aufgesogen, dann gibst du wieder ein bisschen nach. Ja. Also man muss schon ein bisschen dabei bleiben.
0: Ich bin dabei.
2: Es ist gut, dass du da

0: David.
1: Risotto-Man.
0: Der Risotto-Man. Und jetzt, so, jetzt sind wir hier wieder. Jetzt gehen wir hier mal lang und machen hier mal, starten wir mal mit den Feigen. Die tun wir nämlich leicht anbraten. Und zwar nicht schälen. Also ich, jetzt gerade für sowas, wenn man die jetzt schälen würde, würden die sehr schnell zerfallen.
1: Ja.
0: Die Haut ist auch so fein und dünn. Die wird uns nachher überhaupt nicht stören. Die tun wir leicht anbraten.
1: Als ich es gelesen habe, hatte ich sowieso Sorge. Also ich weiß natürlich, dass es nicht passiert, aber wenn ich jetzt an Feigen anbraten denke, dann denke ich, die werden matschig.
0: Ja.
1: Werden sie matschig oder werden sie, weil knusprig ist ja schwierig.
0: Nee, die karamellisieren leicht, man darf sie nicht zu lang braten. Man muss schon mit Dampf dran gehen. Ein bisschen höher soll es sein, vielleicht auf 12, kannst du
1: das
0: mal auf 12.
1: Das auf 12, ja. Und jetzt ist die andere Platte aus.
0: Ja, du.
1: Ich hab's nicht, ich hab nichts gedrückt.
0: Eieiei, war ich das?
1: Ich hab's jetzt wieder angemacht.
0: Sabotage.
1: Aber jetzt machen Sie sich keine Sorgen zu Hause, liebe Zuschauerinnen und Zuschauer. Man kann es auch alleine kochen. Also man braucht nicht immer einen, der daneben steht und den Risotto kocht.
0: Einer hupt und einer schraubt. Ja. So, genau. Wir haben hier, nee, Thema matschig. Feigen werden matschig. Man muss es schnell braten. Zwischendurch wenden, also jetzt nicht stundenlang, sonst lösen sie sich auf. Mhm. Du hast recht, genau. Es muss einfach ein schnelles Braten sein, auf beiden Seiten kurz praktisch karamellisieren. Mhm. Und wichtig, auch die Schale dran lassen, weil die Schale gibt ihnen auch eine Stabilität.
1: Okay.
0: Deswegen nicht die Schale abmachen. So, was brauchen wir noch für unser Risotto? Wir brauchen noch Walnüsse, und zwar karamellisieren.

0: Weil wenn sie in der Pfanne auflegen durch ihre unregelmäßige Struktur, weißt, sind ja immer nur teilweise
1: mit Hitze. Werden sie teilweise richtig schwarz.
0: Ja. Genau, werden sie immer nur teilweise erhitzt und das ist ein bisschen schwierig. So. Jetzt tun wir sie kurz in dem Sirup wenden aufs Blech oder in eine kleine Form. Das ist ein bisschen riesig, das Blech dafür.
1: Ich mach mal hier autark. Ne? Ich bin der Meinung, es müsste wieder Brühe rein. Ich mache einfach. Ne?
0: Du bist der Risotto-Man.
1: Gut.
0: Walte deines Amtes. So.

0: Danke, danke.
1: Und dann werden wir auch noch den Blauschimmelkäse ins Spiel bringen.
0: Richtig, weil das gibt dann die tolle Kombi zwischen so herb, salzig und süß.
1: Und ich freue mich richtig drauf, weil ich habe dieses Jahr, glaube ich, erst einmal Risotto gegessen. Es wird höchste Zeit, das zweite zu genießen.
0: Dann.
1: Bis gleich.
0: Ja, bis gleich.
1: Ich habe heute in der Vorbereitung zur Sendung gelernt, dass ich im Prinzip auch eine Zimmerpflanze bin. Denn sobald die Nächte kühler als 17 Grad sind und ich dann öfter mal draußen wäre, draußen übernachten müsste, würde ich mich nicht wohlfühlen. Und Zimmerpflanzen mögen das auch nicht. Und deswegen kümmern wir uns jetzt um die Zimmerpflanzen, die im September nach Möglichkeit reinkommen sollten, wenn die Nächte langsam aber sicher wieder kühler werden. Ich freue mich, dass Silke Wilhelm da ist. Herzlich willkommen, Floristmeisterin aus Karlsruhe, die uns die Pflanzen mitgebracht hat, die jetzt rein müssen. Welche müssen denn jetzt rein, wenn mal die eine oder andere Nacht kühler ist als 17 Grad?
2: Also im Prinzip alle exotischen Pflanzen. Also alle Sachen, die jetzt, sage ich mal, aus Asien kommen, aus dem Südamerika. Mhm. Ne? So wie zum Beispiel die Anthurien, die bei dir steht.
1: Diese
2: die passt
1: hier?
2: Übrigens unheimlich gut zu deinem Hemd.
1: Ja, stimmt.
2: Hast du das schon gesehen?
1: Ja, wir haben uns abgestimmt.
2: Genau, die möchte rein. Die Atropha, die kommt aus Mexiko, die möchte rein, die möchte nicht so kalt haben. Orchideen ist ein Riesenthema. Ne?
1: Kann ich es an den Blättern erkennen? Also wenn sie dünne, empfindliche Blätter haben, eher als wenn sie etwas kräftiger sind?
2: Ja, wobei das natürlich so eine, auch man muss es ein bisschen wissen. Also man muss es ein bisschen wissen. Ansonsten, der Florist um die Ecke hilft auch gerne mit Rat und Tat.
1: Ja, und diese 17

0: Grad, die da im Raum stehen, das ist ja das, was unter Floristen gesagt wird, darf es ein paar Tage mal unter 17 sein oder muss, sobald es unter 17 fällt, jetzt werden wir nervös?
1: Nee, nervös werden wir nicht, aber das ist halt einfach so eine Sache. Pflanzen, die aus den Tropen kommen, mögen es warm, sogenannte Warmhauspflanzen, sollten nicht unter 17 Grad, weil halt einfach die ganzen Stoffwechselprozesse nicht darauf abgestimmt sind. Das heißt, die Pflanze leidet drunter. Es ist so, wie wenn wir jeden Tag einen Marathon laufen würden. Ne? Mhm. Das ist nicht gut.
0: Weil es in den Tropen ganz selten kälter als 17 Grad wird.
1: Mhm. Genau, genau. Und dann haben wir wieder andere Pflanzen, die so eher so sukkulente Pflanzen sind, die einfach das gut vertragen. Ja. Also sprich, solche Pflanzen, wie wir jetzt gerade sehen, die Affenschaukel oder so, genau. Da wird es halt in der Wüste oder dort, wo die wohnen oder wo die leben.
0: Wo die leben.
1: wo die leben. Genau. Da ist es halt tagsüber sehr heiß und nachts halt sehr kalt.
0: Mhm, die kommen damit klar?
1: Die kommen damit klar.
0: Also wenn die hier Warmhauspflanzen heißen, heißen die anderen dann Kalthauspflanzen?
1: Mhm, genau.
0: Okay, wozu gehört er hier?
1: Kalthauspflanze?
0: Ja.
1: Also das heißt, er kann schon auch gut mal an die 0 Grad rankommen, wenn das gewöhnt ist, wenn es sukzessive kälter wird. In Italien wird es ja auch mal kalt und da stehen die Gummibäume draußen und wachsen. Ne? Das ist, ich habe es gerade wieder gesehen und das ist immer so was. Augen auf, wie es woanders ist, dann hat man so einen guten Maßstab, wo man nach Hause was machen soll.
0: Ja, dann lass uns mal anschauen, wie die Pflanzen durch den Sommer gekommen sind. Wie geht es denn denen hier, die du auf diese Seite gestellt hast?
1: Genau, denen geht es ganz gut. Die haben jetzt einfach vom Gartenschlauch, vom Spritzen einfach immer ein bisschen Wasser abbekommen, bevor man die jetzt wieder eintütet in die Übertöpfe zu Hause. Einfach mal ein bisschen sauber machen. Gucken, haben sie Schädlinge, haben sie keine Schädlinge, ist alles in Ordnung, dann reinsetzen.
0: Ist es denn eigentlich notwendig, dass die im Sommer rauskommen oder ist das eine Freude einfach?
1: Es ist eine Freude, es ist Genuss. Wir sind ja auch gerne in der Sonne. Und es ist halt so bei vielen Pflanzen, die sind halt, die halten das aus, dieses wenige Licht
0: drinnen
1: in den Wohnungen, ja. Und freuen sich natürlich und sammeln Energie, wenn sie draußen stehen können. Das ist halt einfach gut für die.
0: Okay.
1: Sollten aber nicht zu sonnig stehen, weil dann kann es halt zu Verbrennungen kommen. Okay. Das passiert halt mal.
0: Was ist das für eine?
1: Das ist ein flammendes Kätchen. Das ist sowas Sukkulentes auch. Und viele Leute haben das. Die stehen sowieso auch oftmals draußen.
0: Okay.
1: Ne?
0: Und die hat es auch gut überstanden draußen?
1: Die hat es auch gut überstanden, genau. Die muss auch dann mal wieder ein bisschen gegossen werden. Wichtig ist halt einfach, dass man nachher auch die Blätter ein bisschen sauber macht. Das machen wir jetzt gerade mal bei der Arturie.
0: Ja, warum ist das Säubern der Blätter wichtig?
1: Ganz einfach, weil wir jetzt natürlich, also erstmal das Schlechte noch ein bisschen wegsortieren, ne? Weil wir jetzt einfach merken, die Pflanze braucht all das Licht wieder, was sie kriegen kann. Mhm. Und wenn Dreck auf den Blättern ist, ist das natürlich, kommt weniger durch die oberste Schicht der Blätter durch und kann weniger gut Photosynthese machen.
0: Und wenn sie draußen stehen, kriegen sie öfter mal einen Regenschauer ab, dann spritzt mal die Erde hoch, dann sind die Blätter eher schmutzig, als wenn sie drinnen sind.
1: So sieht's aus, genau.
0: Okay.
1: Genau.
0: Also Blätterputzen gehört dazu.
1: Genau, oder man kann auch mit dem Sprüher so ein bisschen sprühen, ne? In der Badewanne vielleicht.
0: Ja.
1: Dann läuft der ganze Dreck auch weg.
0: Also die haben es gut geschafft?
1: Genau.
0: Es haben nicht alle gut geschafft. Es ist Ihnen zu Hause vielleicht schon aufgefallen. Auf der Seite des Tisches stehen ein paar Pflanzen, die haben es nicht so gut geschafft.
1: Die sind alle von mir.
0: Die waren bei dir im Garten?
1: Ja, verrat's nicht. Also wir haben zum Beispiel Orchideen. Die standen.
0: Ach, das ist eine Orchidee, das erste. Wir können uns das nur bitte noch mal in Ruhe angucken. Das hier, das sind das zwei hier, das ist auch eine Orchidee.
1: Er zeigt das Drama.
0: Okay.
1: Es ist so, vergessen, zu sonnig gestanden, jetzt sind die Schnecken gekommen. Und dann muss man wirklich radikal sein. Also
0: lass mal ganz kurz einmal unten stehen, dass wir einmal sagen, du hast gesagt, die Schnecke ist gekommen. Die Schnecke erkennen wir da dran, ne?
1: Genau. Das sind diese Raspelschäden, die zu sehen von dieser Raspelzunge. Mhm. Und auch dieses Glitzern von dieser Schleimspur.
0: Ja.
1: Und dass wir die jetzt nicht in die Wohnung mitholen, müssen wir die jetzt einfach mal austopfen.
0: Deswegen sowieso natürlich alle Pflanzen, die wir reinholen, einmal kontrollieren, sind da irgendwelche Viecher dran, irgendwelche Tiere, die wir nicht im Haus haben wollen. Ja. Ne? Das geht von Schnecken über Spinnen, über alles Mögliche. Einmal gucken, einmal aussortieren. Ne? Ja, genau.
1: Genau.
0: Okay, das heißt, hier wird jetzt umgetopft.
1: Die wird jetzt umgetopft. Die eine, da ist leider das Herzblatt rausgefressen von der Schnecke. Das heißt, die ist leider nicht mehr zu retten.
0: Aber du bist guter Dinge, dass du die Pflanze retten kannst.
1: Ja, ja, ja, auf jeden Fall. Mhm. Wir nehmen frische Erde.
0: In dem Fall dann Orchideenerde?
1: Ja, genau. Ich habe auch extra einen Orchideentopf genommen. Ist einfach besser, weil lichtdurchlässig.
0: Ja.
1: Und diese Orchideenwurzeln haben ja praktisch diesen Vorteil, dass sie sich wo festheften können. Und dann gehen die immer praktisch an die Außenseite der Töpfe. Und dann sieht man auch irgendwann, wenn es zu viele Wurzeln da zu sehen sind, dann sollte man vielleicht auch mal wieder umtopfen.
0: Ah, okay, wenn zu viele Wurzeln außen sind an den Töpfen, auch ein Zeichen dafür.
1: Genau.
0: Gut.
1: So, schau mal, jetzt sieht die doch wieder viel fitter aus.
0: Viel fitter und sie wird sich erholen. Brauchen die Pflanzen, die du jetzt reinholst, brauchen die Dünger oder sollen die eigentlich in die Ruhephase kommen?
1: Theoretisch sollen sie in die Ruhephase kommen. Wir hören im Oktober auf mit Düngen. Aber es heißt jetzt nicht, wenn Pflanzen so, sage ich mal, über den Sommer gekommen sind, dann würde ich sie tatsächlich schon noch mal ein bisschen unterstützen, dass sie sich gut eingewöhnen wieder.
0: Was ist denn mit dem Struppi passiert?
1: Der Struppi, der hat mal irgendwann viel zu wenig Wasser gekriegt. Dann ist er welk geworden.
0: Ja.
1: Dann hat er wieder was gekriegt. Dann hat er wieder angefangen zu sagen, oh, ich habe noch Lust zum Leben. Mhm. Und wir machen es jetzt auch ganz radikal. Wir trennen, also es ist eine Grünlilie, die sind super easy.
0: Also es war mal eine Grünlilie.
1: Es ist eine Grünlilie, jetzt hör mal auf. Also,
0: ja.
1: Genau. Und die macht so schöne Senker. Und wenn man hier unten reinkommt, guckt, da hat sie auch, ich zeig das mal so, da hat sie wirklich angefangen hier zu senkern. Also praktisch sich selbst zu erneuern.
0: Ja, ganz
1: der
0: unten.
1: Helfen wir jetzt einfach mal kurz.
0: Dass sie Kraft für die neuen Triebe hat.
1: Ja, und dass dann auch da wirklich das wieder schön wachsen kann. Da machen wir es auch, dass auch wieder so eine Schneckenspur drin, das wollen wir wieder nicht haben.
0: Also gucken, wo die Schnecke ist, Erde austauschen.
1: Genau, einfach auch mal gucken in den Töpfen, das ist ja furchtbar.
0: Auch schon rund gewachsen hier, ne? Das heißt, sie kann vielleicht auch einen etwas größeren Topf vertragen.
1: Genau, aber erstmal kriegt sie jetzt keinen größeren Topf, sondern sie kriegt eine Wurzelerneuerung auch. Das heißt, wenn wir die Wurzel mal auseinandernehmen,
0: dann hat sie auch wieder Luft, ne?
1: Dann hat und sie Energie. Erstens mal wieder Luft und dann wächst sie ganz viel besser im Topf neu ein.
0: Super.
1: Genau.
0: Silke, ich danke dir für diese Tipps.
1: Danke
0: dir rund um die Zimmerpflanzen. Wünsche dir, dass im nächsten Sommer, am Ende des Sommers, alle Pflanzen so aussehen wie auf dieser Seite.
1: Ich gebe mir Mühe.
0: Wobei es für uns natürlich schöner ist, wenn auch so ein paar dabei sind, die Hilfe brauchen, weil das kennen wir alle von zu Hause. Und man kann es am besten zeigen, wenn man hilfebedürftige Pflanzen hat. Insofern vielleicht so ein paar auch im nächsten Jahr, die Hilfe brauchen.
1: Bringe ich mit, garantiert.
0: Danke dir für den Besuch bei uns. Wir merken uns, tropische Pflanzen jetzt reinholen, kontrollieren, eventuell in größeren Topf setzen. Und wenn die schon gelitten haben im Sommer, dann können sie auch ein bisschen Dünger vertragen. Ja, und auch wenn wir die Pflanzen jetzt schon wieder reinholen sollten, weil es eben oft unter 17 Grad ist in den Nächten, können wir laue Sommertage natürlich noch draußen genießen. Zum Beispiel auch beim E-Foiling. Das haben Sie bestimmt schon mal gehört und auch gesehen. Hier sehen wir es auch gerade. Das Surfboard, das schwebt regelrecht über das Wasser. Dafür braucht man so ein bisschen Geschick, aber das kann man lernen. Zum Beispiel in Mundelsheim am Neckar bei Carsten Frick. Der zeigt, wie es geht.
2: Carsten Fricke ist E-Foiling-Pionier der allerersten Stunde.
3: 2022 habe ich einen Werbespot gesehen. Und wenn man es das erste Mal sieht, ich glaube, es geht dann wirklich jedem so, man ist erstmal erstaunt, verwundert, sieht verrückt aus. Und man stellt sich die Frage, ist das schwer? Kann ich das auch lernen? Schwer kann es eigentlich nicht sein.
2: Beim ersten Anblick schon war Carsten auf jeden Fall schockverliebt. Aus einem Urlaub in Holland brachte der Ingenieur sein erstes E-Foil-Board mit nach Hause. Sein Lieblingsspot ist der Neckar bei Mundelsheim. Regelmäßig ist er, wann immer er Zeit hat, mit zwei der elektronischen Boards am Ufer. Mit dabei Namensvetter Carsten und Birgit, seine Partnerin, die in ihrer Freizeit helfen.
4: Ich finde es schön hier. Grün, ruhig. So. Die Boards sind auch ruhig. Das gefällt mir an denen besonders gut. Und dann tauchst du da rein, fährst hier auf dem Neckar, guckst in dieses ganze Grün rein.
3: Voilà.
2: Das ukrainische Paar kommt aus Kalf. Sie haben das E-Foiling am Neckar über ChatGPT gefunden und wollen es unbedingt ausprobieren. Ola ist Fitnesstrainerin.
5: I think it's gonna be fun. I mean.
2: Ich glaube, es wird lustig. Ich mache mir da gar keine Gedanken. Dann klappt das schon. Ich hoffe, ich werde nicht nass. Erst gestern habe ich meine Haare gewaschen. Und los geht's.
3: Okay.
2: Wichtig sind noch die Regeln, wie sie sich auf dem Neckar verhalten, wo sie fahren dürfen und natürlich auch das Wie. Über Headsets sind sie ständig mit Carsten verbunden.
3: So, get on the board from the backside, yes?
2: Die Haare sind schon mal nass. Das Abenteuer beginnt auf dem Bauch.
3: Das ist ein sehr einfacher Einstieg, weil wir eben halt nur eine sehr begrenzte Zeit brauchen, um das zu lernen. Nicht wie bei anderen Sportarten, dass wir da jetzt wie beim Windsurfen oder so Jahre

0: brauchen.
1: Der Lernparcours Neckar ist flussaufwärts. Beschleunigen, Finger fest auf der Tempotaste, dann auf die Knie, aufstehen, das Gleichgewicht finden und dann nach Möglichkeit wieder Tempo aufnehmen. Schließlich der magische Moment.
0: Ich brauche auch eine gewisse Geschwindigkeit, um aus dem Wasser zu kommen, ähnlich wie ein Flugzeug ja nicht gleich in die Luft geht, wenn es am Anfang der Startbahn steht, sondern ich brauche erstmal eine gewisse Geschwindigkeit und dann hebe ich ab.
1: Das Board ist wie ein kleines Unterwasserflugzeug mit einem Elektromotor und mit einem Propeller betrieben. Diese Flugmomente fängt Birgit für die beiden E-Foiler ein.
2: Ich weiß, wenn es soweit ist. Ich sehe, wenn sie sich nicht richtig, sage ich mal, so in Position bringen, wie Carsten das sagt, dann kommst du einfach nicht ins Fliegen. Ja.
0: So, hallo zusammen. Da sind die Nächsten schon. Hi. Ihr seid gleich mit Verstärkung angetreten.
3: Jawohl.
0: Wer ist denn jetzt Cleo? Cleo könnte jetzt sein.
1: Cleo ist in diesem Fall eine Wunscherfüllerin. Ihr Mann Philipp hat E-Foiling schon im Urlaub in Portugal gesehen.
4: Also wir wohnen ganz in der Nähe und hat er immer das gesehen und hat gesagt, boah, das wäre schon echt richtig cool, das mal auszuprobieren.
5: Der Geburtstag war letzte Woche, also jetzt hat sie ja direkt einen Termin gebucht. Wird auf jeden Fall cool.
6: Ich finde, es sieht immer relativ einfach aus, aber es sind ja die meisten Sachen, wenn man es dann kann. Ja, ich freue mich drauf, also wird schon irgendwie.
1: Das Dreamteam für heute steht. Und zwar schnell.
5: Ich finde es tatsächlich die Beschreibung mit dem Fliegen gar nicht schlecht. Es fühlt sich echt ein bisschen wie Fliegen an. Echt stark.
6: Ich bin stolz auf mich, ja, dass ich das so gemacht habe. Ja.
0: Meist haben sie mehr erlebt, als sie sich selber vorher zugetraut haben. Die Leute kommen aus dem Wasser und das ist so das 360-Grad-Grinsen. Das geht auch nicht wieder raus. Ja.
7: Amazing!
1: Wahnsinn! Es hat wirklich richtig, richtig Spaß gemacht. Mega! Das ist dann der Neckarflow. Gleich vor der Haustür. Fliegen nicht in den Urlaub, sondern einfach übers Wasser.
8: Ja, sieht nach Spaß aus, ist aber auch ein Luxussport. Wenn Sie sich so ein Brett kaufen wollen, dann müssen Sie mindestens 5.000 Euro bezahlen. Auch wenn der Sommer heute noch mal ein Nachspiel gibt, so ist doch der Herbst nicht zu leugnen, der im September eben einfach kommt. Und wir wollen uns heute mit Yoga fit für den Herbst machen, haben gleich ein paar schöne Übungen für Sie, die Sie auch zu Hause mitmachen und nachmachen können. Und das Schöne beim Yoga ist ja, dass man die Übungen bei schönem Wetter auch durchaus im Freien machen kann. Das bieten zum Beispiel Stefanie und Jannik Dresen aus Ahrweiler an. Und bei ihnen gibt es sogar noch viel mehr als nur Yoga.
9: Arme hoch, Leichtrückbeuge hier. Und ausatmen, bringt deine Hände vor dein Herz.
10: Ein Yoga-Picknick im Ahrtal. Sonnengruß zwischen Weinreben und Steilhängen.
11: Yoga ist ja sowieso sehr meditativ. Und ich glaube, in der Natur kommt man dann noch mehr in Einklang mit sich und mit seiner Umgebung.
12: Ja, ich meine, man muss sich ja stärken, nachdem man ein bisschen Sport gemacht hat. Und ich glaube, das ist da eine gute Kombination, die wir da gefunden haben.
9: Schau hoch und ausatmen.
10: Eine Stunde Yoga-Flow und danach den Nachmittag genießen bei einem leichten Imbiss.
13: Yoga ist eigentlich gut so für die Gesundheit und für unseren Geist und Seele. Es ist so wie ein Essen für das Körper, würde ich sagen.
10: Picknick mit Aussicht. Steffi und Jannik haben daraus ein Geschäftsmodell gemacht, 2021 ihr Startup gegründet. Steffi ist gelernte Erzieherin, ihr Mann Jannik Logistikkaufmann. So ein Picknick ist immer an einem besonderen Ort mit besonderer Deko.
14: Also die Menschen sagen auch jedes Mal, also irgendwie denken wir an Ibiza, je nachdem an welchem Standort wir sind. Die Leute fühlen sich immer wie, als wären sie gerade im Urlaub.
10: Bei ihnen können Kunden auch Picknicks buchen an romantischen Locations mitten in den Weinbergen. Bei einem solchen Moment hat Jannik auch seine Steffi überrascht.
14: Sonnenuntergänge sind auch unser Ding. Deswegen auch hier der wundervolle Platz, unser Sunset Place. Ja, da kam ganz plötzlich auf einmal abends der Antrag und

0: Ich weiß nicht mal, ob ich Ja gesagt habe, so nervös war ich. Aber ja, es war wunderschön.
1: Sie hat Ja gesagt. Es hat funktioniert.
2: Andere Location von Butlery, zwei Weinberge weiter. Anna und Hannah feiern ihren Jahrestag.
3: Dann habe ich sie nicht zu ahnend auf den Spaziergang entführt. War ähnliches Wetter wie jetzt heute, also ziemlich warm. Und da hat sie, glaube ich, schon gedacht, ach du je, will die jetzt mit mir in den Berg hier hoch? Naja, und dann hatten wir als abschließendes Event von der Wanderung dann so ein wunderschönes Picknick und frische Getränke. Und ja, haben uns das da dann gemütlich gemacht.
4: Wir genießen einfach den Sonntag. Es ist super herrliches Wetter. Es ist super angenehm, mit ein paar Snacks schön im Schatten hier zu sitzen und das Ahrtal zu genießen. Gerade nach den letzten Jahren war das ja nicht so einfach. Und deswegen ist es jetzt umso schöner, hier zusammen zu sitzen.
1: Hi. Hi.
0: Na?
1: Das hast du schon gemütlich gemacht. Jeder kann das individuell für sich frei entscheiden und gestalten. Gerade auch zu dem Anlass beispielsweise, zu dem man ein Picknick machen möchte. Wenn man jetzt zum Beispiel sagt, man hat Geburtstag, man plant einen Junggesellenabschied.
2: Beim Yoga-Picknick sind die Sportlerinnen inzwischen beim gemütlichen Teil angelangt. Stärkung mit Snacks und zum Genuss A-Wein.
5: Ich fühle mich sehr ausgelassen. Ich fühle mich auch sehr warm, weil es auch ein sehr stärkender Flow war. Aber sehr tiefenentspannt, gelassen, in mich gekehrt, doch sehr gut.
6: Ich fand schon, es war anstrengend. Man hat verschiedene Muskelgruppen angespannt und betätigt. Und dementsprechend finde ich es auch gut, dass man jetzt was zur Stärkung hat und nett beisammen sitzen kann und quatschen kann.
2: Ein Picknick für 4 Personen startet ab 280 Euro. Und ein passendes Motto wie zum Beispiel Yoga kann man dazu buchen. Eine Business-Idee mit Weitblick.
7: Ja, Essen gibt es bei uns später auch noch. Jetzt aber erstmal Yoga für den Herbst. Wir wollen das Immunsystem ein bisschen stärken. Regina Sauer ist bei uns, unsere Yoga-Expertin aus der SWR-Sportredaktion. Hallo Regina,
8: hallo.
7: Schön, dass du da bist.
8: Freue mich.
7: Warum ist Yoga gut fürs Immunsystem? Auf den ersten Blick hängt das irgendwie gar nicht richtig zusammen für mich.
8: Zum einen die Atmung, die trainieren wir gleich, auch für beide Nasenlöcher, dass die auch nachher schön frei bleiben, wenn der erste Schnupfen kommt. Und zum anderen natürlich, da wir auch das Herz-Kreislauf-System in Gang bringen, was eben sehr wichtig ist fürs Immunsystem. Mhm. Gerade im Winter, wenn man oder im Herbst nicht so viel rausgeht, wenn es früher dunkel wird, können wir das auch sehr gut zu Hause machen.
7: Okay, das heißt, erste Übung,
8: ja,
7: für alle zu Hause natürlich zum Mitmachen, ne?
8: Genau.
7: Also runter vom Sofa hinstellen, es ist nicht mega kompliziert hier.
8: Ja, wir machen es für jeden, jeder soll es so machen, wie er kann. Wir fangen an mit dem Stuhl,
7: ja.
8: Darfst du gerne mitmachen.
7: Gerne.
8: Wir haben einen festen Stand, hüftbreit, erstmal Steißbein runter, Schambein hoch, Bauch ein bisschen anspannen, ja. Und dann nehmen wir mit der Einatmung, schieben wir das Gesäß nach hinten, gehen leicht in die Knie und nehmen die Arme nach vorne, atmen ein. Oder wer möchte, kann auch die Arme nach oben nehmen. Und mit der Ausatmung schieben wir das Gesäß noch weiter nach hinten und legen die Hände vor den Füßen ab, den Kopf locker hängen. Jeder geht nur so weit runter, wie er kann. Und mit rundem Rücken gehen wir wieder nach oben.
7: Das ist ja die Vorstufe zur Krähe hier, oder?
8: Ja, ja, da kannst du dann gerne weitermachen. Ja? Aber das ist dann der erweiterte Yoga-Flow. Genau, und da wieder einatmen. Das machen wir jetzt noch einmal. Einatmen, kommen wir in den Stuhl, die Knie beugen, Gesäß nach hinten schieben. Ausatmen, Kopf hängen lassen, die Hände vor den Füßen ablegen. Und einatmen, mit rundem Rücken kommen wir wieder nach oben in den geraden Stand. Und wer jetzt sagt, boah, das ist mir zu anstrengend, ich sitze gerade so bequem aufs Sofa,
7: ja,
8: kann man das natürlich mit demselben Effekt sehr gerne auch auf dem Stuhl machen.
7: Das ist das ja heißt, gut, hättest du mir auch vorher sagen können.
8: Wir machen den Stuhl auf dem Stuhl. Das heißt, einatmen, heben wir das Gesäß leicht an.
7: Ah.
8: Nur leicht anheben. So, genau. Ausatmen, setzen wir uns wieder auf den Stuhl, legen die Hände vor den Füßen ab, Kopf locker hängen lassen. Und einatmen, sind wir wieder in einer sitzenden Position. Locker.
7: Wichtig ist immer, dass es so einen Flow hat. Ne?
8: Genau, immer der Wechsel ein- und ausatmen. Ich merke aber, du bist schon leicht außer Atem.
7: Ja, ja, natürlich, weil ich natürlich fokussiert bin.
8: Ja, du machst es auch sehr gut, aber du merkst auch, das Herz-Kreislauf-System wird, und wenn man das, sag ich mal, nur 10-mal macht, das, was wir jetzt gemacht haben, dann merkt man schon wirklich, wie man in so einen Flow kommt. A, ist die Achtsamkeit da, der Atem fließt,
7: genau,
8: und der Puls geht hoch.
7: Genau, also bei mir ist es so, wenn ich auf das Atmen achte,
8: ja,
7: dann komme ich auch außer Atem, weil ich halt genau darauf achte, wann muss ich einatmen, wann muss ich ausatmen. Das heißt, es verliert ein bisschen die

0: Natürlichkeit, wenn man es bewusst macht, und man muss erst in diese Natürlichkeit reinkommen.
1: Aber du schaltest auch sofort ab und bist im Moment sofort in der Achtsamkeit.
0: Genau, ne? Sofort.
1: Und immer, wenn es nach oben geht, atmen wir ein. Wenn es nach unten geht, dann atmen wir aus. Und jetzt haben wir so schöne Vorbeuge gemacht. Im Yoga ist es ja eben auch ganz wichtig, dass wir den Gegenpart machen. Denn dann eben auch die Rückbeuge.
0: Ja.
1: Und die ist wiederum natürlich auch für den Herbst und den Winter sehr gut. Wir müssen auch das Herz stärken.
0: Ja,
1: und gerade die Muskulatur um das Herz rum ist bei uns sehr oft eingeengt, weil wir tagsüber so sind. Also müssen wir die Gegenposition, die Gegenbewegung machen. Das heißt aber, du machst jetzt einfach die Schulter nach hinten. Wir wollen eine Rückbeuge machen. Das heißt, der Rücken wird gebeugt, indem wir den Oberkörper in die Länge ziehen. Du schiebst dein Brustbein zur Decke. Und die Hüften schiebst du nach vorne. Ja, wunderbar. Hüften noch weiter vorne, Brustbein zur Decke, Brustbein zur Decke. Und das Kinn bleibt locker hängen, richtig am Brustbein, dass der Nacken, der bleibt ganz locker. Und so kommen wir in eine Beuge. Du kannst die Hände locker hängen lassen. Wer möchte, kann auch die Arme nach vorne nehmen. Das hilft dir noch ein bisschen mehr die Balance. Und atmen, atmen, atmen, schön atmen und nach oben gucken. Und in die Beuge. Eine Beuge erzielen
0: wir. Sieht aber auch nicht unvorteilhaft aus. Ne? Sieht total vorteilhaft aus.
1: Aber du merkst, dass du, wir machen es jetzt nochmal zusammen.
0: Ja.
1: So, Brustbein du schiebst es einatmen, Brustbein nach oben. Jetzt siehst du hier wunderbar in
0: wie
1: die Länge.
0: Streckt, ja.
1: Genau, und das Kinn bleibt hier hängen. Genau. Okay. Wir wollen hier einen guten Nacken haben. So. Und die Hüften schiebst du nach vorne.
0: Ja.
1: So, guck mal, was du für eine schöne Rückbeuge hast. Ja. Ja?
0: Wunderbar. Und es zieht zwischen den Schulterblättern.
1: Ja, ja. Aber du merkst, wie du hier eine Öffnung bekommst und hier viel mehr atmen kannst. Ja?
0: Können wir die auch einfacher machen?
1: Die können wir sehr viel einfacher machen, indem wir den Stuhl nehmen und uns über die Lehne so richtig schön mal drüber und richtig einatmen hier in diese ganze Breite, die wir hier spüren. Und auch da aufs Kinn achten. Kinn bleibt am Brustbein, damit der Nacken richtig schön entspannt ist. Oder nach vorne gucken. Oder wer möchte, kann die Hände nach oben nehmen, nach oben gucken. So kann man natürlich auch beugen. Aber am besten die Hände zur Seite. Dann haben wir hier diese wunderbare Dehnung, die uns zu mehr Luft verschafft.
0: Manche machen es unbewusst, wenn sie 15 Pilz getrunken haben.
1: Genau, aber du merkst, wie du mehr Luft bekommst und hier eine Weite entsteht.
0: Also ich wollte es nicht ins Lächerliche ziehen, ist klar.
1: Weil wir gerade tagsüber doch sehr viel eingeengt sind am Computer.
0: Und du merkst, wie es überall zieht, weil du das nicht machst.
1: Und was es für ein Wohlbefinden ist, wenn du es dann machst.
0: Genau, ne? Genau. Sehr gut.
1: Wollen wir uns noch um die Atmung kümmern? Denn gerade in der kalten Jahreszeit, der erste Schnupfen kommt bestimmt. Aber wir wollen ja das Immunsystem stärken, aber wir wollen auch was für die Atmung tun. Das ist auch ganz wichtig, dass wir das Stresslevel runterbringen.
0: Ja.
1: Das ist auch wichtig fürs Immunsystem. Da gibt es die sogenannte Wechselatmung. Dafür nehmen wir Zeigefinger, Mittelfinger, nehmen es über die Nasenwurzel sozusagen.
0: Ja.
1: Dann nehmen wir den rechten Daumen ans rechte Nasenloch. Wir atmen ins linke Nasenloch auf zweimal ein. Eins, zwei. Machen das linke Nasenloch mit dem Ringfinger zu. Und machen das rechte mit dem Daumen auf und atmen auf zwei aus. Dann wieder auf zwei einatmen im rechten Nasenloch.
0: Was heißt auf zwei?
1: Eins, zwei.
0: Also zwei, man zählt zwei Züge.
1: Auf zwei und atmest dabei ein.
0: Ja, okay, alles klar.
1: Man kann es auch steigern, man soll es nur nicht auf eins machen, weil sonst ist es zu hektisch.
0: Okay, also halt rechts zu mit dem Daumen mache.
1: Genau. Eins, zwei zähle ich, dann stoppst du, machst das Nasenloch zu, das andere Nasenloch auf und atmest da aus. Zählst auf zwei. Machst wieder das Nasenloch zu, machst das andere Nasenloch auf, atmest wieder ein. Wieder zu, wieder aus. So werden beide Nasenlöcher, wird das Gehirn trainiert, dass du zwei Nasenlöcher hast.
0: Mein linkes ist nämlich zuer als mein rechtes.
1: Ja, und sehr oft, auch wenn wir auf einer Seite liegen, ist natürlich das dann auch so, dass eins mehr zu ist als das andere. Und viele haben auch mit der Nasenscheidewand. Und gerade wenn du merkst, es kommt ein leichter Schnupfen, dann kannst du mit dieser Übung noch sehr viel retten. Und du wirst entspannt, wie du gemerkt hast.
0: Kann ich dir der Nase auch beibringen dadurch, ich brauche beide Löcher?
1: Ja. Genau. Das Gehirn wird dabei trainiert, dass es lernt, du hast zwei Nasenlöcher, die auch benutzt werden. Weil wenn du tagsüber eins hast, was nicht so frei ist, dann hat sich das Gehirn daran gewöhnt. Das ist der Normalzustand.
0: Sehr gut. Regina, schöne, einfache Übung, gut erklärt. Ich glaube, alle zu Hause haben mitgemacht. Wir haben was gelernt. Wir werden noch ein bisschen mehr lernen, denn du bist gegen 16:45 noch mal bei uns. Dann gibt es Übung für die Balance.
1: Auch sehr wichtig.
0: Das Gleichgewicht, denn das äußere Gleichgewicht sorgt für

0: das innere Gleichgewicht.
1: Und es ist Sturzprävention, wenn jetzt auch ganz die wichtig. Dunkle Jahreszeit kommt.
0: Genau. Danke dir bis hierhin. Wir sehen uns nachher nochmal wieder.
1: Sehr gern.
0: Ja, beim Yoga kann man wirklich gut zur Ruhe kommen. Wenn man sich darauf fokussiert, wenn man sich auf den Atem konzentriert, dann funktioniert das gut. Um gut zu entschleunigen und mal auf andere Gedanken zu kommen, abseits vom modernen Alltag, kann man auch mal auf die Badealm im Rennichtal im Schwarzwald fahren. Ein Highlight dort ist das Baden im alten Badezuber. Und auch ansonsten gibt es da einiges zu erleben.
2: Die Badealm bei Oppenau. Ein kleines Bergdörfchen für sich. Irgendwie aus der Zeit gefallen, das merken auch die Gäste hier ganz schnell. In der alten Bäckerei etwa, in der zwei befreundete Pärchen übernachten. Ein Geschenk zur goldenen Hochzeit.
3: Das ist ein wenig nostalgisch da.
4: Das ist super.
3: Alter, Fünf-Sterne-Hotels kennen wir genug. Aber sowas haben wir noch nicht gesehen. Wirklich nicht.
5: Ist echt aber.
3: Komm rein.
2: Zeitreise bis ins letzte Zimmer. Auch unten in der kleinen Bäckerei.
6: Das ist schon gigantischer, wie das aufgebaut ist und was hier sich einfallen lassen haben, um die Leute zu vergnügen und belustigen.
4: Ich freue mich aufs Bad am meisten.
2: Nostalgisches Zuberbaden im Stil wie früher. In Fichtennadelessenz. Die große Leidenschaft von Mariano Bosch. Darauf hat schon sein Vater geschworen, der Bader, der den Bauernhof einst entdeckt und die Badealm draus gemacht hat.
7: Das ist einfach mal Entspannung und Wellness auf eine ganz eigene und spezielle Art. Baden wie vor 200 Jahren, weil heutzutage ja, jeder duscht 10 Minuten pro Tag. Diese Badewanne kennt man eigentlich gar nicht mehr so zu Hause.
2: Hier schlüpfen die Gäste nicht nur in eine andere Zeit, auch in eine besondere Badekluft. Ohne die kommt bei Mariano keiner in den Zuber.
4: So richtig und doof,
6: gell? Aber die Vorhänge sind praktisch, gell?
4: Wirklich toll, wirklich super. Ist mal was ganz anderes. Ja. Das glaubt uns kein Mensch, wenn wir heimkommen.
7: Seid ihr soweit, oder? Seid ihr gerichtet?
2: Anbaden bei 38 Grad Wohlfühltemperatur im Zuber.
3: Ist das richtig schön? Von der Fichtennadel. Einfach was ganz Edles. Was ganz Edles.
7: Ja. Und danach hat man eine richtig schöne Haut. Und in der Regel machen die Bäder so 5 bis 6 Jahre jünger.
8: Ganz schön angenehm auch.
9: Also nach Grünbrühe zu sitzen.
2: Von wegen grüne Brühe, Baden hier, da geht's ums Zelebrieren. Schwarzwald-Romantik.
7: Bei uns dreht sich die Zeit langsamer. Man entschleunigt, man kommt runter, aber das Ganze natürlich auf eine Spaßbasis. Und deshalb kommen die Gäste zu uns, ja, zu entschleunigen, mal hierher zu kommen, wo man eigentlich so ja, das Handy vergisst und alles drumherum. Einfach mal eine andere Welt. Ja. Damit dürft ihr euch jetzt einpeelen. Einfach mit der nassen Hand auf das Basensalz und dann schön Arme, Schultern, Dekolleté. In der Regel machen die Männer bei den Frauen die Füße.
3: Okay. Aber so viele Füße kehren in meiner Frau.
2: Badesession mit Basensalz und Rügener Steinkreide. Auch die soll schön machen.
7: Ja, nehmt ruhig ein bisschen Wasser mehr dazu, genau. Ja, bei euch sieht's gut aus. Das hilft gegen beinahe alles.
10: Das ist ein Erlebnis.
11: Wie neu geboren.
10: Vielleicht kriegen wir die Falten. Dann kriegen wir die Gesichtsfalten weg.
2: An so einem Badewochenende heizt Mariano seinen Gästen so richtig ein.
12: Und die Hüften schwingen!

0: Und mit einem kalten Guss bringt er seine Gäste wieder auf Normaltemperatur.
1: Ja, die Leute sind natürlich schon nach der Bahn so ein bisschen entschleunigt. Ja, das kostet ein bisschen Kraft auch immer, ist ein bisschen müde. Und nach dem Baden ist eigentlich immer so eine bisschen ruhigere Atmosphäre. Jeder hat Hunger und freut sich aufs Essen.
0: Mariano Bosch ist Schwarzwälder mit Leib und Seele. Obwohl er

0: Als Koch schon überall auf der Welt unterwegs war, kam er wieder hierher zurück. Die Badealm, sein Leben. Und für seine Gäste ein Erlebnis, das bleibt.
1: Ich fühle mich einfach ein bisschen leichter. Einfach wie neugeboren.
2: Das versetzt einem nochmal so ein bisschen zurück, über 100 Jahre. Ja, genau, das ist das nostalgisch. Das ist das, was man eigentlich gesucht habe hier.
3: Von daher ist das Heimat pur. Heimat pur, ja.
4: Ja, und das dann in dieser tollen Landschaft. Sicherlich für alle Gäste ein tolles Erlebnis. Wir kochen weiter. Es gibt Risotto mit Feige und mit Blauschimmelkäse. Risotto ist jetzt soweit. Das
5: ja,
4: hat noch ein bisschen Flüssigkeit zugegeben.
5: Genau, ich habe noch ein bisschen Flüssigkeit, weil jetzt kommen wir zum letzten Akt beim Risotto. Wir müssen jetzt Butter dazugeben.
4: Das ist jetzt hier wirklich bei uns 1:1 gekocht. Das heißt,
5: ja,
4: man braucht fürs Risotto so ungefähr
5: 35
4: Minuten.
5: Genau. Wir gehen jetzt mit der Hitze runter, jetzt dürfen wir es nicht mehr kochen. Und wir tun jetzt kalte Butterwürfel dazu.
4: Jetzt ist ja alles schon so schön cremig gekocht. Warum kommt jetzt noch Butter rein?
5: Dass es noch cremiger wird und dass wirklich jetzt die Flüssigkeit hier ja, so diese ganz, ganz samtige Struktur kriegt, die wir brauchen. Dass es auch schön ja, samtig einfach fließt nachher. Und die Italiener nennen das Mantecare, also buttern wirklich. Das gehört zum Abschluss vom Risotto machen dazu.
4: Du hast jetzt,
5: mit
4: Gewürzen gar nicht gearbeitet, sondern es war jetzt nur die Gemüsebrühe drin, ne?
5: Genau, nur die Gemüsebrühe.
4: Und der Wein.
5: Der Wein, die Butter jetzt.
4: Welcher Käse?
5: Jetzt habe ich ein kleines bisschen
4: Parmesan reingetan,
5: einfach, dass so diese knackige Salzigkeit hat. Und dann haben wir jetzt Blauschimmelkäse in Würfeln.
4: Muss es ein besonderer Käse sein?
5: Ja, also ich würde schon zu einem Gorgonzola raten, also ein milder Blauschimmelkäse. Mhm. Roquefort, das wäre mir jetzt zu viel. Das ist zu scharf, finde ich.
4: Und der soll sich jetzt aber auch auflösen,
5: der soll
4: schmelzen.
5: Sich auflösen und soll schmelzen und auch das noch mal, diese Cremigkeit noch mal unterstützen. Mhm. Wenn wir nachher merken, es wird uns zu trocken, dann geben wir noch mal einen Schuss Flüssigkeit dazu. Aber das sieht jetzt richtig
4: sieht
5: gut
4: aus. Sieht schon mal sehr gut
5: sieht
4: aus.
5: Sieht sehr gut aus, ja. Sieht sehr gut aus, sieht cremig aus.
4: Mal hier aus.
5: Da ausmachen, genau, da können wir noch vielleicht ein kleines Schlückchen dazu tun. Mit Wein am Schluss ein bisschen vorsichtig sein, weil der es soll jetzt auch nicht nur nach Wein schmecken.
4: Nicht, dass es übersäuert,
5: das kann manchmal zu stark sein. Mhm. Kannst du vielleicht hier noch ein bisschen rühren?
4: Natürlich,
5: ich muss nämlich
4: ja
5: unsere anderen Zutaten noch zur Mitte bringen.
4: Du hast jetzt keine Hitze mehr auf dem Topf, ne?
5: Nee, jetzt nimmer, also nimmer kochen. Ein bisschen Hitze geht noch, aber nicht so über 60, 70 Grad, weil sonst kann sich nachher die Cremigkeit wieder auflösen.
4: Ja, ja. Also jetzt ist ja ganz raus. Also
5: genau, jetzt kannst du noch ein bisschen rühren. Wir haben noch Thymian.
4: Ja.
5: Den schneide ich einfach so fein, wenn das so feine Zweiglein sind, dann kann man die einfach so hacken, da muss man den nicht abzupfen extra. Mhm. Dann haben wir hier unsere karamellisierten Walnüsse.
4: Die wir mit Ahornsirup beträufelt haben.
5: Probier mal eine.
4: Extra im Ofen gemacht haben, weil wir gesagt haben, in der Pfanne kriegen sie nur von einer Seite Hitze, werden gleich schwarz.
5: Ja, und dann kriegen die einfach ganz schnell schwarze Stellen, ohne dass sie wirklich karamellisiert sind. Mhm. Und so, die sind schon sind richtig gut.
4: Sehr gut.
5: Ja, sehr gut.
4: Nüsse sind schon mal gut. Zufrieden?
5: Ich bin sehr zufrieden. Ein ganz kleinen Schuss Zitronensaft machen wir noch dazu, aber wirklich nur einen Tick.
4: Weil es im Rezept steht oder weil es dir jetzt fehlt?
5: Nee, weil ich jetzt so einen kleinen Schuss Säure noch gern,
4: okay,
5: ganz gern hätte, dass es noch ein bisschen aufwacht, das Ganze.
4: Rezept und natürlich dann, bei uns unter kaffee-oder-tee.de, ja. Sie wissen das. Also da haben wir alle Zutaten genau aufgeführt. Ich habe das mal hier für Sie geöffnet, können Sie einmal mit mir drauf gucken. Also da ist das Foto dazu, jetzt geht es mal etwas schneller. Da kommen nämlich dann hier die Zutaten. Und jetzt geht es noch mal ganz schnell. Bleiben Sie dran, nicht erschrecken. Denn ich wollte Ihnen noch zeigen, dass wir hier ganz unten weitere Feigenrezepte für Sie haben. Also schauen Sie gerne vorbei auf kaffee-oder-tee.de.
5: So, und dann können wir schon langsam anrichten.
4: Du hast mir vorhin erzählt, dass die Frau, von der ihr die Feigen bekommt, auch die Blätter mitgeliefert hat.
5: Ja.
4: Was kann man mit den Blättern denn anfangen?
5: Die Blätter, ich weiß nicht, warst du schon mal im Sommer am warmen Tag unter einem Feigenbaum gestanden?
4: Ja.
5: Das ist schon ein ganz extremer Geruch.
4: Toll.
5: Ja, genau. Und genau dieses Aroma haben die Feigenblätter. Und das kommt raus mit Hitze.
4: Ja.
5: Und ist, oder fettlöslich ist es auch. Also man kann auch ganz tolles Feigenöl herstellen mit den Blättern.
4: Ja.
5: Und hier in den Stängel, da kannst du es auch jetzt mal riechen.
4: Aber kann man sie essen auch?
5: Ja, man kann sie auch essen, aber sie sind so, sind sie eigentlich zäh. Ja? Also es ist besser, einfach das Aroma rauszulösen. Kurz blanchieren am besten, dass auch Bitterstoffe verloren gehen. Und dann kann man tolles Dessert damit machen. Man kann also praktisch Milch zum Beispiel mit Feigenblättern aromatisieren.
4: Aromatisieren, okay.
5: Und da zum Beispiel Panna Cotta machen oder Eis oder sowas. Und man kann auch ganz toll

0: ja, wie gesagt, ein Feigenöl herstellen und das dann für Salate verwenden, okay, zum Beispiel. Also ja, das machen wir total gern und jetzt ist halt die Hauptsaison und dieses Aroma ist köstlich. Es ist so ein bisschen, ja, Richtung Duft, Vanille, es ist,
1: der Duft ist toll.
0: Bittermandel, ja, oder sowas, ja.
1: Gut, genau, jetzt wollen wir anrichten und so, probieren.
0: Anrichten, unbedingt.
1: Das haben wir schon wieder verquatscht hier.
0: Ja, jetzt schwätzen wir schon wieder zu viel.
1: Ja, das ist doch gut. Dafür, okay, stehen wir doch gemeinsam in der Küche.
0: Dafür stehen wir.
1: Genau.
0: So, guck, und dann ist eigentlich...
1: Es soll immer schön breit sein?
0: Es soll immer schön breit sein, dass es nicht so irgendwie so nachgart, wie man es nicht haben möchte.
1: Ah, okay,
0: so
1: damit bleibt, die Hitze ein bisschen entweichen,
0: genau,
1: kann.
0: Es so,
1: also es darf dann ruhig auch ein bisschen bleibt, runterkühlen.
0: Ja, und es soll vor allem, soll's, wenn man hier jetzt hier so draufklopft, soll es auch wirklich fließen.
1: Ja.
0: Und auf keinen Fall sollte es so, ein, so betonmäßig sein, wie es manchmal leider gemacht wird. So.
1: Gut.
0: So. Dann,
1: dann werden die Feigen nur oben aufgelegt, damit sie jetzt nicht durchs Risotto sozusagen zermatscht werden. Die haben wir ja,
0: ja
1: vorher
0: das
1: gebraten,
0: könnte man machen, wenn man,
1: karamellisiert,
0: das, wenn man das will, könnte man es ja auch unterrühren teilweise. Aber ich finde es eigentlich schön, wenn man es sieht und so wahrnehmen kann. Dann machen wir noch ein bisschen von den, hier, von den Nüsselein drüber. Und dann darfst du gleich probieren. Und
1: ja,
0: du brauchst auch
1: gerne
0: noch ein bisschen, bisschen Pfeffer und ein bisschen Thymian. So, sorry. Ich kann nicht.
1: Thymian noch oben drauf und dann fertig. Dankeschön.
0: Fertig.
1: Jawohl, ich probiere.
0: Probier mal.
1: Für Sie zu Hause probiere ich mit. Nimm natürlich, guck, dass ich alles auf die Gabel kriege. Risotto, Feige, Walnuss.
0: Ja.
1: Guten Appetit.
0: Ja. Guten Appetit dir.
1: Was für eine Vielfalt.
0: Bist du zufrieden?
1: Mm.
0: Das finde ich eh bei Risotto wichtig, dass man irgendwo Vielfalt hat, auch von der Textur her.
1: Wie der Blauschimmelkäse durchkommt, ja?
0: Ja.
1: Aber, nicht, aber sich nicht in den Vordergrund drängt.
0: Dann ist es so, wie es sein soll. Genau, mm, das meine ich. Dass
1: dann die knackige Walnuss dabei.
0: Ja.
1: Und die Feige als Konterpunkt. Ich Süße, könnte stundenlang weiter essen.
0: Freut mich, wenn es dir schmeckt.
1: Lecker.
0: Ich
1: darf
0: auf,
1: ich aber nicht. Ja. Mm. Weil ich eine Runde Quiz spielen möchte. Wir sehen uns ja gleich wieder. Du machst noch ein zweites Rezept.
0: Mm-hmm.
1: Feigenkapfer, es ist sehr, sehr lecker.
0: Mm-hmm.
1: Ich bin gleich wieder bei dir.
0: Mm. Mm-hmm.
1: Wollen eine Runde Quiz spielen. Haben 12 Felder vorbereitet, 11 Fragen, ein Joker, 2 Mitspielende. Herr Lehnhoff in Saarbrücken. Hallo, Herr Lehnhoff.
2: Hallo.
1: Hallo, Herr Lehnhoff. Schön. Machen Sie den Fernseher bitte ganz leise. Reden Sie nur über das Telefon mit mir. Das kann helfen.
2: Ich habe das Telefon, Fernseher ausgeschaltet.
1: Sehr gut. Frau Falk in Rastatt ist auch mit dabei. Hallo, Frau Falk.
3: Hallo.
1: Prima, sind wir startklar, Herr Lehnhoff, Sie dürfen anfangen.
2: Einmal die 6.
1: Fangen wir mit der 6 an. Hier ist sie. Was war heute in unserem Risotto? Feigen, Datteln oder Mandeln?
2: Feigen.
1: Feigen ist richtig, das sind die ersten 13 Euro. Leichte Frage, deswegen wenig Geld. Frau Falk, was darf ich für Sie öffnen?
3: Oh, Moment. Feigen. Ah, ist ein bisschen versetzt. Ich nehme die 5.
1: Genau, Frau Falk, nur übers Telefon mit mir kommunizieren. Fernseher ist egal. Sie kriegen die 5, das ist der Joker. Sehr gut. Glückwunsch dazu, Herr Lehnhoff.
2: 7.
3: Super.
1: 7 ist da, genau. Grillen und Zikaden nennt man auch Fiepen, Trillern oder Zirpen?
2: Zirpen.
1: Zirpen, richtig, 29 Euro. Frau Falk, Sie dürfen das nächste öffnen.
3: Ich nehme die 4.
1: Die 4 ist da. Eines der 7 Weltwunder waren die hängenden Gärten von Athen, Babylon oder Rom? Die hängenden Gärten von Athen, Babylon oder Rom?
3: Athen?
1: Athen, leider nein.
3: Ah.
1: Babylon.
3: Oh, wollte ich noch.
1: Leider falsch.
3: Oh.
1: Herr Lehnhoff.
2: 9.
1: Die 9 ist da, genau damit können Sie jetzt die Führung übernehmen. Welcher Fußballverein trägt seine Heimspiele am Millerntor aus? Der 1. FC Köln, der FC St. Pauli oder FC Bayern München?
2: 1. FC Köln.
1: Nein. Der FC St. Pauli am Millerntor. Ah. Da geht's hoch her, wenn St. Pauli spielt. Leider falsch getippt, Frau Falk.
3: Nummer 9.
1: Die 9 ist weg, die 8 oder die 10 habe ich.
3: Dann nehme ich die 8.
1: Dann kriegen Sie die 8. Wo spielen die Abenteuer des Pinocchio? In der Bretagne, in Katalonien oder in der Toskana?
3: Katalonien?
1: Katalonien, ich glaube, es ist die Toskana. Ja, es war ja der Giuseppe, der Schreiner hat ja einen italienischen Namen gehabt. Ne?
3: Ah.
1: Gut, Herr Lehnhoff.
2: 10.
1: Die 10. Klare Ansagen mag ich. Hier ist die 10. Was bedeutet der Modetrend Flanking? Flanking. Einen Hut aufsetzen, ein sehr weites Oberteil tragen oder die Knöchel unbekleidet lassen?
2: B.
1: Bitte?
2: B.

0: Brothers sind ein Komiker-Duo, ein Schlagersänger-Duo oder ein Zauberkünstler-Duo?
1: Zauberkünstler-Duo.
0: Ein Zauberkünstler-Duo und ich zauber mal eben 28 Euro in Ihre Kasse rein. Sehr gut, richtige Danke. Antwort. Frau Falk.
2: Ich nehme die 10 dann bitte.
0: Die 10 ist weg.
2: Ach, 11.
0: Die 11 kann ich Ihnen geben oder die 12 oder die 1.
2: 11,
0: gut. Jemanden, der kein Risiko scheut, bezeichnet man als waghalsig, mutkopfig oder riskierarmig?
2: Waghalsig
0: ist richtig, 12 Euro dafür. Jetzt schauen wir mal auf den Punktestand, wir haben ja noch 2 Fragen übrig.
1: 1.
0: Frau Falk, ja, gibt's gleich. Frau Falk hat 77 und Herr Lenow hat 70 Euro, ist also 7 Euro hinten dran. Die 1 habe ich vernommen, die kriegen Sie jetzt, Herr Lenow. Ja. Gucken Sie mal, eine teure Frage. Wenn Sie die gewinnen, haben Sie, glaube ich, gewonnen. Was ist der französische Beauceron? Ein Bratengericht, eine Hunderasse oder ein Alpenberg?
1: Beauceron.
0: Sag mal, ein Bratengericht. Haben Sie Hunger?
1: Nö.
0: Nee. Es ist leider die Hunderasse.
1: Och jo.
0: So schön sieht er aus, der Beauceron. Leider falsch getippt. Frau Falk, Sie haben schon mal gewonnen. Das ist schon mal gut. Sie können noch mehr Geld draufpacken mit dieser Frage. Hier ist sie.
2: Nummer 12 hätte
0: genau.
2: ich dann gern.
0: Was ist unter der Bezeichnung E10 derzeit so teuer wie noch nie? Schulhefte, Benzin oder Nahrungsergänzungsmittel?
2: Benzin.
0: Jetzt ist die Laune wieder unten, wenn wir darüber sprechen. Ja, aber 14 Euro gibt es dazu. Herr Lenow, Sie kriegen unsere Kaffee- oder Teetasse.
1: Vielen Dank.
0: Danke Ihnen fürs Mitmachen und wir gratulieren gemeinsam der Frau Falk.
1: Jawohl, gratulieren.
0: Sie haben 91 Euro gewonnen. Danke Ihnen beiden fürs Mitmachen.
2: Super,
0: alles Gute für Sie.
2: Danke.
0: Ciao. Um kurz nach 5 geht es weiter mit Kaffee oder Tee. Dann werden wir Yoga-Übungen für die Balance machen. Denn das äußere Gleichgewicht führt auch zum inneren Gleichgewicht. Wir bereiten Feigen-Carpaccio mit Schinken und Manchego-Käse zu. Und wir sprechen über E10 und andere Benzinsorten. Die steigenden Benzinpreise gehen natürlich auch an Ihnen nicht spurlos vorüber. Sie haben das mitbekommen, dass sie neue Rekordhöhen erreichen. Heute hat sich Bundeskanzler Merz geäußert und hat gesagt, die Bundesregierung möchte etwas unternehmen, um die Autofahrer zu entlasten. Welche Maßnahmen sinnvoll sein könnten, was aktuell in Berlin zu diesem Thema diskutiert wird, das lassen wir uns erklären von unserem Korrespondenten in Berlin. Und das machen wir direkt nach den Nachrichten aus Stuttgart, aus Saarbrücken und aus Mainz. Und dann geht's weiter mit Kaffee oder Tee aus Baden-Baden. Der Griff zum Zapfhahn, der macht keinen Spaß in diesen Tagen, denn die Benzinpreise haben noch mal deutlich angezogen. Und alle, die tagtäglich das Auto brauchen und noch kein E-Auto haben, die leiden natürlich. Willkommen zurück bei Kaffee oder Tee. Wir wollen uns mal anschauen, wie die hohen Spritpreise und mögliche Maßnahmen dagegen im politischen Berlin diskutiert werden. Ich spreche jetzt mit meinem Kollegen im Hauptstadtstudio, mit Chris Berdrow. Chris, grüße dich. Der Kanzler hat sich heute Nachmittag geäußert zu diesem Thema. Was hat er gesagt?
3: Ja, man kann sagen, dass sich die Ereignisse zu diesem Thema hier in Berlin gerade überschlagen. Wir reden jetzt nicht mehr über die Frage, ob der Staat gegen die hohen Spritpreise einschreiten sollte, sondern mittlerweile ist klar, dass er es tun wird. Allerdings hat der Kanzler heute noch offen gelassen, wie das genau aussehen könnte. Bundeskanzler Friedrich Merz hat gesagt, dass er eine Schmerzgrenze überschritten sieht für Menschen, die aufs Auto angewiesen sind. Und er hat angekündigt, dass seine Regierung zeitnah konkrete Vorschläge vorlegen wird. Es gibt ja eine ganze Reihe von Maßnahmen, die hier wieder verstärkt diskutiert werden. Unter anderem die Stichworte dazu sind der Spritpreisdeckel. Das hat in der SPD viele Fans. Dann haben Teile der Union ins Spiel gebracht, wieder die Steuern auf Kraftstoffe zu senken, wie es das ja schon mal gab in diesem Jahr. Und der Finanzminister Lars Klingbeil, der findet nach wie vor die Idee einer Übergewinnsteuer attraktiv. Das ist eine Extrasteuer für Mineralölkonzerne auf krisenbedingte Gewinne. Wobei es immer nicht so einfach ist, nachzuweisen, was ist denn eigentlich ein krisenbedingter Gewinn und was ist ein in Anführungszeichen normaler Gewinn.
0: Dann lass uns diese möglichen Maßnahmen, die da diskutiert werden, mal besprechen. Was würde denn der Spritpreisdeckel bewirken?
3: Also der Spritpreisdeckel bedeutet zunächst mal tatsächlich, dass der Staat eine Obergrenze für den Benzinpreis festlegt. Damit ist allerdings nicht gemeint, dass der Staat, nennen wir irgendeine Zahl, sagt 1,90 Euro für den Liter Superbenzin und die Differenz zum Marktpreis, die wird dann aus dem Bundeshaushalt

0: beglichen, sondern es wird immer verwiesen auf Länder wie zum Beispiel Belgien und Luxemburg. Dort gibt es einen solchen Spritpreisdeckel schon und da wird dieser Deckel täglich neu oder mehrmals die Woche zumindest festgelegt und zwar nach einer Formel, die auch mit den Mineralölkonzernen besprochen ist. Und in diese Formel, da fließen eben alle relevanten und wichtigen Faktoren mit ein. Also zum Beispiel auch hohe Rohölpreise auf dem Weltmarkt, hohe Transportkosten, die hohen Lagerkosten und eben auch die Gewinnmargen der Mineralölkonzerne, die ja trotz alledem sein müssen. Und deshalb bezweifeln Ökonomen, dass ein solcher Spritpreisdeckel wirklich der Gamechanger sein könnte. Sie sagen, dass die Spritpreise in Belgien und Luxemburg niedriger sind als in Deutschland, liegt eher darin begründet, dass die Steuern auf Kraftstoffe dort nicht so hoch sind wie bei uns.
1: Beim letzten Mal, beim Tankrabatt, gab es bei uns eine Steuersenkung, um das Benzin wieder günstiger zu machen. Das war eine teure Angelegenheit, dadurch weniger Steuereinnahmen. Ist das wirklich eine ernsthafte Option, die diskutiert wird aktuell?
0: Also das ist im Moment tatsächlich noch wirklich offen, welche Maßnahmen, zu welchen Mitteln die Bundesregierung da greifen wird. Aber tatsächlich ist das ein Hauptgegenargument von Ökonomen gegen solche Maßnahmen, nämlich dass sie relativ teuer sind. Wenn wir diesen Tankrabatt im Mai und im Juni als Beispiel nehmen, da hat der Staat ja gesagt, wir senken die Energiesteuer auf Kraftstoffe um etwa 17 Cent. Das wurde auch weitgehend weitergegeben an die Verbraucher, aber das hat 1,6 Milliarden Euro den Fiskus gekostet. Und wenn man sieht, hier im Bundestag gleich nebenan, wie leidenschaftlich zum Beispiel in der vergangenen Woche diskutiert wurde über Fragen wie, wie stark darf das Elterngeld denn gekürzt werden? Wie sehr können wir an Hilfen für alleinerziehende Mütter ran? Da muss man sagen, das ist eine ganze Menge Geld und das dann ist das eine Frage der politischen Abwägung. Will man dieses Geld ausgeben oder eben nicht?
1: Wobei wir ja an dieser Stelle auch mal die Verbraucherbrille absetzen müssen und sagen, es geht ja auch um die Wirtschaft, die ja auch mit diesen hohen Spritpreisen zu kämpfen hat. Also wie könnte die Wirtschaft von der Maßnahme profitieren?
0: Also ohne Frage ist das so, die Wirtschaft würde profitieren und es fallen einem ad hoc natürlich eine ganze Menge Branchen ein, bei denen das in einem besonders großen Maße der Fall wäre. Allein wenn wir über hohe Transportkosten reden, wenn Güter auf Straßen oder auch Wasserstraßen transportiert werden müssten, sowas trifft natürlich eine chemische Industrie, sowas trifft eine Lebensmittelindustrie, denken wir an Logistiker, Speditionen, aber auch Busfahrer, Taxifahrer und nicht zu vergessen, besonders wichtig für Baden-Württemberg und Rheinland-Pfalz, die Landwirte, die natürlich auch große Kraftstoffmengen brauchen auf ihren Feldern für die Traktoren und Maschinen.
1: In Berlin gibt es dann oft auch reflexartig den Ruf nach dem Bundeskartellamt. Wäre das sinnvoll, wenn das eingreifen würde?
0: Also die Rolle des Kartellamtes ist ja schon gestärkt worden Mitte des Jahres. Darauf hat der Bundeskanzler heute auch noch mal verwiesen. Und das Bundeskartellamt weist auch darauf hin, dass es von diesen neuen Möglichkeiten bereits Gebrauch macht. Es hat zum Beispiel Verfahren eingeleitet gegen alle Raffineriebetreiber in Deutschland, zu überprüfen, ob die hohen Preise, die da verlangt werden, auch durch gestiegene Kosten wirklich gerechtfertigt sind. Das Problem daran ist allerdings, dass all diese Verfahren relativ lang dauern und dass sich damit kurzfristig an den Preisen nichts ändern lässt. Das hat der Bundeskanzler auch gesagt. Aus Sicht der Verbraucher reicht das nicht und es muss weitere Maßnahmen geben.
1: Du hast dich mit allen Maßnahmen beschäftigt. Was wäre denn aus deiner Sicht eine realistische Lösung?
0: Also ich könnte mir vorstellen, dass ein Mix aus verschiedenen Maßnahmen kommen wird. Gezielte Hilfen halte ich zum Beispiel für denkbar, so wie die Bundeswirtschaftsministerin das vorgeschlagen hat. Aus meiner Sicht ist im Moment aber noch ein bisschen unterbelichtet das, was viele Ökonomen auch vorschlagen, nämlich eine sehr naheliegende Konsequenz aus hohen Preisen zu ziehen, nämlich die Nachfrage zu senken. Das sind dann zum Teil sehr unpopuläre und für Verbraucher auch schmerzhafte Maßnahmen, aber zum Beispiel aufs Auto zu verzichten, wo das möglich ist und dann auf den ÖPNV umzusteigen. Ein Tempolimit auf Autobahnen würde zum Beispiel Sprit sparen. Das sind Dinge, die in der öffentlichen Diskussion aus meiner Sicht ein bisschen zu kurz kommen, die man aber durchaus auch angehen könnte, denn sinkende Nachfrage sorgt in der Regel dann eben auch für sinkende Preise.
1: Und dann müsste natürlich der ÖPNV auch entsprechend gestärkt werden, dass er dann immer verfügbar ist und für die Menschen auch nutzbar ist. Aber Aber danke dir für diese Einschätzung, Chris, und für die Hintergründe, was heute in Berlin so diskutiert wird. Und danke für die Information, dass der Kanzler sich dazu geäußert hat. Alles Gute nach Berlin. Dankeschön. Wir bringen Sie heute ins Gleichgewicht und das machen wir mit Yoga, denn Gleichgewichtsübungen sind auch gut für das innere und für das mentale Gleichgewicht. Und solche Gleichgewichtsübungen verbessern natürlich auch die Koordination und können dazu beitragen, dass wir nicht so leicht stürzen. Bevor wir Ihnen gleich ein paar Übungen zeigen, bei denen Sie auch mitmachen können, schauen wir uns mal eine ganz besondere Yoga-Art an. Dabei kommt auch die Akrobatik ins Spiel und Sie brauchen dafür auch einen Partner. Das ist das sogenannte Akro-Yoga.
2: Akro-Yoga ist für mich unfassbar schön, weil es energetisierend wirkt, weil ich meinen Körper spüre und gemeinsam mit Menschen bin.
3: Ich fühle mich einfach glücklich beim Akro-Yoga.
2: Wir sind Elena und Andi.
3: Und Akro-Yoga ist unser Lieblingstraining.
4: Partner-Akrobatik gemischt mit Yoga und Entspannungsübungen. Das ist Akro-Yoga. Die Sportart gibt es seit etwa 20 Jahren. Andi Scheib und Elena Bingert sind ein eingespieltes Team. Andi, die Base, liegt am Boden. Elena, der Flyer, balanciert auf seinem Körper. Seit über 10 Jahren trainieren die beiden zusammen, einmal die Woche.
2: Nach so einer Einheit fühle ich mich beflügelt. Ich bin frei im Kopf.
3: Und auch ganz entscheidend, nach der Arbeit schaltet man einfach ab.
4: Die Sportart. Akro-Yoga besteht aus Yoga zum Aufwärmen, der Partner-Akrobatik mit Koordinations-, Kraft- und Technikübungen und zum Abschluss einer Thai-Yoga-Massage zur Entspannung.
2: Das ist ein Ganzkörpertraining und gleichzeitig kann man den Geist abschalten, weil man sehr viel koordinativ nachdenken muss.
4: Doch wie kommt man darauf, mit Akro-Yoga anzufangen? Die ganze Schulzeit über tanzte Elena, ihre Leidenschaft Cheerleading. Während des Studiums zeigten ihr Freunde im Park dann Akro-Yoga.
2: Es war wild, weil ich nicht wusste, wo oben und unten war.
4: Andi erfuhr bei einem Yogakurs vom Akro-Yoga und war sofort begeistert. Vor 10 Jahren mit 54 begann er damit.
3: Die meisten sind natürlich tatsächlich eher so um die 30 oder noch jünger. Ich bin mit 54 da natürlich vom Alter schon ein bisschen rausgefallen.
4: Unabhängig vom Alter, Körperspannung und ein gutes Körpergefühl helfen beim Akro-Yoga. Der Trainingseffekt. Viele Positionen verlangen Körperspannung und Dehnbarkeit, von den Fingerspitzen bis in die Zehen. Das beugt Fehlhaltungen und Arthrose vor und schützt die Gelenke, weiß Unfallchirurgin Dr. Theresa Germann.
5: Dieses Halten von Positionen, da spannt man natürlich die ganze Rumpfmuskulatur, die Rückenmuskulatur an. Und wenn man diese Haltemuskulatur gut trainiert, dann kommt man im Alltag weniger schnell an den Punkt, dass man in so eine Fehlhaltung gerät.
4: Auf den eigenen Körper hören, auch das gehört zum Akro-Yoga. Und Fokus, sich voll auf den Moment konzentrieren. Damit trainieren wir auch unsere Netzwerke im Gehirn. Schon 3 bis 5 Minuten Meditation täglich verbessern Konzentration, Selbstreflexion und Wohlbefinden. Elena und Andi macht Akro-Yoga glücklich.
1: Ja, und Akro-Yoga hat Regina Sauer, unsere Yoga-Fachfrau, hier bei uns in Kaffee oder Tee auch schon gezeigt, vor einigen Jahren. Was macht dir an Akro-Yoga Spaß?
6: Es ist halt wunderbar zu zweit, so diese Symbiose zu spüren. Man ist ja auf den Füßen sozusagen des Partners. Und der eine ist die Base, die Basis, und auf die muss man sich verlassen können. Und dann ist man der Flyer. Ich war der Flyer oben, bin sozusagen hier durchs Studio geflogen.
1: Handstand bis fast zu den Lampen hoch,
6: ja,
1: hast du damals gemacht.
6: Die Füße wurden sehr heiß, ja.
1: Wir wollen Übungen für den Gleichgewichtssinn machen, ja, für die Balance. Warum ist es so wichtig, den Gleichgewichtssinn regelmäßig zu trainieren?
6: Ja, es ist ja keine Selbstverständlichkeit. Und gerade jetzt, wenn in der dunklen Jahreszeit, müssen wir die Sturzprävention auch trainieren, dass wenn wir rauskommen, ist dunkel und man sieht nicht, wo man hintritt, dass man Sicherheit erlangt. Und die Balance ist immer psychisch und physisch. Mhm. Also wenn wir physische Balance trainieren, dann sind wir oft auch ausgeglichener, haben weniger Stress.
1: Es ist ganz klar, die Füße sind jetzt gefordert und vor allem die Zehen. Warum genau? Vor allem die Zehen?
6: Wenn, aber in Händen merken wir es, wenn wir ausrutschen, dann machen wir gleich so mit den Fingern. Da halten wir uns zurück. Und so ist es auch mit den Zehen. Die Zehen müssen aktiviert sein in dem Moment, wo wir versuchen, wo wir ausrutschen, zum Beispiel, wenn es glatt ist. Wenn du mit den Zehen, das ist wie so eine Kralle, da kannst du vieles noch retten. Deswegen müssen wir die Zehen trainieren.
1: Wenn wir keine Schuhe anhaben.
6: Genau. Das geht aber auch mit den Schuhen.
1: Ja, klar.
6: Wir sind alles Alltagsübungen, die man in der langen Schlange im Einkaufszentrum zum Beispiel oder

0: morgens beim Zähneputzen auch üben kann.
1: Und bei Kaffee oder Tee schauen natürlich auch. Sie haben vorhin vielleicht schon ein paar Übungen mitgemacht, die wir vorhin gezeigt haben. Jetzt bitte wieder keine Scheu, machen Sie einfach mit. Es ist alles machbar, auch zu Hause im Wohnzimmer.
0: Genau, wir wollen die Zehen aktivieren, um dieses Fundament zu stärken. Das heißt, ganz langsam, wir sind im geraden Stand. Wieder Steißbein runter, Schambein hoch, Bauch anspannen. Das ist immer schon wichtig für die Balance, eine stabile Mitte zu haben. Jetzt ziehen wir die Oberschenkel zueinander, atmen ein und heben ganz langsam die Fersen. Wer sich unsicher fühlt, immer lieber irgendwo festhalten und diese Balance spüren im Körper. Merkst du, du musst schon sehr viel anspannen, dass du wirklich diese Fersen oben auch halten kannst.
1: Ja, und die Beine arbeiten schon, ne? Bei mir ist ein bisschen wackelig.
0: Und diese Muskulatur muss trainiert werden, dass wenn der Fall des Sturzes kommt oder auch für die Balance, dass wir auch diese Synchronität rechts-links haben. Man hat immer ein stärkeres Bein, ein weniger. Jetzt senkst du die Fersen ein bisschen. Und dann nochmal mit der Einatmung nochmal hoch.
1: Also ganz runter oder nur
0: Nein, nicht ganz runter. Wir wollen es immer aktiv halten, Waden. Merkst du die Waden, die Oberschenkel,
1: Und
0: Bauch.
1: Nicht zu dicht zusammen die Füße?
0: Nein,
1: ne?
0: Du ziehst aber imaginär deine Oberschenkel zueinander. Da erlangst du noch mehr Sicherheit. Und wer wackelt zu Hause, lieber festhalten, als man fliegt um.
1: Ja, ja. Ne?
0: Du merkst, du tarierst aus, da wackelt man so ein bisschen.
1: Genau, weil ich die Oberschenkel nach innen ziehe, wie du sagst, das ist ungewohnt.
0: Das ist total wichtig, weil da wird dein Po auch aktiviert, merkst du?
1: Ja, der ist ganz stramm.
0: Ja, der ist super. Ja. Du machst eine gute Figur und langsam wieder absetzen. Ja, das ist, wir müssen diese Balance trainieren, damit unser Gehirn das sozusagen automatisch
1: einfach
0: auch macht.
1: Einfach Übung kann ich machen am Einkaufswagen.
0: Ja, überall, wenn man steht, morgens am Waschbecken, ne, wenn man da, kann man sich da festhalten mit beiden Händen. Und man kann natürlich auch sehr schön diese Wechselübungen dann mit Zehen und Fersen, also auf die Fersen mal, auf die Zehen, auf die Fersen.
1: Das geht aber nur mit Stuhl.
0: Auf die Zehen. Dann aktiviert man natürlich auch den Fuß. Aber in dieser Übung jetzt wollten wir vor allen Dingen auch die Zehen aktivieren, den Großzehballen, Kleinzehballen und die Ferse. Aber perfekt.
1: Geht auch ohne Stuhl.
0: Auch ohne Stuhl. Aber lieber festhalten, bevor man umfliegt zu Hause. Ist immer die oberste Maxime bei allen Balancehaltungen, Sicherheit.
1: Okay. Wie oft wiederholen wir es?
0: Also hoch, so runter, 10 Mal ist grundsätzlich bei jeder Übung, dass wir in einen gewissen Flow reinkommen. Anfang ist es so ein bisschen austarieren, dass der Körper merkt, wo will man hin. Im Vergleich immer mit der Atmung. Einatmen, Fersen hoch, ausatmen, Fersen runter.
1: Gut. Nächste.
0: Zweite Übung. Jetzt wollen wir den Rumpf stärken. Ist ja auch wichtig. Dazu wieder der gerade Stand. Steißbein runter, Schambein hoch. Und wir strecken die Arme aus nach vorne. Und gleich lang und parallel drehen wir sie zur Seite. Und zwar so, dass die Hände und die Arme gleich sind. Nicht ein Arm ist länger als der andere.
1: Also
0: sondern
1: Hüfte
0: genau
1: bleibt gerade.
0: Und wir halten es, genau. Wir halten es. Und jetzt merkst du, wo in deinem Rumpf ist diese, ne, ist Stabilität da. Merkst du, dass
1: Stabilität
0: da was aktiviert?
1: Ist da, aber es zieht halt hinten am Rücken, es zieht in der Hüfte.
0: Ja. Genau, da sollten wir auch mehrere Atemzüge halten und langsam wieder zur Mitte kommen. Und natürlich dann zur anderen Seite. Immer schauen, dass die Arme parallel und gleich lang sind.
1: Ja, da muss man sich schon konzentrieren, genau.
0: Das ist auch wichtig für die Balance, die Achtsamkeit. Ja? Das ist, wenn du musst darauf achten, dass deine Hände wirklich hier gleich lang sind.
1: Ja.
0: Und dann merkst du schon, hier ist ein bisschen mehr verspannt als auf der Seite.
1: Ja, natürlich, weil ich natürlich jetzt darüber gehe.
0: Ja, ne? Aber da merkt man auch, wo noch so ein bisschen Defizite sind. Immer wenn ich rübergehe, einatmen. Und dann halte ich es, ausatmen. Und dann mehrere Atemzüge halten. Ja, und dann gehe ich mit der Ausatmung, der letzten Ausatmung, gehe ich wieder zur Mitte zurück. Ganz wichtig, weil auch dann die Schultern schon, aber du merkst, der Rumpf wird extrem stabilisiert.
1: Und hier halt, ne?
0: Genau.
1: Hüfte stabil halten.
0: Und dieser mittlere Part hier, wir haben die Füße trainiert, ist der mittlere Part. Und jetzt trainieren wir noch die gesamte Körperachse, denn die ist auch extrem wichtig für die Balance, indem wir den sogenannten Tandemstand machen.
1: Also erstmal das 10-mal zu jeder Seite, oder?
0: 10-mal zu jeder Seite. Und immer wenn man dort, also 10-mal, aber auch halten. Bestimmt 5 Atemzüge halten, damit wir wirklich die Muskulatur arbeiten lassen und dann wieder zurück. Bei diesem Tandemstand, da verlagern wir das Gewicht auf ein Bein deiner Wahl, nehmen das andere Bein und ziehen es vor. Das heißt, die Ferse und die Zehen ziehen zueinander. Guck mal, du wackelst schon.
1: Ja, ich wackel schon. Ich bin bei sowas total wackelig.
0: Auch da gerne wieder festhalten, bevor man umfällt. Aber jetzt ziehst du die Ferse zu den Zehen. Genau, jetzt wird es besser. Merkst du es? Weil deine Beine aktiviert sind. Nochmal, Ferse zu den Zehen. Also das vordere Bein zieht die Ferse zu den Zehen im hinteren Bein. Und du tarierst jetzt, genau. Und dann geht dein Po anspannen. Genau, nochmal Ferse.

0: Genau. Ferse zu den Zehen. Je mehr du ziehst, das vordere Bein zum hinteren,
1: desto besser ist es.
0: Desto besser ist es.
2: Auf welchem Bein es besser geht. Auf dem ist schlechter.
0: Und das ist auch wichtig zu wissen, dass wir natürlich eine gute, eine schlechte. Und immer atmen, niemals die Luft anhalten.
2: Das ist im Leben immer wichtig.
0: Ja, aber der Bauch bleibt immer leicht angespannt. Du darfst nicht den Bauch loslassen, weil sonst fährst du um. Also gerne festhalten für alle, die diese wackeln. Ne? Und nochmal die andere Seite. Wirklich den parallel. Also es ist richtig schön. Die Zehen sind direkt hinten an der Ferse dran. Und dann zieht die Ferse zu den Zehen. Ja?
2: So ist
0: aber, aber der Oberkörper bleibt aufgerichtet. Ja. Genau, dann geh lieber näher hin, dass du gerade bist. Denn es ist total wichtig, dass du diese Rumpfaktivität, die wir gerade gehabt haben, die spürst du. Deine Bauchaktivität spürst du. Und jetzt die Oberschenkel. Auch die ziehen wieder zueinander.
2: Und es ist ja wirklich absurd, weil es ja doch dann scheinbar eine Kopfsache ist. Nur weil ich den Finger aufgestützt habe, wackel ich nicht.
0: Ja.
2: Ist doch seltsam, oder?
0: Ja, aber das ist natürlich, muss der Kopf trainiert werden. Dein ganzes Stresssystem. Weißt du, manchmal sind ungewohnte Sachen, kommst du in einen Stress. Das Nervensystem spielt ein bisschen verrückt.
2: Aber bei dir bin ich nicht gestresst. Bei dir bin ich tiefenentspannt, wenn du da bist.
0: Das freut mich aber sehr. Da musst du für Sicherheit sorgen. Deswegen sage ich immer, ganz wichtig, lieber festhalten, damit wirklich der Körper auch zur Ruhe kommt. Denn das Wichtigste ist ja auch für die mentale Gesundheit, sind diese Balanceübungen sehr wichtig. Und man weiß sogar, dass wer regelmäßig Balanceübungen macht, auch das Demenzrisiko so
2: verringern
0: kann.
2: Und die letzte Übung überlasse ich dir. Bitte zeig uns einmal noch den schönen Baum.
0: Der Klassiker im Yoga ist natürlich der Baum. Auch da wieder auf ein Bein kommen. Wir können den kleinen Baum machen, indem wir die Fußsohle unten an die Wade legen. Wir sind ganz gerade und können, wenn wir möchten, sogar dann noch die Krone machen des Baumes. Und das ist schon niemals ans Knie. Du gehst entweder mit der Fußsohle an die Wade oder wer möchte, natürlich dann ganz oben an den Oberschenkel. Das ist dann der komplette Baum. Und auch da... du kannst auch die Hände vor die Brust nehmen.
2: Ich bin der Baum im Wind.
0: Du bist der Baum im Wind. Ja, ganz schön. Die Baumkrone wackelt, ja. Aber das ist total wichtig, sich einen Punkt zu suchen. Ja, wir brauchen einen Fokus.
2: Du fixierst was, ne?
0: Und das Nervensystem geht runter. Ich kann auch dich fixieren.
2: Bist du so stabil?
0: Und dann
2: beeindruckend. Regina, ich danke dir für den Besuch. Danke für die Übungen, die wir zu Hause leicht mitmachen können. Ich bin mir sicher, dass viele das als Anregung nehmen und so ein bisschen was für die Balance tun und dann gut durch die kalte Jahreszeit kommen. Und
0: Übung macht den Meister.
2: So sieht es aus.
0: Und der Weg ist das Ziel. Es muss nicht immer gleich klappen.
2: Danke dir für den Besuch bei uns. Alle Übungen haben wir zusammengefasst unter kaffee.de für Sie zu Hause. Manch einer nutzt Yoga für das innere Gleichgewicht. Andere brauchen ein bisschen mehr Action und wollen noch mal so richtig Wut rauslassen. Das geht zum Beispiel in Mannheim. Da gibt es die sogenannten Rage Rooms, also Wuträume. In denen kann man alles kurz und klein schlagen. Von alten Möbeln bis zu Tassen und anderem.
3: Hemmungsloses Zerstören, Wut, Frust, Sorgen rauslassen, ohne dass man dabei schief angeschaut wird. Möglich ist das im Smashloft in Mannheim.
4: Was habt ihr?
5: Drei Waschmaschinen, ein Klavier und ein Fernseher.
3: Die Idee kommt von Sinan Östasch. Sein Umzugsunternehmen bietet auch Entrümpelungen an. Daher sammelt sich vieles an, das keiner mehr möchte.
4: Der hat Rollen, den könnt ihr auch rollen. Im Grunde genommen sind es Sachen, die ohnehin eigentlich direkt entsorgt werden können. Sie haben keinen Mehrwert, sind nicht reparabel.
3: Dinge, die noch gut erhalten sind, bietet die Firma einem Sozialkaufhaus an. Dennoch ist das Lager gut gefüllt, auch mit kleinen und großen Schätzen. Alles fein säuberlich sortiert, um später zertrümmert zu werden.
4: Wir haben hier jetzt momentan zwei Klaviere stehen. Die sind eigentlich viel zu schade, um wegzuschmeißen.
3: Trotzdem ist hier Endstation.
4: Wir leben in einer unfassbaren Wegwerfgesellschaft. Das betrifft auch nicht nur die Klaviere, auch wirklich Mobiliar, wo ich sage, hätte man noch nutzen können. Was ich immer ganz gerne auch empfehle.
3: Bevor es für die nächsten Kundinnen im Smashloft losgeht, gibt es eine Sicherheitseinweisung.
4: Da wirklich auch reinkommt, Helme, Visiere immer unten lassen, weil es fliegt schon einiges durch die Gegend und es soll dann, wie gesagt, nicht ins Gesicht kommen. Wenn ihr wollt, könnt ihr
3: bei den beiden hat sich offenbar einiges angestaut.
6: Wir hatten schon Lust drauf und wir haben es auch jetzt länger überlegt. Und manchmal einfach die Wut rauslassen, weil wir sind beide die mit Menschen.

0: sehr viel zusammenarbeiten. Und ja.
1: Und was habt ihr euch vorgenommen? Alles zerstören oder nur bestimmte Sachen?
0: Alles.
2: Mit dem passenden Werkzeug und der eigenen Musik gibt es kein Halten mehr. Rund 100 Euro haben die beiden für das 45-minütige Zertrümmern bezahlt. Die Kundschaft im Smash Room ist bunt gemischt.
3: Von der Auszubildenden oder Auszubildenden bis hin zum Arzt, Anwalt ist alles dabei.
2: Auch manche Kunden, die Sinan für ihren Umzug gebucht hatten.
3: Umzug ist immer mit Stress verbunden. Und teilweise biete ich das tatsächlich dann auch mal als Paket an und sage dann, wenn der ganze Umzug Stress vorbei ist, komm vorbei, trink einen Kaffee, mach noch mal ein paar Sachen kaputt und dann sind wir ganz gut durch.
2: Kreativ austoben, ganz ohne zertrümmern, geht übrigens auch. Nebenan beim Action Painting.
4: Ja, war cool.
5: Das sieht man, denke ich.
4: Hat Spaß gemacht. Aber ich habe lieber ihn bemalt als das. Ich hoffe nur, dass wir wieder sauberer werden.
2: Sauber machen ist auch im Smashloft angesagt. Der Clou für das Unternehmen? Der Abtransport ist wesentlich einfacher. Durch das Zertrümmern ist das Volumen der Möbel auf ein Zehntel geschrumpft. Die Scherben und Späne landen im Container.
3: Hier steckt eigentlich alles drin. Freude, Trauer, Kummer und Spaß.
2: Denn im Smashloft werden sowohl Junggesellenabschiede gefeiert, als auch Scheidungspartys.
6: Naja, lieber dort wird etwas zertrümmert als in den eigenen vier Wänden. Wir kochen heute mit Feigen, haben schon Feigenrisotto gemacht mit Blauschimmelkäse. Jetzt gibt es ein Feigen-Carpaccio nach dem Rezept von Caroline Audenried, die weiterhin bei uns ist. Carpaccio kennen wir alle mit Rindfleisch, dünn geschnitten. Hat dieser Begriff Carpaccio was mit Dünnschneiden zu tun oder woher kommt das?
7: Also vom Begriff her, vom Wort her eigentlich nicht, weil das Wort bezieht sich eigentlich auf einen Maler, einen italienischen. Und nachdem ist das Original Carpaccio, das aus Rindfleisch besteht, benannt, weil wohl seine Bilder, also das Rot auf seinen Bildern, so diesem Rindfleisch
6: so aussah.
7: Ähnelte.
6: Okay.
7: Aber heute versteht man ja unter Carpaccio
6: alles dünn geschnitten.
7: Alles dünn geschnittene und ausgelegte auf einem Teller oder auf einer Platte, was eigentlich natürlich manche irgendwie dann zur Entrüstung treibt, weil sie sagen, es ist ja überhaupt kein Carpaccio, aber so.
6: Es heißt
7: nun mal der Gebrauch heute.
6: Es heißt aber, dass du heute für uns ein Gemälde machst. So, jetzt habe ich mal die Latte hochgelegt. Ne?
7: Ja, stimmt.
6: Und du machst jetzt
7: erstmal unsere Soße.
6: Mit Feigen erstmal.
7: Genau. Erstmal, wir machen weiter mit Feigen. Mhm. Wir haben ja schon jetzt in der ersten Stunde unser Risotto mit den Feigen gemacht.
6: Ja.
7: Und jetzt wird es ein Feigen-Carpaccio. Ich zeige dir gleich, wie wir da vorgehen. Wir brauchen auf jeden Fall zwei bisschen größere flache Teller. Was kommt alles dazu? Wir haben einmal geröstete Pinienkerne, könnte man auch Mandeln nehmen, könnte man auch die karamellisierten Walnüsse, die wir in der ersten Stunde verwendet haben, nehmen.
6: Die machen wir mit kleiner Flamme, ne, weil wenn die braun werden, ist ärgerlich, weil die sind ja wirklich sehr, sehr teuer.
7: Genau, muss man aufpassen und kein zusätzliches Fett nötig. Dann kommt dazu ein bisschen luftgetrockneter Schinken, ein kräftiger Hartkäse, so ein Manchego oder Parmesan. Dann haben wir hier ein bisschen Rauke. Und wir machen eben ein spezielles Dressing mit Orangensaft. Und dann brauchen wir natürlich unsere Feigen. Wir haben ja vorhin schon gesagt, hier, wir haben ein paar Feigen hier aus Stuttgart.
6: Ja.
7: Und da siehst du auch, die sind optimal reif. Weil so sehen Feigen aus, wenn sie optimal reif sind, dann platzt schon die Schale so ein bisschen auf.
6: Also auch grüne Feigen können reif sein.
7: Ja, das ist eine Art von Feigen. Guck mal, wie die innen aussehen. Die sind wunderschön reif.
6: Ja.
7: Kann man jetzt vielleicht mal zeigen. Und
6: lass sie mal da, genau.
7: probier mal ruhig die hier und
6: unbedingt.
7: Probier mal im Gegenzug die andere nochmal, die wir vorher schon hatten, die auch gut ist.
6: Ich muss unbedingt vergleichen.
7: Aber die auch gut ist, aber halt einfach einen weiteren Weg hatte.
6: Ist auch gut.
7: Und dadurch einfach wahrscheinlich nicht ganz so süß ist, würde ich jetzt mal sagen.
6: Genau.
7: Ja.
6: Die ist nicht ganz so süß, weil sie früher geerntet wurde und noch nicht ausgereift war.
7: Nee. Nicht
6: grüne,
7: in dem Maße.
6: Die grüne ist süßer.
7: Ja, die ist sehr, sehr süß. Ist so.
6: Sehr
7: deswegen ist es natürlich schön, dass wir auch hierzulande Feigen haben.
6: Und auch schon zweite Ernte, ne?
7: Ja.
6: Jetzt im September.
7: So ist es. So, dann haben wir hier unsere Soße. Wir nehmen Orangensaft, wir nehmen etwas Senf, Salz natürlich. Dann brauchen wir Honig.
6: Ja.
7: Weißweinessig tun wir auch ein bisschen dazu, dass wir ein bisschen knackigere Säure hinkriegen.

0: Und dann nehmen wir ein bisschen Rapsöl dazu. Könnte man auch Olivenöl nehmen, aber ich finde, gerade bei sowas kann es auch mal ein neutraleres Öl sein wie Rapsöl, das gleichzeitig auch noch so eine Nussigkeit hat, ja, die jetzt hier ganz toll passt. Ne? Ja, und heimisch ist, also das ist eine super Sache. Tun wir hier schön reinrühren. Guckst du mal, sind wir hier bei den, haben wir hier überhaupt ein bisschen Hitze?
1: Ein bisschen Hitze, aber nur ganz wenig. Wir haben nur 4er Hitze.
0: Vielleicht kannst du ein bisschen mehr machen.
1: Sind schon ein bisschen angebräunt, sind sie schon.
0: Okay,
1: bitte. Ich mach mal 5.
0: Ja, mach mal 5. Geh mal ein bisschen hoch.
1: Du musst nicht übertreiben.
0: So, Dressing ist gut. So, müssen wir gleich mal kurz probieren, ob das so passt. Oder ob das noch zu...
1: Gut.
0: Wenn schon sehr gut, das passt.
1: Dann werden wir die Feigen, du willst sie plattieren, ne?
0: Ja, genau, das zeige ich dir gleich. Wir starten jetzt mit den Feigen. Und zwar tun wir sie einfach nur halbieren und mal so auf den Teller legen. Und dann geht es gleich weiter. Und
1: dann werden sie noch plattiert.
0: Ja, ein bisschen. Genau, wir drücken die einfach nur platt.
1: Das machen wir dann gleich. Alles klar. Und dann kommen noch Schinken, Käse und die entsprechende Nüsse dazu. Für das Dressing haben wir gerade drüber gesprochen, haben wir Rapsöl verwendet. Das ist ein echter Alleskönner für Salat und auch zum Braten. Und er wird zum Beispiel auch in Erlenbach im Landkreis Heilbronn hergestellt. Dieses Rapsöl, und zwar von Ölbauer Stefan Kerner. Er weiß, worauf es ankommt, damit am Ende auch wirklich gute Qualität entsteht. Und er freut sich natürlich jedes Jahr im Frühling wieder über das gelbe Blütenmeer.
2: Weithin sichtbar leuchten im Frühling die gelben Rapsblüten. Nach der Blütezeit fallen die Blätter ab, um Platz für die heranwachsenden Rapsschoten zu machen. Für Stefan Kerner, Landwirt und Ölbauer aus Erlenbach, eine Phase, die über den gesamten Ernteerfolg entscheidet.
3: Normalerweise ist es so, wenn du bei der Blüte bist, bis dahin hast du deine Pflegemaßnahmen durchgeführt. Und wenn die Blüte gut verläuft, kannst du relativ sicher sein, dass du eine schöne Ernte haben wirst. Und zum andererseits ist aber auch schon wieder das Einläuten, dass es Richtung Ernte geht. Ja? Und dass du dich dann schon wieder damit befassen musst, wie lagerst du ein, wie verarbeitest du dann, was machst du daraus.
2: Die Samen in den Schoten benötigen rund 2 Monate, um vollständig auszureifen. Dann steht die Rapsernte an. Der Mähdrescher rollt an und fährt ordentlich Ertrag ein. 70 bis 80 Tonnen Raps werden auf Stefan Kerners Feldern geerntet. Der Landwirt prüft die Qualität.
3: Man hätte dieses Feld auch schon vor 14 Tagen ernten können, um Raps zu produzieren für industrielle Zwecke, aber mit Sicherheit nicht mit diesem Ergebnis. Denn wenn ich nur reife Körner habe, habe ich nur Körner, die mir bereit sind, das Öl abzugeben. Und ich schmecke vor allem sensorisch dann auch den gewaltigen Unterschied. Und deshalb ist für mich die permanente Probe am Feld unumgänglich, um tatsächlich dann auch ganzjährig gute Qualität zu haben.
2: Die Rapspflanze ist eine jahrtausendealte Kulturpflanze. In Deutschland wurde sie ab den 1950er Jahren fast ausschließlich für technische Zwecke angebaut. Das ursprünglich gewonnene Rapsöl war für den Menschen ungenießbar.
3: Damals in den 70er, 80er Jahren hatten die Rapssorte noch einen gewissen Gehalt und Anteil an Erucasäure und Glucosinolat. Diese beiden Fettsäurenmuster hat man weggezüchtet. Somit sind es heute 0,0 Rapssorten und sind dadurch für den Lebensmittelverzehr tauglich.
2: Nach der Ernte und Reinigung werden die Rapssamen eingelagert. Je nach Nachfrage wandern sie dann über einen Trichter in die Ölpresse. In der Ölmühle in Erlenbach werden nur kleine Mengen produziert. Je nach Sorte und Geschwindigkeit laufen pro Presse 2 bis 3 Liter Öl die Stunde ab. Aus den Samen und Kernen werden rund 35% Öl gewonnen.
3: Für uns ist ganz wichtig, dass wir kleine dezentrale Ölmühlen haben, dass wir ausschließlich kalt pressen. Und das heißt einfach, die Ölaustrittstemperatur aus der Ölpresse darf nicht 40 Grad Celsius überschreiten. Wir pressen aktuell mit 6 bis 38 Grad Celsius. So bleiben alle Vitamine, Fettbegleitstoffe in den Ölen enthalten.
2: Aus 3 Kilo Rapssaat wird 1 Liter gelbes Gold gewonnen. Der restliche Ausschuss, auch Rapskuchen genannt, ist vor allem als Proteinfutter begehrt. Das Tierfutter gilt in Europa als die wichtigste heimische Alternative zu importiertem Sojaschrot aus Übersee. Sabine Holzäpfel ist Ernährungsexpertin und schaut auf die Inhaltsstoffe. Bei Rapsöl sieht sie nur Gutes.
4: Rapsöl hat eben diese mehrfach ungesättigten Fettsäuren. Das sind Omega-3 und Omega-6. Das haben die meisten bestimmt schon mal gehört. Und es ist eben wichtig, auch in welchem Verhältnis die zueinander stehen. Omega-6 zu Omega-3 sollte nicht mehr als 5:1 sein. Und im Rapsöl ist es eben 2:1.
2: Und damit ist

0: Rapsöl sogar gesünder als Olivenöl mit einem Verhältnis von 9:1 und deutlich gesünder als Sonnenblumenöl mit 126:1. Rapsöl senkt den ungünstigen LDL-Cholesterinspiegel und wirkt sich damit positiv auf die Herz-Kreislauf-Gesundheit aus. Aber richtig gut für uns ist das Rapsöl trotzdem nur, wenn es sauber produziert wurde.
1: Für uns ist wichtig, dass wir nur saubere Saat in die Ölpresse reinwerfen. Also die soll zu 99,8% gereinigt sein oder Reinheit haben. Nur ganze Körner. Nur ganze Körner haben auch noch die Öl- und die Fettsäurenstruktur in sich.
0: In der kleinen Mühle erfolgt die Abfüllung des Öls fast ausschließlich in kleine Flaschen. Das hat nichts mit Geldmacherei zu tun, sondern mit der Haltbarkeit der hochwertigen, kaltgepressten Öle. Angebrochene Flaschen aus kaltgepresstem Rapsöl sollten innerhalb von 10 Wochen aufgebraucht werden. Doch zu welchem Gericht passt welches Rapsöl? Denn die richtige Anwendung ist entscheidend.
1: Wir haben zum einen ein klassisches kaltgepresstes Rapsöl. Das kann man erhitzen bis ca. 170 Grad Celsius. Man hat noch 10% Omega-3-Fettsäure inne. Absolut toller Begleiter für jeglichen Salat. Wir haben jetzt seit 2 Jahren eine neue Rapsorte, haben weniger Omega-3-Fettsäuren inne, haben aber die Lücke bis 240 Grad können wir damit schließen. Auch mal tatsächlich dann etwas schärfer anbraten, auch ein Fleisch anbraten, sind mir eigentlich keine Grenzen gesetzt.
0: Entscheidend ist in erster Linie nicht die Fettmenge, die wir zu uns nehmen, sondern welche Fette. Und wenn das gesunde Fette sind, dann darf es auch gerne mal ein wenig mehr sein.
2: Und entscheidend ist natürlich, welches Essen wir zubereiten mit dem Rapsöl. Wir machen heute ein Feigen-Carpaccio. Jetzt kommt der Trick hier. Mit dem kleinen Nachtischschälchen werden die Feigen plattgedrückt. Oder mit einem Glas, genau. Einfach plattgedrückt. Zack, guck mal.
3: Ja, ist klar, wir brauchen reife Feigen, aber das ist schon was.
2: Sieht gut aus.
3: Sieht richtig gut aus. Ja, die Farbe kommt dann auch so toll raus. Ja. Und nachher nimmt das halt auch super unser Dressing auf und verbindet sich toll mit den anderen.
2: Warum hast du dich fürs Drücken entschieden und nicht fürs Schneiden?
3: Weil das halt nachher, es wird nochmal durch das Quetschen entsteht so eine unregelmäßige Struktur, wo nachher das Dressing so toll einsickern kann.
2: Und du hast die Schale unten drunter, sodass es auch ein bisschen dicht ist nach unten, ne?
3: So ist es. Das wird jetzt nicht komplett. Man könnte die Schale auch wegmachen, wenn man es möchte. Also das hält sich dann trotzdem.
2: Ja, wobei bei Feigen, also man kann ja alle Feigen mit Schale essen, ne?
3: Ja, es ist wie bei Äpfeln. Ich schäle auch keine Äpfel, wenn es nicht unbedingt sein muss aus irgendeinem Grund. Aber deshalb, da sind auch so viele gute Stoffe mit drin, wieso soll man das schälen?
2: Ist das was, was man auch am Tag vorher vorbereiten kann oder wird es dann matschig?
3: Nein,
2: das muss frisch gemacht werden.
3: Ja, das muss frisch gemacht werden. Nee.
2: Das heißt, erst kurz vorm Servieren machst du auch das Dressing drauf?
3: Ja, aber man kann ja alle Bestandteile vorbereiten und dann kurz hier platt machen. Man kann das natürlich auch anrichten auf einer großen Platte, wenn man irgendwie das als Vorspeise hat für die ganze Runde. Mhm. Und das klappt super. Also das geht ja ganz schnell dann.
2: Ja, es ist halt auch wirklich was Raffiniertes, aber es ist einfach zuzubereiten. Das gefällt mir da dran.
3: Ja. Und es kommt eigentlich dem Original Carpaccio farblich zumindest relativ
2: nahe. Was für eine Art von Schinken muss es sein?
3: Ich werfe schon mit dem Schinken um mich. Ach, ich finde so einen luftgetrockneten Schinken gut, wie man es in Spanien oder in Italien macht. Geräuchert würde ich es nicht nehmen, das wäre mir jetzt viel zu stark. Aber so dieses Feine vom luftgetrockneten Schinken ist super.
2: Ja.
3: So leicht gereift. Das ist total gut.
2: Der Käse muss auch geschmacksintensiv sein?
3: Ja, der muss dann schon auch so diese Salzigkeit haben. Wie eben ein Manchego, das ist ja ein Schafskäse, ein Schafskäse aus Spanien. Der hat so auch diese Salzigkeit wie auch der Parmesan. Das passt einfach super dazu.
2: Und da sehen wir, wie wir den Sparschäler vom Spargel auch verwenden können.
3: Ja.
2: Wir können ihn auch nehmen, um den Käse zu schneiden.
3: So ist es. Mal gucken, dass man nicht die ganzen schönen
2: Fäden. So, jetzt sind die Nüsse gut hier.
3: Super, dann kannst du da auch ein paar drüber streuen.
2: Ja, ich würde mich niemals einmischen, das ist dein Kunstwerk.
3: Ha, bitte.
2: Bitte, ja.
3: Du bist doch hier künstlerisch begabt. So, super. Und dann haben wir auch noch zum Schluss ein bisschen Rauke.
2: Wenn man jetzt keine Rauke mag, braucht es diese kräftigen,
3: wenn man das mag, Rauke, wenn man das mag, wenn man sowas Bitteres ein bisschen, man kann genauso gut einen Feldsalat, es ist halt nicht, das Grün sieht schön aus, aber das geschmacklich hat es halt nochmal so eine Frische mit dabei.
2: Mhm. Was also ich auch für eine Rauke, aber es gibt ja Menschen, die sagen, nee, das ist mir.
3: Dann bitte nicht nehmen.
2: Zu intensiv.
3: Ja, das ist ja schon so ein bisschen bitter. So. Bitteschön.
2: Dankeschön.
3: So.
2: Feigen Carpaccio

0: mit, was haben wir, Orangen-Rapsöl-Dressing.
1: So ist es.
0: Mit luftgetrocknetem Schinken und Manchego-Käse.
1: Voilà.
0: Das wird heute bei uns im Restaurant serviert.
1: Ja.
0: Man würde es im Restaurant, weil es so toll aussieht, wahrscheinlich für 15,90 Euro anbieten.
1: Ah.
0: Obwohl, naja, die Feigen sind natürlich teuer in Deutschland.
1: Ja.
0: Ne? Das würde wahrscheinlich für 25,90 Euro.
1: Schon eher, würde ich sagen. Ja.
0: Ja.
1: Ja. Kommt immer auf die Produkte an.
0: Also, wenn man eigenen Feigenbaum
1: hat. Wenn man richtig gute Produkte da dabei hat, dann wird es schon etwas.
0: Mhm. Mhm. Das ist auch eine gute Mischung.
1: Mhm.
0: Feigen mit Schinken, Rauke, Käse.
1: Mhm. Das ist saure.
0: Dressing dabei.
1: Mhm.
0: Mhm.
1: Mhm.
0: Sehr gut.
1: Mhm.
0: Hättest du gerne einen Feigenbaum im eigenen Garten?
1: Ja, total. Wir haben es schon mal probiert, ehrlich gesagt.
0: Mhm.
1: Wir sind leider gescheitert, aber das lag an uns, weil wir haben die zu lange im Topf gelassen.
0: Ich habe einen, aber er ist von den Früchten noch sehr zurückhaltend.
1: Ja, gut, aber das
0: und die Schnecken mögen die Früchte auch. Deswegen.
1: Ach so.
0: Dann im Frühjahr hatte ich da 5, 6 Feigen dran und nachher waren sie alle weg.
1: Mhm.
0: Gut, also es ist sehr, sehr lecker. Vielen Dank für dieses tolle Gericht. Rezept unter kaffee-oder-tee.de. Mhm. Hast du ein Haustier? Ich habe Kaninchen oder wie war das? Habe ich das richtig? Nee, ne?
1: Es gibt Leute in unserem Haushalt, die hätten gern Kaninchen.
0: Hätten gern Kaninchen, aber ihr habt keine Kaninchen. Gut, sei froh, dass ihr nur gerne Kaninchen habt. Das sind die klassischen Haustiere.
1: Ja.
0: Denn wir lernen jetzt eine Frau kennen, die hat keine klassischen Haustiere, sondern die hat gerne Insekten bei sich zu Hause.
1: Wow.
0: Das ist Nadja Lenz aus Kandern im Landkreis Lörrach. Ja, ihr Lieblingshaustier sind eben die Insekten und sie wird uns gleich ein bisschen mehr davon erzählen, von diesen Krabbeltieren.
2: Also man sieht, gut genährt. Hier spannt schon der Bauch.
3: Die Gespenstschrecke, weder schrecklich noch gespenstisch und gar nicht so leicht zu entdecken. Na, wo sind sie denn? Ist das jetzt ein Ast oder ein Insekt? Hä? Ein grüner Zweig? Und was ist das? Faszinierend, findet Nadja Lenz.
2: Die Farbunterschiede, die Besonderheiten im Aufbau, wie sie sich tarnen, die als tote Äste, die als lebendiges Astwerk, die als Blätter. Aber auch hier sieht man jetzt, wie die schön wackeln, welche Bewegung ist. Die imitieren dann auch einen Ast im Luftzug.
3: Was spielt denn sonst noch so rum? Ihr entgeht nicht das kleinste Tierchen.
2: Hier wieder Wildbiene. Und hier ist jetzt so eine tote Wanze. Die würde ich mir jetzt einsammeln.
3: Die fehlt noch in ihrer Sammlung. Und damit ist sie wohl selbst ein seltenes Exemplar. Wer holt sich schon freiwillig Wanzen ins Haus?
2: Die nehmen wir doch schon mal für die Präparation.
3: Jetzt volle Konzentration. Was eine Pfriemelei.
2: Kleber drauf. Dadurch, dass ich die Insekten nehme, die halt schon gestorben sind und keine Lebenden nehme, die ich präpariere, gibt es halt auch mal, dass ein Beinchen abfällt oder ein Flügel oder so. Aber ich klebe die dann einfach wieder dran.
3: Nicht nur aufgeklebt, auch eingegossen hat sie ihre Tiere für die Sammlung. Doch noch viel lieber sind ihr die Lebenden. Um die kann sie sich kümmern.
2: Wenn ich aufstehe, mache ich erstmal eine Runde bei den Terrarien, guck. Haben alle noch was zu fressen? Wie ist die Luftfeuchtigkeit, Temperatur? Muss ich irgendwas anpassen?
3: Und so gehen viele Stunden pro Tag für die Krabbler drauf.
2: Ich habe schon so oft überlegt, mit dem Hobby aufzuhören, weil es einfach viel Platz und Zeit kostet. Aber ich kann nicht aufhören.
0: Ja, und warum Insekten so spannend sind, das wird sie uns jetzt erzählen. Herzlich willkommen, Nadja Lenz.
1: Dankeschön.
0: Schön, dass du da bist. Wir haben uns aufs Du geeinigt. Mhm. Was fasziniert dich an den Insekten so ganz besonders?
1: Die Vielfalt. Also da sind ja so viele verschiedene Farben und Formen und die Lebensweise und wie sie sich tarnen, was sie fressen, wo sie die Eier verstecken und so weiter. Da findet man immer irgendwas Neues, Spannendes.
0: Ja, Farben, Formen und auch Fähigkeiten. Ne? Also es ist schon irre, wie vielfältig die Welt ist. Und das kann man bei den kleinen Insekten schon erkennen.
1: Mhm.
0: Die Tiere nehmen bei dir zu Hause relativ viel Platz ein. Wie viele Terrarien hast du aktuell?
1: Also aktuell sind es 17 belegte Terrarien. Genau, und noch 23 weitere leere, die gebraucht werden, wenn man mal was umsetzen muss.
0: Gibt es denn da auch Wohngemeinschaften oder muss jede Insektenart für sich leben?
1: Also man könnte sicherlich einige zusammensetzen, aber der Einfachheit halber trenne ich die. Dann kann ich besser gucken.
0: Kannst du sie besser beobachten.
1: Genau.
0: Ja. Wie reagieren Freunde, Bekannte oder auch Kolleginnen und Kollegen, die zum ersten Mal bei dir zu Besuch sind? Was sagen die, wenn die das sehen?
1: Also die einen finden das super und die anderen sind etwas zurückhaltend, aber im Normalfall wissen alle, dass ich...
0: Wissen das vorher schon?
1: Die wissen ja. das vorher schon und das wird auch keinem aufgedrängt.
0: Das heißt, hat noch keiner die Wohnung fluchtartig wieder verlassen, als er es gesehen hat?
1: Nein.
0: Zumal ja Spinnen auch nicht dabei sind, weil Spinnen ja nicht zu den Insekten gehören.
1: Richtig.
0: Habe ich das richtig in der Schule gelernt, dass Insekten immer alle die sind, die 6 Beine haben?
1: Genau.
0: Ist das das entscheidende Kriterium?
1: Das ist es.
0: Okay, gut. Das heißt, ein Tausendfüßler wäre kein Insekt?
1: Wäre kein Insekt.
0: Wieder was gelernt. Es gibt Menschen, die haben Ekel vor Insekten. Bei dir ist es offensichtlich anders. Hast du wirklich überhaupt gar keine Berührungsängste? Oder gab es auch schon mal Situationen, wo du gesagt hast, ha, jetzt ist es gerade ein bisschen komisch?
1: Im Normalfall alles super. Also wenn man die so krabbeln lässt, ist kein Problem. Ich hatte mal einen Käfer draußen in der Natur gefunden, den wollte ich mir etwas genauer angucken. Und der hat sich so festgekrallt an meinem Finger, dass ich den sicher 20 Minuten nicht mehr lösen konnte. Das fand ich schon sehr unangenehm.
0: Ich glaube, das sind die Maikäfer. Ich glaube, die Maikäfer, die können ganz schön packen auch.
1: Einige Käfer haben so Krallen vorne an den Füßchen, womit sie sich gut festhalten können, ja. ist dann je nachdem etwas
0: unangenehm. Wenn man sie nicht mehr los wird, ist es unangenehm. Ja. Jetzt ist es ja so, dass du nicht alleine wohnst, sondern du bist ja auch verheiratet. So, wie groß ist denn die Toleranz deines Mannes muss ja groß sein, oder ist er genauso begeistert von den Tieren?
1: Leider nicht. Er findet das gar nicht gut, das Hobby eigentlich, aber es wird toleriert. Ja, also zu Hause bin auch ich diejenige, die alle Krabbelviecher und Spinnen wieder einfängt und nach draußen setzt.
0: Das heißt, es gibt auch Räume in dem Haus, die vollkommen krabbeltierfrei sind?
1: Würde ich jetzt so nicht sagen. Also ich habe kein eigenes Terrarienzimmer, dafür haben wir keinen Platz, sondern die Terrarien sind einfach im Haus integriert.
0: Da, wo sie hinpassen, wo man einen guten Blick drauf werfen kann.
1: Genau, und auch ein bisschen temperaturabhängig, je nach Insektenart.
0: Okay, aber ich höre daraus, wenn du weißt, dein Mann findet es eigentlich gar nicht so prickelnd, für dich ist es aber nicht denkbar, auf die Insekten zu verzichten, weil du davon so begeistert bist.
1: Ja, also ich habe wirklich schon oft drüber nachgedacht, damit aufzuhören, weil es einfach sehr platz- und zeitintensiv ist, aber... Es fasziniert mich jedes Mal noch mehr.
0: Wann ging das los mit dieser Faszination?
1: Also für Insekten eigentlich schon immer. Also schon im Kleinkindalter habe ich mich dafür begeistert. Und das mit dem Züchten habe ich mit 14 Jahren angefangen.
0: Haben deine Eltern das unterstützt? Haben die gesagt, hier Kind, hier ist dein Terrarium, jetzt kannst du mal anfangen?
1: Unterstützt ja, Terrarium nein. Ich habe mit so einer Plastik-Fauna-Box angefangen und hatte da ein paar Stabheuschrecken drin und dann... Wenn mal irgendwo was gebraucht zu finden war, dann so hat sich das alles erweitert.
0: Jetzt züchtest du sie nicht nur, du sammelst sie auch, sag mal, also du erhältst sie, denn sie werden dann, wenn sie verstorben sind, vorbereitet.
1: Genau.
0: Wir sehen hier eine. Ja. Was ist das für ein Tier, was wir hier sehen?
1: Eine Gottesanbeterin, eine Sphrodromantis lineola, eine Ghana-Gottesanbeterin. Genau, die war auch in meiner Zucht und ist, wie ich sage, sehr schön gestorben. Ich musste die nicht irgendwie nochmal schieben oder so. Manchmal sterben die ja in so einer ganz seltsamen Position.
0: Ja.
1: Das finde ich aber sehr, sehr schön.
0: Hier kann man einfach sehen, was das für ein interessantes Tier ist. Also was ist die Faszination der Präparation für dich, weil man dann nochmal genauer hinschauen kann?
1: Also einmal das Erhalten, also... Man hat dann noch länger was von den Tieren, die man vorher im Terrarium hatte. Und interessanterweise, viele Menschen können eher mit so präparierten Insekten was anfangen, weil dann können die ja nicht mehr krabbeln.
0: Du zeichnest die Insekten auch. War das erst das Zeichnen da oder war erst das Sammeln da?
1: Also zuerst war das Zeichnen da, aber Insekten zeichnen, das kam erst ein paar Jahren dazu.
0: Ein tolles Bild auch, da sieht man. Danke. Und das ist, ja, so ist es dann im Original auch von der Farbenvielfalt, ne?
1: Ja, also es wenn lohnt man sich genau hinguckt. Ja.
0: Lohnt sich genau hinzuschauen. Du hast hier noch ein paar weitere Insekten ans Bein gebunden vor einem Jahr. Es geht in die Tausende. Du bist Imkerin geworden.
1: Genau.
0: Warum wolltest du gerne noch einen Bienenstock haben?
1: Finde ich total spannend, staatenbildende Insekten zu beobachten, zu gucken, wie leben die, wie kommunizieren die, wie kann man da noch mal tiefer reingucken. Und da habe ich einen Imkerkurs gemacht und habe gedacht, vielleicht hole ich mir mal Bienen, aber dann kam es schneller als gedacht.
0: Gibt es eine besondere Fähigkeit von den Bienen, die dich überrascht hat?
1: Wie die Wachs selber herstellen tatsächlich. Mhm. Aus so Drüsen am Bauch selber. Das finde ich sehr, sehr faszinierend.
0: Also ich glaube, über Bienen könnte man sich alleine eine Stunde unterhalten, locker, weil die wirklich wahnsinnig clever sind in ihrem Staat, wie die organisiert sind und wie die sich das Leben gestalten da. Ich danke dir für den Besuch, Nadja, heute bei uns. Danke, dass du ein bisschen was von deinem spannenden Hobby erzählt hast. Und ich wünsche dir, dass deine Insekten alle gesund bleiben und dich lange begleiten und dass sie schön sterben, damit du sie dann erhalten kannst. Ja? Danke dir für den Besuch. Wir wollen eine Runde Quiz spielen, haben nochmal 400 Euro in unsere Quizkasse gepackt. Zwei Mitspieler sind am Telefon, die immer abwechselnd spielen. Wer am Ende mehr Geld auf dem Konto hat, der oder die gewinnt. Frau Burger in Mühlacker ist Kandidatin Nummer 1. Hallo, Frau Burger.
4: Hallo, Herr Hübschen.
0: Herzlich willkommen. Sie treten an gegen Frau Gater in Sinzig. Hallo, Frau Gater.
5: Hallo, Herr Hübschen.
0: Ist auch in Sinzig alles munter?
5: Jawohl.
0: Sehr gut. Dann haben wir Damenduell und Frau Burger darf anfangen.
4: Die 8.
0: Dann legen wir mit der 8 los. Welches Kleidungsstück nennt man auch Langbinder? Die Krawatte, den Gürtel oder den Schnürsenkel?
4: Die Krawatte.
0: Die Krawatte ist richtig. 28 Euro dafür. Sie sind drin im Spiel. Frau Gater.
5: Die 6 hätte ich gerne.
0: Dann kriegen Sie die 6. Welche Kinderbuchfigur wohnt im Dorf Holleschitz? Der Räuber Hotzenplotz, Krabbert oder der Kater Mikesch?
5: Ah, der Räuber Hotzenplotz.
0: Der Räuber Hotzenplotz, glauben Sie? Nein, es ist der Kater Mikesch, leider falsch.
5: Schade.
0: Die nächste wird klappen. Frau Burger.
4: Die 9.
0: Die 9. Möchte für 14 Euro das hier wissen. Was haben wir heute mit Yoga-Übungen trainiert? Die Ohren, die Hände oder die Balance?
4: Die Balance.
0: Die Balance. Haben Sie mitgemacht?
4: Ja.
0: Ehrlich?
4: Ja.
0: Haben Sie auch so gewackelt wie ich?
4: Genau.
0: Das beruhigt mich. Sehr gut. Frau Gater.
5: Ich hätte gern die 5.
0: Hier kommt die 5. In welcher Sportart ist der rheinland-pfälzische Verein AC Mutterstadt bekannt und erfolgreich? Im Radsport, im Tennis oder im Gewichtheben?
5: Sag mal, im Radsport.
0: Im Radsport ist leider falsch. Im Gewichtheben. Erfolgreich Olympiasieger gestellt, auch mal. Also im Gewichtheben erfolgreich. Frau Burger.
4: Ja, die 7.
0: Die 7. Sie führen aktuell, es kann sich aber ändern, jetzt 13 Euro. Alle 4 Jahre gibt es einen Knipstag, einen Steuertag oder einen Schalttag.
4: Schalttag.
0: Ein Schalttag, ne, den 29. Februar, den gibt es wieder, genau. 2028. Frau Gater, jetzt können Sie mit dem Joker bis auf 5 Euro rankommen.
5: Die 12 hätte ich gerne.
0: Die 12, gut. Ist aber nur eine 12-Euro-Frage. Ein anderes Wort für flink und geschickt lautet Behände, Bebeine oder Befüße?
5: Behände.
0: Behände, genau, so ist es. Damit haben Sie sich 12 Euro erspielt. Frau Burger, 1, 2, 3, 4, 10 und 11.
4: Die 3.
0: Die 3 für 29. Welche Kopfbedeckung tragen deutsche Marinesoldaten? Die Tassenmütze, die Schüsselmütze oder die Tellermütze?
4: Die Tellermütze.
0: Die Tellermütze, haben wir alle schon mal gesehen. Sieht aus wie ein Teller und deswegen heißt sie Tellermütze. Jawohl. Frau Gater, jetzt drücke ich Ihnen die Daumen für eine teure Frage.
5: Ja, was haben wir denn noch da?
0: 1, 2, 4, 10 und 11.
5: Die 4, bitte.
0: Die 4, gut. 59. Jetzt müssen Sie nur noch richtig beantworten. Welcher Musik- und Tanzstil entstand auf Trinidad? Samba, Blues oder Calypso?
5: Calypso.
0: Hätte ich auch gesagt. Haben wir beide recht. Gut. 59 Euro. Gut, 71 jetzt für Sie, 84 für Frau Burger. 1, 2, 10, 11.
4: Die 2.
0: Die 2. Schauen Sie mal. 14 Euro. Teilen, um zusammenzuhalten, lautet das Motto des heutigen deutschlandweiten Tag der Tische, Tag der Anrichte, Tag der Tafel. Teilen, um zusammenzuhalten.
4: Tafel.
0: Tag der Tafel, da wo Essen ausgegeben wird. So ist ja. Das. 14 Euro dazu. Jetzt haben wir immer noch den Joker, glaube ich. Ne? Der ist immer noch nicht raus. Frau Gater, 1, 10 oder 11?
5: Die 1.
0: Die 1. 31 Euro. Was ist das norddeutsche Getränk Köhm? Ein Tee mit Milch, ein gelblicher Branntwein oder ein koffeinhaltiges Erfrischungsgetränk?
5: B, ein Branntwein.
0: Ein Branntwein? Ich glaube, es ist ein Korn mit Kümmel. Mhm. Glaube ich, ein Köhm, ne? Ja. Ja. So, Joker oder nicht Joker, Frau Burger? 10 oder 11?
4: 11.
0: 11? Es ist nicht der Joker.
4: Ja!
0: Es sind 29 Euro. Ich glaube, das heißt im Umkehrschluss, dass Frau Carter gewinnen wird. Aber jetzt machen wir erstmal die Frage hier. Welche Epoche wird häufig als finster beschrieben? Die Antike, das Mittelalter oder der Barock?
4: Mittelalter.
0: Das Mittelalter. Richtige Antwort. Jetzt gucken Sie mal, Sie haben jetzt durch diese richtige Antwort 127 Euro und wir wissen, was dazu kommt, ne?
4: Ja.
0: Frau Carter, Sie kriegen jetzt 50 Euro dazu. Da haben Sie sich auf den letzten Meter den Sieg geholt.
4: Super.
0: Frau Burger, Sie haben sich die Tasse...
4: Dann herzlichen Glückwunsch an meine Mitspielerin.
6: Das vielen ist Dank.
0: Sehr nett, Frau Burger. Sie haben sich die Tasse ehrlich verdient. Danke Ihnen fürs Mitmachen. Und Frau Gater, gucken Sie mal aufs Geld.
4: Dankeschön.
0: 152 Euro.
6: Dankeschön.
0: Mit etwas Glück gewonnen, aber auch mit Wissen. Danke Ihnen beiden fürs Mitmachen. Hat Freude gemacht. Ja. Alles Gute für Sie. Schönen Feierabend wünsche ich Ihnen. Ciao, ciao. Wir blicken auf morgen, dann kommen wir schon mal so ein bisschen in Herbststimmung, nach dem heutigen Sommertag nochmal, schon mal morgen so ein bisschen Herbststimmung. Wenn die Tage kürzer und die Abende länger werden, dann freuen sich viele Menschen auf ein gutes Buch auf dem Sofa. Wir haben uns ganz neue Krimis rausgesucht, die erst in 4 Wochen auf der Frankfurter Buchmesse vorgestellt werden und die wir Ihnen empfehlen können. Und wir kochen, es gibt Lachsforelle mit Tomate-Basilikum-Kruste. Das morgen bei uns, hier bei uns im Programm, geht es aber natürlich wie gewohnt auch jetzt schon weiter mit schönen und spannenden und aktuellen Geschichten aus Ihren Regionen, aus dem Saarland, aus Baden-Württemberg und aus Rheinland-Pfalz. Alles Gute für Sie.
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0: Tanken ist nach wie vor extrem teuer und das soll besser werden. Und damit herzlich willkommen zum aktuellen Bericht. Bundeskanzler Merz hat Entlastungen angekündigt. Wie die genau aussehen werden, steht noch nicht fest. Welche Ideen und Reaktionen es gibt, das besprechen wir gleich. Und wer vom Auto auf die Saarbahn umsteigen will, hat oft Pech. Seit Wochen wird immer wieder gestreikt. Wir fragen, ob Abokunden Geld zurückbekommen. Und Wehrdienst ohne Wehrpflicht. Wir fragen, warum sich Freiwillige nachträglich für die Bundeswehr ausbilden lassen. Das ist ein Rekord, über den sich Autofahrerinnen und Fahrer nicht freuen dürften. Tanken ist so teuer wie nie zuvor. Der Preis für einen Liter E10 ist gestern im bundesweiten Tagesdurchschnitt auf gut 2,29 Euro gestiegen. Und umso lauter sind die Forderungen an die Politik, etwas dagegen zu tun. Heute hat sich Bundeskanzler Merz dazu geäußert und Maßnahmen angekündigt. Felix Alsfasser berichtet.
1: Die Lage im Mittleren Osten eskaliert. Die Energiepreise, die Spritpreise an den Zapfsäulen steigen. Für viele Menschen, die täglich das Auto brauchen, ist eine Belastungsgrenze erreicht. Wir stehen dazu deshalb in engem Austausch in der Bundesregierung und mit den Ländern. Und ich bin der Meinung, dass wir handeln müssen.
2: Das erklärte Friedrich Merz auf der Veranstaltung des Außenhandelsverbands BGA in Berlin. Laut Staatskanzlei gab es bisher zwar noch keinen Austausch zwischen Bundes- und Landesregierung, aber man begrüße das Signal des Bundeskanzlers.
3: Na, im Moment bezahlen die Autofahrerinnen und Autofahrer mit hohen Preisen für die unter anderem außenpolitischen Eskapaden von Trump. Das belastet sehr, das belastet jeden Einzelnen, das belastet die Haushalte, aber auch die Wirtschaft. Darauf braucht es tatsächlich eine Antwort der Bundesregierung. Dass der Kanzler das jetzt endlich erkannt hat, ist gut, aber es muss dann auch jetzt wirklich passieren.
2: Mit steigenden Spritpreisen wird die Tankfüllung mehr und mehr zum Luxusgut. Zwischen dem 1. Mai und dem 30. Juni gab es bereits einen Tankrabatt. Dass Tanken schon bald wieder billiger wird, bezweifeln einige.
4: Die sollen endlich mal ein bisschen günstiger werden. Es heißt immer, die werden günstiger, aber plötzlich will man tanken und dann ist es ganz, ganz hoch.
5: Die Regierung verdient auch dran, an jedem Pfennig, an jedem Liter Sprit, wo er kriegt, verdienen sie auch, steuern alles. Und ich glaube es einfach nicht. Ist vorher nichts gemacht worden für die breite

0: Vesoul im Osten Frankreichs. Zwischen 2031 und 2060 liegt der Klimazwilling für Saarbrücken laut Prognose im Süden Frankreichs. Und 2071 könnte in Saarbrücken das Klima herrschen wie in Südkroatien zum Zeitpunkt der Ausgangsmessung in den 1960er Jahren.
1: Dieser Report ist für uns ein sehr wichtiges Instrument. Er macht nämlich wissenschaftlich fundiert sichtbar, wie sich das Klima im Saarland verändert hat, wie es sich aktuell darstellt und mit welchen Entwicklungen wir auch in Zukunft rechnen müssen. Damit bekommen wir eine belastbare Grundlage für unsere politischen Entscheidungen und für die Klimaanpassung.
0: Jetzt komme es darauf an, aus den Erkenntnissen die richtigen Konsequenzen zu ziehen, so Umweltministerin Berg. Ziel sei nach wie vor, das Klima zu schützen. Gleichzeitig gewinnen Maßnahmen zur Klimafolgeanpassung an Bedeutung.
1: Selbst wenn die weltweiten Klimaschutzmaßnahmen zu keinem weiteren Ausstoß an CO2 führen, das muss gesagt werden, lassen sich bestimmte Veränderungen nicht mehr rückgängig machen. Und deshalb brauchen wir beides: konsequenten Klimaschutz, aber auch konsequente Klimaanpassung. Wir müssen die Ursachen dieses Klimawandels bekämpfen und gleichzeitig müssen wir uns auf die Folgen vorbereiten, die bereits eingetreten sind und die auf uns zukommen.
0: Konkrete Maßnahmen nannte die Umweltministerin nicht. Spannend dürfte es werden, wenn das Ministerium den Monitoringbericht zum Klimaschutzkonzept der Landesregierung vorlegt. Er soll Aufschluss geben, ob die aktuellen Maßnahmen genügen, um die Klimaziele zu erreichen, oder ob nachgesteuert werden muss. Der Bericht war bereits für den Sommer angekündigt. Stand jetzt soll er im Herbst veröffentlicht werden.
2: Wer normalerweise viel mit der Saarbahn von A nach B fährt, hatte es in den vergangenen Wochen oft schwer. Immer wieder haben Saarbahnfahrer gestreikt, insgesamt bereits 33 Mal. Und ein Ende ist nicht in Sicht, weil sich die Gewerkschaft GDL und der Arbeitgeber nicht einigen. Aber was ist mit Fahrgästen, die zum Beispiel ein Abo abgeschlossen haben? Bekommen die jetzt wegen der Streiks Geld zurück? Peter Sauer hat nachgefragt. Und eins schon mal vorweg, ganz so einfach ist es nicht.
0: So wie Doris Ernst Singh geht es zurzeit vielen Saarbahnkunden. Die wochenlangen Streiks der GDL-Lokführer bringen den Alltag ziemlich durcheinander, gerade den von älteren Menschen, die auf die Bahn angewiesen sind.
3: Ich bin auch noch verärgert, weil die Gewerkschaften sagen ja immer, es muss wehtun. Aber wo tut's dann weh? Die Leute bezahlen schön ihr Abonnement am 1. jeden Monat, wird das abgebucht, da streiken die nicht. Aber mir solle trotzdem diese Unannehmlichkeit, wir kriegen ja nicht diese Leistung, die wir eigentlich bezahlen, weil wir viel Aufwand haben. Die alten Leute kommen nicht zum Doktor, weil sie teilweise müssen laufen bis zum Arzt. Ne? Also ich bin verärgert, weil das alles so ist.
0: Doch gibt es für Abokunden eine Möglichkeit, Geld wegen der Streiks zurückzubekommen? Fakt ist, Saarbahnstrecke ist in Bezug auf mögliche Erstattungen nicht gleich Saarbahnstrecke, denn von Lebach bis Etzenhofen fährt die Saarbahn auf der sogenannten Köllertalstrecke auf Eisenbahngleisen. Zwischen Etzenhofen und Römerkastell nutzt sie dann reine Saarbahnschienen. Von Brebach bis Hannweiler befährt sie dann wieder Eisenbahngleise und von Hannweiler bis Saargemünd das Netz der SNCF. Anspruch auf Erstattungen hat man nach Auffassung der Verbraucherzentrale aber nur, wenn Bereiche des Eisenbahnnetzes betroffen sind. Und auch dann bleibt es kompliziert. Ein Beispiel, das Deutschlandticket.
4: Bei der Zeitfahrkarte ist es so, dass man, wenn man jetzt 60 Minuten Verspätung hat, dann bekommt man dafür 1,50 Euro erstattet. Jetzt könnte man ja denken, juhu, kann ich gleich einreichen, bekomme die gleich ausgezahlt. So ist es aber nicht. Tatsächlich muss erst die 4 Euro Bagatellgrenze erreicht sein. Und das wäre bei 1,50 Euro bei 3 Fahrten. Also mindestens 3-mal Verspätungsfahrt, dann gibt es Geld.
0: Wenn die Saarbahn wie aktuell ein Ersatzkonzept anbiete, habe man keinen Erstattungsanspruch, sofern es nicht zu großen Verspätungen komme, so die Verbraucherzentrale. Da es die aufgrund des Ersatzangebots kaum geben wird, sieht die Saarbahn GmbH grundsätzlich keinen Entschädigungsanspruch.
5: Wir sind eben mehrheitlich auf der Schiene im Straßenbahnbereich unterwegs. Damit fällt auch diese Erstattungsregel nach der Eisenbahnbetriebsordnung aus. Und wir sind wieder bei dem, was ich gerade beschrieben habe. Wir sind bei den Bedingungen des saarländischen VV für den ÖPNV im Saarland. Und damit gibt es auch noch nicht mal diese Bagatellgrenze. Es fällt dann an der Stelle schlicht und einfach aus. Das ist zumindest unsere Rechtsauffassung. Aber nochmal, im Kern gilt es, wir wollen bestmöglich durch den Ersatzverkehr absichern, denn

0: ich glaube, wenn dort wirklich Ärger ist, dann hilft auch eine 1,50 € Erstattung nicht.
1: Ein Streikende ist nicht in Sicht. Entschädigungsansprüche gibt es demnach auch keine. Immerhin, das Saarbahn-Ersatzkonzept soll im Innenstadtbereich ab Oktober ausgeweitet werden. Ab dann sollen wieder mehr Saarbahnen fahren.
2: Auch wenn es vielleicht nicht ganz so spektakulär aussieht, aber in diesem Gebäude werden wichtige Entscheidungen für Dillingen getroffen. Es ist das Rathaus und seit gut 1,5 Jahren ist Christian Finkler von der CDU dort der Chef. Aber jetzt soll er Verstärkung bekommen. Er hatte nämlich versprochen, Kinder mehr an der Stadtpolitik zu beteiligen. Und deshalb werden in dieser Woche an den 4 Dillinger Grundschulen Kinderbürgermeister oder Bürgermeisterinnen gewählt. Heute war der erste Wahltag und Bettina Rau war in der Odilienschule dabei.
3: Wählen wie die Erwachsenen. Über 200 Kinder können den Kinderbürgermeister oder die Bürgermeisterin in der Dillinger Odilienschule bestimmen. Wählen darf man ab der 2. Klasse, gewählt werden können die Kandidatinnen und Kandidaten ab der 3. Erwartungen an die künftigen Amtsträger?
4: Wenn jetzt zum Beispiel draußen sehr großer Streit ist oder beim Fußballfeld jemand sich so streitet, also ganz große Schlägerei ist oder sowas, würde ich sagen, dass er sich oder sie sich einsetzen sollte.
5: Vielleicht würde man noch schönere Sachen hier in der Schule machen. Zum Beispiel die Rutsche, eine neue Rutsche, wo man hangeln kann.
6: Also für uns neue coole Spielplätze und zum Beispiel in der Schule auch also mehr Spielsachen und neue.
3: Dann dürfen die Kinder den amtierenden Bürgermeister befragen und Christian Finkler erklärt, was er so vorhat. Vor allem neues Spielgerät kommt gut an. Außerdem stellen sich alle Kandidatinnen und Kandidaten noch mal vor, können sagen, was sie verbessern wollen. Am Ende wird klar, es gibt einen Patt. Altin hat 34 Stimmen erhalten und Parlin auch. Morgen gibt es eine Stichwahl, beide haben viel vor.
7: Ich werde die Kinder helfen, wenn die Probleme haben. Manche haben Streit, ich kann die helfen. Und ich kann sehr gut Streit erklären.
8: Ich hätte geguckt, dass es keinen Streit gibt, dass keine Kinder an den Fahrrädern dran gehen und in der Mörziger Straße der Brunnen also neu gemacht werden, von innen die Farbe.
3: Durch die Wahl sollen die Kinder Demokratie erlernen. Sie können bei Planungen der Stadt sogar mitreden. Eine gute Idee des Bürgermeisters, der früher selbst Förderschullehrer war.
9: Es wird Tage geben, an denen Sie mit mir mal auch einen ganzen Tag verbringen dürfen, mal hinter die Kulissen schauen, was ein Bürgermeister so an einem Tag macht. Dann haben wir uns dafür entschieden, erstmal nicht in den großen Rat zu gehen, um die Kinder nicht zu überfordern, sondern einfach mal ein Treffen mit den Fraktionsvorsitzenden des Dillinger Stadtrates zu machen, um uns mit ihnen einfach auszutauschen.
3: Am Weltkindertag, dem 20. September, werden die Kinderbürgermeister und Bürgermeisterinnen offiziell ernannt.
2: Was ist im Saarland los? Was ist Wichtiges passiert? Das zeigen wir Ihnen natürlich Abend für Abend hier bei uns im aktuellen Bericht. Und in den 1950er Jahren gab es dafür die Wochenschauen. Das waren kurze Nachrichtenfilme, die in den saarländischen Kinos vor den Hauptfilmen liefen und Nachrichten aus Politik, Gesellschaft, Kultur, Wirtschaft und Sport präsentierten. Gestern Abend wurden einige Originalausschnitte in der Kamera 2 in Saarbrücken gezeigt. Das war ein Sprung in die Vergangenheit, ziemlich spannend. Und welche Themen damals wichtig waren, sehen Sie gleich nach den Nachrichten mit Florian Possinger.
10: Guten Abend. Die Geschäftsführung des Autozulieferers EOS hat den Vorwurf der Gewerkschaft IG Metall zurückgewiesen, sich Verhandlungen über einen Sozialtarifvertrag entgegenzustellen. Das Unternehmen teilte dem SR mit, dass die Gewerkschaft die Situation ausnutze, um andere Themen voranzutreiben. Die Geschäftsführung betont, sie nehme die Situation sehr ernst und habe lange um konstruktive Verhandlungen gebeten. Es sei nun eine Einigungsstelle nötig, um eine Basis für Verhandlungen zu schaffen.
11: Vor dem Landgericht müssen sich der mutmaßliche Chef einer Bande von Anlagebetrügern und seine angeblichen Komplizen verantworten. Dem 60-jährigen Saarbrücker und 4 Mitangeklagten wird vorgeworfen, bundesweit rund 16.000 Anleger um insgesamt 15 Millionen Euro geprellt zu haben. Die Einnahmen wurden laut Anklage in einem Schneeballsystem erzielt. Dabei seien Anleger auf Videokonferenzen oder auf Treffen in Hotels motiviert worden, weitere sogenannte Schwarmmitglieder anzuwerben. Lockmittel sollen vermeintlich hohe Renditen gewesen sein. Die Einlagen reichten laut Anklage von Monatsbeiträgen von 12 Euro bis zu Einmalzahlungen von 160.000 Euro. Die Angeklagten sollen den Anlegern vorgespiegelt haben, dass damit etwa in digitale Kunstwerke investiert werde. De facto sollen sich die Angeklagten damit aber vor allem einen verschwenderischen Lebensstil finanziert haben. Der Hauptangeklagte will sich laut seinem Verteidiger am Donnerstag zu den Vorwürfen äußern.
10: Die Bundespolizei hat in der Nähe von Saarbrücken und in Stuttgart zwei Terrorverdächtige festgenommen. Es handelt sich vermutlich um führende Mitglieder einer regierungskritischen Organisation aus Eritrea. Beide seien am Aufbau einer Brigade in Deutschland und an der Organisation gewaltsamer Aktionen beteiligt gewesen, unter anderem auf einem Festival in Gießen. Auf SR-Anfrage sagte die Bundesanwaltschaft, es gebe keinen direkten Bezug zum Saarland. Das geplante Endlager für hochradioaktiven Atommüll im lothringischen Buer hat eine weitere Hürde genommen. Die zuständige Untersuchungskommission befürwortet den Bau des Endlagers. In einer Stellungnahme fordert sie aber auch, dass alle 5 Jahre geprüft werden müsse, ob der Atommüll wieder zurückgeholt werden kann. Zudem dürfe in der Probephase nur eine bestimmte Menge an Castor-Behältern gelagert werden.
1: Das Boardinghaus am Saarbrücker Schanzenberg soll zum Wintersemester 2027 bezugsfertig sein. Es soll erschwinglichen Wohnraum für Studierende sowie Auszubildende und Fachkräfte bieten, die neu in Saarbrücken sind. Für ein halbes Jahr können sie in dem Gebäude einen Erstwohnraum finden. Die rund 320 Studierendenwohnungen stehen ab Oktober nächsten Jahres zur Vermietung.
12: Das hier ist quasi zum Ankommen gedacht, zum Vernetzen. Und wir möchten natürlich auch, dass diese Menschen neben ihrem Ausbildungsplatz direkt die ersten Industrien eben auch kennenlernen können und große Arbeitgeber. Die Vernetzung untereinander wird was Wichtiges sein. Und dann werden diese Menschen natürlich weiterziehen und das Land kennenlernen.
1: Einzelwohnungen sollen ab 275 Euro zuzüglich Nebenkosten vermietet werden. Wohnen kann hier nur, wer eine Immatrikulationsbescheinigung oder einen Ausbildungsvertrag hat. Das Projekt eines Privatinvestors aus Bayern hat ein Gesamtvolumen von rund 38 Millionen Euro. 18 Millionen davon kamen vom saarländischen Innenministerium.
10: Im Saarland sind im August besonders viele Autos neu zugelassen worden. Laut dem Kfz-Verband waren es rund 13% mehr als im Vorjahr. Deutlich mehr als das bundesweite Plus von rund 2,5%. Besonders stark ist die Zahl der Zulassungen für E-Autos gestiegen. Dort gab es einen Zuwachs von fast 150% im Vergleich zum Vorjahr.
13: Der DEHOGA Saarland sieht die Hotel- und Gastronomiebranche weiterhin unter großem Druck. Vor allem steigende Lohnkosten und Energiepreise stellten die Unternehmen vor große Herausforderungen. Debatten um den Wegfall von Minijobs oder die Einführung einer Zuckersteuer führten außerdem zu großer Planungsunsicherheit. Der DEHOGA kritisiert außerdem die gesetzliche Ungleichbehandlung von privaten Kurzzeitvermietungen. Sie würden mit dem Hotelgewerbe konkurrieren, hätten aber deutlich weniger Auflagen.
14: Wir müssen immer schauen, dass das Angebot auch einen gesunden Boden hat, auf dem es gedeihen kann. Und ich bin davon überzeugt, das Saarland kann Mitstreiter gebrauchen, aber es muss faire Verhältnisse da sein.
13: Positiv sieht der Branchenverband, dass das Interesse an Jobs und Ausbildungsplätzen im Saarland wieder steigt. Fachkräftemangel sei zwar noch immer ein Problem, so viele Bewerber hätte man aber seit der Corona-Pandemie nicht mehr gehabt.
10: Die Baustelle auf der A620 zwischen Völklingen-Ost und Saarbrücken-Gersweiler wird bald zurückgebaut, da der erste Bauabschnitt abgeschlossen ist. Laut Autobahn GmbH sind in knapp 2 Wochen in dem Bereich wieder alle Fahrspuren offen. Über den Winter könne dort nicht gebaut werden, da die Autobahn für einen Winterdienst sonst zu stark verengt ist. Nächstes Jahr im April beginnt dort der zweite von insgesamt 3 Bauabschnitten. Das waren die Meldungen. Ich gebe wieder ab an Julia.
2: Vielen Dank, Florian. 2022 hat Russland die Ukraine angegriffen und der damalige Bundeskanzler Scholz sprach von einer Zeitenwende. Seitdem investiert Deutschland jedes Jahr mehrere Milliarden in die Bundeswehr. Und es wird immer wieder darüber diskutiert, ob die Wehrpflicht wieder eingeführt wird. Einige Männer und Frauen lassen sich bereits jetzt zu Reservisten ausbilden, wie hier in Rheinland-Pfalz, nicht weit weg vom Saarland. Sie machen das nachträglich, denn bisher haben sie keinen Wehrdienst geleistet oder damals sogar verweigert. Nikolaus Stauder hat sie einen Tag lang bei ihrer Ausbildung begleitet.
15: Das Szenario auf dem Truppenübungsplatz im rheinland-pfälzischen Baumholder: ein Angriff aus Norden. Insgesamt

0: Am 50 Ungediente, die keinen Wehrdienst geleistet haben, werden zu Reservisten ausgebildet. Dazu gehört auch, auf einem Alarmposten die Gegend zu beobachten. Die 34-jährige Fabienne ist eigentlich Biologielaborantin und eine von 13 Frauen.
1: In der aktuellen geopolitischen Lage möchte ich ein Vorbild für junge Menschen sein und sie dazu ermutigen, dass die Bundeswehr nichts Schlimmes ist, sondern für die Gesellschaft einfach da ist. Und dadurch, dass ich oder meine Generation davon, ich sag mal, verschont geblieben ist, sehe ich das Wissen auch als meine Pflicht, das nachzuholen.
0: Insgesamt sind 50 Freiwillige dabei, die bisher keinen Wehrdienst geleistet haben und jetzt die Grundausbildung nachholen wollen. Gerade steht eine Infanterieübung an. Das Alter der Auszubildenden reicht von Anfang 20 bis Anfang 60. Einer der ältesten Teilnehmer ist 61 und wurde zwar gemustert, ging dann aber zum Katastrophenschutz.
2: Man muss körperlich schon einigermaßen fit sein. Ich treibe persönlich viel Sport und habe mich ja auch noch mal ein bisschen noch mal spezieller darauf vorbereitet. Es gibt ja auch dann eben für die Soldaten den Basis-Fitness-Test. Es gibt Märsche mit Gepäck und solche Sachen, eben auch am Wochenende eben mal eine schöne Runde im Saarland wandern gehen.
0: Dann geht der simulierte Angriff los. Es fliegen Rauchtöpfe, um die Sicht zu erschweren. Die Auszubildenden ziehen sich zurück. Knapp 1000 Menschen ohne Wehrdienst lassen sich 2026 laut Bundeswehr für die Reserve ausbilden. Doppelt so viele wie im Jahr davor. Abbrüche gäbe es bisher nicht. Wie viele der Bewerber vorab durch die medizinische Musterung fallen, will die Bundeswehr noch ermitteln. Auch was mit den Reservisten im Kriegsfall passieren würde, ist noch unklar.
3: Tatsächlich setzen wir die ja vorrangig im Heimatschutz ein, zur Schutz und Sicherung Inland. Und das, dahin werden wir die auch beordern. Und da ist die Wahrscheinlichkeit hoch, dass sie halt auch in dieser Einheit eingesetzt werden.
0: In der Heimatschutzeinheit würden die Reservisten zum Beispiel wichtige Infrastruktur sichern oder bei Naturkatastrophen helfen. Auch nächstes Jahr sollen wieder 1000 Ausbildungsplätze für Ungediente angeboten werden. Laut Bundeswehr gäbe es deutschlandweit rund 6000 Interessierte an der Reservistenausbildung.
4: Unsere Wirbelsäule trägt, schützt und bewegt uns. Ohne sie geht im wahrsten Sinne des Wortes nichts. Vergangene Woche haben sich in Homburg mehr als 200 Wirbelsäulenexpertinnen und Experten aus der ganzen Welt getroffen beim 11. World Spine Congress. Für sie eine Gelegenheit, sich auszutauschen, neue Behandlungsmethoden kennenzulernen und Techniken auszuprobieren. Neben theoretischen Vorträgen wurde es bei Operationsworkshops auch ganz praktisch. Also wer bei Operationsbildern nicht so genau hinschauen möchte, hat jetzt die Gelegenheit, 3 Minuten Pause zu machen, danach wieder einzuschalten. Felix Schneider war für uns nämlich mit der Kamera dabei.
5: Präzise arbeiten die Operateure an den präparierten Leichen von Körperspendern. In den Workshops beim World Spine Congress probieren sie OP-Verfahren an der Wirbelsäule nahezu unter Realbedingungen aus. Hier wird ein Brustwirbel ersetzt. Eine solche OP kann bei Krebserkrankungen oder nach Verkehrsunfällen notwendig werden.
6: Direkt unter uns ist die Lunge. Wir haben schon auch die großen Gefäße, Adern und Herz von der Lungenseite. Und dann hinter uns sagt man, es gibt den Rückenmark und die Nerven. Und die sind alle wichtige Strukturen. Wir müssen natürlich respektieren.
5: Beim World Spine Congress kommen über 200 Teilnehmende aus 5 Kontinenten zusammen. Einer von ihnen ist Neurochirurg in Tunesien und operiert gerade zum ersten Mal mit Kameraunterstützung. In seiner Heimat macht er Halswirbeloperationen nur am offenen Rücken. Es ist schwierig, gleichzeitig mit den Händen am Körper zu operieren und mit den Augen auf das Kamerabild zu schauen. Das ist die erste Schwierigkeit. Die zweite ist, sich an die neuen Materialien anzupassen. Den Eingriff kenne ich, aber das Implantat selbst ist neu für mich. Es geht darum, möglichst viele neue Verfahren kennenzulernen. In Homburg hat man sich auf minimalinvasives Operieren spezialisiert. Entsprechend liegt da auch der Schwerpunkt des Kongresses. Das muss aber nicht für jeden Operateur der passende Weg sein.
7: Letzten Endes bist du im Operationssaal ziemlich alleine. Ja, du bist immer in der Situation, du musst dann entscheiden, dass, wie du die Operation fortführst und wie du die Indikation und die Durchführung machst. Und da, glaube ich, ist es wichtig, dass man möglichst viele verschiedene Techniken kennt und sich dann speziell für sich entscheidet, welche Technik man selber weiterentwickelt und für sich adaptiert.
5: In den letzten Jahren beobachteten die Neurochirurgen in Homburg, dass Fälle von Bandscheibenvorfällen und anderen Problemen an der Wirbelsäule zunehmen. Vieles hänge mit Bewegungsmangel und Übergewicht zusammen, aber auch damit, dass die Menschen immer älter werden.
8: Man muss sich versuchen, jeden Tag zu bewegen, schwimmen, Fitness, laufen und immer bei jeder Beschwerde oder Schmerzen auch zum Arzt, damit man das auch nicht zu einem fortgeschrittenes Stadium erfährt und dann auch braucht keine Operation, kann man auch beseitigen mit einer Physiotherapie.
5: Die Mediziner konnten zahlreiche neue Einblicke gewinnen und ihre Fähigkeiten für Operationen an lebenden Menschen optimieren. Der World Spine Congress fand zum zweiten Mal in Deutschland statt.
4: Wer wissen wollte, was im Saarland passiert, ist in den 1950er Jahren ins Kino gegangen. Dort lief vor den Filmen nämlich die Saarländische Wochenschau mit Nachrichten aus Politik, Gesellschaft, Wirtschaft und Kultur. Aber was genau bekamen die Menschen damals eigentlich zu sehen? Welche Geschichten wurden erzählt und welche Themen waren besonders wichtig? Darum ging es gestern Abend bei einer Veranstaltung in Saarbrücken, zu der die Union-Stiftung gemeinsam mit dem Saarländischen Rundfunk eingeladen hatte. Herbert Mangold war für uns dabei.
5: So klang Nachrichtenjournalismus in den 1950er Jahren. Die Saarländische Wochenschau lief vor dem Hauptfilm im Kino.
9: Wer wollte bei ihrem Anblick nicht sogleich an das köstlich schäumende Getränk, an ein erfrischendes Glas Bier denken?
5: Es gab Berichte über Alltag, Wirtschaft und Politik.
10: Am Montag, den 9. Februar, begaben sich Ministerpräsident Hoffmann und die Mitglieder der saarländischen Delegation nach Paris.
5: Johannes Hoffmann und seine Partei standen damals für ein autonomes Saarland und für eine europäische Lösung.
11: Diese Wochenschaufilme, die haben natürlich eine politische Botschaft und einen politischen Charakter. Sie wollen werben für den politischen Sonderweg, für Europa, für ein friedliches und auch demokratisches Saarland. Sie wollen vor allem Identifikation schaffen, dass es eben Saarländer gibt und ein Saarland. Das ist für die damalige Zeit etwas Besonderes, weil dieser Begriff Saarland noch relativ jung ist.
5: Die Wochenschau hatte eine politische Funktion und war eng mit der damaligen Regierung des Saarstaates verbunden. Sie vermittelte den Menschen politische Ereignisse und gesellschaftliche Entwicklungen.
9: Dass dem autonomen Saarland überall in der Welt die Geltung verschafft, die es in Paris dank der in der saarländischen Gesandtschaft geleisteten Arbeit seit langem.
12: Die Politiker kamen in allen Wochenschauen vor, sage ich jetzt mal, und wurden natürlich gerade nach dem Zweiten Weltkrieg auch von den Besatzungsmächten gerne als Re-Education-Maßnahme genutzt. Das heißt, es ging um Demokratie, um Aufbau und neue Werte zu vermitteln.
5: Doch gleichzeitig sind die Wochenschauen ein Spiegel der Zeit. Sie zeigen Hans Albers und wie er als Filmstar die Massen begeistert. Es gibt historische Aufnahmen vom Pressemaler Bühnenball, dem Bremer Büber. Selbst damalige Modenschauen kamen ins Wochenschauprogramm.
13: Da sind sehr, sehr viele Dinge abgelichtet, die man ansonsten zumindest im bewegten Bild nicht hat. Also es gibt natürlich unendlich viele Fotografien, aber in diesem Zusammenhang ist das schon eine Seltenheit.
5: Die Wochenschauen zeigten auch, was damals Wohnungsknappheit bedeutete. Viele Menschen lebten noch in Behelfsunterkünften.
14: Es war ein ganz, ganz spannender Abend, vor allem für jemanden, der nur Wahlsaarländer ist.
15: Ist schon sehr interessant zu sehen und zu hören, wo man herkommt.
16: Die Kunst, Kultur, Film, Güdingen, Sport, wunderbar. War ein schöner Abend.
5: So ist die Saarländische Wochenschau heute ein wertvolles Filmgedächtnis dieser Zeit.
4: Er zählt zu den ältesten und größten traditionellen Märkten der Region, der Maria-Geburtsmarkt in Lebach. Es gibt ihn schon seit Jahrhunderten und früher war da so richtig viel los. Dichtes Gedränge in den Straßen von Lebach. Damals war es noch ein Vieh- und Krämermarkt und es gab jede Menge zu entdecken. In den vergangenen Jahren ist aber die Zahl der Stände immer weiter gesunken. Und deshalb hat sich die Stadt in diesem Jahr ein paar Neuerungen einfallen lassen. Herbert Mangold hat sie sich heute am ersten Tag zeigen lassen.
5: Während die Musik spielt und die Besucher den Mariä-Geburtsmarkt genießen, ist Marktleiter Florian Wagner mittendrin.
17: Alles klar, ne? Okay, danke. Ja, ciao.
5: Ganz nebenbei bespricht er noch weitere Details mit dem Drehorgelspieler.
18: Ach, hallo.
17: Wo spielst du jetzt? Machst du hier ein bisschen?
18: Soll ich gerade mal spielen kurz?
17: Ja, gerne.
5: Die vergangenen Jahre waren schwierig. Es kamen immer weniger Standbetreiber.
17: Es waren vor ein paar Jahren über 200 noch. Und im vergangenen Jahr waren 160.

0: Die Händler wollen eher Zweitagesmärkte. Gerade bei den Treibstoffkosten ist das schon schwierig. Wir haben Händler aus dem Ruhrgebiet, wir haben Händler, die kommen aus Bayern. Das ist für einen Tag schon schwierig. Da muss man schon gut Umsatz machen.
1: Deshalb hat die Stadt in diesem Jahr gezielt nach neuen Ausstellern gesucht und dabei auch über die Region hinaus Kontakte geknüpft. Dazu kommt eine Kooperation mit der Saar-Hunsrück-Regionalmarke Eppes von Hai.
0: Wir haben eigentlich alle großen Märkte in Südwestdeutschland bereist und haben einfach die Händler aktiv angesprochen, ob sie wieder zu uns kommen möchten und auch neue Händler einfach das Angebot, das wir noch gar nicht hatten.
1: Mit Erfolg. Ein Taschenverkäufer aus Dortmund ist ins Saarland gekommen, ein Buchhändler aus Baden-Württemberg, bei den Spielsachen ist ein Händler aus den Niederlanden dabei. Die Nachfrage nach Ständen war größer als erwartet.
0: Ja, im vergangenen Jahr endete der Markt hier an dieser Stelle und es haben wir, ich müsste schätzen, 250 Meter verlängert. Wir hatten ursprünglich 150 Meter geplant, aber heute Morgen standen noch einige Händler hier, die wir dann irgendwo unterbringen mussten. Deswegen haben wir das verlängert.
1: Insgesamt gibt es ein Plus von 90 Ständen. Doch darauf möchte sich das Team um Florian Wagner nicht ausruhen.
0: Es gibt historisch bedingt schon, ich will es mal Textilgasse nennen. Das sind also schon dann mal 70, 80 Meter auf beiden Seiten reine Textilstände. Und da müssen wir in den nächsten Jahren dran gehen und müssen das ein bisschen verändern.
1: Mit den nun insgesamt über 250 Ständen ist der Mariä-Geburtsmarkt so groß wie seit vielen Jahren nicht mehr.
0: Ich denke, Besucherzahl ist mindestens 20.000. So viele Leute waren schon lange nicht mehr hier in Lebach. Und es ist natürlich wichtig, dass die neuen Stände alle Umsatz machen, damit sie auch wiederkommen.
1: Ob sich die Neuerungen dauerhaft auszahlen, zeigt sich im nächsten Jahr, wenn in Lebach wieder die Musik spielt und sich die Besucher auf dem Mariä-Geburtsmarkt tummeln.
2: Einen Brief mit der Hand schreiben und dann zur Post bringen. Das machen mittlerweile nur noch wenige. Die meiste Kommunikation läuft digital, über Messenger auf dem Handy oder vielleicht noch per E-Mail. Für Marlene Honig aus Fuhrpach haben Briefe allerdings eine ganz besondere Bedeutung. Denn durch sie hat sie ihre Freundin Leonora aus Norwegen kennengelernt. Seit 1956 halten die beiden Brieffreundinnen Kontakt, trotz der großen Entfernung. Jana Hiege hat Marlene Honig besucht.
3: Es war für mich wie ein Tagebuch und Leonora konnte ich alles schreiben. Auch sie hat mir ja manches geschrieben und es war wirklich wunderbar.
4: Diese wunderbare Freundschaft fing vor 70 Jahren an mit diesem Brief. Die 16-jährige Leonora aus Norwegen suchte 1956 in einer Nähzeitschrift nach Brieffreundinnen, um Deutsch zu lernen. Marlene, damals gerade noch 15, schrieb ihr und musste nicht lange auf eine Antwort warten. Die beiden redeten in ihren Briefen über alles Mögliche.
3: Dass ich ins Kino samstags gehe und was wir auch essen und was ich so tue, dass ich im Sportverein bin, im Turnverein. Ich glaube, 1958 war es, wie der Elvis Presley dann nach Deutschland kam. Das habe ich ihr geschrieben. Welche Schauspieler bei uns bekannt sind und welche Filme. Dann habe ich geschrieben, wenn ich mit einem Jungen tanzen war. Und solche Dinge hat man dann geschrieben, die man eigentlich sonst niemand erzählt.
4: Über Jahrzehnte gingen rund 400 Briefe mit Geschichten aus dem Saarland und Norwegen hin und her. Aber Briefe reichten irgendwann nicht mehr aus. Die beiden besuchten sich auch in ihrer jeweiligen Heimat. An das erste Treffen erinnert sich Marlene noch genau.
3: Ach, und dann habe ich gewartet und ach, ich war ganz aufgeregt. Und als sie dann kam, war das wunderbar. Also haben wir uns beide gefreut, dass wir uns mal so sehen. Aber trotzdem, wenn man dann persönlich gegenübersteht und auch die Stimme hört, ne, wie man spricht und so, da haben wir beide schon gewusst, dass wir uns nie aus den Augen verlieren.
4: Und das haben sie auch bis heute nicht, 70 Jahre später. Mittlerweile werden zwar keine Briefe mehr geschrieben, dafür sehen und hören sie sich regelmäßig per Handy und Tablet. Und die Erinnerungen aus ihren Briefen kann den beiden niemand mehr nehmen.
2: Ist das schön, hat Leonie gerade gesagt. Wirklich eine sehr, sehr schöne Geschichte. Wir machen jetzt weiter mit dem Sport.
5: Schönen guten Abend. Die Rallye-Europameisterschaft ist auf der Zielgeraden. Noch ein Rennen steht auf dem Programm, das ist die Rallye Portugal. In der Gesamtwertung steht der Siersburger Timo Schulz an der Spitze. Und gerade erst hat er mit einem souveränen Sieg bei der Rallye Wales überzeugt.
6: Die anspruchsvolle Rallye in Wales, früher ein WM-Lauf, haben Timo Schulz und seine Co-Pilotin Marisa Lade als Sieger im Opel Corsa beendet. Wieder einmal haben die beiden als Team funktioniert, dabei aber auch vom Ausfall ihres stärksten Konkurrenten profitiert. Es war ein hartes Stück Arbeit. Die Rallye in Wales ist äußerst anspruchsvoll, eine sehr schnelle Rallye, und Timo Schulz war nicht 100% fit.
7: Ein bisschen Erleichterung ist natürlich immer mit dabei. Wie gesagt, der Kampf war wirklich super hart über den ganzen Tag. Ich war auch von Mitte der Woche an ein bisschen krank. Das hat natürlich dann nicht geholfen. Samstagmorgen dann ein klein bisschen Fieber auch gehabt. Und bei so einem engen Kampf an der Spitze war das dann wirklich nicht einfach, sich da voll zu konzentrieren und auf die Ansagen von meiner Beifahrerin Marisa zu hören.
6: Timo Schulz fährt zusammen mit Marisa Lade. Sie liest als Beifahrerin jede Passage der Strecke vor. Und das muss 100% stimmen. Beide müssen sich bei den hohen Geschwindigkeiten aufeinander absolut verlassen können.
8: Ich prinzipiell habe immer ein super Gefühl mit ihm im Auto, weil ich weiß, er geht da konzentriert die Sache ran, aber hat trotzdem auch einen Kämpfergeist und einen richtigen Kämpferwille und will natürlich da auch immer 100% geben.
6: Die Europameisterschaft ist für die Juniorenteams eine große Chance und mit ihren Traditionsrallyes ein einmaliges Erlebnis. Denn die Kulisse in den verschiedenen Ländern mit den Fans ist etwas ganz Besonderes.
7: Deshalb war es wirklich eine echt coole Atmosphäre, auch mit der Zuschauerprüfung in der Stadt, am Hafen, am Freitagabend und am Samstagabend mit wirklich unglaublich vielen Zuschauern am Streckenrand. Und das ist wirklich immer toll zu sehen.
6: Mit 40 Sekunden Vorsprung siegt Timo Schulz, ist Tabellenführer. Sein Teamkollege ist Zweiter. Deswegen ist der Titel für das Team sicher. Jetzt will der Siersburger aber natürlich die Krone.
7: Für den Sieg in der Junior-Europameisterschaft ist der Preis dann quasi der Aufstieg in die Rallye-Weltmeisterschaft. Und das ist natürlich unser großes Ziel, an dem wir das ganze Jahr schon arbeiten.
6: 7 Punkte Vorsprung auf den Belgier Tom Heindrich hat Timo Schulz vor dem Finale Ende Oktober in Portugal. Ein zweiter Platz würde ihm reichen zum Titel.
5: Das ist doch eine gute Ausgangslage. Und so schnell wie ein Rallye-Auto geht es jetzt zurück zu Julia.
2: Danke, Leonie. Ja, und wie ist denn die Wetterlage? Das sagt uns zum Schluss noch Katrin Baron. Sie hat jetzt die Aussichten für Saarland. Hier im SR-Fernsehen folgt nach der Tagesschau um 20.15 Uhr der Marktcheck. Und später um 21.45 Uhr bringt sie Florian Possinger noch mal auf den aktuellen Stand in SR-Info. So, jetzt wissen Sie Bescheid. Und wir sehen uns dann morgen wieder zum aktuellen Bericht. Bis dann. Tschüss.
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14: Schönen guten Abend. Ein Waffenfund in Rheinland-Pfalz sorgt bundesweit für Gesprächsstoff. Denn das, was ein Spaziergänger da gestern neben einem Parkplatz bei Speyer gefunden hat, ist nicht gerade wenig. Außerdem kurios, die Waffen waren nicht mal versteckt oder zumindest abgedeckt, sondern lagen einfach offen rum. Noch ist vieles unklar. Die Polizei hält sich bedeckt. Was bekannt ist, gibt's jetzt von uns. Zunächst einmal Stefan Dietz.
15: Eine Maschinenpistole, ein AK-47 Sturmgewehr, auch als Kalaschnikow bekannt, eine Schrotflinte, Jagdgewehre, Pistolen und tausende Schuss Munition. Ein Passant staunte gestern Morgen sicher nicht schlecht, als er die Waffen unmittelbar neben diesem Parkplatz an der Landesstraße 528 bei Speyer fand. Die Polizei stellte die Waffen sicher, alles wurde fotografiert, Spuren gesichert.
16: Wir wissen nicht, wem die Waffen zuvor gehört haben oder wer sie da abgeladen hat. Da laufen derzeit die Ermittlungen der Kriminalpolizei. Wir ermitteln wegen einer Straftat.
15: Denn vollautomatische Maschinenpistolen sind in Deutschland auch für Personen mit Waffenschein grundsätzlich verboten. Die Polizei vermutet, dass Waffen und Munition hier wohl ganz bewusst leicht auffindbar abgeladen wurden.
14: Mein Kollege Martin Gärtner aus unserem Studio in Ludwigshafen hat in diesem ziemlich dubiosen Fall recherchiert. Martin, was könnte denn hinter diesem großen Waffenfund stecken?
17: Das ist noch völlig unklar. Man denkt da natürlich sofort an organisierte Kriminalität oder Terrorismus. Angesichts der großen Menge, die da gefunden worden ist, an Waffen und an Munition und auch angesichts der Brisanz, denn einige Gegenstände, die sind wirklich als Kriegswaffen eingestuft. Allerdings waren die Waffen nicht vergraben oder versteckt im Wald, sondern die lagen da offen rum auf einer Grünfläche direkt neben einem Parkplatz, berichtet die Polizei. Und die Polizei geht deshalb derzeit davon aus, dass die Waffen und die Munition entsorgt worden sind, dass ein Waffensammler vielleicht seine Sammlung loswerden wollte oder dass ein Entrümpler die gefunden hat im Keller oder auf einem Dachboden und dann gesagt hat, ja, die will ich loswerden, damit will ich nichts zu tun haben, ich lege die jetzt einfach in den Wald.
14: Und für wie realistisch hältst du diese These?
17: Also ich kenne mich da ganz gut aus in den Wäldern rund um Speyer und muss leider sagen, man sieht das immer wieder, dass da Elektrogeräte stehen, große Kühlschränke, Fernsehgeräte, aber auch Möbel und auch gefährliche Gegenstände. Also da gibt es Bürger, die stellen da wirklich Kanister mit Chemikalien mitten in den Wald.
14: Wie will die Polizei dann jetzt weiter vorgehen? Wie will sie den Besitzer ausfindig machen?
17: Sie hat auf jeden Fall mal alle Spuren gesichert auf dem Waldparkplatz und in der Umgebung. Sie hat die Bürger aufgerufen, sich zu melden, wenn man Verdächtiges beobachtet hat an dem Parkplatz und auf der Straße zwischen Speyer und Böhl-Igelheim. Und dann werden natürlich auch alle Waffen und die Munitionspäckchen genau untersucht, ob da Fingerabdrücke drauf sind oder Faserspuren. Und die Kriminaltechnik, die wird auch Testschüsse abgeben mit den Waffen, um zu überprüfen, ob die eventuell früher schon mal bei Straftaten abgefeuert worden sind.
14: Einschätzungen von Martin Gärtner. Vielen Dank. Seit die Pläne bekannt wurden, ist der Protest in Speyer groß, wie hier bei einer Demo vor 2 Wochen. Der Filterhersteller Mann und Hummel will seinen Standort in den kommenden 2 Jahren schließen. 600 Jobs stehen auf dem Spiel. Die Beschäftigten kämpfen. Heute hat die IG Metall sie zu einer außerordentlichen Mitgliederversammlung eingeladen. Tanja Scholbach berichtet.
18: Alle hier erhoffen sich eine Antwort auf die Frage, wie geht's weiter mit ihrem Job bei Mann und Hummel. Die IG Metall hatte heute extra zu 2 Mitgliederversammlungen in die Stadthalle Speyer geladen, damit auch alle Schichtarbeiter kommen konnten. Die Angst vor der eigenen Zukunft ist spürbar.
19: Es ist ein Familienunternehmen seit Jahrzehnten, total unverständlich für mich. Wir machen Plus, schreiben schwarze Zahlen. Die Auftragsbücher sind voll, wir haben Arbeit.
20: Da wir schon seit Jahren eigentlich gute Gewinne machen und auch dieses Jahr wieder super dastehen, ist es umso unverständlicher, dass halt eben Mann und Hummel sagt, wir machen den Standort Speyer dicht.
18: Aber jetzt liegt ein Vorschlag auf dem Tisch, erarbeitet vom Betriebsrat und der IG Metall, wie der Standort gesichert werden kann. Die Beschäftigten erfahren die Details unter Ausschluss der Öffentlichkeit. Der Vorschlag liegt auch der Konzernspitze vor.
21: Wir erwarten am Montag spätestens eine finale Rückmeldung, ob wir über das Alternativkonzept reden können und damit über eine Zukunft für Speyer oder ob wir eine Ablehnung bekommen oder auch einen Gegenvorschlag. Das heißt, es gibt hier mehrere Szenarien, die am Montag eintreffen können.
18: Bis dahin herrscht Stillschweigen. Lautstark hatten die Mitarbeiter hingegen gegen den geplanten Abbau von 600 Arbeitsplätzen protestiert. 4,2 Milliarden Euro Umsatz machte der Filterhersteller 2025. Trotzdem soll die Produktion aus Speyer ins Ausland verlagert werden. Klare Worte heute von der Oberbürgermeisterin.
0: Ich finde, das ist ein Sinnbild dessen im Moment, inwieweit Profit, Kapital noch mehr Profit erwirtschaften möchte und eben zulasten der Arbeitnehmerinnen und Arbeitnehmer, zulasten unseres Sozialstaates. Ich glaube, die Auswirkungen können wir noch gar nicht beziffern, was damit alles zusammenhängt. Ein Sozialstaat lebt auch davon, dass wir im Sinne der Menschen agieren und nicht nur des Profites.
18: Denn für die Beschäftigten steht alles auf dem Spiel.
1: Ich habe 2 Kinder, ich habe noch ein Haus zu bezahlen in Hannover.
19: In 2 Jahren, dann bin ich 50 und es wird nicht leichter.
18: Beschäftigte IG Metall und die Stadt blicken jetzt mit Sorge auf die kommenden Tage.
14: Sie retten Lebensmittel, die sonst weggeworfen würden, und unterstützen damit Menschen, die von Armut betroffen sind. Und davon gibt es in Deutschland leider jede Menge. Viele von ihnen sind auf die Hilfe der Tafeln dringend angewiesen. Und von denen gibt es in Deutschland auch jede Menge, nämlich 982. Wir schauen heute am Tag der Tafeln auf eine der ältesten. Und die befindet sich nicht in einer großen Stadt wie Frankfurt oder Köln, sondern in Bingen. Lucrezia Gata war für uns da.
22: Der Andrang vor der Tafel in Bingen ist groß, schon eine halbe Stunde bevor die Ausgabe öffnet. Streetworker Ralf Blümlein ruft seinen Kunden zu, was er ihnen immer zuruft, bevor es losgeht. Entspannt bleiben, jeder bekommt die gleiche Menge Lebensmittel.
23: Eine große Bitte. Es wird nicht gedrängelt. Letzte Woche war es ja okay, aber vorletzte Woche war es ein Drama.
22: Die Menschen, die sich hier einmal in der Woche Lebensmittel holen, kommen, weil sie es müssen. Sie haben nicht genug Geld, um im Monat ohne Hilfe über die Runden zu kommen. Ralf Blümlein kennt die meisten Kunden persönlich, kennt die Geschichten hinter den Menschen.
23: Ja, sie sitzt im Rollstuhl, also eine Stammkundin natürlich, schon seit Jahren. Und die hatte vor längerer Zeit einen Schlaganfall. Deswegen halt der Rollstuhl, aber die ist auf dem Weg der Besserung. Aber der Großteil der Kunden, die kommen schon seit Jahren.
22: Viele Rentner, Alleinerziehende, Wohnungslose und Geflüchtete sind auf die Tafel angewiesen, so wie Lilian aus der Ukraine.
24: Das ist auch ein Ort, wo können wir mit anderen Leuten kommunizieren. Die sind auch in nicht einfache Situation. Also ja, wir sind sehr dankbar dafür.
22: Die Binger Tafel ist die drittälteste in Deutschland nach Berlin und Hamburg. Gegründet wurde sie vor mehr als 30 Jahren. Ralf Blümlein muss inzwischen sehr viel Ware dazu kaufen, weil die Supermärkte deutschlandweit immer weniger Lebensmittel spenden.
23: Weil die sparen. Das heißt, die Ware, die früher die Tafeln bekommen haben, werden heute für -30% verkauft. Und die Bürger kaufen, das kann ich auch verstehen. Wir haben einige Sponsoren, aber das kriegen wir dann unregelmäßig.
22: Ralf Blümlein ist seit 40 Jahren Streetworker. Er liebt seinen Job und die Menschen. Inzwischen ist die Lebensmittelausgabe zu Ende, aber es stehen immer noch Menschen draußen.
23: Jetzt gucken wir einfach, wie viel Ware haben wir noch übrig und ob wir dann noch mal eine zweite Runde machen können. Weil draußen warten ja die Leute jetzt, ob wir noch mal starten.
22: Und es gibt noch eine zweite Runde. Heute sind genügend Lebensmittel da.
14: Im ersten Nachrichtenüberblick geht es um einen besonderen Ort mit einer besonderen Geschichte, Christina.
25: Das mittlerweile abgerissene Rittersturzhotel in Koblenz wurde als Ort der rheinland-pfälzischen Demokratiegeschichte ausgezeichnet. So wie in diesem Modell sah es früher aus. Die Auszeichnung wird vom Landtag 2-mal jährlich verliehen. Im Rittersturzhotel tagten im Juli 1948 die Regierungschefs der westdeutschen Bundesländer zusammen mit der Oberbürgermeisterin von Berlin. Die Ergebnisse der Konferenz legten den Grundstein für die Errichtung der Bundesrepublik. Die Stadtverwaltung Ludwigshafen will 158 Millionen Euro in die Stadtentwicklung investieren. Das Geld stammt aus einem Sondervermögen des Landes. Oberbürgermeister Blättner und der Stadtvorstand haben das Investitionspaket vorgestellt. 12 Millionen Euro sind etwa für Hitzeschutz in Kitas und Seniorenheimen geplant. Ebenso sollen die Volkshochschule und Friedrich-Ebert-Halle saniert und modernisiert werden. Noch ist das Investitionspaket nicht verabschiedet. Der Stadtrat will darüber am kommenden Montag abstimmen. Die Industrie in Rheinland-Pfalz hat sich im ersten Halbjahr eher gemischt entwickelt. Der Umsatz ist zwar im Vergleich zum Vorjahr um 2,8% gestiegen, besonders die Auslandsumsätze haben dazu beigetragen. Dafür ist aber die Zahl der Beschäftigten im Juli um 3,4% zurückgegangen. Sie lag zuletzt bei 250.600. Der Bau einer zweiten Rheinbrücke zwischen Wörth und Karlsruhe wird wahrscheinlicher. Das hat das Bundesverkehrsministerium mitgeteilt. Der Bund habe der überarbeiteten Planung der Länder Rheinland-Pfalz und Baden-Württemberg zugestimmt. Nun sind wieder die beiden Länder an der Reihe, die entsprechenden Baurechtsverfahren einzuleiten. Das Gesamtprojekt soll fast 500 Millionen Euro kosten und wird vom Bund finanziert.
14: Anfang Juli ist sie in Kraft getreten. Die Apothekenreform, die die Gesundheitsversorgung verbessern und Hausarztpraxen entlasten soll. Denn in Apotheken darf jetzt noch mehr geimpft oder Blut abgenommen werden. Doch noch gibt es einige Probleme. Deswegen ist die Reform eines der großen Themen auf dem Deutschen Apothekentag heute in München. Was man in Apotheken hierzulande davon hält, zeigen Constanze Brinken und Axel John.
3: Es erinnert an die Corona-Zeit und genau darum geht es auch. Apotheker Florian Fassbender bereitet eine Corona-Impfung vor. Seit der Pandemie darf in Apotheken gegen Corona und Grippe geimpft werden. Bald kommen weitere sogenannte Totimpfstoffe dazu, zum Beispiel für Reisen, gegen die Zeckenkrankheit FSME oder gegen Tetanus. Der Mainzer Apotheker will seinen Kunden die zusätzlichen Impfungen in Zukunft gerne anbieten.
4: Weil es die Impfquote erhöht und weil die Leute einfach dann geschützt sind, Rudelschutz und so weiter, was da alles dazu gehört, ist es ein niederschwelliges Angebot. Man kann einfach zu uns kommen. Wir versuchen es erstmal ohne Termin. Mal gucken, wie das mit der Nachfrage dann so ist. Wenn es zu viel wird, müssen wir Termine machen. Aber man kann einfach vorbeigehen nach der Arbeit, vor der Arbeit, in der Mittagspause und sich das schnell impfen lassen und muss keinen Termin machen, muss nicht hin und her laufen.
3: Die meisten Kundinnen und Kunden hier würden so ein Angebot annehmen.
5: Ich möchte nur sicher sein, dass es der Apotheker ist und nicht der Praktikant des Apothekers.
6: Also für Impfen wäre ich schon dafür. Da muss ich nicht extra zum Hausarzt mich lang anstellen, sondern dann gehe ich in die Apotheke und lasse mich dann impfen. Bei so anderen Sachen bin ich mir nicht so ganz sicher. Das muss ich mir erst dann überlegen.
3: Andere Sachen, das wäre zum Beispiel die Abnahme von Blut für Labortests. Doch dafür und für die neuen Impfangebote muss das Personal in den Apotheken erst noch geschult werden. Und einheitliche Schulungen gibt es noch nicht.
4: Es ist erstmal ein Aufwand, bis alles sitzt. Wenn es dann sitzt, dann ist es eigentlich okay. Lohnen ist das falsche Wort, es trägt sich. Die Hoffnung ist eher, dass die Leute dann auch ihre Rezepte bei uns einlösen natürlich. Also es ist eine Kundenbindungsaktion mehr oder weniger auch noch. Aber dran reich werden wird man nicht.
3: Ortswechsel, ein Beratungsraum in einer Apotheke in Hasloch in der Pfalz. Wer akute Probleme hat, den untersucht das Apothekenteam, checkt zum Beispiel den Sauerstoffgehalt und den Blutdruck. Bei Bedarf kann die Apothekerin einen Arzt per Telemedizin zuschalten.
7: Man kriegt recht zeitnah einen Termin. Das funktioniert meistens innerhalb von einer Viertel bis halben Stunde, dass wir einen Termin gebucht haben und dann haben sie direkt Kontakt mit einem Arzt.
3: Auch hier in Hasloch soll es bald mehr Impfungen, Schnelltests und Vorsorgeangebote geben. In Notfällen dürfen die Apotheker künftig auch verschreibungspflichtige Medikamente an Stammkunden ausgeben, ohne Arztrezept. Damit will man Hausärzte entlasten, den Online-Versandhändlern Paroli bieten und das Apothekensterben eindämmen. Doch ob in Hasloch oder in Mainz, bis die vielen Möglichkeiten, die das neue Gesetz vorsieht, in den Apotheken ankommen, wird es dauern. Viele Details sind noch ungeklärt.
14: Dazu begrüße ich jetzt Dr. Barbara Römer, die Vorsitzende des Hausärzteverbands in Rheinland-Pfalz, die wir in ihrer Praxis in Saulheim erreichen. Guten Abend, Frau Römer.
8: Hallo.
14: Frau Römer, vor gut 2 Monaten ist die Apothekenreform in Kraft getreten. Aus der Ärzteschaft gab es bereits im Vorfeld daran deutliche Kritik. Was stört Sie an der Reform?
8: Vielleicht erst mal kurz zur Erklärung. Es gibt ja 3 elementare Punkte, dass nämlich bisher in Arztpraxen stattfindende ärztliche Leistungen jetzt, ich nenne es mal, outgesourced werden in nichtärztliche Einrichtungen wie zum Beispiel Apotheken. 3 große Themenbereiche betrifft es. Einmal die weiterführende Durchführung von Impfungen, jetzt nicht nur bezogen auf Grippe, sondern wird ausgedehnt auf alle Impfungen, und zwar die sogenannten Totimpfstoffe. Die 2. große Gruppe ist die Durchführung von Testungen, will ich sie mal nennen, inklusive Blutabnahme mit entsprechender Beratung der Kundinnen und Kunden in den Apotheken. Und der 3. große Block ist die Behandlung tatsächlich auch von einfachen, unkomplizierten Erkrankungen, beispielhaft will ich die Blasenentzündung mal nennen, die jetzt auch ohne jeglichen ärztlichen Kontakt gemäß Gesetzeslage möglich sein sollen.
14: Aber entlastet die Reform nicht volle Arztpraxen und schließt gerade auf dem Land da eine Versorgungslücke?
8: Vielleicht mal zu ein paar Zahlen, Daten und Fakten. Nehmen wir mal das Beispiel Impfungen. Wir haben in Rheinland-Pfalz etwa 3,5 Millionen gesetzlich versicherte Patientinnen und Patienten. Ich habe mir jetzt

0: extra nochmal die aktuellen Daten von 2025 geholt. In dem vergangenen Jahr wurden in den Arztpraxen von Rheinland-Pfalz insgesamt 1,7 Millionen Impfungen durchgeführt. Sprich, im Schnitt etwa jeder zweite gesetzlich Versicherte in Rheinland-Pfalz wurde ärztlich in einer Praxis versorgt mit einer Impfung. Da frage ich mich natürlich, wo ist hier das Problem? Wir haben das Leistungspotenzial und den Arztpraxen stehen nur eine sehr geringe Anzahl an Apotheken gegenüber, wenn wir das jetzt mal auf die Bundesebene heben, in Gesamtdeutschland. knapp 100.000 Praxen ärztlich und psychotherapeutisch besetzt versus 16.000 Apotheken in ganz Deutschland. Also wir sehen darin keinen Gamechanger, ganz im Gegenteil, wir schaffen das. Wir haben bei den Impfungen in Rheinland-Pfalz kein Problem des Angebotes, sondern ein Problem der Nachfrage. Und das hat was mit der Corona-Pandemie zu tun.
1: Einschätzungen von der Vorsitzenden des Hausärzteverbands in Rheinland-Pfalz. Vielen Dank, Frau Römer.
0: Sehr gerne.
1: Wie die ärztliche Versorgung gerade auf dem Land verbessert werden kann, diese Gedanken hat man sich im rheinhessischen Monsheim gemacht. Herausgekommen ist eine Lösung, die für viele Gemeinden attraktiv sein könnte. Monsheim betreibt selbst ein medizinisches Versorgungszentrum. Die Ärztinnen und Ärzte, die dort arbeiten, sind bei der Verbandsgemeinde angestellt. Johannes Baumert stellt uns das Konzept vor.
2: Teambesprechung in der Praxis in Monsheim in Rheinhessen. Verena Preußel ist eine von drei Hausärzten hier. Seit 2 Jahren leitet sie die Praxis in der kleinen Verbandsgemeinde. Gerade hier sei die ärztliche Versorgung ein Dauerthema.
3: Der Mangel ist schon spürbar und ist da. Ja, es gibt Patienten, die fragen hier an, um aufgenommen zu werden, haben vorher schon 20 andere Praxen angefragt und werden überall abgelehnt. Und das ist jetzt im Grunde keine Seltenheit, sondern eigentlich fast die Regel.
2: Anders als viele ihrer Kolleginnen und Kollegen auf dem Land ist Preußel nicht selbstständig. Wie alle in dieser Praxis ist sie bei der Verbandsgemeinde angestellt. Für die Ärztin ein Grund, hier zu arbeiten.
3: Sich im Grunde auf die Patientenversorgung konzentrieren zu dürfen und zu können, weil andere Dinge über die Verbandsgemeinde eben übernommen werden, sei es jetzt die ganzen Verträge fürs Personal oder auch die Ausstattung der Praxis, die ganze Vorfinanzierung, wenn man eine neue Praxis öffnet. Das ist im Grunde was von meinen Schultern genommen ist, dadurch, dass ich angestellt bin.
2: Sie wollte gerne als Hausärztin auf dem Land arbeiten. Eine eigene Praxis kam für Preußel aber nicht in Frage.
3: Weil alles an einem hängt, wenn man selbstständig ist, ja, und man dann viele Wochenenden oder Abende damit verbringt, die ganzen Sachen zu organisieren. Und ich habe selber 2 Kinder. Das heißt, ich habe schon auch Familie, um die ich mich auch noch kümmern möchte. Und das ist natürlich als Selbstständige unter Umständen schwieriger zu trennen.
2: Dass viele Ärzte heute lieber angestellt arbeiten, beobachtet auch Bürgermeister Ralf Bothe. Geeignetes Personal für die kommunale Praxis zu finden, sei kein großes Problem gewesen. Aber damit die Praxis überhaupt starten konnte, musste die Verbandsgemeinde mit rund 500.000 Euro in Vorleistung gehen.
4: Jetzt geht es darum, die Investitionen, die Vorkosten, die da sind, irgendwo wieder hereinzuarbeiten. Aber dann reicht es uns natürlich irgendwo aus, wenn wir ein bisschen über der Null landen. Also eine gewisse Wirtschaftlichkeit wird schon erwartet, aber es ist keine Renditeerwartung jetzt da in der Praxis.
2: Für das Personal heißt das weniger Bürokratie und mehr Zeit für die Patienten. Und die merken den Unterschied.
5: Hier aus der ganzen Region kommen die Leute von überall her, ja. Und man hört nur Positives, ja. Die Ärzte nehmen sich Zeit, sie hören dazu. Man fühlt sich halt wirklich gut versorgt, ja.
2: Gute medizinische Versorgung auf dem Land, das ist das Ziel der kommunalen Praxis in Monsheim. In Zukunft soll sie noch ausgeweitet werden. Schon bald soll hier ein 4. Arzt arbeiten.
1: Bei einer weltbekannten Firma aus Rheinland-Pfalz hat es heute gebrannt. Noch einmal, Christina.
6: Beim Mainzer Pharmaunternehmen BioNTech hat es am Vormittag gebrannt. Betroffen war ein Laborgebäude. 3 Mitarbeitende wurden vorsorglich ins Krankenhaus gebracht. Laut Feuerwehr war der Brand nach 1 Stunde gelöscht. Es dauerte aber bis zum frühen Nachmittag, das Gebäude zu entlüften. Was das Feuer ausgelöst hat, ist nicht bekannt. Die Feuerwehr war mit etwa 60 Einsatzkräften vor Ort. Hinzu kamen 20 Rettungskräfte. Bei einem Verkehrsunfall in Trier ist ein Fußgänger ums Leben gekommen. Laut Polizei wurde er von einem Lieferwagen erfasst, der mit Erlaubnis in einer Fußgängerzone unterwegs war. Der 79 Jahre alte Mann kam schwer verletzt ins Krankenhaus, wo er später starb. Erst 19 Stunden nach einem Unfall ist ein schwer verletzter Motorradfahrer in einem Waldstück gefunden worden. Der Mann war bei Lützkampen im Eifelkreis Bitburg-Prüm von der Fahrbahn abgekommen und in den dichten Wald gestürzt. Am nächsten Tag entdeckten Personen in einem vorbeifahrenden Auto zufällig das Motorrad und schließlich auch den Mann. Er wurde ins Krankenhaus gebracht. Im Fall eines Kindesmissbrauchs in Oberdürenbach hat die Polizei mehr als 80 neue Hinweise bekommen. Das Mädchen war im Sommer 2025 in der Nähe des Sportplatzes sexuell missbraucht worden. Die Polizei konnte bislang keinen Täter finden. Vergangene Woche hatte die Fernsehsendung Aktenzeichen XY den Fall nachgestellt und Zeugen gebeten, sich zu melden. Laut Polizei beziehen sich die Hinweise vor allem auf einen Jogger, der in der Nähe des Tatorts gesehen worden war.
1: Im ganzen Land läuft noch die Weinlese. Es gibt da allerdings ein Problem. Vor allem bei Fassweinbetrieben sind die Keller nicht leer. Weil der Weinkonsum seit Jahren zurückgeht, ist schlicht und ergreifend kein Platz. Deswegen gibt es in diesem Jahr die Erlaubnis zur sogenannten Krisendestillation. Wein darf zu Industriealkohol verarbeitet werden. Seit heute können Winzer die Anträge dafür stellen. Mehr von Christine Blank und Florenz Herbst.
2: Rheinhessen. Viele Winzer produzieren hier Fasswein für Großkellereien. Das Problem: In den vergangenen Jahren haben sie mehr Wein produziert als verkauft. Deutschland hat deswegen bei der EU beantragt, dass überschüssiger Wein zu Industriealkohol gemacht werden darf. Von 13 deutschen Anbaugebieten haben sich nur Rheinhessen und Württemberg dafür entschieden. Die anderen waren dagegen, vor allem aus Angst um das Image ihres Weines. Der deutsche Weinbaupräsident kann die Entscheidung für die Krisendestillation nachvollziehen.
7: Entscheidend ist, dass die Preise am Fassweinmarkt in Rheinhessen drastisch zusammengebrochen sind, gerade für die roten Sorten, überall zusammengebrochen sind. Und in Württemberg, dass eben die Prägung des Weinbaugebietes doch eher Richtung Rot war und damit sich Bestände aufgebaut haben, für die man keine Hoffnung mehr hatte, sie abverkaufen zu können.
2: Ab heute können die rheinhessischen Winzer einen Antrag auf Krisendestillation stellen. Pro Liter bekommen sie 43 Cent für ihren Wein, der dann zu Industriealkohol destilliert wird. Das Geld dafür kommt von der EU. Die rheinland-pfälzische Landwirtschaftsministerin sieht die Destillation aber auch kritisch.
8: Mit einer Ursache, warum wir eine Krise am Weinmarkt haben, ist, dass zu wenig deutscher, zu wenig rheinland-pfälzischer Wein getrunken wird. Und das bedeutet natürlich, dass wir auch im Image arbeiten. Und wenn Sie dann hervorragende Weine, die ja auch entsprechend eine Zulassung haben, die entsprechend aus einem geschützten Ursprungsgebiet kommen, zu Industriealkohol verarbeiten, ist das natürlich auch ein Image, das wir ja gar nicht aufbauen wollen.
2: Die Krisendestillation ist nur ein Notfallinstrument. Die Landesregierung setzt künftig darauf, die Anbaufläche generell zu verringern. Vor allem, indem Weinberge dauerhaft gerodet oder vorübergehend brachgelegt werden.
8: Da wollen wir, dass die Flächeninhaber eine Biodiversitätsmaßnahme, zum Beispiel entsprechende Blühflächen anlegen und dafür dann entsprechend Förderung bekommen. Das ist, ich sag mal, die kurzfristige Entlastung, wo wir sagen, da muss ein Betrieb sich dann nicht endgültig entscheiden, die Fläche aus der Produktion zu nehmen, sondern er entscheidet sich jetzt mal für 8 Jahre und nimmt damit Druck vom Markt.
2: Einen Monat lang können Winzer die Krisendestillation beantragen beim Dienstleistungszentrum Ländlicher Raum.
1: Rheinland-Pfalz grenzt bekanntlich nicht an ein Meer. Trotzdem hat die deutsche Marine eine Fregatte mit diesem Namen. Traditionell werden größere Schiffe nach Bundesländern oder Städten benannt. Seit heute wird die Rheinland-Pfalz von einer Frau geführt. Und das ist für die deutsche Marine ziemlich ungewöhnlich. Mit Ute Niklas übernimmt zum ersten Mal eine Frau das Kommando auf einer Fregatte. Mehr von Peter Becker.
9: Seit 2002 ist Ute Niklas aus Oldenburg Soldatin. Heute schreibt Fregattenkapitän Niklas ein Stück Geschichte. Als erste Frau der deutschen Marine übernimmt sie das Kommando über eine Fregatte.
10: Melde, das Kommando über die Fregatte Rheinland-Pfalz übergeben.
11: Herr Kapitän, ich melde das Kommando über die Fregatte Rheinland-Pfalz übernommen. Nationalhymne.
9: Nach unter anderem 9 Jahren Seefahrt und 5 Jahren Stabsverwendung im In- und Ausland folgt jetzt die neue Führungsaufgabe.
12: Für mich persönlich ist das natürlich etwas Großartiges, weil ich, wie ich ja gesagt hatte, lange Jahre mich darauf, also nicht die ersten Jahre, aber dann halt darauf vorbereitet habe. Und besonders in der Verwendung als erster Offizier war es

0: zu machen. Fregattenkapitän Ute Niklas wird nicht Kommandantin unserer Rheinland-Pfalz, nur weil sie eine Frau ist. Ja, sie wird Kommandantin, weil sie sich im Eignungs- und Leistungsvergleich gegen viele andere durchsetzen konnte und allerbeste Voraussetzungen mitbringt, ein eigenes Schiff zu führen.
1: Erste Aufgabe für die Kommandantin. In den kommenden Monaten muss sie Schiff und Besatzung einsatzbereit machen.
2: Nach den Wetteraussichten von Claudia Kleinert geht's hier weiter mit Marktcheck.
3: Und Nachrichten gibt's später auch noch mal um 9:45 mit Tim Kirsch-Sieper.
2: Bis morgen, Ihnen eine gute Zeit. Tschüss.
3: Tschüss.
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6: Wenn wichtige Themen zur Chefsache gemacht werden. Schönen guten Abend.
7: Herzlich willkommen zu SWR aktuell.
6: Chefsache. Heißt das dann auch, dass sich was ändert? Wir beginnen in der Autoindustrie. Genauer gesagt beim Audi-Werk in Neckarsulm, wo sich heute Landeschef Cem Özdemir persönlich ein Bild von der Lage machen wollte. Die Stimmung dort seit Wochen weitaus schlechter als beim Empfang des Ministerpräsidenten. Heute 15.000 Mitarbeiter machen sich Sorgen um ihre Zukunft. Seit im VW-Konzern Pläne diskutiert werden, die Produktion in Neckarsulm bis 2034 auslaufen zu lassen. Mit einer möglichen Hintertür, das Werk soll und muss sparen und bis im kommenden Jahr entsprechend Vorschläge machen. Einen hatte der Ministerpräsident selbst im Gepäck, auch die Beschäftigten sollen Zugeständnisse machen. Also mehr arbeiten für weniger Geld, um Arbeitsplätze zu retten. Das fragen wir gleich die Chefin der IG Metall hier in Baden-Württemberg. Davor Timo Leis über die Chefsache Audi.
8: Der Ministerpräsident kommt im vollelektrischen A6. Der Verbrenner der Modellreihe wird in Neckarsulm gebaut. Der elektrische Nachfolger aber ging nach Ingolstadt. Özdemir hat sich auch privat das E-Modell gekauft.
9: Dass ich selber Audi fahre, wird allein nicht reichen, aber der volle Einsatz auf jeden Fall durch die Landesregierung. Ich habe jetzt erst gerade eben noch mit Herrn Döllner, dem Audi-Chef, telefoniert. Mit Herrn Blume bin ich quasi auf Standleitung, aber auch mit der Arbeitnehmerseite.
8: Bislang ging das Werk Neckarsulm, in dem vor allem der A5, A6 und A8 produziert werden, bei E-Modellen mit hohen Stückzahlen der Zukunft des Konzerns leer aus. Özdemir fordert von VW, auch hier so ein Modell zu bauen. Der Austausch des Ministerpräsidenten, unter anderem mit Werkleitung und Betriebsrat, soll ein Zeichen für den Erhalt des Werks setzen.
10: Wir können jetzt jeden Fürsprecher gebrauchen. Und deswegen erhoffe ich mir schon, dass was Positives dabei rauskommt.
11: Mehr Informationen wären schön von der Unternehmensführung.
8: Das Werk kämpft mit Überkapazitäten und sinkenden Verkaufszahlen bei den Oberklasseverbrennern. Ab 2034 droht der VW-Konzern, die Produktion in Neckarsulm auslaufen zu lassen, wenn keine Alternativen gefunden werden. Das Treffen hinter verschlossenen Türen dauert gut eine Stunde. Konkrete Finanzhilfen hat der Ministerpräsident nicht mitgebracht. Er fordert aber, sich gegen Dumpingpreise, vor allem aus China, zu wehren.
9: Insofern ist es unser Job in der Politik, und da richten sich die Blicke nach Berlin, vor allem richten sie sich aber nach Brüssel, endlich dazu beizutragen, dass faire Marktbedingungen herrschen, dass die Naivität ein Ende hat. Wir müssen unseren Markt schützen.
8: Gemeint sind auch Zölle. Vor allem die EU müsse handeln, so der Ministerpräsident. Aber auch die Kosten müssen sinken, hieß es. Der Betriebsrat zeigt sich verhandlungsbereit.
12: Ich glaube, jetzt ist erstmal wichtig, dass es eine Zukunftsperspektive gibt. Auf dieser Basis, je nachdem wie habhaft diese Zukunftsperspektive ist, können wir uns durchaus Bewegung vorstellen.
8: Es gehe nun darum, gemeinsam aus der Krise wieder rauszukommen, sagt der Betriebsrat. Bis spätestens Mitte nächsten Jahres will VW festlegen, ob und wie es für das Werk Neckarsulm weitergeht.
6: Und da will ich auch noch mal nachfragen bei Barbara Resch, die Chefin der IG Metall hier in Baden-Württemberg. Schön, dass Sie da sind, Frau Resch.
13: Vielen Dank für die Einladung.
6: Ja, Frau Resch, wir haben gerade gehört, der Ministerpräsident wünscht sich schon ein neues Modell. VW sagt jetzt aber erstmal, Audi in Neckarsulm muss sparen, soll Ideen vorlegen. Gibt es denn schon Ideen? Oder ist das eigentlich aussichtslos?
13: Es ist keinesfalls aussichtslos. Unsere Forderung ist ja, dass wir ein E-Volumenmodell bekommen.
6: Was heißt
13: und
6: das?
13: Ich sag mal, das ist normal, ne, im Autobau, dass man immer wenn es neue Modelle gibt, dass man miteinander diskutiert, wie wird das lokalisiert. Jetzt ist das Getöse und natürlich

0: ja in dem Beitrag auch erschienen, dass wir natürlich eine neue Konkurrenz und auch einen unlauteren Wettbewerb haben auf dem Markt. Und das macht es natürlich schwieriger.
1: Jetzt hört man aber schon seit Wochen raus, auch bei VW, bei vielen anderen. Ministerpräsident hat es heute auch gesagt, ohne Zugeständnisse der Arbeitnehmer wird es nicht gehen. Das heißt doch eigentlich, wenn wir ehrlich sind, mehr arbeiten für weniger Geld.
0: Darauf würde ich so nicht antworten, weil wenn Sie mit den Leuten in der Fabrik reden, haben die ja erstmal zu wenig Arbeit. Ich verstehe die Frage zu dem Thema Arbeitskosten. Ich verstehe auch das Thema Wettbewerbsfähigkeit. Wir haben uns da noch nie dagegen gestellt als Gewerkschaft. Wir haben in der Vergangenheit, jetzt auch vor kurzem bei Audi oder bei Mercedes, immer Pakete geschnürt, wo wir auch das Thema Arbeitskosten angeguckt haben.
1: Das heißt,
0: haben.
1: Sie würden auf Geld verzichten?
0: Aber es muss fair sein. Und wenn ich jetzt den Markt anschaue und da Wettbewerber, neue Wettbewerber auf den Markt kommen, die mit unlauteren Voraussetzungen in den Wettbewerb gehen, dann können wir sogar noch was mitbringen in die Arbeit und wir werden das Problem nicht lösen.
1: Ja, aber VW kann es ja auch nicht lösen.
0: Ja, wenn, dann müssen alle handelnden Akteure das lösen. Wir brauchen vor allem auch die Politik. Also wir brauchen das Management, wir brauchen die Gewerkschaften, wir brauchen die Betriebsräte. Aber wir brauchen auch die Politik, vor allem in Brüssel, dass die mit Local-Content-Regelungen den Markt halt wieder so macht, dass er fair ist.
1: Das heißt, Sie sind nicht zu Zugeständnissen bereit oder würde das jetzt Ihre Verhandlungsposition schwächen? Weil Sie gehen ja auch demnächst in die neuen Tarifverhandlungen.
0: Absolut. Und wir sind gerade dabei, unsere Forderungen zu diskutieren. Wir haben natürlich eine unterschiedliche Gemengenlage in der ganzen Branche. Wir haben die Autobauer und die Zulieferer. Die haben gerade einen großen Druck. Wir haben aber auch Medizintechnik, den Defense-Bereich, denen es wirklich gut geht. Und jetzt gilt es, das auszutarieren innerhalb der IG Metall und für mehr Kaufkraft bei den Beschäftigten zu sorgen, weil das hilft auch bei dem Thema Sicherheit und Beschäftigung, weil die Dinge müssen ja auch gekauft werden. Hilft nicht nur, wenn der Herr Ministerpräsident ein neues Auto kauft.
1: Sagt Barbara Resch, Chefin der IG Metall hier in Baden-Württemberg. Danke, dass Sie da waren.
0: Gerne.
1: Und das Gespräch haben wir vor der Sendung geführt. Wir bleiben beim Jobmotor der baden-württembergischen Wirtschaft, Autoindustrie, die immer mehr an Leistung einbüßt, weil andere inzwischen besser sind. Aber noch ist nicht jedes Rennen verloren, vor allem bei dem, das jahrelang als die Alternative zu fossilen Kraftstoffen gehandelt wurde. Aber irgendwie auch unrealistisch, weil vorerst zu rar und viel zu teuer. Bekommt der Wasserstoff in Zeiten hoher Spritpreise vielleicht doch noch eine Chance? Gerade bei den Fahrzeugen, die sehr viel Energie verbrauchen. Solche Lkw sind zwar noch im Stadium Prototyp, aber derzeit bei der Nutzfahrzeugmesse in Hannover zu sehen. Jochen Beitinger.
2: Nein, hier unter der Haube brummt kein Dieselmotor. Der Lkw fährt mit Wasserstoff im Tank. Tim Maywald ist Testfahrer und Kundenbetreuer in einem und hat diese Zugmaschine quasi mitentwickelt.
3: Ich bin sehr, sehr stolz darauf, dass ich die Möglichkeit habe, unseren Kunden die Fahrzeuge hier auf der IAA zu zeigen. Die meisten sind sehr erstaunt darüber, welche Leistung wir mit der Brennstoffzelle bringen können.
2: Wasserstoff verbrennt komplett rückstandsfrei. Von Wasser einmal abgesehen. Die Lkw-Prototypen in den Messehallen in Hannover stoßen auf großes Interesse. Viele Hersteller zeigen hier, was technisch aktuell so geht. Jetzt wollen sie sich zusammentun und ihre Wasserstoff-Lkw-Modelle gemeinsam auf die Straße bringen, trotz aller Konkurrenz, sagt Daimler-Truck-Chefin Karin Radström. Mit einigen von ihnen bin ich natürlich im Wettbewerb, zum Beispiel mit Volvo. Aber wenn man diesen Wandel erreichen will, muss man auch ein Stück weit mit seinen Mitbewerbern zusammenarbeiten, um was zu erreichen. Im Moment ist Wasserstoff pro Kilometer immer noch wesentlich teurer als Diesel, hat aber im flüssigen Zustand den Vorteil,
4: dass auch der Tankvorgang vergleichbar ist mit dem, was der Fahrer heute kennt. 10 Minuten an der Tankstelle und dann kann man weiterfahren über 1000 Kilometer. Das ist der große, große Vorteil.
2: Weil nicht überall genug Ladestationen für Elektro-Lkw vorhanden sind. Wasserstoff-Lkw wie dieser hier haben ihr eigenes Stromkraftwerk an Bord.
3: Wir machen unsere elektrische Energie während der Fahrt selbst mit Hilfe der Brennstoffzelle. Und die Brennstoffzelle bekommt den Wasserstoff aus unseren zwei Tanks und wandelt die in elektrische Energie um.
2: Womit Elektromotoren angetrieben werden. Jahrelang wurde entwickelt und geforscht, bis schließlich alles zusammengepasst hat.
5: Für einen Ingenieur ist es natürlich ein Highlight im Berufsleben, wenn man sowas machen kann. Ja, wenn man die Chance kriegt, ein neues Fahrzeug mit einem neuen Triebstrang zu entwickeln. Es geht im Prinzip damit los, dass man die einzelnen Komponenten entwickelt, wie jetzt ein Flüssigwasserstofftank, wie eine Brennstoffzelle, wie ein Kühlsystem, wie eine Batterie.
2: Demnächst will Daimler Truck rund 100 solche Lkw zu Kunden und auf die Straße schicken.

0: Das, was jetzt kommt, bietet Stoff für mächtig viel Theater. Gesellschaftlicher Sprengstoff, könnte man fast sagen, in Zeitenklammerkassen bei Städten und Gemeinden. Was können und was wollen wir uns in diesen Zeiten noch leisten? Hier mal drei Beispiele. Das Nationaltheater in Mannheim wird derzeit saniert. Die Künstler weichen auf alternative Spielstätten aus, wie hier in ein ehemaliges Kino. 390 Millionen Euro soll das Ganze insgesamt kosten. Bis zu 700 Millionen sind für die Sanierung des Badischen Staatstheaters in Karlsruhe veranschlagt. Da ist man nicht umgezogen, sondern spielt einfach im Haus weiter, während draußen saniert wird. Ja, und dann schauen wir noch nach Stuttgart, dass man das Opernhaus, den sogenannten Littmannbau, renovieren muss, ist seit mehr als 10 Jahren bekannt. Und fast so lange wird auch diskutiert, wie saniert werden soll und was das Ganze kosten darf. Aktuell geht man davon aus, dass das bis zu 2 Milliarden Euro kosten könnte. Und die sollen sich die Stadt Stuttgart und das Land teilen. Auch deshalb wird seit Jahren gestritten, was und wie viel man sich für die Kultur leisten kann und will. Oder ob man nicht lieber gleich neu baut. Auch diese Option könnte jetzt wieder eine Rolle spielen. Denn weil die CDU schon etwas länger auf der Bremse steht, ist gerade nicht so richtig klar, wohin das Projekt steuert. Jetzt hat der grüne Ministerpräsident das Projekt zur Chefsache gemacht und will eine Expertenkommission einsetzen. Ob sich dadurch jetzt wirklich was ändert, fragen wir gleich die zuständige Wissenschaftsministerin. Davor zeigt uns Katja Trautwein den Stand der Dinge.
1: Der historische Littmannbau im oberen Schlossgarten. Das Herzstück der angedachten Opernsanierung. Seit gestern ist nun aber wieder alles möglich. Auch der dauerhafte Umzug in einen Neubau. Wie kommt das in Stuttgart an?
2: Das wäre nicht so schön. Immer, weil die Atmosphäre ist ja schon toll.
3: Ich denke, das wäre wahrscheinlich dann die günstigste Lösung, die dann länger hält.
4: So historische Gebäude müssen erhalten bleiben.
5: Und ich bin gern bereit zu spenden für die Renovierung, aber nicht für einen Neubau.
1: Speziell zu einem möglichen Neubau wollten sich die Staatstheater heute nicht äußern. Dass Experten die Sanierungspläne noch einmal überprüfen, findet aber Zustimmung. Die Opernsanierung ist eine Jahrhundertaufgabe, die nur im Konsens von Stadt und Land gemeinsam gelingen kann. Die angekündigte Expertenanhörung ist vor diesem Hintergrund ein folgerichtiger Schritt, um Vertrauen und breite Zustimmung zu sichern. Damit der Spielbetrieb hier weiterlaufen kann, ist in der Sommerpause wieder viel getan worden. Verantwortlich für die Instandhaltung ist Simon Schreiber vom Landesbetrieb Vermögen und Bau Baden-Württemberg.
6: Die bauliche Situation im Opernhaus ist unverändert kritisch. Wir monitoren das Gebäude nonstop und daraus leiten sich dann gegebenenfalls Maßnahmen hochprioritär ab, die wir dann umsetzen. Ziel ist praktisch, dass wir dauerhaft den Spielbetrieb gewährleisten können mit den gegebenen Rahmenbedingungen hier.
1: Eben so lange, bis es eine Lösung für die Oper gibt. In diesem Sommer waren es vor allem reguläre Wartungsarbeiten, zum Beispiel hier am Brandschutztor zwischen Bühne und Zuschauerraum. Wenn das nicht funktioniert, dürfen keine Vorstellungen stattfinden. Für die Opernsanierung war 2019 mal rund 1 Milliarde Euro veranschlagt. Inzwischen stehen aber auch wesentlich höhere Summen im Raum. Kritik kam da unter anderem vom Bund der Steuerzahler. Der sieht den Kurswechsel positiv, mahnt aber auch:
7: Am Ende bleibt es bei einer normalen Opernsanierung, dann hat man da einfach nur noch wahrscheinlich weitere Monate, Jahre verloren und es wurde noch teurer, dann hätte das alles aus unserer Sicht keinen Sinn. Deshalb hoffen wir, dass die Neubewertung einfach auch in Sachen Kosten, die bei der Bewertung aus unserer Sicht im Mittelpunkt stehen müssen, jetzt ein entscheidender Schritt nach vorne sein kann.
1: Wer in der Expertenkommission sitzen soll und bis wann die Kommission Ergebnisse liefert, das ist nach Angaben von Stadt und Land noch offen.
0: Ja, ist das jetzt ein entscheidender Schritt nach vorne oder muss man da vielleicht noch mal ganz neu denken, was wir uns leisten können in diesen Zeiten? Das habe ich vor der Sendung die Wissenschaftsministerin gefragt. Und das ist Petra Olschowski. Schönen guten Abend nach Leimen.
8: Schönen guten Abend, Herr Bruder.
0: Ja, Frau Olschowski, saniert man den Altbau oder baut man gleich ganz neu? Das zumindest sehen viele, die an dem alten Gebäude hängen, kritisch. Ist es denn wirklich eine Option oder geht es jetzt nur darum, die Weichen so zu stellen, dass alle bei der teuren Sanierung mitgehen?
8: Ich glaube, beides ist in einer gewissen Weise richtig. Es geht uns jetzt tatsächlich darum, bevor wir jetzt in den nächsten Schritt, den umfassenden Schritt der Sanierung gehen, nochmal mit Expertinnen und Experten zu prüfen, ob die Entscheidungen, die wir in vielen Jahren intensiv vorbereitet haben, wirklich die richtigen Entscheidungen sind. Und wenn man offen in ein solches Gespräch geht, dann kann man natürlich auch die Option Neubau nicht ganz ausschließen. Aber wir haben das in den letzten Jahren schon immer wieder geprüft. Und bisher hat sich die breite Mehrheit aller Gremien immer dafür ausgesprochen, den Littmannbau, der ja einer der alten Gebäude in Stuttgart ist, zu sanieren und das tatsächlich über eine Interimslösung abzuwickeln.
0: Wenn Sie sagen, prüfen, muss man vielleicht die Kosten auch noch mal auf den Prüfstand stellen. 400 Millionen allein für den Interimsbau, bis zu 2 Milliarden könnte das Ganze kosten. Und bei Stuttgart 21 sehen wir ja gerade ganz gut, wie schnell das noch viel teurer werden kann. Also ist es das am Ende wirklich wert, gerade jetzt in Zeiten, in denen wir an allen Ecken und Enden sparen müssen in den kommunalen Haushalten?
8: Also zunächst mal muss ich sagen, wie so oft nennen auch Sie Zahlen, die so einfach nicht verifiziert sind. Für das Interim sind wir klar bei unter 290 Millionen. Und es gibt überhaupt keine seriöse Schätzung, die sagen würde, was das Gesamtkonzept am Ende kosten würde. 2 Milliarden halte ich im Moment, es hängt natürlich von Baupreissteigerungen ab, für deutlich über dem Limit, von dem wir ausgehen. Am Ende aber wird man natürlich abwägen müssen, wie die wirtschaftliche Situation ist. Ich will aber darauf hinweisen, dass es an der Stelle ja nicht nur um die Sanierung der Spielstätte geht, also des Littmannbaus, sondern auch um die Arbeitsstätten von 1400 Beschäftigten. Und das ist doch eine ganze Menge. Und es geht um eine Oper und ein Ballett, das weltweit höchsten Ruf genießt und im Moment enorm gute Publikumszahlen hat. Das heißt, die Menschen kommen wirklich um diese Oper, um dieses Ballett zu sehen. Die Auslastungen sind nahe bei 100%. Das sehen wir in Deutschland sonst nirgendwo. Also man sieht, es hat eine enge Bindungskraft für das Publikum aus ganz Baden-Württemberg. Und das ist auch ein Wert.
0: Und nun sagt es aber auch eine Frau bei uns im Film, die wir heute getroffen haben, sie wäre auch bereit, dafür was zu spenden. Also wäre das denn auch vorstellbar, dass diejenigen, denen die Kultur so viel wert ist und die das Geld haben, ganz im Gegensatz zu den öffentlichen Haushalten, dass die das finanzieren, dass man das auf solche Beine stellt?
8: Am Ende wird es auf beide Seiten ankommen. Ich denke, wir haben eine Verantwortung als Land und als Stadt, diesen Betrieb zu sichern und die Sanierung voranzutreiben. Diese Verantwortung nehmen wir auch an. Aber natürlich brauchen wir auch große Unterstützung aus der Bürgerschaft. Und wir haben ja bereits ein Bürgerforum gestartet, wo wir Bürgerinnen und Bürger beteiligt haben, mit uns zu diskutieren. Die jetzigen Pläne sind auch ein Ergebnis dieser Beteiligung. Und wir werden sicher am Ende viele Freundeskreise, Stiftungen und Privatpersonen brauchen, die uns bei diesem Projekt unterstützen. Und das wäre natürlich für die öffentlichen Kassen ein ganz starkes Signal, wenn die Menschen zeigen, das ist uns wirklich was wert.
0: Sagt Petra Olschowski, Wissenschaftsministerin Baden-Württemberg. Danke für das Gespräch.
8: Herzlichen Dank.
0: Ja, und an der Stelle machen wir mal weiter mit guten Nachrichten für die Verkäuferinnen und Verkäufer in Baden-Württemberg. Mit dir, Tatjana.
9: Ja, die Parteien im Tarifkonflikt im baden-württembergischen Einzel- und Versandhandel haben sich geeinigt. Löhne und Gehälter der rund 500.000 Beschäftigten steigen in 2 Schritten. Zunächst in diesem Jahr um 3% und im nächsten Jahr noch einmal um 2%. In den unteren Lohngruppen gibt es aufgrund des gesetzlichen Mindestlohns teils stärkere Erhöhungen. Die Laufzeit beträgt 25 Monate. Der im Sommer in der Türkei verhaftete Ulmer Ferdi Solyu muss weiter in Untersuchungshaft bleiben. Wie der Bruder des Mannes dem SWR sagte, wurde der Widerspruch gegen die Haft abgelehnt. Der Anwalt des Mannes habe bisher auch weder eine Anklageschrift noch einen Termin für eine Verhandlung erhalten. Ferdi Solyu wurde im Sommer während eines Familienurlaubs in der Türkei festgenommen. Die türkische Staatsanwaltschaft wirft ihm Mitgliedschaft in einer Terrororganisation vor. Das Land Baden-Württemberg lässt prüfen, wie gut Lehrer in der Lage sind, Kinder im Schwimmunterricht zu retten. Anlass ist ein Fall aus dem Raum Baden-Baden. Laut Kultusministerium hatte dort eine Prüferin der DLRG unrechtmäßig einen Nachweis zur Rettungsfähigkeit ausgestellt. Die Schulleitungen sollen jetzt sicherstellen, dass nur Lehrkräfte Schwimmunterricht erteilen, die eine ausreichende Aus- oder Fortbildung zur Rettungsfähigkeit abgeschlossen haben oder das Rettungsschwimmerabzeichen in Silber besitzen. Die Bundesanwaltschaft hat 2 Männer festgenommen, die Mitglieder einer terroristischen Vereinigung sein sollen. Mehr dazu jetzt im Nachrichtenüberblick.
10: Die Bundesanwaltschaft in Karlsruhe hat 2 mutmaßliche Mitglieder der eritreischen Terrorgruppe Brigade Nehamedu Deutschland festnehmen lassen. Ein Eritreer und ein Deutscher sollen am Aufbau der Terrorgruppe und an gewaltsamen Aktionen beteiligt gewesen sein.

0: Hintergrund sind die Ausschreitungen bei Eritrea-Veranstaltungen in Stuttgart und Gießen. Über die Untersuchungshaft soll noch heute der Ermittlungsrichter am Bundesgerichtshof entscheiden. Beim Brand eines großen Stalles auf einem landwirtschaftlichen Anwesen in Baind im Kreis Ravensburg ist am Morgen ein Schaden von rund 1,5 Millionen Euro entstanden. Menschen wurden laut Polizei nicht verletzt. Zwei Pferde und drei Kälber verendeten in den Flammen. Die übrigen Tiere konnten gerettet werden. Im Laufe des Einsatzes stürzte das Stallgebäude teilweise ein. Feuerwehr und Rettungsdienst waren mit einem Großaufgebot vor Ort. Ermittlungen zur Brandursache laufen. Nach dem tödlichen Flugzeugabsturz bei Weinheim gibt es neue Erkenntnisse. Nach Angaben der Staatsanwaltschaft ergab die Obduktion des Piloten bislang keine Hinweise auf ein medizinisches Problem. Die Ermittler prüfen nun die genaue Unfallursache. Vor allem, ob ein Flugfehler oder ein technischer Defekt den Absturz verursacht haben könnte. Bei dem Flugunglück waren der Pilot und ein Passagier ums Leben gekommen. Eine Frau und ein dreijähriges Kind wurden schwer verletzt.
1: Braucht's unsere Apotheken noch? Oder werden die meisten von uns bald auch auf Rezept online shoppen? Ein ganz anderer Vorschlag kommt jetzt wieder von den Apotheken selbst, die in einem Positionspapier vorschlagen, die Kompetenzen von Apotheken sollen künftig sogar ausgebaut werden zu, man könnte sagen, kleinen Gesundheitszentren mit Impfungen, Beratungen zum Blutdruck, zur richtigen Ernährung oder sogar weit darüber hinaus. Auch das wird jetzt wieder diskutiert beim Deutschen Apothekertag in München, natürlich von anderen auch kritisch gesehen, denen, die dadurch weniger Geschäft hätten. Jenny Rieger.
2: Schwester Raffaele soll Blut lassen, aber es läuft nicht so richtig.
3: Normalerweise bin ich freigebig.
2: Eine Messung des Vitamin-D-Spiegels, aber nicht beim Arzt, sondern in der Apotheke.
3: Ich meine, die Wartezeiten beim Arzt sind ja sehr lang, wenn man das da kürzer machen kann. Und wenn die Praxen, die Apotheken das leisten können, finde ich das voll in Ordnung.
2: Die Vitalapotheke in Bad Saulgau. Zukunftssicher will man hier werden, sich ein weiteres Standbein erschließen. Denn die Zeit des reinen Medikamente über die Theke schiebens sei vorbei, so sieht man es hier.
4: Natürlich ist immer noch das Arzneimittel absoluter Kernbestandteil für das, was die Apotheke heutzutage macht. Aber unser Dienstleistungsspektrum wächst tatsächlich kontinuierlich an, was auch für den Patienten extrem wichtig ist, weil wir einfach aus meiner Sicht immer mehr zum zentralen Gesundheitsdienstleister vor Ort waren.
2: Für Karl Kettenring ist heute eine Blutdruckmessung extrem wichtig. Er nimmt bereits Blutdrucksenker, muss regelmäßig kontrollieren.
4: Sie sitzt langsam auf.
2: Einmal im Jahr übernehmen die Kassen eine Messung in der Apotheke. 11,20 Euro bekommt Apotheker Martin Buck dafür. Nicht die Welt, aber ein Anfang. Für Dienstleistungen wie diese haben er und seine Frau ihre Apotheke extra umgebaut, haben kleine Kundenräume geschaffen. Bald sollen sie nicht nur Blutdruck messen oder impfen, sondern auch venös Blut abnehmen dürfen.
5: Also wir finden es richtig gut, es ist eine riesige Chance. Also ich habe auch Kunden, die oft gar nicht wissen, wohin, weil die keinen Hausarzt mehr haben, aber trotzdem den Bedarf haben, betreut zu werden. Und dann können wir zumindest keine Diagnose stellen, aber wir können erste Leitplanke setzen. Wo geht es für mich hin?
2: Aber wenn die Apotheke Blut abnimmt und impft, was macht dann der Arzt? Die Ärztekammer warnt vor einer Doppelstruktur und fürchtet die Konkurrenz. Zu Recht?
6: Wenn die einen mehr dürfen, haben die anderen Angst, ihre Aufgaben zu verlieren und damit auch Budget zu verlieren, also Geld zu verlieren. Und das ist die simple Antwort auf, wie die Ärzte das finden. Natürlich finden die das nicht gut. Die Frage ist aber, zum Beispiel, wenn wir das Thema Impfen nehmen, haben die Ärzte Mittwoch nachmittags geschlossen, die Apotheken haben auf. Die Ärzte haben samstags zu, die Apotheken haben auf. Also ich sehe das vor allem aus Patientensicht. Wir dürfen nicht den Fehler machen, das Gesundheitswesen aus Sicht der jeweiligen Akteure zu bewerten, sondern wir müssen gucken, wie die beste Versorgung sichergestellt wird.
2: Auch Tatjana Buck sieht das Ganze pragmatisch. Schon jetzt würden sie Kunden intensiv beraten, oft lange Gespräche führen, die Menschen lotsen.
5: Wenn alle Menschen, die in die Apotheke kommen, gleich zum Arzt gehen, dann kollabiert das System. Also wir haben schon immer diese Lotsenfunktion. Wir können sie jetzt nur noch besser ausfüllen.
2: Und der Markt für Gesundheitsdienstleistungen sei riesig. Viele Menschen seien bereit, aus eigener Tasche in ihre Gesundheit zu investieren. Auch ihre Vitamin-D-Messung musste Schwester Raffaele selbst zahlen. Etwa 10 Euro bleiben davon in der Apotheke hängen. Dafür hat die Ordensschwester sich den Gang zum Arzt erspart.
1: Es steht eine Mühle im Schwarzwäldertal. Also wirklich nicht in Holland, obwohl sie so aussieht. Klingt ein bisschen verrückt. Und das ist es vermutlich auch. Aber es steckt eine Idee dahinter. Und Ines Blume war dabei, als aus dieser Vision Wirklichkeit wurde.
7: ein Stück nieder.

0: Lande im Schwarzwald. Orlando Parodis Holland-Windmühle im Gewerbegebiet Grafenhausen. Hier will der Energietechniker schon bald mit seiner Lebensgefährtin wohnen. Und das autark. Die vier Mühlenflügel sollen Strom erzeugen, auch für sein Transportunternehmen.
1: Windmühle-Fan war ich schon immer. Und dann dachte ich mir, okay, also das ist doch offensichtlich was, was das menschliche Auge als ästhetisch schön empfindet. Also versuchen wir doch mal, die Windkraft auf schöne Art und Weise zu nutzen. Und wenn das klappt, für den Standort einfach hier den Strom selber zu erzeugen, und es müsste klappen, allen Berechnungen nach, dann haben wir sozusagen Null-Energie-Haus mit Propellern.
0: Ein Mühlenbauer aus Sachsen hat die Flügel für seine eigene Mühle konstruiert, passgenau auch für Parodis Projekt. Der erste Probelauf, für alle ein großer Moment.
1: So was machen wir jetzt zum ersten Mal. Es gibt jetzt nicht direkte Vorläufer und muss man immer mit Fehlern rechnen. Die sind auch eigentlich einkalkuliert, aber wir sind immer froh, wenn sie nicht auftauchen. Ne?
0: Die große Welle unter der Kappe, dem Dach der Mühle, 3 Tonnen schwer. Als Gegengewicht zum Flügelrad, das 20 Meter Durchmesser hat.
1: Die Windrose, das ist das hintere Windrad, die sorgt dafür, dass die Mühle, das heißt das ganze Gebäude, immer im Wind steht.
0: Und deshalb dreht sich eben die ganze Mühle samt Bodenplatte. Und nicht wie sonst bei einer Holländermühle nur das Dach. Sonst kämen sich Flügel und Außenkamin in die Quere. Und für Parodis Lebensgefährtin war ein Holzherd absolutes Muss. Da wissen sie nie so genau, wo die Haustür gerade ist. Ein Holzbau mit 4 Etagen, unten Büro, oben Wohnen, im Achteck. Und auch sonst besonders.
1: Der Mühlstein, der ist unsere alte Mühle.
2: Da gibt es dann noch so Eisenstangen mit einem alten Altholzbalken, dass es so aussieht wie in einer Mühle mit dem Mühlstein.
3: Als ob der Antriebe wäre.
0: Die Mühlenwände, wie hier in der Küche, überall schräg. Holland-Flair, traditionell, aber mit modernster Technik. 18,5 Meter hoch.
4: Schön. Schön. Richtig, richtig schön.
5: Ein Traum.
1: Natürlich schön, ja, genau. Und vom Wohnen, ich wollte schon immer mit dem Turm wohnen.
0: Auch deshalb, Windmühlen haben Orlando Parodi einfach schon immer fasziniert. Jetzt haben sich beide einen Traum erfüllt.
6: Und jetzt von der Mühle kommen wir heute zum Marktcheck um 20.15 Uhr. Jetzt aber gleich noch das Wetter mit Claudia Kleinert.
7: Genau, und wir sehen uns um 15:45, wenn Sie mögen.
6: Mit dem Neuesten aus Baden-Württemberg, mit Tatjana Gessler. Ihnen einen schönen Abend.
7: Machen Sie es gut.
6: Tschüss.

0: Siegfried Lenz wurde 1926 in Ostpreußen geboren. 1943 wurde er mit 17 Jahren zur Kriegsmarine eingezogen. Er desertierte, kam in britische Kriegsgefangenschaft und arbeitete dort als Dolmetscher. Nach dem Krieg studierte er in Hamburg und wurde Journalist. Mit 25 Jahren veröffentlichte er seinen ersten Roman und arbeitete von da an als Schriftsteller. Siegfried Lenz schrieb Romane, Hörspiele, Erzählungen und Theaterstücke. Einige seiner Werke wurden fürs Fernsehen verfilmt. Er setzte sich kritisch mit der deutschen Geschichte auseinander. Seine Themen waren Heimat, Flucht, Gleichgültigkeit und Pflichtbewusstsein. Er hatte einen feinsinnigen Humor und beschrieb auch ernste und schwierige Figuren auf liebevolle Art und Weise. Siegfried Lenz zählt zu den bedeutendsten deutschen Autoren der Nachkriegs- und Gegenwartsliteratur.
1: Literatur entsteht zweimal. Einmal durch den Autor und einmal durch den Leser. Und der Leser schafft die Ambivalenz.
2: Kein Autor schreibt für sich selbst. Das glaube ich zumindest nicht. Man hat schon immer den anderen vor sich, freilich nicht in diesem einschränkenden und eingrenzenden Sinne, dass man also einen bildlichen Leser vor sich sieht. Aber man sieht einen Leser vor sich, den man werben möchte. Für eigene Ansichten, für eigene Überzeugungen, für ein eigenes Programm oder nur für die eigene Ansicht

0: von Problemen in der Wirklichkeit. Es gibt die berühmte Formulierung, dass jeder Autor eine Ein-Mann-Partei sei, die für die eigenen Entwürfe trommelt, plädiert und zu werben versucht. Ich gehe nicht in dem Sinne, wenn ich so jetzt ganz schnell mir die Titel in Erinnerung rufe, von faktischen Erlebnissen aus. Meistens denke ich mir einen Konflikt aus, ganz abstrakt, schön deutsch abstrakt, nicht so Macht und Kunst wie bei diesem Buch. Und dann in zweiter Linie erst versuche ich, diesen Konflikt zu bebildern. Das haben wir am Anfang festgestellt, nicht? Indem ich Landschaft suche und Leute. So verläuft eigentlich dieser Prozess der Erfindung. Aber niemals das, sagen wir, die faktische Erfahrung oder das ganz konkrete Erlebnis anders dafür ist. Meistens ist es so eine aus der Realität kommende, übergreifende, abstrakte Wahrnehmung.
1: Welche Wirkung ich mir davon verspreche, das kann ich nicht sagen. Schauen Sie, man kann als Schreiber keine Wirkungen kalkulieren. Man muss einverstanden damit sein, dass Texte, die man als Leser in sehr unterschiedlichen Stimmungen und Dispositionen liest, auch sehr unterschiedliche Eindrücke und Wirkungen hervorrufen. Und ich plädiere sogar dafür, dass auf einen Text nie im unbedingten Sinne Verlass sein sollte, dass man also ständig nur das herausbekommt, was der Autor intendiert hat, sondern die, ich möchte mal sagen, die Lebensfähigkeit eines Textes erweist sich erst dadurch, dass er uns in verschiedenen Stimmungen anders betrifft und anders erreicht. Und man muss als Autor sogar einverstanden sein mit den Missverständnissen und mit dem Gegenwind, nicht wahr, das man hervorruft.
0: Ein Schriftsteller gibt sich an allem zu erkennen, was er schreibt. Und wann immer man seine Bücher, seine Theaterstücke daraufhin durchmustert, was an biografischem Angebot drin ist, wird man feststellen, dass er sich hier sehr viel mehr verrät als in allem, was er privat zu erkennen gibt. Sei es die Wohnung, sei es die Frau, sei es seine nähere Umgebung. Ich glaube, dass jeder Schriftsteller tatsächlich nur dort anzutreffen ist, wo er sich am besten erschließt, von der Konfession her vor allen Dingen, nämlich in seinen Arbeiten. Und wer darauf aus ist, einem Schriftsteller auf die Spur zu kommen und ihn festzunageln oder ihn zur Erkennbarkeit zu zwingen, der sollte sich an die Bücher halten oder an die Theaterstücke.
2: Hamburg war zu 75% zerstört. Überall rauchgeschwärzte Trümmer gestapelt und so weiter, die Straßen. Furchtbar. Die Brücken kaputt, der Hafen kaputt, 2800 Wracks lagen am Hafen. Ich habe das alles gesehen natürlich und den unwillkürlichen Gedanken gehabt, wann wird es jemals wieder in Ordnung kommen? Wann wird es jemals aufgebaut werden? Kann man das überhaupt aufbauen? Diese wirklich unerhörte Zerstörung, die nichts übrig ließ mehr an Gedanken, sondern nur ein Seufzer, ein Ächzen, weiter nichts. Ich war darauf nicht vorbereitet. So schlimm sah das aus.
1: Politisch hatte ich damals gar keine Träume, gar keine Absichten. Überleben, einfach herauszukommen aus all dem, das war, glaube ich, die wesentliche Absicht und der größte Wunsch. Man muss sich ja vorstellen, ich hatte bis zu meinem 19. Lebensjahr keine Zeitung gelesen, die frei gewesen war von Lüge, also die nicht manipuliert war, die nicht propagandistisch getränkt war. Und zum ersten Mal bekam ich im Alter von 19 Jahren eine englische Zeitung, versuchte sie so gut es gelang zu lesen und erfuhr etwas, was ungeheuerlich war, nämlich eine Möglichkeit, anderer Meinung zu sein.
0: Ich habe festgestellt, dass zumindest meine Generation oder die Schriftsteller meiner Generation doch ganz empfindlich gekennzeichnet sind von ihren Erfahrungen und diese Erfahrungen eigentlich nicht loswerden. Das sind Stigmen, das sind Narben, die man seit Lebens behält. Wir leben halt als Augenzeugen von Auschwitz, wir leben halt als Augenzeugen des Krieges, der Flucht, der Verfolgung, der Niederlage, möglicherweise der versäumten Chancen, die sich aus der Niederlage ergeben haben. Und das alles bestimmt und prägt diese Generation.
2: Das war vor allen Dingen der Hunger, das war das Alleinsein, das war die Kälte, die ja ihren eigenen und eigentümlichen Schmerz nahebrachten. Damit habe ich versucht, fertig zu werden. Das waren sozusagen existenzielle Schmerzbefunde. Aber dann natürlich auch ein Schmerz, der, obwohl er keine organischen Verletzung als Ursprung hatte, jetzt verkürzt gesagt, aus der Geschichte kam. Ein Schmerz darüber, was in Deutschland hat passieren können, was in Europa hat passieren können. Ein Schmerz, der aus dem Unbegreiflichen entstand, der zu einer gewissen Fassungslosigkeit führte. Meine Frau war krank. Meine Frau hatte ein schlimmes Knie, ein elefantöses Knie, verstaucht und ich weiß nicht was alles. Jedenfalls ganz schlimm. Und das ging ihr mies. Sie lag auf der Couch, konnte nur lesen. Und um sie zu erheitern, schrieb ich masurische Geschichten.
1: Ich stimme schon, da Sie mich so fragen, mit dem Maler überein und möchte den Pflichtwahnsinn und die Pflichtbesessenheit dieses Polizisten als eine sehr fragliche Qualität oder als eine Qualität ansehen, die natürlich zum Unglück geführt hat, die oder ein Unglück begünstigt hat in jeder Weise. Denn diese Vollstrecker, die etwas um jeden Preis und fraglos tun, die haben wir ja zu Genüge kennengelernt und wissen, welch ein Klima sie vorbereiten können. Nicht? Diktatoren müssen sich ja auch auf etwas stützen können. Sie handeln ja nicht nur im luftleeren Raum. Und gerade hier liegt eine Art der Vorbereitung und Begünstigung, nicht? In dieser konsequenten, fraglosen und blinden Vollstreckung von Pflicht.
0: Ich hoffte, ich intendierte, dass man diesen Titel in einem doppelten Sinne verstehen könnte. Nämlich, zunächst ist es eine effektive Deutschstunde für die schwer erziehbaren Jugendlichen auf der Insel Hannover-Sand. Die Jungen sitzen zusammen und kriegen, stöhnen genug darüber, nicht wahr? Und kriegen in jeder Woche eine Deutschstunde verordnet, appliziert gewissermaßen. Und in dieser Deutschstunde kriegen sie ein ganz bestimmtes Thema, nämlich die Freuden der Pflicht. Ein schönes deutsches Thema zunächst, nicht? Überlebensgroßes deutsches Thema. Und im Verfolg dieser Arbeit oder während der Junge versucht, den Aufsatz zu schreiben und sich selbst zu begründen oder zu finden in seiner Vergangenheit und die Rolle zu bestimmen, die sein Vater und er in einer bestimmten Vergangenheit spielten, gerät das Ganze unwillkürlich zu einer Art Deutschstunde des Lesers. So zumindest habe ich es beabsichtigt. Ob es gelungen ist, ist eine andere Frage.
1: Ich habe versucht, einen Menschen zu verstehen, dem eine Behörde dieses zumutet, seinen Beruf aufzugeben, einem Maler, einem immerhin alten, in der Welt anerkannten Maler, nur weil er politisch missliebig ist oder weil er der Kunstgesinnung nicht entspricht, der herrschenden Kunstgesinnung, ein Malverbot zuzustellen. Und als Schriftsteller versetzt man sich ja in die Leute, die die eigenen Hoffnungen vollstrecken oder stellvertretend etwas ausprobieren, etwas erkunden. Und ich fragte mich, wie muss ein Mann handeln, wie muss ein Mann beschaffen sein, damit er dieses Malverbot annimmt, sich ihm unterwirft oder aber nicht unterwirft? Und wie vor allen Dingen, von welcher Psychologie oder sagen wir, welch ein Psychogramm muss so ein oller Polizeiposten da ganz oben JWD, der nördlichste Polizeiposten Deutschlands, haben, damit er eine so ungeheuerliche Sache fertigbringt, nämlich dieses Malverbot zu überwachen.
2: Ich halte das für eine elementare Voraussetzung für jeden Schriftsteller, von sich abzusehen und die Identität in der Vorstellung zu wechseln. Also seine eigene Identität aufzugeben und zu fragen, wie würdest du handeln als Dorfpolizist, aber mit einer Unbedingtheit beispielsweise, die den Schriftsteller wirklich verpflichtet, sich völlig aus dem Spiel zu nehmen.
3: Wobei er natürlich in eine doppelte Rolle kommt. Wenn er sich schon verpflichtet, den Dorfpolizisten oder den Maler oder den Baumschulbesitzer und so weiter, so voll anzunehmen, als sei dieser er selbst, dann muss der Schriftsteller sich gleichzeitig, aber das ist persönliche Ästhetik, fragen, was erregt dich dann daran? Das heißt, man muss über den anderen Bescheid wissen und gleichzeitig über seine eigenen Gefühle, die den anderen betreffen.
2: Ich habe es prinzipiell abgelehnt, bei der Fernsehzubereitung meiner Erzählungen oder meiner Romane mitzuarbeiten. Peter Bouvet, ein sehr geschätzter Regisseur, der die Deutschlande verfilmt hat, hat mich zweimal eingeladen zu den Dreharbeiten. Ich habe gesehen, wie an einem ganzen Tag ein Mann auf dem Fahrrad einen Deich runterfährt. Oder an einem anderen Tag, das zweite Mal, wie eine Frau Bratheringe brät. Nicht Bratheringe brät, sondern Heringe brät. Und dies immer wieder brät. Und nochmal brät. Und dann zum 11. Mal brät. Sodass alle Heringe im Umkreis von Husum und Flensburg aufgekauft waren. Wissen Sie? Das ist notwendig, nicht? Damit die Heringe wirklich so braten, wie sie braten, wie gebraten werden müssen. Das ist klar, das ist wichtig. Aber obwohl Geduld zu den Tugenden der Geschichtenerzähler gehören sollte, so viel Geduld hätte ich nicht aufgebracht. Wenn junge Leute, junge Autoren mich fragen, was soll man machen? Creative Writing zum Beispiel. Ich sage, macht nichts davon, liest. Liest Autoren, von denen ihr glaubt, dass sie gut sind, dass sie eure Fantasie beherrschen, dass sie euch genug sind. Großartige Autoren, und davon gibt es viele. Durch das Studium, und zwar das sehr aufmerksame und ernste Studium anderer, die vor dir oder mit dir, neben dir geschrieben haben, gewinnt man das, was da nötig ist. Und kann natürlich darüber hinausgehen. Das ist ganz klar.

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0: Günter Grass wurde in der freien Stadt Danzig, heute Polen, geboren. Seine Eltern betrieben ein Kolonialwarengeschäft. Im Zweiten Weltkrieg war Grass Flakhelfer und wurde mit 17 zur Waffen-SS einberufen. In amerikanischer Kriegsgefangenschaft erkannte er die Verbrechen des Nationalsozialismus. Nach seiner Freilassung studierte er Grafik und Bildhauerei. Er begann zu schreiben und ging zu den Treffen der Gruppe 47, bei denen Autoren sich ihre Texte vorlasen. Sein erster Roman, Die Blechtrommel, wurde zum Welterfolg. Günter Grass schrieb Romane, Erzählungen, Gedichte und Dramen. Sie handeln oft von der Vergangenheit, die er selbst erlebt hat. Grass engagierte sich politisch für Demokratie und Gerechtigkeit. Er erhielt den Nobelpreis für Literatur, doch war stets auch Grafiker und Bildhauer, vereinte alle Künste in einem Werk.
1: Ich habe die Bücher immer als sehr sanft empfunden, beim Schreiben und auch beim Lesen hinterher. Und das muss ein Missverständnis sein, ne? Vielleicht haben es die Bürger nur so aufgefasst und sich...
2: Sie würden sagen,
1: das Missverständnis auf beiden Seiten. Ne? Also ich habe meine Bücher zu sanft aufgefasst und die Bürger sie zu grässlich, wie Sie sagten.
2: Mhm. Und Sie würden ernsthaft meinen, also sie, oder sagen wir mal umgekehrt, in der Rilke-Nachfolge würden Sie sich aber nicht direkt
1: sehen. Nein. Das habe ich auch nicht damit gemeint. Nur hat man immer aus den Büchern Stellen zitiert und einzelne Seiten oder halbe Seiten für das ganze Buch sprechen lassen.
2: Ja.
1: Die Blechtrommel hat ja über 700 Seiten.
3: Ich glaube auch nicht, dass das Schriftsteller, so werden sie es öffentlich verkünden, zuerst einmal für die Gesellschaft schreiben oder für die Klasse schreiben oder für was immer auch. Nein, sie schreiben zuerst einmal für sich selber. Sie stellen sich selbst in Frage, sie schreiben über etwas, worüber sie sich nicht klar sind. Wenn sie über etwas schrieben, was ihnen klar ist, käme was schrecklich Langweiliges heraus. Aber es geht jeweils im Schreibprozess darum, etwas noch Verborgenes deutlich zu machen.
4: Wir saßen da lauter Erwachsene um den Tisch und rauchten und redeten und schwadronierten. Und dann kommt dieses Kind hinein und schlägt seine Trommel und beachtet die Erwachsenen überhaupt nicht. Nicht? Geht dreimal um den Tisch herum und trommelt seinen eintönigen Rhythmus. Und ist auch durch Schokolade oder durch Kekse nicht zu verlocken, nicht vom Trommeln abzulenken. Und das ist bei mir als Bild hängen geblieben.
5: Ich bin ja so eine richtige kleinbürgerlichen Zwei-Zimmer-Wohnung aufgewachsen, ohne eigenes Zimmer. Schlafzimmer und Wohnzimmer gab es. Mit den Eltern in einem Schlafzimmer, was auch eine Art von Sexualkunde im frühen Alter gewesen ist. Und jeweils in dem Wohnzimmer gab es zwei Fenster mit einem Fensterbord, einem Tropfenbecher darunter, von abtropfendem Wasser, von Scheiben. Und meine Schwester hatte das eine Fensterbord, darunter diesen kleinen Raum und ich das andere. Da waren meine Bücher drin. Und dann hatte ich das Glück, dass meine Mutter Mitglied in einem Buchclub war. Es gab also einen verglasten Bücherschrank mit Gardinen davor und da stand alles Mögliche drin. Unterhaltungsromane bis Dostojewski. Das war mein erster Zugang zu Büchern.
4: Also es war, dass das Jungvolk betraf, ist ja ein ungeheuer demagogischer und verführerischer Satz gewesen, der, glaube ich, von Hitler geprägt worden ist, Jugend muss von Jugend geführt werden. Und wir kamen uns viel besser vor als die Parteibonzen von der Partei, nicht? Wir waren auf den Führer ausgerichtet und das war alles mit Bewegung, mit Zeltlagern, mit Singen, mit Dingen verbunden, die Nazi-Bewegung von anderen Organisationen, von Pfadfindern, von allen möglichen übernommen hatte. Das ist in all diesen Jugendbewegungen so der Fall gewesen, da besonders straff organisiert und ausgeführt. Und das hat mich, ohne dass ich eigentlich ein besonders begeisterter Hitlerjunge gewesen bin, später haben mich dann diese Singabende angeödet und kam sicher auch dazu, dass der Übergang vom Jugendvolk zur Hitlerjugend mit dem Beginn der Pubertät verbunden war. Ich hatte andere Dinge im Kopf. Ich habe das anfangs nicht akzeptieren können und wollen, habe gedacht, das ist feindliche Propaganda noch. Und auch das absurderweise erst als ein Jahr später dann bei dem Nürnberger Prozess, ich glaube bei den Schlussworten war es, mein ehemaliger Reichsjugendführer Baldur von Schirach, um die Hitlerjugend zu schützen, gesagt hat, meine Jungs haben nichts davon gewusst, aber ich habe es gewusst, er hat diese Verbrechen zugegeben, da fiel diese Sperre. Und also ich glaube, für mich kann ich das sagen, und das wird wahrscheinlich auch vielen meiner Generation so gehen, das Entsetzen darüber und auch nicht begreifen können, über die Dimension des von uns zu verantwortenden Verbrechens, hat bis heute nicht aufgehört.
6: Ich habe den Krieg als 17-Jähriger nur zufällig überlebt. Aber ich habe erlebt, wie Gleichaltrige in diesen Wochen vor Kriegsende dahingemäht wurden, zerfetzt wurden, die alle keine Chance hatten, ihr Leben zu leben. Und das ist mir sicher beim Schreiben oft bewusst, dass ich, das ist vielleicht ein großes Wort, stellvertretend

0: ersatzweise für viele schreibe, die nicht dazu gekommen sind.
1: Dieses Treffen einmal im Jahr, die deutschen Schriftsteller lebten und leben auch heute noch alle in der Verstreuung, versammelte uns, Freunde und Feinde. Man erfuhr, woran jeder jeweils arbeitet. Es wurde daraus vorgelesen. Ich habe dort gelernt, Stilrichtungen, die mir nicht gefielen, zu tolerieren. Ich habe dort gelernt, meine Zustimmung oder meine Ablehnung eines Textes zu artikulieren. Das ist auch für mich als junger Schriftsteller ein Stück Schule gewesen, ohne Examen. Und als ich nach Berlin oder nach Deutschland zurückkam, gab es Anlässe, als Bürger in diesem Land, sicher auch als Schriftsteller, neben der Schreibtischarbeit sich auch politisch zu engagieren. Das war 1961 in Berlin wurde die Mauer gebaut. Da haben Wolf-Dietrich Schnurre und ich öffentlich dagegen protestiert mit einem Brief an Anna Segers. Kurz danach hielt Adenauer in Regensburg seine Diffamierungsrede gegen Willy Brandt, die berüchtigte Frahm-Rede. Ich fand, das war ein Grund, sich auf die Seite des Diffamierten zu stellen, denn mit Brandt sollte die gesamte deutsche Emigration diffamiert werden. Später bin ich dann aus meiner politischen Überzeugung als Sozialdemokrat in Wahlkämpfen tätig gewesen. Es gab dauernd wechselnde Anlässe, neben der für mich wichtigen und mit Vorrang behandelten Arbeit am Schreibpult in die sogenannten Niederungen der Politik einzusteigen, die für mich nie Niederungen gewesen sind. Es hat eine Krise gegeben Anfang der 80er Jahre, als ich merkte, dass die Art, wie wir Menschen diesen Erdball bevölkern und wie wir mit ihm umgehen, ein neues Zeitverständnis erfordert. Die Endlichkeit unserer Geschichte wurde mehr und mehr voraussehbar. Die Selbstzerstörung des Menschengeschlechtes war nicht etwas Verborgenes mehr, sondern fand für mich deutlich und bis in die heutigen Tage hinein als ein Schritt um Schritt vollzogener Prozess statt. Wieder besseres Wissen geht das weiter und weiter. Ob das eine ökologische Zerstörung ist, ob das die permanente und nach wie vor vorhandene Gefahr ist einer Selbstvernichtung durch atomare Vernichtungsmittel, ob es die zunehmende Verelendung des Großteils der menschlichen Bevölkerung auf der einen Seite und ein hybrides Wachstum und ein Reichtum auf der anderen Seite ist. Das alles sind Anzeichen eines auslaufenden Prozesses, dem kaum wieder gegen angesteuert wird. Und da habe ich eine Schreibpause einlegen müssen.
2: Es wird also auch darauf ankommen, dass es uns, auch der älteren Generation, vielleicht gelingt, neben der bloßen Protestform, den großen Aufmärschen, den symbolischen Ketten durchs Land, eine politische Arbeit zu ermöglichen, die Zeit braucht. Es kommt noch ein Viertes hinzu, die technische Entwicklung hat sich so selbstständig gemacht, ist uns so entlaufen, dass wir nicht mehr nachkommen. Wir beginnen, Verantwortungen an Apparate zu delegieren. Was das für Auswirkungen hat, bis in die Ethik der verschiedensten Kulturen hinein, kann man sich gar nicht ausmalen.
0: Ich glaube, dass nicht nur ich, sondern viele meiner Generation mit dazu beigetragen haben, indem wir uns politisch engagiert haben, dass aus diesem Drei-Zonen-Gebiet der westlichen Bundesrepublik eine Schuldemokratie entstand. Das ist ein langsamer, mühsamer Prozess gewesen. Und ich sehe, weil ich die Augen offen habe, wie das, was aufgebaut worden ist, aus eigenem Willen und Eigensinn und Egoismus langsam zerstört wird. Wie das parlamentarische Gefüge von der Lobby ausgehöhlt wird bis zur Kanzlerin hin. Ja, einer Lobbyhörigkeit ohnegleichen, zum Beispiel was die Autoindustrie betrifft. Und ich stelle mit Entsetzen fest, dass die Bundesrepublik, die nun vergrößerte Bundesrepublik, der drittgrößte Waffenlieferant auch im Krisengebiet ist.
3: Das ist der Günter Grass, den ich kenne.
0: Ja, aber das sind auch alles Tatsachen. Das ist doch kein Grund, dass ich auf der einen Seite froh und auch stolz bin, dass es gelungen ist, von 1848 an mit all den vergeblichen Versuchen, doch noch in Deutschland Demokratie aufzubauen und mich auch den Erfolgen dieser Demokratie zu erfreuen. Aber das hindert mich doch nicht, die Gefährdungen, die gar nicht von außen kommen, die aus dem Inneren heraus erwachsen, beim Namen zu nennen.
4: Also ich habe bis jetzt jedes Prosa-Manuskript 3 bis 4 Mal geschrieben.
5: Richtig, jeweils durchgeschrieben.
4: Durchgeschrieben, und wobei die Fassungen jeweils ihren verschiedenen Werkcharakter haben. Die erste Fassung mit großen Löchern dazwischen, aber den Zug des Ganzen festhaltend. Die zweite zumeist mit einer übermäßigen Ausführlichkeit, sodass die dritte den Versuch unternehmen muss, die Spontanität der ersten mit der Penibilität der zweiten zu verbinden. Und dann ist auch noch oft genug eine vierte notwendig. Aber ich glaube, das Entscheidende ist, dass ich wahrscheinlich meine Arbeitsmethode aus der bildenden Kunst her entwickelt habe, von der Bildhauerei, wo der zu bearbeitende Gegenstand möglichst lange eine raue Oberfläche haben muss. Er darf sich nicht zu früh schließen. Zu frühe Glätte verbirgt nur Fehler in der Konstruktion. Und daher dieses dauernde Offenlassen des Manuskripts. Es muss insgesamt, so breit, ob es sich um ein 180-Seiten-Buch handelt oder ein 600- bis 700-Seiten-Manuskript handelt, es muss bis in die Fahnenkorrektur hinein Material noch offen bleiben und muss noch den Eingriff erlauben, muss noch erlauben, dass ein Arm abgeschlagen wird, ein Torso entsteht und das Ganze zu perfekt geraten sein sollte.

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Tanken ist nach wie vor extrem teuer. Und das soll besser werden. Und damit herzlich willkommen zum aktuellen Bericht. Bundeskanzler Merz hat Entlastungen angekündigt. Wie die genau aussehen werden, steht noch nicht fest. Welche Ideen und Reaktionen es gibt, das besprechen wir gleich. Und wer vom Auto auf die Saarbahn umsteigen will, hat oft Pech. Seit Wochen wird immer wieder gestreikt. Wir fragen, ob Abokunden Geld zurückbekommen. Und Wehrdienst ohne Wehrpflicht. Wir fragen, warum sich Freiwillige nachträglich für die Bundeswehr ausbilden lassen. Das ist ein Rekord, über den sich Autofahrerinnen und Fahrer nicht freuen dürften. Tanken ist so teuer wie nie zuvor. Der Preis für einen Liter E10 ist gestern im bundesweiten Tagesdurchschnitt auf gut 2,29 Euro gestiegen. Und umso lauter sind die Forderungen an die Politik, etwas dagegen zu tun. Heute hat sich Bundeskanzler Merz dazu geäußert.

0: Bundesregierung, aber man begrüße das Signal des Bundeskanzlers.
1: Na, im Moment bezahlen die Autofahrerinnen und Autofahrer mit hohen Preisen für die unter anderem außenpolitischen Eskapaden von Trump. Das belastet sehr, das belastet jeden Einzelnen, das belastet die Haushalte, aber auch die Wirtschaft. Darauf braucht es tatsächlich eine Antwort der Bundesregierung. Dass der Kanzler das jetzt endlich erkannt hat, ist gut, aber es muss dann auch jetzt wirklich passieren.
0: Mit steigenden Spritpreisen wird die Tankfüllung mehr und mehr zum Luxusgut. Zwischen dem 1. Mai und dem 30. Juni gab es bereits einen Tankrabatt. Dass Tanken schon bald wieder billiger wird, bezweifeln einige.
2: Die sollen endlich mal ein bisschen günstiger werden. Es heißt immer, die werden günstiger, aber plötzlich will man tanken und dann ist es ganz, ganz hoch.
3: Die Regierung verdient auch dran. An jedem Penny, an jedem Liter Sprit, wo er kriegt, verdienen sie auch, steuern alles. Und ich glaube es einfach nicht. Ist vorher nichts gemacht worden für die breite Masse und es wird auch jetzt nichts für die Breite, glaube ich.
0: Das Saarland hatte bereits im Juli wegen der steigenden Spritpreise eine Initiative im Bundesrat eingebracht, die aber abgelehnt wurde. Ziel sei nach wie vor ein Preisdeckel nach Luxemburger Vorbild und eine Übergewinnsteuer.
1: Es ist viel sinnvoller, statt mit gutem Steuergeld übermäßige Gewinne der Konzerne runter zu subventionieren, unmittelbar dafür zu sorgen, dass die Preise erst gar nicht so sehr ansteigen. Dann müssen wir weniger Geld ausgeben und am Ende sind alle entlastet.
0: Den Vorschlag aus dem Wirtschaftsministerium, bestimmte Bevölkerungsgruppen mit Direktzahlungen zu entlasten, lehnt Rehlinger dagegen ab.
4: Waldbrände, extreme Trockenheit und heftige Überschwemmungen. All das dürfte in Zukunft wegen des Klimawandels noch öfter passieren. Auch bei uns im Saarland. Das Umweltministerium hat heute den ersten saarländischen Klimareport des Deutschen Wetterdienstes vorgestellt. Inklusive Prognosen bis zum Jahr 2100, wenn die Politik nicht gegensteuert. Emil Mura stellt den Bericht vor.
5: Dass dieser Sommer heißer war als frühere, ist keine Neuigkeit. Interessant wird es aber, wenn man die Temperaturen und weitere Klimadaten über einen längeren Zeitraum betrachtet. Dann erst wird eine Entwicklung wirklich erkennbar. Der neue Klimareport macht das an einem Modell deutlich. Es geht um sogenannte Klimazwillinge. Das sind Städte, deren Klima mit anderen Städten vergleichbar ist. Beispiel Saarbrücken. Ausgangspunkt sind Messungen zwischen 1961 und 1990. Im Zeitraum danach war das Klima in Saarbrücken schon vergleichbar mit Vesoul im Osten Frankreichs. Zwischen 2031 und 2060 liegt der Klimazwilling für Saarbrücken laut Prognose im Süden Frankreichs. Und 2071 könnte in Saarbrücken das Klima herrschen wie in Südkroatien zum Zeitpunkt der Ausgangsmessung in den 1960er Jahren.
6: Dieser Report ist für uns ein sehr wichtiges Instrument. Er macht nämlich wissenschaftlich fundiert sichtbar, wie sich das Klima im Saarland verändert hat, wie es sich aktuell darstellt und mit welchen Entwicklungen wir auch in Zukunft rechnen müssen. Damit bekommen wir eine belastbare Grundlage für unsere politischen Entscheidungen und für die Klimaanpassung.
5: Jetzt komme es darauf an, aus den Erkenntnissen die richtigen Konsequenzen zu ziehen, so Umweltministerin Berg. Ziel sei nach wie vor, das Klima zu schützen. Gleichzeitig gewinnen Maßnahmen zur Klimafolgeanpassung an Bedeutung.
6: Selbst wenn die weltweiten Klimaschutzmaßnahmen zu keinem weiteren Ausstoß an CO2 führen, das muss gesagt werden, lassen sich bestimmte Veränderungen nicht mehr rückgängig machen. Und deshalb brauchen wir beides. Konsequenten Klimaschutz, aber auch konsequente Klimaanpassung. Wir müssen die Ursachen dieses Klimawandels bekämpfen und gleichzeitig müssen wir uns auf die Folgen vorbereiten, die bereits eingetreten sind und die auf uns zukommen.
5: Konkrete Maßnahmen nannte die Umweltministerin nicht. Spannend dürfte es werden, wenn das Ministerium den Monitoringbericht zum Klimaschutzkonzept der Landesregierung vorlegt. Er soll Aufschluss geben, ob die aktuellen Maßnahmen genügen, um die Klimaziele zu erreichen oder ob nachgesteuert werden muss. Der Bericht war bereits für den Sommer angekündigt. Stand jetzt soll er im Herbst veröffentlicht werden.
4: Wer normalerweise viel mit der Saarbahn von A nach B fährt, hatte es in den vergangenen Wochen oft schwer. Immer wieder haben Saarbahnfahrer gestreikt, insgesamt bereits 33 Mal. Und ein Ende ist nicht in Sicht, weil sich die Gewerkschaft GDL und der Arbeitgeber nicht einigen. Aber was ist mit Fahrgästen, die zum Beispiel ein Abo abgeschlossen haben? Bekommen die jetzt wegen der Streiks Geld zurück?

0: Peter Sauer hat nachgefragt. Und eins schon mal vorweg, ganz so einfach ist es nicht.
1: So wie Doris Ernst Singh geht es zurzeit vielen Saarbahnkunden. Die wochenlangen Streiks der GDL-Lokführer bringen den Alltag ziemlich durcheinander, gerade den von älteren Menschen, die auf die Bahn angewiesen sind.
2: Ich bin auch noch verärgert, weil die Gewerkschaften sagen ja immer, es muss wehtun. Aber wo tut's dann weh? Die Leute bezahlen schön ihr Abonnement am 1. jeden Monat, wird das abgebucht, da streiken die nicht. Aber wir sollen trotzdem diese Unannehmlichkeiten, wir kriegen ja nicht diese Leistung, die wir eigentlich bezahlen. Weil wir viel Aufwand haben. Die alten Leute kommen nicht zum Doktor, weil sie teilweise müssen laufen bis zum Arzt. Ne? Also ich bin verärgert, weil das alles so ist.
1: Doch gibt es für Abokunden eine Möglichkeit, Geld wegen der Streiks zurückzubekommen? Fakt ist, Saarbahnstrecke ist in Bezug auf mögliche Erstattungen nicht gleich Saarbahnstrecke, denn von Lebach bis Etzenhofen fährt die Saarbahn auf der sogenannten Köllertalstrecke auf Eisenbahngleisen. Zwischen Etzenhofen und Römerkastell nutzt sie dann reine Saarbahnschienen. Von Brebach bis Hannweiler befährt sie dann wieder Eisenbahngleise und von Hannweiler bis Saargemünd das Netz der SNCF. Anspruch auf Erstattungen hat man nach Auffassung der Verbraucherzentrale aber nur, wenn Bereiche des Eisenbahnnetzes betroffen sind. Und auch dann bleibt es kompliziert. Ein Beispiel, das Deutschlandticket.
3: Bei der Zeitfahrkarte ist es so, dass man, wenn man jetzt 60 Minuten Verspätung hat, dann bekommt man dafür 1,50 Euro erstattet. Jetzt könnte man ja denken, juhu, kann ich gleich einreichen, bekomme die gleich ausgezahlt. So ist es aber nicht. Tatsächlich muss erst die 4 Euro Bagatellgrenze erreicht sein. Und das wäre bei 1,50 Euro bei 3 Fahrten. Also mindestens 3-mal Verspätungsfahrt, dann gibt es Geld.
1: Wenn die Saarbahn wie aktuell ein Ersatzkonzept anbiete, habe man keinen Erstattungsanspruch, sofern es nicht zu großen Verspätungen komme, so die Verbraucherzentrale. Da es die aufgrund des Ersatzangebots kaum geben wird, sieht die Saarbahn GmbH grundsätzlich keinen Entschädigungsanspruch.
4: Wir sind eben mehrheitlich auf der Schiene im Straßenbahnbereich unterwegs. Damit fällt auch diese Erstattungsregel nach der Eisenbahnbetriebsordnung aus. Und wir sind wieder bei dem, was ich gerade beschrieben habe. Wir sind bei den Bedingungen des saarländischen VV für den ÖPNV im Saarland. Und damit gibt es auch noch nicht mal diese Bagatellgrenze. Es fällt dann an der Stelle schlicht und einfach aus. Das ist zumindest unsere Rechtsauffassung. Aber nochmal, im Kern gilt es, wir wollen bestmöglich durch den Ersatzverkehr absichern. Denn ich glaube, wenn dort wirklich Ärger ist, dann hilft auch eine 1,50 Euro Erstattung nicht.
1: Ein Streikende ist nicht in Sicht. Entschädigungsansprüche gibt es demnach auch keine. Immerhin, das Saarbahn-Ersatzkonzept soll im Innenstadtbereich ab Oktober ausgeweitet werden. Ab dann sollen wieder mehr Saarbahnen fahren.
0: Auch wenn es vielleicht nicht ganz so spektakulär aussieht, aber in diesem Gebäude werden wichtige Entscheidungen für Dillingen getroffen. Es ist das Rathaus und seit gut 1,5 Jahren ist Christian Finkler von der CDU dort der Chef. Aber jetzt soll er Verstärkung bekommen. Er hatte nämlich versprochen, Kinder mehr an der Stadtpolitik zu beteiligen. Und deshalb werden in dieser Woche an den 4 Dillinger Grundschulen Kinderbürgermeister oder Bürgermeisterinnen gewählt. Heute war der erste Wahltag und Bettina Rau war in der Odilienschule dabei.
5: Wählen wie die Erwachsenen. Über 200 Kinder können den Kinderbürgermeister oder die Bürgermeisterin in der Dillinger Odilienschule bestimmen. Wählen darf man ab der 2. Klasse, gewählt werden können die Kandidatinnen und Kandidaten ab der 3. Erwartungen an die künftigen Amtsträger?
6: Wenn jetzt zum Beispiel draußen sehr großer Streit ist oder beim Fußballfeld jemand sich so streitet, also ganz große Schlägerei ist oder sowas, würde ich sagen, dass er sich oder sie sich einsetzen sollte.
7: Vielleicht würde man noch schönere Sachen hier in der Schule machen, zum Beispiel die Rutsche, eine neue Rutsche, wo man hangeln kann.
8: Also für uns neue coole Spielplätze und zum Beispiel in der Schule auch also mehr Spielsachen und neue.
5: Dann dürfen die Kinder den amtierenden Bürgermeister befragen und Christian Finkler erklärt, was er so vorhat. Vor allem neues Spielgerät kommt gut an. Außerdem stellen sich alle Kandidatinnen und Kandidaten noch mal vor, können sagen, was sie verbessern wollen. Am Ende wird klar, es gibt einen Patt. Altin hat 34 Stimmen erhalten und Palin auch. Morgen gibt es eine Stichwahl, beide haben viel vor.
9: Ich werde die Kinder helfen, wenn die Probleme haben. Wenn die manche haben Streit, ich kann die helfen. Und ich kann sehr gut Streit erklären.
10: Ich hätte geguckt, dass es keinen Streit gibt, dass keine Kinder an den Fahrrädern dran gehen und in der Mörziger Straße der Brunnen also neu gemacht werden, von innen die Farbe.
5: Durch die Wahl sollen die Kinder Demokratie erlernen. Sie können bei Planungen der Stadt sogar mitreden. Eine gute Idee des Bürgermeisters, der früher selbst Förderschullehrer war.
11: Es wird Tage geben, an denen Sie mit mir mal auch einen ganzen Tag verbringen dürfen, mal hinter die Kulissen schauen, was ein Bürgermeister so an einem Tag macht. Dann haben wir uns dafür entschieden, erstmal nicht in den großen Rat zu gehen, um die Kinder nicht zu überfordern, sondern einfach mal ein Treffen mit den Fraktionsvorsitzenden des Dillinger Stadtrates zu machen, um uns mit ihnen einfach auszutauschen.
5: Am Weltkindertag, dem 20. September, werden die Kinderbürgermeister und Bürgermeisterinnen offiziell ernannt.
0: Was ist im Saarland los? Was ist Wichtiges passiert? Das zeigen wir Ihnen natürlich Abend für Abend hier bei uns im aktuellen Bericht. Und in den 1950er Jahren gab es dafür die Wochenschauen. Das waren kurze Nachrichtenfilme, die in den saarländischen Kinos vor den Hauptfilmen liefen und Nachrichten aus Politik, Gesellschaft, Kultur, Wirtschaft und Sport präsentierten. Gestern Abend wurden einige Originalausschnitte in der Kamera 2 in Saarbrücken gezeigt. Das war ein Sprung in die Vergangenheit. Ziemlich spannend. Und welche Themen damals wichtig waren, sehen Sie gleich nach den Nachrichten mit Florian Possinger.
12: Guten Abend. Die Geschäftsführung des Autozulieferers EOS hat den Vorwurf der Gewerkschaft IG Metall zurückgewiesen, sich Verhandlungen über einen Sozialtarifvertrag entgegenzustellen. Das Unternehmen teilte dem SR mit, dass die Gewerkschaft die Situation ausnutze, um andere Themen voranzutreiben. Die Geschäftsführung betont, sie nehme die Situation sehr ernst und habe lange um konstruktive Verhandlungen gebeten. Es sei nun eine Einigungsstelle nötig, um eine Basis für Verhandlungen zu schaffen.
13: Vor dem Landgericht müssen sich der mutmaßliche Chef einer Bande von Anlagebetrügern und seine angeblichen Komplizen verantworten. Dem 60-jährigen Saarbrücker und 4 Mitangeklagten wird vorgeworfen, bundesweit rund 16.000 Anleger um insgesamt 15 Millionen Euro geprellt zu haben. Die Einnahmen wurden laut Anklage in einem Schneeballsystem erzielt. Dabei seien Anleger auf Videokonferenzen oder auf Treffen in Hotels motiviert worden, weitere sogenannte Schwarmmitglieder anzuwerben. Lockmittel sollen vermeintlich hohe Renditen gewesen sein. Die Einlagen reichten laut Anklage von Monatsbeiträgen von 12 Euro bis zu Einmalzahlungen von 160.000 Euro. Die Angeklagten sollen den Anlegern vorgespiegelt haben, dass damit etwa in digitale Kunstwerke investiert werde. De facto sollen sich die Angeklagten damit aber vor allem einen verschwenderischen Lebensstil finanziert haben. Der Hauptangeklagte will sich laut seinem Verteidiger am Donnerstag zu den Vorwürfen äußern.
12: Die Bundespolizei hat in der Nähe von Saarbrücken und in Stuttgart 2 Terrorverdächtige festgenommen. Es handelt sich vermutlich um führende Mitglieder einer regierungskritischen Organisation aus Eritrea. Beide seien am Aufbau einer Brigade in Deutschland und an der Organisation gewaltsamer Aktionen beteiligt gewesen, unter anderem auf einem Festival in Gießen. Auf SR-Anfrage sagte die Bundesanwaltschaft, es gebe keinen direkten Bezug zum Saarland. Das geplante Endlager für hochradioaktiven Atommüll im lothringischen Buer hat eine weitere Hürde genommen. Die zuständige Untersuchungskommission befürwortet den Bau des Endlagers. In einer Stellungnahme fordert sie aber auch, dass alle 5 Jahre geprüft werden müsse, ob der Atommüll wieder zurückgeholt werden kann. Zudem dürfe in der Probephase nur eine bestimmte Menge an Castor-Behältern gelagert werden.
1: Das Boardinghaus am Saarbrücker Schanzenberg soll zum Wintersemester 2027 bezugsfertig sein. Es soll erschwinglichen Wohnraum für Studierende sowie Auszubildende und Fachkräfte bieten, die neu in Saarbrücken sind. Für ein halbes Jahr können sie in dem Gebäude einen Erstwohnraum finden. Die rund 320 Studierendenwohnungen stehen ab Oktober nächsten Jahres zur Vermietung.
14: Das hier ist quasi zum Ankommen gedacht, zum Vernetzen. Und wir möchten natürlich auch, dass diese Menschen neben ihrem Ausbildungsplatz direkt die ersten Industrien eben auch kennenlernen können und große Arbeitgeber. Die Vernetzung untereinander wird was Wichtiges sein. Und dann werden diese Menschen natürlich weiterziehen und das Land kennenlernen.
1: Einzelwohnungen sollen ab 275 Euro zuzüglich Nebenkosten vermietet werden. Wohnen kann hier nur, wer eine Immatrikulationsbescheinigung oder einen Ausbildungsvertrag hat. Das Projekt eines Privatinvestors aus Bayern hat ein Gesamtvolumen von rund 38 Millionen Euro. 18 Millionen davon kamen vom saarländischen Innenministerium.
12: Im Saarland sind im August besonders viele Autos neu zugelassen worden. Laut dem Kfz-Verband waren es rund 13% mehr als im Vorjahr, deutlich mehr als das bundesweite Plus von rund 2,5%. Besonders stark ist die Zahl der Zulassungen für E-Autos gestiegen. Dort gab es einen Zuwachs von fast 150% im Vergleich zum Vorjahr.
15: Der DEHOGA Saarland sieht die Hotel- und Gastronomiebranche weiterhin unter großem Druck. Vor allem steigende Lohnkosten und Energiepreise stellten die Unternehmen vor große Herausforderungen. Debatten um den Wegfall von Minijobs oder die Einführung einer Zuckersteuer führten außerdem zu großer Planungsunsicherheit. Der DEHOGA kritisiert außerdem die gesetzliche Ungleichbehandlung von privaten Kurzzeitvermietungen. Sie würden mit dem Hotelgewerbe konkurrieren, hätten aber deutlich weniger Auflagen.
16: Wir müssen immer schauen, dass das Angebot auch einen gesunden Boden hat, auf dem es gedeihen kann. Und ich bin davon überzeugt, das Saarland kann Mitstreiter gebrauchen, aber es muss faire Verhältnisse da sein.
15: Positiv sieht der Branchenverband, dass das Interesse an Jobs und Ausbildungsplätzen im Saarland wieder steigt. Fachkräftemangel sei zwar noch immer ein Problem, so viele Bewerber hätte man aber seit der Corona-Pandemie nicht mehr gehabt.
12: Die Baustelle auf der A620 zwischen Völklingen-Ost und Saarbrücken-Gersweiler wird bald zurückgebaut, da der erste Bauabschnitt abgeschlossen ist. Laut Autobahn GmbH sind in knapp 2 Wochen in dem Bereich wieder alle Fahrspuren offen. Über den Winter könne dort nicht gebaut werden, da die Autobahn für einen Winterdienst sonst zu stark verengt ist. Nächstes Jahr im April beginnt dort der zweite von insgesamt 3 Bauabschnitten. Das waren die Meldungen. Ich gebe wieder ab an Julia.
0: Vielen Dank, Florian. 2022 hat Russland die Ukraine angegriffen und der damalige Bundeskanzler Scholz sprach von einer Zeitenwende. Seitdem investiert Deutschland jedes Jahr mehrere Milliarden in die Bundeswehr. Und es wird immer wieder darüber diskutiert, ob die Wehrpflicht wieder eingeführt wird. Einige Männer und Frauen lassen sich bereits jetzt zu Reservisten ausbilden, wie hier in Rheinland-Pfalz, nicht weit weg vom Saarland. Sie machen das nachträglich, denn bisher haben sie keinen Wehrdienst geleistet oder damals sogar verweigert. Nikolaus Stauder hat sie einen Tag lang bei ihrer Ausbildung begleitet.
17: Das Szenario auf dem Truppenübungsplatz im rheinland-pfälzischen Baumholder: ein Angriff aus Norden. Insgesamt 50 Ungediente, die keinen Wehrdienst geleistet haben, werden zu Reservisten ausgebildet. Dazu gehört auch, auf einem Alarmposten die Gegend zu beobachten. Die 34-jährige Fabienne ist eigentlich Biologielaborantin und eine von 13 Frauen.
18: In der aktuellen geopolitischen Lage möchte ich ein Vorbild für junge Menschen sein und sie dazu ermutigen, dass die Bundeswehr nichts Schlimmes ist, sondern für die Gesellschaft einfach da ist. Und dadurch, dass ich oder meine Generation davon, ich sag mal, verschont geblieben ist, sehe ich das Wissen auch als meine Pflicht, das nachzuholen.
17: Insgesamt sind 50 Freiwillige dabei, die bisher keinen Wehrdienst geleistet haben und jetzt die Grundausbildung nachholen wollen. Gerade steht eine Infanterieübung an. Das Alter der Auszubildenden reicht von Anfang 20 bis Anfang 60. Einer der ältesten Teilnehmer ist 61 und wurde zwar gemustert, ging dann aber zum Katastrophenschutz.
19: Man muss körperlich schon einigermaßen fit sein. Ich treibe persönlich viel Sport und habe mich ja auch noch mal ein bisschen noch mal spezieller darauf vorbereitet. Es gibt ja auch dann eben für die Soldaten den Basis-Fitness-Test. Es gibt Märsche mit Gepäck und solche Sachen, eben auch am Wochenende eben mal eine schöne Runde im Saarland wandern gehen.
17: Dann geht der simulierte Angriff los. Es fliegen Rauchtöpfe, um die Sicht zu erschweren. Die Auszubildenden ziehen sich zurück. Knapp 1000 Menschen ohne Wehrdienst lassen sich 2026 laut Bundeswehr für die Reserve ausbilden. Doppelt so viele wie im Jahr davor. Abbrüche gäbe es bisher nicht. Wie viele der Bewerber vorab durch die medizinische Musterung fallen, will die Bundeswehr noch ermitteln. Auch was mit den Reservisten im Kriegsfall passieren würde, ist noch unklar.
20: Tatsächlich setzen wir die ja vorrangig im Heimatschutz ein, zur Schutz und Sicherung Inland. Und das, dahin werden wir die auch beordern. Und da ist die Wahrscheinlichkeit hoch, dass sie halt auch in dieser Einheit eingesetzt werden.
17: In der Heimatschutzeinheit würden die Reservisten zum Beispiel wichtige Infrastruktur sichern oder bei Naturkatastrophen helfen. Auch nächstes Jahr sollen wieder 1000 Ausbildungsplätze für Ungediente angeboten werden. Laut Bundeswehr gäbe es deutschlandweit rund 6000 Interessierte an der Reservistenausbildung.

0: Bildung.
1: Unsere Wirbelsäule trägt, schützt und bewegt uns. Ohne sie geht im wahrsten Sinne des Wortes nichts. Vergangene Woche haben sich in Homburg mehr als 200 Wirbelsäulenexpertinnen und Experten aus der ganzen Welt getroffen beim 11. World Spine Congress. Für sie eine Gelegenheit, sich auszutauschen, neue Behandlungsmethoden kennenzulernen und Techniken auszuprobieren. Neben theoretischen Vorträgen wurde es bei Operationsworkshops auch ganz praktisch. Also wer bei Operationsbildern nicht so genau hinschauen möchte, hat jetzt die Gelegenheit, 3 Minuten Pause zu machen, danach wieder einzuschalten. Felix Schneider war für uns nämlich mit der Kamera dabei.
2: Präzise arbeiten die Operateure an den präparierten Leichen von Körperspendern. In den Workshops beim World Spine Congress probieren sie OP-Verfahren an der Wirbelsäule nahezu unter Realbedingungen aus. Hier wird ein Brustwirbel ersetzt. Eine solche OP kann bei Krebserkrankungen oder nach Verkehrsunfällen notwendig werden.
3: Direkt unter uns ist die Lunge. Wir haben schon auch die großen Gefäße, Adern und Herz von der Lungenseite. Und dann hinter uns sagt man, es gibt den Rückenmark und die Nerven. Und die sind alle wichtige Strukturen. Wir müssen natürlich respektieren.
2: Beim World Spine Congress kommen über 200 Teilnehmende aus 5 Kontinenten zusammen. Einer von ihnen ist Neurochirurg in Tunesien und operiert gerade zum ersten Mal mit Kameraunterstützung. In seiner Heimat macht er Halswirbeloperationen nur am offenen Rücken. Es ist schwierig, gleichzeitig mit den Händen am Körper zu operieren und mit den Augen auf das Kamerabild zu schauen. Das ist die erste Schwierigkeit. Die zweite ist, sich an die neuen Materialien anzupassen. Den Eingriff kenne ich, aber das Implantat selbst ist neu für mich. Es geht darum, möglichst viele neue Verfahren kennenzulernen. In Homburg hat man sich auf minimalinvasives Operieren spezialisiert. Entsprechend liegt da auch der Schwerpunkt des Kongresses. Das muss aber nicht für jeden Operateur der passende Weg sein.
4: Letzten Endes bist du im Operationssaal ziemlich alleine. Ja, du bist immer in der Situation, du musst dann entscheiden, dass, wie du die Operation fortführst und wie du die Indikation und die Durchführung machst. Und da, glaube ich, ist es wichtig, dass man möglichst viele verschiedene Techniken kennt und sich dann speziell für sich entscheidet, welche Technik man selber weiterentwickelt und für sich adaptiert.
2: In den letzten Jahren beobachteten die Neurochirurgen in Homburg, dass Fälle von Bandscheibenvorfällen und anderen Problemen an der Wirbelsäule zunehmen. Vieles hänge mit Bewegungsmangel und Übergewicht zusammen, aber auch damit, dass die Menschen immer älter werden.
5: Man muss sich versuchen, jeden Tag zu bewegen, schwimmen, Fitness, laufen. Und immer bei jeder Beschwerde oder Schmerzen auch zum Arzt, damit man das auch nicht zu einem fortgeschrittenen Stadium erfährt. Und dann auch braucht keine Operation, kann man auch beseitigen mit einer Physiotherapie.
2: Die Mediziner konnten zahlreiche neue Einblicke gewinnen und ihre Fähigkeiten für Operationen an lebenden Menschen optimieren. Der World Spine Congress fand zum 2. Mal in Deutschland statt.
1: Wer wissen wollte, was im Saarland passiert, ist in den 1950er Jahren ins Kino gegangen. Dort lief vor den Filmen nämlich die Saarländische Wochenschau mit Nachrichten aus Politik, Gesellschaft, Wirtschaft und Kultur. Aber was genau bekamen die Menschen damals eigentlich zu sehen? Welche Geschichten wurden erzählt und welche Themen waren besonders wichtig? Darum ging es gestern Abend bei einer Veranstaltung in Saarbrücken, zu der die Union-Stiftung gemeinsam mit dem Saarländischen Rundfunk eingeladen hatte. Herbert Mangold war für uns dabei.
2: So klang Nachrichtenjournalismus in den 1950er Jahren. Die Saarländische Wochenschau lief vor dem Hauptfilm im Kino.
6: Wer wollte bei ihrem Anblick nicht sogleich an das köstlich schäumende Getränk, an ein erfrischendes Glas Bier denken?
2: Es gab Berichte über Alltag, Wirtschaft und Politik.
7: Am Montag, den 9. Februar, begaben sich Ministerpräsident Hoffmann und die Mitglieder der saarländischen Delegation nach Paris.
2: Johannes Hoffmann und seine Partei standen damals für ein autonomes Saarland und für eine europäische Lösung.
8: Diese Wochenschaufilme, die haben natürlich eine politische Botschaft und einen politischen Charakter. Sie wollen werben für den politischen Sonderweg, für Europa, für ein friedliches und auch demokratisches Saarland. Sie wollen vor allem Identifikation schaffen, dass es eben Saarländer gibt und ein Saarland. Das ist für die damalige Zeit etwas Besonderes. weil dieser Begriff Saarland noch relativ jung ist.
2: Die Wochenschau hatte eine politische Funktion.

0: Koalition und war eng mit der damaligen Regierung des Saarstaates verbunden. Sie vermittelte den Menschen politische Ereignisse und gesellschaftliche Entwicklungen.
1: Dass dem autonomen Saarland überall in der Welt die Geltung verschafft, die es in Paris dank der in der saarländischen Gesandtschaft geleisteten Arbeit seit langem.
2: Die Politiker kamen in allen Wochenschauen vor, sage ich jetzt mal, und wurden natürlich gerade nach dem Zweiten Weltkrieg auch von den Besatzungsmächten gerne als Re-Education-Maßnahme genutzt. Das heißt, es ging um Demokratie, um Aufbau und neue Werte zu vermitteln.
0: Doch gleichzeitig sind die Wochenschauen ein Spiegel der Zeit. Sie zeigen Hans Albers und wie er als Filmstar die Massen begeistert. Es gibt historische Aufnahmen vom Pressemaler Bühnenball, dem Bremer Büber. Selbst damalige Modenschauen kamen ins Wochenschauprogramm.
3: Da sind sehr, sehr viele Dinge abgelichtet, die man ansonsten zumindest im bewegten Bild nicht hat. Also es gibt natürlich unendlich viele Fotografien, aber in diesem Zusammenhang ist das schon eine Seltenheit.
0: Die Wochenschauen zeigten auch, was damals Wohnungsknappheit bedeutete. Viele Menschen lebten noch in Behelfsunterkünften.
4: Es war ein ganz, ganz spannender Abend, vor allem für jemanden, der nur Wahlsaarländer ist.
5: Ist schon sehr interessant zu sehen und zu hören, wo man herkommt.
6: Die Kunst, Kultur, Film, Güdingen, Sport, wunderbar. War ein schöner Abend.
0: So ist die saarländische Wochenschau heute ein wertvolles Filmgedächtnis dieser Zeit.
7: Er zählt zu den ältesten und größten traditionellen Märkten der Region, der Maria-Geburtsmarkt in Lebach. Es gibt ihn schon seit Jahrhunderten und früher war da so richtig viel los. Dichtes Gedränge in den Straßen von Lebach. Damals war es noch ein Vieh- und Krämermarkt und es gab jede Menge zu entdecken. In den vergangenen Jahren ist aber die Zahl der Stände immer weiter gesunken. Und deshalb hat sich die Stadt in diesem Jahr ein paar Neuerungen einfallen lassen. Herbert Mangold hat sie sich heute am ersten Tag zeigen lassen.
0: Während die Musik spielt und die Besucher den Mariä-Geburtsmarkt genießen, ist Marktleiter Florian Wagner mittendrin.
8: Alles klar, ne? Okay, danke. Ja, ciao.
0: Ganz nebenbei bespricht er noch weitere Details mit dem Drehorgelspieler.
9: Ach, hallo.
8: Wo spielst du jetzt? Machst du hier ein bisschen?
9: Soll ich gerade mal spielen kurz?
8: Ja, gerne.
0: Die vergangenen Jahre waren schwierig. Es kamen immer weniger Standbetreiber.
8: Es waren vor ein paar Jahren über 200 noch. Und im vergangenen Jahr waren 160. Die Händler wollen eher Zweitagesmärkte. Gerade bei den Treibstoffkosten ist das schon schwierig. Wir haben Händler aus dem Ruhrgebiet, wir haben Händler, die kommen aus Bayern. Das ist für einen Tag schon schwierig. Da muss man schon gut Umsatz machen.
0: Deshalb hat die Stadt in diesem Jahr gezielt nach neuen Ausstellern gesucht und dabei auch über die Region hinaus Kontakte geknüpft. Dazu kommt eine Kooperation mit der Saar-Hunsrück-Regionalmarke Eppes von Hai.
8: Wir haben eigentlich alle großen Märkte in Südwestdeutschland bereist und haben einfach die Händler aktiv angesprochen, ob sie wieder zu uns kommen möchten und auch neue Händler einfach das Angebot, das wir noch gar nicht hatten.
0: Mit Erfolg. Ein Taschenverkäufer aus Dortmund ist ins Saarland gekommen, ein Buchhändler aus Baden-Württemberg, bei den Spielsachen ist ein Händler aus den Niederlanden dabei. Die Nachfrage nach Ständen war größer als erwartet.
8: Ja, im vergangenen Jahr endete der Markt hier an dieser Stelle und es haben wir, ich müsste schätzen, 250 Meter verlängert. Wir hatten ursprünglich 150 Meter geplant, aber heute Morgen standen noch einige Händler hier, die wir dann irgendwo unterbringen mussten. Deswegen haben wir das verlängert.
0: Insgesamt gibt es ein Plus von 90 Ständen. Doch darauf möchte sich das Team um Florian Wagner nicht ausruhen.
8: Es gibt historisch bedingt schon, ich will es mal Textilgasse nennen. Das sind also schon dann mal 70, 80 Meter auf beiden Seiten reine Textilstände. Und da müssen wir in den nächsten Jahren dran gehen und müssen das ein bisschen verändern.
0: Mit den nun insgesamt über 250 Ständen ist der Mariä-Geburtsmarkt so groß wie seit vielen Jahren nicht mehr.
8: Ich denke, Besucherzahl ist mindestens 20.000. So viele Leute waren schon lange nicht mehr hier in Lebach. Und es ist natürlich wichtig, dass die neuen Stände alle Umsatz machen, damit sie auch wiederkommen.
0: Ob sich die Neuerungen dauerhaft auszahlen, zeigt sich im nächsten Jahr, wenn in Lebach wieder die Musik spielt und sich die Besucher auf dem Mariä-Geburtsmarkt tummeln.
7: einen Brief mit der Hand schreiben und dann zur Post bringen. Das machen mittlerweile nur noch wenige. Die meiste Kommunikation läuft digital, über Messenger auf dem Handy oder vielleicht noch per E-Mail. Für Marlene Honig aus Fuhrpach haben Briefe allerdings eine ganz besondere Bedeutung. Denn durch sie hat sie ihre Freundin Leonora aus Norwegen kennengelernt. Seit 1956 halten die beiden Brieffreundinnen Kontakt, trotz der großen Entfernung. Jana Hiege hat Marlene Honig besucht.

0: es war für mich wie ein Tagebuch und Leonora konnte ich alles schreiben. Auch sie hat mir ja manches geschrieben und es war wirklich wunderbar.
1: Diese wunderbare Freundschaft fing vor 70 Jahren an, mit diesem Brief. Die 16-jährige Leonora aus Norwegen suchte 1956 in einer Nähzeitschrift nach Brieffreundinnen, um Deutsch zu lernen. Marlene, damals gerade noch 15, schrieb ihr und musste nicht lange auf eine Antwort warten. Die beiden redeten in ihren Briefen über alles Mögliche.
0: Dass ich ins Kino samstags gehe und was wir auch essen und was ich so tue, dass ich im Sportverein bin, im Turnverein. Ich glaube, 1958 war es, wie der Elvis Presley da nach Deutschland kam. Das habe ich ihr geschrieben. Welche Schauspieler bei uns bekannt sind und welche Filme. Dann habe ich geschrieben, wenn ich mit einem Jungen tanzen war. Und solche Dinge hat man dann geschrieben, die man eigentlich sonst niemand erzählt.
1: Über Jahrzehnte gingen rund 400 Briefe mit Geschichten aus dem Saarland und Norwegen hin und her. Aber Briefe reichten irgendwann nicht mehr aus. Die beiden besuchten sich auch in ihrer jeweiligen Heimat. An das erste Treffen erinnert sich Marlene noch genau.
0: Ach, und dann habe ich gewartet und ach, ich war ganz aufgeregt. Und als sie dann kam, war das wunderbar. Also haben wir uns beide gefreut, dass wir uns mal so sehen. Aber trotzdem, wenn man dann persönlich gegenübersteht und auch die Stimme hört, ne, wie man spricht und so, da haben wir beide schon gewusst, dass wir uns nie aus den Augen verlieren.
1: Und das haben sie auch bis heute nicht, 70 Jahre später. Mittlerweile werden zwar keine Briefe mehr geschrieben, dafür sehen und hören sie sich regelmäßig per Handy und Tablet. Und die Erinnerungen aus ihren Briefen kann den beiden niemand mehr nehmen.
2: Ist das schön, hat Leonie gerade gesagt. Wirklich eine sehr, sehr schöne Geschichte. Wir machen jetzt weiter mit dem Sport.
3: Schönen guten Abend. Die Rallye-Europameisterschaft ist auf der Zielgeraden. Noch ein Rennen steht auf dem Programm, das ist die Rallye Portugal. In der Gesamtwertung steht der Siersburger Timo Schulz an der Spitze. Und gerade erst hat er mit einem souveränen Sieg bei der Rallye Wales überzeugt.
4: Die anspruchsvolle Rallye in Wales, früher ein WM-Lauf, haben Timo Schulz und seine Co-Pilotin Marisa Lade als Sieger im Opel Corsa beendet. Wieder einmal haben die beiden als Team funktioniert, dabei aber auch vom Ausfall ihres stärksten Konkurrenten profitiert. Es war ein hartes Stück Arbeit. Die Rallye in Wales ist äußerst anspruchsvoll, eine sehr schnelle Rallye und Timo Schulz war nicht 100% fit.
5: Ein bisschen Erleichterung ist natürlich immer mit dabei. Wie gesagt, der Kampf war wirklich super hart über den ganzen Tag. Ich war auch von Mitte der Woche an ein bisschen krank. Das hat natürlich dann nicht geholfen. Samstagmorgen dann ein klein bisschen Fieber auch gehabt. Und bei so einem engen Kampf an der Spitze war das dann wirklich nicht einfach, sich da voll zu konzentrieren und auf die Ansagen von meiner Beifahrerin Marisa zu hören.
4: Timo Schulz fährt zusammen mit Marisa Lade. Sie liest als Beifahrerin jede Passage der Strecke vor. Und das muss 100% stimmen. Beide müssen sich bei den hohen Geschwindigkeiten aufeinander absolut verlassen können.
6: Ich prinzipiell habe immer ein super Gefühl mit ihm im Auto, weil ich weiß, er geht da konzentriert in die Sache ran, aber hat trotzdem auch einen Kämpfergeist und einen richtigen Kämpferwille und will natürlich da auch immer 100% geben.
4: Die Europameisterschaft ist für die Juniorenteams eine große Chance und mit ihren Traditionsrallyes ein einmaliges Erlebnis. Denn die Kulisse in den verschiedenen Ländern mit den Fans ist etwas ganz Besonderes.
5: Deshalb war es wirklich eine echt coole Atmosphäre, auch mit der Zuschauerprüfung in der Stadt, am Hafen, am Freitagabend und am Samstagabend mit wirklich unglaublich vielen Zuschauern am Streckenrand. Und das ist wirklich immer toll zu sehen.
4: Mit 40 Sekunden Vorsprung siegt Timo Schulz, ist Tabellenführer. Sein Teamkollege ist Zweiter. Deswegen ist der Titel für das Team sicher. Jetzt will der Siersburger aber natürlich die Krone.
5: Für den Sieg in der Junior-Europameisterschaft ist der Preis dann quasi der Aufstieg in die Rallye-Weltmeisterschaft. Und das ist natürlich unser großes Ziel, an dem wir das ganze Jahr schon arbeiten.
4: 7 Punkte Vorsprung auf den Belgier Tom Heindrich hat Timo Schulz vor dem Finale Ende Oktober in Portugal. Ein zweiter Platz würde ihm reichen zum Titel.
3: Das ist doch eine gute Ausgangslage und so schnell wie ein Rallye-Auto geht es jetzt zurück zu Julia.
2: Danke, Leonie. Ja, und wie ist denn die Wetterlage? Das sagt uns zum Schluss noch Katrin Baron. Sie hat jetzt die Aussichten für Saarland. Hier im SR-Fernsehen folgt nach der Tagesschau um 20.15 Uhr der Marktcheck und später um 21.45 Uhr bringt sie Florian Possinger noch mal auf den aktuellen Stand in SR-Info. So, jetzt wissen Sie Bescheid und wir sehen uns dann morgen wieder zum aktuellen Bericht. Bis dann. Tschüss.
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15: 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Außerdem wird es ziemlich scharf. Wir zeigen Ihnen, wie man Chiliöl ganz leicht selbst macht. Guten Abend. Zunächst aber mal müssen wir diese bittere Pille schlucken. Nicht jedes Nahrungsergänzungsmittel hält, was es verspricht. Und Ashwagandha, das klingt ja zunächst mal ziemlich verheißungsvoll. Die Pflanze ist vor allem aus der asiatischen Heillehre Ayurveda bekannt und soll zum Beispiel bei Schlafstörungen helfen. Doch ohne ärztlichen Rat sollte man sie lieber nicht einnehmen. Davor warnt jedenfalls auch das Bundesinstitut für Risikobewertung. In den sozialen Netzwerken erfährt Ashwagandha gerade einen ziemlichen Hype. Die Untersuchung im Labor aber zeigt, der Hype kann auch gefährlich werden.
16: Eine beliebte Heilpflanze aus dem Ayurveda.
17: Mindestens 2000 Jahre haben sie da einen traditionellen Gebrauch.
16: Wird zum Lifestyle-Produkt in den sozialen Medien.
18: Arbeit, Burnout, Job, Ashwagandha nimmt den Stress weg.
16: Ein Geschäft für die Hersteller von Nahrungsergänzungsmitteln. Doch sind die Präparate sicher? Unser Labortest überrascht.
19: Wenn man sich hier einen Laborwert anguckt, zuckt man erstmal zusammen.
16: Gesundheitliche Gefahren nicht ausgeschlossen.
19: Leberwerterhöhung, Schilddrüsenfunktionsstörung, hormonellen Störungen.
16: Ein gefährlicher Hype, ohne ärztliche Aufsicht. In der Ayurveda-Klinik Kassel hat Ashwagandha einen festen Platz. Dr. Ananda Chopra verbindet hier als leitender Arzt moderne Schulmedizin und traditionelle ayurvedische Heilkunst. Ashwagandha spielt dabei eine große Rolle.
17: Ashwagandha ist im Ayurveda eine ganz wichtige Arznei, schon seit ältester Zeit. Und wird unter anderem dafür benutzt, den Menschen zu stärken insgesamt, sowohl auf körperlicher Ebene, es soll eine gute Wirkung auf die Muskulatur haben zum Beispiel, als auch psychisch-geistig.
16: Ashwagandha wirkt zum Beispiel bei nervösen Beschwerden, Schlafstörungen und Erschöpfungssyndromen. Die Wurzel der Pflanze wird zu einem reinen Pulver zerrieben und eingenommen.
17: Die eine Möglichkeit wäre, das Pulver direkt einzunehmen, beziehungsweise als Komprette oder Kapsel heutzutage. Die zweite Möglichkeit, im Ayurveda sehr beliebt, als Abkochung. Das heißt, Pulver und Wasser werden eingekocht auf eine gewisse Menge und das wird dann mit anderen Substanzen zusammen getrunken. Oder wie in diesem Falle zum Beispiel auch als Darmeinlauf. Die Idee beim Darmeinlauf ist, dass man über den Darm auf den ganzen Menschen wirkt.
16: Ashwagandha, auch Schlafbeere genannt, gehört zu den Nachtschattengewächsen. Die Beeren sind giftig und die oberirdischen Triebe wie Stängel und Blätter können gefährlich sein. Darum verwendet man in der Medizin ausschließlich Pulver, hergestellt aus der Wurzel. Allgemein gilt Ashwagandha als gut verträglich. Den guten Ruf hat sich die Industrie der Nahrungsergänzungsmittel zunutze gemacht und verkauft unter dem Namen allerlei Präparate. Social-Media-Kanäle befeuern den Trend und YouTuber preisen die Kapseln als schnelle Lösung für viele Probleme an.
20: Ashwagandha. Ihr leidet hier an chronischem Stress? Dann habe ich die ultimative Heilpflanze für euch.
11: Das erhöht deinen Testosteronspiegel, hilft dir beim Schlaf.
18: Die Arbeit, Burnout, Job. Ashwagandha nimmt den Stress weg. Ich kann Ashwagandha besten Gewissens empfehlen.
16: Ashwagandha ist mittlerweile das weltweit meistverkaufte Pflanzenpräparat. Als Ashwagandha-Gummis, Sprays, Tropfen, Shots oder auch Kapseln. Aber was ist da eigentlich drin? Und ist die Einnahme gefährlich? Das wollen wir herausfinden. Wir schicken 5 vergleichbare Präparate zur Analyse ins Labor und testen auf Schwermetalle und Inhaltsstoffe. In unserer Stichprobe der Bestseller bei Amazon von Natural Elements für 26,99 €. Die empfohlene Tagesdosis kostet 30 Cent. Aus der Drogerie kommt das Bio-Ashwagandha von NatureLove für 33 Cent pro Tag. Die Ashwa Plus Kapseln von ESN kosten 43 Cent. Die internationale Marke Dr.'s Best verkauft die Dosis für 76 Cent. Und beim deutschen Traditionsunternehmen Kräuterhaus St. Bernhard gibt's die Tagesdosis für 22 Cent. Am Universitätsklinikum Augsburg lehrt und forscht Professor Christian Kessler im Bereich integrativer Medizin. Hier verbindet er Schulmedizin mit wissenschaftlich geprüften Verfahren, etwa aus dem Ayurveda. Der Hype um Nahrungsergänzungsmittel macht ihm Sorge.
19: Ich sehe die Verwendung von Nahrungsergänzungsmitteln dann als kritisch an, wenn das im Rahmen reiner Selbstmedikation auf Basis zweifelhafter Empfehlungen, zum Beispiel aus Social Media oder irgendwo aus dem Internet passiert und wir uns nicht sicher sein können, dass für die entsprechende Produktqualität gesorgt ist und dass überhaupt klar ist, ob der Einsatz gesundheitsbezogen und medizinisch überhaupt sinnvoll ist.
16: Auch Ashwagandha-haltige Nahrungsergänzungsmittel sollten seiner Ansicht nach immer von einem Arzt empfohlen werden. Die Präparate unterliegen nicht den strengen Arzneimittelkontrollen und müssen sich nicht nur auf das reine Wurzelpulver wie in der Ayurveda-Medizin beschränken. Für den Mediziner ist aber genau das ein Problem.
19: Es ist am Ende so, dass eigentlich alle problematischen Aspekte von Ashwagandha sich ganz überwiegend auf Inhaltsstoffe beziehen, die vor allem in oberirdischen Pflanzenteilen produziert werden oder darin enthalten sind. Diese oberirdischen Pflanzenteile von Ashwagandha, die sollte man letztlich komplett vom Markt nehmen.
16: Doch bis jetzt gibt es nur eine allgemeine Warnung des Bundesinstituts für Risikobewertung. Kinder, Schwangere, Stillende sowie Personen mit einer Erkrankung der Leber sollten auf Ashwagandha-Präparate verzichten. Wirkungen und Risiken seien bisher nicht gut untersucht. Fallberichte über Leberschäden stünden möglicherweise mit dem Verzehr von Ashwagandha-haltigen Präparaten in Zusammenhang. In Deutschland ist es nicht verboten, alle Teile der Pflanze zu verwenden. Andere Länder sind da strenger. In Dänemark sind Präparate und Lebensmittel mit Ashwagandha grundsätzlich verboten. In den Niederlanden wurde ein Verbot bisher nur diskutiert. Polen schreibt gesetzliche Höchstmengen vor und in Indien ist ausschließlich die Verwendung der Wurzel erlaubt. Blätter und Blattextrakte sind im Heimatland des Ayurveda verboten. Die Laborergebnisse sind da. Professor Kessler soll sie für uns einordnen. Die positive Nachricht: In keinem der 5 Präparate wurden Schwermetalle gefunden. Die Inhaltsstoffe der meisten Proben sind unauffällig. Doch beim Kräuterhaus St. Bernhard ist der Vitaphorin-A-Wert bis zu 49 Mal so hoch wie in den anderen Präparaten. Für den Professor ein Zeichen mangelhafter Qualität.
19: Vitaphorin-A ist vor allem ein Marker für oberirdische Pflanzenteile von Ashwagandha, Vitania somnifera botanisch, zum Beispiel die Blätter oder auch die Stängel.
16: Für das Ashwagandha aus dem Kräuterhaus St. Bernhard wurden also Pflanzenteile verwendet, die zumindest in seltenen Fällen Leberschäden, Hormonstörungen oder Schilddrüsenprobleme verursacht haben. Trotzdem ist das Präparat in Deutschland nicht illegal.
19: Aber es entspricht weder der traditionellen Anwendung, noch ist es aus meiner Sicht sinnvoll, das zu tun. Weil sogar wenn es nur geringe Risiken für den Einsatz von oberirdischen Pflanzenteilen gibt, dann dann sollte man die minimieren und diese Pflanzenteile vom Markt nehmen.
16: Wir konfrontieren Kräuterhaus St. Bernhard mit unseren Laborwerten und bitten um eine Stellungnahme. Das Unternehmen antwortet schriftlich und versichert:
7: Für das Produkt Ashwagandha 600 Milligramm Kapseln verwenden wir gemäß unserer strengen Rohstoffspezifikation ausschließlich Extrakte aus der Wurzel von Vitania somnifera. Die Verwendung von oberirdischen Pflanzenteilen, Blättern, ist in unserer Spezifikation für dieses Produkt ausgeschlossen.
16: Unser Laborergebnis ist aber eindeutig. Das Unternehmen führt eigene Analysen durch. Ersetzt letztlich das Ashwagandha-Produkt durch eine Variante, welche mittlerweile im Online-Shop des Unternehmens bestellbar ist. Dr. Chopra setzt ohnehin auf das reine Pulver der Wurzel und würde niemandem empfehlen, Ashwagandha-Präparate auf eigene Faust zu nehmen.
17: Im schlechtesten Falle hat man eine schlechte Qualität von dem Ashwagandha und hat dann vielleicht sogar einen Schaden von. Also ich bin da ein bisschen skeptisch. Ich finde, das sollte schon empfohlen werden von Menschen, die sich damit auskennen und in der entsprechenden Dosierung für die entsprechende Dauer.
16: Bei Schlafstörungen, Stress oder Burnout sollte man lieber seinem Arzt vertrauen, als sich mit Lifestyle-Produkten selbst zu therapieren.
15: Ja, bleiben wir dabei. Hohe Arbeitsbelastung, Stress, Burnout. Vielleicht werden wir das künftig gar nicht mehr kennen, weil künstliche Intelligenz uns das alles vom Leib hält. Werden noch Menschen in Bürotürmen sitzen und auf Bildschirme starren, zwischendurch vielleicht sogar mit Kollegen Kaffee trinken und sich über ihre Vorgesetzten aufregen? Die schöne neue Arbeitswelt beginnt jetzt. Und auch wenn das gerade skizzierte Bild natürlich überzeichnet ist, es ändert sich durch KI gerade rasant viel in Unternehmen. Und besonders Hochqualifizierte und Kreative geraten unter Anpassungsdruck.
0: Lennart Gäbel ist einer der renommiertesten Illustratoren Deutschlands. Seine Arbeiten finden sich schon seit Jahren auf den Titelblättern der großen Magazine. Doch auch er merkt, die KI, sie ist schon da.
21: Also es wurde jetzt nie explizit gesagt, hier, wir brauchen dich nicht mehr, wir haben jetzt die KI. Aber ich habe für den Playboy 7 Jahre eine Kolumne gezeichnet. Und nachdem sich das aufgelöst hat, habe ich festgestellt, dass es mittlerweile auch KI-Bilder sind. Es tut schon ein klein bisschen weh, wenn man auf einmal merkt, okay, das ist jetzt dann eine Maschine, die hat einen ein Stück weit ersetzt.
0: Was hier passiert, ist neu. Früher undenkbar kann die KI inzwischen auch illustrieren. Schneller und günstiger als jeder Mensch. Das betrifft einen ganzen Berufsstand.
21: Es ist in der Branche eine gewisse Furcht da, weil natürlich ist da auf einmal eine Konkurrenz da. Man hat so ein bisschen das Gefühl, okay, man fragt sich immer, wenn mal eine Woche niemand anruft, ist das jetzt auch schon die KI, die mich gerade ersetzt, oder ist das einfach nur normales Loch, was jeder sonst vorher auch hatte?
0: Wie stark einzelne Berufe betroffen sind, wird beim Institut für Arbeitsmarkt- und Berufsforschung in Nürnberg erforscht. Ihr Jobfuturoma zeigt, wie viele Tätigkeiten eines Berufes theoretisch von einer KI übernommen werden könnten. Für Grafikdesigner sind das zum Beispiel bereits jetzt 86%.
22: Interessanterweise ist es jetzt eben so, dass eben seit der Einführung dieser generativen künstlichen Intelligenz zunehmend Hochqualifizierte unter Druck geraten. Ne? Und das liegt einfach daran, dass eben diese generative künstliche Intelligenz zunehmend komplexe Tätigkeiten auch ersetzen kann. Texte verfassen, Bilder generieren oder auch programmieren, was zu einer ersetzbaren Tätigkeit wird.
0: Und die Konzerne stellen sich um. Die Allianz baut trotz Rekordgewinnen bis zu 1.800 Callcenter-Stellen ab, wegen KI. Bei der Commerzbank sollen es bis 2030 sogar 3.000 sein. Ein sehr großer Teil davon, auch hier, wegen KI. Steuern wir also auf einen großen Kahlschlag in der Beschäftigung zu?
23: Das gab es eigentlich auch schon immer, wenn neue Technologien kamen. Als Roboter, Computer, Fließbandproduktion war immer natürlich diese Sorge da, was ist mit meinem Job, ja, und werde ich ersetzt. Bislang ist es nie eingetreten, aber bei KI ist es natürlich so schnell und so drastisch, wie diesmal sich der Wandel ankündigt, war es eigentlich noch nie in der Wirtschaftsgeschichte. Von daher kann ich gut nachvollziehen, wie Leute sich auch Sorgen machen.
0: In den Beschäftigungszahlen spiegelt sich diese rasante Entwicklung noch nicht wieder. Das überrascht Ökonomen aber auch nicht. Neue Technologien wirken sich immer zeitverzögert aus. Erst auf die Produktivität, dann auf die Beschäftigung. Eine amerikanische Studie zeigt, nach der Einführung von Industrierobotern ist die Produktivität zunächst einmal gesunken. Prozesse mussten angepasst und Mitarbeiter geschult werden.

0: Die Zugewinne kamen erst später. Ökonomen sprechen hier von einer J-Kurve. Und solange die Produktivität noch nicht steigt, tut sich auch am Arbeitsmarkt erstmal wenig. Genau da stehen wir bei der KI gerade, vermutet Jens Südekum.
1: Momentan werden ja riesige Summen erstmal investiert in KI. Da geht es ja um hohe dreistellige Milliardenbeträge. Und es ist eine Wette auf die Zukunft, dass man später damit Geld verdienen wird.
0: Nach einer Projektion des IAB könnten wegen der KI mittelfristig in den nächsten 15 Jahren 800.000 Stellen wegfallen. Andererseits rechnen die Forscher aber auch mit 800.000 neuen Stellen durch KI.
2: Am Ende des Tages ist es so ein Stück weit ein Nullsummenspiel. Also die Herausforderungen liegen weniger im massiven Beschäftigungsabbau durch KI oder durch andere digitale Technologien, sondern eben vielmehr in der sich verändernden Berufsstruktur.
0: Und das kann man schon jetzt beobachten. Zum Beispiel bei der AviContax in Sindelfingen. Die Steuerberatungskanzlei nutzt bereits intensiv KI-Tools. Der Job der Steuerfachangestellten hat sich dadurch komplett gewandelt.
3: Es hat sich so weit geändert, dass früher viel mehr Fleißarbeit angefallen ist, gerade was Belege prüfen, Belege einbuchen angeht. Das fällt jetzt alles tatsächlich weg. Es geht mehr in die Richtung steuerliche Beratung, Prüfung. Es wird zwar komplexer, allerdings würde ich auch sagen, dass es dadurch schon auf jeden Fall mehr Spaß macht.
0: Noch vor wenigen Jahren galt der Job theoretisch als zu 100% durch KI ersetzbar. Das hat sich verändert.
2: Es trat eine neue Ausbildungsordnung in Kraft für diesen Beruf. Und zwar so, dass eben ersetzbare Tätigkeiten ein Stück weit rausgefallen sind und neue Tätigkeiten, vor allem beratende Tätigkeiten, die von der KI eher schlecht übernommen werden können, hinzugekommen sind. Und dann ist diese Automatisierungswahrscheinlichkeit in dem Beruf auf 50% gefallen.
0: Die Kanzlei in Sindelfingen kann durch die KI mehr Mandate annehmen und sucht nun weiteres Personal. Die Branche leidet stark unter dem Fachkräftemangel. Für Geschäftsführerin Elisa Lutz ist die KI daher eine Chance.
4: Es ist ein Problem, dass man eben immer weniger Leute findet, die sich für diesen Beruf begeistern und interessieren. Und das Thema KI macht hier vieles leichter, denn es ist gar nicht so, dass Arbeitsplätze abgeschafft werden, sondern die hatten wir leider sowieso nicht, die werden immer weniger.
0: AviContax entwickelt inzwischen auch KI-Lösungen für andere Kanzleien. Für Elisa Lutz ist die neue Technologie mehr Chance als Bedrohung.
4: Viele auch außerhalb der Branche sagen ja voraus, dass Buchhaltung, Steuerberatung, auch Rechtsanwälte teilweise abgeschafft werden in Zukunft durch die KI. Das sehe ich überhaupt nicht so. Bedrohlich ist vielleicht, wenn man sich nicht mit der KI beschäftigt und das Ganze ignoriert, dass man dann abgehängt wird.
0: Was Elisa Lutz für ihre Branche beobachtet, sehen Ökonomen für die gesamte Wirtschaft.
1: Typischerweise ist das Bild immer, die Unternehmen, die diese Technologien einsetzen, die bauen eher Beschäftigung auf als ab. Weil die Gewinnmarktanteile dazu werden produktiver, werden besser und brauchen dann auch mehr Leute. Die Schwierigkeiten konzentrieren sich eigentlich immer bei den Unternehmen, die diese Technologie nicht einsetzen, weil die einfach im Wettbewerb verlieren und dann hinten raus Schwierigkeiten haben, Leute entlassen müssen.
0: Aber vielleicht sind gar nicht die Entlassungen das Problem, sondern dass die Leute gar nicht erst eingestellt werden. Eine aktuelle Studie der Stanford University zeigt, in Berufen mit hohem KI-Einsatz ist die Beschäftigung junger Menschen seit der Einführung von ChatGPT zurückgegangen. Bei erfahrenen Kollegen zwischen 41 und 49 Jahren ist sie hingegen gewachsen. Die Erklärung? Berufseinsteiger übernehmen oft Aufgaben, die KI heute besonders gut kann, wie Recherchen oder Erstentwürfe. Erfahrung dagegen kann die KI nicht so gut ersetzen.
1: Bei den Neueinstellungen von jüngeren Leuten, da sind erste Warnsignale tatsächlich da. Aber das sind erste Anzeichen. Also das ist jetzt noch nicht irgendeine Art definitives Ergebnis. Das kann sich durchaus auch noch mal wieder ändern.
0: Die potenziell größte Gefahr sieht Südekum aber woanders.
1: Also wenn jetzt KI eingesetzt wird in der Breite der Wirtschaft, ist natürlich schon die große Gefahr, dass immer man Menschen auch sagen kann, ja, du musst dich jetzt aber zurückhalten mit deinen Lohnforderungen. Also darfst da nicht zu viel verlangen, sonst ersetzen wir dich durch eine KI. Und das ist das, wovor ich mir eigentlich wirklich Sorgen mache. Also dass eben bei der Einkommensverteilung sich die Technologie so auswirken wird, dass sozusagen die große Masse der Menschen davon relativ wenig hat und eben nur relativ wenige wirklich ganz, ganz ein großes Ziel abkassieren.
0: Das Fazit der Forscher: Einen Kahlschlag auf dem Arbeitsmarkt wird es, Stand jetzt, eher nicht geben. Aber die Berufswelt verändert sich. Viele Beschäftigte werden sich anpassen und Neues lernen müssen und sich auf das konzentrieren, was die KI nicht so gut kann, meint Illustrator Lennart Gäbel.
5: Also ich würde jungen Leuten immer raten, entwickelt bessere Ideen, investiert mehr Zeit in die Ideenentwicklung, weil das kann die KI Stand jetzt noch gar nicht. Also es kommen unglaublich schlechte Sachen darum, wenn man da mal nachfragt. Es wird viel mehr ausmachen, was ist deine Idee und weniger nur die reine Stilistik.
0: Lennart Gäbel will auch weiter ohne KI zeichnen und damit selbst entscheiden, was er aus der Hand gibt.
6: Ja, vielleicht ist dann ja doch auch in Zukunft noch Raum für Kreativität. Es lohnt sich immer, das Kleingedruckte vor Vertragsunterzeichnung gut zu studieren. Versicherungen jedenfalls wissen in der Regel schon ganz gut, wie sie auf ihre Kosten kommen. Das wurde jetzt auch noch mal höchstrichterlich bestätigt. Mehr dazu jetzt in den Service-Nachrichten.
7: Werkstattrisiko. Kaskoversicherer müssen laut Bundesgerichtshof weiterhin nicht für ungerechtfertigte Reparaturkosten aufkommen. Bei der freiwilligen Kaskoversicherung geht es um Schäden am eigenen Auto. Versicherer müssen demnach nur die Kosten übernehmen, die für eine Reparatur tatsächlich erforderlich sind. Unangemessene, überflüssige oder unberechtigte Arbeiten gehörten nicht dazu. Das sogenannte Werkstattrisiko bleibt damit beim Versicherungsnehmer. Nahverkehr. Der Verbraucherzentrale Bundesverband fordert, dass Ticketautomaten auch künftig Bargeld akzeptieren. Hintergrund ist eine geplante EU-Verordnung, die grundsätzlich eine Bargeldannahmepflicht vorsieht. Ticketautomaten könnten davon allerdings ausgenommen werden. Die Verbraucherschützer warnen, Menschen, die auf Bargeld angewiesen sind, könnten dadurch künftig schwerer an Tickets kommen. Barzahlungen im Nahverkehr seien deshalb auch eine Frage von Inklusion und sozialer Teilhabe.
6: Und wir reisen jetzt weit zurück in die Vergangenheit. Letzte Woche war unser Quizmaster Alex unterwegs an der Kirkeler Burg und wollte wissen, wie lang das Mittelalter denn nun wirklich war. Weil uns meistens ja nur das Hochmittelalter mit Rittern und Burgen aus Filmen und Romanen wirklich ein Begriff ist, neigen wir dazu, die Epoche ein wenig kürzer zu machen, als sie von der Wissenschaft definiert wird. Und die sagt ganz klar, na, das Mittelalter währte etwa ab dem 5. Jahrhundert nach Christus bis um das Jahr 1500, also gut 1000 Jahre lang. Ja, gewusst hat es auch Dieter Gröber aus Saarbrücken. Herzlichen Glückwunsch. Beim Kartoffelsalat, da gibt es fürs Dressing im Wesentlichen ja zwei Fraktionen. Essigöl oder Mayo. Ich bevorzuge persönlich, ganz klar, Essigöl. Wir erweitern jetzt aber das Spektrum noch ein bisschen, denn nicht nur im Saarland zählt der Kartoffelsalat zum beliebten Party-Mitbringsel. Wir machen den Küchenklassiker jetzt richtig scharf mit selbstgemachtem Chiliöl. Bon Appetit!
8: Bei dem Salat passiert so viel. Die Kartoffeln, die bringen sowas Cremiges. Wir haben Gurke, frische Frühlingszwiebel, Koriander. Da haben wir eine tolle Frische, einen Schärfe-Kick mit dem Chiliöl. Da stimmt einfach alles.
9: Bei Foodblogger Benne Benzing dreht sich heute alles um ein Crispy Chiliöl. Das kann man auch fertig kaufen. Er zeigt uns aber, wie man es selbst macht.
8: Wird sehr scharf, aber man nimmt ja immer nur ein kleines bisschen davon und das hält sich sehr lange. Von daher ist das gar kein Problem.
9: Chiliflocken, Paprikapulver, Sojasauce, Zucker und Salz sorgen für die Würze. Knoblauch, Schalotten und Ingwer kleinschneiden und in einem großen Topf mit heißem Öl frittieren.
8: Den Knoblauch und die Zwiebeln, die haben wir jetzt rausgeholt. Dadurch werden die ein bisschen kross, wenn die an die Luft kommen, wenn die mal raus aus der Flüssigkeit kommen. Die packen wir jetzt in die Gläser dazu, vermischen das, machen das Öl nochmal richtig heiß und gießen es über diese ganze Mischung. Da wird der Rest auch nochmal frittiert. Dann ist es super lang haltbar und hat ein ganz tolles Aroma, weil das Öl ja jetzt schon aromatisiert ist.
9: Und keine Sorge, das scharfe Öl passt nicht nur zu unserem Kartoffelsalat.
8: Man kann es nochmal auf Sandwich drauf machen zum Veredeln, auf Pizzen. Du kannst es in eine Soße reingeben, so als kleines Topping. Es hat einen Crunch, es hat einen Schärfe und es hat eine ganz tolle Farbe. Also es macht echt was her.
9: Für den asiatisch angehauchten Kartoffelsalat Drillinge schneiden, genau wie Gurken und Frühlingszwiebeln. Der Koriander wird grob gehackt. Fürs Dressing benutzt Benne Reisessig, Sojasauce, etwas Limettensaft und Sesam und natürlich das Chiliöl für den extra Crunch und einen intensiven Geschmack.

0: Fischkonsum. In Deutschland werden wieder mehr Fisch und Meeresfrüchte gegessen. Das teilte das Fischinformationszentrum FIZ mit. Demnach verzehrten die Bundesbürger im vergangenen Jahr auf Basis des Fanggewichts pro Kopf knapp 14 Kilo Fisch und Meeresfrüchte, 1,6 Kilogramm mehr als im Vorjahr. Im vergangenen Jahr seien demnach fast 425.000 Tonnen Fisch gekauft worden. Im weltweiten Verbrauch liege Deutschland damit im Mittelfeld. Umstieg. Mehr als jeder Vierte in Deutschland plant, auf ein E-Auto umzusteigen. Das ist das Ergebnis einer internationalen Studie des Kartendienstes HIER und von SPD Automotive. Hohe Spritpreise, niedrigere Betriebskosten sowie staatliche Förderungen und steuerliche Anreize zählen laut Studie zu den Hauptgründen. Aktuell kann man beim Kauf eines E-Autos mit einer Basisförderung sowie Zuschlägen einen staatlichen Zuschuss von bis zu 6.000 Euro bekommen.
1: Buchstäblich die Rolle rückwärts macht Alex jetzt in unserem Quiz. Er hat die alte Spiegelreflexkamera mit dem 35mm Film mit auf sein Shooting genommen. Bei seinem Rätsel ist er heute ganz in seinem Element. Es dreht sich nämlich alles um die Fotografie.
2: Ach, ihr Leid. Ich habe euch doch letzte Woche von meinem Urlaub erzählt. Und da habe ich da die Alt-Analog-Spiegelreflex von meinem Opa dabei gehabt. Ich meine, natürlich kann man heize das da mit dem Handy ach super Fotos machen. Aber sind wir mal ehrlich, die reihe sich doch dann auch nur in die Galerie von abertausende Fotos in, von denen die meiste eh nicht mehr angeguckt waren. Aber da, die 36 Fotos, ey. Da muss ich einfach nur den Film fortbringen und entwickeln lassen und schon habe ich etwas in der Hand. Und wenn dann auch ein Foto mal nicht ganz so doll wo ist, kann ich es immer noch an den Kühlschrank pinnen. Und wenn man dann dort irgendwo an so einem schönen Ecke war, habe ich zu meiner Freundin gesagt, weißt du was, stell dich da mal hin, dass ich ein Foto von da machen kann. Und das Letzte, was sie dann immer gehört hat, bevor ich da auf den Ausleser gedrückt habe, war natürlich so und jetzt lache. So weit, so normal, aber das war ja früher nicht so gewesen. Ich meine, wenn ich an der Flur in meinem Elternhaus denke, da hängen die ganze Hochzeitsporträts von der Urgroßeltern, aber dort drauf lacht keiner. Stimmung eher Beerdigung als Hochzeit. Aber warum war das dann so gewesen? Tatsächlich wäre ein paar Punkte. Zum einen muss man attestieren, dass die Fotografie die technische Weiterentwicklung von der Malerei war. Wenn dann also ein Porträt von dir geknipst wird, dann war es vom Inhalt eh mal wie bei einem Ölgemälde. Starre, ernste Pose, ein Bild für die Ewigkeit. Gelacht wird doch nicht, das wäre als Zeichen von Wahnsinn und Unzüchtigkeit verstanden worden. Zweiter Punkt. Die Fotografie wurde in der ersten Hälfte vom 19. Jahrhundert erfunden. Und zu der Zeit ein Foto machen zu lassen, war nicht nur unheimlich teuer, nee, es hat auch einfach lang gedauert. Belichtungszeiten von mehreren Minuten waren in der Anfangszeit nicht unüblich. Und jetzt versuchen wir für mehrere Minuten ein Lächeln im Gesicht zu behalten, ohne den Ausdruck zu ändern. Das geht überhaupt gar nicht. Also hättest du für einen Haufen Geld vermutlich das einzigste Foto jemals von dir gehabt, auf dem das Gesicht dann auch noch unscharf ist und die Leute über dich sagen, der sieht ja aus wie ein Wahnsinniger. Der dritte Grund war schlicht und ergreifend, die Leute wollten überhaupt gar nicht, dass man die Zen sieht. Die zahnärztliche Versorgung war ja überhaupt nicht mit Heize vergleiche. Und dann haben sie halt lieber den Mund zugelost, als dass sie zeigen, was von ihrem Gebiss übrig geblieben ist. Erst in den 1920er, 30er Jahren haben die Leute dann langsam angefangen, auf Bilder zu grinsen und zu lächeln. Nicht zuletzt infolge von Werbeclips, in denen das genauso vorgemacht wird. So, und zum Abschluss, halt ihr Leid, wüsste ich von euch noch ganz gerne, in welchem Land wird dann die Fotografie erfunden? War das in Frankreich oder war das in Amerika? Ich bin gespannt, was ihr tippe. Und so, komm, Günther, zum Abschluss mache ich mal noch ein Foto von dir. So. Ist das ein Foto für die Ewigkeit? Ich kann es sogar nicht angucken. Bis nächste Woche.
1: Ja, und wenn Sie es wissen, dann schicken Sie gerne eine Mail oder auch eine Postkarte. Wo wurde die Fotografie erfunden? In Frankreich oder Amerika? Ich verschwinde jetzt gleich von der Bildfläche. Empfehle Ihnen noch den aktuellen Bericht. Darin ein Thema: Wenn die Saarbahn ständig streikt, sind dann eigentlich Rückforderungen rechtens? Weiterhin gute Informationen und Unterhaltung hier im SR Fernsehen. Schönen Abend.
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1: Ja, gestern hatten wir gemeldet, es könnten wieder bis zu 30 Grad werden. Fragen wir doch bei Tim Steger mal nach. Tim, hat's geklappt? Guten Morgen.
2: Guten Morgen, Michael. Ja, in der Tat, wir hatten noch mal einen späten Hitzetag. 30,2 Grad meldete Saarbrücken-Burbach und in Pernennig waren sogar 30,3 Grad. Das ist also schon bemerkenswert. Rekord übrigens für Mitte September gab es am 15. September 2020. Da war es sogar 34,1 Grad. Da sind wir nicht ganz hingekommen, aber ich denke mal, das muss auch nicht unbedingt sein. Aber noch mal einen späten Sommertag nimmt man gern mit.
1: Aber es ist, wie man so schön sagt, es fühlt sich jetzt anders an. Es ist ein Anari-Wärm. Wie geht's denn heute weiter?
2: Ja, in der Tat. Also heute Nacht ist ja so ein bisschen unbemerkt eine Kaltfront durchgezogen. Die hat im Saarland keinen Regen mehr gebracht, aber ein bisschen kühlere Luft merkt man heute Morgen zwar noch nicht. Frühwerte 16 bis 18 Grad, aber in der Spitze heute Nachmittag werden es dann nur noch in Anführungszeichen so 20, 22 Grad, vielleicht die 23. Dazu Sonne, Wolken im Wechsel, trocken, also eigentlich ein recht angenehmes Wetter, Wohlfühlwetter für die allermeisten, würde ich sagen.
1: Und auf diesem Temperaturniveau, da pendeln wir uns so ein?
2: Ganz richtig, das wird auch bis übers Wochenende ganz ähnlich weitergehen. Vielleicht werden wir da dann auch Samstag, Sonntag auch nochmal an die 24 rankommen. Es bleibt weitgehend trocken, aber es kann vielleicht in der Nacht auf Freitag noch nach einer zweiten Wetterfront nochmal ein bisschen Regen geben, der am Vormittag, Freitag schon wieder abzieht. Morgen übrigens auch trocken und am Wochenende dann wieder trocken. Also das ist also unspektakulär, aber auch ganz angenehm. Der Jahreszeit angemessen, also herbstlich ist es noch nicht, würde ich sagen. Richtig sommerlich auch nicht mehr, aber das wird für die allermeisten völlig in Ordnung gehen, würde ich mal vermuten.
1: Altweibersommer im Saarland. Tim, ich danke dir und ich wünsche dir einen schönen Tag heute. Mach's gut. Tschüss.
2: Gleichfalls. Tschüss, Michael.
1: Oh Gott. Dolly Partner. Ich schrecke immer noch, wenn sie kommt, weil irgendwie so traurig, dass sie nicht mehr da ist. Wir spielen sie hier in SR3. Guten Morgen. Jolie.

0: Guten Morgen. Hier ist SR3 Saarlandwelle um 18 Minuten nach 7. Heute ist der 16. September. Heute hat Alice Hoffmann Geburtstag. Die Schauspielerin feiert heute ihren 75. Geburtstag. Alice Hoffmann, über viele Jahre in ganz Deutschland bekannt als es Hilde. Und auch wenn sie das Ständchen damals dem Stefan gesungen hat, heute darf sie sich selbst singen.
1: Happy Birthday to you. So, ich wünsche dir dann alles Gute zum Geburtstag.
2: Jo, ich wünsche dir dann alles Gute.
0: Ich glaube, das war doch diese Szene, das sieht man vor sich, ne? Wo er mit ausgestreckter Hand zu seinem Sohn gegangen ist. Handschlag und alles Gute. Alles Gute, Alice Hoffmann zum 75. Schau.

0: Tim hat es gerade eben gesagt, im Wetter gestern ist dann doch nochmal die 30-Grad-Marke geknackt worden, unter anderem in Saarbrücken-Burbach. Gestern Nachmittag an einem 15. September in Saarbrücken. Wir haben uns ja in diesen Sommermonaten, wo es so heiß war, da hätten wir uns manchmal gewünscht, dass die Städte, die Innenstädte, Saarbrücken und Co., dass sie auch etwas klimafreundlicher gebaut sind, dass da ein bisschen drauf geachtet wird, dass dann ein bisschen frische Luft möglich ist. Aber das ist offenbar nicht so. Gestern gab es in der Innenstadt in Saarbrücken einen Klimaspaziergang, um das mal so ein bisschen zu sondieren, wie die Lage da ist. Der Klimaanpassungsmanager der Stadt Saarbrücken, der heißt Jan-Hendrik Jochens, der wollte bei diesem Spaziergang mal zeigen, wo es denn Probleme gibt und was auch schon getan wird.
1: Wie in vielen anderen Städten, gerade im urbanen Raum, ist es in Saarbrücken auch, dass gerade die Innenstadt oder Stadtteilzentren hochversiegelt sind. Der Nutzungsdruck ist da sehr hoch und das sind eben die Hitze-Hotspots. Eine Entsiegelung ist da ein sehr wichtiger Kernpunkt von Klimaanpassungsmaßnahmen und im gleichen Zuge aber auch die Begrünung.
0: Ja, und das soll jetzt etwa über so eine Begrünungsförderung erreicht werden. Die hat die Stadt im Frühjahr überarbeitet. Die Stationen des Klimaspaziergangs gestern, das waren etwa die stark versiegelten Flächen vor dem Saarbrücker Schloss oder vor der Ludwigskirche, sieht es ja genauso aus. Demgegenüber stand dann beim Spaziergang das schattigere und etwas grünere Saarufer. Ronald Malta vom Bund für Umwelt und Naturschutz in Saarbrücken, der sieht dringenden Handlungsbedarf.
2: Wichtig wäre natürlich, jeden Quadratmeter zu nutzen, um ihn zu entsiegeln, das heißt wieder eine Grünfläche anzulegen, um Bäume zu pflanzen und um Wasserstellen zu schaffen, Brunnen oder auch andere Möglichkeiten, um in der Stadt mehr Abkühlung zu erreichen.
0: Ach was, ja, gehört haben wir das jetzt schon häufig, ne? Ein weiterer Aspekt der Klimaanpassung wird wohl heute Abend Thema.

0: Thema sein. Dann starten in den Saarbrücker Stadtbezirken Bürgerworkshops zum Hochwasserschutz. Angefangen wird in Dudweiler.
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Das ist eine Nummer von Joe Cocker, auf die sich klassischerweise ausgezogen wird. Aber wir brauchen um 7.27 Uhr ja eine Nummer, auf die man sich ganz gut anziehen kann. Wie wär's mit der? Joe Cocker, viel Spaß dabei.

0: Es ist 7:30. Schönen guten Morgen mit SR3.
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0: Und auch guten Morgen, Immanuel Gelestus.
2: Guten Morgen. Debatte um Spritpreise. Kanzler Merz hat gestern Entlastungen angekündigt, aber keine Details genannt. Saarministerpräsidentin Rehlinger hat im SR-Interview erneut eine Übergewinnsteuer für Mineralölkonzerne und einen Preisdeckel wie in Luxemburg gefordert. Kooperationen bei Rüstungsprojekten. Verteidigungsminister Pistorius und sein US-Amtskollege Hegseth unterzeichneten eine entsprechende Absichtserklärung. Diese zielt darauf ab, den Bedarf an Waffen, Munition und Ausrüstung im NATO-Bündnis verstärkt auch aus deutscher Produktion zu decken. Merz sagt Reise ab. Der Bundeskanzler fliegt nicht nach New York zur UN-Vollversammlung. Aus Regierungskreisen heißt es, seine Anwesenheit in Berlin sei erforderlich. Dort und in Mecklenburg-Vorpommern stehen am Sonntag die Wahlen der Landesparlamente an. Offene Verfahren. Bei der Staatsanwaltschaft im Saarland waren Ende Juni knapp 15.000 Fälle noch nicht abgeschlossen. Das sind rund 2.800 mehr als noch ein Jahr zuvor. Bundesweit zählt der Richterbund erstmals mehr als 1,1 Millionen unerledigte Fälle, ein Plus von 13%. Deutsch-Französischer Journalisten- und Medienpreis. Er wird am Abend in Paris verliehen. Geehrt werden unter anderem Preisträger in den Kategorien Dokumentation, Investigation und Newsformate. Federführendes Mitglied des Preises ist der Saarländische Rundfunk. Und wieder Saarbahnstreik. Laut Lokführergewerkschaft GDL hat der Streik um 3 Uhr begonnen und soll mindestens 24 Stunden dauern. Es ist der 34. Streik im laufenden Tarifkonflikt. Nach Angaben der Saarbahn greift erneut das Ersatzkonzept.
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0: Heute wird es wahrscheinlich trocken bleiben, hat Tim gesagt. Es ist nicht mehr so warm wie gestern, maximal 22 Grad, wo wir gestern in Burbach noch die 30 Grad geknackt haben. Dazu wird es insbesondere am Nachmittag recht freundlich, ein Mix aus Sonne und Wolken. Ähnlich freundlich geht es auch morgen durch den Donnerstag bei Temperaturen bis zu 21 Grad.
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0: A620 Saarlouis Richtung Saarbrücken. Zwischen Völkling Ost und Gersweiler staut sich an der Dauerbaustelle. Im Moment sind es etwa 20 Minuten mehr. Auf der B41 zwischen Ottweiler und Neunkirchen kommt es ebenfalls zur Behinderung an einer Baustelle. Und Sie melden uns Blitzer am Ortsausgang von Thelei Richtung Primstal. Auf der A620 Saarbrücken Richtung Saarlouis Höhe Wattgassen und in Saarlouis in der Metzer Straße. 0800 700 8000, das ist die kostenlose SR3 Blitzer und Stau.

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1: 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Guten Morgen.
0: Ralf Richter ist gestorben. Nee, das ist nicht der Maler. Ralf Richter ist der mit dem Boot. Also, machen wir gleich nochmal ein SR3. Guten Morgen. Ich bin Michael Friemel.
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0: Zwischenruf. SR3 Saarlandwelle, schönen guten Morgen. Der Zwischenruf heute mit Elisabeth Lang für die Evangelische Kirche.
1: Mit meinen Eltern rede ich über vieles. Über Gesundheit, über Geld, über die Familie. Aber über die eigene Beerdigung, da wird es schnell unangenehm. Ich habe sie trotzdem einmal gefragt. Wie stellt ihr euch euren Abschied vor? Erst waren sie irritiert. Warum sollten wir darüber reden? Das überlassen wir euch. Aber je länger wir sprachen, desto klarer wurde, ganz egal ist es ihnen dann doch nicht. Verbrennen lassen wollen sie sich, aber nicht in einer Urnenwand, lieber in die Erde, vielleicht unter einem Baum. Und vor der Trauerhalle soll Musik laufen, damit die Menschen drinnen in Ruhe Abschied nehmen können. Solche Gespräche sind nicht leicht, aber sie tun gut. Denn wer stirbt, hinterlässt Angehörige, die ohnehin schon mit dem Verlust ringen. Da hilft es, wenn sie nicht auch noch rätseln müssen, was hätte er gewollt, was hätte sie sich gewünscht. Man muss nicht gleich den ganzen Ablauf festlegen. Ein Gespräch reicht für den Anfang. Was wünsche ich mir? Welche Bestattungsform passt zu mir? Welche Musik? Und was glaube ich eigentlich, was nach dem Tod kommt? Leichter wird der Tod dadurch nicht. Aber vielleicht wird das Abschiednehmen leichter für die, die gehen und für die, die bleiben.

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1: Ich hatte sofort ein Bild vorm Auge, als ich hörte, Ralf Richter ist tot. Ja, ich konnte mir sofort vorstellen, den hat man häufig gesehen, im Kino, im Fernsehen, hat immer so solche zwielichtigen Typen gespielt. Er hat mal gesagt, die Kaputten, die sind interessant. Schauspieler wurde Richter aus Zufall. Der war eigentlich gelernter Schreiner, hat aber keine Lust mehr gehabt, in dem Beruf weiterzuarbeiten, war zufällig in Bochum, als an der Westfälischen Schauspielschule der Termin zur Aufnahmeprüfung anstand. Da ist er hingegangen und ist aufgenommen worden, ist dummerweise aber ohne Diplom rausgeflogen, weil er als nicht ausbildungsfähig galt.
2: Ganz genau haben sie mich rausgeschmissen, weil ich letztendlich einen geknallt habe.
1: Die Stimme, ne? Oder so markant. Ja, die Rolle, die ihn international ins Kino gebracht hat. Zentralmat Frenzen im Filmklassiker Das Boot von Wolfgang Petersen.
3: Alarm!
1: Ja, da hat er den Ruhrpott-Trott mal weiter drauf gehabt. Er war so ein Proll wie kein Zweiter. Zum Beispiel in seiner Kultrolle als Kalle Grabowski. Bang, boom, bang, da war er auch mit dabei.
4: Kalle, was ist denn? Hast du den perversen Dreck mal angeguckt?
5: Nee, bin ich noch nicht zugekommen.
4: Hast du eine Knarre?
5: Nee, ich hab keine Knarre. Du weißt, ich mag die Dinger nicht. Das ist gegen meine Überzeugung. Was willst du denn mit dem Messer?
4: Ich steck den Typen ab!
5: Wen verdammt?
4: Den Arsch, der meine Olli hat!
1: Ist doch Wahnsinn, oder? Wenn man mit so einer Stimme gleich das Gesicht vor Augen hat. Auch das ist ihm gelungen. Ralf Richter, er ist gestern gestorben, im Alter von 69 Jahren.

0: Ist da jemand?
1: Dann ist da jemand, ist da jemand.
0: Dachte ich auch, als ich in den Kriminal-Tango-Bus eingestiegen bin, um dort Kurzgeschichten zu lesen. Und plötzlich saß dort Florian Rabarinejad, mein Kollege mit dem Mikrofon. Habe ich mich gefreut, ihn zu sehen. Ja, das sind tolle Touren irgendwie, weil es auch für mich, der ich da im Bus unterwegs bin, so eine ganz andere Atmosphäre ist als sonst. Und es ist ja so, ich lese mal keine Friemeleien, sondern ich lese aus Krimis. Ich lese aus teilweise recht düsteren Geschichten vor. Und trotzdem sitzen die Leute da und ich glaube, die haben einen schönen Abend. Also wir alle untereinander, wir haben immer eine schöne Stimmung miteinander. Wie funktioniert das? Na, es fährt der Bus in Neunkirchen am Stummplatz ab, 19.30 Uhr. Dann sind wir eine Stunde, Stunde anderthalb, so, ja, so dazwischen sind wir unterwegs, fahren irgendwo durch den Landkreis. Man kann rausgucken aus dem Fenster, kann dabei Musik von unserer Akkordeonistin Nicole Havner lauschen. Dann kommt wieder eine Krimi-Kurzgeschichte, dann kommt wieder Musik, dann kommt nochmal eine Krimi-Kurzgeschichte. Das sind alles Geschichten, die für den Textwettbewerb eingereicht wurden, für den Kriminalwettbewerb 2026. Nächste Woche am Samstag wird dann gekürt, wer der Sieger ist. Die ersten Fahrten haben wir schon gemacht.
2: Es war spannend und es war erholsam irgendwie, habe ich das Gefühl gehabt. Ne? Könnt bei jedem Abend vom Schlafengehen machen.
3: Es war klasse. Also ich kenne Friemel ja nur Radio, Fernsehen, nie live gesehen. Also es war die 10 Euro wert.
4: Wunderbar. Wie gesagt, ich kenne ihn nur lustig und deswegen finde ich das mal ihm anders zu hören. Ist gut.
5: Sehr schön, wie immer. Das Ganze, die Atmosphäre, die Vorlesung, also wirklich sehr schön.
0: Ich habe auch schon wieder Lust zu fahren. Nächste Woche Montag und Dienstag fahren wir, aber die Fahrten sind leider komplett ausverkauft. Die gute Nachricht ist, ich hätte hier zwei Tickets zurückbehalten, zwei Plätze für den 21. September. Wenn Sie mitfahren wollen im Kriminaltango-Bus, dann können Sie sich jetzt bewerben. Alles, was Sie tun müssen, ist einen Krimi empfehlen. Den anderen Hörerinnen und Hörern. Schicken Sie uns eine WhatsApp-Sprachnachricht. Verraten Sie uns dort, wer Sie sind. Und dann legen Sie einfach mal los. Hallo, ich bin der und mein Lieblingskrimi ist weil. Und dann können Sie ganz kurz so die Geschichte mal raushauen. Also nicht ewig lange. Einfach mal, warum, was Ihr Lieblingskrimi ist und warum Sie sagen, den sollte man mal gelesen haben. 0681 64 064. Vielleicht hören Sie nächste Woche im Bus kurze andere Krimis.

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1: Um 8 Uhr im Studio Lisa Huth. Guten Morgen. Darum geht es gleich. Diskussion über Spritpreise, auch im Saarland. Rehlinger für Deckel und Übergewinnsteuer. Neue Vereinbarung USA-Deutschland, mehr Zusammenarbeit bei Rüstungsprojekten und englische Woche in der dritten Liga. Der FCS spielt heute auswärts gegen Preußen Münster. Das Wetter, erst Wolken, später sonniger, bis 23 Grad. Die hohen Spritpreise belasten nicht nur die vielen Pendler im Saarland, auch die Transportunternehmen, und am Ende finden sich die hohen Preise in den Supermärkten wieder. Gestern hatte Bundeskanzler Merz Entlastungen angekündigt, aber keine Details genannt. Wie man gegensteuern könnte, dazu liegen von verschiedenen Seiten Vorschläge auf dem Tisch. Bianca Schwarz für SR Info.
2: Direktzahlungen für finanzschwache Haushalte. Das schlägt der Vorsitzende des CDU-Arbeitnehmerflügels CDA vor, Dennis Radke. Damit reagiert er auf einen entsprechenden Vorschlag von CDU-Wirtschaftsministerin Katharina Reiche. Allerdings geht ihre Idee für Dennis Radke nicht weit genug. Der Staat dürfe nicht nur die Rechnung begleichen, die ihm die Mineralölkonzerne präsentierten, so Radke zu Zeitungen der Funke Mediengruppe. Es wäre den Menschen kaum zu erklären, wenn der Staat Milliarden für Entlastungen aufbaut und gleichzeitig die Gewinne der Konzerne sprudeln. Auch die Grünen im Bundestag fordern eine Entlastung, eine Energiepauschale von 250 Euro pro Kopf. Gegenfinanziert werden soll diese Pauschale aus den übermäßigen Milliardengewinnen der fossilen Konzerne. Skeptisch gegenüber allen bisherigen Entlastungsplänen äußert sich die Wirtschaftsweise Monika Schnitzer. Aus ihrer Sicht seien ein erneuter Tankrabatt oder pauschale Preisdeckel der falsche Weg, weil sie das Knappheitssignal hoher Ölpreise abschwächen und den Staat viel Geld kosten können, so Schnitzer zur Rheinischen Post. Auch eine Übergewinnsteuer hält die Wirtschaftsweise für keinen einfachen Ausweg.
1: Bundesumweltminister Schneider von der SPD geht davon aus, dass die Bundesregierung die Mehrwertsteuer auf Benzin und Diesel senkt. Seine Parteigenossin, die saarländische Ministerpräsidentin Rehlinger, sagte im SR-Interview:
3: Das Saarland hat bereits im Bundesrat mehrmals gefordert, dass wir einen Deckel einführen, so wie ihn bereits aus Luxemburg kennen. Das ist jedes Mal abgelehnt worden, insbesondere von Frau Reiche. Auch die Übergewinnsteuer wäre eine gute Möglichkeit, nicht gutes Steuergeld ausgeben zu müssen, sondern dort einzubremsen, wo es offensichtlich möglich ist. Denn dort, wo Gewinne momentan auf dem Rücken von Autofahrerinnen und Autofahrern übermäßige Gewinne machen, ich finde, da kann man vor allem etwas abgreifen. Da muss man gar nicht zu den Steuergeldern greifen.
1: Benzin ist in Luxemburg seit heute deutlich teurer. Der Preis für den Liter Super 95 ist um über 10% gestiegen auf 1,90 Euro. Super 98 ist sogar fast 15 Cent teurer und kostet nun 2,30 Euro. Pro Liter. Die Preise für Diesel und Heizöl bleiben dagegen unverändert. Bei der Saarbahn wird heute wieder gestreikt. Wie die Lokführergewerkschaft GDL mitteilte, hat der Streik um 3 Uhr begonnen und soll mindestens 24 Stunden dauern. Die GDL fordert einen eigenen Tarifvertrag für die Lokführer und wirft der Saarbahn vor, darüber nicht verhandeln zu wollen. Es ist bereits der 34. Streik in dem Tarifkonflikt. Nach Angaben der Saarbahn fahren wieder zusätzliche Busse und einige Züge als Ersatz. Im saarländischen Landtag geht es heute unter anderem um die Befugnisse der Polizei. Dafür gibt es einen Gesetzentwurf. SR3-Reporter Felix Jakobs.
4: Schnellere Auswertung von Ermittlungsdaten durch künstliche Intelligenz, mehr Personal und neue Technik. All das soll die Änderung des saarländischen Polizeigesetzes bewirken. Man wolle der

0: Der Staatsanwaltschaft im Saarland gibt es immer mehr offene Verfahren. Nach Angaben des Deutschen Richterbundes waren Ende Juni knapp 15.000 Fälle noch nicht abgeschlossen, rund 2.800 Fälle mehr als noch ein Jahr zuvor. Gleichzeitig gingen im ersten Halbjahr dieses Jahres etwas weniger neue Verfahren ein als noch im vorigen Jahr. Bundesweit zählt der Richterbund erstmals mehr als 1,1 Millionen unerledigte Fälle, 13% mehr als noch ein Jahr zuvor. Er warnt vor einer zunehmenden Überlastung der Strafverfolgungsbehörden. Deutschland und die USA wollen ihre Zusammenarbeit bei Rüstungsprojekten deutlich ausbauen. Verteidigungsminister Boris Pistorius und sein Amtskollege Pete Hegseth unterzeichneten in Washington eine entsprechende Absichtserklärung. Aus Washington Christina Nagel für SR Info.
1: Der Bedarf an Rüstungsgütern ist hoch, die Produktionskapazitäten aber sind beschränkt. Aus Sicht von Verteidigungsminister Boris Pistorius macht es deshalb Sinn, stärker als bisher zusammenzuarbeiten. Vor allem bei der Herstellung hochmoderner Waffensysteme und entsprechender Munition. Deutschland habe freie Kapazitäten, Fachkräfte und das Know-how. Schon jetzt gibt es gemeinsame Projekte. Im nordrhein-westfälischen Weeze werden unter anderem Teile für den Kampfjet F-35 gebaut. Im bayerischen Schrobenhausen soll künftig Munition für das Patriot-Flugabwehrsystem hergestellt werden. Pistorius hofft, dass es auch beim Marschflugkörper vom Typ Tomahawk langfristig zu einer Rüstungskooperation kommt. Die Bundesregierung hatte sich entschieden, die Marschflugkörper in den USA zu kaufen. Dass Deutschland viel Geld in Rüstung, auch in US-Produkte investiert, kommt in Washington positiv an. Die Tonlage habe sich verändert, sagte Pistorius nach dem Gespräch mit seinem amerikanischen Amtskollegen. Es sei eine gute Arbeitsatmosphäre gewesen.
0: Die Drohne, die über Litauen abgeschossen worden ist, war mit Sprengstoff bestückt. Laut Verteidigungsministerium des baltischen Staates haben Spezialkräfte die Sprengladung entschärft. Vorletzte Nacht hatten italienische NATO-Kampfjets das Fluggerät über ländlichem Gebiet vom Himmel geholt. Verletzte oder Schäden gab es dabei nicht. Heute Abend wird in Paris der deutsch-französische Journalistenpreis verliehen. Ausgezeichnet werden journalistische Arbeiten, die zum besseren Verständnis der deutsch-französischen und europäischen Beziehungen beitragen. Drei Preisträger stehen schon fest. Henrik Lesser-Villon für SR Info.
2: Der Präsident der Deutschen Bundesbank, Professor Joachim Nagel, und der ehemalige Gouverneur der Banque de France, François Villeroy de Gallo, werden unter anderem dafür geehrt, gemeinsam im Rat der Europäischen Zentralbank die Inflation in Europa bekämpft und den Euro gestärkt zu haben. Dafür erhalten sie den großen deutsch-französischen Medienpreis. Es ist das erste Mal in der Geschichte des Preises, dass dieser an zwei Notenbanker geht. Der Creator und Journalist Hugo Travers erhält den Prix Special. Auf seinen rein digitalen Kanälen, wo er Hugo Decrypt heißt, vermittelt er journalistische Inhalte auf niedrigschwellige Art und Weise und bereitet sie für eine junge Zielgruppe auf, die sich immer mehr von klassischen Nachrichtenangeboten zurückzieht.
0: Der deutsch-französische Journalistenpreis wurde 1983 vom SR ins Leben gerufen. Bei einem Frontalzusammenstoß zwischen Greimerath in Rheinland-Pfalz und der Grenze zum Saarland sind drei Menschen schwer verletzt worden. Wie die Polizei mitteilte, geriet eine Frau aus dem Kreis Merzig gestern Abend mit ihrem Auto aus noch ungeklärter Ursache ins Schleudern. Anschließend prallte sie mit einem entgegenkommenden Wagen zusammen. Die Frau und das Ehepaar aus dem zweiten Auto kamen schwer verletzt ins Krankenhaus. Die Verbandsgemeinde Zweibrückenland bekommt einen Bürgerbus. Wie die Verbandsgemeinde mitteilte, soll der Elektrobus ab Oktober Menschen im ländlichen Raum unter anderem zum Einkaufen oder zu Arztterminen bringen. Mit dem Bürgerbus sollen Lücken im öffentlichen Personennahverkehr geschlossen werden. Gefahren wird der Bus von Ehrenamtlichen. 15 Menschen haben sich dafür bereits gemeldet. Zum Fußball. Englische Woche in der dritten Liga. Das heißt, der FC Saarbrücken muss in einer Woche gleich mehrere Spiele bestreiten. Heute spielt der erste FCS auswärts gegen Preußen Münster. SR3-Sportreporter Marc Trumm.
3: Die kommende Partie gegen Münster werde ein bisschen identisch zu Ingolstadt, sagt FCS-Stürmer Kai Brünker. Die Preußen, der Zweitliga-Absteiger, habe eine sehr erfahrene, robuste Mannschaft. Zu Hause gegen Ingolstadt kassierte der FCS zuletzt eine 0:1 Niederlage. Auswärts zeigte sich Saarbrücken aber bislang von seiner deutlich besseren Seite. 2 Spiele, 2 Siege, darunter ein 6:1-Spektakel in Meppen.

0: Das Verfolgerduell. Münster, Tabellenvierter, gegen Saarbrücken, den Sechsten. In Münster, in einem kleinen Hexenkessel, so Brünker, beginnt heute um 19 Uhr.
1: Während der Sommerreisezeit hat es in Deutschland mehr Verkehrsprobleme gegeben als vor einem Jahr. Das zeigen Daten des ADAC. Der Automobilclub zählte über den gesamten Ferienzeitraum fast 129.000 Staus. Das ist ein Plus von gut 8%. Häufigste Ursache für Stillstand auf den Straßen waren Baustellen. Und das war die SR3-Rundschau mit dieser Hut. Um 8.10 Uhr übernimmt wieder Michael Friemel. Guten Morgen.
2: Guten Morgen.
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2: Gestern haben wir nochmal die 30 Grad geknackt in Burbach. Das sind wir heute weit von entfernt, maximal 22 Grad. Noch ist es trüb und grau, aber am Nachmittag wieder blau-weiß. Und das ist Motto für die nächsten Tage. Es wird, ja, beim Mix aus Sonne und Wolken bleiben, meistens trocken. Morgentemperaturen bis zu 21 Grad. Tim Steger guckt weiter.
4: Das wird auch bis übers Wochenende ganz ähnlich weitergehen. Vielleicht werden wir da dann auch Samstag, Sonntag auch nochmal an die 24 rankommen. Es bleibt weitgehend trocken, aber es kann vielleicht in der Nacht auf Freitag noch nach einer zweiten Wetterfront noch mal ein bisschen Regen geben, der am Vormittag, Freitag schon wieder abzieht, morgen übrigens auch trocken und am Wochenende dann wieder trocken. Also das ist also unspektakulär, aber auch ganz angenehm, der Jahreszeit angemessen. Also herbstlich ist es noch nicht, richtig sommerlich auch nicht mehr, aber das wird für die allermeisten völlig in Ordnung gehen, würde ich mal vermuten.
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2: Vorsicht, A1, da ist ein Fahrradfahrer unterwegs. A1 Saarbrücken Richtung Trier, zwischen Saarbrücken von der Heidt und Riegelsberg, wahrscheinlich Schienenersatzverkehr. A8 Saarlouis Richtung Pirmasens, zwischen Saarlouis Steinrausch und Nalbach, ein totes Wildschwein auf der Fahrbahn, die rechte Spur ist gesperrt. A620 Saarlouis Saarbrücken Richtung Saarbrücken, zwischen Völkling und Gersweiler 20 Minuten, in der Gegenrichtung 20 Minuten ebenfalls. Auf der B41 zwischen Ottweiler und Neunkirchen, Behinderung an der Baustelle bis Donnerstag und geblitzt wird auf der B423 zwischen Homburg und Schwarzenbach, am Ortsausgang von Thela Richtung Primstal und auf der A620 Saarbrücken Richtung Saarlouis in Höhe Wattgassen. 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
2: Hallo, guten Morgen. Hier ist Michael Friemel. Ich wünsche Ihnen einen schönen Mittwoch.
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1: Wir sind ja, was das Klima anbelangt, jetzt schon einen Schritt weiter. Also es geht gar nicht mehr drum. Also Klimaschutz, die Chance hätten wir gehabt. Jetzt heißt es plötzlich überall Klimaanpassung. Also es geht nicht mehr um die Frage, was können wir tun, damit sich der Planet nicht weiter erwärmt, sondern wie können wir uns vor den Folgen der Erderwärmung schützen, die wir nicht aufgehalten haben. Jetzt hat gestern die Stadt Saarbrücken einen Spaziergang zu dem Thema veranstaltet. Da haben die Teilnehmer auch ausgesprochen, welche Schwierigkeiten sie in der Stadt sehen.
2: Dringendsten Problem werden die Kaufleute haben, wenn die Leute nicht mehr kommen. Und es zu heiß ist im Sommer.
3: Das Bewusstsein der Menschen für das eigene erstmal zu wecken, dass jeder dazu was beitragen kann. Dass man nicht immer sagen kann, ja, die Stadt muss, das Land muss, sondern dass man bei sich selber auch anfangen muss zu gucken, was kann ich dazu beitragen.
4: Naja, also die Hitze ist schon ein extremes Problem gewesen dieses Jahr. Also ich mache hier Gästeführung in Saarbrücken. Und wir haben mit steter Regelmäßigkeit Besuchergruppen von außerhalb. Und die größte Aufgabe ist eigentlich immer, einen Platz zu finden, wo man ein bisschen Schatten hat. Bäume sind halt eigentlich ideal, weil sie per se schon mal kühler sind. Ja, und auch meistens eine große Fläche haben.
5: Ja, ich sehe das Dringendste, dass wir eigentlich Klimaschutz betreiben müssten und

0: Keine Klimaanpassung. Klimaanpassung versuchen wir nur Sachen wieder zu reparieren, die wir eigentlich als Gesellschaft vorher in Ordnung bringen müssten.
1: Ja, das Klima. Wie können wir anpassen, was wir jetzt schon versaubeutelt haben? Gestern sind in Saarbrücken-Burbach 30 Grad gemessen worden. Laut saarländischem Klimareport ist es jetzt schon 2,6 Grad wärmer als vor Beginn der industriellen Revolution. Wir waren gestern beim Spaziergang mit dabei und haben nachgefragt.

0: Schönen guten Morgen, hier ist SR3 Saarlandwelle um 8.22 Uhr. Nächste Woche startet nochmal der Krimibus. Wir sind ja schon eine Woche jetzt fast unterwegs gewesen in Neunkirchen beim Krimi-Festival, beim Kriminaltango-Festival. Und wir haben noch zwei Tickets für den 21. September. Und ich habe gesagt, wer die gewinnen möchte, der möge mir doch bitte einfach mal seinen Lieblingskrimi schicken. Also so eine kleine Empfehlung an alle anderen Hörerinnen und Hörer. Es sind so viele jetzt gerade gekommen. Ich habe einfach ausgelost jetzt. Ich habe so schöne Sachen, ich habe ausgelost. Ich habe trotzdem so zwei Stück, die ich auch gerne noch spielen möchte, weil ich sage, das sind einfach tolle Krimi-Empfehlungen und euch schicke ich auf jeden Fall auch was vorbei. Das zum Beispiel, das hier ist der Vorschlag, den gerade eben die Uschi rüber geschickt hat.
1: Guten Morgen, Herr Friemel. Das ist aber mal eine super Idee mit den Krimis. Also ich liebe ja die Kriminalromane von Ferdinand von Schirach und ganz besonders der Buchtitel Der Fall Collini. Ein sehr, sehr interessant aufgebautes kriminalistisches Werk und absolut empfehlenswert für alle, die sich für Krimis interessieren, mit Tiefgang. Alle, schöner Tag noch.
0: Ja, Uschi, herzlichen Dank dir. Ich schicke auf jeden Fall gleich noch eine Überraschung an dich raus. Auch mit den Tickets hat es leider nicht geklappt, auch beim Christian nicht. Aber das war auch so ein schöner Vorschlag. Ich hätte den jetzt nicht versenden können.
2: Schönen guten Morgen, hier ist Christian Jöhmann aus Wallerfang. Mein Lieblingskrimi ist Pierre Martin, Madame le Commissaire und die tödliche Rallye, weil dieser Krimi in der Provence spielt an

0: wunderschönen Orten von Avignon über die Abtei Notre-Dame de Senon bis in das schöne Bergdorf Gord und Saint-Tropez. Alles Orte, die wir kennen, und das hat mir besonderen Spaß gemacht, diesen Krimi zu lesen.
1: Christian, vielen Dank für diesen tollen Tipp. Auch dir schicken wir auf jeden Fall ein Überraschungspaket raus. Und ausgelost als Gewinnerin für die Krimitour nächste Woche am 21. habe ich Katrin.
2: Guten Morgen, Herr Friemel. Mir gefällt der Krimi Vier Schafe und ein Todesfall von Thomas Chatwin unheimlich gut. Er spielt in Cornwall und neben den Mordermittlungen haben auch immer wieder einzelne Tiere aus einer Waliser Schafherde einen Auftritt und dadurch wird der Krimi wunderbar aufgelockert und man hat zwischendurch etwas zu lachen. Ich wünsche noch einen schönen Tag. Liebe Grüße aus Nassweiler. Tschüss.
1: Tschüss Katrin und bis nächste Woche am 21. Dann treffen wir uns Neunkirchen. Am Stummplatz geht's los um 19.30 Uhr. Alle anderen Tickets sind leider schon weg, aber ich freue mich auf weitere Bustouren. Der Krimibus von SR3 Saarlandwelle im Rahmen des Kriminaltango-Festivals Neunkirchen.

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1: Mit dem Kai Forscht, Gemäue. Die Spritpreise sind ja gerade mal nochmal richtig übertrieb. Der Bundeskanzler, der Merz Friedrich, hat gestern gemeint, dass er da jetzt was dagegen machen will. Was genau, hat er aber nicht gesagt. Dafür hat die saarländische Ministerpräsidentin des Redinger Anke ein paar Vorschläge gemacht. Zum Beispiel, dass die Regierung den Höchstpreis festlegen sollte und nicht die Ölfirma. So wird es zum Beispiel in Luxemburg gemacht. Im Landtag geht's halt ums neue Polizeigesetz. Da gibt's jetzt einen Gesetzentwurf. Dort drin steht, dass die Polizei mehr machen darf. Zum Beispiel soll KI in Gesetz gehen bei der Auswertung von Ermittlungsdaten. Außerdem soll's mehr Personal und technisch bessere Geräte geben. Bei der Staatsanwaltschaft im Saarland gibt's zwar viel geschafft, trotzdem kommen die mit der Arbeit nicht hinterher. Es gibt nämlich immer mehr Fälle, die noch nicht fertig sind. Ende Juni waren das knapp 15.000, das sind fast 3.000 mehr als im Juni letztes Jahr. Der Deutsche Richterbund hat gesagt, dass es insgesamt in Deutschland sogar mehr als eine Million Fälle gibt, die noch nicht erledigt sind. Und noch ein bisschen Fußball. Der erste FC Saarbrücken spielt heute Abend in der Drittliga auswärts gegen Preußen Münster. Wenn der FCS aber dranbleiben will, wäre es gut, wenn sie heute gewinnen würde. Am Wochenende hat sie daheim knapp 1-0 gegen Ingolstadt verloren. Münster ist momentan mit 10 Punkten Vierter. Der FCS hat nur 1 Punkt weniger. Anstoß ist heute Abend um 7 Uhr.
2: Danke, Kai.
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2: Wir haben noch viele Wolken am Himmel über dem Saarland. Einzeln können da mal noch ein paar Regentropfen rausfallen. Aber im Laufe des Tages wird es auflockern und freundlicher, blau-weiß, bei Temperaturen zwischen 18 und 22 Grad. Auch morgen ein freundlicher Mix aus Sonne und Wolken bei 17 bis 21 Grad.
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2: A8, Saarlouis Richtung Pirmasens. Zwischen Saarlouis Steinrasch und Nalbach ist die rechte Spur wegen eines toten Wildschweins auf der Fahrbahn gesperrt. A620, Saarlouis Saarbrücken. Richtung Saarbrücken zwischen Völkling und Gersweiler Stau, die Verzögerung 25 Minuten. Richtung Saarlouis zwischen Westspangbrücke und Klarental Stau 10 Minuten. Auf der B41 zwischen Ottweil und Neunkirchen kommt es ebenfalls zu Behinderungen an einer Baustelle und geblitzt wird in St. Wendel in der Werschweiler Straße. Auf der B423 zwischen Homburg und Schwarzenbach und am Ortsausgang von Thela in Richtung Primstal. 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
0: 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Guten Morgen.
2: Hallo und guten Morgen, hier ist Michael Friemel. Schönen Mittwoch.
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0: Ich glaube, er hat gerade an der Tanksäule hoch an die Preistabelle geguckt. Ja, das treibt einem gerade so ein bisschen die Tränen in die Augen. Ne? Man mag nicht mehr hingucken. Diesel bei über 2,40 Euro, Benzin über 2,30 Euro. Der Kanzler hat das jetzt erkannt. Der hat parallel zu den Benzinpreisen auch seine aktuellen Beliebtheitswerte gesehen und hat jetzt spontan Entlastungen angekündigt. Wie die aussehen könnten, die ließ er allerdings erstmal offen, diese Entscheidung. Wir haben trotzdem mal reingehört bei ihm.
1: Das genaue Instrumentarium steht noch nicht fest. Sie können aber davon ausgehen, dass wir sehr bald einen Vorschlag dazu vorlegen werden.
0: Unsere Ministerpräsidentin Anke Rehlinger aus dem Saarland, die hat konkrete Vorschläge.
2: Das Saarland hat bereits im Bundesrat mehrmals gefordert, dass wir einen Deckel einführen, so wie wir ihn bereits aus Luxemburg kennen. Das ist jedes Mal abgelehnt worden, insbesondere von Frau Reiche. Auch die Übergewinnsteuer wäre eine gute Möglichkeit, nicht gutes Steuergeld ausgeben zu müssen, sondern dort einzubremsen, wo es offensichtlich möglich ist. Denn dort, wo Gewinne momentan auf dem Rücken von Autofahrerinnen und Autofahrer übermäßige Gewinne machen, ich finde, da kann man vor allem etwas abgreifen. Da muss man gar nicht zu den Steuergeldern greifen.
0: Anke Rehlinger schlägt einen Benzinpreisdeckel vor. Es wäre super, ne? Wenn du eine Tankstelle so sagen könntest, schreib schon auf den Deckel.

habe mich sehr darüber gefreut, freue mich auf unsere Gewinnerin, die nächste Woche im Bus mit dabei sein wird. Und ich freue mich mit Ihnen jetzt auf Carmen Bachmann. Die kommt zwischen 9 und 12 mit dem Vormittag. Wir können uns morgen früh wieder hören, zwischen 5 und 9. Später zusteigen, sehr gerne gestattet. Auf

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2: 9 Uhr. Die hohen Spritpreise sorgen wieder für große Diskussionen. Seitdem Kanzler Merz gestern unkonkret Entlastungen angekündigt hatte, kommen von vielen Seiten Lösungsvorschläge. So hat die stellvertretende SPD-Chefin und Saarministerpräsidentin Rehlinger ihre Forderung nach einem Preisdeckel wie in Luxemburg und nach einer Übergewinnsteuer für die Konzerne wiederholt. Der Vorsitzende des christdemokratischen Arbeitnehmerflügels CDA Radke schlägt Direktzahlungen für ärmere Haushalte vor. Aus Berlin, Bianca Schwarz.
3: Auch die Grünen im Bundestag fordern eine Entlastung, eine Energiepauschale von 250 Euro pro Kopf. Gegenfinanziert werden soll diese Pauschale aus den übermäßigen Milliardengewinnen der fossilen Konzerne, so heißt es in einem Aktionsplan unter anderem der Grünen-Vorsitzenden Franziska Brandner. Skeptisch gegenüber allen bisherigen Entlastungsplänen äußert sich die Wirtschaftsweise Monika Schnitzer. Aus ihrer Sicht seien ein erneuter Tankrabatt oder pauschale Preisdeckel der Fall, Weg, weil sie das Knappheitssignal hoher Ölpreise abschwächen und den Staat viel Geld kosten können. Auch eine Übergewinnsteuer hält die Wirtschaftsweise für keinen einfachen Ausweg.
2: Bundeskanzler Merz hat seine Reise zur UN-Vollversammlung in New York abgesagt. Seine Rede in der Generaldebatte war für Mittwoch geplant, 3 Tage nach den Wahlen in Mecklenburg-Vorpommern und Berlin. Aus Regierungskreisen heißt es, seine Anwesenheit hier sei erforderlich. Die beiden Wahlen gelten als entscheidend für die politische Zukunft des Kanzlers. Merz will deshalb schon am Wahlabend mit dem CDU-Präsidium über die Ergebnisse beraten. Bisher unbekannte E-Mails werfen weitere Fragen zur umstrittenen Maskenbeschaffung unter dem damaligen Gesundheitsminister Spahn in der Pandemiezeit auf. Das zeigen Recherchen des SWR und des ARD-Magazins Plus Minus. Danach ging das Bundesgesundheitsministerium im April 2020 von einem Marktpreis von 1,95 Euro pro Maske aus. Nahezu gleichzeitig wurden unter anderem bei dem Schweizer Unternehmen Emix 100 Millionen Masken für jeweils 5,40 Euro beschafft. Also fast das Dreifache des vom Ministerium selbst als marktgerecht bezeichneten Preises. Emix verweist auf Ermittlungen, die keine Hinweise auf Wucher oder Bestechung ergeben hätten. Der Bundesrechnungshof fordert mehr Aufklärung. Die Polizei im Saarland soll mehr Befugnisse und auch neue technische Möglichkeiten bekommen. Dazu berät der Landtag heute über eine Änderung des Polizeigesetzes. Ermittlungsdaten sollen künftig schneller mit künstlicher Intelligenz ausgewertet werden können. Außerdem sollen Veranstalter risikoreicher Fußballspiele an polizeilichen Mehrkosten beteiligt werden. Auch das saarländische Kita-Gesetz soll geändert werden. Darin soll festgeschrieben werden, dass Kindertagesstätten ab 2027 dauerhaft beitragsfrei werden. Außerdem soll die Zahl der Tage begrenzt werden, an denen Kitas geschlossen bleiben können. Die Änderung ist umstritten. Kita-Träger und Verbände rechnen dadurch mit mehr Personalbedarf und auch mit höheren Kosten. An der Mosel hat die Lese der Riesling-Trauben begonnen. Die Reben für den Federweißen und Sekt wurden nach Angaben des Bauern- und Winzerverbandes schon Ende August geerntet. Christian Altmaier.
4: Der Verband rechnet nach der langen Dürre im Sommer mit Ernteeinbußen beim Riesling. Wie groß die Ausfälle sind, bleibe abzuwarten. Das Ausmaß der Schäden werde wohl erst im Verlauf der Lese sichtbar werden, schreibt ein Sprecher des Bauernverbandes. Es könnte sein, dass vor allem jüngere Reben keine oder nur kleine Trauben ausgebildet haben. Qualitativ erwartet der Verband aber einen guten bis sehr guten Jahrgang an der Mosel.
2: SV Elversberg-Spieler Felix Keitel soll erstmals für die deutsche Fußballnationalmannschaft nominiert werden. Nach Infos der Bild will Bundestrainer Jürgen Klopp den 23-Jährigen für die nächsten Spiele in der Nations League berufen. Die offizielle Kaderbekanntgabe ist morgen Vormittag. Keitel spielt im defensiven Mittelfeld und kann auch als Rechtsverteidiger eingesetzt werden. Und das waren die Nachrichten mit Christian Koch. 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
5: Viele Wolken, hat vielleicht ein paar Tröpfchen gegeben, aber sollte jetzt trocken sein. Und von der Mosel her kommt auch die Sonne noch mal raus. Es ist kühler mit maximal 23 Grad. Morgen früh wieder etwas Nebel und dann eine trockene

0: Und in Saarlouis wird in der Metzerstraße geblitzt.
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0: 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Ich wünsche einen schönen Mittwoch. Hier ist Ihr Vormittag im Radio mit Lou Rawls.

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0: Tanken ist nach wie vor extrem teuer und das soll besser werden. Und damit herzlich willkommen zum aktuellen Bericht. Bundeskanzler Merz hat Entlastungen angekündigt. Wie die genau aussehen werden, steht noch nicht fest. Welche Ideen und Reaktionen es gibt, das besprechen wir gleich. Und wer vom Auto auf die Saarbahn umsteigen will, hat oft Pech. Seit Wochen wird immer wieder gestreikt. Wir fragen, ob Abokunden Geld zurückbekommen. Und Wehrdienst ohne Wehrpflicht. Wir fragen, warum sich Freiwillige nachträglich für die Bundeswehr ausbilden lassen. Das ist ein Rekord, über den sich Autofahrerinnen und Fahrer nicht freuen dürften. Tanken ist so teuer wie nie zuvor. Der Preis für einen Liter E10 ist gestern im bundesweiten Tagesdurchschnitt auf gut 2,29 Euro gestiegen. Und umso lauter sind die Forderungen an die Politik, etwas dagegen zu tun. Heute hat sich Bundeskanzler Merz dazu geäußert und Maßnahmen angekündigt. Felix Alsfasser berichtet.
1: Die Lage im Mittleren Osten eskaliert. Die Energiepreise, die Spritpreise an den Zapfsäulen steigen. Für viele Menschen, die täglich das Auto brauchen, ist eine Belastungsgrenze erreicht. Wir stehen dazu deshalb in engem Austausch in der Bundesregierung und mit den Ländern. Und ich bin der Meinung, dass wir handeln müssen.
2: Das erklärte Friedrich Merz auf der Veranstaltung des Außenhandelsverbands BGA in Berlin. Laut Staatskanzlei gab es bisher zwar noch keinen Austausch zwischen Bundes- und Landesregierung, aber man begrüße das Signal des Bundeskanzlers.
3: Na, im Moment bezahlen die Autofahrerinnen und Autofahrer mit hohen Preisen für die unter anderem außenpolitischen Eskapaden von Trump. Das belastet sehr, das belastet jeden Einzelnen, das belastet die Haushalte, aber auch die Wirtschaft. Darauf braucht es tatsächlich eine Antwort der Bundesregierung. Dass der Kanzler das jetzt endlich erkannt hat, ist gut, aber es muss dann auch jetzt wirklich passieren.
2: Mit steigenden Spritpreisen wird die Tankfüllung mehr und mehr zum Luxusgut. Zwischen dem 1. Mai und dem 30. Juni gab es bereits einen Tankrabatt. Dass Tanken schon bald wieder billiger wird, bezweifeln einige.
4: Die sollen endlich mal ein bisschen günstiger werden. Es heißt immer, die werden günstiger, aber plötzlich will man tanken und dann ist es ganz, ganz hoch.
5: Die Regierung verdient auch dran. An jedem Penning, an jedem Liter Sprit, wo er kriegt, verdienen sie auch, steuern alles. Und ich glaube es einfach nicht. Ist vorher nichts gemacht worden für die breite Masse und es wird auch jetzt nichts für die Breite, glaube ich.
2: Das Saarland hatte bereits im Juli wegen der steigenden Spritpreise eine Initiative im Bundesrat eingebracht, die aber abgelehnt wurde. Ziel sei nach wie vor ein Preisdeckel nach Luxemburger Vorbild und eine Übergewinnsteuer.
3: Es ist viel sinnvoller, statt mit gutem Steuergeld übermäßige Gewinne der Konzerne runter zu subventionieren, unmittelbar dafür zu sorgen, dass die Preise erst gar nicht so sehr ansteigen. Dann müssen wir weniger Geld ausgeben und am Ende sind alle entlastet.
2: Den Vorschlag aus dem Wirtschaftsministerium, bestimmte Bevölkerungsgruppen mit Direktzahlungen zu entlasten, lehnt Rehlinger dagegen ab.
0: Waldbrände, extreme Trockenheit und heftige Überschwemmungen. All das dürfte in Zukunft wegen des Klimawandels noch öfter passieren. Auch bei uns im Saarland. Das Umweltministerium hat heute den ersten saarländischen Klimareport des Deutschen Wetterdienstes vorgestellt. Inklusive Prognosen bis zum Jahr 2100, wenn die Politik nicht gegensteuert. Emil Mura stellt den Bericht vor.
6: Dass dieser Sommer heißer war als frühere, ist keine Neuigkeit. Interessant wird es aber, wenn man die Temperaturen und weitere Klimadaten über einen längeren Zeitraum betrachtet. Dann erst wird eine Entwicklung wirklich erkennbar. Der neue Klimareport macht das an einem Modell deutlich. Es geht um sogenannte Klimazwillinge. Das sind Städte, deren Klima mit anderen Städten vergleichbar ist. Beispiel Saarbrücken. Ausgangspunkt sind Messungen zwischen 1961 und 1990. Im Zeitraum danach war das Klima in Saarbrücken schon vergleichbar mit Vesoul im Osten Frankreichs. Zwischen 2031 und 2060 liegt der Klimazwilling für Saarbrücken laut Prognose im Süden Frankreichs. Und 2071 könnte in Saarbrücken das Klima herrschen wie in Südkroatien zum Zeitpunkt der Ausgangsmessung in den 1960er Jahren.
7: Dieser Report ist für uns ein sehr wichtiges Instrument. Er macht nämlich wissenschaftlich fundiert sichtbar, wie sich das Klima im Saarland verändert hat, wie es sich aktuell darstellt und mit welchen Entwicklungen wir auch in Zukunft rechnen müssen. Damit bekommen wir eine belastbare Grundlage für unsere politischen Entscheidungen und für die Klimaanpassung.
6: Jetzt komme es darauf an, aus den Erkenntnissen die richtigen Konsequenzen zu ziehen, so Umweltministerin Berg. Ziel sei nach wie vor, das Klima zu schützen. Gleichzeitig gewinnen Maßnahmen zur Klimafolgeanpassung an Bedeutung.
7: Selbst wenn die weltweiten Klimaschutzmaßnahmen zu keinem weiteren Ausstoß an CO2 führen, das muss gesagt werden, lassen sich bestimmte Veränderungen nicht mehr rückgängig machen. Und deshalb brauchen wir beides, konsequenten Klimaschutz, aber auch konsequente Klimaanpassung. Wir müssen die Ursachen dieses Klimawandels bekämpfen und gleichzeitig müssen wir uns auf die Folgen vorbereiten, die bereits eingetreten sind und die auf uns zukommen.
6: Konkrete Maßnahmen nannte die Umweltministerin nicht. Spannend dürfte es werden, wenn das Ministerium den Monitoringbericht zum Klimaschutzkonzept der Landesregierung vorlegt. Er soll Aufschluss geben, ob die aktuellen Maßnahmen genügen, um die Klimaziele zu erreichen oder ob nachgesteuert werden muss. Der Bericht war bereits für den Sommer angekündigt. Stand jetzt soll er im Herbst veröffentlicht werden.
0: Wer normalerweise viel mit der Saarbahn von A nach B fährt, hatte es in den vergangenen Wochen oft schwer. Immer wieder haben Saarbahnfahrer gestreikt, insgesamt bereits 33 Mal. Und ein Ende ist nicht in Sicht, weil sich die Gewerkschaft GDL und der Arbeitgeber nicht einigen. Aber was ist mit Fahrgästen, die zum Beispiel ein Abo abgeschlossen haben? Bekommen die jetzt wegen der Streiks Geld zurück? Peter Sauer hat nachgefragt. Und eins schon mal vorweg, ganz so einfach ist es nicht.
6: So wie Doris Ernst Singh geht es zurzeit vielen Saarbahnkunden. Die wochenlangen Streiks der GDL-Lokführer bringen den Alltag ziemlich durcheinander, gerade den von älteren Menschen, die auf die Bahn angewiesen sind.
8: Ich bin auch noch verärgert, weil die Gewerkschaften sagen ja immer, es muss wehtun. Aber wo tut's dann weh? Die Leute bezahlen schön ihr Abonnement am 1. jeden Monat, wird das abgebucht, da streiken die nicht. Aber mir solle trotzdem diese Unannehmlichkeiten, wir kriegen ja nicht diese Leistung, die wir eigentlich bezahlen, weil wir viel Aufwand haben. Die alten Leute kommen nicht zum Doktor, weil sie teilweise müssen laufen bis zum Arzt. Ne? Also ich bin verärgert, weil das alles so ist.
6: Doch gibt es für Abokunden eine Möglichkeit, Geld wegen der Streiks zurückzubekommen? Fakt ist, Saarbahnstrecke ist in Bezug auf mögliche Erstattungen nicht gleich Saarbahnstrecke, denn von Lebach bis Etzenhofen fährt die Saarbahn auf der sogenannten Köllertalstrecke auf Eisenbahngleisen. Zwischen Etzenhofen und Römerkastell nutzt sie dann reine Saarbahnschienen. Von Brebach bis Hannweiler befährt sie dann wieder Eisenbahngleise und von Hannweiler bis Saargemünd das Netz der SNCF. Anspruch auf Erstattungen hat man nach Auffassung der Verbraucherzentrale aber nur, wenn Bereiche des Eisenbahnnetzes betroffen sind. Und auch dann bleibt es kompliziert. Ein Beispiel, das Deutschlandticket.
9: Bei der Zeitfahrkarte ist es so, dass man, wenn man jetzt 60 Minuten Verspätung hat, dann bekommt man dafür 1,50 Euro erstattet. Jetzt könnte man ja denken, juhu, kann ich gleich einreichen, bekomme die gleich ausgezahlt. So ist es aber nicht. Tatsächlich muss erst die 4 Euro Bagatellgrenze erreicht sein. Und das wäre bei 1,50 Euro bei drei Fahrten. Also mindestens dreimal Verspätungsfahrt, dann gibt es Geld.
6: Wenn die Saarbahn wie aktuell ein Ersatzkonzept anbiete, habe man keinen Erstattungsanspruch, sofern es nicht zu großen Verspätungen komme, so die Verbraucherzentrale. Da es die aufgrund des Ersatzangebots kaum geben wird, sieht die Saarbahn GmbH grundsätzlich keinen Entschädigungsanspruch.
10: Wir sind eben mehrheitlich auf der Schiene im Straßenbahnbereich unterwegs. Damit fällt auch diese Erstattungsregel nach der Eisenbahnbetriebsordnung aus. Und wir sind wieder bei dem, was ich gerade beschrieben habe. Wir sind bei den Bedingungen des saarländischen VV für den ÖPNV im Saarland. Und damit gibt es auch noch nicht mal diese Bagatellgrenze. Es fällt dann an der Stelle schlicht und einfach aus. Das ist zumindest unsere Rechtsauffassung. Aber nochmal, im Kern gilt es, wir wollen bestmöglich durch den Ersatzverkehr absichern. Denn ich glaube, wenn dort wirklich Ärger ist, dann hilft auch eine 1,50 Euro Erstattung nicht.
6: Ein Streikende ist nicht in Sicht. Entschädigungsansprüche gibt es demnach auch keine. Immerhin, das Saarbahn-Ersatzkonzept soll im Innenstadtbereich ab Oktober ausgeweitet werden. Ab dann sollen wieder mehr Saarbahnen fahren.
0: Auch wenn es vielleicht nicht ganz so spektakulär aussieht, aber in diesem Gebäude werden wichtige Entscheidungen für Dehlingen getroffen. Es ist das Rathaus und seit gut 1,5 Jahren ist Christian Finkler von der CDU dort der Chef. Aber jetzt soll er Verstärkung bekommen. Er hatte nämlich versprochen, Kinder mehr an der Stadtpolitik zu beteiligen. Und deshalb werden in dieser Woche an den 4 Dillinger Grundschulen Kinderbürgermeister oder Bürgermeisterinnen gewählt. Heute war der erste Wahltag und Bettina Rau war in der Odilienschule dabei.
11: Wählen wie die Erwachsenen. Über 200 Kinder können den Kinderbürgermeister oder die Bürgermeisterin in der Dillinger Odilienschule bestimmen. Wählen darf man ab der 2. Klasse. Gewählt werden können die Kandidatinnen und Kandidaten ab der 3. Erwartungen an die künftigen Amtsträger?
12: Wenn jetzt zum Beispiel draußen sehr großer Streit ist oder beim Fußballfeld jemand sich so streitet, also ganz große Schlägerei ist oder sowas, würde ich sagen, dass er sich oder sie sich einsetzen sollte.
13: Vielleicht würde man noch schönere Sachen hier in der Schule machen, zum Beispiel die Rutsche, eine neue Rutsche, wo man hangeln kann.
14: Also für uns neue coole Spielplätze und zum Beispiel in der Schule auch, also mehr Spielsachen und neue.
11: Dann dürfen die Kinder den amtierenden Bürgermeister befragen und Christian Finkler erklärt, was er so vorhat. Vor allem neues Spielgerät kommt gut an. Außerdem stellen sich alle Kandidatinnen und Kandidaten noch mal vor, können sagen, was sie verbessern wollen. Am Ende wird klar, es gibt einen Patt. Altin hat 34 Stimmen erhalten und Parlin auch. Morgen gibt's eine Stichwahl, beide haben viel vor.
15: Ich werde die Kinder helfen, wenn die Probleme haben. Manche haben Streit, ich kann die helfen. Und ich kann sehr gut Streit erklären.
16: Ich hätte geguckt, dass es keinen Streit gibt, dass keine Kinder an den Fahrrädern dran gehen und in der Merziger Straße der Brunnen also neu gemacht werden, von innen die Farbe.
11: Durch die Wahl sollen die Kinder Demokratie erlernen. Sie können bei Planungen der Stadt sogar mitreden. Eine gute Idee des Bürgermeisters, der früher selbst Förderschullehrer war.
17: Es wird Tage geben, an denen Sie mit mir mal auch einen ganzen Tag verbringen dürfen, mal hinter die Kulissen schauen, was ein Bürgermeister so an einem Tag macht. Dann haben wir uns dafür entschieden, erstmal nicht in den großen Rat zu gehen, um die Kinder nicht zu überfordern, sondern einfach mal ein Treffen mit den Fraktionsvorsitzenden des Dillinger Stadtrates zu machen, um uns mit ihnen einfach auszutauschen.
11: Am Weltkindertag, dem 20. September, werden die Kinderbürgermeister und Bürgermeisterinnen offiziell ernannt.
0: Was ist im Saarland los? Was ist Wichtiges passiert? Das zeigen wir Ihnen natürlich Abend für Abend hier bei uns im aktuellen Bericht. Und in den 1950er Jahren gab es dafür die Wochenschauen. Das waren kurze Nachrichtenfilme, die in den saarländischen Kinos vor den Hauptfilmen liefen und Nachrichten aus Politik, Gesellschaft, Kultur, Wirtschaft und Sport präsentierten. Gestern Abend wurden einige Originalausschnitte in der Kamera 2 in Saarbrücken gezeigt. Das war ein Sprung in die Vergangenheit, ziemlich spannend. Und welche Themen damals wichtig waren, sehen Sie gleich nach den Nachrichten mit Florian Possinger.
18: Guten Abend. Die Geschäftsführung des Autozulieferers EOS hat den Vorwurf der Gewerkschaft IG Metall zurückgewiesen, sich Verhandlungen über einen Sozialtarifvertrag entgegenzustellen. Das Unternehmen teilte dem SR mit, dass die Gewerkschaft die Situation ausnutze, um andere Themen voranzutreiben. Die Geschäftsführung betont, sie nehme die Situation sehr ernst und habe lange um konstruktive Verhandlungen gebeten. Es sei nun eine Einigungsstelle nötig, um eine Basis für Verhandlungen zu schaffen.
19: Vor dem Landgericht müssen sich der mutmaßliche Chef einer Bande von Anlagebetrügern und seine angeblichen Komplizen verantworten. Dem 60-jährigen Saarbrücker und 4 Mitangeklagten wird vorgeworfen, bundesweit rund 16.000 Anleger um insgesamt 15 Millionen Euro geprellt zu haben. Die Einnahmen wurden laut Anklage in einem Schneeballsystem erzielt. Dabei seien Anleger auf Videokonferenzen oder auf Treffen in Hotels motiviert worden, weitere sogenannte Schwarmmitglieder anzuwerben. Lockmittel sollen vermeintlich hohe Renditen gewesen sein. Die Einlagen reichten laut Anklage von Monatsbeiträgen von 12 Euro bis zu Einmalzahlungen von 160.000 Euro. Die Angeklagten sollen den Anlegern vorgespiegelt haben, dass damit etwa in digitale Kunstwerke investiert werde. De facto sollen sich die Angeklagten damit aber vor allem einen verschwenderischen Lebensstil finanziert haben. Der Hauptangeklagte will sich laut seinem Verteidiger am Donnerstag zu den Vorwürfen äußern.
18: Die Bundespolizei hat in der Nähe von Saarbrücken und in Stuttgart zwei Terrorverdächtige festgenommen. Es handelt sich vermutlich um führende Mitglieder einer regierungskritischen Organisation aus Eritrea. Beide seien am Aufbau einer Brigade in Deutschland und an der Organisation gewaltsamer Aktionen beteiligt gewesen, unter anderem auf einem Festival in Gießen. Auf SR-Anfrage sagte die Bundesanwaltschaft, es gebe keinen direkten Bezug zum Saarland. Das geplante Endlager für hochradioaktiven Atommüll im lothringischen Buer hat eine weitere Hürde genommen. Die zuständige Untersuchungskommission befürwortet den Bau des Endlagers. In einer Stellungnahme fordert sie aber auch, dass alle 5 Jahre geprüft werden müsse, ob der Atommüll wieder zurückgeholt werden kann. Zudem dürfe in der Probephase nur eine bestimmte Menge an Castor-Behältern gelagert werden.
20: Das Boardinghaus am Saarbrücker Schanzenberg soll zum Wintersemester 2027 bezugsfertig sein. Es soll erschwinglichen Wohnraum für Studierende sowie Auszubildende und Fachkräfte bieten, die neu in Saarbrücken sind. Für ein halbes Jahr können sie in dem Gebäude einen Erstwohnraum finden. Die rund 320 Studierendenwohnungen stehen ab Oktober nächsten Jahres zur Vermietung.
21: Das hier ist quasi zum Ankommen gedacht, zum Vernetzen. Und wir möchten natürlich auch, dass diese Menschen neben ihrem Ausbildungsplatz direkt die ersten Industrien eben auch kennenlernen können und große Arbeitgeber. Die Vernetzung untereinander wird was Wichtiges sein. Und dann werden diese Menschen natürlich weiterziehen und das Land kennenlernen.
20: Einzelwohnungen sollen ab 275 Euro zuzüglich Nebenkosten vermietet werden. Wohnen kann hier nur, wer eine Immatrikulationsbescheinigung oder einen Ausbildungsvertrag hat. Das Projekt eines Privatinvestors aus Bayern hat ein Gesamtvolumen von rund 38 Millionen Euro. 18 Millionen davon kamen vom saarländischen Innenministerium.
18: Im Saarland sind im August besonders viele Autos neu zugelassen worden. Laut dem Kfz-Verband waren es rund 13% mehr als im Vorjahr, deutlich mehr als das bundesweite Plus von rund 2,5%. Besonders stark ist die Zahl der Zulassungen für E-Autos gestiegen. Dort gab es einen Zuwachs von fast 150% im Vergleich zum Vorjahr.
22: Der Dehoger Saarland sieht die Hotel- und Gastronomiebranche weiterhin unter großem Druck. Vor allem steigende Lohnkosten und Energiepreise stellten die Unternehmen vor große Herausforderungen. Debatten um den Wegfall von Minijobs oder die Einführung einer Zuckersteuer führten außerdem zu großer Planungsunsicherheit. Der Dehoger kritisiert außerdem die gesetzliche Ungleichbehandlung von privaten Kurzzeitvermietungen. Sie würden mit dem Hotelgewerbe konkurrieren, hätten aber deutlich weniger Auflagen.
23: Wir müssen immer schauen, dass das Angebot auch einen gesunden Boden hat, auf dem es gedeihen kann. Und ich bin davon überzeugt, das Saarland kann Mitstreiter gebrauchen, aber es muss faire Verhältnisse da sein.
22: Positiv sieht der Branchenverband, dass das Interesse an Jobs und Ausbildungsplätzen im Saarland wieder steigt. Fachkräftemangel sei zwar noch immer ein Problem, so viele Bewerber hätte man aber seit der Corona-Pandemie nicht mehr gehabt.
18: Die Baustelle auf der A620 zwischen Völklingen-Ost und Saarbrücken-Gersweiler wird bald zurückgebaut, da der erste Bauabschnitt abgeschlossen ist. Laut Autobahn GmbH sind in knapp 2 Wochen in dem Bereich wieder alle Fahrspuren offen. Über den Winter könne dort nicht gebaut werden, da die Autobahn für einen Winterdienst sonst zu stark verengt ist. Nächstes Jahr im April beginnt dort der zweite von insgesamt 3 Bauabschnitten. Das waren die Meldungen. Ich gebe wieder ab an Julia.
0: Vielen Dank, Florian. 2022 hat Russland die Ukraine angegriffen und der damalige Bundeskanzler Scholz sprach von einer Zeitenwende. Seitdem investiert Deutschland jedes Jahr mehrere Milliarden in die Bundeswehr. Und es wird immer wieder darüber diskutiert, ob die Wehrpflicht wieder eingeführt wird. Einige Männer und Frauen lassen sich bereits jetzt zu Reservisten ausbilden, wie hier in Rheinland-Pfalz, nicht weit weg vom Saarland. Sie machen das nachträglich, denn bisher haben sie keinen Wehrdienst geleistet oder damals sogar verweigert. Nikolas Stauder hat sie einen Tag lang bei ihrer Ausbildung begleitet.
24: Das Szenario auf dem Truppenübungsplatz im rheinland-pfälzischen Baumholder: ein Angriff aus Norden. Insgesamt 50 Ungediente, die keinen Wehrdienst geleistet haben, werden zu Reservisten ausgebildet. Dazu gehört auch, auf einem Alarmposten die Gegend zu beobachten. Die 34-jährige Fabienne ist eigentlich Biologielaborantin und eine von 13 Frauen.
1: In der aktuellen geopolitischen Lage möchte ich ein Vorbild für junge Menschen sein und sie dazu ermutigen, dass die Bundeswehr nichts Schlimmes ist, sondern für die Gesellschaft einfach da ist. Und dadurch, dass ich oder meine Generation davon, ich sag mal, verschont geblieben ist, sehe ich das Wissen auch als meine Pflicht, das nachzuholen.
24: Insgesamt sind 50 Freiwillige dabei, die bisher keinen Wehrdienst geleistet haben und jetzt die Grundausbildung nachholen wollen. Gerade steht eine Infanterieübung an. Das Alter der Auszubildenden reicht von Anfang 20 bis Anfang 60. Einer der ältesten Teilnehmer ist 61 und wurde zwar gemustert, ging dann aber zum Katastrophenschutz.
2: Man muss körperlich schon einigermaßen fit sein. Ich treibe persönlich viel Sport und habe mich ja auch noch mal ein bisschen noch mal spezieller darauf vorbereitet. Es gibt ja auch dann eben für die Soldaten den Basis-Fitness-Test. Es gibt Märsche mit Gepäck und solche Sachen, eben auch am Wochenende eben mal eine schöne Runde im Saarland wandern gehen.
24: Dann geht der simulierte Angriff los. Es fliegen Rauchtöpfe, um die Sicht zu erschweren. Die Auszubildenden ziehen sich zurück. Knapp 1000 Menschen ohne Wehrdienst lassen sich 2026 laut Bundeswehr für die Reserve ausbilden. Doppelt so viele wie im Jahr davor. Abbrüche gäbe es bisher nicht. Wie viele der Bewerber vorab durch die medizinische Musterung fallen, will die Bundeswehr noch ermitteln. Auch was mit den Reservisten im Kriegsfall passieren würde, ist noch unklar.
3: Tatsächlich setzen wir die ja vorrangig im Heimatschutz ein, zur Schutz und Sicherung Inland. Und das, dahin werden wir die auch beordern. Und da ist die Wahrscheinlichkeit hoch, dass sie halt auch in dieser Einheit eingesetzt werden.
24: In der Heimatschutzeinheit würden die Reservisten zum Beispiel wichtige Infrastruktur sichern oder bei Naturkatastrophen helfen. Auch nächstes Jahr sollen wieder 1000 Ausbildungsplätze für Ungediente angeboten werden. Laut Bundeswehr gäbe es deutschlandweit rund 6000 Interessierte an der Reservistenausbildung.
0: Unsere Wirbelsäule trägt, schützt und bewegt uns. Ohne sie geht im wahrsten Sinne des Wortes nichts. Vergangene Woche haben sich in Homburg mehr als 200 Wirbelsäulenexpertinnen und Experten aus der ganzen Welt getroffen beim 11. World Spine Congress. Für sie eine Gelegenheit, sich auszutauschen, neue Behandlungsmethoden kennenzulernen und Techniken auszuprobieren. Neben theoretischen Vorträgen wurde es bei Operationsworkshops auch ganz praktisch. Also wer bei Operationsbildern nicht so genau hinschauen möchte, hat jetzt die Gelegenheit, 3 Minuten Pause zu machen, danach wieder einzuschalten. Felix Schneider war für uns nämlich mit der Kamera dabei.
20: Präzise arbeiten die Operateure an den präparierten Leichen von Körperspendern. In den Workshops beim World Spine Congress probieren sie OP-Verfahren an der Wirbelsäule nahezu unter Realbedingungen aus. Hier wird ein Brustwirbel ersetzt. Eine solche OP kann bei Krebserkrankungen oder nach Verkehrsunfällen notwendig werden.
4: Direkt unter uns ist die Lunge. Wir haben schon auch die großen Gefäße, Adern und Herz von der Lungenseite. Und dann hinter uns sagt man, es gibt den Rückenmark und die Nerven. Und die sind alle wichtige Strukturen. Wir müssen natürlich respektieren.
20: Beim World Spine Congress kommen über 200 Teilnehmende aus 5 Kontinenten zusammen. Einer von ihnen ist Neurochirurg in Tunesien und operiert gerade zum ersten Mal mit Kameraunterstützung. In seiner Heimat macht er Halswirbeloperationen nur am offenen Rücken. Es ist schwierig, gleichzeitig mit den Händen am Körper zu operieren und mit den Augen auf das Kamerabild zu schauen. Das ist die erste Schwierigkeit. Die zweite ist, sich an die neuen Materialien anzupassen. Den Eingriff kenne ich, aber das Implantat selbst ist neu für mich. Es geht darum, möglichst viele neue Verfahren kennenzulernen. In Homburg hat man sich auf minimalinvasives Operieren spezialisiert. Entsprechend liegt da auch der Schwerpunkt des Kongresses. Das muss aber nicht für jeden Operateur der passende Weg sein.
5: Letzten Endes bist du im Operationssaal ziemlich alleine. Ja, du bist immer in der Situation, du musst dann entscheiden, wie du die Operation fortführst und wie du die Indikation und die Durchführung machst. Und da, glaube ich, ist es wichtig, dass man möglichst viele verschiedene Techniken kennt und sich dann speziell für sich entscheidet, welche Technik man selber weiterentwickelt und für sich adaptiert.
20: In den letzten Jahren beobachteten die Neurochirurgen in Homburg, dass Fälle von Bandscheibenvorfällen und anderen Problemen an der Wirbelsäule zunehmen. Vieles hänge mit Bewegungsmangel und Übergewicht zusammen, aber auch damit, dass die Menschen immer

0: immer älter werden.
1: Man muss sich versuchen, jederzeit, jeden Tag zu bewegen, schwimmen, Fitness, laufen und immer bei jeder Beschwerde oder Schmerzen auch zum Arzt, damit man das auch nicht zu einem fortgeschrittenen Stadium erfährt und dann auch braucht keine Operation, kann man auch beseitigen mit einer Physiotherapie.
0: Die Mediziner konnten zahlreiche neue Einblicke gewinnen und ihre Fähigkeiten für Operationen an lebenden Menschen optimieren. Der World Spine Congress fand zum zweiten Mal in Deutschland statt.
2: Wer wissen wollte, was im Saarland passiert, ist in den 1950er Jahren ins Kino gegangen. Dort lief vor den Filmen nämlich die Saarländische Wochenschau mit Nachrichten aus Politik, Gesellschaft, Wirtschaft und Kultur. Aber was genau bekamen die Menschen damals eigentlich zu sehen? Welche Geschichten wurden erzählt und welche Themen waren besonders wichtig? Darum ging es gestern Abend bei einer Veranstaltung in Saarbrücken, zu der die Union-Stiftung gemeinsam mit dem Saarländischen Rundfunk eingeladen hatte. Herbert Mangold war für uns dabei.
0: So klang Nachrichtenjournalismus in den 1950er Jahren. Die Saarländische Wochenschau lief vor dem Hauptfilm im Kino.
3: Wer wollte bei ihrem Anblick nicht sogleich an das köstlich schäumende Getränk, an ein erfrischendes Glas Bier denken?
0: Es gab Berichte über Alltag, Wirtschaft und Politik.
4: Am Montag, den 9. Februar, begaben sich Ministerpräsident Hoffmann und die Mitglieder der saarländischen Delegation nach Paris.
0: Johannes Hoffmann und seine Partei standen damals für ein autonomes Saarland und für eine europäische Lösung.
5: Diese Wochenschaufilme, die haben natürlich eine politische Botschaft und einen politischen Charakter. Sie wollen werben für den politischen Sonderweg, für Europa, für ein friedliches und auch demokratisches Saarland. Sie wollen vor allem Identifikation schaffen, dass es eben Saarländer gibt und ein Saarland. Das ist für die damalige Zeit etwas Besonderes, weil dieser Begriff Saarland noch relativ jung ist.
0: Die Wochenschau hatte eine politische Funktion und war eng mit der damaligen Regierung des Saarstaates verbunden. Sie vermittelte den Menschen politische Ereignisse und gesellschaftliche Entwicklungen.
3: Dass dem autonomen Saarland überall in der Welt die Geltung verschafft, die es in Paris dank der in der saarländischen Gesandtschaft geleisteten Arbeit seit langem.
6: Die Politiker kamen in allen Wochenschauen vor, sage ich jetzt mal, und wurden natürlich gerade nach dem Zweiten Weltkrieg auch von den Besatzungsmächten gerne als Re-Education-Maßnahme genutzt. Das heißt, es ging um Demokratie, um Aufbau und neue Werte zu vermitteln.
0: Doch gleichzeitig sind die Wochenschauen ein Spiegel der Zeit. Sie zeigen Hans Albers und wie er als Filmstar die Massen begeistert. Es gibt historische Aufnahmen vom Pressemaler Bühnenball, dem Bremer Büber. Selbst damalige Modenschauen kamen ins Wochenschauprogramm.
7: Da sind sehr, sehr viele Dinge abgelichtet, die man ansonsten zumindest im bewegten Bild nicht hat. Also es gibt natürlich unendlich viele Fotografien, aber in diesem Zusammenhang ist das schon eine Seltenheit.
0: Die Wochenschauen zeigten auch, was damals Wohnungsknappheit bedeutete. Viele Menschen lebten noch in Behelfsunterkünften.
8: Es war ein ganz, ganz spannender Abend, vor allem für jemanden, der nur Wahlsaarländer ist.
9: Es ist schon sehr interessant zu sehen und zu hören, wo man herkommt.
10: Die Kunst, Kultur, Film, Güdingen, Sport, wunderbar. War ein schöner Abend.
0: So ist die Saarländische Wochenschau heute ein wertvolles Filmgedächtnis dieser Zeit.
2: Er zählt zu den ältesten und größten traditionellen Märkten der Region, der Maria-Geburtsmarkt in Lebach. Es gibt ihn schon seit Jahrhunderten und früher war da so richtig viel los. Dichtes Gedränge in den Straßen von Lebach. Damals war es noch ein Vieh- und Krämermarkt und es gab jede Menge zu entdecken. In den vergangenen Jahren ist aber die Zahl der Stände immer weiter gesunken. Und deshalb hat sich die Stadt in diesem Jahr ein paar Neuerungen einfallen lassen. Herbert Mangold hat sie sich heute am ersten Tag zeigen lassen.
0: Während die Musik spielt und die Besucher den Mariä-Geburtsmarkt genießen, ist Marktleiter Florian Wagner mittendrin.
11: Alles klar, ne? Okay, danke. Ja, ciao.
0: Ganz nebenbei bespricht er noch weitere Details mit dem Drehorgelspieler.
12: Ach, hallo.
11: Wo spielst du jetzt? Machst du hier ein bisschen?
12: Soll ich gerade mal spielen kurz?
11: Ja, gerne.
0: Die vergangenen Jahre waren schwierig. Es kamen immer weniger Standbetreiber.
11: Es waren vor ein paar Jahren über 200 noch. Und im vergangenen Jahr waren 160. Die Händler wollen eher Zweitagesmärkte. Gerade bei den Treibstoffkosten ist das schon schwierig. Wir haben Händler aus dem Ruhrgebiet, wir haben Händler die kommen aus Bayern. Das ist für einen Tag schon schwierig, da muss man schon einen guten Umsatz machen.

0: Deshalb hat die Stadt in diesem Jahr gezielt nach neuen Ausstellern gesucht und dabei auch über die Region hinaus Kontakte geknüpft. Dazu kommt eine Kooperation mit der Saar-Hunsrück-Regionalmarke Eppes von Hai.
1: Wir haben eigentlich alle großen Märkte in Südwestdeutschland bereist und haben einfach die Händler aktiv angesprochen, ob sie wieder zu uns kommen möchten und auch neue Händler einfach das Angebot, das wir noch gar nicht hatten.
0: Mit Erfolg. Ein Taschenverkäufer aus Dortmund ist ins Saarland gekommen, ein Buchhändler aus Baden-Württemberg, bei den Spielsachen ist ein Händler aus den Niederlanden dabei. Die Nachfrage nach Ständen war größer als erwartet.
1: Ja, im vergangenen Jahr endete der Markt hier an dieser Stelle und es haben wir, ich müsste schätzen, 250 Meter verlängert. Wir hatten ursprünglich 150 Meter geplant, aber heute Morgen standen noch einige Händler hier, die wir dann irgendwo unterbringen mussten. Deswegen haben wir das verlängert.
0: Insgesamt gibt es ein Plus von 90 Ständen. Doch darauf möchte sich das Team um Florian Wagner nicht ausruhen.
1: Es gibt historisch bedingt schon, ich will es mal Textilgasse nennen. Das sind also schon dann mal 70, 80 Meter auf beiden Seiten reine Textilstände. Und da müssen wir in den nächsten Jahren dran gehen und müssen das ein bisschen verändern.
0: Mit den nun insgesamt über 250 Ständen ist der Mariä-Geburtsmarkt so groß wie seit vielen Jahren nicht mehr.
1: Ich denke, Besucherzahl ist mindestens 20.000. So viele Leute waren schon lange nicht mehr hier in Lebach. Und es ist natürlich wichtig, dass die neuen Stände alle Umsatz machen, damit sie auch wiederkommen.
0: Ob sich die Neuerungen dauerhaft auszahlen, zeigt sich im nächsten Jahr, wenn in Lebach wieder die Musik spielt und sich die Besucher auf dem Mariä-Geburtsmarkt tummeln.
2: Einen Brief mit der Hand schreiben und dann zur Post bringen, das machen mittlerweile nur noch wenige. Die meiste Kommunikation läuft digital, über Messenger auf dem Handy oder vielleicht noch per E-Mail. Für Marlene Honig aus Fuhrpach haben Briefe allerdings eine ganz besondere Bedeutung. Denn durch sie hat sie ihre Freundin Leonora aus Norwegen kennengelernt. Seit 1956 halten die beiden Brieffreundinnen Kontakt, trotz der großen Entfernung. Jana Hiege hat Marlene Honig besucht.

0: es war für mich wie ein Tagebuch und Leonora konnte ich alles schreiben. Auch sie hat mir ja manches geschrieben und es war eben wirklich wunderbar.
1: Diese wunderbare Freundschaft fing vor 70 Jahren an, mit diesem Brief. Die 16-jährige Leonora aus Norwegen suchte 1956 in einer Nähzeitschrift nach Brieffreundinnen, um Deutsch zu lernen. Marlene, damals gerade noch 15, schrieb ihr und musste nicht lange auf eine Antwort warten. Die beiden redeten in ihren Briefen über alles Mögliche.
0: Dass ich ins Kino samstags gehe und was wir auch essen und was ich so tue, dass ich im Sportverein bin, im Turnverein. Ich glaube, 1958 war es, wie der Elvis Presley dann nach Deutschland kam. Das habe ich ihr geschrieben. Welche Schauspieler bei uns bekannt sind und welche Filme. Dann habe ich geschrieben, wenn ich mit dem Jungen tanzen war. Und solche Dinge hat man dann geschrieben, die man eigentlich sonst niemand erzählt.
1: Über Jahrzehnte gingen rund 400 Briefe mit Geschichten aus dem Saarland und Norwegen hin und her. Aber Briefe reichten irgendwann nicht mehr aus. Die beiden besuchten sich auch in ihrer jeweiligen Heimat. An das erste Treffen erinnert sich Marlene noch genau.
0: Ach, und dann habe ich gewartet und ach, ich war ganz aufgeregt. Und als sie dann kam, war das wunderbar. Also haben wir uns beide gefreut, dass wir uns mal so sehen. Aber trotzdem, wenn man dann persönlich gegenübersteht und auch die Stimme hört, ne, wie man spricht und so, da haben wir beide schon gewusst, dass wir uns nie aus den Augen verlieren.
1: Und das haben sie auch bis heute nicht, 70 Jahre später. Mittlerweile werden zwar keine Briefe mehr geschrieben, dafür sehen und hören sie sich regelmäßig per Handy und Tablet. Und die Erinnerungen aus ihren Briefen kann den beiden niemand mehr nehmen.
2: Ist das schön, hat Leonie gerade gesagt. Wirklich eine sehr, sehr schöne Geschichte. Wir machen jetzt weiter mit dem Sport.
3: Schönen guten Abend. Die Rallye-Europameisterschaft ist auf der Zielgeraden. Noch ein Rennen steht auf dem Programm, das ist die Rallye Portugal. In der Gesamtwertung steht der Siersburger Timo Schulz an der Spitze. Und gerade erst hat er mit einem souveränen Sieg bei der Rallye Wales überzeugt.
4: Die anspruchsvolle Rallye in Wales, früher ein WM-Lauf, haben Timo Schulz und seine Co-Pilotin Marisa Lade als Sieger im Opel Corsa beendet. Wieder einmal haben die beiden als Team funktioniert, dabei aber auch vom Ausfall ihres stärksten Konkurrenten profitiert. Es war ein hartes Stück Arbeit. Die Rallye in Wales ist äußerst anspruchsvoll, eine sehr schnelle Rallye und Timo Schulz war nicht 100% fit.
5: Ein bisschen Erleichterung ist natürlich immer mit dabei. Wie gesagt, der Kampf war wirklich super hart über den ganzen Tag. Ich war auch von Mitte der Woche an ein bisschen krank. Das hat natürlich dann nicht geholfen. Samstagmorgen dann ein klein bisschen Fieber auch gehabt. Und bei so einem engen Kampf an der Spitze war das dann wirklich nicht einfach, sich da voll zu konzentrieren und auf die Ansagen von meiner Beifahrerin Marisa zu hören.
4: Timo Schulz fährt zusammen mit Marisa Lade. Sie liest als Beifahrerin jede Passage der Strecke vor. Und das muss 100% stimmen. Beide müssen sich bei den hohen Geschwindigkeiten aufeinander absolut verlassen können.
6: Ich prinzipiell habe immer ein super Gefühl mit ihm im Auto, weil ich weiß, er geht da konzentriert die Sache ran, aber hat trotzdem auch einen Kämpfergeist und einen richtigen Kämpferwille und will natürlich da auch immer 100% geben.
4: Die Europameisterschaft ist für die Juniorenteams eine große Chance und mit ihren Traditionsrallyes ein einmaliges Erlebnis. Denn die Kulisse in den verschiedenen Ländern mit den Fans ist etwas ganz Besonderes.
5: Deshalb war es wirklich eine echt coole Atmosphäre, auch mit der Zuschauerprüfung in der Stadt, am Hafen, am Freitagabend und am Samstagabend mit wirklich unglaublich vielen Zuschauern am Streckenrand. Und das ist wirklich immer toll zu sehen.
4: Mit 40 Sekunden Vorsprung siegt Timo Schulz, ist Tabellenführer. Sein Teamkollege ist Zweiter. Deswegen ist der Titel für das Team sicher. Jetzt will der Siersburger aber natürlich die Krone.
5: Für den Sieg in der Junior-Europameisterschaft ist der Preis dann quasi der Aufstieg in die Rallye-Weltmeisterschaft. Und das ist natürlich unser großes Ziel, an dem wir das ganze Jahr schon arbeiten.
4: 7 Punkte Vorsprung auf den Belgier Tom Heindrich hat Timo Schulz vor dem Finale Ende Oktober in Portugal. Ein zweiter Platz würde ihm reichen zum Titel.
3: Das ist doch eine gute Ausgangslage und so schnell wie ein Rallye-Auto geht es jetzt zurück zu Julia.
2: Danke, Leonie. Ja, und wie ist denn die Wetterlage? Das sagt uns zum Schluss noch Katrin Baron. Sie hat jetzt die Aussichten für Saarland. Hier im SR-Fernsehen folgt nach der Tagesschau um 20.15 Uhr der Marktcheck und später um 21.45 Uhr bringt sie Florian Possinger noch mal auf den aktuellen Stand in SR-Info. So, jetzt wissen Sie Bescheid und wir sehen uns dann morgen wieder zum aktuellen Bericht. Bis dann, tschüss.
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0: Sammeln Sie Punkte? Haben Sie unsere App? Ja, diese Fragen kennen viele, die an der Supermarktkasse so stehen. Denn die Märkte locken mit satten Rabatten, wenn man an ihren Bonusprogrammen teilnimmt. Die Verbraucherzentrale Brandenburg verklagt deshalb jetzt den Discounter Lidl. Begründung? Die Rabatt-App würde diejenigen Kunden benachteiligen, die die App nicht nutzen wollen oder auch vor allem können, sowie Senioren, Jugendliche oder Menschen mit Behinderungen.
1: Sparen, sparen, sparen. Das Versprechen der großen Discounter ist nicht zu übersehen. Wer bei Ihnen einkauft, bezahlt mit der App tatsächlich im Durchschnitt etwas weniger. Weil nur Aldi auf eine Bonus-App verzichtet, gehört der Griff zum Handy an der Supermarktkasse für immerhin 75% der Deutschen längst zum Alltag. In unserer Umfrage sehen die Verbraucher die App-Lawine mit gemischten Gefühlen.
2: Es interessiert mich nicht.
3: Sparen ist vielleicht gut. Ich persönlich weiß nicht, ob ich es würde in Anspruch nehmen, als ich möchte nicht für alles eine App haben.
4: Ja, das ist halt sehr cool, weil bei Netto gibt es manchmal so Gratis-Sachen, so, zum Beispiel ein Eis oder ein Joghurt.
5: Manchmal sind die Preise trotzdem schon relativ hoch für ein paar Sachen, finde ich. Und da lohnt sich eigentlich schon so eine Spar-App.
6: Ich bin kein Geldfuchs. Mich strengt das alles an. Überall Karten, überall Bonus, irgendwas. Nee, ist mir nichts.
7: Ja, jeder Supermarkt hat seine eigene App und dann hat man irgendwie 20 Apps nachher. Das ist einfach zu viel.
4: Es ist ein bisschen nervig, dass manche Angebote nur mit der App zu ermöglichen sind, aber ansonsten stört mich das jetzt nicht an der Kasse.
8: Ich finde das Quatsch. Das, was man am Ende rausbekommt, das sind ja irgendwie nur Centbeträge. Also man muss schon sehr lange sammeln, ne?
1: Aber was ist mit Kunden, die diese Bonus-Apps gar nicht nutzen können? So wie Minderjährige, die laut der allgemeinen Geschäftsbedingungen von den Aktionen ausgeschlossen sind. Oder Senioren, die aufgrund von Einschränkungen kein Handy benutzen können. Die werden diskriminiert, beanstanden die Verbraucherzentralen und klagen gegen die Rabattmodelle der Discounter.
9: Wir wollen hier Rabatte für alle. Gerade in diesen preissensiblen Zeiten, gerade beim Discounter, geht es uns darum, dass wirklich alle von diesen Rabatten profitieren können.
1: Die Verbraucherschützer sind mit Klagen gegen die Discounter Netto und Penny vor den Oberlandesgerichten Hamm und Bamberg schon zweimal gescheitert. Trotzdem nehmen sie heute einen weiteren Anlauf vor dem Oberlandesgericht in Brandenburg, diesmal gegen Lidl.
9: Wir sind tatsächlich ja mit drei Verfahren hier vor den Gerichten, bei denen es um Diskriminierung geht. Es gibt noch ein paar andere Verfahren, bei denen es um andere Aspekte geht. Und wir sind tatsächlich mit einem dieser Verfahren bereits im Frühjahr zum obersten deutschen Gericht gekommen, zum Bundesgerichtshof.
1: Und da hofft man dann auf eine höchstrichterliche Entscheidung, die auch für das jetzt angestrengte Verfahren gegen Lidl richtungsweisend wäre. Denn die Verbraucherzentralen sehen die Rabatt-Apps nicht nur wegen einer möglichen Diskriminierung skeptisch. Die Handelskonzerne haben nichts zu verschenken und lassen die Kundschaft für die Rabatte mit ihren Daten bezahlen. So kennen die Konzerne die Vorlieben der Verbraucher und können gezielt werben, kritisieren die Verbraucherschützer.
9: Wir vermuten oder wissen, dass hier natürlich ein großer Datenschatz da ist, weil Verbraucher machen sich mit ihrem Einkaufsverhalten, mit ihren Vorlieben doch sehr gläsern. Und deswegen gucken wir uns diese Apps genauer an.
1: Ob die Rabatte diesen Preis wert sind, muss jeder Verbraucher für sich selbst entscheiden und darf es wohl vorerst auch weiter. Denn zu Beginn des Verfahrens in Brandenburg stellte das Gericht heute klar, dass es keine Belege für eine Ungleichbehandlung der Kundschaft mit und ohne App sieht. Wird die Klage abgewiesen, muss dann abschließend wohl auch hier der Bundesgerichtshof entscheiden, ob die digitalen Rabattaktionen der Discounter bestimmte Kunden benachteiligen oder nicht.
0: Sie ist größer geworden, internationaler, jünger und gewalttätiger. Die organisierte Kriminalität in Deutschland, sie ist weiter auf dem Vormarsch. Diese alarmierende Nachricht überbrachte heute Bundesinnenminister Alexander Dobrindt in Berlin. Organisierte Kriminalität und Rauschgiftgeschäfte sind nach dem aktuellen Lagebericht des Bundeskriminalamtes eine Bedrohung für das ganze Land.
10: Einschüsse an Geschäften und sogar Wohnhäusern in Köln und Umgebung. Oder tödliche Schießereien auf den Straßen von Berlin. Kriminelle Banden greifen immer häufiger zu exzessiver Gewalt. Es geht um Drogen, Macht und das Einschüchtern von Rivalen, Tote und Verletzte eingeschlossen.
11: Die Zahl der Verfahren, sie steigen, die Höhe der Schäden, sie steigt und die Bereitschaft zur Gewalt steigt deutlich.
10: Statt Abschottung inszenieren sich zunehmend jüngere Kriminelle wie die Dortengruppe mit Macht, Status und Gewalt in sozialen Medien. Ein vermeintlich cooles Gangsterleben der sogenannten Gen Z-Mafia in Gemeinschaft mit Waffen und schnellen Autos.
11: Besonders perfide ist dabei, dass auch Minderjährige zunehmend für Verbrechen missbraucht werden, dass Minderjährige auch zunehmend als sogenannte Wegwerftäter eingesetzt werden. Sie werden rekrutiert, verheizt, fallen gelassen, während die Hintermänner im Verborgenen bleiben.
10: Behörden nennen das Violence as a Service, Gewalt als

0: Sexdienstleistung. Einer plant, einer bezahlt, einer schlägt zu, sogar 13-Jährige. Journalist Jörg Diehl recherchiert seit Monaten in dieser Szene.
1: Gen Z sind bestimmte türkische Banden, die der organisierten Kriminalität zugerechnet werden, die aus der Türkei stammen, die auch teilweise aus dem Ausland heraus gesteuert werden und die sich in Deutschland darauf spezialisiert haben, türkische Gewerbetreibende zu erpressen.
0: Laut der Ermittler gelte Deutschland gerade bei der türkischen Mafia als beliebt. Die Straftäter seien hier in ihren Rechten besser geschützt. Die Strafverfolgung gelte als lascher. Deshalb will der Staat die Banden jetzt finanziell treffen.
2: Wir wollen die organisierte Kriminalität austrocknen und da, wo es am empfindlichsten ist, sie treffen. OK, organisierte Kriminalität, kennt nur ein Gesetz. Und dieses Gesetz heißt: Verbrechen muss sich lohnen. Es geht ums Geld.
0: Aber nicht nur Drogen und steigender Waffengebrauch sind dem Bericht zufolge Grund zur Sorge. Auch Staaten nutzten die Strukturen der Mafiabanden,
3: um Angriffe im Sinne von hybriden Bedrohungen durchzuführen. Geldwäsche, Korruption oder Gewalt können zur gesellschaftlichen Destabilisierung beitragen, genauso wie Cyberangriffe gezielt als Crime-as-a-Service-Straftaten von staatlichen Akteuren eingekauft werden.
0: Laut Lagebericht des Bundeskriminalamtes wurden im vergangenen Jahr 683 Ermittlungsverfahren in der organisierten Kriminalität geführt und rund 8000 Tatverdächtige ermittelt. Das sei der höchste Wert der vergangenen 5 Jahre.
4: Technik aus Thüringen im All. Unsere Kurzmeldungen jetzt des Tages für Sie.
5: Abgehoben ist diese europäische Rakete vom Weltraumbahnhof Kourou in Französisch-Guayana. An Bord ein Erdbeobachtungssatellit mit Technik aus Deutschland. Der soll messen, wie Pflanzen auf der Erde Photosynthese betreiben. Dafür benötigt er ein extrem hochauflösendes Spektrometer. Das wurde auch von Forschern aus Jena in Thüringen mitentwickelt. Damit will die Europäische Raumfahrtagentur ESA die Auswirkungen des Klimawandels auf Wälder, Felder und andere Vegetationsflächen erforschen. Die Welle verschluckt den Vatikan, genauer dessen Bibliothek. Eine imposante Kunstinstallation erstreckt sich über die gesamte Fassade. Sie stimmt die Besucher auf die Ausstellung im Inneren ein. Die befasst sich mit dem Element Wasser. Als Teil der Schöpfung, aber auch der Zerstörung. Papst Leo XIV. Eröffnete die Schau höchstpersönlich. Hinter der ausufernden Installation steht der französische Street-Art-Künstler Gier. Eine solche Riesenwelle kann realer sein, als wir denken. Wir bringen sie mit dem Klimawandel in Verbindung, mit der Welle der KI, die die Welt erobert, mit so vielen Wellen, die uns eine völlig unvorhersehbare Zukunft bescheren. Ab Ende September können Besucher in die Welle eintauchen. Dickes Ding. Beinahe eine halbe Tonne bringt dieser Riesenkürbis auf die Waage. Genauer gesagt 454,5 Kilo. Er ist der ganze Stolz eines Gemüsezüchters auf der Insel Shodoshima in Japan. Seit 40 Jahren findet dort ein traditionelles Kürbiswiegen statt. Der Gewinner in diesem Jahr kämpfte 10 Jahre lang um den Sieg. Nun kam er ganz nach vorn. Das ist wahrlich ein dickes Ding.
4: Und es bleibt groß bei uns. Blutrünstiges Monster, Killer der Meere. Der Hai hat ein Imageproblem, kann man sagen. Spätestens seit dem Film Der weiße Hai hält sich die Angst vor dem angeblichen Menschenfresser sehr hartnäckig. Dabei ist die Realität eine ganz andere. Filmemacherin und Kamerafrau Christina Karliczek geht in ihrer Doku Unter Haien auf Tauchgang und zeigt die faszinierende Welt dieser Tiere, für die der Mensch übrigens eine weitaus größere Bedrohung darstellt als andersherum. Eine Reise zu einem der meist gefürchteten und meist missverstandenen Tiere der Welt.
6: Vorbereitung auf eine besondere Tauchmission mit Spezialausrüstung. 9 Kilogramm schwer.
7: Wir ziehen das einfach wie ein T-Shirt an. Von unten rein, Hände durch. Genau, und dann über den Kopf. Sehr gut.
6: Warum tragen wir diesen Kettenanzug?
7: Wir machen einen Tauchgang mit karibischen Riffhaien. Diese Haie schwimmen sehr schnell. Sie kommen ganz nah und sind einfach überall. Deshalb trage ich diesen Kettenanzug. Er schafft sozusagen eine Schutzschicht zwischen uns und den Haien.
8: Christina Zinato ist Hai-Expertin und Meeresschützerin. Fast täglich fährt sie hier raus. Die Bahamas liegen rund 80 Kilometer von Florida entfernt und sind ein bedeutendes Hai-Schutzgebiet. Über 40 verschiedene Arten leben hier. Heute will Filmemacherin Christina Karliczek mit unter Wasser.
7: Wenn du fertig bist, kannst du reinspringen. Wir geben dir dann deine Kamera.
8: Karibische Riffhaie sind neugierig und gelten als friedlich. Christina Zinato kommt immer wieder an diesen Ort zurück. Die Haie kennen sie seit Jahren. Die Tiere suchen ihre Nähe. Sie beobachtet jeden Hai, schaut, ob es ihm gut geht, ob er einen Angelhaken im Maul hat. Durch ihre Berührung schafft sie Vertrauen, um den Tieren helfen zu können. Manche Tiere gehen sogar auf Kuschelkurs.
7: Ich kann durch den Kettenanzug nichts fühlen, aber ich spüre definitiv den Unterschied zwischen den Haien, die berührt werden wollen, und denen, die es nicht wollen. Die, die es möchten, bleiben bei mir und ich kann mit meiner Hand über ihren gesamten Rücken und die Flosse streichen. Andere wiederum kann ich anstupsen und sagen, hey, ich möchte dich berühren, und sie sagen quasi nein und drehen ab. Dann lasse ich sie einfach in Ruhe.
8: Dann entdeckt sie einen Hai mit Angelhaken im Maul. Christina hat dieses Tier noch nie zuvor gesehen. Blitzschnell löst sie den Haken. Und es ist längst nicht der erste, den sie entfernt.
7: Das hier ist der Draht. Dieser Teil hängt aus dem Maul raus und reibt ständig über die Haut. Immer und immer wieder. Und solange der Draht reibt, kann die Wunde nicht heilen.
8: Haie verstehen und schützen, das ist ihr Ziel. Mehr dazu gibt es in der zweiteiligen Dokumentation Unter Haien in der ARD-Mediathek.
4: Legen wir Ihnen sehr ans Herz, diese Dokus. Schauen Sie gerne rein bei uns, wie gesagt, in der ARD-Mediathek. Viel los bei den Emmys. Tommy Lee Jones wird 80 und unser Musikexperte Felix Hecklau ist bei mir gleich auf dem Sofa. Jetzt mehr. Was für eine Nacht in Hollywood. Bei den Emmy Awards hat sich wieder einmal die Creme de la Creme der TV-Welt versammelt. Und natürlich durfte dabei auch der ganz große Glamour nicht fehlen. Dafür sorgten Stars wie Nicole Kidman etwa, Selena Gomez und auch Zendaya. Doch am Ende ging es natürlich nicht nur um die schönsten Outfits, sondern vor allem um die begehrten Trophäen.
9: Wer in Hollywood was auf sich hält, war gestern Abend im Peacock Theater in Los Angeles zur 78. Emmy Awards Verleihung. Ob Selena Gomez, Zendaya, Nicole Kidman, Florence Pugh, Michelle Pfeiffer oder der mehrfach nominierte Serienstar Noah Wiley. Sie alle wollen dabei sein, wenn die Besten, was das US-Fernsehen zu bieten hat, geehrt werden. Und er, der britische Schauspieler Matthew Rhys, wurde zum Abräumer des Abends und gewann als bester Hauptdarsteller gleich zwei Emmys für zwei Serien, nämlich Widow's Bay und The Beast. Danach war der sonst so eloquente Mr. Rhys plötzlich sprachlos.
10: Ich ringe um Worte und ich habe noch keine dafür. Denn ich kann es einfach noch nicht fassen. Ich komme aus einem kleinen Land und es ist toll, hier unsere walisische Flagge auf die Weltkarte zu setzen.
9: Schauspielerin Sally Field überzeugte mit ihrer Ausdrucksstärke in dem berührenden Netflix-Drama Das Glück hat acht Arme. Nach ihrer Ehrung erinnerte die zweifache Oscar-Gewinnerin an Dolly Parton. Sie war meine Freundin. Ich bewunderte sie. Ich liebte es, mit ihr zusammenzuarbeiten. Ich habe nie aufgehört, sie zu lieben. Die seltsame Welt der Schauspielerei schweißt dich so eng zusammen. Man ist zutiefst miteinander verbunden. You're so bonded with this group of people. Mit zwei Emmys posiert hier US-Schauspieler Noah Wiley. Der eine ist für seine Hauptrolle als Oberarzt in der Krankenhausserie The Pitt, der andere für die Serie selbst. Zwei auf einen Streich für den beliebten Star, der einst schon in der Serie Emergency Room glänzte. Tief berührt hat dann alle im Saal der tapfere Auftritt von Michael J. Fox, der mit dem Bob Hope Award ausgezeichnet wurde für sein humanitäres Engagement. Der 65-Jährige erkrankte vor 35 Jahren an Parkinson und versucht seither für alle Betroffenen, die Krankheit

0: es eben nicht einfach nur ein Schimpfwort, es war ein Statement. Er konnte laut, leise, wütend, verletzlich. Und wegen genau dieser Vielfältigkeit gibt es auch den Götz-George-Preis. Nicht ganz so groß wie eben gesehen. Der ging dieses Jahr an ihn, an Christian Redl. Der Preis ehrt Schauspielerinnen und Schauspieler, die diese ganz besondere Mischung eben mitbringen. Charakter, Haltung und die Fähigkeit, eine Rolle wirklich zu leben.
1: Er ist der Preisträger des Abends, Christian Redl. An seiner Seite auf der Bühne des Götz-George-Preises Schauspielkollege und guter Freund Ulrich Tukur, der auch die Laudatio hält, teilweise in musikalischer Form. Der 78-Jährige ist sichtlich ergriffen.
2: Es gibt ja so Momente im Leben, die sind dann auch nicht so einfach zu beschreiben. Die Worte sind ja aufgebraucht und man kann es immer noch mal wiederholen und so weiter. Aber die Freude sitzt ganz tief innen vor allem. Und sie ist gewaltig. Also sie hat eine Ausdehnung, das wird auch noch sehr lange halten, denke ich mal. Das trägt mich noch über etliche Jahre, falls sie mir gegeben sein werden.
1: Christian Redl wurde für seine Lebensleistung ausgezeichnet. Er spielte in über 100 Filmen mit. Bekannt wurde er 1990 mit dem Film Der Hammermörder. Mit Götz-George, dem Namensgeber des Preises, stand Redl in einem Schimanski vor der Kamera.
3: Woher haben Sie das Bild?
4: Von Trimborn.
3: Was will der Mann? Warum hat David ihn niedergeschlagen?
4: Weiß ich doch nicht. Und wenn Sie Ihrem Sohn helfen wollen, ja, dann sagen Sie mir verdammt nochmal, was damals los war.
2: Er war für mich ein großes Vorbild. Ein Kollege, von dem man noch sehr viel lernen konnte. Aber nicht nur als Schauspieler, sondern eben auch als Mensch. Weil er sich auch am Set verhalten hat wie ein Mensch, im Gegensatz zu vielen Schauspielern, die sich nicht als Mensch verhalten, sondern mit ihrem Ego sozusagen eigentlich nur zu tun haben.
1: Beim Götz-George-Preis werden ältere Schauspielerinnen und Schauspieler für ihre Lebensleistung ausgezeichnet, stehen einen Abend lang im Mittelpunkt. Oft werden sie übersehen, verschwinden einfach von der Bildfläche, denn Rollen in Filmen gibt es nur selten.
5: Die Altersdiskriminierung ist in unserer Branche traditionell sehr, sehr stark, sehr schlimm. Deswegen ist ja auch diese große Angst, alt zu werden, bei SchauspielerInnen immer da.
6: Je älter ein Schauspieler wird, desto mehr Erfahrungen hat er, desto besser wird er, desto mehr hat er gelernt und desto mehr davon kann er weitergeben. Und umso unglücklicher ist das, wenn man diese Leute dann weniger sieht, weil es keine Rollen gibt.
1: Die Schauspielbranche befindet sich in einer Krise. Das erleben auch die Gäste der Preisverleihung.
7: Mir tun all die Kollegen leid, die vom Synchronisieren leben. Gelebt haben, weil die sind abgeschafft, mehr oder weniger jetzt schon.
8: Es ist nicht lustig. Ich glaube, in den reproduzierbaren Räumen, also Film, Fernsehen, da, wo der Mensch ersetzt werden kann durch Animation, durch KI, wird er in den nächsten 20, 30 Jahren verschwinden. Er wird im archaischen Raum bleiben, weil da muss er sein. Ohne den geht es nicht. Ich meine, das Theater, ich meine, den Konzertsaal, vielleicht die Oper, das bleibt. Der Rest wird gehen. Und da bin ich nicht Pessimist, sondern Realist.
1: Bei der Party nach der Preisverleihung überwiegen aber Optimismus und Freude. Die geladenen Gäste sind bester Stimmung und mittendrin der Mann des Abends, Christian Redl.
0: Demokratie lebt von unterschiedlichen Meinungen und Perspektiven. Da sind wir jetzt gerade, findet eine Aktionswoche unter dem Motto Demokratie braucht viele Stimmen statt. Und bei uns geht es heute um einen ganz speziellen Aspekt davon, nämlich die Musik. Und dazu frage ich jetzt auch unseren Musikexperten. Felix Heckler ist da. Schön, dass du da bist.
9: Ich freue mich sehr.
0: Felix, ja, was kann denn Musik eigentlich so für eine Demokratie leisten?
9: Ja, schon einiges, weil Lieder spiegeln ja auch immer mal wieder, was so eine Gesellschaft bewegt. Ja? Mhm. Zum Beispiel die Kriegskritik damals in Nenas 99 Luftballons. Ja. Das klang 1983 so. Mhm.
10: Ist man gleich wieder drin?
9: Absolut.
10: In der Zeit.
9: Es war die Zeit des Kalten Kriegs, ja. Des Fettrüstens. Ja. Und da gab es schon die reale Angst, dass so ein Atomangriff kommen konnte. Nena greift das ja parodistisch auf. Ja. Die Kriegsminister, über die wird sich so ein bisschen lustig gemacht. Und ich glaube schon, dass dem einen oder anderen das geholfen hat, so ein bisschen anders mit dieser Angst umzugehen. Mhm. Aber ich habe noch ein ganz anderes Beispiel.
0: Ja.
9: Das ist gut 10 Jahre älter, hat man vielleicht nicht so auf dem Schirm. Udo Jürgens mit folgendem Lied hier. Komm, schenk mir ein. Aber das ist ja nicht nur ein Trinklied.
0: Und wenn ich dann drauf, ich muss aufpassen. Ja.
9: Also, da geht es ja auch um griechische Gastarbeiter, wie man sie damals genannt hat. Ne? Also zugewandt.

0: Strophe. Ne? Ja. Und da heißt es in der zweiten Strophe, dann erzählten sie mir von grünen Hügeln, Meer und Wind, von alten Häusern und jungen Frauen, die alleine sind und von dem Kind, das seinem Vater noch nie sah. Mhm. Und damit können wir uns in diese Menschen hineinversetzen und ihre Sorgen und Nöte verstehen. Und ich glaube, deshalb trägt dieses Lied vielleicht auch ein bisschen zum Demokratieverständnis bei.
1: War das denn beabsichtigt bei diesem speziellen Titel Griechischer Wein?
0: Ja. Also okay. Udo Jürgens hatte diese Melodie und dann ist er zu seinem Texter gegangen, Michael Kunz, und hat gesagt, ich möchte jetzt bitte kein lustiges Urlaubslied, ich möchte was mit Tiefe. Und dann kam er auf die Idee. Aber es gibt natürlich auch Lieder, bei denen die Hörer dann später so eine tiefere Bedeutung reininterpretiert haben. Mhm. Zum Beispiel Marius Müller-Westernhagen mit Freiheit. Das hat er ja 2 Jahre vor dem Mauerfall geschrieben. Und dann ist es aber trotzdem eine Wendehymne für viele geworden. Mhm. Schon weil er das ja dann 89, kurz nach dem Mauerfall in Berlin gespielt hat. Und wenn ich die Bilder sehe, kriege ich heute noch Gänsehaut.

0: So kommt jetzt.
1: Und jeder hat Erinnerungen.
2: Die singen so laut, ja. Er selber hat ja mal gesagt, er hat so einen allgemeinen Freiheitsbegriff da im Kopf gehabt, hat über künstlerische Freiheit nachgedacht, hat aber überhaupt kein Problem damit, dass das Lied so eine Eigendynamik bekommen hat. Er hat gesagt, man schreibt ein Lied und dann gibt man das frei in die Welt.
1: Du hast es schon gesagt, man schreibt ein Lied, also es geht bis jetzt um Texte. Was kann die Musik selbst noch so?
2: Ja, die kann Menschen einfach zusammenbringen. Mhm. Wir sehen das immer wieder bei Konzerten, da können zigtausende nebeneinander stehen. Und die haben natürlich alle eine unterschiedliche Herkunft, eine unterschiedliche Gesinnung. Die können trotzdem aber zusammen singen und tanzen. Mhm. Die Wissenschaft hat sogar mal untersucht, dass sich so Herzfrequenz und Atemfrequenz, das passt sich an. Also trotz aller Unterschiede entsteht auf einmal eine friedliche Gemeinschaft. Mhm. Und damit kann Musik alleine schon zur Demokratie beitragen.
1: Aber der Effekt kann ja auch das Gegenteil so ein bisschen bezwecken, hätte ich fast gesagt. Ne?
2: Das lehrt die Geschichte leider. Ja. Die Nazis zum Beispiel haben genau diesen Effekt genutzt für Propaganda und für Lieder mit undemokratischen Texten. Deswegen ist ein Text natürlich am Ende, wenn der da ist, wichtig.
1: Ja. Wie viel Einfluss, Felix, haben denn selbst Popstars auf politische Meinungen, vielleicht auch im Netz oder so?
2: Also ich würde da unterscheiden zwischen Meinungseinfluss und Reichweite, ja. Mhm. Also je größer so ein Popstar ist, desto mehr Reichweite hat er ja. Und Taylor Swift ist ja ein Riesen-Popstar. Und die hat beim letzten US-Wahlkampf sich eindeutig für Kamala Harris ausgesprochen und gegen Donald Trump. Und dann hat die einen Link gepostet und hat ihren Fans gesagt, informiert euch mal selber hier. Und da haben tatsächlich 400.000 Menschen drauf geklickt. An einem Tag. So viel, wie noch nie auf diesen Link geklickt wurde. Mhm. Und am Ende hat aber trotzdem Donald Trump gewonnen. Und das zeigt es, ja, also das Thema wurde rausgetragen in die Welt. Aber die Meinung, die bilden sich die Leute dann am Ende ja selbst. Und das ist ja auch das Gute einer Demokratie. Ja, auch ein riesen Popstar kann uns nicht einfach beeinflussen.
1: Das stimmt allerdings. Dankeschön, Felix Heckler, für die sehr, sehr interessanten musikalischen Informationen. Ich finde, wir sollten öfter mal zusammen singen.
2: Ja.
1: Oder auch nicht. Jetzt kommen wir zu einem Schauspieler, der eigentlich nur einen Blick braucht. Und schon ist klar, jetzt wird's ernst. Es geht um ihn und um Tommy Lee Jones. Hast du einige Filme mit ihm gesehen, Felix?
2: Na, Man in Black zum Beispiel.
1: Ist auch Oscar-Preisträger und er wird heute 80. Und wir sagen Happy Birthday.
3: Ich suche nach Kay. Haben Sie ihn gesehen? Ein mürrischer, älterer Gentleman. Er lächelt in etwa so.
4: Ja, Will Smith bringt es ziemlich genau auf den Punkt. Und hier geht's ganz klar um Tommy Lee Jones. Grimmig, wortkarg. Und dieser Blick, bei dem man nie genau weiß, ist er gerade genervt oder schaut er einfach immer so? Ohne Zweifel, Tommy Lee Jones ist Hollywoods vielleicht berühmtester Griesgram.
5: Okay, das Schiff, das heute Morgen abgestürzt ist, stammt aus dem...
6: Lunamax-Gefängnis, Boris die Bestie.
7: Woher wussten Sie...
6: Er hatte schon immer was für Stachelklöße übrig. Geben Sie uns einen Moment, Chief.
8: Jetzt gibt's Ärger.
6: Oh ja. Ich übernehme den Chloropoden, du nimmst die Tarantelbiene und den Hydronen da drüben.
4: Seit fast 3 Jahrzehnten gehören die Men in Black zu Hollywoods kultigsten Filmreihen. Dabei beginnt die Geschichte von Tommy Lee Jones erstaunlich akademisch. Er wächst in Texas auf, studiert an der Elite-Uni Harvard und teilt sich dort zeitweise sogar das Zimmer mit einem gewissen Al Gore. Nebenbei spielt er Football und steht auf der Theaterbühne. Der große internationale Durchbruch gelingt ihm in den 90ern mit dem Thriller Auf der Flucht. Als unerbittlicher US-Marshal jagt er Harrison Ford und gewinnt dafür 1994 den Oscar als bester Nebendarsteller. Eine seiner bemerkenswertesten Rollen spielt er fast 20 Jahre später.

0: ist die einzige Kränkung des Naturrechts. Und selbst so unnütze, unwürdige Leute wie Sie sind von dem Gesetz gefälligst gleich zu behandeln.
1: In Steven Spielbergs Meisterwerk Lincoln verkörpert er den radikalen Sklavengegner Thaddäus Stevens, einen Politiker, der im Film kompromisslos für den berühmten 13. Verfassungszusatz kämpft. Eine Leistung, die ihm eine weitere Oscar-Nominierung einbringt. So großartig er auch vor der Kamera agiert, so brillant ist er auch dahinter. Das beweist er unter anderem als Regisseur und Hauptdarsteller im Spätwestern The Homesman an der Seite von Hilary Swank. Auch wenn der Oscar-Preisträger heute bereits 80 Jahre alt wird, vom alten Eisen ist Tommy Lee Jones definitiv noch nicht. Dass es zuletzt stiller um den Star wurde, hat viel mehr mit einer schrecklichen Familientragödie zu tun. Am Neujahrstag verlor er seine Tochter Victoria mit nur 34 Jahren. Ein Verlust, der den stolzen Texaner tief gezeichnet hat. Und doch, Hollywood hat seinen berühmtesten Griesgram noch lange nicht satt.
2: Es sind Worte von Menschen, die das Unvorstellbare überlebt haben. Briefe jüdischer Holocaust-Überlebender, geschrieben nach der Befreiung aus den Konzentrationslagern. Voller Schmerz, aber auch voller Hoffnung und der bangen Frage, wer von meinen Angehörigen lebt noch? Die Schauspieler Iris Berben und Oliver Masucci geben den Menschen ihre Stimmen und machen Worte hörbar, die vor mehr als 80 Jahren aus einem Moment zwischen Überleben und Neuanfang entstanden sind.
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Guten Tag, liebe Zuschauer, herzlich willkommen zu einer neuen Ausgabe von Eisenbahnromantik. Ich lade Sie ein zu einer Dampffahrt quer durch Deutschland, 10 Tage lang über knapp 4000 Kilometer. Da kann ich nur sagen, viel Vergnügen.

Anlass für diese Fahrt war der 90. Geburtstag der Baureihe 01, deren Technik nun schon seit 9 Jahrzehnten begeistert. Das Triebwerk der Baureihe 01 mit 3 2 Meter hohen Speichenrädern hat seine eigene Faszination, ob im Stand oder in voller Fahrt. Insgesamt 6 deutsche Lokomotivfabriken waren am Bau der 231 Maschinen beteiligt. 5 Serien der neuen Schnellzuglokomotive wurden für die Deutsche Reichsbahn innerhalb von 12 Jahren gebaut. Sie wurde dabei immer wieder verbessert. Die letzte Lok wurde 1938 auf die Schienen gesetzt. Einzelne waren noch ein gutes halbes Jahrhundert im Dienst. Die Firma Krupp war mit 38 gebauten Maschinen an 2. Stelle. Henschel hatte mit 122 Maschinen den größten Anteil. Elefantenohren. Die großen Windleitbleche beeindruckten das Publikum. Die mächtigen Lokomotiven wurden zum Symbol der D-Züge bis in die Nachkriegszeit, wo immer auch eine 01 am Bahnsteig stand. Bei ihrer Abfahrt gab es meist Zuschauer, welche die Anfahrt des mächtigen Trains

0: Wer hätte je gedacht, dass es 34 Jahre nach dem Ausscheiden der letzten 01 immer noch betriebsfähige Maschinen zu bewundern gibt? Immerhin, 9 Lokomotiven sind 2015 noch aktiv. 2 davon sogar fast im Originalzustand. Die Frankfurter 01 118 ist als einzige ihr gesamtes Leben als Betriebslok geführt worden und war nicht wie die anderen einmal auf dem Abstellgleis. Ausgerechnet bei der großen Geburtstagsfahrt, die von den IGE-Erlebnisreisen veranstaltet wurde, fiel sie wegen Verzögerungen bei der letzten Reparatur aus. Bei der großen Rundreise durch Deutschland mit allen noch betriebsfähigen Loks wurde sie durch eine leichtere Schwesterlok ersetzt. Die Baureihe 03 hat dieselbe Achsfolge, nur einen kleineren Kessel. So gab es ein gerüttelt Maß alter Schnellzugherrlichkeit mit vor Kraft bebenden und dahinbrausenden Dampflokomotiven auf einer 10-tägigen Reise, deren erste Etappe von Nürnberg über Bamberg und Hof nach Dresden führte. Auf seinem ersten Abschnitt passierte der Zug noch althergebrachte Signaltechnik, die zur Dampflokzeit auch schnelle Züge sicher ans Ziel leitete. Einfahrt frei. Durch in Hirscheid. Was für eine Eleganz haben die wirbelnden Treibräder der 01. Nicht von ungefähr wird die 01 von ihren Verehrern als Diva bezeichnet. Zurück nach Hirscheid und seinen mechanischen Stellwerken, wo die Stellung von Weichen und Signalen nicht nur für den Lokführer, sondern auch für den Zuschauer erkennbar ist. Nun liegt die Fahrstraße und das Gleissperrsignal zeigt frei. Dann erfolgt Einfahrt frei. Aber noch ist die Ausfahrt gesperrt. Meldung an das andere Stellwerk, das nun die Ausfahrtsignale bedient. Auch hier freie Fahrt, HP1, gleichzeitig mit dem Vorsignal in der Einfahrt angezeigt. Nun kann er kommen, unser Dampfschnellzug, der an diesem letzten Julitag des Jahres 2015 noch gut 300 Kilometer vor sich hat und den bis ins nordbayerische Hof 2 Maschinen der Deutschen Bundesbahn ziehen. So hätte es hier auch im Jahr 1960 aussehen können. Gut eine Stunde später passiert unser Zug die Plassenburg oberhalb von Kulmbach. Den Blick vom Zug aus genießt auch Veranstalter Armin Götz, langjähriger Kooperationspartner für Eisenbahnromantiktouren.
1: Wir starten heute in Nürnberg mit den 2 ehemaligen Hofer Schnellzuglokomotiven 01150 und 01180 und begeben uns eigentlich auf ihre letzte Einsatzstrecke im Plandienst 1973. Wir fahren also über Bamberg nach Neuenmark-Würzburg, werden dort die Maschinen mit Wasser versorgt.

0: irgendwann Kohle.
1: Im Kohlenhof des Deutschen Dampflokmuseums in Neuenmarkt Wirsberg trifft Zuglok 0180 auf die baugleiche 0164, die hier seit kurzem als Variante mit DB-Neubaukessel dauerhaft ausgestellt ist. Lokführer Walter Ebenschwanger schwärmt von diesen 50 modernisierten Loks.
2: Und von daher bin ich gerne in 01 gefahren. Sie war, so, egal ob Umbau oder Neubau, der Neubau war angeblich ein bisschen diffiziler und komplizierter zum Heizen. Wenn die Lok warm war, dann war die wie eine, wie soll ich denn sagen, wie ein Stier, so richtig hart und schlag, tschapp, tschapp, tschapp. Und exakt, und das war die andere nicht.

0: Der Dampflok hat Leben gehabt in meinen Augen. Man hat alles gesehen, wenn sich was bewegt hat.
1: Hier sind die 01 besonders lebendig zu hören. Denn an der Blockstelle Streitmühle auf der schiefen Ebene zeigt sich die Anstrengung der Loks.

0: Im oberen Teil führt die 8 Kilometer lange Steilstrecke neben der Autobahn München-Berlin hinauf. Ein besonderes Monument erwartet uns in Mühlau im Freistaat Sachsen. In direkter Nachbarschaft des 3000 Einwohner zählenden Städtchens steht die größte Ziegelsteinbrücke der Welt, die sogar noch Einheimische anzieht.
1: Kommen noch mehr oder sind Sie die Einzigen?
2: Da drüben stehen noch welche. Ja. Wir sind zufällig hier.
1: Ach so.
2: Wir wollten bloß spazieren gehen. Ja.
0: Die Gölzstahlbrücke ist 574 Meter lang und hat 98 Gewölbe in 4 Etagen. Mittlerweile hat die Bespannung des Zuges gewechselt. 01180 ist in Hof zurückgeblieben und 01-1533 hilft nun vorne der 150, die in Glauchau von 01-0509 abgelöst wird. Mit den 2 Rekoloks der DDR-Reichsbahn geht es nun bis Dresden. Auf der ölgefeuerten 01-0509 ist Lokführer Martin Hallbauer am Regler. Die Lok gehört der Preßnitz-Talbahn, die hintere, kohlegefeuerte Maschine der österreichischen Gesellschaft für Eisenbahngeschichte. 35 dieser Maschinen waren aus dem Ursprungs 01 durch umfangreiche Rekonstruktionsmaßnahmen entstanden. Elbflorenz ist erreicht. Von hier aus brachten bis 1977 Loks der Reihe 01 beim Bahnbetriebswerk Dresden-Altstadt Rekordleistungen im Schnellverkehr nach Berlin. Einer der ehrgeizigen Lokführer von damals ist Hans-Jürgen Guder.
3: Da hatten wir von Jüterbock bis Schönefeld 31,2 Minuten Fahrzeit. Für 60 Kilometer, also kannst du sagen, 120 Schnitt. Ne? Oh, Luckenwalde, du.
0: Die wilde Jagd nach Berlin und den Kampf um Fahrplanminuten hatte Guder Tag für Tag notiert. Insgesamt
3: 1046 Mal. Ja gut, die Hälfte der Zeit, die linke Seite habe ich ja nicht mitgezählt, bloß der rechte.
4: Ja, so.
3: Als 4, ja, ja.
0: Diese Epoche ist nun in Dresden bald 40 Jahre vorüber. Genauso wie andere Kulturerscheinungen, an die das Dresdner Zigarettenkontor am zweiten Tag der Reise erinnert. Von Dresden über Cottbus und Frankfurt-Oder geht es nach Berlin. Zunächst vorbei an Radebeul-Ost, wo der Lößnitz-Dackel losdampft.

0: bin so hier praktisch mit der kleinen Bahn groß geworden.
1: Ja, ne, wir sind.
0: Meine Oma hatte hier
1: einen. Der ist immer durch Berbelsdorf, da habe ich einen Garten gehabt.
2: Die Schmalspurbahn fährt einige hundert Meter neben der Hauptstrecke Richtung Berlin und Leipzig, ehe sie dann zum Weißen Ross abzweigt.

0: Noch dampfen die Kühltürme des Kraftwerks Jentschwalde inmitten des Braunkohlereviers bei Cottbus, das der Sonderzug passiert. Nun bespannt mit 01:15:33 vom Vortag und 03:21:55 der schon angekündigten Ersatzlok. Die 03 ist als leichtere Variante entwickelt worden, da seinerzeit nicht alle Hauptstrecken für schwere Maschinen ertüchtigt waren. Mit einem Schwenk über Frankfurt-Oder rollt der Zug von Osten auf Berlin zu, zweigt in Köpenick auf den Berliner Ring und überquert in Biesdorf einen Endpunkt der Berliner U-Bahn. Danach verlässt er wieder den Ring und rollt über die ehemalige Ostbahn auf Berlin-Lichtenberg zu, dem Endpunkt der zweiten Etappe. Mitten durch das Herz von Berlin schlängelt sich die Spree, vorbei an modernen Fassaden. Hier am Ostbahnhof war sie einst Grenzfluss zum benachbarten Kreuzberg im Westen. Die wieder aufgebaute Oberbaumbrücke erzählt vom Kriegsende in Berlin und vom Drama der Teilung. Heute ist sie Anziehungspunkt für Touristen und Partyzone. Die dritte Etappe startet in Berlin-Lichtenberg und führt über Güstrow und Schwerin nach Hamburg mit den gleichen Lokomotiven wie am Vortag. Nun führt allerdings die 03, die zum Ausklang der Dampflokzeit bis ins Jahr 1979 mit Leipziger Zügen täglich nach Berlin kam. Es geht durch die Uckermark und vorbei an der Mecklenburgischen Seenplatte, auf der Hauptstrecke nach Rostock gen Norden, auf der zu DDR-Zeiten wichtigsten Magistrale, die durch endlose Kornfelder führt. In Güstrow ist Wasserhalt. Die Kleinstadt ist bekannt für ihre gut erhaltene Altstadt und ihr Schloss. Eisenbahnfreunde kennen vor allem die Lokführerschule, deren letzter Lehrer auch heute noch Dampflokführer ausbildet. Weiter geht es dem Ziel Hamburg entgegen, wo Reiseveranstalter Armin Götz noch Arbeit hat.
1: Neben der Planung und Durchführung der Sonderfahrt sind jedes Mal die logistischen Dinge, die man braucht, damit die Dampflokomotiven behandelt werden, damit der Zug behandelt werden kann, sprich eine Abstellung über Nacht, wo ich Wasser bekomme, wo ich eine Stromversorgung bekomme, für die Dampflokomotiven einen Platz, wo ich ohne Oberleitung die Lokomotiven bekohlen kann oder wo ich auch Öl bunkern kann bei den Öllokomotiven. Das sind so ein bisschen die Herausforderungen und die treiben den Aufwand schon gewaltig auf die Spitze.
0: Gleich an Hamburgs Binnenalster liegt der wohl schönste Bahnhof, Dammtor, der aber nur auf dem Weg vom Hauptbahnhof zur Abstellung durchfahren wird.

Ganz neu und ohne Baukräne erstrahlt am nächsten Morgen die Elbphilharmonie, das neue Wahrzeichen der Hafenzeile zwischen Hauptbahnhof und Landungsbrücken. In Sichtweite dazu wird gerade ein Frachter mit einem Bugsierschlepper gewendet. Die vierte Etappe führt von Hamburg über Hannover, Wernigerode, am Harz und Magdeburg vorbei nach Leipzig.

20. Ausfahrt in Hamburg Hauptbahnhof. Bis ins Jahr 1968 verkehrten hier im Stundenrhythmus dampfgeführte schwere Schnellzüge Richtung Ruhrgebiet. Unter den Zugloks auch die 03.

Vor den vielen Zügen, die hier südwärts ihre lange Reise antraten, hat sich die Oberhafenkantine ehrfurchtsvoll verbeugt und entsprechende Schräglage bekommen. Die viel älteren Fachwerkhäuser von Celle, unserem ersten Zwischenhalt, stehen im Gegensatz dazu noch senkrecht. Weiter geht es über Hannover und durch die Ausläufer des Vorharzes auf Goslar zu.

Immer noch führt 03-21-55, die im Eisenbahnmuseum Dieringhausen überlebt hatte, ehe sie von der Wedler und Franz GbR übernommen wurde. Seit 3 Jahren ist sie wieder betriebsfähig. Hinter der ehemaligen Blockstelle Kleinelbe wird der Blick auf den Brocken frei, Deutschlands nördlichsten Berg, dessen Gipfel über 1000 Meter aufragt. Die Brockenlok 99-72-41 ist eine von 17 Schmalspurbullen, die eigens für die Anforderungen auf der Harz-Querbahn und der Brockenstrecke gebaut wurden. Das Schloss Wernigerode grüßt die Fahrgäste, ehe

Der einstige Eisenbahnknoten Güsten wird passiert, wo einmal baugleiche 03 beheimatet waren. Ähnliche Verwandtschaft gibt es im benachbarten Bahnbetriebswerk Stassfurt mit der Zuglok. Denn hier waren bei der Schlussepisode der Baureihe 015 die letzten beiden Reko 01 der Deutschen Reichsbahn beheimatet. Beide Kohle gefeuert. Ob Stassfurt oder Güsten, beide Dienststellenleiter waren begeisterte Dampflok-Fans und gewährten den verbliebenen Reko-Loks der DDR-Reichsbahn das Gnadenbrot vor Bummelzügen oder als Hilfszugbereitschaft. Wie Museumsloks bekamen sie gute Pflege mit etwas Auslauf. Leider blieb ihnen die Verschrottung nicht erspart. Während 03-21-55 durch den Verkauf in den Westen und 01-15-33 als Heizanlage in einem VEB überlebten. Der zusätzliche Wasserhalt hier im Museumsbahnbetriebswerk Stassfurt musste heute wegen einer längeren Umleitungsstrecke vorgenommen werden. Der direkte Weg über Halle Hauptbahnhof war kurzfristig wegen Bauarbeiten gesperrt. Der Blankenheimer Berg war der Sehnsuchtsort von Karl Ernst Mädel, dem großen Eisenbahnliteraten. Unsere Reise am fünften Tag der Rundfahrt führt uns von Leipzig ebenfalls über Blankenheim westwärts bis nach Bielefeld. Den abgelegenen Trennungsbahnhof passiert unser Zug mit zwei schon bekannten Lokomotiven: 01, 0509 und 150.

Hier hatte schon vor dem Krieg Karl Ernst Mädel im Gras gesessen und die Züge Richtung Kassel beobachtet. Hinter dem 875 Meter langen Tunnel erwartet uns der Kyffhäuser mit dem Denkmal Kaiser Wilhelms I. Auf gut 19 Kilometern geht es an diesem Mittelgebirge entlang Richtung Nordhausen. Die Lokomotiven sind für diese Ost-West-Passage ausgewählt. 010509 als ehemalige DR-Maschine, die Schnellzüge nach Hamburg

0: Bebra brachte, und die DB-Lok 01150, die durch den Kauf von Walter Seitensticker in Bielefeld überlebt hatte. Am Bahnhof Nordhausen warten nicht nur die Züge der Harzer Schmalspurbahn. Auch die Straßenbahnen transportieren Reisende in die Innenstadt. Die beiden historischen Triebwagen der Baujahre 1934 und 1959 bringen unsere Reiseteilnehmer nach einstündiger Fahrt wieder zurück. Hagen von Ortloff ist freilich bei den Loks geblieben.
1: Hallo Hagen.
2: Erstmal die Dame.
3: Hallo.
2: Michaela.
3: Hallo.
2: Guten Tag.
3: Wir haben noch Wichtiges zu tun.
2: Ihr habt noch Wichtiges zu tun. Dann sagt mal, wie das ist, den Eisenbahnromantik-Sonderzug zu ziehen.
3: Eine feine Sache. Quer durch Deutschland mit vielen interessierten Leuten, die die Dampfeisenbahn noch mögen. Und mit allen 01, die noch zu greifen sind.
2: Wie ist es bei Ihnen?
4: Wunderschöne Loks. Also auch gestern bei der Übernachtung in Plagwitz, 4 Schnellzugloks auf einem Haufen, das hat man selten, das ist einfach genial.
2: Als bei uns im Zug heute durchgesagt wurde, dass die Heizerin eine Frau ist, da kam ein Oh! Erleben Sie das immer wieder?
4: Ja, wobei ich mache das ja nur auch schon länger. Also ich habe letztens auf meine Heizerurkunde geguckt, die ist von 94, da bin ich auch ein bisschen erschrocken. Aber ich meine, das Hobby fasziniert jeden, oder? Gleichermaßen, Mann und Frau. Wird auch viele Fans geben, die Frauen sind.
2: Das ist richtig, ja. Aber als Frau, die dann wirklich hart arbeiten muss mit dem Schaufeln, das geht schon in die Knochen, oder?
4: Ja, aber ich sag mal, wir machen das ja einfach aus Leidenschaft. Und andere gehen ins Fitnessstudio, das ist wahrscheinlich auch nicht einfacher, das spare ich mir dann.
2: Okay, was erwartet uns heute noch?
3: Oder was erwartet euch heute noch? Eine dicke Regenwand scheint hier. Wir fahren ins Gewitter anscheinend.
0: Die ersehnte Abkühlung kommt kurz vor der ehemaligen Grenze in Ahrenshausen. Hier wurde gleich nach der Wende die erste Lücke im deutschen Gleisnetz wieder geschlossen. Jedoch bauten DB und DR aufeinander zu. Und jeder legte, wie vereinbart, zunächst nur das rechte Gleis. An der Grenze verfehlte man sich glorreich. Im Mai 1990 wurde dann, natürlich mit einer 01, die Verbindung standesgemäß eröffnet. Und zwar mit der heute noch vorhandenen, aber längst außer Betrieb gegangenen 01531. Bis auf unseren Zug gibt es hier keinen Fernverkehr. Dafür ist es eine wichtige Strecke für den Güterverkehr. Auf der nun folgenden Nebenbahn von Göttingen Richtung Altenbeken kann man angesichts unbeschrankter Bahnübergänge kaum glauben, dass es hier zur Dampflokzeit Fernzüge mit Kurswagen bis nach Duisburg und Aachen gegeben hat. Hinter Bodenfelde ist der Zug auf die auf ein Gleis zurückgebaute Gütermagistrale von Nordheim nach Altenbeken gekommen und rollt bei Bad Karlshafen an der Weser entlang. Neue Verkehre sieht man auf den parallel führenden Radwegen.
5: Hallo.
4: Hallo!
0: Über Paderborn erreicht der Zug mit einstündiger Verspätung Bielefeld. Nach dem Regen beginnt am nächsten Morgen die 6. Etappe unter einer herrlichen Sonne. Sie führt über Hagen und Köln nach Trier. Die Route führt uns zunächst nach Osnabrück auf die Rollbahn Hamburg-Ruhrgebiet. Der nördlichste Tunnel in Deutschland gehörte einst zum täglichen Repertoire der Osnabrücker 01-1066. Heute ist sie bei den Ulmer Eisenbahnfreunden unter ihrer letzten Nummer computergerecht unterwegs. Am Zementwerk Längerich geht es mit voller Geschwindigkeit vorbei. 012-066 zeigt ihrer Schwesterlok 01-0509 die alte Heimat.

0: Nun macht die Route noch einen Abstecher ins Münsterland, wo eigentlich keine Fernzüge fahren und gerade Wanderwege durch die Baumberge ausgeschildert werden. Von Havigsbeck ist es nicht mehr weit bis zum Wallfahrtsort Billerbeck.
1: Da in der Ecke ist das Dreieck Billerbeck, Nord- und Havigsbeck.
0: Die Zugfahrt geht vorbei am Ludgerusdom in Billerbeck.
2: Aha, da kommt die Hochwolke.

Graffiti-Gemälde begleiten die Steigung nach Schwelm. Was mögen sich hier zur Dampflokzeit für Dramen abgespielt haben? 01 1066 könnte ein Lied davon singen. Kurzes Beispiel.

0: Auch Nettersheim in der Eifel markiert den Beginn einer Steigung. Und weiter oben im Ort ziert eine Antriebsachse das Haus von Urban Meyer, bei dem die erlebte Lokführerzeit wahrlich noch unter Dampf steht. Auf Kölner 01 ging es vor 50 Jahren durch die Eifel. Doch seine Liebe galt der leichteren Variante.
1: Aber wir hatten gute Maschinen. Oh, die Einheitslok, die 03, 03, der Traum von der Maschine war das. Wunderbar. Wenn die 07, da war der Krüppel, der hätte die gut Dampf machen. Das habe ich schon in Erinnerung. Aber sonst, die konnten die Steine reinwerfen.
0: Von seinem Haus aus könnte Cabanes, wie ihn die Eisenbahnerkollegen nannten, unseren Dampfzug hören. Er aber nimmt ihn lieber mit uns in Augenschein.

Richtung Trier ist in Küllburg die Anstrengung vorüber. Jetzt geht es nur noch durch das Tal der Küll bis an die Mosel. Ursprünglich war die Eifelstrecke eine Domäne der preußischen P10. Dann wurden die aufwendig zu unterhaltenden Maschinen von der 01 abgelöst, die ja eigentlich für solche Steigungen nicht gebaut war. Aber mit zwei Maschinen war auch diese Strecke keine Hürde für unseren Sonderzug.

Die Hälfte unserer Sonderfahrt ist vorüber, liebe Zuschauer, aber auch unsere Sendung. Deswegen gibt es über das Thema 90 Jahre Dampflokomotive 01 einen zweiten Teil demnächst in diesem Programm. Das war's von dieser Stelle aus. Machen Sie es gut. Bis denn und tschüss.

0: Rheinromantik. Dieser Begriff wurde vor 200 Jahren geprägt. Dichter, Denker und Maler reisten durch das Tal und verewigten es in ihren Werken. Sie suchten das Unverfälschte und Ursprüngliche der Natur und wandten sich der Vergangenheit zu. Dazu war das Mittelrheintal mit seinen Burgruinen und seiner zwischen lieblich und wild changierenden Natur geradezu ideal. Heute erfährt man den Mittelrhein am besten per Bahn, will man all die Sehenswürdigkeiten, die sich an diesem Flussabschnitt befinden, erleben.
1: Ja, besonders gefällt mir an dieser Strecke natürlich die landschaftlichen Aspekte, die man da hat, die Ortschaften, die durchfahren werden. Auf so einer Strecke zu arbeiten, finde ich sehr besonders. Viele müssen Geld zahlen, um die Strecke zu fahren. Ich bekomme Geld, um die Strecke zu fahren. Hab den schönsten Sitzplatz im Zug, ganz vorne. Also für mich ist es schon was Besonderes, auf dieser linken Rheinstrecke zu fahren.

1859 wurde die linke Rheinstrecke eröffnet. Von Bingen geht es über Bacharach, Oberwesel und St. Goar nach Koblenz. Die Bahn brachte einen starken Impuls. Reisen wurde komfortabel. Heute kommt es auf den Blickwinkel an, ob die Bahn zwischen Bingen und Koblenz mehr Segen oder Fluch ist. Sie gehört mit bis zu 600 Zügen täglich zu den am stärksten befahrenen Strecken Europas. Gegenüber Bingen liegt hoch über Rüdesheim das Niederwalddenkmal, erbaut zur Erinnerung an die Einigung Deutschlands 1871. Der Rhein war hier einst Grenzfluss zwischen Frankreich und Deutschland. Heute ist das Denkmal vor allem ein beliebter Aussichtspunkt. Wieder auf der linken Rheinseite steigen wir in Bingen in den Zug nach Koblenz. Der Regionalexpress hält im Gegensatz zum ICE öfter. Ideal also, um sich auf die Spuren der Rheinromantik zu begeben. Bacharach, die Perle der Rheinromantik, ist berühmt für seine Fachwerkhäuser und guten Weinstuben. Durchs mittelalterliche Oberwesel,

Eine Ballade von Clemens Brentano verband den Loreley-Felsen mit einer todbringenden Nixengestalt. Durch ein Gedicht von Heinrich Heine und dessen Vertonung wurde sie noch berühmter. Oberhalb der Stadt St. Goar liegt die Ruine der mittelalterlichen Burg Rheinfels. 2002 verlieh die UNESCO dem oberen Mittelrheintal zwischen Bingen, Rüdesheim und Koblenz den Welterbetitel für seine Bedeutung als Kulturlandschaft. Vor der Eisenbahn lockten Dampfschiffe immer mehr Romantiker an den Mittelrhein. So hat die Dampfmaschine, der Inbegriff der Industrialisierung schlechthin, den Anfang gemacht, mehr und mehr Touristen an den Rhein zu bringen. Auf der Flucht vor der Moderne nutzten die Rheinromantiker modernste Technik. Schloss Stolzenfels wurde Anfang des 19. Jahrhunderts vom zukünftigen König Friedrich Wilhelm IV. Von Preußen erbaut. Den großen Rittersaal ließ er so einrichten, wie er sich den Saal einer mittelalterlichen Burg vorstellte. Der Bezug zur Vergangenheit sollte den Herrschaftsanspruch des Königs legitimieren.

Unsere Rheinreise endet in Koblenz. Am Deutschen Eck, auf der künstlich aufgeschütteten Uferpromenade, blickt Kaiser Wilhelm I. hinunter auf den Zusammenfluss von Rhein und Mosel.

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2: Ja, ich weiß, was das bedeutet. Ja, schicken Sie mir die Unterlagen zu. Ja, ich melde mich.
3: Was ist passiert?
2: Das war's.
4: Ich habe lange über dein Angebot nachgedacht.
2: Und?
4: Ich würde es sehr gerne annehmen.
5: Ist das okay?
2: Ja.
5: Dass ich in meinem hohen Alter noch mal Vater werde, das hat mich ein bisschen aus dem Gleichgewicht gebracht.

0: Ist alles okay bei Ihnen?
1: Und bei Ihnen?
2: Ja, alles okay. Boah, das hätte jetzt echt schief gehen können.
1: Einfach die Straße entlang.
0: Nein, Sie haben weder nach links noch nach rechts geschaut. Sonst hätten Sie mich ja gesehen.
2: Okay, kommt da jetzt noch irgendwas? Sind ja sonst nicht auf den Mund gefallen.
0: Nicht mal eine Einladung zu einem Entschuldigungskaffee.
3: Mehr von Ihnen erwartet, Herr Fugetti.
2: Dann einen wunderschönen Tag. Ciao, ragazzo. Idiot.
4: Frau Jacobi!
5: Ihre doppelte Espresso, bitte.
6: Dankeschön. Was meinst du damit, das war's?
7: Nichts.
6: Christoph. Ich sehe es dir doch an, dass es dir nicht gut geht. Bitte, lass uns reden.
7: Nein.
6: Christoph, ich kann Sachen gut für mich behalten. Vielleicht kann ich dir irgendwie helfen.
7: Ich wüsste nicht, wie du mir noch helfen könntest.
6: Christoph, bitte.
7: Wir sehen uns bei der Eigentümerversammlung.
8: Hey. Hey, warte mal kurz. Was sollte das vorhin?
9: Was?
8: Ja, der Spruch.
9: Welcher Spruch?
8: Dass Fanny vielleicht gar nicht mit mir reden will?
9: Kann doch sein, oder?
8: Wie kommst du darauf?

0: Also? Vielleicht hat Fanny mit Lala so viel Spaß, dass sie gar nicht an mich denkt. Wer es glaubt.
1: Wir sind gestern einfach im Kreis gelaufen.
2: Und ich dachte schon, wir hätten uns so doll verlaufen, dass wir nie wieder zurückfinden.
1: Wir hätten in Österreich landen können oder in Italien.
3: Und stattdessen schlagen wir dieses Zelt einfach 50 Meter vom Auto entfernt auf.
2: Wir sollten zu den Pfadfindern gehen.
1: Sehr gute Idee.
2: Die zeigen uns bestimmt, wie man eine Karte liest.
1: Ja, aber ob das geholfen hätte? Es war trotzdem eine schöne Tour.
2: Mhm. Fand ich auch. Aber wolltest du die Route nicht eigentlich für die Gäste testen?
1: Ja, das mache ich auch noch. Denkst du immer noch an diesen Traum? Willst du jetzt darüber sprechen?
2: Ich stand in der Fürstenhofküche, weil ich an einem Rezept für das Kochbuch gewerkelt habe. Und auf einmal kommt Marlon.
1: Der Förster am Kochtopf?
2: Mhm. Er wollte mir helfen und hatte so komische Zutaten dabei wie Rinde, Moos, Gras, Erde.
1: Lecker.
2: Und bevor ich was sagen konnte, hat er einfach alles in den Topf geworfen.
1: Es war bestimmt eine tolle Suppe.
2: Ja, richtig ekelhaft. Und dann stand da plötzlich Kilian. Und er hat gesagt, kein Problem, ich regel das.
1: Und hat alles gerettet.
2: Ja, ich war richtig erleichtert. Ich habe mich gefragt, was der Traum bedeuten könnte.
1: Und jetzt weißt du's?
2: Kilian ist der Richtige.
1: Weil er gut kochen kann.
2: Marlon bringt alles durcheinander. Und mit Kilian ist alles so klar und harmonisch und schön.
1: Bist du sicher, dass das die richtige Message war?
2: Er tut mir gut und das ist das Wichtigste.
1: Wenn du meinst.
2: Wollen wir bald wieder los?
1: Ja.
2: Gut, dann
1: kann ich mal mein Handy im Auto laden. Mhm.

0: Espresso.
1: Dankeschön. Sag mal, hast du das Gefühl, das ist der richtige Schritt?
0: Du, ich mochte Werner ja schon von Anfang an. Und er hat ja recht, wenn es vor Gericht hilft und ich dafür nicht ins Gefängnis muss.
1: Boah, das hoffe ich auch. Das ist schon verrückt, oder? Dass du jetzt tatsächlich Teil der Familie bist.
0: Das ist wirklich verrückt.
1: Ja.
0: Und ich bin echt froh, dass Werner hinter mir steht. Jetzt, wo Massimo als Nebenkläger mit auftritt.
1: Ich hoffe einfach, dass das bald vorbei ist.
0: Frag mich mal. Machst du dir eigentlich Gedanken, was passiert, wenn ich doch ins Gefängnis muss?
1: Ja, auf jeden Fall, aber ehrlich gesagt musste ich gerade an Herrn Fogerty denken. Der Typ macht mich so wütend. Weißt du, was vorhin passiert ist? Ich bin mit dem Fahrrad durchs Dorf und er ist mir einfach vorne hingelaufen. Wir hatten einen kleinen Unfall.
0: Ist alles okay? Hast du dich verletzt?
1: Nein, ist zum Glück auch nichts passiert. Aber ganz ehrlich, glaubst du, dass er sich entschuldigt? Nö, kein Wort.
2: Komisch.
1: Ja.
3: Hey, störe ich?
1: Hi, nein.
0: Hey, gar nicht. Willst du einen Kaffee?
3: Nee, danke, ich muss gleich weiter. Ich wollte nur kurz meiner Schwester das Neueste erzählen.
1: Was ist los?
3: In 2 Wochen ist es soweit.
1: Was?
3: Leo und ich haben Termin beim Standesamt bekommen.
1: Nein! Oh mein Gott, Lias!
0: Herzlichen Glückwunsch!
3: Dankeschön.
0: Die perfekte Weddingplanerin habt ihr ja schon.
1: Ja. Ging richtig schnell, oder?
3: Ja, zum Glück hat jemand abgesagt, sonst wäre es erst nächstes Frühjahr möglich gewesen. Aber jetzt wird es halt mit der Feier ein bisschen schwer.
1: Ja, 2 Wochen sind sportlich. Wir kriegen das aber hin.
3: Okay, der Ort ist das Wichtigste?
1: Ich weiß.
0: Warum feiert ihr nicht im Hotel? Ja.
3: Zu teuer.
0: Na, ihr arbeitet doch beide im Fürstenhof.
3: Oh, ja, aber...
0: Und Leo ist in Saalfeld. Da wird euch Werner sicher Sonderkondition geben. Ich rede mal mit ihm.
3: Seid ihr wieder vertraut?
0: Ja,

0: ist weg.
1: Was?
2: Hast du es verloren?
0: Ja, schaut so aus.
3: 4 Flaschen von dem Rosé de Côte Rouge 2017 in das Rosenzimmer. Und auf jeden Tisch eine extra Wasserflasche. Sehr gut.
4: Larissa. Na, wie geht's?
3: Mir geht's bestens.
4: Bist gut gelaunt, hä?
3: Unser Blumentrampel und ihre Fitnessfreundin sind gestern in die Berge abgereist.
4: Ah, glaubst du, es gibt Redebedarf?
3: Warum sonst sollten sie überstürzt eine kleine Auszeit nehmen?
4: Keine Ahnung.
3: Ich wette mit dir, es gab Streit mit Kilian. Und bei euch?
4: Bei uns? Was meinst du?
3: Naja, Christoph sieht nicht gerade sehr gut aus.
4: Nein. Er hat Probleme.
3: Ist was passiert?
4: Ja, wenn ich das wüsste. Er will nicht darüber reden.
3: Aber das ist vielleicht auch besser so.
4: Ich würde ihm sehr gerne helfen.
3: Na, ich glaube nicht, dass er deine Hilfe annehmen würde.
4: Ja, aber ich glaube nicht, dass er die Probleme alleine lösen kann.
3: Trotzdem, du wolltest auf Abstand bleiben.
4: Es tut mir sehr weh, ihn so zu sehen. Ich würde gerne etwas tun.
3: Am besten, du vergisst es einfach mit ihm. Das hast du mir bei Kilian auch geraten. Es ist einfach vorbei. Außerdem ist er doch eh bald in Spanien, hm?

0: Hallo.
1: Hallo.
2: Hey.
3: Hey.
2: Ist alles okay?
3: Nicht wirklich. Ich bin ein bisschen ratlos, aber...
2: Kann ich dir helfen?
3: Weiß ich nicht, aber willst du dich setzen?
2: Na klar.
3: Meine Tochter Frieda wird bald 17.
2: Oh, das ist ja schon fast erwachsen.
3: Ja, es ist krass, wie die Zeit rennt.
2: Und jetzt weißt du nicht, was du ihr zum Geburtstag schenken sollst.
3: Spielsachen sind wahrscheinlich nicht mehr angebracht.
2: Nee. Hat sie irgendein Hobby?
3: Ja, sie reitet gerne, aber so ein Pony ist wahrscheinlich übertrieben.
2: Ja, ein bisschen viel vielleicht. Irgendwelche anderen Hobbys?
3: Wir haben früher gerne Schach zusammengespielt, da war sie richtig gut. Jetzt überlege ich vielleicht so ein schönes, buntes Spielbrett.
2: Also, ich glaube, dass man sich in dem Alter eher für andere Sachen interessiert.
3: Aha, für welche?
2: Keine Ahnung, Konzerttickets, coole Klamotten oder vielleicht auch einfach ein teures Make-up, was man sich sonst nicht leisten würde.
3: Ich weiß nicht, Frieda ist nicht so der oberflächliche Typ.
2: Und Frauen, die sich schminken, sind oberflächlich.
3: So habe ich das nicht gemeint.
2: Wie denn dann?
3: Na, Frieda ist einfach so ein total natürliches Mädchen. Was?
2: Vielleicht, also da kennst du sie natürlich besser, aber vielleicht hast du auch nicht mitbekommen, wie aus deinem kleinen Mädchen ein ganz großes geworden ist.
4: Genau, und achso, ja, ist die Treppe draußen gefegt?
5: Stefan wollte das machen.
4: Stefan wollte das. Kannst du das bitte überprüfen? Es ist wirklich wichtig, dass der Fürstenhof tipptopp ist. Ja?
6: Hey, Fritz, Fanny hat sich endlich gemeldet.
4: Lale auch.
6: Ja, sie hatten einfach keinen Empfang.
4: Na also, dann können wir doch froh sein, dass nichts passiert ist.
6: Ja, ich wollte ihr einfach nur Bescheid geben.
7: Ach, stimmt. Kann man ja noch essen.
8: Überraschung!
4: Fanny, wolltet ihr nicht morgen erst zurückkommen?
8: Wir waren so schnell.
9: Ja, da haben wir einfach eine Zweitagestour an einem Tag gemacht.
4: Echt?
8: Oder so ähnlich.
4: Na, da haben wir ja noch mal Glück gehabt.
9: Habt ihr uns vermisst?
6: Quatsch. Nee. Denkt ihr, wir kommen ohne euch nicht klar?
4: Wir waren froh, mal ein bisschen Ruhe zu haben.
8: Schade, weil wir haben euch schon vermisst.
6: Wirklich?

0: Ist alles okay?
1: Ich habe nur Hunger.
2: Ich habe auch Hunger.
0: Ja, dann habe ich was für euch. Kommt einfach mit in die Küche. Du auch, wenn du magst.
3: Danke.
0: Gut. Warte. Entschuldigung. Das darf doch nicht was.
3: Wow. Ah, warte doch.

0: Elias, hey!
1: Hey?
0: Dein berühmter Thunfisch, oder?
1: Was?
0: Dein berühmter Thunfischsalat?
1: Mhm, mit Ei und Oliven.
0: Du bist der Beste, danke.
1: Wie war die Physio?
0: Ach, dafür, dass Frau Wolters und Lala nicht da sind und ich alles alleine gemacht habe, eigentlich ganz gut.
1: Du hast es hoffentlich nicht übertrieben?
0: Keine Sorge. Für unsere Hochzeit bin ich wieder fit.
1: Ja, für den Walzer muss das reichen. Der gehört dazu. Besonders jetzt, wo wir auch so eine schöne Location haben.
0: Wir haben auch gar keine.
1: Doch, wahrscheinlich schon. Ziemlich schick sogar.
0: Am Fürstenhof?
1: Adam will mit Werner reden, ob wir im blauen Salon feiern können.
0: Was, echt?
1: Ja, die verstehen sich jetzt irgendwie besser. Werner will sogar Adam adoptieren.
0: Ernsthaft?
1: Hm. Und da wir beide am Fürstenhof arbeiten und du auch Saalfeld bist?
0: Ja, das wäre doch der Hammer. Ich meine, wir können richtig groß feiern. Ich, keine Ahnung, vielleicht lade ich ja die ganze Fußballmannschaft ein.
1: Ja, ob die alle Walzer tanzen können?
0: Sie können auf jeden Fall richtig gut feiern.
1: So eine richtig fette Party. Mit Musik, Essen.
0: So ein schöner Anfang einer Ehe, oder?
2: Wo bleibt sie denn?
3: Frau Wagner, kommt sie hier gleich. Wirkst du angespannt?
2: Ich habe ziemlich große Probleme. Und ich weiß nicht, wie und ob ich da jemals wieder rauskomme.
3: Was hast du wieder angestellt?
2: Ich bin diesmal ausnahmsweise unschuldig.
3: Was ist passiert?
2: Meine Hotels in Spanien sind mit 2 Millionen verschuldet.
3: Auf einmal? Wieso?
2: Mein Geschäftsführer hat mich jahrelang hintergangen und in die eigene Tasche gewirtschaftet.
3: Senor Alvarez? Das gibt's doch nicht.
2: Ja, das habe ich auch gedacht. Bis vorhin der Anruf von meinem Anwalt kam. Er hat mir die Unterlagen geschickt.
4: Meine Herren. Geheimnisse?
3: Wir doch nicht.
2: Ja, lass uns loslegen. Was liegt an?
4: Bald beginnen die Umbauarbeiten am Dachstuhl.
2: Ja, da sollten wir schauen, dass wir den Gästebetrieb so wenig wie möglich stören.
3: Das wird unmöglich sein.

0: Hallo, Jannik. Gibt's Ärger?
1: Nur ein super, super nerviger Patient.
0: Magst du es trinken?
1: Gerne. Apfelschorle, bitte.
0: Schlechte Nachrichten?
1: Meine Ex schreibt, was für eine Frage. Ach, meine Tochter wird bald 17, ich weiß nicht, was ich ihr schenken soll. Jetzt habe ich Mia geschrieben und gefragt, ob Frieda sich gerne schminkt.
0: Ja, Make-up, das ist eine gute Idee. Oder so eine hübsche Pflegeserie.
1: Jetzt fang du nicht auch noch so an.
0: Wieso auch noch?
1: Weil Katja auch schon sowas gesagt hat, aber Frieda ist überhaupt nicht der Typ für sowas.
0: Wieso nicht?
1: Weil sie sich nie sonderlich für Kosmetik interessiert hat.
0: Aber du hast doch gerade gesagt, sie wird 17. Natürlich interessiert sie sich für Kosmetik. Hallo, erklärst du ihn?
2: Ach, Jannik, schau dich doch mal um. Hier, die junge Frau schminkt sich gerne. Sogar die, die so tun, als ob sie es nicht tun.
1: Aber sie doch auch nicht.
0: Auch wenn es nicht so aussieht.
1: Frieda ist eine Naturschönheit, die braucht keine Schminke.
0: Wieder deine Ex? Hab gerade meinen Lieblingslippenstift und meinen Eyeliner in Friedas Zimmer gefunden. Sag ich doch.

0: Ich habe mich schon mal mit den Formalitäten beschäftigt.
1: Kompliziert?
0: Ja, vor allem, weil es sich um eine starke Adoption handelt, die eigentlich nur bei Minderjährigen zugelassen ist.
1: Und das heißt?
0: Dass du die gleichen Rechte und Pflichten bekommst wie alle meine anderen Kinder. Du wirst ein Saalfeld. Und du wirst erbberechtigt.
1: Und du meinst, das Familiengericht lässt sich darauf ein?
0: Es wird prüfen, ob eine starke emotionale Bindung vorliegt.
1: Wie will man denn sowas überprüfen?
0: Ich habe dir doch das Geld gegeben, damit du deine Freundin freikaufst.
1: Aber da wusstest du doch noch gar nicht, wer ich wirklich bin.
0: Inzwischen aber schon. Und ich habe das Geld nicht zurückverlangt. Biete dir sogar die Adoption an. Also wenn das keine starke emotionale Bindung ist. Eine Hürde gibt es. Wegen der starken Adoption werden alle alten Familienbindungen rein rechtlich hinfällig. Kannst du damit leben?
1: Ich werde natürlich trotzdem immer eine Verbindung mit meiner Mutter haben.
0: Ja, selbstverständlich.
1: Okay, ich spreche mit ihr. Aber auch wenn das mit der Adoption nicht klappen sollte, alleine, dass du es mir angeboten hast, das rührt mich sehr. Ich habe mir lange wieder einen Vater wie dich gewünscht.
0: Aber pass auf, wenn du frech wirst, gibst du das hinter die Löffel. Wie läuft's denn so zwischen dir und Frau Jacobi?
1: Sehr gut. Wir sind inzwischen ein Paar.
0: Gratuliere. Sie ist eine tolle Frau.
1: Oh ja. Und sie ist sogar inzwischen Weddingplanerin. Ihr Bruder und Leo heiraten nämlich bald.
0: Wie schön, dass ich das auch so zufällig erfahre.
1: Ich glaube, das war sehr spontan. Und sicher keine böse Absicht.
0: Wann ist es soweit?
1: In 2 Wochen.
0: Oh, sportlich, sportlich.
1: Sie suchen auch gerade noch verzweifelt nach einer Hochzeitslocation. Ich dachte mir, das Hotel wäre doch eigentlich sehr schön. Der blaue Salon vielleicht?
0: Ja, schau ich mal, ob er zufällig frei ist.
1: Ich glaube, das würde sie sehr, sehr freuen.
2: Sorry, ganz kurz, habt ihr vielleicht Portemonnaie gefunden?
3: Leider nicht, tut mir leid.
2: Alles gut, ist okay. Danke. Adam?
1: Hast du deinen Geldbeutel gefunden?
2: Nee, leider immer noch nicht.
1: Oh Mann.
2: Ja, aber ich suche jetzt den Weg ab.
1: Ja, mach das. Du, ich habe leider auch schlechte Nachrichten.
2: Warum? Was ist denn los?
1: Der blaue Salon ist zur Hochzeit von Leo und Elias wegen einer Familienfeier gebucht.
2: Was? Nein, von wem?
1: Familie Klöckner.
2: Ach, das sind Stammgäste, da kann der Saalfeld auf jeden Fall nicht absagen. Och Mann, der blaue Salon wäre perfekt gewesen.
1: Dann müssen wir was anderes finden.
2: Ich weiß ehrlich gesagt nicht, ob wir auf die Sterne eine gute Location finden werden, aber ich höre mich noch mal um.
1: Ich auch. Bis später.
2: Ja, bis später, bis hier.
4: Frau Jacobi.
2: Ich habe echt keine Lust.
4: Ich wollte nur sagen, dass
2: Kein Bock!
4: Dass ich ihr Portemonnaie habe.

0: Ich hatte Ihnen doch gesagt, dass wir drei Pagen pro Schicht brauchen.
1: Tut mir leid, aber bei dem Krankenstand ging nicht mehr als zwei.
0: Als Portier sind Sie zuständig für die Einteilung. Sehen Sie bitte zu, dass Sie das hinbekommen.
1: Ich versuch's.

0: Etwas mehr Diskretion wäre schon schön. Findest du nicht?
1: Ich wollte nur sehen, was dich so belastet.
0: Und, zufrieden?
1: Tut mir leid, dass die Dinge so schlecht für dich stehen, Christoph. Warum hast du nichts gesagt?

0: Hey, willst du auch einen?
1: Danke. Ich habe dich vorhin gesehen. Im blauen Salon. Als Lala und ich zurückgekommen sind. Du dachtest wahrscheinlich, dass letztens mit uns. Das hat mich ziemlich durcheinander gebracht.
0: Warst du deswegen mit Lala wandern zum Nachdenken?
1: Ich will dich nicht verletzen. Aber ich gehöre zu Kilian. Und daran wird sich auch nichts ändern.

0: Herr Dr. Skinner?
1: Ja, bitte.
0: Ich hätte da noch die Theaterkarte.
1: Ah, vielen herzlichen Dank.
0: Sehr gerne. Viel Vergnügen.
1: Dankeschön.
0: So, jetzt nochmal. Warum seid ihr im Kreis gelaufen?
2: Wir haben einfach komplett die Orientierung verloren.
0: Ja. Können wir ja froh sein, dass euch nichts passiert ist.
2: Ja. Fanny hat schon gesagt, dass wir einen Kurs bei den Pfadfindern machen sollen.
0: Allzeit bereit. Gut Pfad.
2: Was ist das?
0: Das ist die Pfadfinderbegrüßung, wenn Pfadfinder sich treffen.
2: Du kennst dich aus?
0: Ich war jahrelang Pfadfinder.
2: Ja, super, dann machen wir den Kurs einfach bei dir.
0: Gut. Aber das ist eine harte Schule.
2: Ja, das halten wir schon aus.
0: Okay. Aber nach dem Portier.
2: Ich weiß.
0: Hat sich Fanny jetzt dann eigentlich entschieden, was sie will?
2: Leider.
0: Leider. Das heißt, sie bleibt mit Kilian zusammen.
2: Sie hatte irgendwie einen wirren Traum, in dem Kilian am Ende ihr Held war. Und frag mich nicht warum, aber das hat ihr wohl Klarheit gegeben.
0: Ich gönne Fanny ihr Glück, aber für Marlon tut's mir
2: leid. Das wird bitter.
0: Der hat sich Hoffnung gemacht, als sie sich fast geküsst haben.
2: Du kümmerst dich jetzt einfach um.
0: Oh, ich muss.
2: Okay.

0: Suchst du immer noch nach einem Geschenk für deine Tochter?
1: Ich kann mich einfach nicht entscheiden.
0: Schenke doch einfach einen Gutschein.
1: Ja, gute Idee, aber für welchen Shop?
0: Wie wär's mit Beautiness? Die haben wahnsinnig viel Cruelty-Free-Kosmetik.
1: Naturkosmetik?
0: Ja, also nur natürliche Inhaltsstoffe und vor allen Dingen ohne Tierversuche.
1: Ja, das klingt gut, aber findest du nicht, so ein Gutschein ist irgendwie zu unpersönlich?
0: Nee. Und sonst lädst du sie halt einfach noch schön zum Essen ein, wenn sie das nächste Mal da ist.
1: Ist auf jeden Fall.

0: Weil alles besser als so ein Schachbrett. Das wäre echt peinlich geworden.
1: Ich find's wirklich toll, dass du dir so viele Gedanken machst um das Geschenk deiner Tochter. Das wird sie zu schätzen wissen.
0: Ja, ich habe inzwischen einfach eingesehen, dass aus meinem kleinen Mädchen ein großes geworden ist. Ist schon krass, wie die Zeit rast.
1: Ja. Ihr habt euch ein bisschen aus den Augen verloren, oder?
0: Seit der Scheidung kriege ich vieles nicht mehr mit. Dann wollte sie in Ferien herkommen, plötzlich hieß es, nee, doch nicht nächstes Mal. Irgendwann sind die Eltern nicht mehr so wichtig.
1: Ja, dafür aber die Freunde und die Liebe umso mehr.
0: War bei mir damals nicht anders.
1: Ich bin mir sicher, sie wird sich sehr über dein Geschenk freuen.
0: Hoffentlich. Danke dir.
1: Na klar. Du warst ja auch immer für mich da, wenn ich mal Rat gebraucht habe. Ich düse mal weiter. Bis dann.
0: Bis dann.

0: Hallo, meine Augen sind hier oben.
1: Was dreh ich dir auf die Füße?
0: Ja, das halt nicht schon aus. Komm, schau mich an. Ja? Ja? Schon besser, oder?
1: Soll das jetzt ein Kompliment sein?
0: Ja. Eins, zwei, drei. Wenn es weiter so läuft, dann schweben wir bei unserer Hochzeit übers Parkett. Und zack.
1: Ah! Oh, sorry.
0: Alles gut.
1: Hey, Olivia, komm rein.
2: Hi.
0: Wir haben gerade den Walzer für den Blauen Salon geübt.
2: Hey, ich habe leider schlechte Nachrichten für euch. Der Blaue Salon ist nicht mehr verfügbar.
0: Was?
2: Ja.
1: Wieso das denn?
2: Anscheinend ist da eine Familienfeier. Genau am selben Tag.
0: Okay. Können die nicht einfach woanders feiern?
2: Nein, das sind Stammgäste, die offenbar immer schon im Blauen Salon gefeiert haben. Die kann man nicht einfach so rausschmeißen.
0: Mist.
2: Hey, wie wär's denn, wenn ihr an dem einen Tag heiratet und am anderen Tag feiert?
1: Naja, schwierig.
0: Hochzeit und Feier, das gehört zusammen.
2: Ja. Ich habe schon versucht, mich nach was anderem umzuhören.
0: Und?
2: Bis jetzt keine Alternative.
1: Naja, aber das mit dem Fürstenhof war ja sowieso irgendwie eine Nummer zu groß für uns.
0: Man wird ja noch träumen dürfen.

0: Massimo.
1: Servus. Du, sag mal, magst du eigentlich Baklava?
0: Die habe ich gerade von der Lale bekommen.
2: Ja, gerne. Lecker.
0: Ja, die macht sich schon sehr gut. Aber schön, dass wir uns sehen. Ich wollte noch mal mit dir reden.
2: Du bist doch auch der Einzige, der sich freut, wenn er mich sieht.
0: Naja, genau darum geht's.
2: Worum?
0: Naja, ich mach mir ein bisschen Sorgen.
2: Wieso das denn?
0: Die Hildegard und ich, wir fänden es schade, wenn du den Fürstenhof schon wieder verlässt.
2: Da seid ihr aber auch wirklich die Einzigen.
0: Nein, das stimmt nicht. Ich sag nur Herr Klee oder Katja.
2: Das ist aber echt lieb, dass du das sagst.
0: Und auch dem Senior ist es wichtig, dass du da bist. Sonst hätte er dir die Stelle als Sommelier nicht angeboten.
2: Und wieso setzt er sich dann immer nur für Adam ein?
0: Schau, du bist sein Enkel. Aber du bist auch Nebenkläger in dem Verfahren gegen Adam. Und für den hat er auch väterliche Gefühle.
2: Ja, Entschuldigung, aber nach allem, was Adam sich erlaubt hat, habe ich da gar kein Verständnis für.
0: Ja, ich weiß. Und trotzdem, wie gesagt, wir fänden es schade, wenn du den Fürstenhof verlassen würdest.
2: Keine Sorge, ich bleibe. Ja, ich kann doch dem Betrüger jetzt nicht das Feld überlassen. Außerdem wegen dir, Hildegard, Werner. Ihr seid meine Familie.
0: So ist es. Das freut mich.
2: Ich auch.
0: Ja, dann muss ich aber jetzt schon wieder weiter. Magst du noch eins?
2: Nee, danke.
0: Gut, dann stelle ich den Kühlschrank. Mhm.
2: Schönen Tag noch.
0: Dir auch.

Herr Klöckner, Massimo Fogetti, Hotel Fürstenhof. Bedauerlicherweise kam es zu einer Fehlbuchung bei Ihrer Familienfeier. Ja, es gab bereits eine Reservierung für eine Hochzeit. Ich hätte einen Vorschlag für Sie. Ja, was ist, wenn wir Ihre Feier um eine Woche verschieben und als Entschuldigung würden wir Ihnen sehr gerne 3 Kisten unseres besten Jahrgangs Champagner servieren. Und spendieren, selbstverständlich.

0: Rate mal, was passiert ist.
1: Lee und Elias Jacobi werden heiraten, schon in 2 Wochen.
0: Du weißt schon davon.
1: Ich war wahrscheinlich der Letzte, der davon erfahren hat.
0: Das wage ich zu bezweifeln.
1: Adam wusste bereits Bescheid.
0: Ja, es tut mir leid. Ich hab's nicht früher geschafft, aber ich hätte auch nicht gedacht, dass es sich so schnell rumspricht.
1: Ja, weiß doch, nichts funktioniert zur Stellung gut am Fürstenhof wie der Flurfunk.
0: Ja, das stimmt.
1: Ich freue mich für Leo. Es gibt nur ein Problem.
0: Welches denn?
1: Leo und sein Bräutigam würden gerne im Blauen Salon feiern.
0: Ja, das fände ich auch schön.
1: Er ist bereits von Stammgästen gebucht und wir können unmöglich absagen.
0: Ah, das ist ja schade.
1: Ich hätte euch gerne den Salon zur Verfügung gestellt.
0: Ja, das ist lieb. Ich überlege nur gerade, wo sie sonst heiraten könnten.
1: Ich werde mich mal umhören. Du weißt, ich habe da so meine Kontakte.
0: Danke dir. Und ich sag gleich mal Olivia Bescheid, weil die organisiert nämlich die Hochzeit.
1: Katja?
0: Ja?
1: Hast du schon von Christophs Desaster gehört?
0: Welches Desaster? Was ist passiert?
2: Der Mann hat jahrelang für mich gearbeitet. Es gab nie Probleme.
3: Ja, aber dein Buchhalter hätte doch etwas merken müssen.
2: Den hat er bestochen.
3: Ach. Verstehe. Wie ist das Ganze überhaupt ans Licht gekommen?
2: Es gab eine Steuerprüfung.
3: Dann sitzen dein Buchhalter und dein Geschäftsführer bald im Gefängnis.
2: Die beiden haben sich rechtzeitig nach Südamerika abgesetzt. Und da verläuft sich die Spur.
3: Das tut mir leid, Christoph. Ja.
2: Selbst wenn sie noch gefasst werden, das Geld ist weg.
3: Ja, ich weiß. Ich habe das Schreiben der Staatsanwaltschaft gelesen.
2: Es war nicht in Ordnung, dass du in meinen Unterlagen rumgeschnüffelt hast.
3: Christoph, ich habe doch gemerkt, dass die Lage ernst ist. Hey. Warum hast du nichts gesagt?
2: Um dann als Versager vor dir dazustehen?
3: Du vergisst, dass ich das Gleiche auch schon durchgemacht habe. Georg hat mich jahrelang belogen und betrogen. Ich weiß, wie es sich anfühlt, wenn man eiskalt hintergangen wird.

0: Und jetzt? Wie geht's weiter?
1: Mein Neuanfang mit den Hotels in Spanien kann ich jetzt wohl vergessen.
0: Ja, aber was ist mit dem Kredit für die Modernisierung der Häuser?
1: Das Geld brauche ich jetzt, um meine Schulden zurückzubezahlen.

0: Jakobi, hallo. Ja, hallo, Herr Gaffmeier. Wie, was meinen Sie denn jetzt? Sie sind schon ausgebucht. Okay. Haben Sie vielleicht irgendeine andere Idee für eine Hochzeitslocation? Ja, das verstehe ich natürlich auch. Okay. Gut, danke. Tschüss. Das Zimmer ist fertig. Ihre Hemden hängen da.
1: Frau Jakobi.
0: Gibt es denn noch irgendetwas, was...
1: Das haben Sie bei unserem Zusammenstoß verloren.
0: Das ist mein Portemonnaie. Das ist nicht witzig. Ich habe das halbe Dorf abgesucht. Ich habe meine Karten schon sperren lassen. Können Sie mir das bitte einfach wiedergeben?
1: Ich habe es ja versucht, Ihnen zu sagen. Sie wollten mir ja nicht zuhören. Haben Sie schon eine Hochzeitslocation?
0: Das geht Sie wirklich gar nichts an.
1: Der blaue Salon wäre jetzt frei.
0: Nein, ist er nicht.
1: Doch, der blaue Salon wäre jetzt frei. Ja, Sie haben richtig gehört. Hab ich gern gemacht.

0: Ja, ich weiß, das Geld steckt im Solarprojekt. Aber ich möchte aussteigen. Ach so. Ja, ich verstehe. Nein, nein, schon gut. Trotzdem vielen Dank. Wiederhören. Zitrone?
1: Gerne.
0: Wie immer, hm? Ach, ich wollte Christoph mit dem Geld helfen.
1: Wieso? Er hat doch abgelehnt.
0: Ach, das ist doch nur sein verletzter Stolz, weil ich ihm die Anteile weggenommen habe.
1: Und wenn du dir da was vormachst?
0: Er hat immer noch Gefühle für mich, das weiß ich.
1: Immer, selbst wenn. Er wird dir nicht mehr vertrauen.
0: Ja, aber vielleicht ändert sich das. Wenn ich ihm zeige, dass er sich auf mich verlassen kann.
1: Ja, aber dafür fehlt dir leider das Kleingeld.
0: Ja, leider. Vielleicht gibt es da einen anderen Weg.
1: Und an was hast du gedacht?
0: Das Angebot von Martin Wolfram.
1: Dein Bekannter, der dich wieder zur Geldwäsche überreden wollte?
0: Mhm.
1: Sophia, du willst doch nicht ernsthaft wieder kriminelle Geschäfte machen. Für Christoph? Der Mann, der dich immer wieder verletzt hat?
0: Larissa, weißt du, wie einsam ich im Zeugenschutz war? Ich möchte so nicht mehr leben. Ich will meine Zeit mit einem Mann verbringen, den ich liebe. Und das ist Christoph. Nur seinetwegen bin ich hier.
1: Aber Geldwäsche.
0: Ich bin doch nicht naiv. Ich weiß, wie gefährlich das ist.
1: Ja, und genau deswegen.
2: Bin ich froh, dass ich das Gespräch hinter mir habe. Marlon hat so cool getan. Aber ich habe gemerkt, wie verletzt er war. Trotzdem ist es besser, er weiß, woran er ist. Ich hoffe, er kann jetzt nach vorne schauen und wird wirklich glücklich. So wie Kilian und ich. Wann Kilian wohl Feierabend hat?

0: Und Fanny?
1: Was geht dich das denn?
0: Bist du gar nicht sauer?
1: Wieso sollte ich?
0: Ja, wegen Marlon.
1: Was ist mit ihm?
0: Ach, du weißt es noch gar nicht.
1: Larissa, lass bitte deine Lügengeschichten. Die ziehen bei mir nicht mehr.
0: Das ist aber die Wahrheit. Die beiden hätten sich fast geküsst.
2: Sag mal, hast du einen Moment?
3: Wieso?
2: Ich mache mir Sorgen um dich.
3: Wer hätte gedacht, dass dir mein Wohl mal am Herzen liegt?
2: Naja, ich jedenfalls nicht. Wie konntest du dich nur von diesen Malunken so aufs Kreuz legen lassen?
3: Macht's dir Spaß, mir das auch noch reinzudrücken?
2: Na komm, sei doch nicht gleich beleidigt.
3: Ärger mich ja selbst am meisten.
2: Hast du schon eine Idee, wie es weitergehen könnte?
3: Du musst die spanischen Hotels verkaufen.
2: Aber ob du unter Zeitdruck einen guten Preis erzielen kannst, das ist fraglich.
3: Ich mach das schon. Ein finanzstarker Investor wird das Potenzial erkennen und die Häuser kaufen.
2: Aber den reellen Marktwert, den erzielst du sicher nicht.
3: Es ist und bleibt ein großer Verlust.
2: Ja Gott, immerhin hast du ja noch die 15% vom Fürstenhof.
3: Ja. Immerhin.

0: Entschuldige.
1: Ist schon gut. Kinder.

0: Christoph, ich weiß, wie sehr du am Fürstenhof hängst. Aber ich habe keine Wahl.
1: Doch. Doch, die hast du.
0: Dann weißt du mehr als ich.
1: Bring dein schmutziges Geld zu mir ins Bräustüberl. Ich helfe dir.

0: Wenn ich jetzt nicht gehen müsste, glaubst du, aus uns wäre was geworden?
1: Schon möglich.

0: Martin? Hier ist Sophia. Steht dein Angebot mit der Geldwäsche noch?
1: Ist eigentlich alles in Ordnung bei euch?
2: Bei Lale und mir?
1: Mhm.
2: Ja? Wieso sollte das nicht so sein?
3: Adam ist mir wichtig. Deshalb möchte ich ihn adoptieren. Ich weiß, das ist schwer für dich zu verstehen.
4: Ich verstehe es gar nicht.
3: Aber anders kann ich ihn bei dem bevorstehenden Prozess nicht unterstützen.
4: Wieso willst du das denn überhaupt machen?
5: Aber irgendwas ist da.
6: Ich habe bloß was Komisches geträumt.
5: Von mir?

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0: Tropfen, die gegen Schwindel und Schwäche helfen sollen. Tabletten, die die Anzahl, Dauer und Intensität von Schwindelattacken reduzieren können. Und welche speziell gegen Schwindel im Alter. Alle aus natürlichen Inhaltsstoffen und frei verkäuflich. Helfen diese Produkte bei Schwindelattacken oder schwindeln uns die Hersteller an? Wir finden es raus. Zuerst möchten wir wissen, wer würde bei Schwindel auf solche Mittel setzen.
1: Das könnte ich mir vorstellen, ja. Das wird bestimmt funktionieren.
2: Also mein Vater spürt da drauf und ich muss es oft genug mitbringen aus der Apotheke.
0: Würden Sie auf solche frei verkäuflichen Mittel vertrauen?
3: Nicht unbedingt. Es steht viel drauf, ja, für alles wirksam, aber man muss nicht alles glauben, was draufsteht.
0: Um zu erfahren, was solche Mittel können, telefoniere ich mit verschiedenen Experten in Schwindelambulanzen und HNO-Ärzten bundesweit. Denn die müssen sich mit solchen Mitteln ja auskennen. Tun sie auch und sagen mir am Telefon, dass sie von den meisten Präparaten nur wenig halten.
4: Aber vor der Kamera wollen sie das nicht sagen. Stattdessen geben viele Ärztinnen und Ärzte, mit denen ich telefoniert habe, offen zu, dass sie entweder als Referenten für die Hersteller arbeiten oder die Hersteller finanzieren Veranstaltungen an den Kliniken. Andere befürchten Nachteile für ihre Praxen.
0: Diese vier sind frei von Interessenskonflikten. Die Apothekerin Birgit Steinke, HNO-Ärztin Dr. Silvia Brockhaus, der Neurologe Professor Tim Magnus und der Professor für pharmazeutische Biologie Robert Fürst. Sie geben mir auch vor der Kamera offen ihre Einschätzungen. Zum Beispiel zu diesen Tropfen. 50 Milliliter kosten knapp 25 Euro. In der Zeitungsanzeige wird ausdrücklich geworben, dass sie Schwindel und Schwäche bekämpfen und erklärt, Auslöser für Attacken sei vor allem ein schwaches Herz. Dagegen sollen die Tropfen aus Weißdornextrakt helfen, weil sie die Kontraktionsfähigkeit des Herzens steigern können sollen. Doch genau solche Versprechen sehen die HNO-Ärztin und die Apothekerin mit Sorge.
5: Es kommt recht häufig vor, dass die Kunden glauben, dass ein Schwindel mit einer Herz-Kreislauf-Schwäche zusammenhängt. Sie kaufen dann etwas, was den Kreislauf stabilisieren soll. Die Folgen könnten allerdings schlimme Unfälle sein.
0: Denn meist steckt gar nicht das Herz dahinter.
6: Grundsätzlich ist Schwindel erstmal ein Symptom und keine Erkrankung. Das heißt, es ist erstmal wichtig, eine gute Diagnostik zu haben. Und dann hat natürlich der Schwindel, wenn so viele verschiedene Ursachen dafür zuständig sind, auch verschiedene Therapien.
0: Eine Therapie sollen laut Hersteller diese Tropfen mit dem natürlichen Spezialextrakt CRG100 aus Crategus, also Weißdorn, sein. Weißdorn wird immer wieder bei Herzschwäche empfohlen. Also helfen diese Tropfen dann zumindest bei denen, die Schwindelattacken aufgrund von Herzproblemen haben? Nein, sagt Professor Robert Fürst von der Uni Frankfurt. Denn das Mittel ist homöopathisch und die Studienlage eindeutig.
7: Homöopathische Weißdorn-Tinkturen, also sogenannte Urtinkturen, die werden ja aus Weißdornfrüchten hergestellt. Und dafür existieren keine aussagekräftigen Studien. Und zudem, es gibt generell keine klinischen Studien, die sich mit Weißdorn und Schwindel auseinandergesetzt haben.
0: Ich frage den Hersteller, wie er belegen kann, dass seine Tropfen die Kontraktionskraft des Herzens steigern und warum man dann frei von Schwindelattacken sein soll. Eine Antwort gibt er nicht. Muss er auch nicht.
4: Hersteller von homöopathischen Mitteln dürfen ihre Produkte mit Wirkversprechen auf den Markt bringen, ohne dass diese durch klinische Studien belegt sind. Denn das Credo der Homöopathie lautet, ein Mittel kann helfen, muss aber nicht.
0: Wer unter Schwindel leidet, sollte auf jeden Fall zum Arzt gehen. Denn es gibt sehr viele verschiedene Formen. Zum Beispiel den häufigen, aber recht harmlosen Lagerungsschwindel. Oder den durch eine Entzündung ausgelösten Drehschwindel. Dann gibt es Schwankschwindel, zum Beispiel nach einem Schlaganfall. Migräne kann zu Schwindel führen und auch Menschen mit Parkinson oder einer beginnenden Demenz fühlen sich oft schwindelig.
4: Die Liste der Erkrankungen, die als Symptom Schwindel haben, ist sehr, sehr lang.
0: Das weiß auch dieser Hersteller, denn er beschreibt verschiedene Formen auf seiner Internetseite. Und er will ein ebenfalls homöopathisches Mittel gegen ziemlich viele Schwindelformen haben. Als Tabletten, Tropfen oder Ampullen. 100 Tabletten kosten 14 Euro. Was steckt in den Pillen? Ambra Grisea zum Beispiel.
4: Das ist eine wachsähnliche Substanz aus dem Verdauungstrakt von Pottwalen. Die Tiere scheiden diese Klumpen aus und die treiben dann im Meer.
0: Außerdem die Samen einer Pflanze namens Anamirata coculus, zu Deutsch Scheinmyrte. Dann noch Petroleum rectificatum, das aus Erdöl gewonnen wird. Und Conium maculatum, also gefleckter Schierling. Alles in homöopathischer Dosierung. Aber was bedeutet das?
5: Die Homöopathie geht davon aus, dass je stärker ein Wirkstoff verdünnt wird, er in seiner Wirkung umso stärker sei. Streng wissenschaftlich gesehen ist allerdings nur noch ein Molekül, wenn überhaupt ein Atom des eigentlichen Wirkstoffes in dem Präparat, was vergleichbar wäre mit einem Tropfen Wasser in der Ostsee.
0: Laut Internetseite und Beipackzettel gibt es jedoch Studien, die die Wirksamkeit belegen können. Tatsächlich sind zwei davon randomisierte, kontrollierte Doppelblindstudien. In einer wird das Mittel mit einem frei verkäuflichen Ginkgo-Präparat verglichen. In der zweiten mit einem Medikament, das bei Schwindel ausgelöst, zum Beispiel durch eine Erkrankung des Innenohres, verschrieben wird. In beiden Studien schneiden die homöopathischen Pillen nicht schlechter ab als die Vergleichspräparate. Ist damit die Wirksamkeit eindeutig belegt?
7: Was getestet wurde, ist, dass die homöopathischen Präparate genauso gut oder schlecht eben wirken wie die anderen Vergleichspräparate. Es ist nämlich so, dass diese Vergleichsprodukte oder Vergleichswirkstoffe, auch die sind in ihrer Wirkung nicht eindeutig klar nachgewiesen.
0: Und der stellvertretende Leiter der Neurologie am Hamburger UKE, Professor Tim Magnus, fügt hinzu:
8: Es ist so, dass hier relativ wenig Patienten pro Gruppe eingeschlossen worden sind und zusätzlich alle Schwindelformen in einen Topf geschmissen worden sind. Zusätzlich ist keine Placebo-Gruppe dabei gewesen und der Placebo-Effekt ist durchaus groß und muss immer mit einkalkuliert werden.
0: Laut Internetseite des Herstellers sollen die Pillen aber helfen. Bei Zerebralsklerose, also bei Durchblutungsstörungen des Gehirns, dazu gleich mehr. Und bei Schwindelgefühl unterschiedlicher Ursache. Darum frage ich nach, welche Schwindelgefühle denn gemeint sind. Der Hersteller antwortet, sein Mittel decke
9: ein breites Spektrum verschiedener Schwindelzustände ab, ist sehr gut verträglich und wird daher regelmäßig in der ärztlichen Praxis eingesetzt.
0: Wie häufig empfiehlt Dr. Brockhaus das Mittel?
6: Also bei uns spielt es keine Rolle, in der HNO auf jeden Fall nicht.
0: Außerdem verweist der Hersteller auf eine Leitlinie der Deutschen Gesellschaft für Allgemein- und Familienmedizin.
4: Aber in dieser Leitlinie wird auch kritisiert, dass die Pillen keinen Placebo-Vergleich durchlaufen haben. Darum kommen wir zu dem Schluss, die Werbung verspricht mehr, als das Produkt halten kann.
0: Bleiben noch diese Tabletten. 100 Stück kosten wieder knapp 14 Euro. Hier steht das Wirkversprechen sogar auf der Verpackung. Die ebenfalls homöopathischen Pillen sollen bei Schwindel im Alter, bei Hirngefäßverkalkung helfen. Also wie die Pillen des Mitbewerbers zuvor bei Zerebralsklerose. Denn in ihnen stecken genau die gleichen Zutaten. Ich frage den Hersteller, wie die Wirkstoffe speziell bei den Gefäßen im Gehirn ankommen, um dann bei Schwindel im Alter durch Hirngefäßverkalkung helfen zu können. Er antwortet:
9: Das Arzneimittel ist selbstverständlich nicht in der Lage, arteriosklerotische Gefäßverkalkungen aufzulösen, sondern führt langfristig durch Reaktion auf einen entsprechenden Reiz zu einer Gefäßerweiterung.
0: Der Neurologe Professor Tim Magnus sieht das anders.
8: Speziell für die Gehirngefäße, Medikamente, die nur dort ansetzen, gibt es im Moment in der Medizin nicht. Und homöopathische Medikamente gehören überhaupt nicht in diese Gruppe und haben als Behandlung für Verkalkung nichts zu suchen.
0: Tatsächlich kommt Schwindel im Alter deutlich häufiger vor. Bei den über 60-Jährigen ist jeder Vierte betroffen, bei den über 75-Jährigen sogar jeder Zweite. Aber auch hier muss erst einmal abgeklärt werden, wodurch diese Attacken ausgelöst werden. Darum lautet unser Fazit:
4: Wer sich wackelig auf den Beinen fühlt, der sollte zum Arzt gehen und nicht auf solche Tabletten oder Tropfen vertrauen. Denn das meiste, was deren Werbung verspricht, ist Schwindel.
10: Wie muss man sich das vorstellen, dass ein einmal erlebter Schwindel sich so im Gehirn festsetzen kann? Wie passiert das?
11: Das passiert nicht bewusst. Das ist etwas, was das Gehirn ganz automatisch macht. Und die Ursachen dafür können ganz unterschiedliche sein. Es kann sein, dass es wirklich in dem Moment eine Störung gab, die körperlich auch da war und die dann als eine Art Wiederholung, Erinnerung immer wieder abgespielt wird. Es kann aber auch sein, dass es keine direkte Ursache körperlicher Art gab, sondern dass das Unterbewusstsein irgendeine Form von Hilfe braucht oder eine körperliche Störung hervorruft, um sich auf sich selbst aufmerksam zu machen.
10: Kurzes Beispiel vielleicht, wie meinen Sie das?
11: Kurzes Beispiel wäre zum Beispiel ein Patient, der sehr stark unter Stress leidet, der vielleicht im Beruf sehr, sehr stark eingebunden ist und vielleicht auch noch privat einige Sachen hat, die ihn belasten. Und dann kommt etwas, zum Beispiel ein Stolpern, ein Unfall, irgendetwas dazu, was einen kurzen Moment ein Symptom auslöst. Und das nimmt
10: der Körper einen
11: aus der Bahn wirft, genau. Und das nimmt dann der Körper an und das Unterbewusstsein spielt es weiter ab, um zu sagen, jetzt mach mal eine Pause, beruhige dich, versuch ein bisschen zurückzudrehen und schau auf dich selbst und schau, was passiert ist mit dir.
10: Ja, da spielt also die Psyche eine große Rolle und manche Patienten haben aber auch ein Problem damit, wenn Ärzte das offenbar bei ihnen dann auch diagnostizieren. Doris Späth hat uns geschrieben, sie hat seit anderthalb Jahren Schwindelattacken, war schon in 3 Schwindelambulanzen, hatte etliche MRTs, nichts wurde gefunden. Ärzte sagen, das ist die Psyche, sie ist frustriert. Wie soll sie damit umgehen?
11: Das kann ich primär erstmal sehr gut verstehen, wenn jemand frustriert ist, weil es keine körperliche Ursache gibt. Man denkt ja, da muss ja was sein. Wichtig ist die Aufklärung, dass man mit dem Patienten sehr gut spricht, dass man dem Patienten erklärt, was alles schon untersucht wurde, was es alles nicht sein kann und welche Syndrome noch überbleiben, welche Tests man eventuell machen kann. Und dass man dann erklärt, wie so etwas möglich ist, wie es sein kann, dass man es trotzdem fühlt. Was ja auch schon im Beitrag gesagt wurde, es ist ein funktioneller Schwindel. Das heißt, funktionell ist er da. Der Patient fühlt ihn. Und da ist es jetzt wichtig, dass man dem Patienten dann die Möglichkeit gibt, zu eruieren, wo es herkommt.
10: Warum hilft ausgerechnet Sport oder körperliche Aktivität?
11: Das muss man sich so vorstellen, dass es wie eine Art positives Biofeedback wirkt. Das heißt, wir geben dem Körper das zurück, was er eigentlich können soll. Und er macht die Übungen und bekommt eine Art Sicherheit zurück. Und das Gleichgewichtsorgan wird angeregt, das zentrale Gleichgewichtsempfinden wird aktiviert, die Reflexe werden beschleunigt und verbessert und dadurch lernen wir, was wir wieder können. Und dadurch wird das überschrieben, ein Fehler, der wie bei einem Computerprogramm überschrieben wird mit etwas Gutem, was Besserem, was Positivem.
10: Das klingt gut, aber das ist ja auch nicht ungefährlich, wenn man dann wieder umkippt. Welche Bewegung ist denn da gut oder kann einen jemand anleiten?
11: Grundsätzlich ist es immer wichtig, am Anfang sich das erklären zu lassen, dass man vielleicht auch geschulte Physiotherapeuten hat, die einem das zeigen können.
10: Gibt es solche?
11: Die gibt es auf jeden Fall. Es gibt die Weiterbildung auch zum vestibulären Therapeuten, die Physiotherapeuten erlangen können. Aber man kann natürlich auch als Arzt den Patienten erstmal was an die Hand geben. Viele Übungen beginnen im Sitzen, gehen dann über ins Stehen mit Festhalten, mit Gehen, dann auch mit irgendwelchen Kontakten zu Wänden oder zu Gegenständen. Das empfehlen wir auch immer ganz dringend. Und dann baut man auf und man sucht sich auch Ausdauertraining, was unter anderem eben auch möglich ist mit Festhalten. Sei es zum Beispiel eine Rudermaschine oder sei es ein Crosstrainer, an dem man sich festhalten kann.
10: Okay, das ist nachvollziehbar. Margit Thomsen hat uns auch geschrieben, sie hat vor allem, wenn sie sich im Bett umdreht und immer hin und her dreht, dann hat sie Drehschwindel. Kann das von Ernährung kommen, fragt sie.
11: Das würde ich in dem Moment eigentlich ausschließen wollen. Denn ein Drehschwindel, der durch Bewegung ausgelöst wird, vor allem beim Umdrehen im Bett, der ist in den meisten Fällen ein Lagerungsschwindel. Das heißt, dass sich da kleine Kristalle, nenne ich es einfach mal, im Innenohr abgelöst haben.
10: Wie im Film gesehen eben, ne?
11: Genau, wie das eben beschrieben wurde bei der Patientin. Und die sorgen dann besonders beim Umdrehen im Bett, das ist das Häufigste, was die Patienten immer beschreiben, dafür, dass akut Drehschwindel auftritt.
10: Bernd Bethmann möchte wissen, warum diese Steinchen verrutschen.
11: Da gibt es ganz viele unterschiedliche Gründe für. Die häufigste Ursache tatsächlich ist ein Trauma oder ein Unfall oder ein Stoß oder ein Anprallen, was mit dem Kopf passiert. Das heißt, dass da muss irgendwie eine Erschütterung reingekommen sein. Es kann aber auch sein, dass es ernährungsbedingt ist, dass zum Beispiel ein Vitamin-D-Mangel da ist oder zu wenig Sonnenlicht in dem Fall, dass man da vielleicht noch einen Faktor sucht. Es kann sein, dass es eine hormonelle Umstellung des Körpers ist. Es können Vorerkrankungen sein, die dazu prädestinieren, aber vor allem auch Innenohrerkrankungen, bei denen man sowas häufiger entwickelt, zusätzlich zu der Erkrankung.
10: Sie leiten ja eine Tagesklinik für Schwindel. Wer kommt zu Ihnen?
11: Im Grunde ganz, ganz viele unterschiedliche Patienten. Die kommen aus dem HNO-Bereich. Ich persönlich bin ja jetzt HNO-Ärztin. Das heißt, wir haben natürlich viele Patienten aus dem Bereich. Es kommen aber auch neurologische Patienten, HNO wäre zum Beispiel ein Patient mit einem Lagerungsschwindel, der nicht gut in den Griff zu kriegen ist, aber auch mit der Meniere'schen Erkrankung. Es kommen Patienten mit Zustand nach Schlaganfällen, die eben da auch noch eine Therapie brauchen. Es kommen aber auch Patienten mit funktionellem Schwindel, die eben keine körperliche Ursache
10: haben. Und vielleicht auch welche, die vermuten, was an der Halswirbelsäule zu haben?
11: Das gibt es auf jeden Fall auch, natürlich. Die kommen auch zu uns und die werden mit therapiert.
10: Braucht man eine Einweisung? Wer kann die schreiben?
11: Eine Einweisung für eine tagesklinische Aufenthalt, den kann eigentlich der Hausarzt ausstellen. Es kann aber auch der HNO-Arzt. Natürlich ist uns das lieber, wenn es der HNO-Arzt oder der Neurologe ist. Dann wissen wir, da ist eben auch schon viel an Vordiagnostik gelaufen. Am besten ist es, der Patient war vorher in einer fachgerechten Schwindelsprechstunde auf.
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12: Süßkartoffeln sind gesund und einfach zuzubereiten. 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
12: 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Mozart. Seine Musik soll schlau machen. Dieser sogenannte Mozart-Effekt wurde 1993 entdeckt. Und zwar so. College-Studierende bekamen 10 Minuten lang etwas Bestimmtes zu hören. Entweder nichts oder Entspannungsanleitungen.
14: Atmen Sie ruhig aus.
12: Oder diese Klaviersonate von Mozart. Danach stellten sie sich einem Intelligenztest, in dem sich alles um räumliches Denken drehte. Die Studierenden, die vorher Mozart gehört hatten, schnitten dabei besser ab als der Rest, um 8 bis 9 IQ-Punkte. Kein riesiger Vorsprung, aber ein Vorsprung. Ach ja, und da war noch etwas. Der Intelligenzschub hielt nicht lange an, höchstens eine Viertelstunde. Dann war er weg. Die Presse machte aus dem überraschenden, aber kleinen Effekt »Mozart macht schlau«. Eine Sensation erlaubt eben keine Abstriche. Aus dem Häuschen waren vor allem die USA. Die Bundesstaaten Georgia und Tennessee beschenkten jedes Neugeborene mit einer Mozart-CD. Und in Florida war in Kindergärten täglich eine Stunde Mozart zu hören. Auch die Wissenschaft interessierte sich dafür. Man ahmte das ursprüngliche Experiment nach. Und siehe da, der Mozart-Effekt ließ sich nicht dingfest machen. Mal zeigte er sich, mal zeigte er sich nicht. Außerdem, diese Vermutung kam nun auf, könnte Mozarts Musik einfach nur anregen, gute Laune bewirken und so unser Gehirn kurzzeitig auf Trab bringen. Doch wieso sollte das nur Mozart gelingen? Und tatsächlich, auch die Musik anderer hatte diesen Effekt, etwa ein Stück von Schubert oder ein Song der Britpop-Band Blur. Dass allein Mozart intelligenter macht, und das auf Dauer, ist also nichts weiter als ein Mythos. Die spannende Frage dahinter aber bleibt, was macht Musik mit unserem Gehirn? Tatsächlich verändern sich unsere grauen Zellen mit allem, was wir tun. Also auch, wenn wir Musik hören oder noch besser selbst Musik machen. Egal welche, jedes Üben hinterlässt Spuren. Bei Schlagzeugern verbinden zum Beispiel weniger, dafür aber dickere Fasern die beiden Hirnhälften. Komplexe Bewegungen fallen ihnen vermutlich deshalb leichter als Nicht-Schlagzeugern. Ein fittes und gut vernetztes Gehirn, das muss doch mehr leisten können als ein untrainiertes. Und tatsächlich gibt es viele Studien, die sagen, Musizieren macht schlauer. In Untersuchungen waren Menschen mit musikalischer Ausbildung anderen in bestimmten Fähigkeiten voraus. Zum Beispiel hatten sie ein besseres Gedächtnis in Sachen Sprache. Gelegentlich konnten sie sich auch besser an etwas erinnern, das sie gesehen hatten. Vor allem musizierende Kinder zeigten eine bessere Gedächtnisleistung und waren sogar in Intelligenztests erfolgreicher, ein Jahr Musikunterricht vorausgegangen.

Zwar lässt sich das Gehirn ähnlich wie ein Muskel trainieren, trotzdem lässt sich Gelerntes nicht einfach auf andere Bereiche übertragen. Je weiter entfernt zwei Fertigkeiten voneinander sind, umso unwahrscheinlicher, dass die eine von der anderen profitiert. Wer also fleißig am Klavier übt, wird sehr wahrscheinlich besser im Klavier spielen. Dass man dank der Klavierstunden auch besser Differentialgleichungen lösen kann, ist aber eher unwahrscheinlich. Ein Instrument zu lernen lohnt sich trotzdem. Denn wer das tut, bemerkt irgendwann, wenn ich übe, werde ich besser. Das kann das Selbstbewusstsein stärken und Lust auf mehr Lernen machen. Macht Musik nun intelligenter? Diese Frage lässt sich nicht eindeutig beantworten. Doch Intelligenz hin oder her. Musik ist ein Schatz. Und diesen Schatz sollten wir uns bewahren. Egal ob Mozart oder Hip-Hop.

0: Das ist kein gewöhnlicher Waldspaziergang. Shinrin-yoku, zu Deutsch Waldbaden, gilt in Japan schon lange als Bestandteil eines gesunden Lebensstils und wird auch bei uns immer beliebter. Anna Karina Cassinelli Vulcano ist Waldbademeisterin und Yoga-Lehrerin. Das Waldbad hier im Tal der Wilden Rentsch ist ein Erlebnis. Heute kommt Steffi Bruder in den Genuss einer Einzelstunde am Wuwei-Wasserweg.
1: Ich bin ganz neugierig, was du mir jetzt erklärst und zeigst.
2: Es ist ein Weg, der steht für Fließen, mit dem Leben fließen, mit der Natur fließen. Wobei bedeutet tun, indem man nichts tut. Und wir gehen üblicherweise diesen Weg, ohne zu sprechen, in der Stille. Und wir werden irgendwo immer wieder mal anhalten und unterschiedliche Übungen machen, Achtsamkeitsübungen.

0: jeder, der schon mal im Schwarzwald war, der schon mal im Wald war, weiß, in der Natur geht es einfach gut. Waldbaden bringt dich zum Wesentlichen und für mich bedeutet letztendlich in Harmonie zu sein mit sich selbst und mit der Umwelt.
1: Neben den Achtsamkeitsübungen ist auch das Schweigen ein aktiver Teil des Walderlebnisses.
0: Wir schweigen, weil wir, wenn wir reden, sind wir zu kognitiv, zu sehr im Verstand. Und das läuft hier definitiv nicht übers Verstand, sondern auch sensorisch, was man spürt, was man riecht. Und damit wir auch nicht alles kommentieren, ist es schön, ist es nicht schön, sondern einfach erleben, dieses Mitfließen.
1: Auch auf unsere Emotionen wirkt das Waldbad wohltuend. Stresshormone werden abgebaut. Außerdem atmen wir im Wald ätherische Öle ein. Die Bäume geben sie in die Luft ab und das stärkt unser Immunsystem.
0: Es ist natürlich ein Reinigungsbad. Es tut uns definitiv gut von der Wissenschaft her, aber auch ohne Wissenschaft, wir wissen das intuitiv, was uns gut tut. Ja, der Wald ist gesund, das steht außer Frage.
1: Auch Steffi Bruder entdeckt ihren Wald ganz neu.
2: Mal was anders, weil ich wohne ja hier, mir laufe öfters hier, aber so wie mit ihr jetzt, mit der Anna im Stillen, das war was Neues. Ich würde es noch mal machen, ja. Warum? Weil einfach dieses Erlebnis, so, ja, die Natur, dich nur mit der Natur auseinanderzusetzen, nicht rede, dich auf niemanden konzentrieren, nur auf die Natur und auf die Geräusche, auf die Gerüche, das ist ein ganz intensives Erlebnis.
1: Der erste Lach-Yoga-Weg Deutschlands in Freudenstadt. Anna Carina Cassinelli Vulcano ist nicht nur Waldbademeisterin, sondern auch Lach-Yoga-Lehrerin.
0: Auch manchmal haben wir Schuldgefühle. Ich darf nicht lachen, ich suche noch einen Job. Oder ich habe Angehörige, die ich pflegen muss. Oder das und das. Es kann so vieles auf uns einprallen. Und manchmal alles gleichzeitig. Und dann darf ich nicht lachen. Ja? Erst wenn sich alles geklärt hat, dann lache ich. Aber der Punkt kommt nie, weil es kommt

0: immer wieder andere Herausforderungen. Und deswegen üben wir einfach, egal wie die Baustellen sind, zu lachen. Nee, der Stopp, guck mal. Das sind Lachameisen. Nach der Lach-Yoga-Übung beruhigen wir uns. Lachen ist anstrengend. Ja. Und deswegen stehen wir einfach gerade, wir schließen die Augen. Ah, wir lassen los. Wir sind ganz glücklich, ganz entspannt.
1: Lach-Yoga heißt mehr Lachen auf spielerische Art. Das Ziel, glücklich sein ohne Grund.
0: Wenn du lang genug lachst, dann hast du Glückshormone in dir. Und gegen die Biologie kannst du auch nicht ankämpfen. Auf einmal bist du glücklich, ob du willst oder nicht.
2: Es macht einem so lockerer, wenn man lacht. Und also es befreit. Und man denkt nicht so über so viele Dinge nach. Also man kriegt nicht so diesen Kreisel, sondern man ist ganz konzentriert auf die Situation. Und das ist schön.
1: Auch die Glücksexpertin musste das Lachen aus vollem Herzen erst lernen.
0: Also ich habe schon in meinem Leben mein Lachen verloren. Und ich merkte es nicht. Und man glaubt immer, man lacht viel und man ist schon genug glücklich oder man vergisst das irgendwann. 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
7: So, da haben wir den Salat. Willkommen zu einem ARD-Buffet-Spezial mit Salaten. Vermutlich denken die meisten dann an sowas. Ein Blattsalat mit oder ohne Gemüsestückchen, Dressing dran, gut ist. Das ist auch gut, aber Salat geht noch besser. Viele Salatideen erwarten Sie in den kommenden 45 Minuten. Den Anfang macht ein Bratkartoffelsalat. Basti und Rainer toben sich da aus. Grün an dem Salat ist die Soße und besondere Beachtung verdienen die säuerlich marinierten Zwiebeln.
8: Wir machen im Grunde einen Klassiker, denn es gibt Bratkartoffeln, aber einen Bratkartoffelsalat. Und wir nehmen uns noch eine Forelle dazu und braten sie. So sieht das aus, was uns Rainer Klutsch jetzt zeigt. Mensch, sieht gut aus.
9: Ja, wunderbar. Studieren hat mich immer müde gemacht und nicht hungrig.
8: Ja, du hast studiert. So.
9: Ja, habe ich. Probiert. Ist nur jetzt pass auf, wir fangen an mit unserem Bratkartoffelsalat, weil das Forellenfilet ist eine relativ einfache Geschichte, die am Schluss à la minute funktioniert. Wir haben unsere Bratkartoffeln schon vorgeschnitten, die braten jetzt schon mal. Ich mache die zweite Pfanne gleich und wir machen zwei Marinaden.
8: Ja.
9: Einmal machen wir rote Zwiebeln, die wir in Essigwasser und Zucker dünsten. Das sind so eingelegte Zwiebeln, die schmecken ganz, also richtig schön herzhaft, süß und da eignen sich hervorragend die roten Zwiebeln dazu, noch ein bisschen Salz. Und dann kochen wir die in dem Sud, gehen wir ein bisschen hoch, einfach so auf. Und das können wir jetzt so 5 Minuten machen und dann ziehen die. Und dann hätten wir schon das erste Dressing fertig.
8: Ja. Der Essig riecht extrem hier rüber schon mal.
9: Ja. Und das Tolle ist bei der Geschichte, wir kriegen hier ganz, eine ganz tolle Farbe. Das ist so ein Rosé. Ja? Und das sieht nachher auf dem Kartoffelsalat wunderbar aus. Weil wir werden diese zwei Dressings, die wir jetzt dann das zweite auch gleich machen, nicht miteinander vermischen.
8: Ja.
9: Weil sonst schmeckt man auch die roten Zwiebeln nicht so, sondern es ist immer so ein Einheitspreis. Sondern wir werden sie nachher sukzessive drauf
8: machen. Aber wie trennst du das dann auf dem Teller? Weil dann dürfen die auch nicht ineinander fließen.
9: Also pass auf, da löse ich jetzt schon das Geheimnis auf. Ja. Ich gebe sie nach und nach drauf.

0: Krass. Bleiben Sie dran, wenn Sie wissen wollen, wie die dann ineinander fließen.
1: Aber Basti hat es jetzt noch nicht verstanden.
0: Ich guck. Ich guck aber auch nicht zu lange, ich esse dann ja.
1: So. Guck mal, das zweite Dressing ist ein wirklich schönes Kräuterdressing, dann bestehend aus Brühe. Geben wir mal nur so viel rein. Dann geben wir Senf da dazu. Ein bisschen Zucker.
0: Ja.
1: Salz. Und dann kommen an sich. Wo ist unser Essig? Den habe ich schon rein. Ja.
0: Den Essig hast du komplett zu den Zwiebeln geschüttet, glaube ich.
1: Der war dann da, dann brauche ich noch mal Essig. Ja. Aber ich habe, nee, das ist Öl.
2: Herrschaftszeiten. Das gebe ich nachher noch mit dazu.
0: Ja, Essig, nicht vergessen.
1: So, und wir haben jetzt Petersilie und Schnittlauch. Den kann man ein bisschen grob schneiden, weil wir wollen ein schönes giftgrünes Dressing haben.
0: Mhm. Fehlt halt noch der Essig, ne?
1: Ja. Aber den kann man danach noch dazugeben.
0: Ja.
1: Das ist kein Problem, weil das ist schön cremig wird. Dafür ist der Senf zuständig. Dann emulgiert es mit dem Öl richtig schön cremig auf und bindet auch die Chlorophylle, also die Farbstoffe, ganz gut in das Dressing, wie man so sieht, wunderbar rein. Das machen wir ein bisschen feiner.
0: Soll ich dich irgendwie unterstützen? Lieber nee, nicht, nicht, ist deine Antwort da immer.
1: Die da haue ich jetzt auch nicht volle Temperatur vom Herd drauf, sondern bei mittlerer Temperatur, weil wir jetzt hier noch einiges zu tun haben. Mhm. Und dann werden die schön goldbraun, wie man hier schon so sieht.
0: Ja.
1: Also auf Stufe 5 oder 6 funktioniert es wunderbar.
0: Gut. Wenn ich dir was helfen soll, sagst es, aber dir ist ja immer lieber, ich mache wenig. Ne?
1: Du, ich komme klar.
0: Ja, ich wusste es.
1: So, und jetzt haben wir noch ein schönes Topping. Ein Petersilien-Mandeltopping auf unserem Fisch.
0: Auch noch?
1: Ja, also der Fisch an sich, eine Forelle, ein toller Fisch, ein Süßwasserfisch, der braucht immer ein bisschen was. Ja. Salz und Pfeffer reicht mir manchmal gar nicht aus. Und Zitrone ist auch toll. Aber wenn man da noch Mandeln und ein bisschen Kräuter, was jetzt gerade im Frühling wunderbar zu verarbeiten ist.
0: Da können ja dann drei Sachen ineinander fließen auf dem Teller.
1: Ja, können.
0: Habe ich ausgerechnet.
1: Du bist so ein Schlauer.
0: Danke.
1: Ja. Okay. So, schau mal, da geben wir Parmesan.
0: Ja.
1: Olivenöl mit da dazu.
0: Essig?
1: Nee. Wir haben ja keinen.
0: Stimmt, ich frage.
1: Sonst hätte ich mir das vielleicht noch überlegt. Aber.
0: Ja.
1: So, Knoblauch für ein Pesto ganz entscheidend. Den schneiden wir ein bisschen klein. So, geben den auch noch mit da dazu. Mhm. Jetzt noch ein bisschen eine Prise Salz. Und jetzt machen wir einen Abrieb von der Zitrone. Und ich finde, die Zitronenschale gibt so einem Pesto immer noch eine ganz spezielle Note, wie wenn man anstelle nur einen Zitronensaft dazu gibt.
0: Mhm.
1: Ja? So.
0: Und bei der Forelle sind wir jetzt noch gar nicht gelandet. Die wird dann gleich noch auf der Hautseite gebraten.
1: Die braten wir auf der Hautseite auch nur bei Stufe 7, 8, also auch nicht volle Pulle. Und lassen die richtig schön knackig werden auf der Hautseite. Und dann nehmen wir die Pfanne runter und drehen nur die Forelle. So bleibt, zieht die schön nach von der Fleischseite.
0: Kurz nochmal.
1: Genau. Ja. Und sie bleibt schön glasig und saftig. Ja, dass sie nicht so furztrocken um die Ecke kommt. So sieht unser Dressing dann aus. Man sieht, die Farbe hat es richtig schön angenommen, ist schön grün und schmeckt jetzt auch ein bisschen säuerlich. Was ich noch zeigen wollte, ist der Fisch, wie man das richtig macht. Also wir haben eine Pfanne mit ein bisschen Öl drin. Und gehen die auf Stufe 7 haben wir, nicht mehr. Ja? Und drücken dann mit einer Palette den Fisch so auf der Haut. Den haben wir vorher entgrätet, vom Bauchfett alles weggeschnitten, was man sowieso nicht isst. Und lassen den jetzt so langsam vor sich hinschmirgeln. Man sieht auch schön hier,
0: du hast schon ein paar gebraten.
1: Farbe angenommen, auch zum Ruhen seitlich hinausgetragen. Das Eiweiß stockt, das heißt, es
0: ist.
1: Bitte?
0: Ein Pfännchen weiter, genau. Wir haben jetzt eben noch den neuen gezeigt. Das hier ist der fertig.
1: Und da stockt das Eiweiß raus und der ist eigentlich schon richtig schön glasig innen drin. So, und jetzt können wir auch schon anrichten. Das heißt, wir gehen zu unseren Bratkartoffeln. Die habe ich angesalzen.
0: Ja. Das ist dann so das Fundament. Ne? Fisch kommt ganz oben drauf.
1: Nein, der Fisch kommt seitlich.
0: Seitlich.
1: Ja, weil wir haben jetzt hier zwei Dressings.
0: Ja, ja. Wir haben im Grunde sogar drei.
1: Mit dem
0: Pesto noch dabei. Ne?
1: Aber für den
0: dem Öl.
1: Für die Bratkartoffeln? So.
0: Rainer, wir gucken uns das gleich ganz am Ende an, wie das zusammenfließt.
1: Schon soweit.
0: Ja, und genießen hier also eine Forelle mit Bratkartoffeln.

0: Besonders toll schmecken Salate ja an einem heißen Sommertag. Jacqueline Amirfala macht einen fruchtig kalten Melonensalat. Und weil, boah, das ist echt ein Trümmer. Und weil Jacqueline einfach wunderbare Ideen hat, um die Dinge toll auf den Teller zu bringen, ist auch dieser Melonensalat eine absolute Augenweide. Dass dann noch Lammkoteletts dazu kommen, das wird fast zur Nebensache. Letztlich ist der Salat mit diesem Basilikum-Schafskäse dazu schon ein Genuss für alle Sinne.
1: Wir machen einen ganz wunderbaren Melonensalat. Ich habe drei Sorten Melonen. Ich habe diese Wassermelone hier, aus der ich auskugle. Dann habe ich hier vorne, das ist eine Gallia-Melone, die gibt es auch in Orange. Unsere ist jetzt grün. Mhm. Und eine Honigmelone. Ich fange mal mit den Wassermelonen an. Ich habe hier zwei. Die eine ist ein bisschen blass geraten. Und ich habe gedacht, ich zeige das einfach mal. Man denkt ja immer, die Blasse, die schmeckt nach nicht so viel. Das stimmt aber gar nicht. Sie schmeckt ganz hervorragend.
0: Ja, schön. Das ist
1: und
0: gut.
1: Was man auch noch dazu sagen muss, ist, dass diese hier ja kernlose Wassermelonen sind. Das ist eine Züchtung. Mhm. Weil die Kerne immer stören, hat man die dann einfach weggezüchtet.
0: Ja, wobei ich finde das gar nicht so störend. Ich mag die Kerne.
1: Ich mag die Kerne auch. Ja. Es gehört dazu, Kerne auszuspucken.
0: Ja.
1: Und das finde ich auch. Außerdem kann man die auch essen. Also wenn man mal ein, zwei verschluckt, ist das überhaupt nicht schlimm.
0: Ja.
1: Und ich würde fast sagen, dass die mit Kernen Tacken besser schmecken.
0: Ja, komm, siehst du.
1: Ja. Egal. Auf jeden Fall, wir haben jetzt eine Kernlose. Die Kerne von der Wassermelone kann man hier so ein bisschen rausholen. So. Und wenn du jetzt denkst, ah, diese Kugeln sind ja ganz hübsch, aber was machen wir mit dem ganzen restlichen Melonenfleisch? Dann machen wir Melonensaft draus. Mhm. Die sammle ich alle hier. So.
0: Ich mache wie so eine Limonade oder was machst
1: richtig.
0: Du daraus?
1: Ich mache dann Saft, ich werde das pürieren.
0: Ja.
1: Und den Saft kann man dann kalt stellen mit ein bisschen Mineralwasser wie eine Schorle trinken. Super. So, die Honigmelone nehme ich als nächstes. Die Honigmelone hat die Kerne ganz gesammelt in der Mitte. Die können wir einfach ausstreichen hier. Mit einem Löffel rausholen.
0: Die Kerne mag ich übrigens nicht so.
1: Ja. Aber die lassen sich auch viel einfacher rausnehmen. Ne?
0: Das ja, das stimmt. Tatsächlich so. Mit einem Strang ist es ja weg. Ja.
1: So, und da mache ich dann auch Kugeln von. In verschiedenen Größen. Ich habe ganz verschiedene Kugelausstecher. Man kann auch einfach schneiden, wenn man möchte. Aber das sieht halt schon bildschön aus, ne?
0: Mhm, mhm, total.
1: Ja. Und als letztes zeige ich noch unsere Gallia-Melone, obwohl die hat auch die Kerne in der Mitte. Die kann man auch eben einfach mit so einem Löffel einfach wegnehmen und hat dann diese ganze Melone. Wie gesagt, es gibt die auch in Orange und Gallia-Melonen sind auch sehr, sehr, sehr lecker, muss ich sagen. Die, wenn sie richtig reif sind, haben sie, diese hier duftet auch ganz hervorragend.
0: Machst du jetzt einen Obstsalat, der eher süß ist, klassisch?
1: Ich
0: oder
1: mache keinen Obstsalat, ich mache einen Melonensalat. Ich
0: weiß nie, als
1: um Himmels Willen.
0: Ein Melonensalat.
1: Ich werde das gleich noch weitermachen, aber damit wir gleich den Obstsalat.
0: Aber sag, wird es eher salzig, deftig oder
1: es
0: eher
1: wird
0: süß?
1: Kräftig.
0: Kräftig,
1: ja.
0: Ah, ja.
1: Ich mache jetzt eine Vinaigrette. Ich habe hier Senf, ganz wenig Zucker, weil das Ganze ja schon süß ist. Salz und bisschen Cayennepfeffer oder Chili-Pulver kann man auch nehmen, weil die Schärfe dem Ganzen natürlich dann wieder dieses Süße nimmt, weil wir wollen ja tatsächlich einen Salat, der zum Lamm passt. Deswegen auch der Chili. So. Und jetzt mache ich eine ganz normale Vinaigrette mit bisschen Olivenöl rein. Also Senf, Essig, Salz und die Gewürze. Was wichtig ist bei einer Vinaigrette, sollte möglichst alles die gleiche Temperatur haben. Dann bindet sich das besser.
0: Besser für die Bindung, okay.
1: Ja. Und hier rühre ich das. Man sieht, wenn man das langsam reintut, die Vinaigrette wird immer dicklicher.
0: Mhm.
1: So. Und so. Und damit sie passt zu unserem Melonensalat, ich mache mal ganz kurz. Du siehst, es lässt sich ganz einfach so ein Melonenpüree bzw. Melonensaft herstellen. Mhm. Davon tue ich auch noch ein bisschen rein.
0: Ah ja, das nimmst du für ein Dressing nur.
1: Ja, so. Ruhe ich unter. Das kommt gleich über meine Melonenkugeln. Mhm. Wobei, ein bisschen kann ich da auch schon. Du siehst, da sind so ein, zwei Kerne entfleucht von der Wassermelone. Ist aber gar nicht schlimm.
0: Mhm.
1: Dann kommen noch Oliven rein. Bunte Oliven. Wir haben grüne, dunkle. Also diese dunkelbraune hier vorne, das ist so eine Kalamata-Olive. Die mag ich ganz besonders gerne.
0: Mhm. Die griechischen.
1: Ja, die sind echt köstlich. So. Kann man je nach Gusto klein schneiden, ganz lassen, wie man möchte. Als letztes kommt noch Estragon dazu. Estragon, also Minze würde auch nicht schlecht passen, aber Estragon gibt ihm so ein bisschen was Eleganteres. Kann man hacken, kann man die ganzen Blättchen reintun, je nachdem, wie groß die sind. Estragon wächst ja jetzt überall im Garten gerade. Meiner wuchert richtig. So, und schon ist es kein Obstsalat mehr.
0: Nein.
1: Nein, sondern ein richtiger Salat. So, und dann haben wir ja noch Lammkoteletts versprochen.
0: Okay, ja.
1: Die sind hier vorne. Die Lammkoteletts, die werden geschnitten von dem oberen Rücken.

0: gucken, wo die Rippen sind. Und der Knochen, der dran ist, sieht nicht nur gut aus, sondern bewirkt auch, dass der Geschmack ein bisschen intensiver ist. Mhm. So, ich salze die von beiden Seiten. Und habe hier eine Pfanne stehen. Ich brate sie in so einer Grillpfanne. So. Zack.
1: Da. Ich fette es aber trotzdem noch mal ein, ne? Sonst bleibt alles hängen anscheinend. Ne?
0: Ja, besser ist das. Ja. Besser ist es. Dann tue ich die rein.

0: Jetzt machst du einmal mit.
1: Und dann ist es erledigt. Ja.
2: Also die Lammkoteletts sind schon in der Grillpfanne gebraten. Ich habe hier ein Basilikumöl gemacht. Wirklich nur Olivenöl, Basilikumblätter und ein bisschen Salz. Früher hat man das auch übrigens im Mörser gestampft, bis es eine Paste gab. Und jetzt
1: moderne Technik.
2: Wow, moderne Technik, 10 Sekunden fertig. Und damit, ich habe hier Schafskäse, da mache ich dieses Basilikumöl drüber. Wenn der sehr weich ist, der Schafskäse, Schafskäse und Lamm versteht sich irgendwie, passt gut zusammen, dann kann man das auch zusammen pürieren, da hat man so einen Schafskäse-Dip, aber das fand ich jetzt eigentlich ganz schön so. Und der Rest ist völlig einfach.
1: Ein Löffel Melonensalat. Mediterraner Teller auch, oder?
2: Ja, es ist echt der Sommerteller per se. Ne? Und er ist wirklich stressfrei zu machen. Also die Melonenkugeln könnte man vorher ausstechen und auch sonst ist das wirklich kein Ding. Das Fleisch, wer kein Fleisch mag, der kann das übrigens auch beiseite lassen, weil ich finde, alleine mit dem Schafskäse.
1: Ach, sieht das toll aus.
2: Schon. So, ja, das war's schon.
3: Von einem totalen Sommersalat zu einem Salat, den Rainer Klutsch für den, Achtung, Heiligabend vorgeschlagen hat. Statt Kartoffelsalat gibt's den berühmten Waldorfsalat und statt Würstchen gibt's Schinkenhörnchen. Ich finde eine schöne Idee, auch an den 364 anderen Tagen.
4: Rainer, es gibt Schinkenhörnchen und Waldorfsalat.
5: Richtig. Also relativ einfach herzustellen. Die Zutaten, die kriegt man ja überall. Und sich innerhalb von 10, 15 Minuten vorbereitet. Und man kann dann die Zeit nutzen am Heiligabend für andere Geschichten. Und
4: so. Ich bin Blätterteig-Fan.
5: Total in dem saulecker. Ja.
4: Ich genieße immer Blätterteig sehr. Und die Füllung hier ist ja auch simpel gemacht und schnell gemacht. Ne?
5: Ja, eben. Also wir haben jetzt hier Zwiebel kurz angebraten. So goldgelb, tun den Schinken rein und dann geben wir es aber auch schon, nur dass er leicht warm wird, weil da kommt ja nachher noch in den Backofen, da kriegt er nochmal richtig Hitze. Geben die nur leicht erwärmt zu den Zwiebeln dazu. Petersilie, gewürzt habe ich das Ganze schon.
4: Nimmst du einen gekochten Schinken jetzt dazu, ne?
5: Ja. Man kann gekochten Schinken nehmen, das ist so die klassische Variante. Es geht aber auch gerauchter Schinken, ja. Geht auch. Also man kann reinfüllen, das ist ja das Tolle bei solchen Blätterteiggeschichten, da kann man füllen, was man will. So, und jetzt zu unserem Blätterteig. Da haben wir einen gekühlten Blätterteig. Ich sage ganz bewusst gekühlt, weil das unglaublich wichtig fürs Rollen ist. Weil sonst klebt und man kriegt diese schöne Form von Hörnchen nicht hin. Und vor allem, wenn die Füllung jetzt noch leicht lauwarm ist, dann hat man das Problem, weil das ja ein Butterteig ist.
4: Das zieht durch, ne?
5: Genau, und dann wird der sehr, sehr weich.
4: Ist es ein, das ist ein gekaufter wahrscheinlich jetzt?
5: Das ist jetzt ein gekaufter. Man kann natürlich auch selber machen, gar keine Frage. Das dauert aber im Blätterteigbereich relativ lang und ein bisschen, also man braucht da schon ein bisschen Übung.
4: Ich muss ehrlich sagen, ich weiß gar nicht, ob ich jemals einen selbstgemachten Blätterteig gegessen habe. Ich esse ganz gerne Blätterteig. Lohnt es sich eigentlich, das zu machen, Rainer?
5: Aus mehreren Gründen. A, man weiß, was drin ist. Ja?
4: Okay.
5: Und man schmeckt es eigentlich auch schon.
4: In Ordnung.
5: So, schau mal, jetzt haben wir so richtige Pizzaecken rausgeschnitten. Füllen die auch nicht zu stark oder zu viel. Und dann können wir hier einfach einrollen. Nach dem ersten drücken wir hier mal so rein. Und dann können wir hier das nämlich schon.
4: Ach, du hast schon die Ecken geschnitten. Perfekt.
5: Ja, ja. Also wie gesagt, die kann man ja wunderbar auf dem Teig. Dann drückt man hier nochmal zu, dreht so mal ein. Und dann gibt es diese Form.
4: Richtige Hörnchen, toll.
5: Genau. Das geht sehr, sehr schnell. Aber es ist halt, die Grundbedingung ist einfach, dass der Teig kalt ist. Ja? Also am besten noch mal ganz kurz vorher in den Froster reingeben, also ins Tiefkühlfach für 1-2 Minuten. Und dann lässt er sich wunderbar verarbeiten. Und wenn dann die Enden ein bisschen offen sind, dreht man sie einfach ein und schlägt sie dann so ab. So, und am Schluss kommt dann nur eine Eier-Milch-Mischung drüber.
4: Hast du nur das Eigelb genommen dann jetzt?
5: Das Eigelb, genau. So, wir pinseln das.
4: Wenn ich ja eben gesagt habe, wir machen ein leichtes Gericht oder ein simples Gericht, es wird ja doch noch ein bisschen aufgepeppt durch den Salat, den du dabei machst.
5: Auf jeden Fall. Michael, tust du das mal bitte in den Backofen bei 200 Grad, circa 15 bis 20 Minuten.
4: Okay.
5: Und in der Zeit können wir uns mal um den Salat kümmern. Das ist der Waldorfsalat, ist ja ein Salat, der auf Sellerie, Knollensellerie basiert, Walnüsse und Äpfel. Ja? Und den Sellerie, damit er nicht so holzig daherkommt und nicht so hart ist, den muss man vorbehandeln mit Zucker und mit Salz. Also ähnlich wie beim Kraut. Man knetet die.
4: Und also es ist kein gekochter Sellerie, es ist schon, also auch im Waldorfsalat ist ein roher Salat.
5: Ein roher Salat, genau. Den muss man ordentlich kneten. Dann wird er auch relativ schnell weich. Also in 2-3 Minuten ist er weich. Dann geben wir noch Äpfel hier mit hinzu.
4: Hast die Schale dran gelassen, ne?
5: Ja, Schale, ganz wichtig. Schmeckt gut und ist auch gesund. Vermengen das Ganze. Dann haben wir noch den Abrieb von der Zitrone.
4: Du hast jetzt, das ist glaube ich auch klassisch, Waldorfsalat, du hast Walnüsse reingetan, ne?
5: Ja.
4: Gibt es genau. eine Alternative? Ich glaube, Walnüsse sind Wahnsinnsallergie. Es gibt eine Menge Menschen, die eine Walnussallergie haben. Hast du eine Alternative dafür, wenn man trotzdem...
5: Man kann Kürbiskerne nehmen, man kann Sesam anrösten und noch dazugeben. Gibt auch okay. eine ganz tolle Note. Also man kann da, also da weiß jeder, was einem am besten schmeckt und was er auch verträgt. Und das kann man dann einfach da reinmischen. Also wie gesagt, das ist jetzt eine klassische Variante vom Waldorfsalat, die jederzeit, wie jeder Salat, auch immer abwandelbar okay. ist. So, und jetzt vermengen wir das Ganze. Und lassen das einfach noch mal ziehen. So, genau.
4: Du hast jetzt auch noch mal Zitrone dazugegeben, mhm. aber Dressing kommt noch sozusagen.
5: Das machen wir dann im zweiten Take. Mhm. Ja, also wo wir dann sagen, okay, das hat jetzt schön gezogen, es ist schön mürb. Und dann geben wir nämlich nachher noch, dann mischen wir das Dressing zusammen. Mhm. Und jetzt mache ich einfach weiter bei unseren Röllchen, Hörnchen, weil zwei genau. reichen ja nicht.
4: Zwei sind drin, genau. Wir brauchen noch ein bisschen mehr. Markus ist Eben. Nachher auch noch mit uns. Eine Frage noch, Rane. Ich habe es jetzt in den Backofen getan. Du sagst 200 Grad. Eine grundsätzliche mhm. Nummer. Ich weiß gar nicht, ob die jetzt auf Umluft- oder Ober-Unterhitze steht. Was sagt denn der Koch dazu? Wie kochst du denn normalerweise?
5: Generell oder jetzt diese...
4: So grundsätzlich. Kann man grundsätzlich sagen, was besser ist?
5: Das kommt immer darauf an, was man drin hat. Ja, also manchmal taugt Umluft, wenn man so eine schöne Kruste auf irgendwas haben möchte. Aber wenn das Fleisch, ein Schmorfleisch beispielsweise, saftig sein soll, dann gehe ich sowieso mit einer Kasserole in den Backofen hinein, geschlossen und dann mit Unter-Oberhitze.
4: Die Un... Rainer hat mich gerade zum Ofen geschickt hier. Ja, oh, sind es gut geworden. Ich finde, die sehen sehr, sehr lecker aus.
5: Die haben wir ein bisschen vorgemacht, weil wir keine 20 Minuten zum Durchbacken
4: ja, klar.
5: haben. Jetzt machen wir einen Waldorfsalat fertig. Da haben wir jetzt noch ein bisschen Pfeffer, Salz. Geben wir die restliche Petersilie, die wir nicht gebraucht haben, für die Füllung noch da dazu. Und jetzt mischen wir einfach nur Sahne, Mayonnaise zusammen. Das ist so das Grunddressing.
4: Das ist klassisch bei Waldorfsalat.
5: Richtig.
4: Weil wir ist ja eigentlich ein edler Salat, Waldorfsalat, oder?
5: Ja, ich meine, in dem Jahr, wo der entstanden ist, um 1800 irgendwann mal, ja, gab es Walnüsse nicht, Äpfel, ja, gab es zwar, aber ich meine, so die ganzen Zutaten und so weiter, das war schon ein bisschen eine edle Variante. So, das Dressing mit Mayo natürlich auch und Sahne, auch eine teure Geschichte. Und wir haben ja jetzt eigentlich nur die zwei Sachen zusammengemischt. Mhm. Wir haben ja nämlich Zitronensaft, Salz, Pfeffer, alles schon in der Grundmasse gehabt.
4: Und den gibt es heute hier zu diesen Schinken-Käsehörnchen. Darauf freue ich mich.
5: Und dann sind wir auch schon fertig mit zum Anrichten fertig.
3: Oh, Schinkenhörnchen. So einfach und so gut. Ich muss dringend mal wieder welche backen. Waldorfsalat dazu hat ja Äpfel, Sellerie, Nüsse, also durchaus gesunde Bestandteile. Das Rezept, ganz schöne Geschichte, stammt vom Küchenchef des berühmten Waldorf Astoria in New York. Also 1896 hat er es in einem Kochbuch des Hotels veröffentlicht. Und der Name Waldorf Astoria kommt tatsächlich von Waldorf im Badischen. Ein Auswanderer namens Astor hatte das Hotel gegründet und die Herkunft der Familie im Hotelnamen verewigt. Also die Astors aus Waldorf. Lust auf noch mehr knackiges Salatwissen? Können Sie haben.
0: In der Salatschüssel wird es immer bunter. Der klassische Kopfsalat hat Konkurrenz in diversen Grünen und Rottönen bekommen. Die meisten unserer Blattsalate lassen sich in zwei Kategorien unterteilen: Zichorien und Lattichgewächse. Zu den Latticharten gehören etwa Kopf- oder Eichblattsalat, zu den Zichorien Endivien, Chicorée oder Radicchio.
6: Ach, übrigens.
0: Der Begriff Salat kommt aus dem Italienischen und leitet sich von Insalata ab, was ursprünglich gemischtes, kalt serviertes Gericht bedeutet. Und weil etwas Gemischtes ebenso als großes Durcheinander verstanden werden kann, wurde der Salat redensartlich zu einem Schlamassel welcher Art auch immer.
6: Daher kommt auch der leicht gequälte Ausruf.
7: Oh, da haben wir den Salat.
6: Tja, das kann nämlich auch mal ein ganz banaler Kabelsalat oder ein Bandsalat sein.
0: Das Restaurant Caesar's Palace im mexikanischen Tijuana ging mit seinem Caesar Salad in die Kochgeschichte ein. Am 4. Juli 1924 kamen laut Erzählungen plötzlich viel mehr Gäste in Caesar's Palace als erwartet. Um diese nicht zu enttäuschen, zauberte der italienische Restaurantchef Cesare Cardini aus den Zutaten, die noch da waren, einen reichhaltigen Salat, den weltberühmten Caesar Salad. Es gilt, je frischer, desto besser. Frisch vom Feld enthält Salat nämlich die meisten Aromen und Inhaltsstoffe.
6: Kleiner Tipp, bevor der Salat in den Kühlschrank kommt, einfach in ein feuchtes Geschirrhandtuch wickeln. So bleibt er länger frisch.
0: Und mit dem richtigen Dressing wird er im Handumdrehen zur kulinarischen Köstlichkeit.
3: Ein Klassiker unter den Salaten ist der Salat Niçoise, also mit Bohnen, Thunfisch, Ei. Das Rezept, das Christian Henze uns zeigt, das hat eine besondere Geschichte. Er hat nämlich 2 Jahre in Südfrankreich gelebt und dort als Privatkoch für Gunther Sachs gearbeitet. Der Name sagt Ihnen was, gilt als Gentleman, Playboy, hat dick geerbt, das Leben gefeiert, war extrovertiert und immer von schönen Frauen umgeben. Also ich kann mir vorstellen, warum Christian leuchtende Augen kriegt, wenn er von dieser Zeit erzählt. Du warst mal Koch von Gunther Sachs tatsächlich, ja, Leibkoch.
8: Geilste Zeit in meinem Leben, 2 Jahre Privatkoch Gunther Sachs und habe da ganz viel erleben dürfen. Ja. Unter anderem habe ich auch sehr gerne den Salat Niçoise zubereitet. Mhm. Also so mediterran mit Kartoffeln und Bohnen und Thunfisch und Eiern. Tolle Geschichte.
3: Aber der hat noch mal einen speziellen Christian-Henze-Dreh. Also der ist jetzt nicht so, wie man den in Nizza an der Promenade kriegen würde, oder?
8: Ja, er ist so ein bisschen so... Hat einen Henze-Style. Wobei okay. Der Salat ja ursprünglich aus Paris stammt. Ja, und dann hat er die Welt erobert. Jetzt pass auf, ganz einfach. Kochendes Wasser, genügend Salz, Bohnen, ein bisschen vorbereiten, die Enden abknipsen oder abschneiden und die Bohnen in genügend heißes, sprudelndes Wasser geben, aufkochen lassen. Das Salz ist dafür da, dass die Bohne eben auch schmeckt. Und dann kommen sie in Eiswasser. Mhm. Okay. Jetzt wird es interessant, Evelyn. Ich habe eine Würzpaste vor. Und zwar kommt in diese Würzpaste kommen ein paar Mandeln. Ja, und die Mandeln werden gemörsert. Jetzt, wenn man keinen Mörser hätte, ist ja nicht so schlimm, dann werden die einfach gehackt.
3: Ja.
8: Oder? Aber ich meine, so ein Mörser ist ja schon mal toll. Da wackelt
3: das Studio, aber gut.
8: Das Studio bebt, der Henze kocht.
3: Wenn das Bild unscharf wird zu Hause, dann ist es eher.
8: So. Die Mandeln sind fein gehackt. Aber jetzt kommt das Wichtigste. Schau mal hier. Ich habe kurz bevor du angefangen hast mit der Sendung Knoblauch in Olivenöl weich geschmort. Und dieser weich geschmorte Knoblauch in Olivenöl, der kommt jetzt hier mit rein. So, mit.
3: Also bei ganz zarter Hitze, damit er nicht verbrennt, ne?
8: Genau, er darf nicht so dunkel werden. Ein bisschen Öl lasse ich hier noch drin. Und dann kommt eine Harissa-Paste dazu. Gibt es in jedem Supermarkt. Die ist so ein bisschen scharf. Das ist so eine, ja, so eine saumäßig geniale Würzpaste. Die kommt hier rein. Bisschen Salz und Pfeffer noch. Und das ist die Würzpanade, Marinade, Paste quasi für die Kartoffeln, für diesen Niçoise-Salat à la Christian. Mhm. Und du musst dir das vorstellen, der Knoblauch hat ja so ein bisschen was von seinem Schrecken verloren.
3: Ja.
8: Der ist ja nicht mehr so aggressiv und hat ein ganz tolles Aroma. Also ich liebe das wirklich sehr.
3: Andersrum hat ja auch das Öl dann diese Knoblauchnote gekriegt. Also das ist Knoblauch irgendwie zum Angewöhnen, oder? Es hat nicht diese...
8: Nicht diesen Schrecken. Also man könnte hinterher auch noch...
3: Küssen gehen.
8: Stimmt. Pellkartoffeln.
3: Ja.
8: Halbiert. In der Pfanne so ein bisschen angebraten. Ja. Man sieht es, die haben so ein bisschen Farbe jetzt. Und dann kommt jetzt diese Würzpaste mit dazu. Schau mal, ich gieße das mal hier rein. Über die Kartoffeln. Ich hoffe, unsere Zuschauer.

0: Aber wir können das mitverfolgen, wie das anschließend eben auch schmeckt. Da sind deutliche Aromen drin. Noch ein bisschen Pfeffer, ja, vielleicht ein bisschen frisch gehackte Petersilie noch dazu. Und dann können wir richtig schöne Kartoffeln essen, die zu dem Salat mit den Bohnen und dem Rest auch genial sind. Wir verstehen uns, wir kochen schon so lange zusammen.
1: Ja, aber ich muss gestehen, mit so viel Begeisterung an einem Gericht habe ich dich schon länger nicht. Also wir sind immer begeistert bei dem, was du kochst. Aber das ist nochmal der Turbo obendrauf. Boah, und diese Aromen, diese Düfte, die jetzt aufsteigen. Knaller.
0: Gut. So, jetzt habe ich aber noch was. Natürlich brauchen wir ein Dressing.
1: Ja.
0: Und dieses Dressing besteht ganz einfach aus etwas Mayonnaise. Mhm. Dass das Ganze nicht so pumpig wird. Joghurt. So ein Vollfettjoghurt, kein so... Einen richtig ordentlichen, guten Naturjoghurt. Dann, Ladies and Gentlemen.
1: Sardellen.
0: Und wenn jemand keine Sardellen mag, ist mir das völlig egal. Die nimmt man trotzdem. Nein, wirklich, in diesem Salat
1: einfach feiner hacken.
0: Sind die toll. Ja. Und genau, du sagst es schon richtig, die müssen richtig schön fein gehackt werden. Dann kommen die hier mit dazu, zu dem Joghurt und der Mayonnaise. Dann einen guten Essig, Salz und Zucker. Und noch mal ein Stückchen Öl. So. Und jetzt muss man sich vorstellen, jetzt kommen die Bohnen dann dazu.
1: Ja.
0: Diese leckeren Kartoffeln, der Romana-Salat und, was gehört dazu?
1: Eier.
0: Wir verstehen uns.
1: Und Thunfisch.
0: Und Thunfisch.
1: Und Thunfisch.
0: Und das alles als Salat.
1: Ja.
0: Mit viel Aroma.
1: Okay.
0: Ich freue mich.
1: Ich freue mich nicht unbedingt.
0: Sagt
1: aber die Komponenten sind eigentlich schon weitestgehend fertig. Und der Duft ist wirklich, ist wirklich großartig. Was aus dieser Pfanne mit dem Harissa und diesem Knoblauch aufsteigt, das ist...
0: Ja.
1: Wäre auch für sich wahrscheinlich schon ein tolles Essen.
0: Ja. So, dann den Romano-Salat, kennen wir ja.
1: Ja.
0: Schön die feineren, helleren Blätter nehmen, in einem Teller anrichten. Dann kommen die blanchierten Bohnen dazu. Ich habe die aus dem kochenden Salzwasser raus, in Eiswasser ein bisschen abgeschreckt, ja, dass die auch ihre schöne grüne Farbe behalten. So, und jetzt die Kartoffeln. So, und zwar mit ordentlicher Soße.
1: Ja, sieht gut aus. Und das ist auch wirklich was, was man dann anrichtet, wenn die Gäste fast schon am Tisch sitzen, oder?
0: Ja, genau. Du kannst ja alles vorbereiten, inklusive Dressing, die Bohnen etc. etc. Und das ist das Finishing quasi. Mhm. Die Eier kommen drauf, ein paar Oliven kommen drauf, der Thunfisch. Und last but not least kommt das glücklich gerührte, cremige Dressing.
1: Dressing.
0: Also ich bin ja einfach so ein kulinarisch Wahnsinniger. Ich finde, also reichlich. Und ganz zum Schluss, wenn man das möchte, ganz zum Schluss ein bisschen Zitronenabrieb. Ja. Das macht das Ganze noch so ein bisschen fresher. Ein paar Tropfen Zitronensaft noch. Und jetzt kann der Abend kommen.
1: Diese Würzkartoffeln, kann ich Ihnen sagen, die sind wirklich toll dazu. Und mit denen wird es dann auch ein Essen, das an so einem lauen Sommerabend nicht nur Spaß macht, sondern auch richtig wohlig satt. In der Sendung mit Salat muss es natürlich auch einen Karottensalat geben. Der von Rainer kriegt die Süße von Orangen mit und dazu brät er einen herzhaft cremigen Toast.
2: Und wir machen nämlich einen Pilztoast mit dem Karottensalat.
1: Ja.
2: Und da rösten wir zuerst mal im ersten Schritt unser Brot ganz langsam an. In Olivenöl, in einer Pfanne, die habe ich auf mittlere Temperatur gestellt. Die geben wir dann einfach hier mal so rein. Wir sind drei Personen heute. Ich mache die Baguettes ein bisschen größer. Da kann man ruhig mal ein bisschen zurücknehmen. Auf vier passt wunderbar. Und jetzt widmen wir uns den Pilzen, das, was aufs Baguette draufkommt. Und wir nehmen aber jetzt Pilze, die relativ einen niedrigen Wasseranteil haben. Weil dann kann ich nämlich eine Pilzpfanne, also eine Mischung machen. Und habe dann das gleiche Röstaromen bei diesen Pilzen. Also immer darauf achten, wenn man Pilze mischt in einer Pfanne.
1: Ja,
2: die immer gucken, dass die nicht zu viel Feuchtigkeit oder zumindest mal denselben Feuchtigkeitsanteil haben. So, und das haben nämlich unsere Pilze, die wir jetzt rausgesucht haben, hier. Und dann haben wir eine ganz heiße Pfanne. Und Pilze auch immer ohne Gewürze anbraten.
1: Mhm. Sonst sind sie noch mehr Wasser.
2: Genau.
1: Und jetzt nicht auch zu große Portionen. Ne? Wenn zu viel in der Pfanne ist,
2: richtig,
1: dann schwimmt es auch.
2: Und auch am Anfang gar nicht drum rumwursteln. Ja, viele machen ja immer Stochen immer gleich in der Pfanne rum. Mhm. Aber auch bei jedem Essen ist mir aufgefallen, die erstmal die Röstaromen sammeln lassen. Wir haben nämlich auch noch... rote Zwiebeln und Knoblauch.

0: Pilze, damit sie nicht genügend Flüssigkeit verlieren, sodass sie auch eine gewisse Größe haben und dass sie dann auch schön eine schöne Textur haben, dass sie auch schön fleischig rüberkommen.
1: Also der Einsatz mit zwei Töpfchen zum Anbraten lohnt sich, weil die Pilze dadurch einfach die besseren Röstaromen kriegen.
0: Jetzt kann man nämlich schon schwenken. Man sieht auch hier,

0: Genau. Und unter Wasserdampf schlagen wir das jetzt mal schön schaumig hier. Und diesen Schaum stabilisieren wir jetzt dann auch mit ein bisschen Butterschmalz.
1: Ja.

0: war es das schon.
1: Zack, weg und die nächste Portion. Also wenn man jetzt für, soll ich irgendwas halten hier mit deinem
0: alles gut. Ich wollte nur nicht die heiße Pfanne aufs Brett aufziehen.
1: Aber das sollte man machen, dass man es in mehreren Schritten anbrät, damit die Pfanne nicht zu voll ist und wirklich diese Röstaromen, richtig, das ist wichtig für dieses Essen.
0: Damit sie nicht kochen, dass sie braten.
1: Ja. Ja.
0: So, schau mal, jetzt haben wir mit dem Eiweiß das Eigelb richtig schön aufgeschlagen. So, und jetzt geben wir hier langsam. Also ich schaue, wenn man Linkshänder ist.
1: Ja. Soll ich irgendwas halten, dass das hier nicht wegfährt? Ich merke schon, das geht gerade davon. Und das langsam machen. Ne? Das muss gut untergeschlagen werden, weil sonst.
0: So, dass die Butter stabilisiert jetzt den Schaum. Der ist richtig schön schaumig. Und durch die Hitze dickt es natürlich auch an, das Eigelb. So, und das war es an sich auch schon. Also relativ einfach, wenn man diese Abfolge, diese Schritte beachtet.
1: Kann gar nicht so viel verschicken.
0: Nö, gar nicht. Nur, dass man dann halt einfach sagt, okay, irgendwann muss das Ding auch runter von der Temperatur, sonst fängt es an, es grießlich zu werden.
1: So. Dann kommt der Rührei-Effekt, dass es stoppt. Mal,
0: zwischenzeitlich sind unsere Pilze, haben auch tolle Röstaromen. Ich habe rote Zwiebeln verwendet wegen dem Geschmack. Die darf man allerdings nicht zu lange braten. Mhm. So, ist fertig. Jetzt haben wir noch unseren Käse. Geben den hier mit rein in den Schrank.
1: Ich merke schon, das ist auch was für kalte Herbsttage.
0: Ah, wunderbar.
1: Da ist auch nicht Wumms drin.
0: Und man braucht wirklich kein Fleisch, weil Pilze an sich. Mhm. Haben so viel, ja, also ich
1: mag auch als Fleischersatz, ne?
0: Also das erste Mal, wo ich dieses Jahr in den Pilzen war, da war es einfach so, dass wir dann einen ganzen Teller, also einen halben Teller voll Pilze gegessen haben und da war ich pappsatt.
1: Okay.
0: So, guck mal, jetzt geben wir hier noch ein bisschen Schnittlauch mit dazu, Salz und Pfeffer, das ist wunderbar kalt.
1: Unsere Pilze sind safe, da haben Kinder drauf geguckt und sind jetzt gerade schon auf das geröstete Brot in den Ofen gewandert mit dieser aufgeschlagenen Weinschaumsoße.
0: Richtig, genau.
1: Nicht, es war keine Eierschaumsoße.
0: Ja, es war so eine Art, Hollandaise. Wo aber die Schlagrichtung ein bisschen anders gemacht wurde, damit es ein bisschen schaumiger wird. Und Parmesan noch drin haben wir drin.
1: Okay.
0: Und Salz, Pfeffer zum Abwürzen.
1: Sehr gut.
0: So, also dazu gibt es noch was Saftiges, einen Karottensalat.
1: Ja.
0: Da machen wir es uns relativ einfach. Wir machen ein Dressing aus Orangensaft. Dann haben wir Essigöl. Mhm. Nicht zu viel Essig, weil die Orange ja auch noch Säure hat.
1: Und Süße.
0: So, ein bisschen Salz rein. Zucker. Das Ganze ein bisschen abzurunden, da auch nicht zu viel. Und dann mischen wir das Ganze. Und dann haben wir eigentlich beide Sachen fertig.
1: Rainer Klutsch muss gleich noch mal ran für einen Grundkurs im Knödel machen. Fatma hat bei Semmelknödeln ein bisschen Nachholbedarf und deshalb knödelt Rainer das von A bis Z mal durch. Mein Tipp, gleich mehr davon machen, denn am Tag drauf sind die eine perfekte Basis für einen Salat aus gebratenen Semmelknödeln mit ganz viel Knack drin und dran.
2: Wenn man zu viel frische Brötchen gekauft hat, dann kann man ja aus den alten Brötchen am nächsten Tag, zwei Tage später, Semmelknödel machen. Mit einem super Rezept von Rainer Klutsch. Mhm. Und er macht nicht nur die Knödel daraus, sondern er macht auch einen ganzen Salat damit.
3: Ja.
2: Sind wir mal gespannt.
3: Hallo übrigens.
2: Hallöchen.
3: Ja, für Knödel eignen sich am besten, wie gesagt, Weißbrot. Altes Weißbrot, ein Tag alt sollte es sein. Da kann man jetzt Brötchen nehmen oder ein Baguette, wie wir es in dem Fall hier haben. Das schneidet man in so feine Scheiben. Ich würde sie immer gerne noch ein bisschen dünner schneiden, damit auch die Stärke super und gleich raus austritt aus den Brötchen, sodass das gleich bindet. Ich mache es jetzt so, dass ich die jetzt noch in Würfel schneide, aber in diesen breiten Scheiben funktioniert das auch. Die geben wir jetzt mal in eine Schale. Und damit die schön locker bleiben, ist es so, brauchen wir zuerst mal heiße Milch. Mhm. Und die gießen wir nicht einfach so rein in die Schale, sondern wir träufeln es langsam rüber. Ja?
2: So. Also, weil du eine Gleichmäßigkeit haben möchtest. Ja.
3: Und auch nicht zu viel, weil sonst muss man nachher mit Semmelbröseln nacharbeiten, weil die Masse an sich sollte eine kompakte, aber doch luftig leichte Masse sein. Rühren das einfach mal um und man sieht auch keine Milch hier großartig bildet sich unten, sondern es muss alles irgendwie im Brot haften bleiben. So, zwischenzeitlich, während das jetzt hier ein bisschen sich vollsaugt, geben wir unsere Zwiebeln da dazu, weil wir wollen die Masse auch noch ein bisschen würzen. Und dann die Petersilie da dazu. Mhm. Da kann man sich entscheiden, wie viel Röstaromen möchte ich denn drin haben. Das heißt, sollen die Zwiebeln eher glasig sein, man gibt dann eine süße Komponente mit da dazu. Oder ja, ein bisschen kräftiger.
2: Darf ich mir wünschen?
3: Ja.
2: Kräftiger.
3: Okay. Dann hätte ich in dem Fall ein bisschen anders verfahren müssen.
2: Bringt das dein Zeitmanagement hier?
3: Nein, das hätte ich ein bisschen anders verfahren müssen. Ich hätte Petersilie ein bisschen später dazu geben müssen.
2: Ja, weil dann mach halt glasig.
3: So, Dankeschön. Dankeschön. Dankeschön.
2: Wie bei Muttern. Gegessen wird, was auf den Tisch kommt.
3: So, salzen das und pfeffern das noch kurz an. Also es ist relativ einfach, wenn man ein paar Grundregeln beachtet hier bei dem Knödel.
2: Weißt du, ich bin jetzt wirklich sehr gespannt darauf, wie du das machst, weil ich glaube, ich habe in meinem Leben zwei oder dreimal Semmelknödel gemacht und ach Gott, war das eine langwierige Angelegenheit.
3: Ach was, guck mal.
2: Doch, da muss es in den Kühlschrank, so. Da muss es ruhen. Ist das bei dir auch so?
3: Ja, wir müssen jetzt nachher, also wir müssen sie schon ein bisschen ziehen lassen, dass die Stärke wirklich gut austritt. Jetzt geben wir gleich ein Ei dazu. Es ist jetzt noch lauwarm, aber da stockt das Ei nicht, wenn wir jetzt nicht warten würden, ein bisschen.
2: So. Aber da würdest du auch eher sagen, so ein bisschen mal warten?
3: Ja, das geht aber jetzt in dem Fall, weil wir nicht so viel Masse haben. Weil wenn wir jetzt ganz arg viel Masse hätten, dann hätten wir das Problem, dass das Ei stockt, also denaturiert. Und dann kriegen wir keine Bindung von Ei, Stärke und Brot. Mhm. So. Und das geben wir jetzt erstmal abgedeckt zum Ziehen. Schmecken das dann nachher ab. Und den Teig haben wir jetzt dann schon vorbereitet.
2: Muss das jetzt nicht in den Kühlschrank?
3: Nee. Das muss es gar nicht.
2: Warum? Und wie lange muss es ziehen, das Ganze?
3: Das muss man sich von Zeit zu Zeit mal anschauen, bis wir dann wirklich so eine feste Masse hier haben.
2: Ja, sag doch mal ungefähr so.
3: 10 Minuten.
2: Ach komm.
3: Sollte man schon ein bisschen.
2: Aber keine Stunde oder so.
3: Nein, gar nicht, gar nicht. Das geht relativ zügig.
2: Das finde ich gut.
3: So.
2: Das finde ich gut.
3: Und jetzt können wir hier nämlich schon abstechen. Und wenn der Teig zu flüssig sein sollte, arbeitet man ganz klar mit Semmelbrösel nach. So, bis man die richtige Konsistenz hat. Ich nehme jetzt immer so einen kleinen Schöpflöffel, um immer gleich große Knödel zu bekommen.
2: Also wenn das jetzt hält, gibst du das echt ins Wasser jetzt rein?
3: Ja klar, warum dann?
2: Nee, ich habe das immer dann in so eine Folie gewickelt.
3: Das
2: weißt
3: kann
2: du,
3: man
2: so eine Wurst gemacht?
3: Ja, aber wie kriegst du dann runde Knödel hin?
2: Ja, gar nicht. Semmelknödel, die schneide ich. Ach, ach, du kannst das. Du kannst runde Knödel dann zubereiten.
3: Natürlich, guck mal. Und da geben wir nur siedendes Wasser. Ja?
2: Ja, und wieso hast du mir das? Also bitte, ja. Jetzt kochen wir hier seit knapp 15 Jahren zusammen.
3: Du hast nie explizit nach Knödel gefragt.
2: Ach Gott, haben Sie auch immer diese Wurst erstmal zu Hause gemacht? Und dann, das hält. Gucken Sie
3: natürlich
2: mal, da müssen wir jetzt echt mal in den Topf. Ja, natürlich hält das. Super. Ja, also. Und dann, wie lange braucht das jetzt im Topf?
3: Bis sie dann oben richtig schwimmen.
2: Mhm.
3: So circa 2 bis 3 Minuten auf jeden Fall.
2: Mhm.
3: So, und die haben wir natürlich aber auch schon vorbereitet, ja, diese Knödel. Man sieht es auch hier. Weil für unseren Salat schneiden wir die jetzt in Scheiben und braten die dann noch an. Und dann nehmen wir jetzt die Pfanne, die wir vorher
2: hatten. Aber lässt du die Knödel noch abkühlen dann?
3: Auf jeden Fall. Die habe ich jetzt auch in den Kühlschrank gestellt. Das soll auch zeigen, man kann auch Knödel vom Vortag nehmen. Die verlieren ja nicht an Geschmack.
2: Ja.
3: Und die werden nicht besser oder auch nicht schlechter. Aber man kann sie dann halt wirklich ganz toll auch fürs

0: So eine Variante, Salatvariante.
1: Okay.
0: Was wir jetzt noch nicht gesehen haben, ist, ich habe die Knödel geschnitten, angebraten in Butterschmalz. Dann habe ich das Salatdressing gemacht. Da habe ich eigentlich nur Öl, ein neutrales Öl, ein Essig. Das ist alles nach Gusto und Senf, Salz, Pfeffer zusammengemixt und ein bisschen emulgiert. Das heißt, ein bisschen eine Bindung reingebracht, damit es cremiger ist. Dann haben wir verschiedene Zutaten, wie jetzt die Radieschen, wie gekochte Eier und auch die Frühlingszwiebel. Alles so immer ein bisschen ineinander geschichtet.
2: Die Salatsoße, das ging jetzt ein bisschen schnell, das ist eine schlichte Vinaigrette. Also Essig, Öl, Senf, Salz, Pfeffer, paar Schnittlauchröllchen drüber. Perfekt. Salat ist eine feine Sache. Ich hoffe, dass wir Sie mit dem einen oder anderen Rezept inspirieren konnten. Zumal für jede Jahreszeit eine Idee dabei ist. Also, lassen Sie es knacken.
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0: Sie werden in Thailand kein Gebäude ohne Tempelhäuschen oder wenigstens einen Hausaltar finden. Hier wird den Geistern gehuldigt, die von alters her als eigentlichen Besitzer eines jeden Platzes gelten.
1: Wo ist der Fahrer?
2: Wo ist unser Gepäck?
1: Jedenfalls nicht in Bangkok.
2: Wo dann?
1: Das wissen Sie nicht. Aber Sie werden es schon finden. Ich meine, wir sind ja im Computerzeitalter, nicht? Und sobald Sie es aufgespürt haben, werden Sie es uns zuschicken.
2: Und wann ist das?
1: Keine Ahnung. Ich hoffe morgen.
2: Und heute Abend? Heute Nacht?
1: Da werden wir das Notwendigste kaufen.
2: Ja, ja super. Kein Fahrer, kein Gepäck. Unser Jahr in Bangkok fängt ja wunderbar an.
3: Hallo! Hallo! Sawadee krap. Willkommen. Willkommen in Bangkok. Ich bin Matum Kim, der Chauffeur von Herrn Dollmann. Ich soll Sie ganz herzlich grüßen.
1: Danke.
3: Tut mir leid für Verspätung, aber großer Stau in Bangkok. Immer großer Stau in Bangkok.
1: Ja, wenn immer Stau ist in Bangkok, hätte auch früher los. Weißt doch mal.
3: Für ein Jahr in Bangkok so wenig Gepäck?
2: Unser Gepäck wird nachgeliefert.
0: Vielleicht.
3: Warten Sie, ich helfe Ihnen. Ich mach das. Bitte schön, da lang. Sie fahren direkt zu Ihrem Haus.
2: Und wie ist das Haus? Ist es schön? Das haben wir in Deutschland im Internet ausgesucht.
1: Du hast es ausgesucht, das möchte ich nur mal festhalten, ja?
3: Ihr Haus ist sehr schön, wirklich sehr schön. Ist viel schöner als Dienstwohnung von Firma.
2: Na, siehste?
1: Na, wenn er das sagt.

0: Wissen Sie, Herr Dollmann sagt, Herr Krämer wird Firma in Schwung bringen.
1: Das hoffen wir mal.
0: Erst mal in Thailand?
2: Ja, wir sind alle drei zum ersten Mal in Thailand.
0: Oh oh.
2: Was heißt das?
0: Thailand nicht Deutschland. Thailand viel anders.

0: bist du beruhigt, oder?
1: Ja.
2: Sabadika, ich bin Eleanor von der Wohnungsagentur. Hallo.
1: Emma, hallo.
2: Willkommen. Darf ich Ihnen ein paar Leute vorstellen? Bitte, treten Sie ein.
3: Sabadika.
2: Das ist Frau Sensamran, die Repräsentantin Ihres Vermieters. Sie hofft, dass alles zu Ihrer Zufriedenheit ist.
4: Das ist sehr nett. Vielen Dank.
1: Danke.
2: Und das ist Frau Santiku, Ihre Nachbarin. Sie heißt Sie willkommen. Das ist Herr Messier, der Bauleiter. Er überwacht die Renovierung.
4: Renovierung? Welche Renovierung?
2: Wie ich Ihnen schon sagte, muss hier noch einiges gemacht werden, aber nichts Aufwendiges.
4: Wer sind die beiden?
2: Oh, das sind Frau Sensamrams Assistentin.
4: Keine Angst, mein Liebling. Was ist denn? Warum sind die denn so aufgebracht?
2: Das klingt vielleicht so, aber sie unterhalten sich nur. Der Vermieter wollte, dass sie die erste Nacht hierbleiben, doch die Handwerker weigern sich.
4: Das will ich auch nicht. Ich will keine wildfremden Männer im Haus haben.
5: Sawadee-kap, ich wünsche gute Nacht. Ich Sie morgen abholen, 9 Uhr. Gute Nacht.
2: Hier ist meine Karte. Wenn etwas ist, rufen Sie mich jederzeit an.
1: Danke.
2: Gute Nacht.

0: Sie hat ja schöne Augen gemacht.
1: Wer? Frau Santikup oder Frau Samsoran?
0: Du weißt genau, wen ich meine.

0: schön.
1: Authentisch.
2: Genau das, was wir wollten.
3: Sehr authentisch.

0: ฮัลโหล
1: โ
2: อสวัสดีค่ะ
1: แชมพูแชมพู
0: แชมพู

0: Uhr. Wir sind jetzt fast 36 Stunden wach.
1: Habe ich dir schon gesagt, dass ich es ganz, ganz toll finde, dass du den Job hier angenommen hast? Und dass ich sehr, sehr glücklich bin, weil ich weiß, dass du es eigentlich nur wegen mir gemacht hast. Weißt du, wie man Liebe auf Asiatisch macht?
0: Keine Ahnung, Keine, können wir das morgen besprechen, Ian?

0: weiß, es klingt merkwürdig, aber dreh bitte diesen Wasserhahn ab. Tu einfach, was ich sage, Schatz.
1: Schatz, unten steht die Toilette unter Wasser. Sicher nur eine Kleinigkeit. Könntest du mal nachschauen?
2: Mama, schnell!
1: Komm schon!
3: Ich glaube, wir brauchen einen Installateur.

0: Nach so einer Dusche fühlt man sich richtig erfrischt.
1: Das freut mich für dich.
0: Sag mal, war das Shampoo? Das klebt so im Haar.
1: Die Verkäuferin hat gesagt, das ist Shampoo.
0: Na ja. Was ist das denn?
2: Bist du noch nicht fertig? Wir wollten doch die Stadt erkunden, um eine Schuluniform kaufen.
3: Oh, Sabika. สำนักงานส่งดิฉันมานะคะดิฉันแม่บ้านคนใหม่ค่ะบ้านเก่าแก่สวยจังเลยเนี่ยโล่งสบายสบายจริง
4: ๆ Ich nehme an, das ist unsere Haushälterin.
0: Das ist die, die so fließend Deutsch spricht. Wenn das hier so weitergeht, dann Prostmahlzeit.
3: Ah, nix Mahlzeit. Ich sehe gut Deutsch. Ich bin Thong Suk. Guten Tag.
0: Das ist gut so. Krämer.
4: Sabine Krämer, das ist unsere Tochter Emma.
3: Oh, blonde, sehr, sehr hübsch.
0: Ich muss jetzt wirklich. Also.
4: Viel Glück.
0: Tschüss.
3: Auf Wiedersehen.
5: Guten Morgen, Herr Krämer. Gut geschlafen in neuer Heimat?
0: Danke, bestens.
5: Erster Arbeitstag, alle in Firma sehr neugierig auf Herr Krämer.
0: Na, mal sehen.
3: ไม่ต้องทำความสะอาดหรอกน้ำท่วมอย่างเงี้ยต้องหาคนมาซ่อมแล้วแย่จริง
1: ๆ Reden Sie bitte Deutsch, Tonzuk. Ich verstehe Sie nicht.
3: Dass ich nicht putze, wird immer da glauben.

0: verkaufen.
1: Es reparieren.
2: Gut. Dann rufe ich jetzt die Agentur an.
1: Ich mag das. Ich rufe an, Eleanor.
3: Können wir dann vielleicht mal gehen?
2: Gleich.

0: Das ist ein Gang. Bitte schön.
1: Also um ehrlich zu sein, Herr Dollmann, verdanken Sie es ja meiner Frau, dass ich Ihr Angebot angenommen habe. Sie war ganz begeistert von der Idee, ein Jahr Bangkok. Ich ja nicht so.
2: Werde ich Ihrer Frau Gemahlin mal einen großen Strauß rote Rosen vorbeischicken. Sagen Sie, mit Ihrem Haus im Zalungviertel, sind Sie da sicher? Wir hatten ein wunderschönes Penthouse für Sie reserviert in der Neustadt, nagelneu, hochmodern, im 14. Stock mit einem traumhaften Blick auf Bangkok.
1: Nein, nein, wir wollen Bangkok hautnah erleben.
2: Ehrenwert, Morgan. Sehr ehrenwert, Herr Krämer. Aber, naja, ich wollte es einfach mal gesagt haben. Hm. So, bitteschön, hier entlang. Guten Morgen. Morgen. Morgen.
1: Morgen.
3: Sawadika.
4: Sawadika. Das heißt guten Tag. So, Herr Krämer, Ihr Dreamteam. Der Jochen Zimmermann. Kennen Sie ja bereits aus München.
1: Hallo, freut mich.
5: Herr Krämer.
4: Das ist Ihre Sekretärin, die Frau Pen Kante. Die heißt natürlich nicht so. Wie ist nochmal Ihr Name auf Thai?
6: Rung Ridi.
4: Also versteht kein Mensch. Also manche Thais so nett und geben sich westliche Vornamen, damit wir es verstehen. Praktisch, ne? So, hier unser Produktmanager-Genie.
1: Hallo, freut mich.
7: Prön Pratana Chai.
1: Oh, Entschuldigung, nochmal.
7: Prön Pratana Chai.
4: Sehr gut, einfach Andi sagen, viel einfacher.
1: Gut, dann bleiben wir bei Andi und Christoph.
4: Herr Krämer, jetzt kommen wir in den Vorhof der Hölle, sage ich immer. Das ist unsere Buchhalterin, die Frau Lang mit ihren vier Grazien. Spricht übrigens Deutsch.
1: Sehr gut, hallo.
8: Hallo.
1: Freut mich. Guten Tag.
5: Entschuldigen Sie mich.
1: Hallo. Herr Krämer, freut mich.
5: Ja, er ist da. Genau wie ich ihn mir vorgestellt habe. Karrieretyp. Schatz, du musst dir keine Sorgen machen. Der kriegt hier kein Bein auf den Boden. Dafür sorge ich schon.
9: Ja, aber dafür müssen Sie doch nicht den Boden aufreißen.
10: Offensichtlich schon.
9: Sie können uns doch nicht ein Haus vermieten, in dem hinten und vorne nicht stimmt.
10: Sie wollten das Haus ja unbedingt haben. Und ich hatte Ihnen geschrieben, dass noch ein paar Sachen gemacht werden müssen.
9: Ja, ein paar Sachen. Aber es war keine Rede davon, dass das Haus erst noch neu gebaut werden muss.
11: Mama, können wir jetzt mal endlich gehen?
9: Und kümmern Sie sich um die Klimaanlage. Ich krieg die einfach nicht zu laufen. Da blinken immer wieder so irgendwelche rote Fehleranzeigen.
10: Ich kümmere mich darum.
9: Jetzt können wir.

0: Passt nicht.
1: My fit car.
0: Passt. Emma, kannst du mir mal zumachen?
1: Unmöglich, Mama.
0: Wie? Madame, das stimmt nicht. Das ist die falsche Größe. Das ist nicht large. Ich trage M normal, höchstens large. Das stimmt nicht.
2: Annehmen XX large lauerha.
1: Das ist schon XX large.
0: Wehe, du sagst das irgendjemanden.
3: Nienaka.
4: Ich verstehe kein Wort Thai. Ja? Ich spreche auch keins. Man hat mir gesagt, Sie können Deutsch.
5: Deutsch? Ja!
4: Gut.
5: Aber nicht gut.
4: Naja. Wenn Sie mir nicht erklären können, wie diese Prozentzahlen in die Umsatzrechnung kommen, dann kommen wir auch nicht wirklich weiter.
5: Ich verstehe. Sie langsam reden.
4: Gut. Wie kommen Sie auf diese Prozente? Wie?
5: Wieso ich kommen?
4: Prozente. Wie berechnet Prozente?
5: Ah, jetzt verstehe. Aber nicht ich. Software hat gelernt Prozente.
4: Ah, wunderbar. Dann sind wir schon ein Stück weiter. Und diese Software, wo kommt die her? Wer hat die entwickelt?
5: Bitte?
4: Die Software. Wer hat die entwickelt? Software.
5: Entwickelt?
4: Software. Wer?
5: No, not software. Where, no. Software. Was heißt entwickelt?
4: Ich glaube, ich brauche einen Kaffee.
5: Kaffee? Nicht gut. Tee. Ich hole Tee.

0: Ach, ich habe übrigens auch ein Geschenk für dich. Obwohl ich dazu sagen muss, dass es mit deinem natürlich nicht mithalten kann. Hier. Es gefällt dir nicht.
1: Doch, es ist schön.
0: Hey. Entschuldigung. Es war ein anstrengender Tag.
1: Ich habe Champagner, der macht dich wieder munter.
0: Also ehrlich gesagt, hätte ich erst lieber ein Bier.
1: Ich hol's dir.
0: Danke.
1: Och, was schleifst denn du hier rum wie ein Nachtgespenst?
2: Ich kann nicht schlafen. Ist Papa schon gekommen?
1: Er schläft schon. Geh wieder ins Bett.
2: Seit wann trinkst du Bier und wieso gehst du mit Make-up ins Bett?
1: Das Teilbier schmeckt ganz anders. Gute Nacht, Schatz.

0: Emma, wo bleibst du denn?
1: Hast du schlechte Laune?
2: Ja.

0: kommen jetzt diese Prozente? Die haben Sie ja hier gar nicht drauf.
1: Wo kommen die her? Ich hab das hier auf dem Schreibtisch und das passt überhaupt nicht mit dem zusammen.
2: Okay,
1: ich... Bin doch das hier. Wir haben doch hier...
2: Entschuldigung.
3: Nein, Mama, keine Panik.
4: Du schaffst das schon. Hallo.
5: Hallo.
4: Ich bin Sabine Krämer und das ist meine Tochter Emma.
5: Hallo. Willkommen an der Internationalen Schule von Bangkok. Du bist aus Deutschland?
3: Ja, aus München.
5: Cool. Wie heißt du?
3: Emma. Und du?
5: Fritz.
3: Fritz?
6: Hallo. Lilly Husenbett.
7: Sabine Krämer. Wir sind erst seit kurzem in Bangkok.
6: Willkommen. Willkommen, Emma.
7: Hallo.
5: Hallo. So, children, everybody, follow me to the class, please.
4: Mach's gut, mein Schatz. Mach's gut.
5: Weißt du was? Du kannst neben mir sitzen.
3: Okay, wenn du das willst.
6: Ihr einziges Kind?
7: Ja.
6: Ich freue mich, dass wieder eine deutsche Familie sich hier niederlässt. Darf ich fragen, was macht Ihr Mann?
7: Der ist Unternehmensberater. Wir bleiben für ein Jahr.
6: Oh, verstehe.
7: Also, Ihr Deutsch ist ja wirklich perfekt.
6: Ja, nach 12 Jahren Ehe mit einem Deutschen sollte man das schon können. Wo steht Ihr Wagen? Meiner steht hier.
7: Wir sind mit dem Tuk-Tuk gekommen.
6: Ach so. Ich hoffe, Sie haben gut verhandelt. Wie viel haben Sie denn bezahlt?
7: Ja, 200 Baht. Von der Sukhumvit 16 bis hierher. Das sind doch nur 4 Euro, oder?
6: Also ehrlich gesagt sind 100 Baht schon zu viel. Aber das lernen Sie noch mit der Zeit. Hier ist meine Nummer. Wenn Sie Lust haben, rufen Sie mal an.
7: Danke.
6: Tschüss.
7: Wiedersehen.
4: Tuk Tuk. Tuk Tuk. Sukhumvit 16. Wie viel?
8: Songhai.
7: Nix. 200. 100.
8: Songhai.
7: Also gut. 150. Hä?
8: Songhai.
7: Nein. Mein letztes Wort. 150.
8: Oh, da, Judai. Mit Beige, mit Beige. Songhai. Oh, und.
5: 50! Hey! 200! Mensch!
1: Ich renne gegen Wände, das ist zum Verzweifeln.
9: In der Firma gibt es ein Gerücht, dass sie radikal umstrukturieren und die Hälfte der Belegschaft entlassen.
1: Erzählt ihr so einen Blödsinn? Ich bin da, um die Firma in allen Bereichen effektiver zu gestalten. Das hat nichts mit Entlassungen zu tun.
9: Aber viele haben Angst vor Ihnen.

0: Die Kollegen werden Sie nicht verstehen, weil Sie nicht verstehen wollen.
1: Sehen Sie, genau das ist der Punkt. Ich brauche jemanden, der für mich übersetzt.
2: Hallo?
1: Schatz, wo steckst du? Dollmann gibt doch heute diese kleine Einstandsparty. Kann sie in einer Stunde hier sein?
3: Ja, das ist überhaupt kein Problem. Ich muss mich
2: nur noch umziehen. Ach nein, das geht ja gar nicht. Unsere Koffer sind ja nicht da.
1: Nein, nein, das ist schon okay so. Du siehst immer toll aus. Nimm jetzt bitte ein Taxi. Wo bist du? Es ist so laut.
2: Bei den Garküchen. Oh, das ist so toll hier. Und die Gerüche. Mm.
4: Um Gottes Willen.
1: Ist dort nichts, ja? Das verträgt dein Magen nicht.
3: Wenn ich das Sonntagsessen von deiner Mutter vertrage, wird mich das hier wohl kaum umhauen.
1: Schatz, dein Immunsystem ist ein europäisches.
2: Ja, du Hyperkonner. Bis gleich. Ja,

0: Börsengang war 98. Erfolgreich?
1: Willkommen in der Dollmann-Gruppe.
0: Oh, das ist für mich?
1: Ja.
0: Danke, das ist sehr nett.
1: Gern geschehen.
2: Von Ihrer Sekretärin.
0: Wunderschön,
3: Jasmin.
0: Danke.
3: Ein Symbol für thailändische Gastfreundschaft.
0: Ja, das ist ja eine Überraschung.
3: Schön, Sie zu sehen. Ja, meine Agentur arbeitet auch für Ihre Firma. Und Herr Dollmann vergisst nie, mich bei einem solchen Fest einzuladen.
0: Ja, das freut mich. Hallo.

0: Ich nehme die Schuhe, aber bitte, wo ist Ihre Toilette? Toilette.
1: Ah.
0: Toilette.
1: Ah, ah, ah, ah, ah.
2: Oh, we said that.

zusammen. Das ist meine Frau, das ist ein Spiel. Ganz kurz. Menschenskinder, es ist immer dasselbe. Wo warst du? Wie siehst du überhaupt aus?

0: Guck mal, die Dame da hinten sieht attraktiv aus. Wieso stellst du die nicht als eine Frau vor? Da musst du dich nicht schämen.
1: Ich schäme mich nicht.
0: In einem Taxi im Stau, da bin
2: Sie
0: ich...
2: Sie müssen die Dame sein, der ich diesen erstklassigen Unternehmensberater verdanke. Herzlich willkommen in Bangkok.
3: Ihr entschuldigt. Herr Zimmermann?
2: Und? Wie gefällt es Ihnen hier?
0: Es ist aufregend. So aufregend habe ich es mir in Deutschland immer vorgestellt.
2: Wissen Sie was? Ich lade Sie mal zum Essen ein. Nur wir beide, ganz allein. Dann erzählen Sie mir mal alles in Ruhe. Ich kenne ein paar Restaurants, die werden Ihnen bestimmt ganz, ganz toll gefallen. Oh. Und, was halten Sie davon?
0: Ich habe... Warum nicht?
2: Herr Wieskamp, wie sollten Sie essen? Die sind unsere Spezialität.
0: Oh, ja, ich hatte heute schon...
2: Aha. Sind nicht ganz so scharf wie auf der Straße. Das verträgt unser europäischer Magen nicht.
0: Wenn Sie mich mal kurz...
3: Dürfte ich Sie heute noch in mein Büro bitten? Ich habe einige dringende Fragen Verkaufsorganisation und Versand betreffend.
4: Gern. Aber heute geht's gar nicht. Ich habe einen Außentermin.
3: Wann passt's Ihnen denn? Es wäre wirklich wichtig.
4: Wenden Sie sich an meine Sekretärin. Die kann Ihnen dann einen Termin geben. Entschuldigung.
5: Arschloch. Nein, das mache ich nicht so gern.
6: Hallo!
7: Tschüss!
8: Hallo, wie siehst du denn aus?
6: Wie war's in der Schule?
8: Toll, er ist so nett!
6: Wer dein Lehrer?
8: Fritz, total süß!

0: Sehr gut. Gute Arbeit. Ja, gut, dass Sie da sind. Ist die Klimaanlage repariert?
1: Tut mir leid. Ich habe gekündigt. Ab morgen werde ich nicht mehr für die Agentur arbeiten. Ich arbeite für Ihren Mann. Einen schönen Tag noch.
0: Schau dir das mal an. Ist doch kein Zustand. Und was machst du? Nimmst mir den einzigen Menschen weg, mit dem ich reden kann.
2: Ich brauche Eleanor. Weißt du, wie schwierig es ist, jemanden zu finden, der halbwegs Deutsch spricht? Außerdem wolltest du in dieses Haus ziehen.
0: Ja, jetzt bin ich wieder schuld.
2: Wenn ich diese Firma nicht bald zum Laufen kriege, dann können wir gleich nach Hause fahren.
0: Und was mache ich?
2: Wir rufen diese Agentur an, die sollen jemanden schicken. Sonst gehen wir in dieses Penthouse im 14. Stock.
0: Auf keinen Fall.
2: Weißt du, was wir jetzt machen? Wir machen eine schöne Flasche Wein auf und haben wilden, leidenschaftlichen Sex. Was? Was ist?
0: Mein Bauch.
1: Mein Schatz.
3: Mhm. 50?
4: Gute Besserung, mein Schatz. Morgen.
5: Morgen, Herr Krämer.
0: Wann kommen die Ingenieure für die Klimaanlage?
6: Haben versprochen, heute.
0: Heute und wann?
6: Oh, sagen zwischen 10 und 17 Uhr.
0: Ah!
6: Nicht mit Garküche auf Straße.
0: Ja.

0: frisch. Sehen Sie, ganz frisch. Sortmaka bedeutet sehr frisch.
1: Ja, sehr frisch.
0: Nicht schlechter Magen.
2: Nichts schlimm, nichts schlimm. Oh, nichts schlimm.
1: Ich bin dann jetzt erstmal weg.
3: Ja, das war schon ein Stück weiter, aber das ist bei weitem noch nicht alles.

0: Schatzi! Zu den Floating Markets. Schwimmenden Märkten.
1: Oh, okay. Gut, da, gut, da. Schau, schau, da, da, da.
0: Ja.
2: Diese Zahlen da, verstehe ich überhaupt nicht.

0: zu den schwimmenden Märkten. Ist das wirklich richtig hier?
1: Oh, ich geh nicht. Ja, ich sag mir noch drin.
0: Verstehen Sie mich nicht? Schwimmende Märkte. Floating Market.
1: Oh, haben doch die Tote.
0: Halten Sie an, bitte. Stopp. Da vorne,

0: auch. Hallo. Entschuldigung, können Sie mir helfen? Können Sie mich verstehen? Zu den Floating Markets. Das halten Sie so und mit dem Finger festhalten. Okay. Ganz einfach. Ich beobachte Sie. Versuchen Sie es. Okay. Nein, oh Gott, nein, nicht so. Sie müssen es mehr in die Mitte tun. Und dann bewegen Sie es. Nochmal.
1: Hey.
0: Danke. Sehen Sie? Genau so schwer
1: die
0: ist
1: Lehrerin.
0: Das.
1: Dann.
0: Können Sie mich verstehen? Can you understand me? Ich wollte zu den schwimmenden Märkten. Es kam ein Mann, der hat mir my bag einfach weggerissen. Stolen. Ich hab no money, no handy. Ich muss mal telefonieren. Oh, Sie sind so nett.
2: Ja, ich schon in Deutschland. Ich dort gearbeitet, 3 Jahre.
0: Emma, Gott sei Dank. Ist Fritz in der Nähe? Gib ihn mir doch mal bitte.
1: Ja, das, ja. Genau das. Das habe ich gesucht. Sehr gut.
3: Sie machen ja Sachen.
0: Es ist mir wirklich sehr unangenehm.
3: Ach Quatsch, ist doch selbstverständlich. Steigen Sie ein.
0: Sie sind meine Rettung.
4: Wollen wir nicht endlich mal du sagen? Ich bin Lilly.
0: Sabine.
4: Wo wolltest du eigentlich hin?
0: Na, zu den Floating Markets.
4: Da bist du hier genau richtig. Wieso hat der Taxifahrer dich aussteigen lassen?
0: Keine Ahnung, der hat nur Thai gesprochen.
4: In ein paar Tagen ist Lichterfest. Da verwandeln sich alle Gewässer in ein Lichtermeer. Die Thais setzen Schiffe mit Lichtern aus Wasser und so schwören sich Paare ewige Liebe.
0: Hast du hier auch deinen Mann kennengelernt?
4: Nein, in Shanghai. Danach waren wir in Amerika, in Deutschland und jetzt in Bangkok.
0: Und vermisst du deinen Beruf nicht?
4: Was? Nein, überhaupt nicht. Ich genieße den Luxus, den mir Herbert bieten kann.
0: Also, ich vermisse meinen schon. Ich hatte so eine kleine tägliche Zeitungskolumne. Mhm. Alltagsbetrachtungen aus dem Stadtleben. Münchner Nächte. Mhm. Ja, und als Emma unterwegs war, habe ich es natürlich aufgegeben.
4: Ja.
0: Und als sie später in die Schule gekommen ist, wollte ich wieder anfangen. Aber wenn man mal draußen ist, kommt man so schnell nicht wieder rein.
4: Was ist los?
0: Meine Handtasche!
3: Sabine!
0: Ich bin so kurz davor auszurasten!
5: Dialong Pim Dunaka, Lergo auch mal Hi, du mal.
6: Okay.
5: Naka.
1: Ja, ja, ja. Ah, ich muss wieder. Herr Krämer, na?
7: Mhm.
1: Wie geht's, wie steht's? Kommen Sie voran?
7: Ausgezeichnet. Dank Eleanor. Sie wirkt wahre Wunder. Alleine hätte ich das nicht geschafft, muss ich zugeben.
5: Jetzt übertreiben Sie aber. Ich bin nur eine kleine Übersetzerin.
1: Ja, mit Charme und Humor, das bewegt die Herzen. Manchmal wichtiger als alle Fachkompetenz. Weiter so.
7: Ja, das stimmt. Oder recht.
5: Tja, wenn Sie das auch sagen, dann bin ich glücklich.
7: Ja. Zur Versandabteilung.
6: Was ist denn?
8: Mama, schnell!
6: Was ist denn?
8: Komm.
9: Frisch vom Markt, ganz frisch.
6: Halt! Oh.
9: Wo nehme ich ihn geile, ka?
8: Sie fragt, ob du keinen Appetit auf Huhn hast.
9: Ja, Frau Krämer, nichts Huhn mit Schrimps heute?
6: Nein, kein Huhn mit Schrimps. Auch keine Schrimps ohne Huhn. Mir ist heute so nach vegetarisch. Vielleicht Gemüsepfanne, ginge das?
9: Ja, Gemüseteistei, sehr gut.
6: Ja. Wenn Tonzo weg ist, wird dieses Huhn sowas von befreit. Ein Jahr in Bangkok. Wie fange ich an? Flughafen Bangkok, 15 Uhr. 36 Grad, Luftfeuchtigkeit 90%. Es ist eine Reise ins Ungewisse, die damit beginnt, dass unser Gepäck in Paris landet. Unser Gepäck sieht Paris früher als ich.
8: Was machst du da, Mama?
10: Ich schreibe einen Blog. Dann können die Menschen der ganzen Welt miterleben, was wir so machen. Wie bei meiner Zeitungskolumne damals.
8: Ich weiß, was ein Blog ist, Mama.
10: Ja, natürlich. Entschuldige.
8: Schau mal, du wirst angeklickt. Schon ein Leser. Du wirst berühmt.
10: Ha, ha.
6: Ja. Gut, dann in 2 Stunden. Tschüss.
9: Alles jetzt perfekt. Bestimmt Herr Krämer sich freuen. Und thailändisches Sprichwort sagt, guter Kochlöffel bringt Mann zur ewigen Liebe.
6: Bei uns heißt das, Liebe geht durch den Magen. Aber Herr Krämer hat leider noch im Büro zu tun. Er kommt erst später.
9: Schade um Essen. Nachher aber nicht mehr frisch.
6: Sie haben recht. Dann essen wir eben zusammen.
9: Gern. Aber was mit Emma?
6: Hat keinen Hunger. Möchten Sie Wein?
9: Ich hab besser. Laukau. Spezialität. Schmeckt sehr, sehr gut.
6: Oh. Das habe ich noch nie probiert.
9: Chokdika.
6: Sie sagen es. Prost.
5: Ich nehme an, wenn ich Sie noch auf einen Drink in eine Bar einladen würde, müssten Sie wahrscheinlich Nein sagen.
11: Ja. Also nein, ich... Es ist schon spät und die Haushälterin hat schon gekocht. Das Essen wartet.
5: Und Sie fände das nicht gut? Ihre Haushälterin meine ich, wenn Sie zu spät zum Essen kämen.
11: Ja.
5: Es gibt auch wann anders keine Chance für meine kleine Einladung?
11: Doch. Ganz sicher.
5: Vielleicht, wenn Ihre Haushälterin mal nicht da ist. Tja, danke fürs Nachhausebringen und gute Nacht.
11: Gute Nacht.
12: Elena ist hübsche Frau, sehr hübsch.

0: Mach's gut.
1: Was ist denn hier los?
2: Hallo, Schatz.
3: Das ist Tonsu, unsere Haushälterin. Mein Mann Christoph.
1: Wir kennen uns bereits.
2: Ich gehe jetzt. Das war ein schöner Abend. Ja.
3: Bis morgen. Wusstest du, dass Tonsuk verheiratet ist? Ihr Mann lebt in jedenfalls weit weg. Sie sehen sich nur alle 4 Monate, wenn er frei hat.
1: Das ist eine komische Ehe, nicht?
3: Wieso? Ist doch genauso wie bei uns. Ich gehe ins Bett.
1: Bist du richtig betrunken?
3: Es ist überhaupt nicht wahr. Ich bin hackedütendicht.
1: Schatz?

0: war es nun auch wieder nicht.
1: Naja.
0: Und? Wie lange bleibst du weg?
1: Bis übermorgen Abend. Wir fahren mit dem Wagen. Das sind nur 100 Kilometer.
0: Kommt sie mit?
1: Wer?
0: Eleanor.
1: Ach so, ja, ja, ja, die kommt mit. Die muss mit. Ohne sie ging's gar nicht.
0: Da hast du aber Glück gehabt.
1: Ja, das kann man wohl sagen.
2: So, was ich hab, Herr Krämer.
3: Danke.

0: สวัสดีค่ะดิฉันมีอะไรอยากจะแนะนำหน่อยนะคะ
1: Frau Santikup möchte Ihnen einen Vorschlag machen.
2: Was jetzt?
0: Ich bin froh, dass ich Sie und Ihre Familie kennengelernt habe. Ich habe eine Tochter. Sie ist sehr schön. Sie arbeitet als Airhostess in einer Frankreich-Flugzeugreise.
1: Sie hat sehr gefreut, dass sie ihre Familie kennengelernt hat. Sie hat auch eine Tochter, ist Stewardess.
2: Ja, das ist sehr schön. Nur wir haben einen Termin. Wir müssen los.
1: Ja, dann müssen wir los. Ja.
0: นี่คริสตัลค่ะลูกสาวของดิฉันนะคะเธอเป็นนางในฝันของผู้ชายหลายคนเลยค่ะเธอสวยและมีเสน่ห์มากเธอพูดได้3ภาษาเลยนะคะอังกฤษเยอรมันฝรั่งเศสที่สำคัญรูปร่างของเธอเนี่ยสวยกว่าภรรยาของคุณอีกนะคะ
1: Frau Santikup sagt ihre Tochter Christel ist Traumfrau ist hübsch und sehr charmant spricht Englisch Deutsch und Französisch und meint es viel schlanker als ihre Frau.
2: Das sagt Frau Santikup.
1: Ob Sie nicht treffen wollen, Sie und Ihre Tochter.
2: Ja, wir müssen jetzt wirklich los. Wir müssen noch Miss Eleanor abholen und die Raschauer.
1: ไม่มีเวลาครับต้องรีบไปไว้โอกาสหน้านะครับ
2: สวัสดีครับ
3: สามสิบสองคลิกส์นะ bitte die Welt liest dich Sabine wenn ich mich jetzt nach den ersten Wochen hier in dieser riesigen Stadt frage was ist ganz anders als bei unsDann gibt es nur eine Antwort, die Freundlichkeit dieser Menschen. Dabei muss ich mich aber auch gleich fragen, wie reagieren unsere Männer auf das Lächeln der oft so schönen Frauen?
1: Sie müssen wissen, Herr Krämer, in unserem Land sind wohlhabende Männer aus Deutschland sehr begehrt. Vor allem, wenn Töchter werden 30 und haben niemand, dann Eltern bekommen Panik.
4: Ich bin doch schon verheiratet.
1: Oh, mach nix, man kann immer wieder scheiden lassen.Sie sind guter Mann. Viele Frauen würden wegen Ihnen scheiden lassen.

0: Guten Morgen.
1: Guten Morgen.
0: Gut geschlafen?
1: Ja, danke. Und selbst?
0: Nicht so gut. Es ist Vollmond. Da liege ich immer stundenlang wach und denke an dieses und jenes und bin heilfroh, wenn die Nacht um ist.
1: Und woran haben Sie gedacht?
0: Das sage ich Ihnen nicht. Sonst bilden Sie sich was ein.
2: Hallo Lilly, Sabine hier. Ja, ich wollte dich fragen, ob wir uns um 11 auf den Tee treffen können. Ich würde dir gern was erzählen und wollte dich auch was fragen. Gut, bis dann. Freue mich.

0: Hallo.
1: Ah. Sie kommen auch mit, ja?
0: Wie Sie sehen. Herr Dollmann meinte, es sei besser, wenn Sie einen Fachmann dabei haben. Eine Immobilienagentin hat nun mal nicht die richtige Kenntnis.
1: Das meint Herr Dollmann, ja?
0: Sonst wäre ich jetzt nicht hier.
2: Entschuldigen Sie die Verspätung. Tut mir leid. Hallo, der Stau. Ich komme.
3: Hallo, Herr Dollmann. Das ist ja eine Ja, gern. Warum nicht? Aber bitte nicht vor 8 Uhr. Gut. Dann treffen wir uns 20:30 Uhr im Siam Elephant. Bis dann. Danke.

0: Christoph ist für 2 Tage auf Geschäftsreise und hat diese Eleanor mitgenommen. Die macht ihm vom ersten Tag an schöne Augen.
1: Klar, sie ist auf ihn abgesehen. Naja, ist nicht anders als in China. Als ich Herbert kennengelernt habe, habe ich gesagt, den will ich. Und dann habe ich nichts dem Zufall überlassen. Erst habe ich mich als Assistentin unentbehrlich gemacht. Dann habe ich unter Vorwänden immer bis spät in die Nacht gearbeitet und auf einer Geschäftsreise. Zack.
0: Und war er verheiratet?
1: Ja klar, aber nicht mehr lang.
0: Christoph würde sowas nie tun.
1: Jeder Mann ist verführbar.
0: Nicht, wenn die Ehe glücklich ist. Und was ist das überhaupt für eine Basis?
1: Wieso? Liebe entsteht nicht immer auf den ersten Blick. Es ist ein gegenseitiges Geben und Nehmen.
0: Also schon ganz schön materialistisch gedacht.
1: Ach, ihr Europäer und eure romantische Vorstellung von Liebe. Weißt du, wo ich herkomme? Ich komme vom Land. Meine Eltern haben Tag und Nacht gearbeitet. Wir hatten nichts. Wir konnten uns noch nicht mal einen guten Arzt leisten. Ich habe ihr mein Schicksal selbst in die Hand genommen. Und ich schäme mich nicht dafür. Und weißt du was? Wir führen eine gute Ehe. Wie ist es mit dir und Christoph? Seid ihr noch glücklich?
0: Ja. Ich meine, natürlich ist es nach 10 Jahren nicht mehr so.
1: Ja, ich weiß. Und wenn das erste Kind kommt, dann ist der Sex eingeschlafen.
0: Und wie ist das bei dir und Herbert?
1: Och, ich kann mich nicht beklagen. Natürlich denke ich dabei an George Clooney, aber das muss er ja nicht wissen.
2: Lassen Sie mich das überprüfen. Irgendwas ist da falsch eingegeben. Das stimmt nicht.
3: Ich hab's ja schon vermutet. Jetzt bin ich mir 100% sicher. Sie haben die gesamte Logistik falsch aufgebaut. Und daher die Verluste.
4: Wie bitte?
3: Ja, das ist nur durch diese vielen Verzweigungen von Lief- und Produktionswegen fast nicht zu erkennen. Kein Wunder, dass Sie es nicht bemerkt haben.
4: Was reden Sie denn da?
3: Ja, es tut mir leid, Jochen. Wir müssen die gesamte Logistik entschlacken und neu aufbauen. Wir können uns aber gerne gemeinsam hinsetzen und...
4: Sie haben keine Ahnung. Und Ihre Gespielin da schon gar nicht. Ich werde Dolman meine Beurteilung schicken. Mit allen Unterlagen. Und zwar heute noch.
3: Ja, das werde ich nicht tun. Die Fehler sind so offensichtlich, das wird auch ein Herr Dolman merken.
5: Geht der Papa nicht rein?
0: Der wird wohl noch arbeiten.
5: Oder so. Tschüss und viel Spaß, Mama. Ich liebe dich.

0: Frau Krämer?
1: Ach, Herr Dollmann.
0: Herzlich willkommen. Es ist meine große Freude und Ehre. Bitte nehmen Sie Platz. Okay. Schönen Moment. So. Und diesmal tragen Sie sogar Schuhe. Frau Krämer, kleine Aufmerksamkeit.
1: Ach, wer wird denn so förmlich sein? Ich bin die Sabine.
0: Also meine Freundin nennt mich Richard, also Richie.
1: Danke, Richie.
0: Das ist ein thailändischer Zauberfächer. Das Ding ist ja in Bangkok Gold wert. Du suchst dir einfach aus, was du brauchst. Hier zum Beispiel, hier steht, Herr Polizist, meine Handtasche wurde gestohlen. Und darunter steht die Übersetzung auf thailändische Lautschrift.
1: Mai Au. Ich will nicht. Das ist ja praktisch.
0: Und wenn du Taxi fährst, musst du meine Visitenkarte bei dir haben, wo die Adresse in Thailand draufsteht. Sonst kommst du nie an.
1: Wem sagst du das?
0: Und vor allem musst du auf deine Ehe aufpassen.
1: Wie?
0: Naja, die Scheidungsrate bei Auswanderer-Ehen ist hier in Thailand am höchsten. Kein Wunder, so wie die thailändischen Frauen auf uns europäische Männer stehen.
2: Versand.
0: Dankeschön.
1: Und wie ist es bei dir?
0: Frauen mit Kurven. Frauen wie dich, Sabine. Auf einen schönen Abend.
1: Auf einen schönen Abend, Richie.
3: Zur Feier des Tages sollten wir uns betrinken. Wie schnell du das alles analysiert hast, war klasse.
4: Cheers.
5: Cheers.
6: Mm. Oh Gott.
3: Du bist großartig, Christoph. Wirklich.
6: Ja, es tut mir leid für Jochen, aber so ist nun mal das Leben.
3: Jochen hat Fehler gemacht, auch wenn er es nicht zugibt. Und Jochen ist ein Blödmann. Ein großer Blödmann. Nein, aber sag das nicht meinen Eltern.
6: Warum nicht?
3: Jedes Mal, wenn ich sie besuche, gehe ich zu Rent a Rent. Ich meine, Rent a Friend mit einer Frau.
6: Rent a Friend? Mhm. So was gibt's?
3: Ja, und stelle sie als meine Freundin vor.
6: Warum?
3: Wenn ich das nicht tue, stellen sie mir sonst dauernd Mädchen vor. Schreckliche Mädchen. Sie fragen schon seit Jahren, wann kriegen wir endlich Enkel? Es ist eine Schande für sie.
6: Und Eleanor? Sie scheint mir auf der Suche.
3: Sie hat größere Ambitionen.

0: Kann ich auch sowas haben?
1: Wir dachten, Sie wären in der Badewanne eingeschlafen. Cheers.
2: Ja.
0: Cheers.
2: Cheers.
0: Gib's zu. Du hast mich heute eingeladen, weil mein Mann nicht da ist.
3: Sagen wir mal so. Mach mir die Sache ein wenig einfacher.
0: Du bist ja ganz schön dreist.
3: Dreist? Ich bin einfach nur ehrlich. Sabine, ich finde dich sehr schön. Und ich finde dich sehr, sehr sexy. Wollen wir?
0: Was?
3: Essen.

0: Danke für den wunderbaren, amüsanten Abend, Richie.
1: Danke für die wunderbare Begleitung. Vielleicht kann ich bei dir noch einen Kaffee trinken.
0: Gern.

0: ein oder zwei Löffel Zucker, Ritchie?
1: Zwei Löffel Zucker, bitte. Sabine, ich müsste mal ganz kurz...
0: Das ist gleich da draußen, die kleine Tür rechts.
1: Bis gleich.

0: Tag. Sie sind verbunden mit der Mailbox.
1: Ich musste allein.

0: bin wirklich sehr betrunken.
1: Richie? Ist alles in Ordnung? Herr Dollmann? Richie? Herr Dollmann?
0: Sabine?
1: Ich glaube, du hast da was falsch verstanden, Richie.
0: Oh. Tja. Aber ich finde sie wirklich eine tolle Frau. Entschuldigung.

0: Äpfel hock klug. Sally pet klug, ka? Pet klug. Ja, Sally pet klug, ka. Ja? Wo bist du denn? Ich hab dich schon dreimal angerufen gestern. Was ist denn los?
1: Ja, ich hab's gesehen. Tut mir leid. Wir sind gestern Abend ein bisschen versackt. Andy hat 2 Flaschen Reisschnaps ausgegeben.

0: Ja.
1: Der Zimmermann und ich sind das Geschäft natürlich nicht gewohnt. Kannst dir vorstellen. Boah, mein Kopf.
2: Eleanor?
0: Eleanor? Ja, die hat gestern noch ein Bad genommen. Und wir vermuten, die ist in der Badewanne eingeschlafen. Die hat sich gar nicht mehr blicken lassen. Wie geht's dir denn? Wo bist du?
2: Auf dem Markt. Ja, stell dir vor, ich habe zum ersten Mal in Thai eingekauft. Und ich habe genau das gekriegt, was ich wollte.
0: Ja, toll. Gratuliere. Du, ich muss jetzt los, ja? Wir telefonieren am Abend. Und Sabine, ich liebe dich.
2: Ich liebe dich auch.
3: Hallo, Mama.
2: Hallo, mein Schatz. Wie war's in der Schule?
3: Super, darf ich heute bei Lilly übernachten?
2: Der Fritz hat's dir wohl angetan.
3: Der ist so nett und witzig. Wir wollten zusammen Fernsehen. Deutsches Fernsehen. Sie haben Satellit.
4: Du und Fritz?
3: Mama, was du schon wieder denkst.
5: Sie haben neue Nachrichten.

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1: Emma, pack dir ein paar Sachen ein. Du darfst heute deutsches Satellitenfernsehen sehen.

0: reiß ihm den Kopf ab. Nein, ich reiß ihr den Kopf ab. Ich reiß beiden den Kopf ab.
1: Vor allem solltest du deinen behalten und Ruhe bewahren.
0: Der hat mich angelogen. Der hat gesagt, er war mit Andy in der Bar. Und Eleanor war in der Badewanne. Fragt sich nur, in welcher.
1: Wahrscheinlich war das nur ein kleines Geplänkel im Schwips. Ohne jegliche Bedeutung.
0: Geplänkel nennst du das? Und wenn es mehr war?
1: Dann hat er den Ärger verdient.

0: Abend. Ich bin Sabine Krämer, die Frau von Christoph Krämer. Ich wüsste gerne seine Zimmernummer.
1: Mit Hotel, ja.
0: Moment, sofort. Hier, ich, Sabine Krämer, Frau von Christoph Krämer. Ich, Schlüssel. Er versteht mich nicht. Zimmernummer. Behang.
1: Gausipsam.
0: 39.

0: Ich möchte das erklären. Warte mal. Ich war da betrunken. Ich fühle mich auf wie ein durchgeknallter Teenager. Aber es ist nicht, wie du denkst. Es ist nichts passiert.
1: Du solltest auf dein Zimmer gehen. Die Dame wartet schon. Splitterfasernackt und frisch geduscht. Willi, können wir endlich fahren?

Hallo? Sabine? Sabine?

0: Ja, und dann? Nackt, splitterfasernackt, liegt Richie Dollmann vor mir in unserem Ehebett. Mit nichts als dem Fächer auf seinem besten Stück. Welch Zweckentfremdung dieses gefächerten Sprachführers. Welch Peinlichkeit, als der Herr Vorstandsvorsitzende auf mein Lachen hin seine 7 Sachen zusammenrafft und mit hochrotem Kopf aus dem Haus hastet.
1: Herr Krämer, das trifft sich gut. Ich möchte Ihnen nämlich gratulieren.
2: Wozu? Zu meiner Frau?
1: Ja, Sie haben eine tolle Frau, ja. Nein, eigentlich möchte ich Ihnen zu Ihrer Expertise gratulieren. Der Vorstand war begeistert. Wir möchten all Ihre Vorschläge aufnehmen. Und, Herr Krämer, wir möchten Ihnen ein Angebot unterbreiten. Schließlich geht es um die Zukunft unserer Firma.
3: Herr Zimmermann ist bereits entlassen. Dank Ihnen ist eine Intrige abgewehrt worden.
1: Herr Krämer, wir möchten Sie fest anstellen.
2: Ja, das muss ich erst mit meiner Frau besprechen. Die sie übrigens grüßen lässt und sie schickt ihnen das zurück.

0: Was ist denn los? Was ist Mama?
1: Ich glaube, sie wollte ins Reisebüro, um sich nach Frühling zurück nach Deutschland zu erkundigen. Papa? Ich will nicht weg von Bangkok. Alles ist so schön hier. Die Schule und Fritz.
0: Fritz.
1: Ich bin verliebt, Papa.

0: bin Fritz. Und hat Mama gesagt, dass sie zurück will nach Deutschland? Da müssen wir zwei was dagegen unternehmen.
1: Schade, dass wir zum Lichterfest nicht mehr da sind. Da schmückt man zu Ehren der Wassergöttin kleine Butter aus Bananenblättern mit Blumen, Räucherstäbchen und Kerzen und tut noch ein paar Haare und eine Münze hin.

0: Dann lässt man sein Boot auf den See raus und wünscht sich etwas. 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Genau wie die da.
1: Ich will nicht, dass du abreist. Ich will, dass wir hier bleiben, in Bangkok, alle drei.
2: Mein Flug geht morgen, 21.45 Uhr.
1: Eleanor bleibt übers Wochenende in diesem Hotel. Mit Andy. Weißt du eigentlich, was was das heißt?
2: Natürlich, Zimmer Nummer 39.
0: Nein, Mama, Gossip-Sam heißt 93. Ich bin gleich wieder da.
2: Samsip Gau. Gausip Sam. Ich war im falschen Zimmer.
1: Ja. Und hast Eleanor ziemlich erschreckt. Und ich habe deinen Blog gelesen.
2: Den Fächer auf?
1: Ja. Und trotzdem hat mir Dolman eine Fixanstellung in Bangkok angeboten. Für ein Jahr.
2: Was hast du gesagt?
1: Dass ich das mit dir besprechen muss. Emma ist verliebt.
3: Ja. Und was sonst noch?
2: Dann wollen wir dem jungen Glück nicht im Weg stehen.

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0: Herzlich willkommen, meine Damen und Herren. Mit bester Stimmung begrüßen wir Sie hier aus dem Studio zu Hause. Schön, dass Sie wieder mit dabei sind. Wir haben heute tolle Gäste. Anna ist bereits zum vierten Mal bei uns zu Gast, aber zum ersten Mal hat sie ihren Mann dabei. Anna Schuth, herzlich willkommen. Lieber Moritz, herzlich willkommen. Schön, dass du auch dabei bist. Warum hat das so lange gedauert, bis du Moritz mal mitgebracht hast? Hast du auch ein bisschen Sorge?
1: Also, nee. Ja, Sorge, wie immer, zu verlieren gegen ihn. Ja,
0: das okay.
1: Ist, ja, und da sind wir, der weiß einfach viel. Mhm. Ich rate besser.
0: Ja, das ist als Ehepaar natürlich ein gewisses Risiko. Aber je nachdem, wie das ausgeht hier bei uns, ne, man könnte das natürlich immer mal wieder zu hören kriegen.
1: Das stimmt, aber das Gute ist, wir gewinnen beide auch irgendwie.
0: Ja, na gucken. Das wird hier bei uns nur in einem Falle, den ich das Publikum nicht wünsche. Das ist dann auch, hier kann man nur zusammen verlieren. Zusammen gewinnen geht nicht.
1: Okay, dann auch gut.
0: Ja, okay. Ja, wir werden sehen, wie es läuft. Ihr seid beide gerade in einem neuen Kinofilm zu sehen, Spuk unterm Riesenrad. Wie ist das so, zusammen zu arbeiten? Das ist nicht das erste Mal, ihr habt ja vorher schon mal zusammengearbeitet, hier vielleicht auch viel Zeit miteinander verbracht?
1: Ja, aber also dadurch, dass ich die Hexe und er den Riesen gespielt hat, war das, das war eine neue Erfahrung. Es war gut.
0: Ja?
1: Es hat

0: viel Spaß gemacht.
1: Kann man auf jeden Fall nur empfehlen. Ne? Ich erinnere mich auch noch gut ans Original. Das ist ja so, das kommt ja aus DDR-Fernsehen.
0: Genau.
1: Ne? Spuk unterm Riesenrad, jetzt im Kino.
0: Ja.
1: Na, auf jeden Fall mal reinschauen. Schön, dass du heute hier bist. Anna,
0: danke.
1: Viel Spaß mit Bernhard. Und Moritz, herzlich willkommen. Ich habe ja schon gesagt, ihr habt ja auch beim Dortmunder Tatort natürlich schon zusammengearbeitet. Ne? Vorher auch schon andere Filme. Habt ihr euch beim Dortmunder Tatort auch kennengelernt?
2: Wir haben uns auf der Bühne kennengelernt.
1: Oh.
2: Da waren wir Geschwister und nach der Premiere waren wir ein Liebespaar. Also.
1: Ihr seid jetzt so ja schon ein paar Jahre verheiratet. Was würdest du als das Erfolgsgeheimnis beschreiben?
2: Wir haben so ein Lebensprinzip der Improvisation. Dadurch ist es eigentlich jeden Tag neu und das macht als Paar großen Spaß.
1: Und ich kann das
2: nur
1: spannend
2: empfehlen.
1: Ja. Hält es spannend.
2: Das stimmt, ja.
1: Auf jeden Fall. Ja. Also, schön, dass du da bist. Viel
2: Dankeschön.
1: Spaß mit Elton. In Anlehnung an deine Serie, der ist ja auch manchmal ein harter Brocken, aber er ist in der Regel auch gut zu haben.
3: Ja.
1: Doch.
3: Harte Schale.
1: Ja. Ich habe was ganz Spannendes für Sie zum Anfang. Wussten Sie eigentlich, dass vor kurzem eine neue Sternenart in der Milchstraße entdeckt wurde, die alte Raucher heißt?
0: Ja.
1: Und es deshalb, weil es alte Sterne sind, die man da entdeckt hat, die sehr viel rauchen. Also der Name macht durchaus Sinn. Alte Raucher. Wusstest du?
3: Ah.
1: Anna wusste es.
4: Sehr gut, wir nehmen Weltraumfahrt.
1: Wir gucken auf die Publikumsverteilung. Hinter Anna und Bernhard sitzen 62 Zuschauerinnen und Zuschauer. Hinter Moritz und Elton 64. Also die erste Kategorie darf gleich Team Elton wählen. Aber wir schauen erst mal, hier sind die 12 Kategorien. Hier ist die Wand. 12 Kategorien heute sind: Wie ticken wir? Obst und Gemüse, Oper, Unterwasser, Straßenverkehr, Schlagzeilen, Modewörter, Fragezeichen, Clever, Rekorde, Haushalt und Camping. Jede richtige Antwort 500 Euro. Beide Teams haben einen Publikumsjoker. Ihr dürft die erste Kategorie wählen. Womit können wir euch eine Freude machen?
2: Da ich ja lange auf der Bühne stand, wagen wir uns an die Oper, oder?
3: Okay.
2: Das dürfte auch dein...
3: Ja, es ist total mein Spezialgebiet. Aber eher Oper mit A.
1: Hier ist die erste Frage. Für seine Oper Parsifal ließ Richard Wagner 1881 ein neues Instrument bauen, das A. unter anderem aus über 60 Hufeisen bestand und extrem laut war, B. tiefer klang als die tiefste Glocke im Wiener Stephansdom oder C. das Quaken von Fröschen und Zirpen von Grillen imitieren sollte. Parsifal.
2: Also... dass es so Wagner-Hörner gab, das würde ich mal behaupten, dass ich das irgendwo gehört habe. Da ich selber Bariton-Hornist bin, habe ich da sofort related.
3: Okay.
2: Deshalb kann ich mir vorstellen, dass es ein lautes Blasinstrument war.
1: Darf ich eine kurze Zwischenfrage stellen? Weil das ist tatsächlich etwas, was ich schon immer wissen wollte. Wann entscheidet man sich im Laufe einer frühen musikalischen Karriere, Hornist zu werden?
2: Also, es war so, dass ich zum Flötenunterricht zu den Nachbarn ging. Und als meine Mutter aus der Küche mich beobachtet hat, wie ich den vor Wut in den Notenständer gebissen habe, auf dem Weg dorthin, hat sie gesagt, ich glaube, der Junge muss was anderes machen. Und dann lag einfach nur der Flyer vom Posaunenchor bei uns im Briefkasten. Und dann war klar, ich gehe zum Posaunenchor Niederfelmer. Dann studierte man meine Lippenform und dann wurde gesagt...
1: Ach, daran wird, wirklich, wird das an der Lippenform festgemacht?
2: Na, das Mundstück einer Trompete wäre so klein, dass einfach, da kann ich so viel pressen, wie ich will, da kommt gar kein Ton raus.
1: Okay.
2: Und dann sagte man, vielleicht was Tieferes.
1: Aha.
2: Und dann...
1: Und du bist ein typischer Hornist.
2: Das bin ich, ja.
1: Naja.
3: Ich finde alles komisch. Also ich würde B erstmal, glaube ich, ausschließen. Ich wäre bei A, weil C ist ein bisschen zu romantisch wahrscheinlich und auch zu leise.
2: Ja.
3: Und die tiefste Glocke, ja, dann, was ist das für ein Instrument? Nur weil es tief ist. Und A, wenn das 60 Hufeisen hat und noch aus was anderem besteht, vielleicht auch mit was zum Pusten und laut, würde ich, würde zu A tendieren.
2: Wir wagen A.
3: Wir wagen mal A.
1: Okay.
3: Wir wagen A.
1: Wir sind ja auch eine wissensvermittelnde Sendung.
0: Oha. Für die Uraufführung.

0: Aufführung seiner Oper Parsifal 1882 wünschte sich Richard Wagner einen mächtigen, aber nicht metallischen Klang von erhabener Größe, bis zu 20 Töne tiefer als die tiefste Glocke im Wiener Stephansdom. Die fast unerreichbar tiefen Töne C, G1, A1 und E1 sollten die Zuhörer im ersten und dritten Akt mit einem heiligen Schauer anrühren. Da eine so tiefe Glocke einen Durchmesser von 8 Metern und ein Gewicht von etwa 280 Tonnen gehabt hätte, wurde ein handlicheres, klavierähnliches Instrument entwickelt, die Gralsglocken.
1: Schon mal davon gehört, von den Gralsglocken? Ja, wenn man es dann sieht und hört, ne? Es bleibt erstmal bei 0 Euro. Ihr könnt direkt in Führung gehen mit der ersten Frage.
2: Mich interessiert, wie ticken wir?
3: Ja,
2: immer.
3: Psychologie.
1: Das sogenannte Wendy-Syndrom bezeichnet ein Verhaltensmuster, bei dem sich eine Person in einer Liebesbeziehung A. übertrieben fürsorglich um den Partner oder die Partnerin kümmert, B. in finanziellen Belangen auf den Partner oder die Partnerin verlässt oder C. immer mit der Lebenssituation ihrer Eltern vergleicht.
2: Wendy, ist Wendy, hat die was mit Peter Pan zu tun?
3: Ach, keine Ahnung. Ich kenne nur Wendy, you're my best friend.
2: Ja, aber das ist
3: da,
2: nicht so.
3: Da, Wendy, you're my best friend.
2: Okay, dann tipp du. Mach du das.
3: Du weißt, wie es geht. Das ist das Schlimmste. Das ist die schlimmste Titelmusik einer Kindergeschichte und das ist Körperverletzung. Da höre ich lieber Wagner mit seinen tiefen Tönen.
2: Also das Körperverletzung. Ja. Nicht so.
3: Also die Wendy bei Peter Pan. Wendy, ich höre zu. Wer ist das? Naja, wer könnte das sein?
2: Das ist das Mädchen, zu dem er kommt. Die heißt Wendy und die geht ja mit ihm mit. Richtig?
3: Ja. Und die kümmert sich die ganze Zeit.
2: Die kümmert sich.
3: Ja, ich wäre dabei A. Die kümmern sich auch um die kleinen Kinder, die ganzen Geschwister und ist, vielleicht wenn es auch Tinkerbell ist, ist sie ja vielleicht auch verliebt in den und dann macht die immer.
2: Also das wäre jetzt meine Fantasie, aber in finanziellen Belangen auf den Partner oder die Partnerin verlässt, warum sollte man da Wendy, also ja. Habe ich auch das Wendy-Syndrom.
4: Aha.
2: Immer mit der Lebenssituation ihrer Eltern vergleicht, warum sollte das ein Syndrom sein? Wir nehmen A.
3: Wir nehmen A.
1: Okay. Ich sag nur so viel, wenn die Antwort richtig ist, gibt's 500 Euro.
2: Hey. Hm?
0: Das Wendy-Syndrom ist ein Begriff der populärwissenschaftlichen Psychologie, der 1984 vom US-amerikanischen Familientherapeuten Dan Kiley geprägt wurde. Es ist das Gegenstück zum ebenfalls von Kiley geprägten Peter-Pan-Syndrom. Bei den beiden Begriffen handelt es sich um sozialpsychologische Phänomene, die durch die bekannten Kindergeschichten rund um Peter Pan und seine Gefährtin Wendy verdeutlicht werden. Während das Peter-Pan-Syndrom eine Person beschreibt, die nicht erwachsen werden will und Verantwortung scheut, verdeutlicht das Wendy-Syndrom die Verhaltensweise einer Person, welche sich übertrieben fürsorglich um die Partnerin oder den Partner kümmert.
3: Super mit Peter Pan.
1: Nicht schlecht, so kann man mal einsteigen.
2: Prost!
1: Die ersten 500 Euro. Moritz, wir sind jetzt schon an der Stelle, die ich vorhin eingangs beschrieben habe.
5: Was spielt sie hierher zu kommen?
3: Was spielt sie noch bei Spuk und am Riesenrad?
5: Die Hexe.
3: Die Hexe, ah, ja. Was nehmen wir?
5: Wir machen den Haushalt.
3: So, nämlich.
1: Spülmaschinen mit Zeolith-Technologie. A. benötigen kein Spülmaschinensalz. B. verbrauchen zum Geschirrtrocknen keinen zusätzlichen Strom. Oder C. reinigen das Geschirr nicht mit Wasser, sondern per Ultraschall.
3: Wir hatten letzte Woche einen Handwerker im Haus und der hat mir das sehr, sehr lange, sehr, sehr ausführlich erklärt.
2: Warum haben wir nicht Haushalt genommen?
3: Weil die zuerst dran waren. Ach, sehr lustig.
5: Hast du auch Verbindung zu diesem Handwerker?
3: Nee.
1: Die wohnen ja nicht zusammen.
5: Ach so. Da habe ich was falsch verstanden.
3: Mhm. Also, ich glaube, die meisten Geschirrspüle haben inzwischen dieses Zeolith. System. Da gibt es irgendwie unten, es ist eine Ecke,

0: steht das irgendwie drauf. Und das reinigt aber immer noch mit Wasser. Also C schließe ich aus. Das ist nicht nur Ultraschall. So. Verbrauchen benötigen kein Spülmaschinensalz. Das Salz brauchen die doch nur, wenn das wegen zu kalkhaltigem Wasser. Und ich glaube, das macht das Zeolithsystem auch nicht. Deswegen bin ich beim Trocknen. Wenn das fertig ist, ist das irgendein System, das keinen Strom braucht, aber noch zusätzlich trocknet. Ich meine auch mal gehört zu haben, man soll, warum auch immer, kein Plastikgeschirr in der Nähe dieser Ecke packen, weil das wahrscheinlich so eine Wärme ausstrahlt, dass das Plastikgeschirr irgendwie verformt oder sowas. Also ich wäre sofort bei B.
1: Aber ich hänge an diesem Lied, Zeolith. Ist das nicht was Salziges? Du hast gar nicht auf Technologie oder Technologie klingt so nach Ultraschall.
0: Nee, also
1: du bist so auf diese Ecke gegangen mit diesem Wort.
0: Ja, das ist eine Ecke, ist das im Geschirrspüler. Aber C ist es, also das ist auf jeden Fall mit Wasser. Und, pass auf, irgendwo habe ich so eine gesehen und die hat trotzdem ein Fach, wo Salz reinkommt. Also musste ja trotzdem Salz brauchen. Ich bin immer mehr bei B.
2: Okay.
0: B.
2: Gut, mit Überzeugung sagt Elton B.
3: Zeolithe gehören zu den chemisch komplexen Silikatmineralien und kommen auch in der Natur vor, werden aber zu industriellen Zwecken meist synthetisch hergestellt. Im Geschirrspüler kommt die Zeolith-Technologie zum Einsatz, um Geschirr ohne zusätzlichen Stromverbrauch zu trocknen. Durch ihre mikroporöse Struktur können Zeolithe große Mengen an Wasser speichern und geben dabei Wärme ab. So lässt sich der Energieverbrauch deutlich reduzieren. Es bleibt kein Dampf in der Maschine zurück und das Geschirr ist beim Öffnen der Maschine nicht mehr heiß. Beim nächsten Waschgang wird das gespeicherte Wasser wieder abgegeben.
2: Und damit auch für euch die ersten 500 Euro.
4: Sehr lustig. Dass jetzt schon meine Handwerker hier die Fragen schreiben. Hm? Ich such dir was aus, bitte.
5: Ah, ich schon wieder?
4: Ja?
5: Unter Wasser, bitte.
4: Unter Wasser, genau. Nee, heute ist auf der Wand alles, nehme ich alles gerne.
5: Gut. Super.
2: Je nach Wassertiefe. A. Verwenden Robben verschiedene Flirtstrategien. B. Halten sich Rochen an unterschiedliche Verkehrsregeln. Oder C. Variiert die Links- oder Rechtshändigkeit von Blauwalen.
5: Links- oder rechtshändig?
4: Bitte.
5: Also ich habe gerade über Rochen was Interessantes gesehen. Die sind Einzelgänger. Brauchen die Verkehrsregeln dann? Warum?
4: Ja, es ist ja in Anführungsstrichen. Also dass die vielleicht oben schwimmen, die näher aneinander, der Abstand unten wird größer oder die schwimmen. Aber
5: naja, und naja. Wie tief müssen die? Also da glaube ich nicht so dran. Was könnte denn Links- und Rechtshändigkeit sein?
4: Ja, das kann sein, dass das ein Nebeneffekt ist, vielleicht vom Wasserdruck. Also es gibt ja zwei Dinge, die sich ändern, ja. Wenn es tiefer wird. Es ist mehr Druck und weniger Licht.
5: Mhm. Aber es muss einen Sinn haben. Die Natur hat immer einen Sinn.
4: Ein Zweck, hat mir mal einer geschrieben.
5: Entschuldige.
4: Ja, nee, ich kann nichts dafür. Ich kriege aber die Mails und
5: gut,
4: muss sie dann beantworten.
5: Gut, einen Zweck,
4: ja.
5: Bernhard. Verwenden Robben verschiedene Flirtstrategien?
4: Das kann natürlich sein.
5: Ja.
4: Oben lächeln sie sich an, mhm. Weil sie sich sehen können.
5: Und unten?
4: Und unten machen sie Lärm.
5: Damit und ganz, jemand hört.
4: Genau, ah. Und ganz unten schubsen sie, weil man überhaupt
5: und wenn man nichts mehr sieht, knickknack.
4: Das?
2: Den dunklen Tiefen.
4: Ich finde knickknack eine schöne Flirtstrategie. Das ist, also ich finde A am logischsten und C finde ich am interessantesten.
5: Wir nehmen einfach C und dann verlieren wir vielleicht.
4: Ja, wir nehmen einfach C und dann verlieren wir vielleicht.
2: Nee, wir nehmen einfach C und dann gucken wir, was passiert.
4: Ja. Dann gucken wir, was passiert.
2: Dann gucken wir, was passiert. So.
3: Bei der Nahrungsaufnahme stürzen sich Blauwale mit bis zu 15 Kilometern pro Stunde auf einen Schwarm Krill, nehmen diesen mit einem riesigen Schluck auf und stoßen das Wasser wieder aus. US-amerikanische Forschende fanden in einer Studie von 2017 heraus, dass die Richtung der Drehung, die sie dabei vollführen, abhängig von der Wassertiefe ist. Befanden sich die Wale mehr als 70 Meter unter Wasser, neigten sie eher dazu, sich im Uhrzeigersinn zu drehen. Waren sie näher an der Wasseroberfläche, wurde die Drehung eher gegen den Uhrzeigersinn ausgeführt. Vermutlich ist diese tiefenabhängige Händigkeit, also die Spezialisierung auf eine Seite, bei uneinheitlicher Beuteverteilung von Vorteil.
2: Man braucht mal auch ein bisschen Glück. Ja. 1000 Euro sind's.
6: Prost!
4: Ich hätte Angst, auch nur so, ne? Dass es selber vom.
0: Ja, was wollen wir nehmen?
1: Dass gerade der Verkehr nicht war, nehmen wir jetzt Straßenverkehr.
0: Mhm. Ja, also.
2: Touristische Unterrichtungstafeln an Autobahnen. A. Sind in der Farbgebung nicht auf Braun und Weiß festgelegt. B. Sollten mindestens 1000 Meter voneinander entfernt stehen. Oder C. Dürfen nur auf UNESCO-Welterbestätten hinweisen. Wisst ihr, was touristische Unterrichtungstafeln sind?
0: Ja, das sind diese braun-weißen Tafeln.
1: Gibt es die bei Naturdenkmälern nicht auch in grün-weiß? Wenn man so an...
4: Also bei Autobahnen kenne ich nur diese braun-weißen Dinger. Gibt es auch grün? Habe ich grün-weiß noch nicht?
1: Irgendwie der Wald so und so? Nein. Teutoburger... Nee. Ist dann auch... Also auf jeden Fall wundert man sich, wenn man fährt, dass jetzt darauf hingewiesen wird und kurz danach wird dann auf das hingewiesen, womit man eigentlich gerechnet hätte. Und ich weiß jetzt nicht, ob das diese 1000 Meter dann sind. Und ich komme aus Kassel und da wird, glaube ich, an einer Autobahn auf die Saberburg hingewiesen. Ich bin mir nicht sicher, ob die Saberburg Weltkulturerbestadt ist oder Welterbestätte ist.
4: Ich würde C auch ausschließen.
1: Aber dann wären wir bei A. Das hast du vorhin nicht abgelehnt, L.
4: Ja, nee. Also, sie sind alle in braun-weiß. Es ist aber eigentlich nicht festgelegt. Das heißt, die könnten rein theoretisch auch, wie du sagst, grün-weiß sein.
2: Man das wäre auch eine gute Publikumsfrage, ne? Also so allgemein, also nur mal, das sage ich mal nur so, ne? Das ist so. Ich finde ja den Begriff touristische Unterrichtungstafel so schön. Der ist so das schön stimmt. Deutsch.
1: Wollen wir es wagen?
4: Naja, das Problem ist, darum lacht der Bernhard auch gerade, wenn man sich auf irgendwas festgelegt hat. Ne? Dann kommt der Kai auf einmal, naja, man kann ja auch das Publikum fragen.
2: Ihr habt euch doch noch gar nicht festgelegt, dann würde ich das nicht mehr sagen.
4: Hm? Naja, wir haben uns eigentlich auf A schon ein bisschen festgelegt.
2: Das habe ich nicht so verstanden. Weil sonst würde ich ja, das würde ich ja nicht machen.
4: Doch. Aber das machst du ja bei beiden. Also, wir sind beide bei A, oder? Ich würde es noch mal riskieren.
1: Los, wir riskieren,
4: wir riskieren A.
2: Klar, wir haben ja noch ein bisschen was vor.
4: Oh.
3: Touristische Unterrichtungstafeln werden an Autobahnen oder autobahnähnlichen zweispurigen Straßen aufgestellt und sollen auf touristisch bedeutsame Ziele hinweisen. Laut der dafür festgelegten Richtlinien gilt, dass sich deren Motiv aus den Farben Braun und Weiß zusammensetzen muss. Außerdem sind sie mit den regulären Maßen von 2400 mm mal 3600 mm rechteckig, dürfen aber sowohl im Quer- als auch im Hochformat aufgestellt werden. Dazu sollten pro Autobahnabschnitt nicht mehr als zwei Unterrichtungstafeln stehen und das mit einem Mindestabstand von 1000 Metern.
2: Ah. Wer hätte es gewusst? Oh, so, guckt euch das an. Nochmal alle aufzeigen, die es gewusst hätten.
1: Die hätten es gewusst.
4: Ja, jetzt habe ich es auch.
2: Es bleibt erstmal bei 500 Euro. Aber wir haben echt noch ein bisschen Programm.
4: Ich habe schon Sachen erlebt, die will ich heute gar nicht erleben.
6: Also mich interessiert Camping.
4: Ja, bin ich sofort dabei. Mhm. Camping. Gutes auch fürs Publikum, falls wir Kacke haben.
2: Beim Stealth Camping wird A. in hängenden Zelten an Felswänden übernachtet, B. in einem Wohnwagen geschlafen, der in einer Halle steht, oder C. in unauffälligen Fahrzeugen an verbotenen Orten gecampt.
6: Ach.
2: Beim Stealth Camping wird.
6: Das von Stil?
4: Heimlich, oder?
6: Ja.
4: Heimlich verstecken, schleichen. Das ist das, was ich mit Stealth verbinde. Also in hängenden Zelten an Felswänden übernachtet, das ist echt krass.
6: Das aber das ist super. Doch sowas wie Biwaking da oben.
4: Ja, oder das nennt man eher ein Biwak, genau. Wenn biwakiert auf halber Strecke.
6: In einem Wohnwagen schlafen, der in einer Halle steht, könnte Stealth Camping sein.
4: So nach dem Motto, man sieht den Wohnwagen nicht.
6: Man sieht gar niemanden. Man ist auch einfach in der Halle.
4: Aber Stealth, ich weiß nicht, was, also die genaue Übersetzung weiß ich nicht, aber das ist doch irgendwie so ein Geheimagent, der sich verkleidet als Palme und in der Ecke steht und solche Sachen, also den man halt nicht erkennt.
6: Das steht da aber nicht.
4: Unauffällige Fahrzeuge. Das heißt, du hast nicht ein Wohnmobil, wo drauf steht Wohnmobil mit

0: Karten von ganz Europa, die angemalt sind, ja, und dann stehst du mitten auf einem Parkplatz, sondern du, ja, so schön.
1: Und das darfst du ja nirgendwo mehr, ne? Ja, ja. Das ist ja ganz schwierig mit dem Camping, mit dem wilden Camping. Ja,
0: dann hast du einfach nur ein Kombi, Rückbank umgeklappt. Ja, wir wagen einfach C.
1: Ja. Oder findest du, wir sollten das Publikum noch
2: mal? Jetzt, ihr habt ja schon eingeloggt. Also ich, ja, aber ja, jetzt ist es zu spät.
3: Der Begriff Stealth, zu Deutsch Heimlichkeit, kommt aus dem Englischen und fällt oft im Zusammenhang mit Tarnkappentechnik. Beim sogenannten Stealth-Camping werden vorrangig Fahrzeuge verwendet, die im normalen Straßenverkehr nicht auffallen. Mit umgebauten Lieferwagen parken die Camperinnen und Camper an Orten, an denen Campen verboten ist, wie auf Waldwegen oder in Innenstädten. In Bayern oder Baden-Württemberg kann das Wildcampen mit einem derartigen Wohnmobil bis zu 2.500 Euro Strafe kosten.
2: Das muss man wissen. Der Reiz des Verbotenen. Ja. 1.500 Euro sind es bei euch. Das heißt einfach dranbleiben.
4: Ja. Ja. Bisher waren wir wahnsinnig clever, deshalb würde ich clever nehmen.
5: Finde ich sehr gut. Da bin ich dabei. Clever.
2: Ein Gemisch aus Instant-Kaffeepulver, Honig und heißem Wasser kann A. langanhaltenden Reizhusten lindern, B. die Fettaufnahme im Körper reduzieren oder C. Verfärbungen von den Zähnen entfernen.
4: Gut. Langanhaltenden Reizhusten lindern. Honig, ja, kennt man ja so ein bisschen, aber denn, was soll denn der Instant-Kaffee und?
6: Gibt es nicht so, dass man so Codein nimmt gegen Husten?
4: Ja.
6: Codein, Koffein?
4: Ach so.
6: Also es klingt eher nach Zähne verfärbend, als dass es die sauber macht, oder?
4: Ja, normalerweise sagt man doch Kaffee und Tee verfärben jetzt. Nur ist das Problem aber, dass das Instant-Kaffee ist, also dieses auflösende Körnergedöns. Ich kann mir leider sogar B vorstellen, das ist tatsächlich wegen Koffein, das regt den Kreislauf an, und Honig. Also da, ich kann mir sogar leider B vorstellen.
6: Also Schauspieler versuchen ja oft mal den Husten wegzukriegen. Ich habe noch keinen Kollegen, der gesagt hat, okay, bring mal den Instant-Kaffee, ich mache mir kurz einen Hustensaft.
4: Das ist ja, ja auch ein guter Punkt.
2: Was machen wir denn?
4: Fragen wir Publikum?
2: Ja.
4: Ja, wir fragen das Publikum.
2: Wir fragen das Publikum.
4: Die waren ja eben schon so schlau.
2: So. Ja. Hallo. Herzlich willkommen bei uns. Wie heißen Sie?
7: Familie.
2: Hallo, woher kommen Sie?
7: Aus der Nähe von Heidenheim.
2: Extra für die Sendung jetzt, yep, nach Hamburg gekommen? Oh, das freut uns aber, Familie. Herzlichen Dank. Ja, mit wem sind Sie hier?
7: Meinem Mann und meinem Sohn. Okay.
2: Gut. Brunhilde, wo ist Ihnen diese Mischung Instant-Kaffee, Honig und heißes Wasser schon
7: also,
2: mal unter?
7: Also genau weiß ich es nicht, aber ich würde mich auch für B entscheiden, für den Fettaufnahme, dass da...
2: Dass das reduziert,
7: ja,
2: wird?
7: Ja.
2: Okay. Brunhilde, dann haben wir Antwort B festgehalten. Und jetzt schauen wir. Ne? Das ist ein spannender Tipp, den Sie hier von uns kriegen. Einmal mehr.
3: Laut einer iranischen Studie von 2013, auf die auch Lungenärzte verweisen, hilft eine Mischung aus Instant-Kaffee und Honig, langanhaltenden Reizhusten zu lindern. Dazu werden 500 Gramm Honig mit etwa 70 Gramm Instant-Kaffee vermengt. Aus der entstandenen Paste sollte nun dreimal täglich ein Esslöffel in einem Glas heißem Wasser aufgelöst und eingenommen werden. Nach etwa einer Woche lindern die schmerz- und entzündungshemmenden Eigenschaften der Zutaten die Hustenbeschwerden.
2: Ah. Schade, Brunhilde, trotzdem. Aber Dankeschön. Ich bin mir sicher, da kommt gleich noch ein bisschen Geld dazu. Es bleibt erstmal bei 500 Euro. Wir haben noch ein paar Kategorien. Aber erstmal die nächste für euch.
0: Ich hätte nie gedacht, dass es etwas gibt, wozu der Reizhosen die bessere Alternative ist. Du hast alles super ausgewählt
1: jetzt
0: bisher.
1: Jetzt bin ich Fragezeichen. Mhm.
0: Jetzt bist du Fragezeichen, ja.
2: Worauf geht der Name der Stadt Porta Westfalica zurück? A. Die Stadt besaß das größte Stadttor des Herzogtums Westfalen. B. In der Nähe der Stadt durchbricht die Weser eine Hügelkette. Oder C. Sie war die westlichste römische Siedlung in Germanien.
4: Da kriegen die auch noch so eine Popelfrage. Hm?
2: Zeig bitte sofort, also ich stelle mich so, dass Bernd es nicht sieht, zeig bitte sofort auf die richtige Antwort.
4: Ich kann dir auch so erklären, was dann passiert ist aufgrund...
2: Ja, ich sag nicht
1: mach
2: mehr.
1: Mach mal. Hm?
4: Jetzt bin ich verunsichert, was da passiert ist.
1: Also ich wusste es mal. Haben die Kinder das nicht mal durchgenommen?
8: Ich höre es ganz schlecht hier drüben.
4: Also die westlichste, also A würde ich ausschließen und C war die westlichste römische Siedlung. Es gibt Ansiedlungen, die hat man gefunden, die sind noch viel weiter westlich. Da war man total überrascht, warum die so weit sind. Ich weiß aber, dass bei Porta Westfalica der Teutoburger Wald ist.
1: Echt?
4: Also diese Hügelkette, da bin ich schon lang gewandert.
1: Du müsstest dich ja schwer täuschen.
4: Ja.
1: Und ich wäre schwer enttäuscht auch.
4: Ja, das ist aber ganz, das wäre er dann auch verdient.
1: Wir nehmen B.
4: Wir nehmen B. Mhm. Bin ich gespannt.
3: Porta Westfalica ist die einzige deutsche Stadt mit einer lateinischen Bezeichnung. Mit dem Zusammenschluss von 15 Gemeinden im Rahmen einer Gebietsreform wurde der Name der Landschaft 1973 auf die entstandene Stadt übertragen. Die ursprüngliche Landschaftsbezeichnung entstand im 18. Jahrhundert, als Latein unter Adeligen wieder in Mode gekommen war. Porta Westfalica, also westfälische Pforte, steht hierbei für das Durchbruchstal der Weser in einer Hügelkette in der Nähe der Stadt.
4: Ich habe nervös gemacht.
2: Die richtige Antwort, 2000 Euro. Ah, das ist natürlich ärgerlich, ne? Also dann, ah.
8: Ja, sehr, sehr. Prost. Das ist aber...
2: Wir haben noch Obst und Gemüse, Schlagzeilen, Modewörter und Rekorde. Das sind total spannende Kategorien.
8: Ja, das stimmt. Ihr seid ja gerade auf Rekordjagd, dann jagen wir jetzt mal Rekorde, oder?
4: Elton? Ja.
2: 1954 lief der britische Medizinstudent Roger Bannister als erster Mensch eine Meile in unter 4 Minuten, obwohl A. er aufgrund der Kälte einen Skianzug trug, B. während des Laufs seine linke Schuhsohle abfiel oder C. er wenige Stunden zuvor noch Frühschicht im Krankenhaus hatte.
8: 1954. Könnte ich mir vorstellen, dass Roger Bannister noch nicht so ausgefeiltes Schuhwerk hatte und vielleicht ohne Schuhsohle linkerseits ins Ziel lief?
4: Ja, irgendwie, ja. Als B kam, habe ich auch kurz gedacht, von wegen Barfußlaufen ist eh tatsächlich auch manchmal ganz gut. Aber nur links ist halt ein bisschen komisch.
8: Also so. Medizinstudent, hat der vorher im Krankenhaus gearbeitet?
4: Kann ja sein, aber finde ich jetzt ein bisschen komisch. Und
8: bist du informiert, dass 1954 so ein Jahrhundertwinter stattfand? Der noch bis in... Warum zieht der einen Skianzug an?
4: Ja, die Frage ist halt, wo der gelaufen ist halt.
8: Du meinst, er ist ja nicht gar nicht in ein Stadion gelaufen, sondern es war zufällig zum Skilift. Irgendwo. Zum Skilift waren es zufällig eine Meile. Irgendjemand hat es gestoppt und dann waren es 4 Minuten.
2: Unter 4 Minuten.
8: Unter 4 Minuten. Und dann hat man...
2: Das ist sehr schnell.
4: Ich bin auch eher bei B. Das ist abgefallen und ist er trotzdem schnell gelaufen.
8: Oder?
4: Wir nehmen B. Okay.
2: Ja, ein Medizinstudent und Krankenhaus und so.
4: Oh, jetzt hör auf! Es geht nicht ums Krankenhaus, es geht ums Arbeiten.
3: Bis Anfang der 1950er Jahre zweifelten viele Experten daran, ob der Mensch eine Meile, sprich 1,609 Kilometer, in unter 4 Minuten laufen könne. Am 6. Mai 1954 setzte der britische Medizinstudent Roger Bannister diesen Zweifeln ein Ende. Bei einem Wettkampf in Oxford lief er die Distanz vor 1200 Zuschauern in 3 Minuten und 59 Sekunden. Der Rekord gilt als umso erstaunlicher, da der damals 25-Jährige am selben Morgen noch die Frühschicht in einem Londoner Krankenhaus absolviert hatte, bevor er am frühen Nachmittag zum Rennen anreiste.
2: Das haben wir uns ja nicht ausgedacht. Es war ein historischer Moment, der halt in dem Zusammenhang stand. Ja.
8: Toll! Bravo, Roger!
2: Bleibt erstmal bei 500 Euro.
1: Wir nehmen Modewörter.
0: Modewörter. Puh.
2: Das ist, glaube ich, auch Premiere für die Kategorie.
1: Ja. Was?
2: Das ist die Premiere für diese Kategorie Modewörter. Hatten wir noch nie.
1: Echt, ja, aber ich weiß auch gar nichts über Modewörter.
2: Na, schauen wir mal. Menschen mit dem sogenannten Dress sind A. äußerst risikofreudig, B. besonders charismatisch oder C. immer modisch gekleidet.
0: Ist der Kai Riz immer modisch gekleidet?
1: Aber charismatic.
0: Heute hat der Kai wieder sein Sofa an, aber ansonsten.
2: Wo ist das denn Sofa?
1: Aber er ist trotzdem besonders
0: riesig. Diese grauen Sofas?
2: Das ist nicht grau erstmal, da fängt schon mal an.
0: Ja, ich habe ja auch hinten keine Augen, da ist die Farbe doch egal.
2: Das ist, wenn aber überhaupt, ist das jeansiges Blau.
0: Ja.
2: Ja, ich kann da kein Grau entdecken.
0: Okay, dann habe ich mich leicht in der Farbe geirrt.
2: Deswegen trage ich dazu auch eine blaue Krawatte.
1: Also ich tippe auf B.
0: Wir können wirklich das Publikum
1: fragen. Auf jeden Fall.
0: Ich habe keine Ahnung.
1: Nee, komm, wir fragen.
0: Ja, wir nehmen das Publikum.
2: Ja?
0: Ja. So. Oh. Ja!
1: Alle Riz. Guck mal, hey. Riz.
0: Naja. Ich hoffe, Sie sind Riz, außer es ist A. Weil da
2: Sie müssen es ja gar nicht sein, Sie müssen es ja nur wissen.
0: Ja, die wissen es alle. Ich würde hier direkt vorne, da muss der Kai am wenigsten laufen. Hm? Also, aber ihr wisst
1: es
0: alle.
1: Vielen Dank.
2: Ja. Genau, also ihr hättet es eh alle gewusst wahrscheinlich, aber wir müssen uns ja für einen entscheiden. Danke, hallo. Grüß dich.
9: Ja, Enrico.
2: Okay, woher kommst du?
9: Aus Fulda.
2: Wie alt bist du, Enrico?
9: Ich bin jetzt 20, also ist so meine Jugend.
2: Aha, okay. Ja. Ja. Nutzt du das Wort ab und an im alltäglichen Sprachgebrauch?
9: Nicht unbedingt, aber ich habe es schon mal benutzt und ich würde jetzt sagen,
2: in welchem Zusammenhang hast du es benutzt? Das ist jetzt die entscheidende Frage.
9: Wenn man mal einen Scherz gemacht hat unter Kollegen und dann hat man so gesagt, oder wenn man jemanden vielleicht gerade mal so getroffen hat, und das dann beim Date gut gelaufen ist, dann sage ich mal B auf jeden Fall, besonders charismatisch.
2: Okay, Enrico, Antwort B sagst du, besonders charismatisch. Ja, ja, und ich glaube, in die Richtung wärt ihr ja auch gegangen.
1: Wir sind voll dabei, ja.
0: Nicht okay. Sicher.
2: Modewörter.
3: Im Jahr 2023 ist Riz von der Oxford University Press, dem größten Universitätsverlag weltweit, zum Wort des Jahres gekürt worden. 2021 wurde das Wort erstmals von dem bekannten US-amerikanischen Online-Streamer Kai Cenat verwendet. Aus Charisma wurde Rizma und schließlich Riz, was die Fähigkeit bezeichnet, andere Menschen um den Finger zu wickeln. Das Modewort verbreitete sich online weltweit und wird mittlerweile in Songs oder als Hashtag verwendet. Menschen, die den Riz haben, sind demnach besonders charmant und charismatisch.
2: Richtige Antwort. Ich muss ganz kurz noch eine Frage stellen, Enrico. Ist das dein Papa hier nebendran?
9: Das ist mein Vater.
2: Ja, der hat gerade so reagiert, als hättest du endlich mal was richtig gemacht.
9: Stimmt wahrscheinlich auch. Ja.
2: Er war so überrascht. Ja, also viel Spaß, 500 Euro gibt's dazu. €2.500 sind es bei euch.
0: Wir lassen denen die Obst- und Gemüsefrage, weil dann kommt die Frage, welches Strauchgewächs ist rot und hat viele Kerne? Apfel, Ananas, Tomate? Das lassen wir denen. Deswegen nehmen wir Schlagzeilen, weil das ist die schwierigere Frage.
2: Warum geriet das Haus von Susan Hodgson?
0: So. Weil wir haben Spaß.
2: Ja. Lass erst mal gucken. Lass doch erst mal gucken.
0: Ja, wir gucken.
2: Warum geriet das Haus von Susan Hodgson aus Atlanta Ende 2023 in die Schlagzeilen? A. Eine Firma riss es versehentlich ab. B. Es war ohne ihre Zustimmung im Film Oppenheimer zu sehen. Oder C. Ein riesiger Bienenschwarm bedeckte die gesamte vordere Hausfassade.
0: Also, B würde ich jetzt erstmal ausschließen.
2: Hast du gesehen?
0: Ich habe Oppenheimer nicht gesehen. Mhm. Soll aber eine gleiche Aussage haben wie der Barbie-Film, wurde mir gesagt. Nur mit weniger Farbe.
4: Also ohne ihre Zustimmung im Film auch mal so, ja, das kann ja sein. Und dann hat sie wahrscheinlich die Filmfirma auf Millionen verklagt, aber das halte ich für sehr unwahrscheinlich.
8: Ist das eine Schlagzeile?
4: Ja, eben, das ist genau der Punkt. Was

0: ist von diesen eigentlich die größte Schlagzeile? Und das ist doch eigentlich A. Du bist bei der Arbeit, du kommst nach Hause, dein Haus ist nicht mehr da. Weil das Nachbarhaus sollte eigentlich abgerissen werden. C, ein riesiger Bienenschwarm bedeckte die gesamte vordere Hausfassade. Kann natürlich sein. Vielleicht ist es auch nur so ein Tiny House gewesen. Aber eine Hausfassade mit so viel Bienen halte ich auch schon für sehr viel.
1: Wir reißen das Haus ab.
0: Ja. Wir reißen es ab jetzt. Wir nehmen A.
1: Wir haben eher abgerissen.
2: Aber wenn es A ist, ist es ja schon wieder Riss.
0: Abgerissen.
3: Ende 2023 wurde Hausbesitzerin Susan Hodgson im Urlaub von einer Nachbarin aus Atlanta alarmiert. Die Nachbarin teilte mit, dass Hodgsons Haus, das zwar seit 15 Jahren unbewohnt war, aber dennoch gepflegt wurde, gerade von einer Abrissfirma demoliert werde. Hinzugerufene Verwandte stellten den Verantwortlichen zur Rede, der daraufhin zugab, sich bei der Adresse vertan zu haben. Hodgson zeigte den Vorfall bei der Polizei an und ging juristisch gegen das zuständige Unternehmen vor.
2: €1.000. Ja. Und jetzt für euch die letzte Frage aus der Kategorie Obst und Gemüse.
4: Wir nehmen Tomate.
5: Tomate, ja.
2: Woran lässt sich erkennen, ob eine Naschi reif ist? A. Sie verströmt einen feinen Birnenduft. B. In einem Wasserbad schwimmt sie oben. Oder C. Auf ihrer Schale bilden sich hellgrüne Flecken.
5: Also hellgrüne Flecken ist Quatsch. Glaube ich, weil das ist ganz ja kurz, diese...
4: Was ist denn eine Naschi?
5: Eine Naschi ist diese, ich weiß nicht, ob sie chinesisch oder japanisch ist, ist so eine Mischung zwischen Apfel und Birne, eine ganz harte Frucht. Und die ist so hellbraun, beige, irgendwie sowas. Und das ist immer auch in so einem Netz, also die wird so...
2: Ist auch im, hier, Naschi Goreng. Ist auch
5: genau.
4: Ist ganz so ehrlich, ich hatte den auch im Kopf, aber ich habe gesagt, nee, komm.
5: Also wenn du das
4: nicht
5: wusstest,
4: den Leuten nicht an, aber es findet sich immer jemand.
2: Ich bin hier für den Spaß zuständig.
0: Wenn ich abends Naschis esse, dann sieht das anders aus. Dann sind das eher Bonbons, aber gut.
2: Bist aber auch eine Naschi-Katze.
5: Deswegen, wenn du das nicht wusstest, ist der Birnenduft wahrscheinlich relativ, also Birnenduft, das stimmt.
4: Dann nehmen wir doch A. Bin ich dabei?
0: Ja. Unter jeder Frage.
5: Jetzt ist falsch.
2: Letzte Frage für Team Bernhard. Gibt's noch mal 500 Euro? Kommen Sie auf 3.000?
3: Die aus Asien stammende Naschi schmeckt süß-säuerlich und hat ein festeres Fruchtfleisch, das an einen saftigen Apfel erinnert. Hierzulande ist die Naschi ganzjährig erhältlich und wird meist einzeln in Schaumstoffnetzen verpackt, da sie druckempfindlich ist. Ist die Naschi reif, zeigt die Schale eine gelblich bis rostbraune Färbung an. Außerdem sollte sie einen feinen, süßlichen Birnenduft verströmen. Daher auch ihr Name. Auf Japanisch bedeutet Naschi Birne.
5: Also das haben wir ganz gut gemacht.
2: Und damit auch die sechste Frage richtig beantwortet. 3.000 €. Wir haben folgenden Zwischenstand vor dem Finale. Moritz Hürmann und Elton haben 1.000 € auf dem Konto. Anna Schutt und Bernhard haben 3.000 € erspielt. Und so geht's jetzt ins Finale.
6: Die pass auf, jetzt kommt auch noch Geografie.
2: Nein, da kann ich dich beruhigen. Die Kategorie, aus der die heutige Masterfrage kommt, ist Biologie.
6: Ist nicht besser.
2: Beide Teams haben gesetzt. Hier ist die heutige Masterfrage. Wie werden die im Körper befindlichen Mitochondrien häufig genannt?
0: Nichts.
2: A. Körperpolizei. B. Kraftwerke der Zellen oder C. Kläranlage des Körpers. Ihr habt 20 Sekunden. Ab jetzt!

Antwort B. Die Kläranlage des Körpers, das sind die Lymphen und die Niere. Dann bleibt noch Körperpolizei oder Kraftwerke der Zellen. Und als Körperpolizei bezeichnet man die weißen Blutkörperchen, weil die Kraftwerke der Zellen, das sind die Mitochondrien. Antwort B ist richtig. Und damit gewinnen Anna und Bernhard 4.000 Euro. Und 4.000 Euro, das bedeutet für jeden von euch 64,52 €. Viel Spaß mit dem Geld. Herzlichen Glückwunsch, 64,52 € auch für unsere drei App-Mitspieler, App-Mitspielerinnen, die gewonnen haben. Auch da herzlichen Glückwunsch. Herzlichen Dank für den Besuch, hat großen Spaß gemacht. Alles gut, danke Moritz Hörn, Bernhard Melfen, vielen Dank. Und wir sehen uns natürlich morgen Abend kurz vor 6 hier im ersten wieder. Viel Spaß noch, danke fürs Zuschauen, bis morgen, schönen Abend.

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8: Ich habe doch den Kassenzettel jetzt gefunden. Kommode Ella. Gestern bezahlt, heute abgeholt. Wo ist das Problem?
9: Ich würde die Sache trotzdem gerne mit dem Chef besprechen.
10: Scott?
9: Stellen Sie sie fürs erste Mal da ab? Bei uns wurde nämlich in letzter Zeit besonders viel gestohlen. Der Chef hat gesagt, wir sollen besonders Acht geben.
10: Ah, und Sie sind die Chefin?
9: Stellvertretende Geschäftsleitung, Corinna Pschorrer. Frau Schondorf, kümmern Sie sich um die Kommode?
11: Natürlich.
9: Frau Steiner, gehen Sie bitte zurück in Ihre Abteilung.
12: Gut erkannt.
9: Alles sehr weitläufig bei uns.
13: Ja, kein Wunder, dass so permanent Kinder verschwinden.
10: Machen Sie Hunde, setzen mal eine Raststätte aus und Kinder im Möbelhaus.
9: Könnten Sie bitte erst anklopfen?
13: Bin mir nicht sicher, ob er das gehört hätte.
9: Herr Niederhöfer,

0: Da, nimm mal das dabei.
1: Neunmal hintereinander Umsatzkönigin. Das ist ja toll. Was bringt das?
2: Ein Monat umsonst im Restaurant essen.
0: Was? Ganz ein Monat umsonst?
3: Könnte ich dann vielleicht gehen?
0: Ja, aber das nächste Mal nehmen wir die Möbel gleich mit, wenn sie es kaufen.
4: Also der Temperatur nach ist das Opfer heute Morgen zwischen 8 und 9 Uhr erschlagen worden.
1: Wann sperren Sie ihn auf in der Früh?
2: Offiziell um 9.30 Uhr, aber der Bruno Niederhöfer war immer schon ein bisschen vorher.
1: Mhm. Und die anderen?
2: Das ist ganz unterschiedlich. Die meisten kommen so kurz vor halb 10.
0: Wie war denn der so als Chef, der Niederhöfer?
2: Gut, alle mochten ihn.
1: Ja, nicht alle.

0: Gut, dann bräuchten wir mal die ganze Belegschaft zur Befragung.
1: Jetzt? Mitten im Betrieb?
2: Ja, aber sonst streichen wir die Mittagspause.
1: Ja, und wo?
0: Ja, am besten bei den Büromöbeln.
2: Na, Wohnzimmerabteilung. Ja, ist bequemer, oder?
0: Das ist doch super. Einen ganzen Monat umsonst essen. So einen Umsatzkönig, den sollten wir bei uns einmal einführen.
3: Umsatz? Was haben die mehr bitte für einen Umsatz?
0: Na ja, Anzahl der Verhafteten, Netto-Gefängniszeiten.
2: Was sind denn Netto-Gefängniszeiten?
0: Naja, auf jeden Fall brauchst du am Tag fast nichts mehr ausgeben.
1: Also, das wären jetzt schon mal die Ersten. Ich würde vorschlagen, Sie teilen sich entsprechend Ihrer Nachnamen auf A bis K.
2: Nein, nein, das machen wir ganz anders.
0: Sie, so, stehen Sie kommen einmal damit.
1: Ich?
0: Ja, so, die immer mir hinterher. Moment, stopp, Sie gehen jetzt einmal da weiter vor zum Kollegen.
2: Nein, Sie gehen noch so, darüber. Zack.
0: Da blühen wir jetzt, machen wir da eine schöne Schlange. Sie waren also zur gleichen Zeit da wie die Herrschaften von der Küchenabteilung.
4: Ja, und vor uns waren schon die Melanie Brunner und die Maria Wagner da.
2: Mit der Heike Gruber aus der Bäderabteilung und dem Horst Naumer aus der Stoffabteilung.
5: Nein, der Horst Naumer ist in der Bäderabteilung und die Heike Gruber in der Stoffabteilung.
0: Ja, Moment, wenn Sie jetzt vor der Steffi Betz und dem Michael Tritschler da waren, da hätten Sie ja die Tanja Niedermeyer und den Valentin Reheis, die hätten Sie ja sehen müssen.
5: Nein, die waren erst nach mir da.
0: Mhm. Ja gut.
2: Sie sind?
6: Gabi Schondorf.
2: Um 29 waren Sie schon da. Wieso haben Sie dann nur zwei Kollegen gesehen?
6: Ja, ich gehe ja nicht in jede Abteilung einzeln. Also den Thorsten Mank habe ich auf jeden Fall persönlich begrüßt und die Marie Steiner.
2: Marie Steiner, das ist die junge Dame.
6: Ja, ja, das ist die Marie.
0: In der Matratzenabteilung arbeiten Sie.
6: Mhm.
0: Ja, da müsst ihr jetzt direkt bei mir nachschauen, ob ich eine Federkernmatratze habe oder einen Kaltschaum. Weil es heißt ja immer, der Federkern ist eher für einen starken Schwitzer und der Kaltschaum halt, ja, wenn man leicht friert. Also Sie sind mit drei Kolleginnen gleichzeitig angekommen?
4: Nein, mit zwei. Der dritte war ja schon da.
0: Ach so, das war auch er.
4: Genau, der dritte, das war der Herr Gabriel.
0: Okay.
2: Gut, Frau Schörer, das waren aber dann alle.
1: Nein, nein, der Herr Baumgartner fehlt noch.
0: Was? Der Herr Baumgartner war gar nicht da? Das ist aber nicht gerade unverdächtig.
1: Ja, der Herr Baumgartner arbeitet im Lager, der fährt gerade Lieferungen aus. Der ist natürlich jetzt unterwegs.
0: Ausgerechnet jetzt?
2: Sagen Sie mal, was ganz anderes. Hat der Herr Niederhöfer Familie gehabt?
1: Ja, natürlich. Seine Frau, die Anna.
2: Ah, weh. Ducken sich doch alle gegenseitig. Keiner will was gesehen.
0: Vielleicht ist ja der Täter nach dem Mord noch mal hinaus und dann mit seinen Kollegen wieder rein.
2: Dann können wir wieder von vorne anfangen.
0: Jetzt fahren wir erst einmal zu der Ehefrau.
2: Okay.
0: Dein
2: Partner für behagliches Wohnen. Halt. Herr Gierwitz?
7: Das ist eine Überraschung.
0: Haben Sie gerade Mittagspause?
7: Nein, ich habe starke Rückenprobleme und einen Antrag auf Büromöbel gestellt, ja.
0: Ach so, dann können wir ja auch gleich mal was ausprobieren.
7: Sie sind doch völlig gesund.
2: Seit wann haben Sie die Beschwerden?
7: Schon einige Zeit, aber ich habe mir natürlich nichts anmerken lassen.
2: Mhm. Ist Ihnen gut gelungen.
7: Ja. Und warum sind Sie hier?
2: Wir sind beruflich da.
0: Der Möbelhausbesitzer.
7: Das ist jetzt nicht Ihr Ernst. Naja. Kann ja kein großes Problem sein, hängen ja überall Kameras. Was sagen denn die Aufzeichnungen?
2: Ja, das wird interessant.
7: Wie jetzt?
2: Was die sagen.

0: Der Chef beim Zeitunglesen.
1: Tja, alles unter Kontrolle.
2: Nee, der hat uns da immer guten Morgen gesagt.
1: Ja, wo ist er denn jetzt, der Mord, nicht? Der soll doch zwischen 8 und 9 Uhr stattfinden.
3: Ja, aber der war ja heute. Das ist von gestern.
1: Ja, heute ist der 26., nicht der 25.
4: Ja, und wieso schauen wir uns dann das Band von gestern an?
1: Ach so, ja, warum?
2: Also das ist das Band, was jetzt da drin steckt. Und

0: ist auch kein neueres.
1: Na, dann hat das wohl irgendjemand verschwinden lassen, nicht?
2: Mhm. Der Mörder?
1: Ja, dann.
3: Ja, da muss sich aber der Mörder ganz schön gut auskennen.
4: Ja, das war hundertprozentig einer von der Belegschaft.
3: Sag mal, welcher Idiot hängt ein Ticket an einen Streifenwagen?
4: Du, blinde Politesse vielleicht?
3: Du gefällst mir, ich würde dich gern wiedersehen.
4: Ja, sag ich doch, blinde Politesse.
3: Irgendeine Kundin.
5: Auch hat sie im Möbelhaus nichts Passendes gefunden. Ne?
3: Ja, na, Singlefrau, die will sich neu einrichten und hat mich gesehen.
4: Ja, und hat gedacht, ui, der passt aber schön in meine neue Sitzgruppe rein.
3: Ich will dich gerne wiedersehen.
4: Ja, Hansi, das kann auch ein Mann geschrieben haben.
3: Das war eindeutig eine feminine Handschrift.
4: Hey, der muss aber ganz schön schlecht gehen, wenn die scharf auf dich ist.
3: Was bist du denn von mir, sehr eifersüchtig?
4: Ich bin nicht eifersüchtig, ich bin nur realistisch.
6: Das ist Gottfried Niederhöfer, das ist mein Kollege Hubert. Staller mein Name, es geht um Ihren Mann.
0: Der ist im Büro im Möbelhaus.
7: Das ist soweit richtig.
6: Sie haben doch mit Sicherheit eine wunderschöne Wohnzimmergarnitur dahin.
7: Zum Hinsetzen. Also, nur für den ersten Schock.

0: Der ist heute Morgen ganz früh, ganz normal aus dem Haus gegangen. Wie immer, um 8.
1: Und war er da vielleicht mit jemandem verabredet?
0: Nee. Der mochte das einfach, morgens früh als Erster im Geschäft zu sein. Da konnte man alles ganz in Ruhe erledigen.
2: Zeitung lesen.
3: Die Mitarbeiter von Ihrem Mann, kennen Sie die?
0: Den Bruno, den mochte doch jeder. Ich weiß gar nicht, wie das jetzt alles weitergehen soll mit dem Möbelhaus.
1: Ja, die Frau Pschorra, die managt das schon.
0: Die Corinna? Die hat doch immer alle weggebissen.
1: Was heißt das?
0: Der Bruno, der hat sie doch nur zu seiner Stellvertreterin gemacht, weil kein anderer mehr da war. Der Bruno, der war einfach viel zu nett.
1: Die Frau Pschorra, hat die vielleicht einen eigenen Schlüssel gehabt zum Möbelhaus?
0: Ja.
3: Gute Besserung.
4: Eifersüchtige Weiber, die gehen über Leichen, haben Sie.
1: Die Pschorra geht mit dem Schlüssel unten rein, lauert dem Niederhöfer.
4: Entschuldigung, wissen Sie, wo die Frau Pschorra ist?
5: Ich glaube, im Büro vom Chef.
4: Wo war das schnell einmal?
5: Da.
4: Danke.
1: Ich habe übrigens Latex dahin.
4: Was?
5: Ah, gut. Ja. Hat die beste Körperanpassung. Darf aber nicht älter als 5 Jahre sein.

0: Ja, das ist gut, da einfach die Spuren wegwischen.
1: Oh, Entschuldigung, ich dachte, Sie hätten sich hier schon umgesehen.
0: Ist aber schön, dass Sie für andere mitdenken.
1: Ist Teil meines Berufes, für andere mitzudenken.
0: Ja, ich denke gerade an Ihre Fingerabdrücke.
1: An meine?
0: Ja, sehen Sie irgendwen anders?
1: Sie verdächtigen mich?
0: Oh.
1: Der Bruno und ich, wir waren ein tolles Team.
0: Aber allein auf dem Chefsessel ist auch nicht schlecht.
1: Was denken Sie eigentlich von mir? Als wäre es mir jemals um den Chefsessel gegangen.
0: Tja, die Frau Niederhöfer ist davon überzeugt.
1: Oh ja, die Frau Niederhöfer hat es auch nicht ertragen, dass ihr Mann mir so vertraut hat.
0: Ja, und wenn das Vertrauen vielleicht einmal ins Private überschwappt?
1: Wir hatten kein Verhältnis, falls Sie das meinen. Kann ich jetzt gehen?
0: Mhm.
1: Ach, und grüßen Sie mir Ihren Chef. Falls irgendwas mit dem Stuhl nicht passt, kann er sich jederzeit an mich wenden.
2: Richt mal aus.
3: Die schleimt sich da was ein beim Kierwitz dann mit ihren Drehstühlen.
2: Ja, die passen gut zusammen.

0: Sag mal, die Handschrift, die kennen wir doch.
1: Du haust mich um.
0: Oh, jetzt wird's aber gefährlich.
1: Ja, das ist mit Sicherheit die aus der Schlafzimmerabteilung.
0: Ah, die Latexfachfrau, die.
1: Ja, aber Telefonnummer schreibt's keine dazu. Soll ich noch mal aufgehen?
0: Was denn?
2: Und? Was soll ich damit?
3: Ja, das sind Fingerabdrücke drauf von unserer Verdächtigen.
0: Ja, und die vergleichst jetzt mit denen, die du gefunden hast.
2: Das schaut schlecht aus. Ich hab nämlich nichts gefunden.
3: Wie nix?
2: Tut mir leid, der Täter hat gründlich sauber gemacht. Wir haben ja nicht einmal die Mordwaffe. Im Büro war weit und breit nichts zu sehen.
3: Und was ist damit?
2: Wie gesagt, nur ein Blutfleck vom Opfer, ansonsten keine brauchbaren Spuren.
0: Sag mal, von der Schlagintensität kannst du nicht sagen, ob das ein Mann oder eine Frau war?
2: Ich könnte dir einen Tritt geben. Dann kannst du mal für dich feststellen, ob sich der eher männlich oder eher weiblich anfühlt.
3: Anja, brauchst du den noch?
2: Ich bin froh, wenn ich los bin. Der schafft was.

0: Ist das egal, Hansi, wenn du da im Blut vom Niederhöfer sitzen willst?
1: Wenn ich das gescheit sauber mache, dann sieht das kein Mensch mehr.
2: Ist das auch ein Niederhöfer-Modell?
0: Ja, das ist quasi ein Original.
1: Sind Sie der Herr Baumgartner?
2: Ja, stimmt was nicht.
1: Kommt drauf an, wenn man sich dem allgemeinen Verhör entzieht.
2: Was heißt der Entziehen? Ich liefere aus.
0: Ja, seit wann?
2: Ja, seit in der Früh.
0: Na dann, liefern Sie aus.

0: Moment, Moment. Ich hatte doch nur einen bestellt.
1: Ja, das ist ja auch meiner.
0: Ihrer?
2: Ja, Beweisstück. Quasi zwischengelagert.
0: Zwischengelagert?
3: Ja, und wo soll das gute Stück jetzt hin?
0: In mein Büro. Und darüber reden wir noch, Staller.

0: Hansi, entweder du hörst auf oder ich kotze da auf den Schreibtisch.
1: Nochmal! Das ist doch der Alschmarode. Scheiße, der Kürbis, der kauft sich einen Teil nach dem anderen und wir leben da im Sperrmüll.
2: Wie gehen Sie denn mit unseren Möbelumstaller? Die müssen noch eine Weile halten.
0: So, nein, wir haben gedacht, wir spenden das gleich im Museum.
2: Sehr witzig. Was macht unser Fall? Haben Sie die Witwe schon befragt?
1: Ja, die Witwe, die kann die Frau Pschorrer da gar nicht leiden.
2: Aber die Frau Pschorrer ist doch so nett und engagiert.
0: Ja, vielleicht ein bisschen zu engagiert.
1: Sehr zielstrebig auf dem Weg nach ganz oben.
2: Was damit andeuten, sie könnte den Chef beseitigen, um seinen Platz einzunehmen?
0: Ja, der Hass auf einen Vorgesetzten, der kann
1: gewaltig sein.
2: Was wollen Sie damit sagen?
0: Nix, überhaupt nichts.
2: Den Stuhl nehme ich übrigens mit.
1: Was?
2: Das ist ein Beweis.

0: Verkehrsmittel, nicht? Also.
1: Aber der ist ja ganz nass. Waren Sie das? Bringen Sie den zurück ins Möbelhaus. Ich will einen Bürostuhl und keinen Wackeldackel. Nicht? Orientieren Sie in dem Modell von Staller.
0: Wie jetzt noch?
1: Ja.
0: Wie soll ich denn den transportieren?
1: Ja, keine Ahnung. Nehmen Sie ein Taxi oder fragen Sie Hubert und Staller.
0: Jawohl. Scheißding.
2: Jetzt schick dich, Riedel, die sperren gleich zu.
3: Ja, ja. Hören Sie, komme ich zurück? Entschuldigung?
0: Ich muss doch bitte schnell den Stuhl umtauschen.
4: Ja, dann kommen Sie halt noch schnell rein.
0: Vielen Dank. Vielen Dank. Da wird der Chef sich freuen.
4: Ja, ja. Ich muss noch mal rauf.
0: Entschuldigung. Wo geht's denn hier zur Toilette?
4: Oh, geradeaus durch, zweimal links, nach dem Küchen rechter Hand, dann kommen die Lampen und da links.
0: Okay, ja, das finde ich dann schon. Schön.
3: Ja, Schriftzeichen, wo ist denn das?

0: Kassenzetteln jetzt immer noch machen.
1: Meinst du nicht, du kannst zum nächsten Mal nochmal Boxen mit dem Kind lassen?
0: Vergiss es.
2: Hände hoch, Polizei!

0: Der Bruno Niederhöfer. Der Möbelfritze.
1: Ja.
0: Mei, bei dem habe ich meine schöne Schlafzimmerkombi gekauft.
1: Auf Raten, ne?
0: Ja, freilich, wenn's alle immer bloß einen Kaffee bestellen.
1: Dann gibst du mir die Schweineohr und der Nusswendel.
2: Siehst du das? Hast schon einen Fuß vom Bett abbezahlt. Ja, Sonja?
1: Okay. Oh, gut, ciao. Also, wir müssen noch mal zum Möbelhaus. Irgendein Depp hat sich eingesperrt.
3: Schenkst du es dem jungen Fräulein?
4: Gerne noch einen Kakao.
0: Ja, freilich, setz dich schon mal dahin. Ich komme gleich.
5: Jetzt wird es mir schon langsam ein bisschen unheimlich.
2: Ja, mir auch.
3: Ja, und wenn das doch die Sabrina war?
1: Die Sabrina, so ein Schmarrn, die war die ganze Zeit mit uns im Café.
6: Ich hab mich beeilt. Weiß man schon, um wen es sich handelt?
3: Ja, wahrscheinlich irgendein blödes Kind.
1: Ah, hat das Kind dann telefoniert, oder was?

0: Hansi, wir haben eine neue Schaufensterdeko.
1: Hm? Aufstehen, oh. Schule fängt an.
2: Was?
3: Sag mal, nimmt der jetzt schon Drogen oder was?
1: Du, ich weiß nicht. Wahrscheinlich hat ihn seine Mama daheim nassgeschmissen.
4: Sein Schmarrn, sie hat mich eingesperrt.
5: Es tut mir so leid.
3: Ja, vielen Dank, jetzt ist ja alles geklärt.
0: Sag mal, warum rufst du erst in der Früh an?
4: Ich hab doch gar nicht angerufen, mein Akku ist leer.
1: Aber irgendwer hat bei der Sonja angerufen, dass er eingesperrt ist.
4: Ich glaube, ich weiß, wer das war. So. Die hab ich ganz allein festgenommen.
1: Aha. Warum hast du das nicht gleich an Decken aufgehängt?
3: Hab sie bei der Polizei angerufen?
6: Ja. Das reinste Folter. Meine Hand ist schon ganz taub. Wir haben die ganze Nacht kein Auge zugetan.
4: Ja, ich doch auch nicht.
1: War dein Matratzen zu kurz, Riedl?
3: Haben sie wieder gestern bezahlt und heute Nacht abgeholt.
4: Die haben irgendwas von einem Kassenzettel erzählt. Und dass es tagsüber einfacher ist als nachts.
1: Ja, war es aber anscheinend nicht.
4: Ja, weil ich da war.
1: Und du machst das jetzt auch wieder los. Riedl?
4: Hä?
1: Warum bist du nicht gleich da raus?
5: Und jetzt mussten Sie extra noch mal reinkommen.
7: Ja, ich werde ein ernstes Wort mit dem Kollegen reden. Es muss auch in kleinen Dingen Verlass sein.
5: Ja, probieren Sie den Stuhl einfach mal aus. Und wenn er nicht passt, kommen Sie einfach noch mal her.
7: Ja.
5: Wir finden schon das Richtige für Sie.
7: Ich bin ganz, ganz sicher.
4: Riedl, warum war mein neuer Stuhl heute Morgen nicht in meinem Büro? Und den habe ich ganz vergessen. Vergessen, so.
5: Hm? Und was machen denn Sie hier?
4: Ich habe die beiden erwischt, wie sie einen Tisch klauen wollten.
5: Herr Baumgartner, Sie auch?
1: Am helllichten Tag.
4: Nein, das war gestern Nacht.
3: Wir sind gerade auf dem Weg ins Revier.
1: Das kürzen wir ab. Frau Abschauer, Sie haben doch bestimmt einen kleinen Raum, wo wir uns ungestört unterhalten können, oder? Also, was haben wir?
8: Die zwei Deppen haben sich vom Riedl erwischen lassen.
3: Seine Kassenzettelnummer hat nicht mehr funktioniert, dann sind sie auf Nachtarbeit umgestiegen.
4: Sehr gute Arbeit, Riedl, sehr gut.
3: Moment. Wenn wir da die ganze Nacht unterwegs gewesen wären.
4: Ja, waren Sie aber nicht.
9: Könnten Sie uns vielleicht jetzt endlich einmal losmachen?
4: Nee. Hier geht's schließlich um Mord. Nein. Das mit dem Niederhöfer, das waren wir nicht.
8: Wo waren Sie denn am Montag zwischen 8 und 9?
9: Da haben wir Möbel ausgeliefert. Für Kundin.
4: Für eine Kundin. Eine Kundin von gestohlenen Möbeln. Und das soll eine anständige Zeugin sein, oder wie?
9: Ja, das wusste die ja nicht. Mir haben dir erzählt, das sind Möbel aus zweiter Wahl, die man im Geschäft nicht mehr verkaufen können.
8: Wie heißt denn die Kundin?
9: Frau Gräber. Schleicherweg 4.
4: Ja, gut. Also, nicht? Na, mal auf die Socken.
8: Ja, okay, danke.
3: Was?
8: Das war die Sonja. Die haben beide ein Alibi, da haben wir keine Chance.
3: Na ja, aber wegen organisierten Diebstahl kriegen wir es dran.
8: Hallo.
10: Lass dich fallen. Unsere Hartschaummatratze Ipanema jetzt im Angebot.
11: Aber ohne mich. Ich werde meinen Job kündigen. Warte aber nicht, dass ich dich in irgendeiner Weise unterstützen werde. So leicht wirst du mir nicht los. Ohne mich läuft hier nämlich gar nichts.
1: Gute Stimmung?
3: Mit meinem Niederhöfer kannst du auch öfters so überkreuzt.
11: Nein, da lief alles wunderbar. Ich verstehe nur nicht, warum wir in dieser schwierigen Situation nicht zusammenhalten. Was ist denn jetzt mit dem Herrn Baumgartner?
3: Wegen Diebstahl kriegen wir dran, aber nicht wegen Mord.
12: Haben Sie denn eigentlich schon eine Spur im Fall meines Mannes?
1: Ja, die haben wir. Und Sie brauchen wir gleich auf dem Gewehr.
3: Upsi, ich mal ganz schnell was erledigen.
1: Ja, dann gehen wir. Ne?
11: So, das sind jetzt die verschiedenen Farben, die wir hier einmal in der Rückwand und hier vorne haben. Können Sie gerne mal durchbringen.
12: Vielen Dank. Ich
11: würde auch so ein bisschen.
12: Ja, natürlich, gerne.
3: Frau Steiner. Ja, da sind wir schon mittendrin in der Thematik.
11: Ja.
3: Frage. Schreiben Sie Briefe?
11: Manchmal.
3: Ja, und da mache ich eine viel Worte, oder?
11: Das kommt drauf an, was ich schreiben will.
3: Ja, oft ist ja mit einem Satz alles gesagt.

0: Mhm. Ich muss dann mal wieder.
1: Alles klar. Servus.
2: Unsere Devise heißt Qualität.
3: Genau.
4: Muss das denn sein? Ich habe Ihnen doch schon alles gesagt.
5: Ja, aber manchmal fällt einem im Verhörraum dann doch ein bisschen mehr ein.
1: Bitteschön.

0: Was ist denn?
1: Ja, ja. Bin schon da.
2: Ich bin gleichzeitig mit 4 Kollegen angekommen. Wie hätte ich da bitte den Bruno umbringen sollen?
3: Was ist denn mit Ihrem Schlüssel neu und nach dem Mord am Chef sind Sie wieder raus und wieder neu?
0: Naja, Sie organisieren doch gern.
2: Also, das ist doch.
3: Und dass die Anna Niederhöfer Sie nicht zur Geschäftsführerin machen will, wie gehen Sie denn damit um?
0: Sie müssen es dir auch noch aus dem Weg räumen.
2: Nein. Ich verstehe die Anna nur einfach nicht, weil ich kenne mich aus und sie ist schon seit 3 Jahren nicht mehr in der Firma.
3: Ach so, die hat auch mal da gearbeitet.
2: Naja, 4 Jahre lang und dann hat sie es nicht ausgehalten, dass ihr Mann mir mehr anvertraut hat.
0: Na logisch, eifersüchtig.
2: Ja, hätte sie mal ganz woanders die Augen aufsperren sollen.
3: Mhm. Mr. Niederhöfer gerne mal neben Nas?
2: Also ich weiß davon nichts. Ich habe nur kurz vor seinem Tod ein Telefonat mitbekommen, da hat die Anna ihn offenbar beschuldigt, fremdzugehen. Aber er hat ihr versichert, dass das nicht stimmt.
4: Frau Pschorrer? Was haben Sie gegen Frau Pschorrer in der Hand?
0: Also, momentan wäre es reiner Indizienprozess.
4: Indizien? Keine Beweise?
3: Ja, das sammeln wir gerade. Das ist ja immer ein großes Ganzes.
4: Mhm. Da würde ich vorschlagen, Sie sammeln irgendwo anders fleißig weiter. Hm? Frau Pschorrer, entschuldigen Sie den Übereifer meiner Kollegen. Momentan liegen die Nerven ein wenig blank.
3: Na, bestimmt ist schon eigentlich ganz entspannt. Ja.
4: Da, wo Sie arbeiten, werden Sie sicher mehr gebraucht als hier. Hm? Ja. Ja. Also bitte, kommen Sie. Nee. So. Ja.
2: Vielen Dank, Herr Gerwitz. Ich wollte nur noch versichern, dass ich mit dem Mord nichts zu tun habe.
4: Das glaube ich Ihnen, das glaube ich Ihnen. In meinem Büro.
3: Der Ton komplett mit Problem.
4: Also, ich erkläre es Ihnen jetzt noch ein letztes Mal. Die Menschen vertrauen auf uns und unsere Arbeit. Aber wenn Sie selbst Opfer Ihrer willkürlichen Verdächtigung und Anschuldigung werden, dann nimmt dieses Vertrauen irreparablen Schaden. Haben wir uns da verstanden? Also suchen Sie gefälligst nach handfesten Beweisen.
3: Naja, wir haben ja gerade erfahren, dass der Niederhöfer eine Affäre gehabt hat.
4: Ja, wunderbar. Mal wieder Mord aus Eifersucht. Also befragen Sie noch mal. Halt die Gefängnis, das Handy aus!
0: Ja, natürlich. Du, sag mal, Sonja, hast du meine Handynummer rausgegeben?
2: Natürlich nicht.
3: Ich sterbe vor Sehnsucht nach dir und will dich treffen. Sag mal, wer schreibt denn so einen Schmarrn? Und vor allem, wo hat der Handynummer her?
0: Ich weiß es nicht.
2: Ich würde sagen, es ist nur sie. Gib mal her. Sag mal, Riedel, hast du zufällig die Nummer vom Hupsi rausgegeben?
5: Na? Ach so, ja doch. Das habe ich ganz vergessen. Da hat er Frau angerufen, die wollte unbedingt die Nummer von dem netten Polizisten haben.
0: Ja, und du gibst es ihr einfach.
5: Ich habe es natürlich schon gefragt, ob es fallrelevant ist.
3: Moment mal, netten Polizisten, die meint natürlich mich, da hast du die falsche Nummer rausgegeben.
5: Na, die wollte die Nummer von dem attraktiven Polizisten haben.
3: Ja.
5: Und sie hat ausdrücklich gesagt, nicht der mit der Mütze.
3: Wahnsinn. Die nervt dich da mit dem GSMS und denkt, sie kann bei dir landen.
0: Oh ja, wer weiß.
3: Ja, ich hätte an sowas überhaupt kein Interesse.
0: Du, Hansi, wenn es attraktiv ist. Ah. Ich liebe dich.
3: Sag mal, merkst du das nicht, dass die einen kompletten Dachschaden hat?
0: Na, das ist nur nett gemeint.
3: Das haben wir gleich.
6: Ich habe gerade mal die Nummer überprüft, das ist leider eine Prepaid-Karte.
0: Ach, scheiße.
6: Was ist denn das hier?
0: Das ist eine Vogelscheiße.
6: In Rot?
0: Ja, du weißt ja nicht, was der Vogel vorher gefressen hat.
3: Schluss mit dem Gesimse. Kein Interesse.
0: Sag mal, spinnst du? Das ist mein Handy.
3: Ja, die braucht eine klare Ansage.

0: So, jetzt hast du es komplett verschmiert.
1: Niederhöfer hat also eine Affäre gehabt.
0: Sagt die Pschura. Aber Frauen untereinander, das kennt ihr.
1: Was aber die Witwe ein Motiv?
2: Ich muss nur noch schnell den Herd abstellen.
0: Ja, kochen Sie gut weiter.
2: Ich weiß nicht, ob er wirklich eine Affäre hatte. Ich habe mir das nur so gedacht.
0: Mhm. Und wieso haben Sie das vermutet?
2: Ich habe einen Liebesbrief gefunden.
1: Mhm. Hat den auch wer unterschrieben?
2: Nein, dann wäre es ja gleich viel klarer gewesen.
0: Was hat Ihr Mann eigentlich dazu gesagt?
2: Dass das nicht stimmt. Und dass er mir alles in Ruhe erklären würde.
1: Dazu ist er aber dann nicht mehr gekommen.
0: Wo waren Sie denn am Montag zwischen 8 und 8:30?
2: In der Firma. Ich arbeite für ein Stoffgeschäft in München.
0: Wann geht's denn da los?
2: Um 8:30.
1: Gibt's auch Adresse, Telefonnummer?
2: Ah ja, Moment mal. Ich habe eine Karte, kann ich Ihnen geben?
0: Ach so, den Liebesbrief bräuchte man noch.
2: Den muss der Bruno rausgenommen haben. Soll ich danach suchen?
0: Ja, mach's das. Wir gehen dann. Komm später.
3: Na, Wagner. Wagner-Stoffe in München. Ja? Da, frag einfach mal nach. Ciao.
1: Und jetzt gehen wir dann auf und klären das.
4: Hansi.
1: Ja, die sollen mal sehen, was die da anrichtet.
5: Ich glaube, ich muss mich in dem Fall auch wieder mehr persönlich engagieren. Hm?
6: Ja, ich habe ja mal gehört, dass die ersten 12 Stunden nach einem Mord die wichtigsten sind. Danach sinkt die Chance, den Täter zu fassen.
5: Das ist richtig, ja. Deswegen bin ich ja hier. Ich meine, was können Sie mir noch über die Witwe sagen? Die Ehe war ja wohl nicht so glücklich, nicht?
6: Hm? Ich habe es Ihren Kollegen ja schon gesagt.
5: Ja, ich verstehe.
3: Geh, Hansi, du irrst dich.
7: Nein, mein Gefühl hat mich noch nie getäuscht.
5: Ach Gott.
7: So, Frau Steiner, was soll denn das? Mit dem Lippenstift auf die Windschutzscheibe und der ganze SMS-Terror, das ist der allerletzte. Naja, mich zuckersüß anlächeln, aber einen Kollegen ranwanzen.
3: Hansi, das ist die Falsche.
7: Was? Hm? Entschuldigung.
5: Ja, übrigens, wo ich jetzt gerade hier bin, ich meine, jetzt habe ich den perfekten Stuhl. Da wäre es doch denkbar.
6: Brauchen Sie auch noch den perfekten Schreibtisch.
5: Das ist eine schöne Idee.
6: Und hier sind wir auch schon. Schauen Sie mal.
5: Ja, der ist wirklich schön.
6: Der ist neu reingekommen.
5: Der ist wirklich sehr, sehr hübsch.
3: Ist das jetzt der Tisch gegen Rückenschmerzen?
5: Die Optik muss ja auch stimmen, nicht?
6: Ja.
5: Ja.
7: Verstehst du, der Giewitz, der kauft sich alles neu und bei uns fällt das halbe Büro auseinander.
0: Hör halt mal auf mit der Jammerei.
7: Moment.
6: Alles gut.
7: Gibt's da auch Büroschnäppchen?
6: Darf ich Ihnen was zeigen?
0: Was soll man denn jetzt mit dem Schmarrn?
7: Ja, genau so ein Schrank hat uns gefehlt im Büro.
0: Seit wann denn das?
7: Ja, das ist mir auch gerade erst eingefallen.
0: Okay, das ist eingefallen, Schnäppchen, Schmarrn da.
7: Ja, wir sehen uns unten. Ich müsste noch mal wohin.
6: Da hinten rechts. Ja. Nimm mal den Aufzug.

0: Schön im Aufzug.
1: Hm? Ja.
0: Ich finde es immer so furchtbar, die ganzen Leute um einen rum. Du bist auch eher schüchtern, oder?

0: Upsi. Was war denn jetzt mit dir los?
1: Das glaubst du nicht. Das ist unsere SMS-Terroristin.
0: Was? Die kleine Person hat dir die ganzen Liebesbotschaften geschrieben.
1: Hat nichts mit der Größe zu tun. Warten wir aus.
2: Dieses Trockere, das heißt krankhafter Liebeswahn.
3: Ja, Hansi, mir ist es klar, sie hat ja mir die ganzen SMS geschickt.
2: Aber das ist strafbar.
3: Ja, dann machen wir den Kofferraumdeckel zu.
2: Herrschaft, haben wir nicht wenigstens irgendeinen roten Lappen?
3: Ist so ein Spießer.

0: Siehst du das? Jetzt wäre ein automatischer Türöffner gut gewesen.
1: Das nächste Mal lässt du deinen Schmarrn einfach liefern.
0: Bei Schnäppchen gibt's keine Lieferung.
2: Sagen Sie mal, sagt Ihnen der Name Gabi Schondorf was?
3: Also diese Frau Schondorf war gerade hier und hat Sie beschuldigt, Sie im Aufzug sexuell belästigt zu haben.
2: Was, ich?
3: Ja.
0: Das spinnt ja komplett. Was? Der Hupsi? Sexuell belästigt?
3: Jetzt hören Sie mal raus, Staller. Waren Sie mit ihr im Aufzug?
1: Ja, ja. Wegen seinem beschissenen Eckschrank da.
0: Was?
3: Waren Sie auch dabei?
0: Na, na. Nicht im Aufzug. Da war der Hupsi allein mit der.
3: Stimmt das?
1: Ja, ja. Aber sie hat den Lift angehalten. Also, das Sexuelle, das ging nicht von mir aus. Das ist überhaupt nicht nötig.
3: Hubert, das ist eine ernstzunehmende Anschuldigung. Da müssen wir uns was einfallen lassen.

0: einfallen lassen? Der spinnt doch, der Gewitz. Entschuldigung, die Frau ist pervers.
1: So wie die ausschaut, da traut man der so eine Boshaftigkeit eigentlich gar nicht zu.
0: Was willst du damit sagen?
1: Nix. Steht halt Aussage gegen Aussage.
2: Ich glaub dir.

0: Upsi, ich hab doch überhaupt nicht gesagt, dass ich dir nicht glaub.
1: Hm, schon okay, Hansi.
0: Da fehlt mir eine Schraube.
2: Scheiß, da fehlt mir eine Schraube!
0: Wir suchen dir einen Anwalt, der haut dich raus.
2: Ich brauch keinen Anwalt. Die Frau ist wahnsinnig.
0: Siehst du's? Stuhl trocken, Fleck weg.
2: Entschuldigung, ich wollte es echt anders sagen.
0: Magst du einen haben?
2: Was?
0: Schau mal, das sind ja überall Striemen. Das färbt ja komplett ab.
3: Ja, Scheißqualität.
4: Was halten Sie von Anklopfen, Staller?
0: Hm? Entschuldigung, das ist ein Notfall.
4: Was?
0: Da, schauen Sie, die gleichen Striemen wie bei mir.
4: Das ist doch unfassbar.
0: Nein, das ist das gleiche Modell, das färbt ab.
4: Ja, was haben Sie denn da angedreht, Staller?
0: Was, wieso ich?
5: Entschuldigung, ich habe jetzt jemanden erreicht, also das Alibi von der Niederhöfer stimmt nicht.
4: Wie jetzt?
6: Stimmt, das hatte ich vergessen. Montag war ich wirklich später auf der Arbeit. Ich hatte morgens noch was zu erledigen.
1: Ihren Mann vielleicht?
6: Ich hab's vergessen. Sie haben doch gesehen, dass ich unter psychischem Stress stand.
0: Ja, das ist schon Mordsbelastung. Gerade wenn der Mann ein Verhältnis hat.
1: Also wenn Sie kein Alibi haben, ist das ganz schlecht.
0: Wo haben Sie denn das Überwachungsvideo?
1: Tu es nicht, Hans.
6: Hier, den wollten Sie doch haben.
0: Das soll der Liebesbrief sein.
1: Ich will dich für immer. Hm? Sag mal, fällt dir nichts auf?
0: Nein.
1: Hansi.
0: Danke für die Suppe.

0: Sie, wo die Amseldorf von der Information ist?
1: Die Frau Schondorf, nein, tut mir leid. Aber wissen Sie vielleicht, wann der Schreibtischstuhl vom Herrn Niederhöfer zurückkommt?
0: Wissen wir nicht, aber so eine Stuhluntersuchung, die dauert.
2: Wie lange hat denn der Herr Niederhöfer seinen Stuhl schon gehabt?
1: Keine Ahnung. Seit Jahren.
2: Weil da kaum irgendwelche Spuren sind.
1: Spuren?
0: Warte mal. Da ging es weiter, Hansi.
2: Schau da, einmal durchs ganze Möbelhaus.
1: Entschuldigung, normalerweise wird hier geputzt.
2: Upsi, der macht überhaupt keine Spuren, aber da ist der ganze Boden voll.
0: Wieso? Das heißt, der ist überhaupt nicht in seinem Büro umgebracht worden, sondern da.
2: Ah, und deine Amsel hat die Leiche hier mitsamt dem Stuhl in das Büro über.
0: Aha. Und das ist der Original Niederhöfer Chefsessel.
2: Und ich sitze die ganze Zeit auf dem Stuhl von einer Verrückten.
0: Na ja, das passt ja irgendwie.
3: Sagen Sie mal,
0: wem gehören die Schubladen da?
1: Von der Frau Schondorf.
3: Aha. So, was haben wir da? Kündigung Niederhöfer an Gabi Schondorf.
1: Das kann nicht sein. Das ist ja eine unserer besten Mitarbeiterinnen.
2: Na, vom Putzen versteht sie aber auch nichts.
4: Grabsch, oder? Der Mann, der hat mich sexuell belästigt.
0: Aha. Genau wie der Herr Niederhöfer, oder?
2: Dann haben sie mit dem EC-Kartengerät erledigt.

0: so verrückt werden, aber diese Strieben am Boden, das geht gar nicht.
1: Ich kann den Stuhl aber auch allein umtauschen, Herr
0: Polizeirat. 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
2: Die Mörderin?
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3: Ich geh mit.

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0: SR Info um 16 Uhr. Hallo und guten Tag. Wer im Saarland Opfer von terroristischer oder extremistischer Gewalt geworden ist, kann beim Land eine finanzielle Entschädigung erhalten. Vor 2 Jahren ist diese Regelung eingeführt worden. Aber erst seit heute ist sie auch gesetzlich verankert. Der Landtag stimmte mit Mehrheit von SPD- und CDU-Fraktionen für den Entschädigungsfonds. Die AfD-Fraktion enthielt sich bei der Abstimmung.
1: Wird jemand Opfer einer extremistischen oder terroristischen Straftat, kann er oder sie eine Unterstützungsleistung von 10.000 Euro erhalten. Bei dauerhaften Schäden sind es bis zu 30.000 Euro und in besonders schweren Fällen und bei Todesfällen bis zu 100.000 Euro, die auch an Angehörige ausgezahlt werden können.
2: Natürlich kann Geld das, was einem Menschen nach einem solchen rassistischen oder terroristischen Anschlag widerfahren ist, niemals wieder gut machen. Es macht keine Verletzungen ungeschehen. Es bringt keinen getöteten Menschen zurück. Und es nimmt Angehörigen auch nicht ihre Trauer. Aber der Staat kann sagen, wir sehen, was euch widerfahren ist. Wir erkennen dieses Unrecht an und wir lassen euch mit seinen Folgen nicht allein.
1: Auch die CDU-Fraktion betonte, die Opfer extremistischer Straftaten müssten wissen, dass die Gesellschaft an ihrer Seite stehe. Die AfD-Fraktion erklärte, sie enthalte sich bei der Abstimmung unter anderem, weil nicht ausreichend definiert sei, wer von dem Fonds profitieren könne.
0: Die Kritik aus dem Saarland an den jüngsten Rundfunkäußerungen von Kulturstaatsminister Weimar reißt nicht ab. Nach der SPD hat heute auch die CDU eine Abschaffung des saarländischen Rundfunks abgelehnt. Der SR habe sich längst auf einen Reformweg begeben und bereits Schritte hin zu mehr Kooperation und Einsparung gemacht. Der saarländische Journalistenverband sprach von einem Affront gegen die Menschen im Saarland. Die Akzeptanz des SR sei in seinem Sendegebiet äußerst hoch. Weimar hatte auf einer Veranstaltung in Berlin eine Privatisierung des ZDF und das Zusammenlegen von ARD-Anstalten ins Gespräch gebracht. Bei der Staatsanwaltschaft im Saarland gibt es immer mehr offene Verfahren. Nach Angaben des Deutschen Richterbundes waren Ende Juni knapp 15.000 Fälle noch nicht abgeschlossen, rund 2.800 Fälle mehr als noch ein Jahr zuvor. Gleichzeitig gingen im ersten Halbjahr dieses Jahres etwas weniger neue Verfahren ein als noch im vorherigen Jahr.
1: Nach dem Schulbusunfall ist das genaue Ausmaß des Schadens an dem Haus in Geislautern noch unklar. Die untere Bauaufsicht der Stadt Völklingen muss das Gebäude noch untersuchen. Am Montag war ein führerloser Schulbus in das Haus gekracht. Nach jüngsten Angaben der Polizei waren 21 Personen im Bus, 13 seien dabei verletzt worden. Die Ursache des Unglücks versuchen Polizei und Gutachter zu ermitteln. Das Caritas-Klinikum in Saarbrücken und das Uniklinikum in Homburg wollen zusammen zum zertifizierten Lungenkrebszentrum werden. Das haben die beiden Krankenhäuser mitgeteilt. Durch die Zusammenarbeit sollen Patienten schneller behandelt werden, was vor allem bei Lungenkrebs sehr wichtig sei. Das UKS hat bereits ein Lungenkrebszentrum, das durch die Kooperation erweitert würde. Die Zertifizierung durch die Krebsgesellschaft ist für Anfang 2027 geplant.
0: Das Saarland bezuschusst den Bau eines neuen Feuerwehrhauses in Nunkirchen mit 1 Million Euro. Innenminister Joost überreichte die Bedarfszuweisung bei der Grundsteinlegung an Wardans Bürgermeister Kuttler. Die verbleibenden rund 2,6 Millionen Euro trägt die Stadt Wardern. Mit dem Neubau entsteht eine moderne Infrastruktur für 41 Einsatzkräfte und 3 Einsatzfahrzeuge. Der SV Elversberg-Spieler Felix Keidel soll erstmals für die deutsche Fußballnationalmannschaft nominiert werden.

0: Das berichtet der Kicker. Demnach will Bundestrainer Jürgen Klopp den 23-Jährigen für die kommenden Spiele in der Nations League berufen. Die offizielle Kaderbekanntgabe ist morgen Vormittag. Und damit kommen wir zu den Wetteraussichten für Saarland. Der Tag geht sonnig und trocken zu Ende. In der Nacht ist der Himmel meist sternenklar. Zum Morgen hin kann sich vereinzelt Nebel bilden. Die Temperaturen sinken auf 10 bis 6 Grad. Auch wenn der Tag dann recht frisch beginnt, auch am Donnerstag werden es wieder bis zu 22 Grad im Saarland. Dabei gibt es einen Mix aus Sonne und Wolken und keinen Regen. Wenigstens ein bisschen nass könnte es vereinzelt am Freitag werden. Das Wochenende und zu Wochenbeginn bleibt vermutlich eher trocken. Auch wenn da am Sonntag ein paar Tropfen abgebildet sind. Die Temperaturen liegen zwischen 18 und 24 Grad. Das waren die Kurznachrichten. In knapp einer Stunde sind wir wieder für Sie da. Bis dahin, machen Sie es gut.
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0: Jeder Tropfen eines guten Duftes kann die Stimmung beeinflussen. Und wir sind heute bester Stimmung hier bei Kaffee oder Tee. Hallo und herzlich willkommen. Und wir wollen für Gelassenheit und Harmonie sorgen. Und das geht eben mit guten Düften, sagt die Aromapraktikerin Stefanie Meyer aus Sinsheim. Herzlich willkommen. Schön, dass du bei uns bist.
1: Ja, schön, hier zu sein.
0: Ja, warum können Düfte für Gelassenheit, Harmonie, Entspannung sorgen?
1: Ja, Düfte können auf unsere Emotionen wirken. Und das zwar direkt. Also ich kann das ja, wir können das ja einfach mal demonstrieren, oder? Mhm. Also an uns. Ich meine, wir sind ja schon gut drauf, aber ich habe jetzt hier so ein Seelenbalsam-Spray.
0: Ja.
1: Und dann, ja, der Duft geht über unsere Nase in unser limbisches System. Das ist die Schaltzentrale für unsere Emotionen.
0: Wir fühlen uns sofort frisch.
1: Frisch und beruhigt, ja, und seelenbalsam. Und genau, über das limbische System, die Schaltzentrale, wird unmittelbar direkt Einfluss genommen auf unsere Stimmung, ohne dass unser Denkapparat vorher drüber nachgedacht hat. Also das passiert unbewusst.
0: Sehr gut. Und wir wollen die gute Stimmung, die Gelassenheit heute in einen Roll-On packen, also in einen Mini-Deo-Stift, kann man sagen. Warum ist der dafür gut geeignet?
1: Ja, so ein Roll-On ist halt praktisch. Der ist so einfach in der Tasche. Es ist schon verdünnt, also hautverträglich verdünnt mit einem Trägeröl. Und ja, kann man dann ganz einfach anwenden, ne, im Alltag.
0: Gut, dann lass uns schauen, was wir alles reintun. Du hast das Trägeröl erwähnt. Was für ein Öl nehmen wir als Trägeröl?
1: Fragst du dir, das Kokosöl habe ich jetzt heute dabei.
0: Ja.
1: Also man kann auch ein anderes Trägeröl nutzen, Jojobaöl zum Beispiel. Das eignet sich auch ganz gut. Ich mag das ganz gerne, das fraktionierte Kokosöl, weil das halt sehr leicht ist von der Textur. Und schnell einzieht, also es fettet nicht so doll, es ist lange haltbar, es ist geruchsneutral und es ist flüssig. Also es bleibt immer flüssig, nicht jetzt wie das Küchenkokosöl, was man kennt.
0: Okay, Mandelöl wäre auch denkbar?
1: Mandelöl gilt auch. Das ist nicht ganz so lange haltbar, also kann man aber auch nutzen. Okay. Wenn man jetzt sagt, man braucht es schnell, dann...
0: Deswegen das fraktionierte Kokosöl, das merken wir uns. Gut, dann brauchen wir einen Flakon, wo es reinkommen soll.
1: Ja, magst du einen auswählen?
0: Ja, ich nehme mal, weil es nach Meeresfrische aussieht, das Blaue.
1: Okay.
0: Das befüllst du jetzt. Dann legen wir los mit einer Basisnote.
1: Genau, ich mache das jetzt erstmal auf. Ich habe ja so ein kleines Werkzeug dabei. Und dann, genau, öffne ich dann erstmal.
0: Ja.
1: Und dann legen wir los. Ich habe jetzt 4 Öle dabei. Also man hätte für das Thema unzählig viele benutzen können. Aber ich habe jetzt mal 4 ausgewählt. Ich fange an mit dem Hinoki.
0: Ja.
1: Das ist die japanische Scheinzypresse.
0: Ja.
1: Kannst mal gern dran schnuppern, was du so riechst.
0: Also man würde jetzt sagen, das ist eine Holznote.
1: Genau, das ist so eine Basisnote, das ist ein Baumöl. Es riecht holzig, also oder magst du?
0: Ja, ja. Es riecht so.

0: so einen japanischen Garten, finde ich, passt ganz gut, weil das auch so beruhigt und erdet.
1: Ja, gibt es einen sehr schönen japanischen Garten in Kaiserslautern, kann ich sehr empfehlen, mal vorbeizuschauen. Dann kommt die Kopfnote.
0: Genau.
1: Also warum heißt es Kopfnote?
0: Kopfnote heißt es, weil das ein Öl ist, also das ist jetzt ein Zitrusöl. Und als Kopfnote sind Öle, die eher leicht flüchtiger sind. Mhm. Genau. Und Basisnoten sind Öle, die ein bisschen länger halten auch. Ne? Und wir machen so eine Mischung von allen. Und das,
1: hat was nimmst du als Kopfnote?
0: Das ist jetzt Bergamotte.
1: Ja.
0: Schönes Zitrusöl, was aber auch, finde ich, so ein leichtes Herbes hat. Man kennt es vielleicht, ich meine, trinkst du Earl Grey Schwarztee?
1: Ja, manchmal.
0: Da ist es auch aromatisiert oft mit der Bergamotte.
1: Also sehr, sehr fruchtig.
0: Ne? Fruchtig, aber auch so ein bisschen herb, leicht krautig, also ganz vielseitig vom Duft.
1: Passt zu meinem Pullover heute, wie die Bergamotte, die wir hier jetzt abgebildet haben.
0: Genau. Und das ist halt so ein Stimmungsaufheller, ne? Mhm. Und hilft einem, wenn man so ein bisschen eine Schwere hat. Dass
1: wird auch als Sonnenschein in Fläschchen
0: genau, genannt, ne? Das könnte man eigentlich zu allen Zitrusölen sagen, weil die einfach die Sonne, ne, die Zitrusöle, die Stimmung aufhellen und für Optimismus sorgen und ja, so eine Schwere vertreiben.
1: Bei Bergamotte sollte man auf der Haut ein bisschen vorsichtig sein. Warum?
0: Genau, Bergamotte ist ein Zitrusöl, was photosensitiv, also die Haut photosensitiv machen kann. Das heißt, wenn man das aufgetragen hat, ist die Haut empfindlicher gegenüber der Sonne. Also man sollte die direkte Sonneneinstrahlung meiden. Mhm. Also mindestens 12 Stunden.
1: Wenn man es aufgetragen hat.
0: Wenn nicht besser, sogar 24 Stunden.
1: Das nächste, auch wieder eine Kopfnote, ist Lavendel. In welchen Alltagssituationen greifst du zu Lavendel?
0: Das ist eine Herznote und ich...
1: Eine Herznote. Kopfnote hatten wir schon, ja. Herznote, ja.
0: Und ja, Lavendel, also das nutze ich, ist ja so ein Schweizer Taschenmesser. Also Lavendel nutze ich wirklich mit am meisten von allen Essenzen. Und das kann man irgendwie überall verwenden, auch bei kleinen Kratzern und kleinen Schnittwundenverbrennungen, aber auch um einfach sich zu beruhigen, zu zentrieren.
1: Okay. Dann kommt noch römische Kamille dazu.
0: Genau. Ich glaube, wir haben gerade eben gar keinen Tropfen Bergamotte reingemacht. Ich mache es jetzt einfach noch.
1: Denn ich möchte ja das Gesamtergebnis.
0: Genau, ich habe es nochmal nachgeholt.
1: Also tust du uns noch einen Tropfen römische Kamille rein, damit ich das Gesamtergebnis einmal riechen kann.
0: Genau.
1: Das ist dann auch wieder eine Herznote. Du machst zweimal Herznote rein.
0: Das ist auch eine.
1: Wie wird es jetzt fertiggestellt?
0: Wir füllen das jetzt einmal auf mit dem Trägeröl.
1: Dann das Rezept dazu natürlich auch bei uns online unter kaffee-oder-tee.de.
0: Genau, das genaue Rezept gibt es dann online.
1: Kann man natürlich je nach Wunsch ein bisschen variieren. Jetzt wird geschüttelt und dann wird aufgetragen.
0: Dann wird aufgetragen, da eignen sich ganz gut hier die Pulspunkte. Man kann natürlich auch oben an der Hand das verwenden oder Pulspunkte. Oder auch hinter den Ohren oder hier so im...
1: Angenehm. Ist es flüchtig oder bleibt es einigermaßen lang?
0: Das bleibt, also es hat ja eine Basisnote mit drin, das Hinoki, das sorgt dafür, dass es ein bisschen länger auch auf der Haut bleibt und auch das Trägeröl sorgt dafür. Und ja, kann man ganz
1: Wir empfehlen es vor der langen Bahnfahrt, wenn man sich darüber aufregt, dass der Zug zu spät ist, einfach da mal am Handgelenk riechen und schon hat man Harmonie und Gelassenheit.
0: Genau, also in allen möglichen Situationen kann man das natürlich anwenden.
1: Super, ich danke dir für diesen Tipp und für die Information zu den verschiedenen Düften, wie die wirken, was die bewirken bei uns. Und wie gesagt, Sie können das alles nachbauen, dieses Öl, mit den entsprechenden Informationen unter kaffee-oder-tee.de. Danke dir für den Besuch heute bei uns.
0: Danke.
1: Ja, Düfte spielen auch in der Sauna oft eine wichtige Rolle, wenn sie beim Aufguss verwendet werden. Und aktuell läuft in Wendisch-Rietz in Brandenburg die offizielle Aufguss-Weltmeisterschaft. Und wir haben zwei Kandidaten bei ihren Vorbereitungen für diese Weltmeisterschaft begleitet.

0: unsere Show ist von erster bis letzte Minute alles, alles mit Choreografie geplant. Es ist jeder Schritt, jede Handbewegung ist geplant, es ist trainiert.
1: Und trainiert wird für die Sauna-Aufguss-Weltmeisterschaft. Dabei kommt es vor allem auf die Wedeltechnik des Handtuchs an.
2: Man braucht praktisch ein bisschen Schwung und dreht es dann auf den Finger. Man darf jetzt nicht in der Mitte bleiben, weil sonst kann man es nicht drehen, sondern ich muss praktisch um die Mitte rumdrehen.
0: Man kann dann natürlich viel breiter Luft bewegen und dann natürlich zum Schließen kann man verschiedene Techniken verwenden. Jeder weiß genau, was der andere tut. Man lernt sich über die Jahre immer besser kennen und das sieht man dann wahrscheinlich im Aufguss selbst. So, man kennt sich, aber ich weiß ganz genau, was er tut und er weiß ganz genau, was ich tue.
1: Und zusammen entstehen auch neue Ideen.
2: So, wir rotieren hier praktisch einmal. Und dann haben wir hier einen Move reingebracht, was wir davor nicht hatten. Wir haben angefangen zu jonglieren, aber zu zweit, nicht alleine. Und

0: Dann haben wir gesagt, okay, jetzt sind wir fertig.
1: Und dann wird es heiß. 14 Minuten tanzen bei 90 Grad. Dafür muss man vor allem eins sein.
2: Oh, sehr verrückt bis
3: durch die Knall.
1: Wenn Kevin und Franco aufgießen, ist die Sauna voll ausgebucht.

0: super Stimmung. Hat mega Spaß gemacht. Ja, ich lieb's.
1: Geile Stimmung. Wir haben ein bisschen trainiert. Wir haben auch Freestyle einlaufen lassen. Einfach das, was gerade im Kopf uns losgeht.
2: Ausgeschwitzt und glücklich sind danach nicht nur Franco und Kevin.
3: Ah, super.
4: Super. Super. Super.
3: Super. Spitze.
5: Schlapp mal ab. Ihr seid toll.
6: Vielen Dank. Danke.
7: Mehr kann man fast gar nicht sagen, außer Bombe, es macht Spaß, es macht Laune, wenn die richtige Musik da ist, wenn der richtige Groove, richtige Beat da ist, wenn die richtigen Bewegungen da sind.
8: Toll, ja. Vor allen Dingen ja, das Gefühl, die Hitze abzubekommen und gleichzeitig noch eine Show geliefert zu bekommen.
9: Wir sind vom Westmünsterland richtig hergekommen, verfolgen das auch immer, was die so bei den Meisterschaften machen seit Jahren.
0: Danke.
10: War klasse. War echt mega.
11: Also ganz so akrobatisch wird es jetzt bei uns in der Küche nicht, aber dafür richtig schön kreativ, ohne dass es zu kompliziert ist. Wir machen Lachsforelle nach einem Rezept von Jana Stretz aus Böblingen. Herzlich willkommen, Jana.
12: Hallo,
11: schön,
12: Jens,
11: dass du da bist.
12: Freue mich auch.
11: Was hast du mit der Lachsforelle heute vor?
12: Wir verpassen der Lachsforelle heute eine knusprige Kruste aus Tomate, Basilikum. Und
11: ja,
12: die stellen wir mit Semmelbrösel und Butter her.
11: Okay, dass es richtig schön knusprig wird. Und wir haben die Lachsforelle auf einem Nudelbett, kann man sagen, oder?
12: Richtig. Und zwar benutzen wir hier die Risoni-Nudeln dazu. Mhm. Das sind Nudeln aus Hartweizengrieß. Man sagt auch, manche sagen Reisnudeln dazu, hat aber gar nichts mit Reis zu
11: wegen
12: tun.
11: Wegen der Form, ne?
12: Ja, und die tun wir dann mit unserer Sahne zusammenmischen. Da kommt ein bisschen Zitronensaft mit rein, Zitronenabrieb, ein bisschen Gemüsebrühe.
11: Ja.
12: Und dann wird der Fisch im Ofen auf diesen Nudeln gegart.
11: Warum hast du dich für die kleinen Nudeln entschieden bei dem Rezept?
12: Weil die eigentlich für dieses Ofengericht, der Fisch dauert ungefähr 15 Minuten, die perfekte Garzeit haben, um gleichzeitig fertig zu sein mit dem Fisch.
11: Das heißt, sie sind nicht durchgegart, sie sind nur angegart.
12: Sie sind jetzt vorgegart. Ich habe sie jetzt 5 Minuten,
11: okay,
12: in Salzwasser ganz normal vorgekocht.
11: Okay, das könnte ich mit anderen kleinen Nudeln auch machen, mit Orecchiette oder...
12: Richtig, ja. Das Gericht würde auch gut schmecken mit einem Risotto zum Beispiel.
11: Auch
12: man
11: das?
12: Muss es nicht unbedingt mit Nudeln machen, man darf das machen, wie man möchte.
11: Gut. Wir legen mit den Tomaten los. Die müssen ausgedrückt werden, habe ich gelesen. Aber jetzt sehe ich, dass du sie eigentlich eher schneidest. Oder werden sie auch noch gedrückt?
12: Ja, und zwar, ich hack die jetzt ein bisschen zusammen, dass eigentlich der komplette Saft aus den Tomaten austritt.
11: Ja.
12: Und dann lege ich die hier in mein Sieb gleich rein und drücke den Saft aus und fange den aber auf.
11: Ja.
12: Weil der Saft, der kommt nachher in unsere Sahne mit rein und soll dann als Tomatengeschmack sozusagen an die Risoni-Nudeln drankommen. Mhm.
11: Okay, Tomatenkerne sind gewünscht oder wenn es durchpassiert, wie hast du es vor?
12: Tomaten, also alles, was oben im Sieb bleibt, kommt nachher in unsere Knusperkruste rein.
11: Ja.
12: Und alles, was durch das Sieb aufgefangen wird, kommt
11: in die Soße,
12: in die Nudeln mit rein. Ja.
11: Okay.
12: So.
11: Das ist natürlich jetzt eine sehr gute Zeit für Tomaten.
12: Dann
11: das heißt, man sollte
12: das
11: da auch frische nehmen. Ne? Also da sind wir jetzt nicht bei den getrockneten, sondern da willst du schon die frischen Tomaten haben.
12: In diesem Fall ja, man kann aber die Knusperkruste logischerweise auch mit getrockneten Tomaten machen. Das wäre jetzt auch
11: oder
12: kein
11: mit
12: Dosentomaten Problem.
11: Würde auch funktionieren.
12: Würde auch funktionieren, ja. Das soll nur nicht ganz so feucht werden. Und deswegen benutzen wir den Tomatensaft in diesem Fall für unsere Sahne. So.
11: Weil sonst die Kruste keine Chance hätte, knusprig zu werden?
12: Richtig, sonst ist es einfach viel zu feucht, ja. So, dann kommt der Tomatensaft jetzt hier in unsere Sahne rein.
11: Sahne köchelt die ganze Zeit vor sich hin?
12: Ja, die habe ich schon mal so ein bisschen warm gemacht. Und das Ganze schmecken wir jetzt ein bisschen ab mit etwas Gemüsebrühe. Da reicht ganz wenig, da braucht man nur einen Teelöffel voll, das ist... Soll nur dem Geschmack dienen, der nachher dann an die Nudeln mit rangeht.
11: Ja.
12: Und dann machen wir noch ein bisschen Zitronenabrieb rein. Das ist eine Zitrone, auch wenn sie gerade so ein bisschen grün aussieht.
11: Mhm.
12: So.
11: Wenn ich die Kalorien ein bisschen reduzieren möchte in dem Gericht, könnte ich Teile der Sahne durch Gemüsebrühe ersetzen? Oder klappt das dann nicht, weil es dann nicht sämig genug ist?
12: Das kann man gut machen, weil dadurch, dass die Nudeln aus Hartweizengrieß sind, bindet das im Ofen nach und die saugen ziemlich viel Flüssigkeit auf. Das heißt, es ist eigentlich völlig wurscht, ob man da Sahne nimmt oder eine Gemüsebrühe.
11: Mhm.
12: Passt beides, schmeckt beides sehr gut dazu.
11: Ist es wichtig, dass die Sahne noch ein bisschen vor sich hin köchelt, nachdem du die Gemüsebrühe reingetan hast, damit sich das gut verbindet?
12: Ja, richtig. War das jetzt das Zeichen dafür, dass du mein Herd kurz ein bisschen höher stellst?
11: Nein. Du bist ja bei
12: darfst du aber gerne machen.
11: Du bist ja, ich bin die Woche hier der Herdbeauftragte. Nein, du bist ja bei einer 8, also du bist ja bei 2/3 Hitze. Ich mache jetzt mal eine 12. Wenn du ein bisschen mehr Hitze haben möchtest, kriegen wir das hin.
12: Genau, das lassen wir jetzt einmal.
11: Also es soll schon mal ein bisschen kochen, okay.
12: Ja.
11: Ich sehe, jetzt ist schon wieder zu viel. Ich drehe es direkt wieder runter.
12: Ja, dreh es runter.
11: Oh, siehst du, kaum mischt sich der Jens einmal ein. Heieieiei.
12: Macht
11: es sollte ja nur angekocht werden und nicht gekocht. Ne? Ich hoffe, dass ich jetzt nicht die ganzen guten Aromen rausgekocht habe.
12: Nein, um Gottes Willen. Jetzt kommt der Zitronensaft hier noch mit rein.
11: Ja.
12: Die Kerne fangen wir natürlich auf, die wollen wir nicht in der Soße drin haben. Vielen Dank fürs Saubermachen.
11: Ja, sehr gern, dafür bin ich da. Aber Sahne reagiert hier genauso empfindlich wie Milch. Ne? Also
12: ja,
11: sobald dann einmal die Hitze da ist, ist es kaum noch zu retten, selbst wenn du es runternimmst.
12: Ja, es dauert ewig, bis sie einmal kocht.
11: Genau.
12: Aber wenn man einmal wegschaut, ist es eigentlich
11: ist sofort
12: schon
11: passiert.
12: Vorbei.
11: Und ich habe ja sogar noch hingeschaut.
12: Ja. So, jetzt kommen die Risoni-Nudeln hier so rein. Und dann tun wir das Ganze einmal nur ein bisschen umrühren.
11: Dann kommt es in die Form und dann können wir uns gleich um den Fisch kümmern, ne? Der dann oben drauf gesetzt
12: ja,
11: wird.
12: Richtig.
11: Alles klar, dann werden wir uns gleich um den Fisch kümmern, um die Lachsforelle. Und einen Salat wird es auch noch dazu geben. Mit dabei ist dann heute auch mal Pak Choi. Senfkohl wird er auch genannt. Pak Choi ist leicht bekömmlich, hat wahnsinnig viele Vitamine zu bieten. Ein Gemüse, welches seit 10 Jahren auch in der Pfalz angebaut wird. Nämlich zum Beispiel bei Michael Weiß in Schifferstadt.
4: Pak Choi, ein Gemüse aus Asien, das viel Wärme braucht. Damit passt die besonders zarte Kohlsorte in die milde Vorderpfalz. Dieser Gemüsebetrieb in Schifferstadt baut sie seit 10 Jahren an. Er war einer der ersten.
6: Es wird schon gekauft, es ist aber noch nicht so etabliert in der deutschen Bevölkerung. Aber man merkt jedes Jahr, es wird etwas mehr. Man kann es für alles benutzen, sei es für den Wok oder sei es auch auf dem Grill oder ist alles möglich mit Pak Choi.
4: Der Kohl mit seinen großen Blättern braucht allerdings viel Wasser. In der Rheinebene können die Gemüseerzeuger großflächig bewässern mit Flusswasser, so wie hier auf dem Kartoffelfeld. Aber ganz ohne Regen geht es nicht.
6: Eine Bewässerung ist lebensnotwendig fürs Gemüse, aber ein schöner Landregen bringt viel mehr wie die beste Bewässerung. Ich hoffe, dass morgen Regen kommt, steht ja so im Wetterbericht. Nur natürlich kein Starkregen, weil Starkregen können die Tropfen so groß sein, dass sie so ein Pak Choi durchlöchern oder aber auf den Hagel dabei ist. Und dann ist es ganz schlecht fürs Gemüse.
4: Vom Nischenprodukt hat es der aromatische Kohl aus Asien inzwischen bis in die großen Supermärkte geschafft. Allein in diesem Betrieb wächst er auf insgesamt 40 Hektar. Die Saison geht bis November, bis zum ersten Frost.
11: Und bei uns kommt der Pak Choi heute in den Salat. Das ist dann die Beilage zur Lachsforelle, die Jana Stritz uns heute zubereitet. Wir haben die Nudeln schon fertig gemacht. Wir haben die Sahnesoße fertig gemacht, die wir aromatisiert haben mit Zitronenschalen unter anderem. Und die Tomaten ausgepresst. Jana, jetzt
12: richtig.
11: Kommt die Lachsforelle dran.
12: So, ja, jetzt machen wir erstmal die Kruste für die Lachsforelle. Mhm. Die Tomaten sind jetzt schon dabei. Da gebe ich jetzt Semmelbrösel dazu. In dem Fall sind es Panko-Panierbrösel, die einfach ein bisschen gröber sind und noch ein bisschen mehr Knusper reingeben. Dann geriebenen Parmesan.
11: Ja.
12: Und Butter.
11: Ordentlich Butter.
12: Ja, nur nicht zu viel. Also das Verhältnis von dieser Kruste muss am Ende schon stimmig sein. Weil sonst würde die Kruste nämlich beim Garen des Fisches runterlaufen.
11: Ja, deswegen haben wir ja auch die Tomaten ausgepresst, ne? Dass nicht so viel Feuchtigkeit drin ist.
12: Mhm. Richtig, ja. Genau.
11: Das heißt, du würdest dich im Zweifelsfall, wenn man noch unsicher ist, auch erstmal rantasten, ein bisschen weniger Butter nehmen und dann lieber noch ein bisschen nachlegen?
12: Ja. Oder wenn man auch zu viel Butter reingemacht hat, ist das auch nicht schlimm. Man kann einfach dann ein bisschen Brösel nachgeben. Das wäre auch kein Problem,
11: okay.
12: Weil dann hat man halt ein bisschen mehr von der Kruste, aber ist jetzt auch kein Problem. Das schmeckt zum Beispiel auch, wenn man das auf einem normalen Brot oder sowas überbackt.
11: Geht auch.
12: Schmeckt
11: ne?
12: super, ja.
11: Butter hatte Zimmertemperatur, dass sie gut zu verarbeiten ist?
12: Butter hatte Zimmertemperatur, ja. Ja, also sie muss nicht zerlassen sein oder so, sie muss einfach nur ein bisschen temperiert sein. Mhm. Und dann funktioniert es eigentlich sehr gut.
11: Und im Prinzip soll jetzt fast wieder sowas wie eine Butter entstehen, ne?
12: Genau, jetzt wird es richtig, da kann man wirklich dann richtig feste pressen. Mhm. Und es zu einer Masse sozusagen, ja, machen. So. Und dann haben wir hier eigentlich schon unseren Fisch.
11: Du hast dich für die Lachsforelle entschieden, weil es ein schön saftiger Fisch ist, oder warum?
12: Ich mag die Lachsforelle sehr gerne, weil es sehr viele Aquakulturen hier im Schwabenländle gibt, mhm, wo die Lachsforelle ganzjährig in gleichbleibender Qualität verfügbar hat.
11: Okay.
12: Und ja, ist einfach einer meiner Lieblingsfische, weil ich bin zum Beispiel auch ein großer Fan von der Haut. Und bei der Lachsforelle finde ich die Haut mit am interessantesten, weil man wenig machen muss, damit sie schmeckt.
11: Mhm. Ja, ich bin auch ein Fan von Haut beim Fisch. Viele Menschen mögen das gar nicht. Also hier darf die Haut dranbleiben und du packst sogar die Kruste auf die Hautseite.
12: Ja, richtig. Also im Normalfall macht man die Kruste immer auf die Fleischseite, weil bei so einem überbackenen Gericht hat der Fisch meistens keine Haut. Mhm. In dem Fall kommt es auch immer darauf an, was will man mit der Haut erreichen. Wenn man die Haut knusprig haben möchte, dann tut man die Kruste auf die Fleischseite machen. Wenn man aber einfach möchte, dass die Haut butterweich ist, und das ist bei der Lachsforelle oder auch beim Saibling möglich, ja, weil die eben eine dünne Haut haben, dann kann man das einfach andersrum machen.
11: Das Gericht würde aber auch ohne die Haut des Fisches funktionieren, ne? Wer die Haut absolut nicht mag, kann sie auch einfach entfernen.
12: Absolut, ja. Ja. Aber ja, dann bitte nicht wegschmeißen die Haut. Aus der Haut kann man nämlich noch sehr, sehr schöne Dinge machen. Und wenn es irgendwie nur ein Chip ist oder so,
11: ja,
12: den man dann knuspern kann mit ein bisschen Salz und Pfeffer, dann ist das eigentlich eine super Sache.
11: Nach Möglichkeit alles verwenden.
12: Ja.
11: So, ich habe im Rezept gelesen, Tomate-Basilikum-Kruste.
12: Genau. Ja.
11: Basilikum habe ich noch gar nicht gesehen.
12: Den streuen wir jetzt gleich da drüber und drücken den so ein bisschen an der Kruste an.
11: Der wird nur klein gehackt obendrauf, ja?
12: Ja, dass man den dann nachher schön gut sieht.
11: Okay.
12: Und dann ist es.
11: Bei welcher Temperatur kommt es in den Ofen?
12: Wir machen den Fisch bei 180 Grad in den Ofen. Mhm. Klingt jetzt im ersten Moment nach sehr viel Hitze. Aber dadurch, dass die Haut oben ist, dient die gleichzeitig auch als Schutz für das Fleisch vom Fisch, damit er nicht trocken wird.
11: Okay, wunderbar.
12: Ja.
11: Gut, dann machst du gleich noch Basilikum obendrauf und dann geht es ab in den Ofen. Und wir werden, jawohl, uns dann später um den Salat kümmern. Bei uns sind Sie, liebe Zuschauerinnen und Zuschauer, heute der Zeit weit voraus. Wir schauen nämlich gleich, welche Bücher in 4 Wochen auf der Frankfurter Buchmesse vorgestellt werden und haben uns mal einige Krimis und auch Thriller herausgesucht, von denen wir glauben, dass sie Ihnen Freude machen werden. Zunächst möchten wir aber mal wissen, was sind das eigentlich für Menschen, die gerne Krimis schreiben? Was ist ihre Motivation? Wir haben den Spionageautoren Andreas Pflüger aus Fechingen im Saarland besucht.
13: Skurrile Szenen für ARD-Tatorte hat Andreas Pflüger viele geschrieben. Seine Romane spielen meist in Geheimdienstkreisen. Kritiker vergleichen ihn sogar mit dem Spionage-Star-Autor John le Carré. Die Figuren in seinen Thrillern führen ihre komplizierten Aufträge aus, koste es, was es wolle. Pflüger geht es um mehr als um Spannung.
14: Ah, hallo, danke. Dankeschön. Die großen Themen meiner Romane, aber auch schon der Filme, die ich davor als Drehbuchautor geschrieben habe, sind Demut, Schuld, Vergebung, Bedingungslosigkeit, Rache, Wille. Und all diese Themen finde ich in dieser Geheimdienstwelt.
13: In Kelter, seinem neuesten Roman, trifft sich ein Spion mit einem Informanten am St. Johanner Markt in Saarbrücken. Pflügers Geschichten sind fiktiv, aber realistisch.
14: Ich mag es, meinen Lesern so einen Schlüssellochblick in diese doch verborgene Szenerie zu geben und ihnen Einblick zu gewähren in ein Universum, das ansonsten den allermeisten Menschen für immer verschlossen bleibt.

0: bleiben würde.
1: Buchhändlerin Katja Rohles liebt Pflügers Bücher. Sie war es auch, die ihre Chefin Anke Birk 2021 motiviert hat, den Autor zu einer Lesung nach Neunkirchen einzuladen. Seither ist der Besuch in der Buchhandlung König für Pflüger der Höhepunkt seiner Lesereisen.
0: Seit 3 Wochen auf Tour. Ich bin kaputt. Jeder Ort woanders.
2: Ja, und voller Hütte überall.
0: Volle Hütte.
3: Erst haben wir uns gar keine Gedanken gemacht, woher er ist oder wo er geboren ist. Und dann haben wir uns damit näher beschäftigt. Und dann ist uns erst gewahr worden, dass er hier noch nie im Saarland gelesen hat. Und wir ihn dann als erste saarländische Buchhandlung eingeladen haben, um hier zu lesen.
1: Schnell hat sich eine echte Freundschaft entwickelt, zur Freude von Andreas Pflüger.
0: Natürlich hatte ich auch in Berlin Buchhandlungen, aber da geht man freundlich miteinander um. Und hier weiß ich, hier kann ich herkommen, im Sommer auch gerne mit dem Motorrad. Und dann halle mal Schwätze und abends gehen wir zusammen irgendwo hin, schön essen. Das ist unvergleichlich.
1: Ein weiterer Lieblingsort ist der alte Steinbruch in seinem Heimatort Vechingen. Hier hat er als Kind Versteinerungen gesucht. Schon damals hat ihn das Verborgene gereizt. Die Neugier auf Unbekanntes hat ihn auch bei seiner Arbeit angetrieben.
0: Das ist eines der schönsten Begleitergebnisse, ein Kollateralschaden sozusagen dieses Berufes, dass ich in so viele unterschiedliche Lebenswelten hineinschauen durfte.
1: Akribisch recherchiert er in vielen Milieus, besonders in Geheimdienstkreisen. Vor allem die Zeit des Kalten Krieges hat es ihm angetan. Insiderwissen bekommt er von Freunden wie einem ehemaligen BKA-Chef. Das Saarland kommt in seinen Büchern selten vor, auch wenn er die Menschen und das Essen hier mag. Zweifel, ob er vom Schreiben mal leben könnte, hatte er nie.
0: Ich habe im Alter von 8 Jahren kleine Geschichten geschrieben und im Verwandtenkreis für 50 Pfennig verkauft. Ich habe schon ganz früh gewusst, dass es ein Beruf ist, mit dem man auch Geld verdienen kann. Ich wollte immer, immer Autor werden, mein ganzes Leben lang. Und es ist das, was mich am glücklichsten im Leben macht, abgesehen von meiner Frau.
1: Mit seinen Geschichten hat er sich einen Namen gemacht, auch international. Sie spielen oft in Berlin, vor dem Mauerfall. Dort lebt Pflüger seit über 40 Jahren. Aber
0: ich mag Frankreich. Wenn ich hierher komme und gucke rüber über die Saar nach Lothringen, dann denke ich, ach Mensch, im Grunde könnte man wieder hier leben.
1: Ob er an die Saar zurückzieht, wer weiß. Begeisterte Fans hat er hier jedenfalls.
4: Ja, und jede Menge Bücher werden in 4 Wochen dann auf der Frankfurter Buchmesse vorgestellt. Zum Glück kennen wir aber jemanden, der für uns schon mal ein bisschen vorgelesen hat. Das ist der SWR-Buchexperte Thomas Sachsenmeier. Hallo Thomas.
5: Hi,
4: schön,
5: Jens,
4: dass du da bist.
5: Vielen Dank.
4: Schön, dass du dich schon durch die neuen Werke durchgewühlt hast.
5: Ja.
4: Die Tage werden kürzer, die Nächte werden länger. Da stehen viele Menschen auf Krimis und auf Thriller. Ist das bei dir auch so?
5: Absolut, 100%. Also Thriller und Krimis, also sind meine Passion. Also du wirst es gleich merken, ich erzähle dir alles.
4: Ja, und der bekannteste Autor der letzten Jahre ist sicherlich der Kollege Fitzek, Sebastian Fitzek. Was hat er in letzter Zeit alles so auf den Markt gebracht?
5: Also wenn wir uns jetzt nur mal die Herbst-Psychothriller anschauen, 2024 gab es das Kalendermädchen. Da geht es um eine Mutter, die leiblichen Eltern ihrer Adoptivtochter sucht, weil die nämlich krank geworden ist. Mhm. Und ja, kommt dann auf ein Familiengeheimnis, das so, ja, ein Adventskalender des Grauens nach sich zieht, sagt man es mal so. Mhm. Oder im letzten Jahr gab es Der Nachbar. Da geht es um eine Strafverteidigerin aus Berlin, die aus der Stadt an den Stadtrand zieht, weil sie so ein bisschen ihre Ruhe will mit ihrer Tochter. Großes Problem, das sie hat, sie kann nicht gut allein sein. Gut ist auf der anderen Seite, dass schon jemand in dieser neuen Wohnung ist, von dem sie aber nichts weiß.
4: Hört sich ja schon mal gut an, ja? Also Sebastian Fitze, gehen die Themen nicht aus, denn er hat schon wieder nachgelegt. Sein neuestes Werk ist der Nachtzug.
5: Genau, kommt jetzt im Oktober raus und da nimmt er auch einen Strafverteidiger gut auseinander, denn seine Frau wird ermordet,

0: Der fünfjährige Sohn wird entführt und die Frau, die zugibt, an dem Mord seiner Frau schuldig zu sein, die hat einen perfiden Plan. Sie lockt ihn nämlich in so einen, Orient Express, jetzt vielleicht ein bisschen übertrieben, aber einen sehr luxuriösen Nachtzug und macht ihm da ein Angebot und sagt, hey, ich sag dir, wo dein fünfjähriger Sohn ist, aber du musst eine Aufgabe erfüllen, die ziemlich, ja, wahnsinnig ist.
1: Jetzt schreibt er schon seit 20 Jahren. Mhm. Kann er uns noch überraschen, Sebastian Fitzek?
0: Er sagt ja, er schreibt für Nichtleser und das glaube ich ihm aufs Wort, weil er sucht sich ja immer Situationen raus, die entweder alltäglich sind oder die so für uns alle ein kleines bisschen, ja, angstbehaftet sind. Also zum Beispiel, wenn es dunkel ist, der Heimweg nach Hause, gell? Da guckt man mal nach links oder rechts, ob da nicht jemand unterwegs ist. Oder er nimmt uns mit ins Flugzeug oder auf ein Kreuzfahrtschiff oder es geht in die Nachbarschaft. Gell? Man weiß ja nie, wer da aus dem Fenster guckt und sieht, was man da so treibt.
1: Er packt einen immer wieder. Mhm. Deine zweite Empfehlung? Kalte Tage heißt das Buch, Charlotte Link, genau. Wieder ermittelt Kate Linville.
0: Richtig.
1: Was ist das für eine Frau?
0: Ist jetzt ihr sechster Fall mittlerweile. Sie ist englische Polizistin. 2015 hatte sie ihren ersten Auftritt bei Charlotte Link. Da wurde ihr Vater ermordet und sie stellt quasi selbst die Ermittlungen an. Und ab da gab es dann mehrere Fälle. Mal sind Kinder verschwunden, mal gab es in einer eiskalten Nacht irgendeinen Mord. Und zuletzt bei kaltes Wasser, dunkles Wasser.
1: Dunkles Wasser haben wir hier stehen, ne?
0: Genau, dunkles, kaltes. Dunkles Wasser. Da ging es um ein Familienmassaker, das aufgeklärt wurde.
1: Okay, und jetzt gibt es kalte Tage nach dem dunklen Wasser. Worum geht es jetzt?
0: Jetzt geht es um eine Frau, die wartet auf ihre Tochter, weil die hat nämlich ein Date mit jemandem, den sie auf einer App kennengelernt hat. Und nicht die Tochter kommt nach Hause, sondern ein Fremder. Und als dann ein Mann bei einem Einbruch erschossen wird und eine Frau verschwindet, denkt sich die Kate, oh hoppla, da müssen wir vielleicht mal ein bisschen ermitteln.
1: Okay. Mhm. Du hast die Charlotte Link mal als Rosamunde Pilcher der Thriller bezeichnet. Wie war das gemeint?
0: Guck mal, das, also, ja, die Bücher spielen ja in Yorkshire. Es gibt wunderbare Natur und schöne Häuser. Und bei Rosamunde Pilcher wird man jetzt gemeinsam einen Tee trinken und sich verlieben. Bei Charlotte Link liegt dann halt jemand tot vor der Tür. Ne? Mhm. Aber man muss auch sagen, na, also bei Charlotte Link, es ist eher homöopathischer mit dem Blut wie bei Sebastian Fitzek. Also sie ist da eher entspannter unterwegs.
1: Damit es besser in die schöne Landschaft passt.
0: Ja, genau.
1: Ja. Du hast auch noch einen bayerischen Tipp. Es gibt einen neuen Eberhofer-Krimi.
0: Genau.
1: Von Rita Falk. Wie groß ist die Freude bei dir, dass es einen neuen gibt?
0: Ach, ich finde es ja immer super. Das ist so Wiedersehen mit alten Bekannten. Das ist der 14. Fall. Also das muss man sich ja auch mal erpressen, dass es schon so viele Bücher über den Eberhofer gibt. Ging ja los mit Winterkartoffel, Knödel und jetzt letztes Jahr gab es ja das Alibi. Genau. Und die Filme sind ja auch super erfolgreich. Kam ja jetzt Ende August auch Stockfischerl Fiasko raus. Die haben ja immer so kryptische Namen, aber da freut man sich ja auch immer drauf, wie der nächste wohl heißt.
1: Ja, jetzt gibt es auf jeden Fall Fleischpflanzerl-Misere.
0: Genau.
1: So heißt der nächste. Was passiert beim Fleischpflanzerl-Misere?
0: Ja, es ist Silvesternacht und der Eberhofer kriegt einen Anruf vom ehemaligen Bürgermeister und der sagt, du Eberhofer, hier schießt's die ganze Zeit. Und dann merkt der Eberhofer, okay, der ehemalige Bürgermeister hat auch ein bisschen was im Tee und denkt sich, komm, Silvester, und es fallen Schüsse, ist ja vielleicht jetzt auch, ne?
1: Nicht Silvester. So ungewöhnlich.
0: Nee, aber dann zwei Tage später wird jemand oder eine Leiche im Mühlbach angeschwemmt, also hat der Bürgermeister doch recht gehabt und dann startet natürlich wieder die Ermittlung und wer war's? Piff, paff, puff. Also,
1: Also der Fitzek ist für die, die es richtig gruselig mögen.
0: Oder eher ein bisschen,
1: blutiger. Die Charlotte Link ist für die, die auch die schöne Landschaft dabei haben wollen und so ein bisschen abtauchen wollen in schöne Natur. Und der Eberhofer ist dann für die, die es auch lustig haben wollen?
0: Absolut, weil ich finde, in den Büchern, klar geht es um den Krimi-Plot, aber es ist ja auch immer so ein Wiedersehen mit Niederkaltenkirchen, wo der Eberhofer ermittelt. Der ist ja wirklich so permanent schlecht gelaunt und man hat dieses ganze Ensemble, das da mitspielt, seine Susi, die Oma. Da freut man sich einfach wieder drauf, die zu sehen oder über die zu lesen.
1: Ist das der Grund, warum das nach 14 Jahren noch so gut funktioniert, weil es den ganzen Kosmos drumherum gibt?
0: Glaube ich schon. Und ja, weil ich glaube, dass auch für manche Fitzek zu hart ist. Jetzt bei Rita Falk, ja, ist so ein bisschen ironisch und ein bisschen zynisch auch in Teilen, aber ja, da kann man ein bisschen, ich mein, mehr unterhalten im Sinne von Komik.
1: Und dann kann man das Ganze später auch noch in Filmen sehen, weil es ja regelmäßig verfilmt wird. Danke dir, Thomas, für diese Empfehlungen. Auch online unter Kaffee oder Tee natürlich zusammengefasst. Und wir sehen dich später nochmal wieder. Das waren jetzt deine Krimi-Tipps. Nachher hast du noch drei Bücher, die dir so ein bisschen am Herzen liegen, die etwas außergewöhnlich sind.

0: Sicher sind, gegen 16:45 werden wir die dann von dir erfahren. Wie wurde deine Leidenschaft fürs Lesen geweckt? Also man merkt dir ja an, dass du liebst die Bücher, ja, du liebst das Lesen. Wie wurde das bei dir rausgekitzelt?
1: Ich glaube, meine Eltern sind daran schuld. Die haben ja früher immer Märchen vorgelesen, wirklich jeden Abend. Und irgendwie habe ich das so beibehalten. Also ich habe bis heute immer noch ein sogenanntes Nachttischbuch, das ich abends immer zum Einschlafen lese. Und ja, das blieb einfach so bei mir hängen, bis heute.
0: Hast du als Kind auch heimlich gelesen, weil es eigentlich schon hieß, so, du musst jetzt mal schlafen und dann warst du unter der Bettdecke und hast weitergelesen?
1: Nee, ich habe das immer tagsüber gemacht.
0: Also es war wirklich ein wichtiges Element in deiner Jugend.
1: Voll, ja.
0: Okay, ja, und heute hat es dich hierhin gebracht zu uns, weil du uns erzählt, welche tollen Bücher es gibt. Danke dir. Und wir wollen gerne auch von Ihnen zu Hause wissen, wie war das bei Ihnen? Wie wurde Ihre Leidenschaft fürs Lesen geweckt? War es ein ganz bestimmtes Buch in Ihrer Kindheit? Waren es vielleicht auch die Gute-Nacht-Geschichten, die Sie bekommen haben von den Eltern oder von den Großeltern? Oder gab es vielleicht einen tollen Lehrer an der Schule, der gesagt hat, fang mal an zu lesen, es lohnt sich. Haben Sie heimlich unter der Bettdecke gelesen? Also durch wen oder was wurde Ihre Leidenschaft fürs Lesen geweckt? Das wollen wir gerne wissen. Schreiben Sie uns unter studio@kaffee-oder-tee.de oder rufen Sie uns auch gerne an unter 0180 229 1545. Wir interessieren uns dafür, wie Ihre Leidenschaft durch wen oder durch was fürs Lesen geweckt wurde. Wir freuen uns, nachher mit Ihnen zu sprechen. Manche lieben Bücher, andere lieben Comics und wollen beim Lesen nicht auf die Bilder verzichten. Für die könnten die Comics von Lukas Hepp genau das Richtige sein. Er schreibt Comics zu bekannten Orten in Stuttgart und in seinem neuesten Werk ist auch mal Stuttgart 21 als Ort mit dabei.
2: Es ist schon dunkel am Eugensplatz in Stuttgart. Der Park ist leer, nur ein Teenager sitzt noch auf einer Bank.
3: Julian? Ey, da bist du ja. Schau mal auf dein Handy, ich hab dich tausendmal angerufen.
2: Sein Freund Carlo hat schon was getrunken.
4: Ist auf leise gestellt. Was gibt's?
3: Dude, wir sind verabredet. Die beiden anderen Turteltäubchen warten da hinten im Auto. Du hast doch unsere Pläne nicht vergessen, oder?
4: Oh, die Besichtigung der S21-Baustelle.
2: Widerwillig steht Julian auf, nicht ahnend, dass der Besuch zu seinem persönlichen Horrortrip wird. Lukas Hepp hat die Geschichte geschrieben, aber nicht als Kommentar zum Projekt S21.
5: Ich fand auf jeden Fall die Metapher von einer riesengroßen Baustelle, die nach unten führt, sehr gut passend zu einem internen Konflikt und die Depression und eben die Reue, die er spürt, das so eben zu visualisieren.
2: Denn Julian kämpft mit einer bestimmten Nacht und einer grauenvollen Tat, die ihn immer wieder in die Depression zieht. Die bisherigen Stuttgarter Schocker hatten einen bunten Gruselfaktor. Der neue Comic ist düsterer, ein ernstes Thema. Ein ernstes Thema ist für viele Stuttgarter auch die S21-Baustelle. Seit der ersten Comic-Ausgabe landen immer wieder Nachrichten in Lukas' Postfach. Mit einem bestimmten Anliegen.
5: Also ich werde eigentlich seit 2024 immer wieder angefragt bezüglich dem Thema S21. Irgendwann mal war es eben klar. Und hier hat es eben ganz gut gepasst zu dieser düsteren Ästhetik.
2: Knapp ein halbes Jahr hat Lukas mit einem Zeichner aus Brasilien an der neuen Ausgabe gearbeitet. Ein Comic, für ihn die besondere Brücke zwischen Literatur und Film.
5: Also du bekommst die Fantasie, die in deinem Kopf passiert, also wie die einzelnen Figuren zum Beispiel sprechen. Aber dazu bekommst du auch noch vom Film aus die Bilder.
2: Drei weitere Teile sollen allein dieses Jahr noch erscheinen. Der Stuttgarter Schocker ist also längst nicht auserzählt. Genau wie S21.
0: Ja, wobei Stuttgart 21 hoffentlich mal irgendwann zu Ende erzählt sein wird. In 5 Jahren, in 10 Jahren, wann auch immer. Wir kochen weiter, wir machen die Fischfilets von der Lachsforelle mit Jana Stretz, das Rezept. Wir haben obendrauf die Basilikum-Tomatenkruste oder Tomaten-Basilikum-Kruste. Ist jetzt gerade im Ofen und muss jetzt noch mal richtig überbacken werden.
6: Ja, da stellen wir jetzt gleich, das kannst du vielleicht kurz nicht machen, auf die Grillfunktion um und dann auf 200 Grad erhöhen.
0: Ja, natürlich, auf die Grillfunktion. Also da würde ich diese Oberhitze hier nehmen.
6: Ja, richtig.
0: Oberhitze und dann erhöhen.
6: Ja, auf 200 Grad.
0: Es ist ja schon bei 275, da muss ich jetzt runterfahren.
6: Ja.
0: Damit es nicht zu viel Hitze von oben kriegt. Nicht, dass das Gleiche passiert wie mit der Sahne. Wenn es dann gleich nicht schmeckt, dann bin ich schuld.
6: So, wir machen jetzt hier das Green Goddess Dressing für unseren Salat. An Zutaten kommt da ziemlich viel rein. Da kommt nämlich ein grüner Apfel mit rein, ein bisschen Blattspinat, ein bisschen Petersilie und ein bisschen Limette, ist mit drin, Walnüsse, ein Feta-Käse, Salz und Pfeffer.
0: Also wahnsinnig viele Zutaten. Du hast gerade den Namen genannt, Green Goddess, also grüne Gottheit, kann man das so sagen?
6: Richtig, ja.
0: So heißt aber nur das Dressing und nicht der Salat.
6: Ja, richtig. Und zwar hat es seinen Ursprung in den 1920er Jahren bekommen. Da gab es einen Koch und der hat für einen Filmregisseur zum Anlass seines Films The Green Goddess 1923, das ist der George Alles, zur Feier des Tages diesen Salat und dieses Dressing gemacht.
0: Ja. Guck mal. Okay. Ja. Schön einmal durchpürieren. Und 5 Jahre später kamen dann die Frankfurter und haben gesagt, so, das ist jetzt die grüne Soße.
6: Das ist möglich, ja.
0: Nein, da ist ja kein Schafskäse drin.
6: Bei diesem Dressing ist es so, je länger man das miteinander mixt, also desto grüner wird es dann auch.
0: Warum?
6: Weil sich dann der grüne Farbstoff besser freisetzt.
0: Okay.
6: Ja, genau.
0: Ist das ein Dressing, was ich vorbereiten kann, was ich eine Woche im Kühlschrank halten kann, dass ich griffbereit habe?
6: Eine Woche nicht, nee. Man kann es 1, 2, 3 Tage vorher vorbereiten. Und dann ist es aber wichtig, dass man es dunkel abdeckt. Ja. Also zum Beispiel durchsichtige Schale, aber dann mit Alufolie abdecken und sowas.
0: Soll kein Licht dran.
6: Ja, richtig.
0: Wobei das Licht im Kühlschrank ja immer nur an ist, wenn man den aufmacht.
6: Ja.
0: Also meistens.
6: Meistens ist es so, ja.
0: Warum hast du den Salat so klein geschnitten?
6: Ich habe den Salat so klein geschnitten, weil ich finde, dass es appetitlicher aussieht, zum einen. Und zum anderen finde ich, dadurch ist er noch ein bisschen knackiger. Und da sind ja auch ganz tolle Zutaten drin. Der Pak Choi, Chinakohl, Gurke, Lauch, Zwiebeln und Rucola.
0: Geht so ein bisschen Richtung Farmersalat, ne? Aber nur andere Farben. Also Farmersalat wird ja auch relativ klein geschnitten. Mit Weißkohl und Karotten wird ja auch relativ klein geschnitten, damit er dann auch schön saftig daherkommt und gleichzeitig knackig ist.
6: Ja. So, jetzt wird das Ganze schön durchgemischt.
0: Muss nicht durchziehen, sondern kann man direkt dann servieren? Oder würdest du ihn bei dem Restaurant noch mal eine halbe Stunde ziehen lassen?
6: Nee, ich würde ihn direkt servieren tatsächlich, weil dann halt die ganzen Blattsalate schön knackig bleiben.
0: Ja.
6: Und man kann es schon auch am Vortag durchmischen, aber dann zieht zum Beispiel die Gurke Wasser, dann wird es etwas wässriger und nicht mehr ganz so knackig.
0: Ja, bin ich sehr gespannt auf den Salat.
6: Ja.
0: Gut, jetzt haben wir es hier überbacken. 5 Minuten haben wir nicht ganz einhalten können, sondern wir haben es nur 2,5 geschafft. Ja. Warum ist das mit dem Überbacken wichtig?
6: Mit dem Überbacken?
0: Ja.
6: Von der Kruste, meinst
0: du? Die Kruste knusprig haben dadurch?
6: Ja, genau. Dadurch will ich die Kruste knusprig haben. So. Jetzt nehmen wir hier unseren Fisch ganz kurz zur Seite.
0: Ja. Damit du die Nudeln auf den Teller packen kannst?
6: Zwischenparken.
0: Alles klar, dann können wir mal anrichten, damit wir gleich noch probieren können, unseren Zuschauerinnen und Zuschauern erzählen, wie es schmeckt. Rezept natürlich wie gewohnt unter kaffee-oder-tee.de bei uns online für Sie zum Nachmachen. Ein raffiniertes Gericht, was nicht kompliziert ist. Es braucht ein bisschen Zeit mit dem Überbacken. Aber letztendlich, wir haben alle Arbeitsschritte hier gezeigt. Und Sie konnten sehen, dass es gut machbar ist. Jetzt machst du dir keinen Teller oder machst du mir keinen Teller?
6: Nee, ich mache jetzt deinen Teller zuerst fertig, weil dann kannst nämlich du schon mal probieren.
0: Ja gut, ich dachte schon, jetzt will ich wieder keinen Teller kriegen. War schon unruhig.
6: So.
0: Dankeschön.
6: Bitteschön.
0: Ich probiere mal, damit wir ein bisschen den Geschmackseindruck vermitteln können für Sie zu Hause. Ich lege mal los mit dem grünen Salat, weil der mich wirklich sehr interessiert. Den finde ich schon mal super. Der hat eine sehr gute Frische. Also grüne Gottheit bei der Soße kann ich bestätigen. Und die Tomaten-Basilikum-Kruste auf der Lachsforelle mit Nudeln. Auch sehr gut. Hat sich gelohnt, Jana, dass du bei uns bist.
6: Ja, danke schön.
0: In jedem Fall. Also es ist sehr lecker.
6: Super,
0: vielen Dank
6: für
0: dieses tolle Gericht. Du machst dir deinen zweiten Teller fertig.
6: Jawohl.
0: Und kannst ihn gleich in Ruhe genießen. Ich werde auch noch ein bisschen weiter essen. Sie müssen uns nicht beim Essen zuschauen, sondern wir haben einen weiteren Film für Sie. Über Geschmack kann man beim Essen meistens nicht streiten. Es schmeckt einfach richtig gut.

0: Bei Musik ist das anders. Musik ist schon oft auch Geschmackssache. In den 80er Jahren, da war die Musik teilweise ganz schön wild und ungewöhnlich. Das war auch in Kaiserslautern so, wie sich die Musikszene in der pfälzischen Stadt entwickelt hat in diesen Jahren. Das kann man jetzt nachlesen in dem Buch Soundtrack der Stadt. Und dazu gibt es auch eine Stadtführung.
1: Die Musikszene in Kaiserslautern brodelte viele Jahre lang wild. Auch im Waschbrett.
2: Hier hat das legendäre Waschbrett gestanden sozusagen. War ja nicht nur eine Kneipe, das war ja im Grunde so ein richtiges Herz der Stadt.
3: Kulturzentrum.
2: Und Kulturzentrum, Konzertlocation, der Cage als Keller.
1: Das Waschbrett war in den 70er Jahren für viele die Konzertlocation von Kaiserslautern. Erstklassige Künstler traten auf. Als nach nur 6 Jahren feststand, dass das Gebäude abgerissen werden sollte, formierte sich Widerstand.
3: Gibt's viel Berichte und gibt viele Bilder, wo die Leute durch die Stadt gezogen sind.
4: Trotz den Protesten haben die, glaube ich, nachts um 3:30 angefangen mit die Bagger hier. Ja. Und am nächsten Tag war es platt. Also da war nichts mehr zu machen.
1: In dem Buch Soundtrack einer Stadt ist das Waschbrett nur einer von fast 60 Orten der Lauterer Musikgeschichte. Herausgeberin Christina Bacher, selbst ein Lauterer Kind, hat Musiker und Zeitzeugen befragt. Zu dem Buch gibt es jetzt die passende Stadtführung. Die Lauterer Musikszene, besonders in den 80ern und 90ern, wild, laut und alternativ. Viele Punkbands waren am Start. Wie die Sperm Birds. Dass die Punk- und Gothic-Rock-Szene damals so groß war, hatte seine Gründe.
4: Ich kann mich daran erinnern, dass wir hier mal aus der Kneipe, aus dem Ting abends sind. Und da haben hier an der Ecke haben so 20 Hooligans. Es war ja, wir hatten ja hier Hooligans in der Stadt durch den Fußball und auch rechtsorientiert. Da war hier auch ein politischer Kampf teilweise. Dass es viele Punk-Bands gab, aus politischen Gründen auch, um sich gegen den Hooliganismus da so ein bisschen zu wehren.
1: In den 80er Jahren spielte Michael Halberstadt in seiner Band Arts and Decay. Mit ihrem Gothic Rock hatte die Kaiserslauterer Band großen Erfolg und tourte durch ganz Deutschland. Im Buch erzählt er von Erlebnissen in der Stadt, die hängen geblieben sind.
4: Hier oben war die legendäre Filiale der Stadtsparkasse Kaiserslautern, die uns ermöglicht hat, mit unserer Band Arts and Decay damals die erste Platte machen zu können. Wir sind da reinmarschiert, morgens um 9:30 in Deutschland quasi, frisch geschminkt, Hähnchenknochen auf behaarter weißer Brust als Krufti-Band und haben gesagt, wir brauchen Geld für eine Platte. Und der Rest steht eigentlich im Buch.
1: Zur Buchveröffentlichung lädt er alle Beteiligten in seinen Musikclub ein. Den führt er seit gut 10 Jahren und gibt Bands die Chance, dort aufzutreten. Das Erscheinen von Soundtrack einer Stadt, ein großer Moment für alle 33 Autorinnen und Autoren. Das Buch wurde auch von der Stadt Kaiserslautern unterstützt.
5: Ich glaube, das, was da los war, 60er bis 90er, mit dieser Vielfalt an Bands und auch mit einer gewissen Härte, ne? Also ganz stark im Punk, im Metal, im Hardrock, im Gothic. Das kann man nicht vergleichen mit heute. Die Herausgeber und Autoren, die können zu Recht stolz sein. Das ist ein absoluter Schatz.
1: Schon an diesem Tag gab es viele Bestellungen. Der Soundtrack von Kaiserslautern, das wird natürlich musikalisch gefeiert. Can't you hear me when I call? Großartige Musiker gibt es ja genug in der Stadt, auch heutzutage.
0: Und bei uns spielt die Musik jetzt im Quiz. Wir haben wieder 12 Felder vorbereitet, 11 Fragen. Und wir schauen mal, wer viel erspielt. Herr Janda ist mit dabei in Schramberg. Hallo, Herr Janda.
6: Hallo, Herr Hübschen.
0: Sie treten an gegen Herrn Heerer in Dettingen. Hallo, Herr Heerer.
6: Hallo, Herr Hübschen.
0: Prima, beide Herren sind da, dann legen wir los. Herr Janda, Sie dürfen sich das erste Feld aussuchen.
6: Sagen wir 6.
0: Fangen wir mit der 6 an. Für welche dieser Gegenstände ist 90 x 200 cm eine gängige Größe? Für Matratzen, für Europaletten oder für Schreibtische?
6: Matratzen.
0: Matratzen, genau. 90 schon die schmalere Variante natürlich in der Breite beliebig erweiterbar. Herr Herer.
7: Die 7.
0: Die 7 direkt daneben. Zum UNESCO-Welterbe zählt das weltweit einzigartige Wassermanagementsystem der Stadt Hannover, Worms oder Augsburg. Wassermanagement in welcher Stadt? Hannover, Worms oder Augsburg?
7: Hannover.
0: Hannover, sagen Sie. Antwort A ist falsch. Augsburg. Trink- und Nutzwasser werden da getrennt geführt, schon seit 800 Jahren. Also wirklich erstaunlich. Und okay. Jetzt kürzlich zum Welterbe ernannt worden. Herr Janda.
8: Die 9.
0: Die 9. Ein probates Mittel darf nur mit Schutzkleidung verwendet werden. Oder B sollte immer die letzte Lösung sein. Oder C hat sich bewährt. Das probate Mittel.
8: C hat sich bewährt.
0: Hat sich bewährt. Die Antwort hat sich auch bewährt. 28 Euro dafür. Herr Janda, Ihre zweite.
7: Die 5.
0: Die 5. Bringt bei richtiger Antwort 12 Euro. Womit wurde unsere Lachsforelle ummantelt? Mit einer Tomaten-Basilikum-Kruste, mit einer Paprika-Petersilienkruste oder mit einer Kürbis-Pfefferkruste?
7: A.
0: Tomaten-Basilikum-Kruste und wirklich sehr lecker. Kochen Sie es nach, es lohnt sich in jedem Fall. Herr Janda.
8: Die 4.
0: Die 4 möchte das hier wissen für 59. Was ist ein Catsuit? Oder Catsuit, so heißt es richtig. Was ist ein Catsuit? Eine doppelstöckige Karamelltorte, ein einteiliger, enger Ganzkörperanzug oder ein Katzenspielzeug?
8: B.
0: B.
8: Ganzkörperanzug.
0: Der Ganzkörperanzug. Meistens von Damen getragen. Oder haben Sie auch einen zu Hause? Noch nicht. Kann sich noch ändern. Genau. Herr Herer, können Sie ja vom Gewinn dann kaufen.
7: Die 8.
0: Die 8, jawohl. In welchem Land leben seit neuestem über 100.000 mindestens 100-jährige Menschen? Über 100.000 mindestens 100-jährige. In Deutschland, in Japan oder in der Türkei?
7: B.
0: In Japan, ja. In Deutschland sind es, glaube ich, über 18.000. Also nicht, bei weitem nicht so viele. Herr Janda, 1, 2, 3, 10, 11, 12.
8: 10.
0: 10, jawohl. Es ist noch nicht der Joker, aber 60 Euro. Im Jahr 1912 flog Charles Lindbergh über den Atlantik, fuhr das erste Auto in Mannheim los oder sank die Titanic?
8: C, sank die Titanic.
0: Genau, Lindbergh war 1927 und das erste Auto in Mannheim, Bertha Benz, war 1888, wenn ich mir das richtig gemerkt habe. Gut, Herr Herer.
7: 3.
0: 3. Sie müssen aufholen, haben Sie gemerkt, ne?
7: Ja.
0: Wo spielt der Fluchtpunkt eine Rolle? Beim Nähen, beim Tapezieren oder beim perspektivischen Zeichnen? Der Fluchtpunkt.
7: C.
0: Beim Zeichnen, jawohl, 29 Euro dazu. Wenn Herr Janda jetzt allerdings den Joker kriegt, hat er schon gewonnen, ne? 1, 2, 11 oder 12?
8: 11.
0: 11? 14 Euro nur. Wie können chemische Reinigungsmittel auf die Haut wirken? Allerliebst, reizend oder bezaubernd?
8: B, reizend.
0: Ja, reizende Antwort, richtig. Herr Herer, holen Sie sich den Joker.
7: Die 2.
0: Die 2, gut. Man muss nur drüber sprechen, ne? Dann geht's auch.
7: Ja, genau.
0: Gut. Herr Janda, 1 oder 12? Sie haben trotzdem gewonnen.
8: Die 1.
0: Ich glaube, Sie sind nicht mehr einzuholen. Hier ist die 1. Wer auf etwas besteht, klingelt an, pocht darauf oder hinterlässt eine Nachricht? Wer auf etwas besteht, der klingelt an, der pocht darauf oder der hinterlässt...
8: B, der pocht darauf.
0: Der pocht darauf. Sie pochen darauf, dass das die richtige Antwort ist. Ist auch so. Gibt aber nur 13 Euro dafür. Herr Herer, Sie merken, Sie können das nicht mehr einholen, aber Sie können noch einen guten Eindruck hinterlassen.
8: Ja.
0: Hier ist die 12. Eine berühmte britische Knet-Animationsfigur ist Sean das Kalb, Sean das Schwein oder Sean das Schaf? Die Knet-Animation. Bitte?
7: C.
0: C, Sean das Schaf. Macht häufig Unsinn und ist ganz selten brav. Genau. Richtige Antwort, so sieht er aus. Sean hat aber nicht zum Sieg gereicht für Sie. Sie kriegen unsere Kaffee- oder Teetasse.
7: Ja, Herr Herer, vielen Dank.
0: Danke Ihnen fürs Mitmachen, hat Freude gemacht. Und Herr Janda, gucken Sie mal, was Sie erspielt haben. 202 Euro.
8: Cool. Super. Dankeschön.
0: Danke Ihnen beiden, wünsche einen schönen Nachmittag. Alles Gute für Sie. Tschüss. Nach den 17 Uhr Nachrichten geht es weiter mit Kaffee oder Tee. Dann kümmern wir uns um den guten Schlaf. Und zwar um das richtige Kissen. Nackenstützkissen können manchmal helfen, damit der Nacken nicht schmerzt. Und wir haben noch ein paar tolle Buchtipps für Sie und wollen gerne von Ihnen

0: wissen, wie wurde Ihre Leseleidenschaft eigentlich geweckt? Wer oder was war dafür verantwortlich? Welches Buch haben Sie gelesen, dass das Lesefeuer entzündet wurde? Oder gab es einen Menschen, der die Leseleidenschaft geweckt hat? Ihre Eltern, weil sie ihn vorgelesen haben? Oder ein Lehrer, weil er sie dazu animiert hat? Sagen Sie uns das unter 0180 229 15 45. Wir sprechen uns nach den Nachrichten aus Mainz, Stuttgart und Saarbrücken. Bis gleich.
1: SR Info um 17 Uhr. Hallo und guten Tag. Wer im Saarland Opfer von terroristischer oder extremistischer Gewalt geworden ist, kann beim Land eine finanzielle Entschädigung erhalten. Vor 2 Jahren ist diese Regelung eingeführt worden. Aber erst seit heute ist sie auch gesetzlich verankert. Der Landtag stimmte mit Mehrheit von SPD und CDU-Fraktion für den Entschädigungsfonds. Die AfD-Fraktion enthielt sich bei der Abstimmung.
2: Wird jemand Opfer einer extremistischen oder terroristischen Straftat, kann er oder sie eine Unterstützungsleistung von 10.000 Euro erhalten. Bei dauerhaften Schäden sind es bis zu 30.000 Euro und in besonders schweren Fällen und bei Todesfällen bis zu 100.000 Euro, die auch an Angehörige ausgezahlt werden können.
3: Natürlich kann Geld das, was einem Menschen nach einem solchen rassistischen oder terroristischen Anschlag widerfahren ist, niemals wieder gut machen. Es macht keine Verletzungen ungeschehen. Es bringt keinen getöteten Menschen zurück. Und es nimmt Angehörigen auch nicht ihre Trauer. Aber der Staat kann sagen, wir sehen, was euch widerfahren ist. Wir erkennen dieses Unrecht an und wir lassen euch mit seinen Folgen nicht allein.
2: Auch die CDU-Fraktion betonte, die Opfer extremistischer Straftaten müssten wissen, dass die Gesellschaft an ihrer Seite stehe. Die AfD-Fraktion erklärte, sie enthalte sich bei der Abstimmung unter anderem, weil nicht ausreichend definiert sei, wer von dem Fonds profitieren könne.
1: Die Kritik aus dem Saarland an den jüngsten Rundfunkäußerungen von Kulturstaatsminister Weimar reißt nicht ab. Nach der SPD hat heute auch die CDU eine Abschaffung des saarländischen Rundfunks abgelehnt. Der SR habe sich längst auf einen Reformweg begeben und bereits Schritte hin zu mehr Kooperation und Einsparung gemacht. Der saarländische Journalistenverband sprach von einem Affront gegen die Menschen im Saarland. Die Akzeptanz des SR sei in seinem Sendegebiet äußerst hoch. Weimar hatte auf einer Veranstaltung in Berlin eine Privatisierung des ZDF und das Zusammenlegen von ARD-Anstalten ins Gespräch gebracht.
2: Nach dem Schulbusunfall ist das genaue Ausmaß des Schadens an dem Haus in Geislautern noch unklar. Die untere Bauaufsicht der Stadt Völklingen muss das Gebäude noch untersuchen. Am Montag war ein führerloser Schulbus in das Haus gekracht. Nach jüngsten Angaben der Polizei waren 21 Personen im Bus, 13 seien dabei verletzt worden. Die Ursache des Unglücks versuchen Polizei und Gutachter zu ermitteln. Das Caritas-Klinikum in Saarbrücken und das Uniklinikum in Homburg wollen zusammen zum zertifizierten Lungenkrebszentrum werden. Das haben die beiden Krankenhäuser mitgeteilt. Durch die Zusammenarbeit sollen Patienten schneller behandelt werden, was vor allem bei Lungenkrebs sehr wichtig sei. Das UKS hat bereits ein Lungenkrebszentrum, das durch die Kooperation erweitert würde. Die Zertifizierung durch die Krebsgesellschaft ist für Anfang 2027 geplant.
1: Benzin ist in Luxemburg seit heute deutlich teurer. Der Preis für den Liter Super ist um über 10 Cent gestiegen, auf 1,90 Euro. Super Plus ist sogar fast 15 Cent teurer und kostet nun 2,13 Euro pro Liter. Die Preise für Diesel und Heizöl bleiben dagegen unverändert. In Deutschland läuft die Diskussion, wie man den hohen Spritpreisen begegnen kann. Hier kostet der Liter Super 2,34 Euro. Bei der Saarbahn wird heute wieder gestreikt. Wie die Lokführergewerkschaft GDL mitteilte, hat der Streik um 3 Uhr morgens begonnen und soll mindestens 24 Stunden dauern. Die GDL fordert einen eigenen Tarifvertrag für die Lokführer und wirft der Saarbahn vor, darüber nicht verhandeln zu wollen. Es ist bereits der 34. Streik in dem Tarifkonflikt. Nach Angaben der Saarbahn fahren wieder zusätzliche Busse und einige Züge als Ersatz. Und jetzt schauen wir noch, wie das Wetter im Saarland wird. Der Tag geht sonnig und trocken zu Ende. In der Nacht ist der Himmel meist klar. Zum Morgen hin kann es sich vereinzelt Nebel bilden. Die Temperaturen sinken auf 10 bis 6 Grad. Auch wenn der Tag dann recht frisch beginnt, der Donnerstag wird wieder bis zu 22 Grad warm im Saarland. Dabei gibt es einen Mix aus Sonne und Wolken und keinen Regen. wenigstens ein bisschen nass, könnte es vereinzelt am Freitag werden. Das Wochenende und der Wochenbeginn bleiben vermutlich eher trocken, auch wenn da am Sonntag ein paar Tropfen abgebildet sind. Die Temperaturen

liegen zwischen 18 und 24 Grad. In SR Info um 18 Uhr haben wir dann die ausführlichen Nachrichten für Sie. Bis dahin wünsche ich Ihnen einen schönen Nachmittag. Machen Sie es gut.

0: die Kugel rollt wieder hier bei Kaffee oder Tee. Wir haben nämlich heute den Europameister der Groupiers bei uns zu Besuch. Und ich habe natürlich auf Sie gesetzt. Schön, dass Sie wieder mit dabei sind in der zweiten Stunde mit Kaffee oder Tee. Und ich habe auch ein bisschen Chips gesetzt, Jetons, um zu wissen, ob ich vielleicht gewinne. Was ist denn bei rausgekommen? Die 34. 34 rot sehen wir hier. Also bei den Zahlen schon mal nichts gewonnen. Aber ich habe zumindest rot hier gewonnen, weil ich auf Farbe gesetzt habe. Genauer gesagt hat das unser Kameramann Andi entschieden. Andreas hat also gewonnen. Ich hätte alles verloren in diesem Fall. Wir wollen später mehr über den Groupier erfahren, der Europameister geworden ist. Jetzt wollen wir mit Ihnen sprechen. Und zwar über Ihre Leidenschaft fürs Lesen. Wir haben Sie gefragt, wie Ihre Leidenschaft fürs Lesen geweckt wurde. Von wem oder durch was? Und Sie haben uns zahlreiche Mails dazu geschrieben. Einige möchte ich Ihnen mal vorlesen. Wir haben zum Beispiel von Sabine Göring bekommen: Ich bin durch unsere Dorfbücherei zum Lesen animiert worden. Auch heute mit 68 Jahren ist das mein liebstes Hobby. Durch Bücher habe ich schon vieles kennengelernt und erfahren. Jeden Tag ist etwas Neues dabei. Ich lese meinen Enkelkindern sehr gerne vor. Sie lieben es. Ich habe in meiner Kindheit vorgelesen bekommen. Dann bekam ich meinen ersten Eindruck, meinen ersten Asterix in die Finger. Ich wollte unbedingt wissen, was in den Blasen stand und habe deshalb in der Schule ganz schnell lesen gelernt. Bald war mir das aber zu langweilig und ich fing mit Büchern aus der Bücherei an. Lesen ist für mich wichtig und ein Stück Lebensqualität. Das hat uns Elke Wahl aus Bubenheim geschrieben. Frau Chenö ist am Telefon. Hallo, Frau Chenö.
1: Hallo, Herrchen.
0: Herzlich willkommen. Wie wurde Ihre Leidenschaft fürs Lesen geweckt?
1: Mein Mann war aus der Eifel und er hatte mir eines Tages das Buch Eifelliebe geschenkt und sagte, Jack Berndorf schreibt sehr, sehr gut. Ich wollte zuerst nicht und dann hat es mich gefesselt. Und seit Jack Berndorf lese ich wahnsinnig gerne.
0: Mhm. Das heißt aber, Sie hatten schon, als es mit der Leseleidenschaft losging, ein gewisses Alter. Es ging nicht in der Kindheit los.
1: Nein, nein, ich habe eigentlich nicht gerne gelesen, ab und zu mal eine Zeitschrift oder so und bin wirklich erst zum Lesen gekommen 2000 rum, im Jahr 2000.
0: Okay, und seitdem hat es Sie gepackt und Sie haben sicherlich schon viele gute Bücher in der Hand gehabt.
1: Ja, hatte ich schon.
0: Vielen Dank. Vielen Dank, okay, dass Sie uns ein bisschen was erzählt haben. Alles Gute für Sie. Tschüss.
1: Ja, danke. Tschüss.
0: Ciao. Ich habe in meiner Kindheit vorgelesen bekommen, habe ich Ihnen gerade schon vorgelesen. Nächste Mail kommt von Ursula Heitzmann. Meine Leidenschaft wurde von unserer Mutsch, also von, ich vermute mal, das ist die Mutter, ne? Oder es ist die Oma, entfacht. Sie hat uns als Kinder, meiner Schwester und mir, jeden Tag Geschichten oder Märchen vorgelesen. Es war einfach herrlich. Dank unserer Mutschikus sind wir in die wunderbare Welt der Bücher eingetaucht. Und das wird immer so bleiben. Dann haben wir die nächste Mail. Um meine Leidenschaft für das Lesen zu erklären, muss ich etwas ausholen. Meine Eltern sind im Krieg geblieben. Ich wuchs im Heim auf. Dort gab es neben Schulbüchern nicht viel Lesenswertes. In den Toiletten aber waren als Toilettenpapier kleingeschnitten Zeitungen drapiert. Die habe ich mit Leidenschaft gelesen und damit meine Mitinsassen teilweise zur Verzweiflung gebracht, da die auch mal mussten. Übrigens, ich bin 86 Jahre alt und lese täglich sehr gerne. Hartmut Schmidt aus Dornstadt hat das geschrieben. Wir haben Frau Donde oder Frau Donde am Telefon. Hallo, Frau Donde.
2: Hallo, Herr Hübschen.
0: Guten Tag. Ja, wie ging es bei Ihnen los mit dem Lesen?
2: Ja, Herr Hübschen, also ich bin eine Karlsruherin und lebe seit 10 Jahren hier in Bremen-Nord und gucke fast täglich Ihre Sendung. Und ich habe als Kind 13, 14 gelesen Locke und die Fußballstiefel. Ein Junge, der gerne Fußball gespielt hat, irgendwann bekam er Fußballstiefel geschenkt. Und nur in denen konnte er spielen wie ein junger Gott. Und er hatte mal ein wichtiges Spiel, also professioneller. Und dann hat man ihm neue Fußballstiefel und er wollte nicht. Er hat immer Angst, wenn er neue Fußballstiefel hat, kann er nicht mehr so gut spielen. Mein Vater war Tormann, meine zwei Brüder immer Fußballer. Das Buch bleibt mir bis heute. Ich werde 80 im Oktober. Bis heute in Erinnerung.
0: Also die Geschichte hat Sie so gefesselt, dass dadurch die Leseleidenschaft geweckt wurde. Danke, dass Sie uns diese persönliche Geschichte erzählen.

0: viele Parfümerien. So Sabine Stein aus Bischofsheim. Vielen Dank, dass Sie uns so zahlreich geschrieben haben, wie die Leseleidenschaft bei Ihnen geweckt wurde. Und wenn Sie auf der Suche nach einem neuen Buch sind, dann könnte es ja auch mal ein gebrauchtes sein. In vielen Gemeinden im Südwesten gibt es mittlerweile öffentliche Bücherschränke, wie ehemalige Telefonzellen oder auch alte Bushaltestellen. Auch im Saarland sind solche öffentlichen Bücherschränke sehr beliebt. Und meine Kollegin Jana Hiege, die hat sich mal in verschiedenen Orten angeschaut, was da so im Regal steht. Los geht's in Saarbrücken.
1: Es wird Herbst, also die perfekte Zeit, um sich auf der Couch mit einem guten Buch einzukuscheln. Aber ich brauche was Neues im Schrank. Deshalb die Mission, diese drei ausgelesenen Bücher gegen drei neue austauschen. Eins an jedem Bücherschrank, den ich heute besuche. Und wir starten hier am Schloss. Mal schauen, was wir so bekommen.
2: In Saarbrücken wird seit rund 10 Jahren in einer ausrangierten Telefonzelle getauscht. Klein, aber fein. Und ich mache auch direkt spannende Entdeckungen. Erotische Liebesromane.
1: Ihre Hand drang in den kraushaarigen Wildwuchs auf seiner Brust ein, liebkoste die struppigen Ringellocken dort, dann wie ein Kind vor einem Wunder. Schön.
2: Also das Buch wird's nicht. Zwischen Star Wars Literatur, Jenseits von Eden und einer französischen Bibel finde ich aber Hilfreiches.
1: In meinem Alter wird es ja auch Zeit, in Aktien zu investieren. Vielleicht kann mir ja die Deutsche Aktiengesellschaft 1998 sagen, in wen ich am besten investiere.
2: So richtig zufrieden bin ich noch nicht. Ich suche weiter. Aber nicht lang schnacken, es wird eine pragmatische Entscheidung. Die Fortsetzung meines ausgelesenen Buches.
1: Das erste Buch ist getauscht. Ein Dan Brown gegen ein Dan Brown. Kann man ja nicht viel falsch machen. Weiter geht's.
2: Und zwar nach Neunkirchen, um meine zwei anderen Bücher loszuwerden. Auch da gibt es seit ein paar Jahren eine Bücherzelle. Etwas weniger Auswahl als in Saarbrücken, vor allem Romane aus den 80ern, 90ern und 2000ern und Erinnerungen an schlimme Schulzeiten.
1: Also hier wollte auf jeden Fall jemand nach dem Abi schnell seine Schullektüren wieder loswerden.
2: Na, so richtig was Spannendes gibt es hier in Neunkirchen nicht zu entdecken, zumindest für mich. Aber vielleicht für den, der nach mir hierher kommt.
1: Also in Neunkirchen gibt es auch ein paar gute Selbsthilfebücher.
2: Mein Tauschgeschäft, ein Roman gegen einen Roman, aus einer Reihe, die für mich definitiv schon als Klassiker gilt.
1: Also in diesen Bücherschränken kann man sich auf jeden Fall 15 Jahre jünger fühlen. Ich habe mir was aus meiner Jugend gegönnt, Twilight, und jetzt muss nur noch der Michael Ende weg. Dafür fahren wir jetzt mal aufs Dorf.
2: Rubenheim. Rund 700 Einwohner und fast genauso viele Bücher im öffentlichen Bücherschrank. Eine alte Bushaltestelle wurde dafür umfunktioniert. Und da gibt es alles, was das Herz begehrt. Und kulinarisch wird auch was geboten.
1: Das kochen Prominente. Ja, perfekt, würde ich sagen. Ich wollte auch schon unbedingt immer mal das Lieblingsrezept von Fritz Wepper nachkochen. Kaninchen in Weinsauce. Ich finde es ja auch super, dass das hier so schön nach Kategorien sortiert ist. Also zum Beispiel bei den Kindern die perfekte Einschlaflektüre. Das Taschenbuch für den Maschinenbau. Und weil ich mir jetzt bisher eher so zwei Spaßbücher geholt habe, nehme ich jetzt noch was zum Lernen mit. Photoshop für professionelle Einsteiger. Klingt sehr nach mir. Also von daher, tschüss, unendliche Geschichte. Okay, zugegeben, die Leute legen hier teilweise schon wirklich Ramsch in die Bücherschränke rein. Wenn man aber ein bisschen sucht, kann man wirklich was Schönes finden. Also ich finde, ich war heute sehr erfolgreich. Ich mache es mir jetzt ein bisschen gemütlich und lese noch ein bisschen. Tschüssi!
0: Ja, das ist also eine Möglichkeit, um ein gutes Buch zu finden. Die andere Möglichkeit ist, Sie schauen Kaffee oder Tee. Denn wir haben Lesetipps für Sie. Sie sehen es, Thomas Axemeyer ist weiterhin bei uns. Schön, dass du noch da bist.
3: Freue mich.
0: Hast noch mal ein paar weitere Bücher rausgepickt, die so ein bisschen besonders sind. Wir legen mal los mit Memories of Heidelberg von Heinz Strunk, der damit auch auf der Bestenliste gelandet ist.
3: Auf den Deutschen Buchpreis.
0: Und vielleicht dann auch ein Kandidat für den Deutschen Buchpreis ist jetzt bei der Frankfurter Buchmesse?
3: Jein, also er hat es auf die Longlist geschafft. Da werden ja immer die 20 besten deutschen Bücher von der Jury gewählt. Mhm. Mittlerweile gibt es eine Shortlist, da sind noch 6 Titel drauf. Da hat es das Buch leider nicht drauf geschafft, aber es ist ja trotzdem schon eine Ehre zu den 20 besten Büchern, die in einem Jahr
0: geschrieben wurden.
3: Genau. Ja, finde ich auch.
0: Heinz Strunk ist bekannt für seine ungewöhnlichen Bücher. Warum hat es ihn jetzt in den

0: Südwesten nach Heidelberg verschlagen.
1: Ja, also man denkt ja, es ist ein Postkartenmotiv und ein Postkartenroman. Nee, tatsächlich nicht. Also wir begleiten Isolde und Bertram. Ich würde mal das ganz nett sagen, es ist ein älteres Ehepaar, die schon sehr lange verheiratet sind. Die Ehe ist auch schon ein bisschen am Abebben und die denken sich, komm, wir machen uns da ein schönes Wochenende in Heidelberg, buchen da ein schickes Hotelchen, kommen da an und dann ist das Hotel halt eben nicht so, wie sie es in den Katalogen gesehen haben. Und dann gehen sie immer zu einem Italiener auf dem Boot im Neckar. Da machen sie auch jeden Abend irgendeine neue komische Erfahrung. Und, also ich will es mal so sagen, der Bertram, ja, der ist eher so ein bisschen gemütlich unterwegs, also ein bisschen so ein Lappen, würde ich mal sagen. Und seine Isolde, die ist so ein bisschen eine Knarfe, würde man im Schwäbischen sagen. Also die immer an allem rumzunörgeln und rumzudingsen hat. Und also du kannst dir das vorstellen, Jens, da geht's zur Sache zwischen denen.
0: Mhm. Es wird also nicht so romantisch, wie es in Heidelberg sein kann.
1: Nee.
0: Memories of Heidelberg kennen wir, das schon Lindner. Memories genau. Of Heidelberg, ah, Memories das of...
1: Hm. Dudelt die ganze Zeit.
0: Ist es denn warum ist es trotzdem empfehlenswert, wenn es Heidelberg nicht ins wunderbare Licht drückt?
1: Also zuerst finde ich es schön, dass auch ein Buch, das ein bisschen humoresker, ich finde es auch sehr zynisch und ironisch, auf die Longlist geschafft hat, weil normalerweise sind es ja eher schwerere Themen, die da behandelt werden. Aber in dem Buch muss ich sagen, ich war super gut unterhalten. Also ich habe das in einem Rutsch weggelesen, ich musste oft laut lachen und das soll ja auch ein Buch mal können, ne? Also dass man sich sehr gut unterhalten fühlt. Ich weiß, dass es manchen ein bisschen zu heftig und zu zynisch ist. Ich war super unterhalten.
0: Ich weiß jetzt schon, wem ich es schenke.
1: Sehr gut.
0: Ja, nachdem du es so erzählt hast. Gut. Du willst auch, dass wir uns richtig gruseln.
1: Ja.
0: Und empfiehlst uns einen Klassiker von Stephen King, nämlich genau. Carrie. Warum legst du unseren Zuschauerinnen und Zuschauern das Buch nochmal ans Herz?
1: Also aus zwei Gründen. Zum einen, vielleicht wissen das viele auch gar nicht, das war sein erstes Buch, das rauskam. 1974, wenn ich mich nicht täusche. Mit dem hat alles angefangen. Und dann kam erst der Gruselclown mit S oder Misery, Friedhof der Kuscheltiere, man kennt's. Und in dem Buch gibt es kein Monster, das irgendwo hinterm Sessel lauert und einen erschreckt oder fressen will im schlimmsten Fall, sondern das sind die Menschen, die da auftreten, die eigentlichen Monster.
0: Okay, gut. Was passiert in dem Buch?
1: Es geht um Carrie White, die Schülerin an der Highschool, ist Außenseiterin, wird da gemobbt. Zu Hause hat sie eine sehr bigotte Mutter, die sehr, sehr streng mit ihr umgeht. Und sie merkt, dass sie eine besondere Gabe hat. Sie kann nämlich Telekinetik, also sie kann mit ihren Gedanken Sachen und Dinge bewegen. Und dann gibt es, vielleicht erinnert sich der ein oder andere noch, diesen legendären Schulball, bei dem, Carrie von ihren Mitschülerinnen ein sehr böser Streich gespielt wird, den sie dann bitterlich rächt, also ein Ball, wo man nicht anwesend hätte sein wollen.
0: Also wer es noch nicht gelesen hat, es lohnt sich, das zu lesen. Warum ist der Herbst genau die richtige Jahreszeit für dieses Buch?
1: Passt gut in die Stimmung, finde ich, weil sie schon ein bisschen gruselig ist, aber auch für Stephen King Einsteiger, die jetzt denken, oh mein Gott, ich grusel mich ja zu Tode. Es ist sehr kurz. Und es hat keine 800 Seiten oder irgendwas. Und wie gesagt, es geht eher um die menschlichen Monster. Also es geht um Mobbing, es geht um Ausgrenzung.
0: Mhm.
1: Und deswegen wurde das Buch wahrscheinlich jetzt auch nochmal verfilmt. Es gibt eine Serie, die jetzt bald rauskommt, wo eben die Geschichte aus den 70ern in die Jetztzeit gelegt wird.
0: Genau.
1: Und im Zeitalter von den sozialen Medien hat ja Mobbing und Ausgrenzung nochmal eine ganz andere Dimension.
0: Erst lesen, dann schauen.
1: Ich bin immer für zuerst lesen.
0: Erst lesen, dann schauen.
1: Ja.
0: Gut, dann haben wir noch ein Buch, welches kein Roman ist, sondern vielleicht eher ein Sachbuch so ein bisschen. Ne? Dear Britain heißt das, von Annette Dittert, ehemalige ARD-Korrespondentin in London. Was macht Ihre Beziehung zu London so besonders?
1: Also, sag mal so, sie war ja, du hast gerade schon gesagt, bis 2025, glaube ich, Korrespondentin, lebt aber immer noch dort auf ihrem Hausboot, hat Gardening angefangen und hat jetzt so ein bisschen ihren Eindruck geschildert, was sie in den letzten 10 Jahren seit dem Brexit in Großbritannien wahrgenommen hat. Und du hast anfangs schon gesagt, ich würde nicht sagen, dass es ein Sachbuch ist, vielleicht in Teilen schon. Es ist eher eine Reportage.
0: Mhm.
1: Eher, ja, man guckt so mit dem Brennglas sich so die einzelnen Leute, Menschen, auch Politiker an. Und das macht Annette Dittert, finde ich, sehr, sehr gut.
0: Sie ist auf der Suche nach der Seele Großbritanniens. Und die Seele findet sie über die Menschen?
1: Genau. Sie spricht mit oder erzählt viele Geschichten von sich, was sie alles erlebt hat in ihrer Korrespondentinnen-Tätigkeit. Aber sie trifft auch die unterschiedlichsten Menschen aus Großbritannien. Was ich nicht wusste, also man lernt auch einiges, finde ich. Ich wusste zum Beispiel nicht, dass die Themse Ebbe und Flut hat. Und in der, wenn die Themse Ebbe hat, hat sie eine Frau getroffen, die in diesem Schlamm, der dann da übrig bleibt, nach Sachen sucht, die da in diesem Schlamm versteckt sind. Und die hat tatsächlich schon, ich weiß nicht, einen Gummistiefel oder irgendwas aus der Tudor-Zeit.

0: gefunden. Das war ja 1500 irgendwas. Also es sind auch sehr skurrile Geschichten, aber auch im Teil nachdenklich.
1: Ist es eine Liebeserklärung an die Stadt oder ist es eine Abrechnung mit dem Brexit?
0: Ich glaube weder noch. Ich glaube, es ist eine sehr persönliche Geschichte von ihr. Und sie versucht uns so ein bisschen einen Querschnitt zu zeigen. Und, also was es bei mir ausgelöst hat, ich habe mir auch das Hörbuch angehört, sie liest es auch selber. Das fand ich sehr, sehr interessant und spannend. Man kriegt so ein bisschen Fernweh nach Großbritannien. Also ganz egal, ob man jetzt mal Sightseeing in London machen will oder sich allgemein die Insel anschauen will. Das hat so ein bisschen bei mir ausgelöst. Und hochunterhaltsam.
1: Lohnt sich immer mal, in England vorbeizuschauen in dem Fall. Thomas Sachsenmeier, vielen Dank
0: fürs
1: Lesen und fürs gute Erzählen. Jetzt können wir uns einiges vorstellen zu diesen Büchern. Danke dir.
0: Danke.
1: Und wir haben es zusammengefasst unter kaffee-oder-tee.de. Dann können Sie es zu Hause gerne noch mal in Ruhe nachlesen, was Thomas an den Büchern so toll findet. In Büchern werden tolle Geschichten erzählt und in Bildern auch. Manchmal sagt ein Bild ja wirklich mehr als 1000 Worte. Den Spruch kennen Sie auch. So ist es auch bei der Airbrush oder beim Airbrush-Künstler Franz Schmidt aus Spiesen im Saarland. Er gestaltet riesige Wandbilder.
2: Rund 140 Quadratmeter Fläche. Am Platz der Kinderrechte in der Gemeinde Spiesen-Elversberg. Sie wartet darauf, verwandelt zu werden. Auftragskünstler Franz Schmidt soll sie neu gestalten.
3: Ich habe schon als Kind sehr viel gemalt. Ich habe die komplette Küche zugemalt. Und ich dachte auch, malen wäre eine ganz normale Tätigkeit. Erst in der Schule habe ich erst gemerkt, dass anderen das mitunter schwerfallen kann. Ich bin irgendwie dabei geblieben, warum auch immer.
2: Schon seit 30 Jahren arbeitet Franz als Künstler. Geboren wurde er in Spiesen-Elversberg. Erinnerungen an die alte Heimat tauchen auch in seinem Motiv auf.
3: Die Gänseliesel ist ja ein Jahrhunderte altes Wahrzeichen für die Gemeinde Spiesen. Und der wollte ich irgendwie doch schon zu späten Ehren verhelfen. Weil sie droht irgendwie in Vergessenheit zu geraten, weil der Gänselieselplatz wurde ja ein Platz der Kinderrechte umbenannt, was ja auch nicht verkehrt ist. Deshalb habe ich auch viele Kinder dahin gemalt und da werde ich noch tun.
2: Er nutzt dafür eine Mischtechnik aus Spraydosen und Airbrush. Für seine Airbrush-Technik verwendet er mehrere transparente Farben.
3: Was man hier sehr schön sieht, wenn ich mit dem Blau über dieses Gelb male oder umgekehrt mit einem Gelb über Blau, kriege ich dann schöne Grüntöne, die ich in der Nuancierung mit reinem Grün gar nicht kriege. Das ist also so eigentlich so eine alte Öltechnik im Prinzip. Normalerweise ist es so, wenn man mit transparenten Farben arbeitet, oder ich, dass man mit den dunkleren Farbtönen beginnt und dann schrittweise transparente, hellere Farbtöne drüber legt. Aber wie gesagt, hier unten wird es jetzt schon grenzwertig, dann sieht man nicht mehr so gut, wo man dran ist. Grob ein bisschen einschattieren, aber also in die Details würde ich mich jetzt da jetzt nicht mehr wagen.
4: Kann man schon gut.
5: Finden Sie das gut, dass hier so ein großes Bild entsteht? So?
4: Ja, ich finde das eigentlich super, schöner. Ist ja nicht überall sowas. Passt. Und als Künstler, wie gesagt, herrlich, super.
3: Ich hab den Mann nicht bezahlt.
4: Sicher?
3: Ja.
2: Künstler als Hauptberuf. Dazu kam Franz während seines Aufenthalts in den USA. Eine Vermittlung in Los Angeles verhalf ihm zu seinem ersten Malerjob.
3: Ich bin da hingefahren, da war das eine Bäckerei, die mit Airbrush und Lebensmittelfarbe Torten angemalt hat. Und der Typ hat händeringend einen Künstler gebraucht, der alte Künstler war Junkie und wurde immer unzuverlässiger. Und ich habe gesagt, ich habe noch nie eine Airbrush in der Hand gehabt. Da sagt er, hey, don't worry, you will learn. Mexikaner. Okay, I will learn. Und dann war das Learning by doing.
2: Nur ein paar Meter weiter gibt's noch mehr Kunst von Franz. 14 Bilder im Außenbereich eines Kindergartens. Alle sind versehen mit Reimen. Seine Söhne durften mitentscheiden, was an die Wand kommt.
3: Da habe ich gesagt, nee, das ist doof, das ist gut, okay, können wir lassen. Und irgendwann waren wir soweit. Und dann, ergab ein Schritt den nächsten. Und dann hat es immer mehr vorne angenommen. Da habe ich mal angefangen, ein bisschen rumzuskribbeln. Und dann habe ich gesagt, okay, das funktioniert, das machen wir so. Und jetzt ist es hier. Das größte Kinderbuch, das ich kenne. Man kann es nur nicht umblättern.
2: Vor 3 Jahren malte er auf diese Wand in der Holtstraße in Spiesen. Die Motive? Elemente, die seine Kindheit geprägt haben.
6: Zum Beispiel haben wir hier das Spieser Kino. Und das Spieser Kino kannte halt jeder. Ne? Meine Generation, die Älteren, die Jüngeren, die kannten das auch noch. Und deshalb musste das für mich irgendwie auch repräsentiert werden. Und deshalb haben wir noch den Bruce Lee und Terence Hill mit dem Bild drin. Dann den charakteristischen Wellblech-Zitrönen des weltberühmten Spießer-Eismanns Biebinger. Ne, ist eigentlich vom Elversberg, ist gar kein Spießer, Elversberger. Aber nee, eigentlich Spießer. Ich weiß es jetzt gar nicht genau. Ist aber inzwischen wurscht.
2: Zurück am Gerüst. Dort warten über 100 Farben auf ihren Einsatz. Für die größeren Flächen greift Franz aber zu Spraydosen.
6: Erstens mal, um Zeit zu sparen. Und zweitens, wenn dieser transparente Effekt nicht notwendig ist, sind Dosenfarben auch ganz praktisch, weil sie halt deckende Farben sind. Ne? Und dann kann man dann später mit Airbrush noch schattieren.
2: Einige Wände im Saarland hat Franz schon länger im Auge. Er kann sich vorstellen, die Joachim-Deckarm-Halle in Saarbrücken zu verschönern. Am liebsten zusammen mit Schülern. Die großen Flächen faszinieren Franz.
6: So ein Bild hat allein durch die physikalische Größe einen ganz anderen Impact, ganz andere Wirkung, als wenn du es siehst. Ne? Oder wenn du so einen Entwurf und was siehst, denkst du, ja, okay, cool. Aber du stehst nachher davor, ne? Und dann hast du eine Wucht. Ne? Und das gefällt mir einfach gut.
2: Dann erzählt eine weitere, ehemals graue Fläche im Saarland, seine Geschichte.
1: Ja, und jeder, der vorbeikommt, freut sich über das öffentliche Kunstwerk. Wir sorgen jetzt dafür, dass Sie, wenn Sie aufwachen, keine Nackenschmerzen haben. Und dafür ist nicht nur die richtige Matratze verantwortlich, sondern vor allen Dingen auch das passende Kissen. Und da könnte vielleicht auch ein Nackenstützkissen Sinn machen. Darüber sprechen wir mit Stefanie van der Meiden. Herzlich willkommen, Bettenfachhändlerin, Schlafberaterin aus Pfalz-Grafenweiler. Hallo. Schön, dass du da bist. Hast uns direkt verschiedene Kissen mitgebracht. Gibt es unter den Kissen einen Allrounder, der für jeden oder das für jeden geeignet ist?
7: Wichtig ist einfach, wenn ich ein Kissen kaufe, dass ich es verändern kann. Entweder das Kissen wird vorher schon so ausgesucht, dass es in der Höhe zu mir passt. Mhm. Oder dass ich es verändern kann, zum Beispiel bei diesem Kissen. Da kann ich eine Platte herausnehmen, um die Höhe zu verändern. Und ich kann auch hier, da sind so Faserflocken drin, also sowas.
1: Ja.
7: Und da kann ich das hier auch befüllen oder rausnehmen, wenn es mir zu hoch ist. Und das ist wichtig, dass das Kissen anpassen kann.
1: Dass es individuell anpassbar ist. Okay, wann macht ein Nackenstützkissen Sinn?
7: Also ich empfehle es immer gerne. Ich sage immer, gib dem Nackenstützkissen eine Chance, dass es mal ausprobiert wird.
1: Ja.
7: Weil oft kann es dann doch Schulter-Nackenbeschwerden lindern, teilweise sogar Kopfschmerzen oder Schulterschmerzen oder auch Schwindelgefühle.
1: Ja. Und bei den Kissen kommt es manchmal auf wenige Zentimeter an. Du hast hier so ein Nackenstützkissen mitgebracht.
7: Genau, also das sind einfach auch alles Kissen hier, die ich in der Höhe mit verschiedenen Platten verändern kann.
1: Mhm.
7: Und dieses Kissen zum Beispiel kann ich immer von beiden Seiten benutzen. Ich kann die Platten hin und her drehen. Also diese Platten sind unterschiedlich hoch in der Höhe.
1: Wir zeigen das mal hier. Also wenn wir mal die Seite hier nehmen, dann sehen wir jetzt, dass wir so ungefähr bei 5,5 sind. Ich hoffe, Sie zu Hause können es auch sehen. Ne? Ungefähr 5,5. Jetzt gehen wir auf die dicke Seite hier. Ich halte das hier unten wieder bei 0 an. Und da sehen wir, dass wir bei 7 sind. Bis ganz oben. Das ist ja nicht viel. Warum macht das einen großen Unterschied trotzdem für Schlafen aus?
7: Also wenn man es dann, also wichtig ist einfach auch das Probeliegen. Und wenn ich das beim Probeliegen schon umdrehe, sind die Kunden immer erstaunt, wie viel das ausmacht vom Gefühl her. Und es ist einfach wichtig, wenn ich auf so einem Kissen liege, dass ich entspannen kann, dass die Muskulatur wirklich loslassen kann, entspannen kann, weil diese verspannte Muskulatur erzeugt ja die Schmerzen.
1: Kommt dann die höhere Seite an den Hals, weil da Platz ist, oder kommt die höhere Seite an den Kopf, damit der richtig gestützt ist?
7: Das ist der Lieblingsfehler, sage ich immer. Von früher kennt man noch immer den Kopfkeil. Und viele Leute legen das Kissen dann falsch rum ins Bett. Also mit der dickeren Seite zum Kopfteil vom Bett hin.
1: Ja.
7: Und eigentlich ist aber diese Rolle dafür da, die Halswirbelsäule zu stützen.
1: Mhm.
7: Ja, ich sage immer, das Dicke ins Genick.
1: Ist das jetzt auch ein Nackenstützkissen,
7: ja,
1: oder ist dieses hier ein Nackenstützkissen?
7: Beides sind Nackenstützkissen. Die gibt es in ganz unterschiedlichen Formen und Materialien.
1: Ja, lass uns das mal zeigen, dass wir das mal sehen, was das hier für eine andere Form ist. Ja.
7: Das ist eine ganz andere Form. Das hat hier eine Aussparung in der Mitte. Das soll auch zur Ohrentlastung dienen. Ich habe tatsächlich Kunden, die sagen, mein Ohr tut weh, wenn ich auf einem Nackenstützkissen liege, die Ohrmuschel. Manche haben auch Probleme mit Tinnitus. Das Loch soll einfach dafür dazu dienen, dass nicht so viele Geräusche reflektiert werden, die zurückkommen zum Ohr. Es hat hier eine ganz starke Aussparung. Also das

0: Heißt, dieses Kissen fixiert die Halswirbelsäule stark.
1: Ja.
0: Es gibt einfach Menschen, die das brauchen. Gerade beim Thema Bandscheibenvorfall der Halswirbelsäule ist eine Fixierung eigentlich sinnvoll. Manche wollen das halt nicht. Die sagen, ich will liegen, wo ich will auf dem Kissen. Und deswegen gibt es unterschiedliche
1: Kissen. Ist so ein Spezialkissen dann richtig teuer?
0: Ja, also die kosten schon mehr als vielleicht so ein, soll ich sagen, so ein normales Kissen.
1: Wo sind wir denn preislich ungefähr?
0: Also für ein gutes Nackenstützkissen sollte ich schon deutlich über 100 Euro tatsächlich 100 Euro. Ausgeben. Mhm. Weil auch die Atmungsaktivität eine große Rolle spielt. Und oft sind bei den preiswerten Kissen, die sind einfach ein einfacher Schaumblock. Ich kann die Höhe nicht verändern. Und hier sieht man ja zum Beispiel ganz viele Rillen und Löcher.
1: Ja,
0: ich habe eine sehr hohe Luftzirkulation. Und es ist auch ein sehr angenehmes, weiches Material. Also wenn du da reingreifst, merkst du, es ist weich, es ist angenehm, es ist nicht hart und es drückt nicht.
1: Bei euch werden die Menschen auch vermessen. Dazu haben wir auch ein Bild, dass wir mal sehen, wie das passiert. Also man wird richtig rundum gemessen. Ich komme jetzt mal kurz zu dir rüber, dann können wir mal an mir zeigen, was eigentlich gemessen wird. Ja,
0: also wichtig ist ja beim Kissen die Schulterbreite und die Kopfbreite. Also ich habe einfach diesen Abstand hier von der Schulter bis zum Ohr, den ich messen möchte. Ich habe aber auch für die Rückenlage, möchte ich ja wissen, wo der Kopf ist. Das heißt, ich habe hier eine Wölbung der Halswirbelsäule, die sogenannte Nackentiefe. Und ich schaue mir auch an, ob der Kopf auf Höhe der Wirbelsäule ist. Mhm. Manche Leute haben ja den Kopf weiter vorne.
1: Ja.
0: Vielleicht schon mal gesehen. Also die brauchen ein anderes, anderes Kissen als Leute, die so aufrecht stehen wie du.
1: Was brauche ich denn für ein Kissen?
0: Ja, du bist halt jemand, der für die Rückenlage ein niedrigeres Kissen braucht als für die Seitenlage. Da gibt es so spezielle Kissen mit Mulde.
1: Ah.
0: Genau, damit man sich gut umdrehen kann.
1: Liegt das, also dass ich, wenn ich auf dem Rücken liege, dass ich schnarche? Liegt das daran, weil ich ein falsches Kissen habe?
0: Das könnte daran liegen. Ich kann es dir leider so nicht aus dem Bauch aus sagen, aber es könnte tatsächlich an der falschen Kopfhaltung liegen.
1: Also es gibt Gerüchte, dass ich schnarchen soll, wenn ich auf dem Rücken liege.
0: Wahrscheinlich, ja. Das ist ja zum Tiere vertreiben. Ne?
1: Wahrscheinlich liegt es daran, genau.
0: Ja, genau.
1: Wir wollen noch mal ein Foto zeigen, wenn die Menschen zu dir ins Geschäft kommen, mit welchen üblichen Fragen sie kommen. Was ist dazu zu sagen?
0: Ja, das ist so der Klassiker. Dieses Foto hängt bei uns auch im Geschäft und viele Frauen bleiben mit ihren Männern davor stehen und sagen immer, guck, so liegst du im Bett, und das ist völlig falsch. Normalerweise, so wie bei dir auch, mit den breiten Schultern, sind die Kissen zu niedrig und dann klappt man das und dann wird es zu hoch. Man sieht das hier auch sehr schön. Also einfach dieses Abknicken vom Kopf ist für die Halswirbelsäule nicht gut und könnte auch ein Problem sein, Thema Schnarchen.
1: Du rätst ja von diesen 80x80 Kissen sowieso ab,
0: ja,
1: ne?
0: Weil ich einfach finde, dass sie unsinnvoll sind. Weil entweder, also man liegen die Leute, also wir haben ja gerade darüber gesprochen, dass wir eigentlich die Halswirbelsäule in der Seitenlage anstützen möchten.
1: Gut, ne?
0: Genau, und wenn ich jetzt ein großes Kissen habe, dann liegen viele mit der Schulter auch auf dem Kissen und dann stütze ich, habe ich hier ein Loch, dann stütze ich einfach die Halswirbelsäule.
1: Welche Füllung sollte ich bevorzugen?
0: Das liegt ein bisschen dran, was ich brauche. Ich habe mitgebracht waschbare Füllungen. Es gibt aber natürlich auch noch immer die klassische Federfüllung, die habe ich hier. In der Box, genau. Mhm. Und es gibt auch zum Beispiel Wollfüllungen, wenn ich ein Naturkissen möchte. Die Wolle zum Beispiel hat ein etwas festeres Liegegefühl, ist aber gut, wenn man schwitzt, weil es einfach temperaturausgleichender ist. Die Faserfüllung, die ist immer am besten, wenn ich zum Beispiel Allergiker habe, die viel waschen möchten, einfach.
1: Okay, also wir merken uns einfach mal daraus, es ist so vielfältig, das Thema auch schon beim Kopfkissen. Es ist in jedem Fall sinnvoll, sich damit zu beschäftigen, denn es verändert das Leben elementar, wenn man gut schläft und am nächsten Morgen keine Nackenschmerzen hat. Und vielleicht auch, wenn es verhindert, dass man schnarcht.
0: Ja.
1: Danke dir für die guten Tipps, Stefanie, für den Besuch heute bei uns zum Thema Nackenstützkissen. Ja, Nackenstützkissen sollen also unserem Körper die richtige Unterstützung geben. Und es kann auch auf den Inhalt der Kissen ankommen. Gerade haben wir es schon ein bisschen angedeutet. Hopfen kann da auch ein gutes Mittel sein, denn angeblich soll das gut sein, damit man zur Ruhe kommt.
2: Der Hopfen hat als Heilpflanze eine jahrhundertelange Tradition.
3: Das hat auch schon im 18. Jahrhundert der König George III. Gemacht in England. Der hat auf sein Hopfenkissen geschwört. Der ging nie ohne sein Hopfenkissen ins Bett.
2: Auf die beruhigende Wirkung des Hopfens schwört auch Christine Littich. Die Heilpflanzenexpertin zeigt in Workshops in ihrem Kräutergarten, wie man sich verschiedene Heilkräuter zunutze machen kann.
3: Dann sage ich herzlich willkommen in meinem Garten. Wir lernen den Hopfen kennen, wir lernen aber auch Pflanzen kennen, die den Hopfen gut begleiten. Dann gehen wir jetzt zum Hopfen, zum Hauptdarsteller des Tages. Also in der Blüte drin bildet sich aus dem Drüsenkörper dieses gelbe Pulver, das genannte Hopfen.

0: das Lupulin. Das ist der Wirkstoff, der Bitterstoff, der für die Bierwürze zuständig ist, der Wirkstoffträger, der zu Heilzwecke auch benutzt wird.
1: Mit den frisch geernteten Hopfenzapfen stellen die Teilnehmerinnen später eine wohltuende Tinktur her.
0: Ja, der Hopfer hat eher wirklich die Ruhe als Symbol oder als Wirkweise Nummer eins. So, und wenn man sich in seine Tagträumerei so ein bisschen verliert, hilft der Hopfer einem wieder ein bisschen festzuhalten. Ist oft so Symbol von der Kletterpflanze, dass man eigentlich ausschweift, aber trotzdem im Boot immer tief verankert bleibt.
2: Ja. Ist er dann ausgleichend, so wie der Ginseng zum Beispiel, oder ist er einfach nur beruhigend? Weil der Ginseng gleicht einem ja ein bisschen aus.
0: Ja, also die geht in die beruhigende Richtung, die genau. Beruhigende. Ne? Also ausgleichen meinst du auch so wie die Melisse, dass es so genau. Balance bringt. Nee, es geht wirklich in die beruhigende Richtung. Also der Hopfer hat auch eine verdauungsfördernde Wirkung, regt das Leber-Galle-System an und regt an, dass die Verdauungssäfte gebildet werden.
3: Das sind genau die Symptome, die man in den Wechseljahren hat. Das Schlaflose, Magen-Darm-Probleme, Unruhe, und dafür ist der Hopfen anscheinend für alles gut.
1: Für die Kräuterkissen trocknen die Hopfenzapfen im selbstgebauten Schrank allein durch Sonnenenergie. Getrocknet riecht der Hopfen deutlich intensiver.
0: Also mein Mann trinkt ja gern Bier, aber der Geruch mag er gar nicht von der Hopfenflöte, den muss ich mir immer ersparen. Genau, es ist halt alles wie vieles Geschmackssache.
1: Zurück zu den frischen Zapfen. Für die Tinktur werden sie klein geschnitten und mit hochprozentigem Alkohol aufgefüllt.
0: Genau, 4 bis 6 Wochen. Die lässt man so 4-6 Wochen stehen, dann wird sie abgeseiht und dann wird sie in dunkle Schraubfläschchen gemacht und man kann sich so seine Hausapotheke zusammenstellen.
1: Wer den Hopfen lieber mit ins Bett nimmt, kann ein Kräuterkissen befüllen. Mit rein kommen neben dem Hopfen verschiedene wohlriechende Heilkräuter und Dinkelspelzen. Die dienen als Füllstoff und sorgen gleichzeitig dafür, dass nichts verklumpt. Für die Wirkung wiederum sorgen die Kräuter.
4: Kommt Lavendel noch mit dazu, dann mache ich den Steinklee dazu und noch etwas Johanniskraut.
1: Nach circa einem Jahr lässt die Intensität der Füllung nach und sollte ausgetauscht werden.
0: Also ich würde das mit infüllen, weil da in das, was ausfällt, dort ganz viel Wirkstoff mit drin ist. Und das ist so das Konzentrierte, das kommt alles mit ins Kissen.
1: Kombiniert wird der Hopfen häufig mit Baldrian. Bekannterweise gilt der ja als beruhigend und schlaffördernd.
4: Das wird wahrscheinlich im Bett landen heute Abend und wird so in die Mitte gelegt, dass wir zwei was davon haben heute Nacht.
2: Vor diesem Workshop habe ich gar nicht gewusst, dass Hopfen überhaupt Heilkraut ist. Ich kannte das nur aus dem Bier her und habe jetzt heute viel Input bekommen. Und der Geruch von dem Kissen ist jetzt auch, die anderen Düfte sind auch dominant, aber ich erwarte mir ja vom Hopfen ja nur die Wirkung und nicht den Geruch.
1: Dann steht einem guten Schlaf ja nun fast nichts mehr im Weg.
5: Und vorher noch ein Bier trinken, dann wirkt der Hopfen doppelt. Gut ausgeschlafen sollte man auch als Croupier sein, denn auf den Roulette-Tischen, da ist ja manchmal richtig viel los. Eines der schönsten Casinos Deutschlands, das steht hier in Baden-Baden, das ist im Kurhaus. Und dort fand im Juni die Europameisterschaft der Croupiers statt. 31 Croupiers aus 17 Ländern traten gegeneinander an. Mit dabei war dann auch Temin Juguncic vom Casino hier in Baden-Baden.
6: Von Beruf Dealer. Der Arbeitsort von Temin Juguncic ist aber keine dunkle Ecke am Hauptbahnhof, sondern im Casino. Seine Ware Chips und Karten. Bei den European Dealer Championship in Baden-Baden will er Europas bester Croupier werden. Deutschlands bester ist er schon. Die Konkurrenz ist allerdings hochkarätig. 31 Croupiers aus 17 Ländern sind angereist und messen sich in verschiedenen Disziplinen.
7: 2, 1, go!
6: Turbo Temin zeigt blitzschnell, warum er zu den Favoriten gehört. Jetzt bloß keine zittrigen Finger bekommen. Die Jury übersieht keinen Fehler.
8: Was in mir gerade vorgehen, kann sich keiner vorstellen.

0: So ab der Hälfte ungefähr, aber ich habe es geschafft, meine Hände im Zaum zu halten.
1: Lokalmatador Temin pflügt derweil durch das Turnier. Die Vorrunde hat er als Punkte bester überstanden. Wenn die Prominenz wie Sylvie Mais die Daumen drückt, schadet das aber bestimmt trotzdem nicht. Manch einer hat sogar seinen eigenen Fanclub dabei. Die Spannung steigt. Langsam geht es Richtung Finale. Ein letztes Mal Blackjack und Roulette für die Herren und Damen in den schicken Fräcken. Und dann heißt es hoffen, bangen, zittern.
0: Fertig mit allem und sehr zufrieden mit allem. Jetzt 5 Stunden Luftraum, bis es der Finalverkündung ist. Bis dahin versuche ich, mich etwas runterzubringen. Aber ich glaube, je näher wir Richtung 21.30 Uhr kommen, desto nervöser werde ich dann wieder. Aber für den Moment Entspannung.
1: Genug gewartet. Hat's gereicht? Oh ja, deutscher Doppelchampion.

0: Ja, mittlerweile trägt er Bart und hat den Pokal mitgebracht. Temin Yuguncic, herzlich willkommen. Schön, dass Sie da sind.
1: Dankeschön.
0: Und Glückwunsch nochmal zum Titel. Das sah schon sehr emotional aus. Wie war das, als der Name verkündet wurde?
1: War ein Moment, wo ich, glaube, keine Gedanken im Kopf hatte. War pure Euphorie, wie man auch gerade im Einspieler sehen konnte. Ich hatte Freunde, Familie, Kollegen um mich herum, die sich mit mir gefreut haben. Und auch jetzt, wenn ich das nochmal sehe, kommen schöne Erinnerungen wieder hoch.
0: Weil das ist ja schon ein besonderer Moment. Es wird ja, glaube ich, erst der dritte verkündet. Dann der zweite und dann bleibt ja nicht mehr viel.
1: Genau, genau. Ich habe davor eigentlich gesagt, Top 3 wäre so mein Ziel. Als dann Platz 3 und Platz 2 verkündet war, habe ich dann schon den Gedanken im Kopf gehabt, wenn jetzt mein Name nicht kommt, wäre ich schon enttäuscht gewesen. Aber hat sich ja alles ausgespielt.
0: Sehr gut. War das ein Vorteil für Sie, dass das ein Heimspiel war in Baden-Baden?
1: Vor- und Nachteil beides. Vorteil im Sinne von gewohntes Umfeld, gewohnte Gegebenheiten. Aber dadurch, dass es zu Hause war, waren auch viele Augenpaare mehr auf mich gerichtet. Mhm. Und auch wenn die Kollegen gesagt haben, mach dir keinen Stress, wir erwarten nichts, aber wäre schön, wenn du gewinnst, war trotzdem dieser Extradruck bisschen da immer.
0: Es gibt den großen Pokal, den sehen wir auf dem Foto. Der steht im Casino in Baden-Baden. Da ist der Wanderpokal ausgestellt. Sie haben den kleinen, persönlichen natürlich auch bekommen. Genau. Wo steht der normalerweise, wenn er nicht hier bei uns im Kaffee- oder Teestudio steht?
1: Der steht bei mir in meiner Vitrine zu Hause, wo ich auch die deutschen Meisterschaftstitel der letzten Jahre gut bewahre.
0: Mhm. Und jedes Mal, wenn Sie dran vorbeigehen, sagen Sie, nicht so schlecht.
1: Ne? Ungefähr, ja.
0: Sie haben ursprünglich als Aushilfe im Casino angefangen. War damals schon im Hinterkopf, dass Sie das irgendwann mal hauptberuflich machen und da landen wollen?
1: Also ich habe damals im Kurs schon gemerkt, muss ich zugeben, dass es mein Ding ist, dass ich eine Affinität dafür habe, dass es mir Spaß macht. Und habe dann auch relativ schnell für mich entschieden, dass ich mein Studium hinschmeiße, zum Unwollen meiner Eltern natürlich. Ja. Aber bis heute, muss ich sagen, bereue ich es keine Sekunde, mich für diesen Weg entschieden zu haben.
0: Ich vermute mal, die Eltern auch nicht. Wenn sie jetzt Europameister sind, dann ist die Freude groß in der Familie.
1: Nicht mehr, nein.
0: Ja. Nicht mehr, sehr gut. Wenn man Ihnen als Laie bei der Arbeit zuschaut, dann denkt man, okay, der muss da irgendwie Jetons sortieren und ein bisschen aufpassen. Was gehört zu den Kernaufgaben des Croupiers?
1: Ist, glaube, etwas mehr, was im Hinterkopf noch passiert bei einem als Croupier, was man auf den ersten Blick nicht sieht. Weder als Laie noch als, sage ich mal, regelmäßiger Spieler. Wir beobachten das Spielverhalten, versuchen natürlich Muster zu erkennen, um den bestmöglichen Service dem Gast auch zu bieten. Und zeitgleich haben wir auch eine soziale Verantwortung als Glücksspielanbieter natürlich. Wir haben ein gewisses Sozialkonzept, wo, wenn wir Anzeichen erkennen für ein problematisches Spielverhalten oder dass jemand Gefahr läuft, in Richtung Spielsucht abzudriften, dass wir das auch frühzeitig erkennen und dann einschreiten können.
0: Ja, wann schreiten Sie dann ein? Also Sozialkonzept entwickelt vom Casino Baden-Baden. Also was sind so Signale, wo Sie sagen, jetzt muss ich mal dazwischen gehen?
1: Es gibt kein Schema A, was man so mal Schablone drauflegen kann. Wenn man sagt, wenn die Reaktion vom Gast kommt, dann liegt hier schon was vor. Jeder Typ ist ja individuell, jede Person ist anders. Das ist mehr so das Gesamtbild. Nur von einer Reaktion kann man das nicht ableiten. Aber wenn so der Eindruck sich über eine längere Zeit verdichtet, dann ist für uns Handlungsbedarf. Mhm.
0: Kommen wir nochmal zu Ihrer Europameisterschaft. Wir haben da dieses Bild gesehen, wie Sie am Tisch hängen und die Jetons im Blick haben. Genau. Was war das genau für eine Aufgabe?
1: Also bei der Meisterschaft gibt es auch 5 Side-Events. Die haben keinen Einfluss auf die Gesamtwertung. Da werden 5 individuelle Croupier-Fertigkeiten getestet auf Schnelligkeit und Präzision. Und das war eben eine davon. Es war Best Mathematician. Da ging es darum, den besten Mathematiker zu ermitteln. Wie man auf dem Bild sehen konnte, waren da 2 Nummern vom Roulette, ziemlich vollgestellt mit Jetons. Ja. Und man sollte so schnell wie möglich die beiden korrekten Summen natürlich ermitteln.
0: Wie viele Jetons da liegen. Dann haben wir gesehen, Sie mussten mal stapeln. Was ist das für eine Disziplin?
1: Das Disziplin Best Cutting Chips. Da geht es darum, dass man möglichst schnell und akkurat auch wieder, wenn man einen großen Stapel an Jetons in der Hand hat, auf Kommando quasi die gewünschte Anzahl abcutten kann.
0: Ja.
1: Dass das Ganze auf Schnelligkeit und gut abläuft, dass man nicht jeden Jeton einzeln sehen muss, sondern ein schönes, rundes, flüssiges Bild am Tisch abgeben kann.
0: Können Sie bitte mal 5, 4 und 3 machen?
1: Also einmal 5, einmal 4, einmal 3.
0: Der ist bestanden.
1: Ja. Gott sei Dank.
0: Würdiger Europameister. Sehr gut. Was sind das für Menschen, die zu Ihnen ins Spielcasino kommen?
1: Würde mal sagen, kompletter Querschnitt der Gesellschaft. Es fängt schon an, so mit jungen Studentengruppen oder jungen Leuten, die zum 21. Geburtstag reinkommen, weil sie jetzt endlich dürfen. Geht hin bis zum Rentnern. Mhm. Hat bei uns im Casino in Baden-Baden. Wir zeichnen uns ja aus, dass wir nicht nur Glücksspiel anbieten, sondern ein komplettes Entertainment-Angebot mit einer hervorragenden Gastronomie. Wochenends haben wir Nachtclub, auch verschiedene Lesungen, Konzerte und andere Veranstaltungen, dass ja jedermann was da ist. Also es kommen auch viele zu uns, die nicht zum Spielen kommen. Auch das Ambiente genießen.
0: Was ist so die größte Summe, die Sie bislang erlebt haben, die jemand gewonnen hat am Tisch?
1: Also in den Spielen Roulette und Blackjack an sich sind die Auszahlungen ja limitiert. Es gibt einen maximalen Einsatz pro Setzfeld. Deswegen da ist ein gewisser Deckel da, der auch schon erreicht wurde. Zum Beispiel im Roulette kann man maximal 500 Euro bei uns auf eine Zahl setzen. Mhm. Und durch die 35-fache Auszahlung wird man dann 17.500 gewinnen. Allerdings bieten wir seit einigen Jahren im Blackjack, im Kartenspiel, ein zusätzliches Jackpot-Spiel an. Und der Jackpot ist auch schon mal auf über 200.000 gewachsen. Und hat eine Dame dann auch kurz vor Weihnachten als schönes Weihnachtsgeschenk, denke ich mal, eben diese 200.000 mit 2,50 Euro Einsatz gewinnen können.
0: Und der Croupier freut sich mit, wenn beim Roulette gewonnen wird, denn sie kriegen ja immer wie viel Prozent des Einsatzes? Wenn man gut erzogen ist, gibt man den wie viel ab?
1: Also gang und gäbe es so im Casino, wenn man, sage ich mal, einen Treffer auf einer Zahl hat, bekommt es 35-fache ausbezahlt, dass man ein Stück in Höhe des Einsatzes gibt. Also wenn man mit 2 Euro trifft, dass man dann 2 Euro Trinkgeld gibt. Aber auch unabhängig davon freuen wir uns mit, weil wenn die Gäste treffen, haben sie Spaß, gute Laune. Und das schwappt natürlich auch über auf mich.
0: Das heißt, in dem Fall, wo der 500 gesetzt hat, Sie kriegen ein Stück des Einsatzes 500. Sehr gut. Ich wünsche Ihnen, dass das noch oft passiert, damit Sie ordentlich Trinkgeld kassieren. Danke Ihnen, dass Sie uns ein bisschen von Ihrem Beruf erzählt haben. Gratulation nochmal zum Europameistertitel. Und viel Erfolg bei der Titelverteidigung dann.
1: Dankeschön.
0: Ja, Dankeschön für den Besuch bei uns. Ja, ähnlich schön, wie es im Casino in Baden-Baden ist, ist es auch im Schloss Ahrenfels, ganz im Norden von Rheinland-Pfalz. Und einige Bewohner der letzten Jahrhunderte, die kann man da bei einer besonderen Führung sogar persönlich treffen.
2: Das Schloss Ahrenfels in Bad Hönningen hat eine bewegte Geschichte. Ebenso wie seine Bewohner. Bei einer Geisterführung kann man die sogar kennenlernen.
3: Hallo zusammen, herzlich willkommen auf Schloss Ahrenfels. Mein Name ist Benedikt Feltens, ich bin der Pächter des Schlosses. Und wir gehen jetzt heute einmal die verschiedenen Bauabschnitte des Schlosses entlang.
4: Okay, schon wieder dieses neugierige Volk. Immer diese Bürgerlichen, die wissen wollen, ob es hier spukt. Lasst uns in Ruhe.
3: Entschuldigung. Wir gehen jetzt einfach einmal weiter in die Bastei. Es tut mir leid für die Unterbrechung.
2: Benedikt Feltens lässt in seiner Schlossführung ehemalige Besitzer und Bewohner von Ahrenfels wieder auferstehen.
3: So, wir sind jetzt hier im gusseisernen Treppenhaus. Dieses wurde gegossen in der Seiner Hütte bei Bendorf. Und gnädigste, Sie hier, Sie passen gar nicht in den historischen Ablauf.
5: Was soll das denn heißen? Bin ich jetzt schon falsch gestorben? Alle war ich immer nur peinlich. Aber ich habe sie alle überlebt. Und jetzt bin ich die Letzte. Ach, lasst mich doch alle in Ruhe!
3: Das hier war Lieselotte von Westerholt. Sie lebte am längsten hier im Schloss. Sie war psychisch krank und sie hat sich in ihre eigene Welt geflüchtet. Und sie war die Letzte der Westerholz, die hier im Schloss noch lebte.
2: Die Entdeckungstour durch das Schloss hat noch mehr Überraschungen parat. Zum Beispiel den chinesischen Salon mit Porzellan und Tapeten aus China. Das Schloss lag lange im Dornröschenschlaf. Ein großer Teil war unbewohnt. Nur im Westflügel lebte bis vor einigen Jahren der betagte Baron Kuno

0: von Gaia. Inzwischen finden hier wieder Hochzeiten und Tagungen statt. John Soverell ist der zweite der beiden Pächter. Er und sein Partner haben sich intensiv mit der Geschichte von Ahrenfels beschäftigt. Die frühere Burg wurde im 19. Jahrhundert zu einem neugotischen Schloss umgebaut. Das sieht man besonders gut im Rittersaal. Auch die Treppe aus Gusseisen ist im neugotischen Stil. Allerdings nicht mehr ganz im Originalzustand.
1: Ursprünglich waren da keine Holzdielen drauf. Also ursprünglich war diese ganze Konstruktion eine freie Konstruktion. Also man konnte überall durchgucken. Warum man dann hinterher die Holzdielen draufgesetzt hat, das kann man jetzt nicht mehr sagen. In den meisten Theorien waren die Frauen so ein bisschen schuld, weil man ihnen wahlweise unter den Rock gucken konnte oder sie mit ihren Schuhen stecken geblieben sind.
0: Und das wäre auch heute noch ein Problem, denn im Schloss finden viele Hochzeiten statt. Auch Hotelzimmer gibt es für die Gäste. John Soverell hängt in allen Zimmern Fotos der Adelsfamilie auf, die früher hier lebte. Anfang des 20. Jahrhunderts waren die von Westerholz eine große Familie. Nach dem Zweiten Weltkrieg wurde es dann aber immer einsamer im Schloss, bis die letzten Nachkommen es schließlich verkauften. Der neue Eigentümer und seine Pächter brachten wieder Leben in die alten Mauern von Schloss Ahrenfels. Man kann an Führungen teilnehmen, das Café besuchen, Feste feiern oder in imposanter Kulisse übernachten. Schloss Ahrenfels in Bad Hönningen ist auf jeden Fall einen Ausflug wert.
2: Und es lohnt sich auch immer, hier beim Quiz mitzumachen, bei Kaffee oder Tee. Wir haben 400 Euro in der Quizkasse. Mal schauen, wer mehr Geld davon erspielt. Frau Krebs in Saarbrücken ist dabei. Hallo nach Saarbrücken.
3: Ja, hallo.
2: Guten Tag, Sie spielen gegen Frau Lambert in Gommersheim. Hallo, Frau Lambert.
4: Hallo, Herr Hübschen, guten Tag.
2: Schön, dass Sie beide da sind, dann können wir loslegen. Prima. Hey. Frau Krebs, Sie dürfen anfangen.
3: Fangen wir gleich mit der 1 an.
2: Ja. In welcher Sportart stehen 6 Spieler einer Mannschaft auf dem Feld? Im Basketball, im Volleyball oder im Handball? Wo sind 6?
3: Entschuldigung, bei mir ist Verzögerung.
2: Ja, dann hören Sie einfach, was ich sage. Okay. In welcher Sportart stehen 6 Spieler einer Mannschaft auf dem Feld? Im Basketball, im Volleyball oder im Handball?
3: B, im Volleyball.
2: Im Volleyball sind 6, genau. Also das Bild braucht immer ein bisschen länger als die Sprache. Deswegen gut zuhören, was ich sage, dann kann es schon helfen. Ja?
3: Alles klar.
2: Super. Frau Lambert, Sie dürfen.
4: Ja, ich hätte gern die 9, bitte.
2: Ja, hier kommt die Nummer 9. Wer stellt häufig Kehlnähte her? Der Schweißer, der Chirurg oder der Schneider? Die Kehlnaht, wer macht die? Der Schweißer, der Chirurg oder der Schneider?
4: A.
2: Der Schweißer macht die Kehlnaht. Richtig, 61 Euro, gut. Frau Krebs, die 1 ist weg und die 9 ist weg, alle anderen sind noch da.
3: Die 2.
2: Die 2, gut, hier ist sie. Der bildungssprachliche Begriff Leumund steht für A. Ruf, B. Löwe oder C. Mund?
3: A. Ruf.
2: A. Ruf ist richtig, 28 Euro. Sehr gut. Frau Lambert, Sie dürfen wieder.
4: Ich hätte gern die 8, bitte.
2: Die 8 ist eine Frage für 14 Euro. Ein frommer Wunsch gehört redensartig in Gottes Ohr, in Priesters Bibel oder in Gläubigers Kirche.
4: Das ist A.
2: In Gottes Ohr, jawohl, 14 Euro dazu. Frau Krebs, wie darf es für Sie weitergehen?
3: Die 3.
2: Die 3, Sie machen die erste Reihe, weil Sie das Bild nicht sehen. Sehr gut, sehr gute Taktik. Ja? Jetzt sind 60 Euro drin. Wo finden sich Neurotransmitter? A in UKW-Radios, B in Computern oder C im Gehirn? Die Neurotransmitter.
3: C im Gehirn?
2: Jawohl, die Botenstoffe. Im Gehirn.
3: Ah, Botenstoffe, okay.
2: Ja, 60 Euro dazu. Sie haben schon 147. Frau Lambert hat 75. Sie sind beide.

0: Ne, gut.
1: Wow.
0: Frau Lambert, was machen wir?
2: Dann nehme ich mal die 11.
0: Die 11. Der Joker. Dann haben Sie 125 und sind noch mal gefährlich nah dran gerutscht an die Frau Kriebs mit 147. 4, 5, 6, 7, 10 und 12 habe ich noch.
1: Ja, die 4.
0: Die 4, Sie bleiben bei der Taktik?
1: Ja.
0: In der Komödie Bang Boom Bang spielte Ralf Richter seine Paraderolle als A. Horst Schimanski, B. Zecki Müller, C. Kalle Grabowski.
1: Oh Gott, das weiß ich nicht. Ralf Richter.
0: Ralf Richter, gestern verstorben, leider im Alter von 69 Jahren.
1: Da würde ich sagen C.
0: Kalle Grabowski, jawohl, ja. Gut geraten, oh. 31 Euro. Frau Lambert, Sie dürfen 5, 6, 7, 10 und 12.
2: Ich nehme dann die 6, bitte.
0: Die 6, ja. Ein anderer Begriff für den Reißverschluss lautet Zapper, Zipper oder Zopper. Oder Zepper, Zipper, Zopper.
2: Zipper.
0: Zipper, Antwort B, 13 Euro. Einfache Frage, deswegen nur wenig Geld. Aber Sie sind immer noch dran, 138. Frau Kriebs, wenn Sie die 200 knacken, haben Sie gewonnen, das wissen Sie, ne? 5, 7, 10 und 12.
1: Ja, die 5.
0: Die 5, gut. 29 Euro. Welche Farbe haben Tennisbälle üblicherweise bei Profiturnieren? Rot, Gelb oder Grün?
1: Gelb.
0: Gelb. Jawohl, 29 Euro dazu. Das sieht gut aus, 207 Euro. Frau Lambert, für den Spaß, 7, 10 und 12.
2: Die 7, bitte.
0: Die 7. Latschenkiefernöl dient zur Zubereitung einer Salatsoße, zur äußeren Anwendung bei Beschwerden oder zum Schmieren von Fahrradketten.
2: B.
0: B. Zur äußerlichen Anwendung bei Beschwerden. Jawohl, Frau Krebs. Sie können die Kasse voll machen, 10 oder 12?
1: Machen wir die 10.
0: Machen wir die 10. Ist eine 12-Euro-Frage. Was soll schlaffördernd wirken? A. Hopfen, B. Daunen, C. Malz.
1: Hopfen.
0: Hopfen und Malz, Gott erhalts, genau, aber Hopfen ist gut für den Schlaf. Frau Lambert, für die Ehre noch die 12, hier ist sie. Dienst ist Dienst und Bett ist Bett, Schnaps ist Schnaps, Urlaub ist Urlaub.
2: Wie geht
0: der Spruch? Schnaps ist Schnaps, genau. Ja. Schnaps kann man auch aus der Kaffee- oder Teetasse trinken, aber ich empfehle Kaffee oder Tee. Okay. Sie gewinnen unsere Tasse, Frau Lambert.
2: Ich okay, danke schön.
0: Danke Ihnen fürs Mitmachen. Und Frau Kriebs, wir schauen mal gemeinsam drauf und sehen, dass Sie 219 Euro erspielt haben. Und das, toll, obwohl Sie mich spät gesehen haben und früh gehört.
1: Ja, Hauptsache gehört.
0: Genau, konzentriert gespielt und abgeräumt.
1: Wunderbar.
0: Viel Spaß beim Geld ausgeben und Grüße ins Saarland. Alles Gute für Sie, Frau Kriebs.
1: Danke Ihnen.
0: Danke,
1: auch.
0: Tschüss. Ciao, ciao. Morgen gibt es die nächste Ausgabe von Kaffee oder Tee. Dann werden wir in Weinlaune sein, denn wir schauen mal, was die Weine des Jahres 2026 aus dem Südwesten so zu bieten haben. Wir machen eine leckere Weißweincreme als Dessert und haben auch gute Tipps, wie der Wein in der offenen Flasche genießbar bleibt, falls es uns mal nicht gelingt, die Flasche schon am ersten Tag leer zu trinken. Das also morgen von uns. Das war's von uns für heute. Hier geht's aber weiter mit schönen Geschichten aus Ihren Regionen, aus dem Saarland, aus Rheinland-Pfalz und aus Baden-Württemberg.
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0: Hallo und guten Abend zu SR Info. Das sind in den nächsten Minuten unter anderem unsere Themen für Sie. Geld für Opfer. Wer bei einem Terroranschlag verletzt wird, bekommt Unterstützung vom Land. Entlastung für Autofahrer. Die Bundesrepublik debattiert Ideen für die Spritpreisbremse. Und Verbot für Kinder. EU-Kommissionspräsidentin von der Leyen will Social-Media-Plattformen einschränken. Wer im Saarland Opfer von terroristischer oder extremistischer Gewalt geworden ist, kann beim Land eine finanzielle Entschädigung erhalten. 2023 ist diese Regelung eingeführt worden. Aber erst seit heute ist sie auch gesetzlich verankert. Der Landtag stimmte mit Mehrheit von SPD und CDU-Fraktion für den Entschädigungsfonds. Die AfD-Fraktion enthielt sich bei der Abstimmung.
1: Wird jemand Opfer einer extremistischen oder terroristischen Straftat, kann er oder sie eine Unterstützungsleistung von 10.000 Euro erhalten. Bei dauerhaften Schäden sind es bis zu 30.000 Euro und in besonders schweren Fällen und bei Todesfällen bis zu 100.000 Euro, die auch an Angehörige ausgezahlt werden können.
2: Natürlich kann Geld das, was einem Menschen nach einem solchen rassistischen oder terroristischen Anschlag widerfahren ist, niemals wieder gut machen. Es macht keine Verletzungen ungeschehen. Es bringt keinen getöteten Menschen zurück. Und es nimmt Angehörigen auch nicht ihre Trauer. Aber der Staat kann sagen, wir sehen, was euch widerfahren ist. Wir erkennen dieses Unrecht an und wir lassen euch mit seinen Folgen nicht allein.
1: Auch die CDU-Fraktion betonte, die Opfer extremistischer Straftaten müssten wissen, dass die Gesellschaft an ihrer Seite stehe. Die AfD-Fraktion erklärte, sie enthalte sich bei der Abstimmung unter anderem, weil nicht ausreichend definiert sei, wer von dem Fonds profitieren könne.
0: Der Saarländische Landtag hat auch über das neue Polizeigesetz beraten. Es soll der Polizei zusätzliche Befugnisse geben. So sollen Ermittler künftig große Datenmengen automatisiert mit künstlicher Intelligenz auswerten können. Innenminister Joost betonte, Daten würden weiterhin nur anlassbezogen ausgewertet. CDU und AfD fordern Nachbesserungen am Gesetzentwurf. Der wird jetzt im Innenausschuss weiter beraten. Bei der Staatsanwaltschaft im Saarland gibt es immer mehr offene Verfahren. Nach Angaben des Deutschen Richterbundes waren Ende Juni knapp 15.000 Fälle noch nicht abgeschlossen. Rund 2.800 Fälle mehr als noch ein Jahr zuvor. Gleichzeitig gingen im ersten Halbjahr etwas weniger neue Verfahren ein als noch 2025. Die saarländischen Grünen fordern deutlich mehr Geld für die Anpassung an den Klimawandel. Die von der Landesregierung angekündigten 5 Millionen Euro für 2 Jahre reichten aus ihrer Sicht nicht aus. Damit könnten nur kleinere Einzelmaßnahmen finanziert werden. Mehr Geld brauche es etwa für Stadtgrün, Entsiegelung sowie den Schutz vor Hitze und Hochwasser. Die Grünen verweisen darauf, dass im gleichen Zeitraum 100 Millionen Euro für den Straßenbau vorgesehen seien.
1: Nach dem Schulbusunfall ist das genaue Ausmaß des Schadens an dem Haus in Geislautern noch unklar. Die untere Bauaufsicht der Stadt Völklingen muss das Gebäude noch untersuchen. Am Montag war ein führerloser Schulbus in das Haus gekracht. Nach jüngsten Angaben der Polizei waren 21 Personen im Bus, 13 seien dabei verletzt worden. Die Ursache des Unglücks versuchen Polizei und Gutachter zu ermitteln. Das Caritas-Klinikum in Saarbrücken und das Uniklinikum in Homburg wollen zusammen zum zertifizierten Lungenkrebszentrum werden. Das haben die beiden Krankenhäuser mitgeteilt. Durch die Zusammenarbeit sollen Patienten schneller behandelt werden, was vor allem bei Lungenkrebs sehr wichtig sei. Das UKS hat bereits ein Lungenkrebszentrum, das durch die Kooperation erweitert würde. Die Zertifizierung durch die Krebsgesellschaft ist für Anfang 2027 geplant.
0: In Paris wird zur Stunde der Deutsch-Französische Journalistenpreis verliehen. Den Preis gibt es seit 1983. Ausgezeichnet werden journalistische Arbeiten, die zum besseren Verständnis der deutsch-französischen und europäischen Beziehungen beitragen. Preise für die Journalistinnen und Journalisten gibt es unter anderem in den Kategorien Dokumentation, Investigation und erstmals auch Wissenschaft. Im Mittelpunkt der Veranstaltung stehen Themen wie der Klimawandel, der Krieg in der Ukraine und die Zukunft der Demokratie. Zu der Veranstaltung kommen auch zahlreiche Ehrengäste, darunter etwa Ministerpräsidentin Rehlinger. Im Vorfeld der Preisverleihung äußerte sich DFJP-Vorstandschef und SR-Intendant Grasmück zu den Aussagen von Kulturstaatsminister Weimer. Der hatte eine Privatisierung des ZDF sowie die Zusammenlegung kleinerer ARD-Anstalten gefordert.
3: Ich will da jetzt nicht spekulieren, wer was gesagt hat, aber sollte tatsächlich ein Mitglied der Bundesregierung einen Angriff auf den öffentlich-rechtlichen Rundfunk gefahren haben, dann halte ich das in der speziellen Situation für fatal. Das spielt auch radikalen Kräften in

0: in die Hände. Und auch aus diesem Grund ist es gut, trotz aller Probleme, die es im Föderalismus gibt, dass Rundfunkpolitik Ländersache ist.
1: Von einem Liter Superbenzin fließt inzwischen deutlich mehr als die Hälfte des Verkaufspreises an den Staat. Zumindest hier bei uns in Deutschland. Neben der Energiesteuer schlagen dabei auch Mehrwertsteuer und CO2-Abgabe zu Buche. Bei den immer weiter steigenden Spritpreisen denken viele Autofahrer und auch einige Politikerinnen und Politiker daher zuerst an diese Abgaben, um den Preis zu drücken. Es gibt aber auch andere Ideen.
2: Die Preise an den Tankstellen steigen und damit auch der Druck auf die Regierung. Gestern hatte der Bundeskanzler Entlastungen angekündigt.
3: Die Lage im Mittleren Osten eskaliert. Die Energiepreise, die Spritpreise an den Zapfsäulen steigen. Für viele Menschen, die täglich das Auto brauchen, ist eine Belastungsgrenze erreicht. Wir stehen dazu deshalb in engem Austausch in der Bundesregierung und mit den Ländern.
2: Am Tag danach gibt es viele Vorschläge und im Kabinett noch keine Entscheidung. Bundeswirtschaftsministerin Reiche will eine Direktauszahlung für Geringverdiener, die Unionsfraktion eine Senkung der Mehrwertsteuer auf Benzin und Diesel. Amon Zorn sitzt für die SPD in der Taskforce Sprit, seine Forderung ein Preisdeckel.
4: Deswegen geht es aus unserer Sicht, dass wir einen Markt haben, der dysfunktional ist, der nicht funktioniert, wo wir mehr Fairness brauchen, mehr Transparenz brauchen, wo wir aber auch die Rekordgewinne der Mineralölkonzerne einschränken müssen.
2: Von einem Preisdeckel würden alle Bevölkerungsgruppen gleichermaßen profitieren, auch Gutverdiener. Kritik von einem Experten.
5: Als Politiker würde ich mir jetzt Maßnahmen überlegen, wie ich empfindlich getroffene Personen und Unternehmensgruppen gezielt erreichen kann, entweder übers Sozialamt oder übers Finanzamt.
2: Die Bundesregierung will jetzt schnell entscheiden. Die Preise an den Tankstellen, sie bleiben erstmal hoch.
1: Auch in Luxemburg ist Benzin seit heute deutlich teurer. Der Preis für den Liter Super ist um über 10 Cent gestiegen auf 1,90 Euro. Super Plus ist sogar fast 15 Cent teurer und kostet nun 2,13 Euro pro Liter. Die Preise für Diesel und Heizöl bleiben dagegen unverändert. Bundeskanzler Merz bekommt Rückendeckung von den 8 CDU-Ministerpräsidenten. Damit reagieren sie auf Spekulationen über seine politische Zukunft. In einer gemeinsamen Erklärung betonen sie, weiter mit Merz zusammenarbeiten zu wollen. Die CDU-Regierungschefs betonten auch, Vertrauen werde wieder entstehen, wenn Politik die Probleme und Fragen löse, die die Menschen in ihrem Alltag beschäftigten. Im Juli hatte der Anschlag auf den Berliner Christopher Street Day bundesweit Entsetzen ausgelöst. Eine Frau wurde dabei getötet, zahlreiche Menschen verletzt. Knapp 7 Wochen später zieht die Bundesregierung nun Konsequenzen und legt einen Maßnahmenkatalog gegen islamistischen Terrorismus vor.
6: Hätte der Anschlag beim CSD in Berlin verhindert werden können? Der 21-jährige Abdul B. war den Behörden als radikaler Gefährder bekannt und nach Jugendstrafrecht auf sogenannte Vorbewährung frei. Der islamistisch motivierte Täter fuhr erst in die Menge, stach dann mit einer Machete zu. Er tötete eine Frau und verletzte mehr als 30 Menschen. Innenminister und Justizministerin sehen Sicherheits- und Rechtslücken und wollen sie schließen.
7: Uns ging es jetzt darum, stärker zu überwachen, Bewegungsfreiheit einzuschränken und härter zu bestrafen.
6: Zum Schutz vor islamistischem Terrorismus sieht der Maßnahmenplan unter anderem vor, dass Fußfesseln bei Gefährdern regelmäßig angewendet werden können, dass besonders gefährliche Messerattacken zu Verbrechen hochgestuft werden mit mindestens einem Jahr Freiheitsstrafe, das Sicherheitsinteresse der Allgemeinheit bei der Bewährungsprüfung stärker zu berücksichtigen, auch bei Jugendstrafen. Das Jugendstrafrecht sei keine Kuscheljustiz, betont die Ministerin.
8: Die Maßnahmen werden die innere Sicherheit Deutschlands stärken. Gleichzeitig wahren sie aber eben auch die Rechtsstaatlichkeit und die Freiheit. Auch das ist wichtig.
6: Die Grünen begrüßen das Vorgehen gegen Gefährder, fordern aber mehr Prävention im Internet.
9: Bei TikTok und bei Instagram werden jeden Tag radikalste Botschaften verbreitet. Dagegen muss man vorgehen. Da braucht es klare rechtliche, rechtsstaatliche Vorgaben.
6: Der Plan gegen den Terrorismus muss als Gesetzentwurf nach dem Kabinett auch durchs Parlament.
1: Immer neue Berichte von Sabotagen oder Drohnen mit Sprengstoff. Künstliche Intelligenz, die sich selbstständig durchs Internet hackt. Kinder und Jugendliche, die immer mehr Zeit bei Social Media verbringen. Riesige Themen, die uns jeden Tag begegnen und mit denen sich deswegen auch Ursula von der Leyen in ihrer Rede zur Lage der Europäischen Union beschäftigt.
10: Europa ist stark. Das ist die Botschaft von Kommissionspräsidentin von der Leyen. Sowohl wirtschaftlich

0: assoziierte EU-Mitgliedschaft Kanadas ins Spiel. Ministerpräsident Carney ist vor Ort. Kanada hat ähnliche Probleme mit der schwer kalkulierbaren Außenpolitik der USA. In ihrer Rede geht es außerdem um Klimawandel, Wirtschaft und um die Gefahr von Social Media. Wir müssen uns nicht mit der Suchtgefahr abfinden. Wir müssen nicht hinnehmen, dass Kinder in immer extremere Inhalte hineingezogen werden. Wir müssen nicht hinnehmen, dass Fotos von Mädchen für KI-generierte, sexualisierte Bilder verwendet werden. Konkret, die Nutzung von sozialen Plattformen soll künftig für Jugendliche unter 13 Jahren verboten werden. Vertreter der Bundesregierung begrüßen den Vorstoß der EU-Kommissionspräsidentin.
1: Der frühere Präsident des Kosovo, Thaçi, ist wegen Kriegsverbrechen zu 25 Jahren Haft verurteilt worden. Ein Sondertribunal in Den Haag sprach den 58-Jährigen unter anderem der Folter, des Mordes und der willkürlichen Inhaftierung schuldig. Thaçi war Oberkommandeur der UÇK, einer Guerilla-Armee im Kosovo-Krieg, und später Präsident des Kosovo.
2: Deutschland und die Vereinigten Staaten wollen bei Rüstungsprojekten in Zukunft enger zusammenarbeiten. Dazu haben Verteidigungsminister Pistorius und sein US-Amtskollege Hegseth in Washington eine Absichtserklärung unterzeichnet. Das Ziel ist, den Bedarf an Waffen, Ausrüstung und Munition für das NATO-Bündnis verstärkt auch in Deutschland herzustellen. Pistorius erhofft sich außerdem eine Kooperation beim Marschflugkörper vom Typ Tomahawk. Die jemenitische Houthi-Miliz hat die Stadt Mekka in Saudi-Arabien angegriffen. Das meldet das saudi-arabische Militär. Mekka gilt bei Muslimen als heilige Stadt. Die saudi-arabische Luftabwehr fing laut eigenen Angaben in der Nähe eine Drohne ab. Das unbemannte Flugobjekt wurde demnach im Süden der Stadt zerstört, bevor es in den gesperrten Luftraum eindringen konnte. Die Houthi-Miliz wies die Vorwürfe zurück. In Spanien kämpft die Feuerwehr gegen einen großen Waldbrand. Mehr als 300 Feuerwehrleute sind in der Region rund um Valencia im Einsatz. Fast 900 Hektar stehen in Flammen. Auch ein Campingplatz wurde evakuiert und rund 25 Menschen in Sicherheit gebracht. Drohnen überwachen weiterhin die Lage vor Ort.
1: Der SV Elversberg-Spieler Felix Keidel soll erstmals für die deutsche Fußballnationalmannschaft nominiert werden. Das berichtet der Kicker. Demnach will Bundestrainer Klopp den 23-Jährigen für die kommenden Spiele der Nations League berufen. Die offizielle Kaderbekanntgabe ist morgen Vormittag. Und damit sind wir jetzt auch schon beim Wetter angekommen. Michael Friemel sagt Ihnen, wie es wird.
3: Guten Abend aus dem Wetterstudio. Gestern noch über 30 Grad, heute nur noch knapp über 20. Da tut sich was. Rückseitig der Kaltfront von Tief Zuri, das wir hier mit seinem Zentrum über Skandinavien sehen, fließt im Moment etwas weniger warme Atlantikluft zu uns. Und auch wenn in den kommenden Tagen zusätzlich ein Hoch bei den Azoren zu Einfluss gewinnen wird, bleibt es bei den Durchschnittswerten von knapp über 20 Grad bei uns. In der Nacht zeigt sich der Himmel oft klar oder nur locker bewölkt. Es bleibt trocken. Zum Morgen hin kann sich lokal etwas Nebel bilden. Die Luft kühlt bei schwachem Wind ab auf 10 bis 6 Grad. Morgen erwartet uns dann eine trockene Mischung aus Sonne und Wolken bei Höchstwerten zwischen 18 und 22 Grad. Die weiteren Aussichten. Am Freitag starten wir etwas durchwachsener in den Tag. Im Tagesverlauf wird die Sonne dann wieder häufiger scheinen und es bleibt dann auch trocken. Höchstwerte 18 bis 22 Grad. Sehr freundlich und angenehm warm geht es dann auch durchs Wochenende. Das ist so dieses typische Altweibersommerwetter mit Höchstwerten zwischen 24 und 25 Grad. Und so starten wir dann auch in die neue Woche hinein. Mit diesen Informationen geht es zurück zu Florian Possinger.
1: Danke dir, Michael. Das war SR Info für den Moment. Um 21:45 sind wir aber wieder für Sie da. Bis dahin, machen Sie es gut.
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6: Unser erstes Thema heute brennt

0: vielen Menschen schon ziemlich lange unter den Nägeln, vor allem Familien mit Kindern. Es geht um die Social-Media-Nutzung junger Menschen. Die soll in der EU massiv eingeschränkt werden. Wie das aussehen könnte, hat die EU-Kommissionspräsidentin Ursula von der Leyen heute verkündet.
1: Keine sozialen Medien für alle unter 13.
2: Klingt wie eine Kampfansage und soll es wohl auch. Denn längst ist bewiesen, dass ungehemmtes Scrollen, Wischen und Anschauen von Videos auf TikTok, Snapchat, Instagram und anderen bei jungen Nutzern zu Depressionen führen kann, Suchtverhalten und Cybermobbing. Also
1: kein persönliches Konto für Personen unter 15 Jahren. Das bedeutet, für 13- bis unter 15-Jährige sind nur Mini-Konten erlaubt, die von Eltern oder Erziehungsberechtigten eingerichtet und beaufsichtigt werden. Die Plattformen müssen sichere Inhalte anbieten.
2: Die Tech-Giganten müssten also beweisen, dass ihre Inhalte sicher sind, auch für Kinder. Anders als bei Beschränkungsvorhaben zahlreicher Staaten in Europa, nach denen Eltern kontrollieren müssten, ob sich ihre Kinder an die Regeln halten. Aber nur die EU könnte ein solches Gesetz gegenüber den Online-Riesen wohl auch durchsetzen. Übrigens, Nutzerinnen und Nutzer sollen ein bestimmtes Mindestalter nachweisen, ohne dabei persönliche Daten wie Name oder Geburtsdatum an die Online-Plattformen weiterzugeben. Fazit: Voraussichtlich alle Nutzer der Online-Angebote müssten regelmäßig auf diese Weise ihr Alter verifizieren.
0: So, schauen wir mal in ein Land, in dem es ein solches Social-Media-Verbot für Kinder und Jugendliche schon gibt, nach Australien. Und wir fragen nach bei unserer Korrespondentin für das Gebiet, Christiane Justus in Singapur. Christiane, in Australien gibt es seit rund 10 Monaten ein Social-Media-Verbot für unter 16-Jährige. Was gilt genau und warum sind TikTok, Instagram und Co. für Jugendliche überhaupt tabu?
3: Das Gesetz sieht vor, dass insgesamt 10 Social-Media-Plattformen keine Accounts mehr für unter 16-Jährige anbieten dürfen. Das sind die großen Netzwerke wie TikTok, Snapchat, Instagram, Facebook und YouTube. Das heißt, da dürfen unter 16-Jährige keinen Zugang haben. 16, das ist die Altersgrenze. Und die australische Regierung hat das Gesetz mit einer großen Mehrheit im Parlament verabschiedet vor 2 Jahren und auf den Weg gebracht. Auch mit viel Unterstützung aus der Gesellschaft, vor allem von Eltern. Das Gesetz soll verhindern, dass Kinder und Jugendliche Schaden nehmen. Also ein Gesetz zum Schutz vor schädlichen, unangemessenen Videos, Schutz vor Cybermobbing und Suchtverhalten. Und es wurde immer wieder sehr emotional betont, dass Kinder und Jugendliche durch das Gesetz wieder aktiv ihre Freizeit gestalten können, anstatt sie am Smartphone zu verbringen. Es gab und gibt aber auch in Australien Kritiker des Verbots.
0: Wie gut ist denn dieses Verbot umgesetzt? Gibt es schon Erkenntnisse, ob das überhaupt funktioniert?
3: Also es fällt kaum auf, dass es dieses Verbot gibt, denn die Mehrheit der Kinder und Jugendlichen in Australien, die nutzen Social Media genauso viel wie vor dem Verbot. Mehrere Studien zeigen, dass diese Maßnahme bisher kaum wirkt. Das ist also ernüchternd. Die Tech-Konzerne haben zwar erstmal rund 5 Millionen Konten gesperrt, aber viele Nutzerinnen und Nutzer umgehen diese Beschränkungen. Und das ist auch sehr einfach. Viele haben uns erzählt, dass sie einfach ein anderes Alter angeben konnten oder dass sie ein Selfie von einem älteren Freund hochladen konnten. Manche sind auch überhaupt nicht überprüft worden. Und relativ schnell wurde dann also unter den Jugendlichen klar, wenn du dich an das Gesetz hältst, bist du eigentlich der Doofe. Das heißt, die Alterskontrollen, die es geben soll, die funktionieren nicht.
0: Wie gesagt, viele Kinder und Jugendliche umgehen das Verbot. Inwiefern will die australische Regierung denn das noch mal nachschärfen?
3: Ja, laut Gesetz, und das ist wichtig, werden weder die Eltern noch die Jugendlichen in irgendeiner Weise bestraft, sondern die australische Regierung will die Tech-Konzerne in die Verantwortung nehmen und bestrafen, wenn sie sich nicht an das Gesetz halten. Die angedrohten Strafen, die wurden jetzt noch mal erhöht und liegen bei umgerechnet knapp 60 Millionen Euro. Aber bislang ist da noch kein Verfahren eröffnet. Das wird aber erwartet. Also es wird erwartet, dass es rechtliche Schritte gegen die Plattform, also gegen Social-Media-Konzerne geben wird. So wie ja gerade auch in den USA. Also Australien, auf das wir alle schauen, als weltweiter Vorreiter bei der Social-Media-Gesetzgebung. Die Australier, die ringen gerade doch noch sehr mit der Umsetzung dieses Gesetzes.
0: Dankeschön, Christiane Justus, für die Informationen. Vielen Dank. Und aufgrund der Zeitverschiebung haben wir das Gespräch vor der Sendung aufgezeichnet. Der Spritpreis, unser nächstes Thema, steigt und steigt. Und dann war es soweit tatsächlich. In Berlin stand eine 3 auf der Preistafel an der Tankstelle. Ja, die Politik, sie steht unter Druck, die Bürger zu

0: und Lasten. Aber wie? Direkthilfen? Steuern runter? Was sind denn die Ideen? Und funktionieren diese auch?
1: Wer nahe an den Grenzen unserer EU-Nachbarn wohnt, rechnet schlicht nach. Lohnt sich der Tankweg nach drüben, wie hier in Polen, wo der Diesel 2,07 Euro kostet? Dass Sprit gerade für Pendler immens teuer ist, weiß auch die Politik in Berlin.
2: Wir stehen dazu deshalb in engem Austausch in der Bundesregierung und mit den Ländern. Und ich bin der Meinung, dass wir handeln müssen. Das genaue Instrumentarium steht noch nicht fest.
1: Und so kursieren verschiedene Ideen, Autofahrer zu entlasten. Wirtschaftsministerin Katharina Reiche hat eine Direktauszahlung für Geringverdiener ins Spiel gebracht. Anne-Katharine Beck aus der ARD-Finanzredaktion ordnet die Vorschläge ein.
3: Die Frage ist, wie findet der Staat heraus, an wen er den Betrag am Ende überweisen soll, welche Menschen überhaupt davon betroffen wären? Denn bei den zuständigen Behörden liegen aktuell nur 19% der Kontodaten vor. Das heißt, bis das Geld wirklich da ankäme, wo es gebraucht wird, würde es Monate dauern.
1: Auch Finanzminister Lars Klingbeil hat Ideen, einen Preisdeckel und eine Übergewinnsteuer.
3: Das wäre eine Option, die A, vergleichsweise schnell umgesetzt werden kann und B, den Staat nichts kostet. Aber es gibt ein dickes Aber, denn diese Übergewinnsteuer zeigt auch, dass der Staat von heute auf morgen eine Steuer einführen kann, die es zuvor so nicht gegeben hat. Und das schafft vor allem bei Unternehmen Verunsicherung, wenn die sich überlegen, wo sie als nächstes investieren wollen.
1: CDU-Fraktionsvorsitzender Thorsten Frey denkt an Mehrwertsteuersenkung oder neuen Tankrabatt.
3: Das ist eine Möglichkeit, um alle Menschen gleichermaßen zu entlasten. Und auch im Ausland sehen wir, dass die Spritpreise dort häufig günstiger sind als hier in Deutschland. Allerdings würde diese Methode den deutschen Staat eine Menge Geld kosten. Aber auch da darf man nicht vergessen, der Staat verdient an der Zapfsäule mit rund 60% des Spritpreises sind Abgaben und Steuern.
1: Auch Verbände haben Ideen. Die Deutsche Industrie- und Handelskammer möchte die Energiesteuern senken. Spediteure fordern einen verbilligten Transportdiesel nach EU-Vorbild. Viel auf dem Tisch also, aber noch keine Lösung.
0: Demokratie ist keine Selbstverständlichkeit, da sind wir jetzt. Sie lebt davon, dass Menschen den Mund aufmachen, Haltung zeigen und dabei auch sichtbar sind. Genau das will Fotograf Thomas Brenner unterstützen. In seinen Bildern porträtiert er Menschen, die für Freiheit, Vielfalt und demokratische Werte stehen. Im Rahmen der bundesweiten Aktionswoche Demokratie braucht viele Stimmen, so rum, haben wir ihn bei einem seiner Shootings begleitet.
4: Thomas Brenner in seinem Atelier in Kaiserslautern. Er fotografiert Menschen, die mit ihrem Gesicht für Demokratie eintreten.
5: Die Idee ist, Menschen zu zeigen, die einfach sagen, Demokratie und Freiheit ist mir wichtig und die mit ihrem Gesicht und ihrem Namen halt dafür in der Öffentlichkeit einstehen. Ich glaube, das hat eine andere Wirkung, als wenn ein Politiker einfach sagt, Demokratie ist wichtig, sondern es ist der Einzelmensch, das bist du oder ich, die wirklich sagen, ich stehe dafür ein.
4: Mehr als 7000 Bilder hat Thomas Brenner schon gemacht. Die Porträts werden auf Plakate gedruckt und in Städten aufgehängt. Sie tragen Botschaften wie Demokratiefreund oder Demokratieverteidigerin. Von Kommunen und Institutionen bekommt Brenner eine Aufwandsentschädigung. Er hofft, dass Menschen im Alltag über die Bilder stolpern und über Demokratie nachdenken.
5: Ich glaube einfach, wenn ich jetzt sehe, wie sich dann unsere Gesellschaft entwickelt und jetzt nicht nur bei uns, sondern überhaupt auch in Nachbarländern, dass eigentlich jeder versuchen sollte, sich ein bisschen zu positionieren und ein bisschen Rückgrat zu zeigen und mit den Mitteln, die jeder hat, sich dafür einzusetzen, dass wir die Freiheit, die wir seit 50, 60 Jahren extrem genießen können, auch weiter erhalten können. Also ich glaube, man muss sich wirklich um unsere Demokratie kümmern und kann nicht davon ausgehen, dass sie einfach selbstverständlich da ist.
4: Mit seinem Projekt geht der Fotograf auch in Schulen. An einem Gymnasium im pfälzischen Winnweiler stößt seine Fotoaktion auf reges Interesse. Die Schüler haben im Unterricht über Demokratie gesprochen. Viele haben sich jetzt entschieden, auch ihr Gesicht zeigen zu wollen.
6: Ich finde es halt einfach wichtig, dass wir dafür kämpfen, in dieser Demokratie, in der wir leben. Weil nicht jeder hat dieses Privileg, so gut zu leben, wie wir das eben haben und dass ich so leben kann, wie ich will und dass ich auch das machen kann, was ich möchte und mir nicht jeder vorschreibt, wie ich zu leben habe.
4: Auch die 11 Jahre alte Katharina hat sich entschieden, bei dem Projekt von Thomas Brenner mitzumachen.
7: Man braucht Rechte und Meinungen und jeder sollte sie sagen. Und es ist egal, welche Hautfarbe auch man hat oder wo man herkommt. Es soll einfach nur Gerechtigkeit herrschen.
4: Thomas Brenner ist glücklich, dass er mit seiner Idee auch junge Menschen erreicht. Und er freut sich, dass seine Aktion inzwischen aus der Pfalz nach ganz Deutschland ausgestrahlt hat.
8: Wir haben in Rheinland-Pfalz angefangen, weil es am einfachsten war von unserem Netzwerk her. Dann ist es in die Nachbarländer, nach Saarland gegangen, nach Baden-Württemberg und Hessen. Und dann hat es dann eigentlich gestreut in andere Bundesländer, weil einfach Leute, die wir hier fotografiert haben, haben ihren Bekannten in Bayern oder in Niedersachsen, Nordrhein-Westfalen das Bild geschickt und haben gesagt, guck mal, was wir hier gemacht haben, wollt ihr das da oben nicht auch machen? Und dann kamen einzelne Städte, die gesagt haben, ja klar, dann wollen wir es auch realisieren.
4: Thomas Brenner sagt, ich bin nur ein Fotograf, mehr als Bilder machen kann ich nicht, aber mit diesen Bildern will er Zeichen setzen.
0: Und mehr News vom Tage, genau jetzt für Sie.
9: In Flammen. In Los Angeles ist ein Hubschrauber eines TV-Senders abgestürzt. Dabei kamen mindestens 3 Personen ums Leben. Unter den Todesopfern sind laut Feuerwehr eine Journalistin, der Pilot der Maschine und ein Fußgänger am Boden. 2 Personen wurden verletzt. Der Hubschrauber sollte Bilder eines tödlichen Busunfalls drehen. Während des Einsatzes stürzte die Maschine ab. Sie ging in Flammen auf. Die Unfallursache ist bislang ungeklärt. Unter Wasser. Heftige Regenfälle haben Teile von Sao Paulo in Brasilien überschwemmt. Innerhalb von 24 Stunden fielen in der Millionenstadt mehr als 75 Liter Regen pro Quadratmeter. Die Niederschläge machen diesen September in Brasilien bereits jetzt zu einem der regenreichsten seit Beginn der Aufzeichnungen 1943. Meteorologen der Weltwetterorganisation WMO befürchten, dass in diesem Jahr ein besonders starker El Niño bevorsteht. Dieses Klimaphänomen im Pazifik sorgt einerseits für Dürre, andererseits für massive Regenfälle. Auf Tuchfühlung geht dieser niedliche Rotluchs mit seiner neuen Umgebung. Der flauschige Nachwuchs stromert durch sein Gehege im Zoo von Mexiko-Stadt. Es ist eine Premiere, denn es ist der erste Nachwuchs bei den Rotluchsen in diesem Zoo. Die kleinen Schritte des kleinen Luchses, sie sind ein großer Schritt für den Zoo.
0: Und wir sind jetzt bei Focus Future. Auf Holz oder Stroh zu bauen war lange kein Sinnbild für Stabilität, wie auch das Märchen der 3 kleinen Schweinchen zeigt. Aber bauen mit Stroh ist hochmodern. Der nachwachsende Rohstoff in Kombination mit Lehm ist energietechnisch brillant, weil beides eben zusammen sehr gut dämmt, nachhaltig ist und langlebig und sich eben auch sehr viel besser recyceln lässt, übrigens als Beton und Stahl.
10: Was hier am Dresdner Elbhang entsteht, ist neu in seiner Art. Das erste Strohballenhaus aus vorgefertigten Teilen. Verdichtetes Stroh liegt hier in stabilen Holzrahmen. Die Innenwände werden mit Lehm verputzt, die Außen mit Kalk. Der Bau, ein Herzensprojekt des Bauherrn Alexander Schrode.
11: Das Tolle ist, wenn man reinkommt und auch gerade ist eine Bauphase, man sieht überall eigentlich nur natürliche Baustoffe. Man sieht das Stroh rumliegen, man atmet den Lehmgeruch ein, man fühlt das Holz. Also es ist rundum ein natürliches Raumklima.
10: Die vorgefertigten Strohsegmente werden in der Firma von Werner Erich in Oschatz produziert. Der Architekt und Zimmermann ist vom Strohhaus überzeugt, dass nicht teurer sei als ein konventioneller Bau. Vorurteile wie Ungeziefer oder Schimmel im Stroh kann Werner Erich entkräften.
12: Das Stroh ist so hoch gepresst, da geht keine Maus mehr rein, das ist viel zu hart. Körner sind auch nicht mehr drin. Der Dreschgrad ist heutzutage so hoch, da ist so gut wie kein Korn mehr drin. Feuerbeständigkeit auch ist kein Problem, weil es einfach hochgepresst ist und dann noch beschichtet wird, beidseitig mit Putzen.
10: Noch sei das Bauen mit Stroh ein Nischenprodukt, sagt Architekt Florian Hoppe. Er forscht an der Bauhaus-Uni Weimar zu diesem nachwachsenden Rohstoff, schätzt dessen Wärmedämmeigenschaften und wohnt selbst in einem zweigeschossigen Strohhaus.
13: Die Bauweise ist sicher. Wir haben in Deutschland Anforderungen, die wir an die Statik erfüllen müssen. Und aktuell gehen unsere Forschungen in den Bereich, dass wir Strohballen mit 1,20 Meter Wandstärke aktuell beforschen. Da sind genügend Sicherheiten einberechnet, dass wir 2-3-geschossig bauen können. Und unsere Untersuchungen gehen natürlich dahingehend, dass wir auch in Zukunft anvisieren, Wände zu gestalten, die etwas schlanker sind.
10: Gebäude gerade im ländlichen Raum seien für Strohbauweisen bestens geeignet, sagt der Architekt, der Strohhäuser für Privatnutzer und landwirtschaftliche Betriebe konzipiert.
13: Die Strohbauweise wird sich mehr durchsetzen, weil der Konsens weltweit so ist, dass wir umdenken müssen, indem wir mehr auf diese nachwachsenden Rohstoffe setzen. Und Beton, Sand und auch andere Materialien, die sind leider knapp. Und darauf müssen wir achten, dass wenn wir wirklich Sachen konstruieren wollen, die nur in Beton gehen, dann können wir es aus dem Material machen. Aber wir müssen keine Wände aus Beton bauen.
10: Auf sein Strohhaus am Dresdner Elbhang ist Alexander Schrode stolz.
0: Und wir haben mal beim Statistischen Bundesamt nachgefragt, womit und woraus Wohnraum in Deutschland so gebaut wird. Für das vergangene Jahr 2025 können wir sagen, die Hälfte des Wohnraums wurde aus Stein gebaut. Ungefähr ein Drittel der Bauten war aus Beton. Häuser aus Holz machten etwa 15% aus. Und sonstige Baustoffe, wie das eben gesehene Stroh, haben 0,5% ausgemacht. Da ist also noch viel alter Standard und wenig Neues. Dabei gibt es viele Ideen, wie diese hier in Italien, wo Muscheln auf dem Teller für viele im Urlaub einfach dazugehören. Doch was nach dem Essen übrig bleibt, landet normalerweise im Müll, tonnenweise Muschelschalen. In der süditalienischen Hafenstadt Bari haben Forscherinnen jetzt aber eine verblüffende Idee entwickelt. Ausgerechnet dieser Abfall soll zu einem nachhaltigen Baustoff werden.
4: Sie sind ein wichtiger Teil der mediterranen Küche, Miesmuscheln. Touristen lieben sie, aber auch die Einheimischen. Ob gekocht mit Olivenöl und Knoblauch als Sauté, roh zur Vorspeise oder eben, besonders beliebt in Italien, mit Pasta. Für mich haben sie eine große Bedeutung, denn meiner Meinung nach verkörpert die Miesmuschel alles, was das Meer zu bieten hat. Das kommt in der schwarzen Miesmuschel besonders zum Ausdruck, denn sie ist die Meeresfrucht schlechthin, die weltweit gegessen wird. Silvestro Carofiglio gehört das Restaurant La Pesciera im süditalienischen Bari. Und nicht nur das. Seit Generationen betreibt die Familie Carofiglio einen Fisch- und Meeresfrüchtehandel. Eines ihrer wichtigsten Produkte? Schwarze Miesmuscheln. Geputzt und ohne Schale, abgepackt für Hotels und Restaurants. Etwa eine halbe Tonne verarbeiten sie hier pro Tag. Das Problem? Dabei entsteht sehr viel Müll. Netto bleiben etwa 100 bis 150 Kilo übrig, die wir dann täglich beiseite stellen, um sie als Abfall der Kategorie 3 zu entsorgen. Abfall der Kategorie 3, das bedeutet Restmüll. Zwischen 800 und 1000 Euro pro Monat musste Silvestro allein für die Entsorgung der Schalen seines Fischgeschäfts bezahlen. Bis jetzt. Ortswechsel. Die Technische Universität in Bari. Hier hatten Rosella Petti und Claudia Vitone eine Idee. Ihr Labor, auch so etwas wie eine Küche, als Zutat verwenden die beiden Wissenschaftlerinnen und ihr Team unter anderem die Miesmuschelschalen von Fischhändler Silvestro Carofiglio. Tatsächlich besteht die Schale der Miesmuscheln aus Calciumcarbonat, also aus demselben Material, das wir beim Abbau von Kalkstein gewinnen. Aber das hier ist Calciumcarbonat biologischen Ursprungs. Und genau darin liegt die Superkraft der Miesmuschelschalen. Calciumcarbonat ist ein wichtiger Rohstoff für die Zementherstellung, der sonst unter hohem CO2-Ausstoß aus Kalkstein gewonnen wird. Zu den Miesmuscheln kommt noch ein weiterer Abfallstoff, Sedimente aus Hafenbecken. 200 Millionen Kubikmeter werden jedes Jahr in europäischen Häfen ausgebaggert. Es handelt sich um ein Volumen, das in etwa 10.000 fünfstöckigen Gebäuden entspricht, die vom Meeresboden abgebaut und dann entsorgt werden müssen. Die beiden Forscherinnen haben nun aus wenigen Zutaten, aus Abfällen, einen neuen Baustoff entwickelt. Der erste Einsatzort steht auch schon fest. Hier im Hafen von Bari sollen unter anderem Wellenbrecher aus Muschelzement entstehen. Wenn alles funktioniert, könnte der neue Baustoff bald in ganz Italien verwendet werden.
0: Und heute ist ein großer Tag zumindest für Sammler von Pokémon-Karten, denn zum 30. Jubiläum der weltbekannten Monster kommt heute ein neues Set raus. Und wie so oft war der Hype um die Karten schon vorher riesig, denn die sind längst mehr als nur ein Kinderspiel sozusagen. Einige sind inzwischen ein Vermögen wert. Und wo es um viel Geld geht, da sind Kriminelle eben auch nicht weit. In Tokio wird das sehr aufmerksam beobachtet.
14: Tokio, Stadtteil Akihabara. Hier herrscht Goldgräberstimmung. Aber die Menschen hier jagen kein Gold, sondern Pokémon-Karten. Händler Takumo Jinbo verkauft, was alle suchen. seine Kunden fast nur Erwachsene.

0: Ehrlich gesagt kommen die meisten unserer Kunden wegen des Investments oder weil sie einen Wiederverkaufswert sehen. Mehr als 70% würde ich sagen.
1: Seit 5 Jahren verkauft er hier Pikachu, Shigi und Bisasa. Früher auch oft an Kinder. Aber ein Taschengeld reicht für die meisten seiner Karten und Boxen schon lange nicht mehr. Denn bestimmte Pokémon-Karten kosten richtig viel.
0: Die teuerste Karte hier ist Luigi Pikachu. 3 Millionen Yen. Der Grund, warum die Karte so teuer ist, weil die Boxen, in denen sie war, sehr, sehr selten sind.
1: 3 Millionen Yen, etwa 16.500 Euro für eine Karte. Wie groß der Markt geworden ist, sieht man in Tokio. Für einige Touristen gehört Kartenshopping von Spielen wie Pokémon oder Yu-Gi-Oh! Inzwischen fest zum Japan-Trip.
2: Wir spielen beide Yu-Gi-Oh! Von dort kennen wir uns auch. Von dem her sind wir einfach rumgelaufen, haben geschaut, welche Karten uns gefallen und welche man vielleicht für Freunde mitbringen kann oder so.
3: Das ist halt ein Hobby von uns, gell? Deswegen kann man das eigentlich nicht auslassen beim Japan-Urlaub.
1: Für ihn sind die Karten noch etwas anderes. Ein Investment. Jeden Tag bestellt er neue Pokémon-Karten. Kazumasa Moritani ist Start-up-Unternehmer und investiert einen Teil seiner Gewinne in Karten. Bei Aktien sind die Kursschwankungen sehr groß und die Entwicklung ist schwer vorhersehbar. Pokémon-Karten wollen dagegen sehr viele Menschen auf der Welt haben. Deshalb ist es weniger wahrscheinlich, dass ihr Wert plötzlich stark einbricht. Täglich beobachtet er die Preise wie ein Börsenhändler, kauft und verkauft nach Tageskursen. Das hier ist wirklich nur ein Teil von dem, was ich besitze. Wenn man alles zusammennimmt, habe ich ungefähr 100 Millionen Yen an Pokémon-Karten als Vermögenswert. 100 Millionen Yen, also etwa 500.000 Euro, investiert in Karten. Der Hype lockt laut japanischen Medien auch Kriminelle an. Das organisierte Verbrechen benutzt sie zur Geldwäsche. Das funktioniert so. Ein Krimineller geht in einen Shop und kauft mit illegal verdientem Bargeld, etwa aus Drogenverkäufen, eine teure Karte. Später verkauft er die Karte wieder und sagt, das Geld stammt aus einem ganz normalen Sammlerverkauf. Aus schmutzigem Geld wird das Pokémon sauberes. Die japanische Politik will gegensteuern, will den Kartenmarkt regulieren. Denn heute sei Geldwäsche und Schmuggel viel zu einfach, sagt der Abgeordnete Takuma Miyagi.
4: Da es nur so klein ist, kann man es in seiner Geldbörse verstecken. Niemand würde das bemerken. Und Zollbeamte am Flughafen würden normalerweise nicht im Portemonnaie oder Visitenkartenhalter suchen. So kann man es einfach in der Brusttasche schmuggeln und durch den Zoll marschieren.
1: Händler Jinbo würde eine Regulierung begrüßen, denn er befürchtet, dass Kriminelle den Kartenhandel weiter unterwandern. Der Handel mit Pokémon-Karten ist längst kein Kinderspiel mehr.
5: Weltweite Schlagzeilen, ein Clip, der viral geht und jede Menge Aufmerksamkeit. Sydney Sweeneys neue Werbekampagne schafft all das. Sie wirbt für einen Sportwettenanbieter, doch ausgerechnet in der Sportwelt kommt der Spot so gar nicht gut an. Sportlerinnen werfen der Werbung vor, den Frauensport auf ein Image zu reduzieren, gegen das sie seit Jahren kämpfen.
6: Sie sind so richtig sauer, zeigen im Netz ihre ganze Power und finden deutliche Worte.
7: Es ist kein Witz, wenn dein Leben tatsächlich darin besteht, dass du als Sportlerin sexualisiert oder nicht ernst genommen wirst.
6: Profisportlerinnen auf der ganzen Welt haben so richtig Brass auf sie und diese Werbung. Die Schauspielerin Sydney Sweeney zeigt sich fast nackt, nur explizite Stellen mit Sportgeräten bedeckt.
8: How about this? Think you know sports? Prove it.
6: All das, um für den Sportwettenanbieter Novik die Werbetrommel zu rühren.
8: Sports. Sports. Sports.
6: Respektlos, sexistisch, rückwärtsgewandt, so das Urteil Tausender, die das Video auf Sweeneys Instagram-Account kommentieren. Frauen beim Sport sehen so überhaupt nicht aus. Die Kampagne kommerzialisiere den weiblichen Körper, sexualisiere den Frauensport.

0: Sport und besonders pikant, Sydney Sweeney soll auch noch bei Novik als Anteilseignerin eingestiegen sein. Die Hybridathletin Lucy Davis liefert zum allgemeinen Entsetzen noch die dazu passende traurige Statistik der Organisation Women in Sports.
1: 64% der Mädchen hören mit 16 Jahren auf, Sport zu treiben. 68% befürchten, von anderen dabei angeschaut oder bewertet zu werden.
0: Tatsächlich haben es Frauen im Leistungssport noch immer deutlich schwerer. Weniger TV-Sendezeit, weniger Gehalt, weniger Werbeerlöse. Dafür mehr sexistische Übergriffe und fehlender Respekt für sportliche Leistungen. Die deutsche Leichtathletin Maybrit Waupel fordert im Netz:
1: Weibliche Sportlerinnen kämpfen jeden Tag dafür, als Sportlerin gesehen zu werden. Lasst uns nicht zurück in die Vergangenheit gehen.
0: Inzwischen gibt's nicht nur jede Menge Wut-Content, sondern auch viele nicht ganz so ernst gemeinte Nachahmerinnen. Auweia, seit der Veröffentlichung hat die Sweeney mehr als 200.000 Follower auf Instagram eingebüßt. Der aktuelle Shitstorm, nicht der erste für die 29-Jährige. Damals war es diese Plakatkampagne, die für Furore sorgte. Eine blonde, blauäugige Frau als Symbol für gute Gene. Das kam nicht gut an. Im aktuellen Fall hat sich Sydney Sweeney noch nicht geäußert. Letztes Jahr sagte sie zum Thema Female Empowerment:
2: Wir sollten von den Dächern schreien, was unsere Rechte sind und was wir mit unseren Körpern tun dürfen.
0: Angesichts dieser Bilder drängt sich die Frage auf, wie sie das wohl gemeint hat.
3: Ach, wie sie das wohl gemeint hat, das ist die große Frage. Unsere Promi-Expertin Susanne Klein ist bei uns. Und liebe Susanne, gleich mal an dich die Frage. Schön, dass du da bist.
4: Hallo.
3: Wie ordnest du denn diese ganze Geschichte ein um Sydney?
4: Das ist natürlich Teil einer Imagebildung. Sydney Sweeney ist ein absoluter Shootingstar und sie spielt seit Anbeginn ihrer Karriere mit diesem Bild einer sehr sexy Frau. Sie zeigt sich schon immer schon fast ein bisschen drüber und sie spielt damit und sie genießt auch genau diese Aufmerksamkeit, die das Publikum auch ein bisschen in Schwarz und Weiß treibt. Und genau das passiert ja auch mit dieser Werbung. Man spricht drüber, ist polarisiert, alle sind sich uneinig und genau darum gibt es diese Reibung. Ich finde, sie kann sich zeigen, wie sie gerne möchte, solange sie sich damit wohlfühlt und diese Erzählweise von sich selbst auch trägt. Denn das gehört ja in eine freiheitliche Gesellschaft absolut dazu.
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7: Guten Abend und herzlich willkommen beim Saarlandwetter in Ihrem SR-Fernsehen. Das war heute schon spürbar, gell? Die Sonne war zwar schon ab dem späten Vormittag wieder mit von der Partie, es war dann recht freundlich, aber maximal 22 Grad war es deutlich kälter als gestern noch. So sah es gestern Nachmittag am Güdinger Berg bei der Barbara Reichert aus. Tolle Sonne-Wolken-Kombi dort übrigens. Und örtlich wurde gestern im Saarland dann ja auch nochmal die 30-Grad-Marke geknackt. Das ist nicht selbstverständlich. Hier die wärmsten Orte im Saarland am gestrigen Sonntag. Perl-Nennig mit 30,3, Burbach 30,2 und Berus sowie Neunkirchen-Wellesweiler 29,8 Grad. Das ist schon beachtlich, aber jetzt geht es erstmal weniger heiß weiter. Rückseitig der Kaltfront von Tief Zuri, das wir hier mit seinem Zentrum über Skandinavien sehen, fließt im Moment kühlere Atlantikluft zu uns in die Region. Und auch in den kommenden Tagen zusätzlich ein Hoch bei den Azoren Einfluss auf unser Wetter bekommt, verbleibt das Temperaturniveau im jahreszeitlichen Durchschnitt von so knapp über 20 Grad. Heute Morgen war der Einfluss von den Tiefdruckgebieten über Nordeuropa bei uns noch deutlich zu erkennen. Eine dichte Wolkendecke gab es zum Start in diesen Tag. Örtlich sind daraus auch noch mal ein paar Tropfen Regen gefallen. Aber am späten Vormittag hat es dann von Luxemburg her gelegentlich aufgelockert. Dann konnte sich die Sonne mehr und mehr durchsetzen. Insgesamt gucken wir also auf einen durchschnittlich warmen und recht freundlichen Mittwoch im September zurück. Und an diesem Temperaturniveau ändert sich, wie gesagt, vorerst nicht viel. 21, 22 Grad. Das sind dann auch am morgigen Donnerstag die Höchstwerte bei uns im Saarland. Bei den Nachbarn in Frankreich vielleicht mal ja, 1-2 Grad mehr. Aber auch dort wird sich zum Sonnenschein und dem blauen Himmel ab und an mal eine Wolke hinzugesellen. Regen ist morgen allerdings nicht in Sicht. Überhaupt erwarten wir wohl erst wieder am frühen Freitag etwas Regen. Die kommende Nacht werden da keine Regenwolken über uns hinwegziehen. Meist ist es aufgelockert. Und auch der Wolkennachschub im Laufe des morgigen Tages, das ist eher so dekorativer Natur. Blau-Weiß lautet das Motto, den Regenschirm, den können Sie morgen zu Hause oder im Auto lassen. Das dürfte kein Problem sein. Hier kommen die ausführlichen Aussichten, auch schon mit dem Blick übers Wochenende hinaus. In der Nacht zeigt sich der Himmel oft klar oder eben nur locker bewölkt. Wir haben es gesehen, es bleibt trocken. Zum Morgen hin kann sich lokal übrigens wieder etwas Nebel bilden, wie auch heute. Die Luft kühlt bei schwachem Wind auf 10 bis 6 Grad ab. Also wenn Sie in Berus zu Hause sind, so um die 10, Heusweiler 6, Kirkel ebenfalls 6 Grad. Morgen erwartet uns dann eine trockene Mischung aus Sonne und Wolken bei für die Jahreszeit recht üblichen Höchstwerten zwischen ja, so 18 und 22 Grad. Die Aussichten am Freitag, da starten wir dann etwas durchwachsener in den Tag, bewölkt und stellenweise mit etwas Regen. Aber im Tagesverlauf wird die Sonne dann wieder häufiger scheinen und es bleibt dann auch trocken, die Höchstwerte 18 bis 22 Grad. Sehr freundlich und angenehm warm geht es dann auch durchs Wochenende. Altweibersommer mit Höchstwerten so um die 24 Grad. Und ehrlich gesagt starten wir ganz genau so dann auch in die neue Woche hinein. Der Altweibersommer. Die häufigste Erklärung für den Begriff, die bezieht sich eben auf die Spinnweben im Morgentau, die wir jetzt im nahenden Herbst häufig wieder haben. Ja? Die haben die Menschen früher an die weißen, dünnen Haare der damals alten Weiber erinnert. Also hat die Julia Butterbach aus Saarwellingen hier das perfekte Altweibersommerfoto geschossen. Ich find's toll, vielen Dank dafür. Das repräsentiert hier auch ganz gut das aktuelle Wettergefühl, oder? Dieses Foto, das ist beim Spaziergang am Köllerbach, zwischen Köllerbach und Püttling entstanden. Ne? Auf diesem Weg hier, da war der Hans-Martin Kolz unterwegs. Vielen Dank dafür. Vielleicht senden auch Sie uns mal ein Foto. Einfach an saarlandwetter@sr.de oder mit einer WhatsApp an die 0681 602 1020. Am Freitag küren wir dann unser Zuschauerfoto der Woche. Fehlt hier noch der Blick auf die Themen im aktuellen Bericht. Den moderiert in einer knappen halben Stunde Julia Lehmann. Hallo Julia.
8: Hi Michael. Tanken wird immer teurer. Für viele werden Elektroautos dadurch interessanter. Die Nachfrage ist auch bei uns im Saarland gestiegen. Gucken wir uns gleich mal genauer an. Je früher Lungenkrebs entdeckt wird, desto besser. Und deshalb wollen in Zukunft die Uniklinik Homburg und die Caritas-Klinik Saarbrücken zusammenarbeiten. Und die Freiwilligen Feuerwehren hatten in diesem Sommer viel zu tun. Die werden auch während der Arbeitszeit gerufen. Und wie das Ganze im Alltag funktioniert, darüber haben wir mal mit einer Freiwilligen gesprochen.
7: Gleich einen aktuellen Bericht um 20 nach. Dankeschön, Julia. Verabschieden wollen wir uns mit diesem Foto. Wolken in Eppelborn, fotografiert Richtung Katzehübel von der Josie Baus. Ich finde so, Wolken haben immer ein ganz spannendes Feld momentan. Sieht super aus. Vielen Dank dafür. Schönen Fernsehabend, bis kurz vor 8 nochmal, ne?
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7: Hallo, hier ist der Michael Friemel. Guten Morgen, Saarland.

0: Was kann die Kultur leisten für unsere Städte und Gemeinden in Zeiten des Strukturwandels? Wir schauen drauf. Unser Blick geht nach Völklingen und Neunkirchen. Herzlich willkommen zu Wir im Saarland. Mord und Totschlag haben im Saarland inzwischen einen neuen Tatort. In Neunkirchen läuft aktuell das prominent besetzte Festival Kriminaltango. Unter anderem war am Wochenende der Kölner Tatortkommissar Freddy Schenk alias Dietmar Bär zu Gast. Miroslav Nemetz, TV-Kommissar AD aus München, der wird ebenfalls noch anreisen. Ja, und das Festival erlegt eigentlich mehrere Fliegen auf einen Streich. Es belebt zum einen Leerstände in der Innenstadt, es bietet den Besuchern schaurige Unterhaltung und macht auch Gäste von außerhalb wiederum neugierig auf den Nervenkitzel in der ehemaligen Stahlstadt. Maria C. Schmidt über mörderische Kultur als Standortfaktor.
1: Dass der bekannte Film- und Theaterschauspieler August Zirner mit der jungen Band Alec Gephardt and Friends jazzte, war ein Glanzpunkt der Festivaleröffnung im früheren Kaufhofgebäude. Zum dritten Mal lädt Edda Petri zum Kriminaltango nach Neunkirchen und punktet wieder mit einem vielfältigen Angebot. Der Name ist Programm.
2: Kriminaltango, also eine Aufforderung zum Tanz, aber tanzen heißt ja sich bewegen, mit Themen. Und ich finde es sehr geschickt, die Aneinanderreihung der Veranstaltungen, auch mit dem Kochen und mit dem Tanzen. Es ist eine Aufforderung zum Tanz im Sinne von einer Aufforderung zum tänzerischen Denken.
1: Nach dem letzten Festival und dem Auslaufen der damaligen Anschubfinanzierung war nicht klar, ob Petri genug Geld auftreiben könnte, um ein neues Krimi-Event zu stemmen. Aber sie hat neue Geldquellen gefunden. Die Neunkircher zeigten sich spendabel.
3: Wir müssen mit etwas weniger, sage ich mal, auskommen als im letzten Jahr. Aber wir kriegen das gut hin, weil wir eben auch Kooperationspartner haben, die uns helfen. Und immer mehr Einzelhändler kommen auch zu mir und sagen aktiv, dass sie gern dabei wären. Und ey, wie viel brauchst du dann noch? Und so. Also ist wirklich richtig herzig.
1: Der Eröffnungsabend stand im Zeichen des Erfolgsautors Ferdinand von Schirach. August Zirner und seine Frau Katalin Schickmondi lasen Geschichten aus dessen Büchern Verbrechen, Schuld und Strafe.
4: Meine Mandantin war es. Sie hat ihren Mann von hinten in den Kopf geschossen. Es gibt gar keine andere Erklärung. Wir werden verlieren.
5: Jasser schüttelt den Kopf. Sie sind ein Idiot, Herr Anwalt. Kommen Sie.
4: Wohin?
5: Wir gehen essen.
1: Das bekannte Paar lockt auch Saarprominenz an, nicht nur Ex-Bundesminister Heiko Maas. Otto von Schirach und sein resignierter Schlesinger Anwalt haben offenbar viele Fans im Saarland.
5: Am nächsten Tag fuhr er zur Haftanstalt. Die Mandantin erschrak über sein Aussehen, aber er sagte, es sei nicht so schlimm, er habe einen Autounfall gehabt.
1: Hochkarätige Literaturinterpretationen prominenter Schauspieler, Filmklassiker mit anschließender Diskussion, ein Vortrag über Kunstfälschungen sowie packende Krimi-Dinner und Krimi-Walks, sogar mit Hunden. All das lockt Besucher nach Neunkirchen.
3: Ich denke schon, dass es einerseits dazu führt, dass Leute in die Stadt kommen, weil sie die Veranstaltung spannend finden. Zum anderen aber auch schon sehr viel Bevölkerung von hier, die dann zum Beispiel aber anrufen und fragen, wo ist denn der Laden überhaupt mit den Brillen und so. Und dann sind sie drin und sehen sich um und entdecken da vielleicht sogar auch was, was sie kaufen würden. Und so kommen, werden eben aus Gästen der Kultur letztlich Kunden auch.
1: Am zweiten Abend begleitete Jazzpianist Manuel Krass aus Saarbrücken den Schauspieler Dietmar Bär, alias Kommissar Freddy Schenk im Kölner Tatort, in der Gebläsehalle. Bär las eine Geschichte des schwedischen Erfolgsautors Håkan Nesser.
6: Sie hat Todesangst. Sie sieht sich nach einer Waffe um. Das Einzige, was sie zur Hand hat, ist auch an diesem Tag die Kleiderstange im Schrank. Ein halb Meter langes Metallrohr, nicht besonders schwer, aber nach einem Schlag auf die richtige Stelle könnte ein Gegner vielleicht ohnmächtig werden. Das Vorhängeschloss wird geöffnet, der schwere Bügel aus Stahl abgehoben. Sie presst sich an die Wand und hält das Rohr fester gepackt, wartet darauf, dass der Schlüssel im Schloss gedreht wird und der Feind das Zimmer betritt.
1: Mit seinem fesselnden Vortrag konnte Bär das Publikum begeistern. Der Schauspieler ist Freund und großer Fan des vielfach ausgezeichneten Autors.
6: wie Hawkan seine Geschichten baut, die ja immer irgendwo Konsequenzen aus Handlungen aus der Vergangenheit, die bis nach vorne in die Gegenwart reichen, in immer wieder neuen Spielarten. Das ist das, was mich immer sehr, sehr fasziniert.
1: Nach spannenden 90 Minuten nahm Bär sich noch viel Zeit für seine Fans, obwohl er schon am nächsten Tag in Köln als Kommissar Schenk vor der Kamera stehen musste. Live-Auftritte und der direkte Kontakt zum Publikum sind ihm wichtig.
6: Also ich finde es immer erstmal toll, dass Leute kommen, um live was zu erleben. Auch wenn wir jetzt kein Theater spielen, aber wir sind ja nah dran an meinem eigentlichen Beruf Theaterspieler, Geschichten erzählen. Das tun wir ja hier in mannigfaltiger Form. Und Leute kommen zusammen und sind da, wenn jemand live was vorträgt.
1: Mit ihrem Konzept scheint Edda Petri einen Nerv getroffen zu haben. Weitere prominente Gäste sind schon angefragt für Kriminal Tango 2027.
0: Ja, und die aktuelle Ausgabe Kriminal Tango geht noch bis 26. September.

0: Und für einige Veranstaltungen gibt es auch noch Karten. Auf den ersten Blick hat eine andere saarländische Mittelstadt schon eigentlich den Sechser im Jackpot abgeräumt, könnte man meinen. Völklingen mit seinem Weltkulturerbe der Hütte. Ein Besuchermagnet weit über das Saarland hinaus. Doch kaum verlässt der Besucher das Hüttenareal, steigt er ins Auto oder in die Bahn im Regelfall. In die Stadt verirrt sich kaum einer. Jenseits des alles überstrahlenden Kulturortes ist eben auch viel Tristesse, Arbeitslosigkeit, Leerstand, Verwahrlosung. Auch hier will die Kultur die Menschen wieder zusammenbringen, Perspektiven aufzeigen. Das Freistil-Festival kommt am Wochenende wieder nach Völklingen. Und bereits im Vorfeld haben die Macherinnen versucht, im Stadtlabor Völklingen experimentell weiterzudenken.
1: Völklingen. Schön war diese Stadt noch nie. Früher geprägt von Schwerindustrie und Bergbau, heute gezeichnet vom Niedergang. Eine sterbende Stadt. Das Netzwerk Freie Szene Saar gastiert mit seinem Festival vor allem im Weltkulturerbe Völklinger Hütte, aber nicht nur.
2: Also das Stadtlabor bieten wir schon länger immer im Vorlauf zu unserem Freistil-Festival an, weil wir uns gefragt haben, wer sind eigentlich die Menschen hier in der Stadt, weil in Völklingen ist ja so ein bisschen das Weltkulturerbe jenseits der Stadt. Und da war der Wunsch, eine größere Verbindung herzustellen zwischen Stadt und Weltkulturerbe. Und das wollen wir mit dem Stadtlabor erreichen.
1: In früheren Ausgaben des Festivals schwärmten Künstlerinnen und Künstler in Workshops in die Stadt aus und verarbeiteten ihre Eindrücke mit Fotografien. Das diesjährige Stadtlabor will die vielen, vor allem auch immigrantischen Kulturvereine der Stadt miteinander bekannt machen und ins Gespräch bringen.
3: Ich erhoffe mir, dass wir uns als Kulturschaffende einfach besser kennenlernen, dass wir uns vernetzen, dass wir gegenseitig uns helfen. Das wäre eine große Hoffnung und dass vielleicht auch die Politik darauf aufmerksam wird. Das sind, hier sind Menschen, die wollen was tun, die wollen was machen, die wollen was verändern.
1: Hat Völklingen Potenzial? In einem allerdings überschaubar besuchten ersten Stadtgespräch sammeln Festivalmacher und Vertreterinnen der Kulturvereine ihre Assoziationen und Erwartungen und diskutieren sie. Was ist diese Stadt? Was kann sie sein?
3: Die Stadt hat sich eben verändert, das merkt man auch ganz deutlich. Es gibt Stellen hier oder wenn ich jetzt nur mal an die Rathausstraße denke, da ist so viel Leerstand, so viel Müll liegt darum. Ich habe das Gefühl, je mehr dort liegt, desto mehr werden die, kommt auch immer wieder dazu. Da gibt sich keiner mehr so richtig Mühe.
1: In der einst so vitalen Einkaufsstraße herrscht Tristesse pur. Überdurchschnittliche Arbeitslosigkeit ist ein Grund, fehlende Attraktivität ein anderer. Alteingesessene Völklinger gehen hier nicht mehr einkaufen. In einem Ladenlokal hat sich der Verein Haus Afrika eingerichtet.
4: Wir sind hier sehr gut angekommen, sowohl von der Seite der Politik als auch von der Seite der Zivilgesellschaft. Wir sind dabei, Partner nach und nach kennenzulernen und zu gewinnen. Kinder und Jugendliche kommen gerne zu uns, hier in unserem offenen Angebot. Und wir finden, dass diese Stadt alle brauchen. Und dass diese Stadt noch geöffnet werden kann.
1: In Völklingen mit seinen rund 40.000 Einwohnern leben Menschen aus 114 Nationen, Weltstadtniveau. Man spürt es nicht. Einiges gibt es: eine interkulturelle Woche, einen Integrationsbeirat und einen interreligiösen Dialog in einer Stadt mit allein 4 Moscheen.
5: Dieser Interreligiös, das trifft die Leute von verschiedenen Religionen und machen alle die Religion durch, also miteinander zusammen in der Nähe und versuchen auch mit uns, also für jeder die andere Religion zu verstehen.
1: Aber reicht das? Ein anderes Völklinger Problem: fehlende Stadtplanung. Stattdessen wird gerade in der Innenstadt bei Verkehrsführung und Bebauung geknaubt, der Stadt das Gesicht genommen. Ein besonderes Highlight: die optisch verriegelte Zuwegung von und zur Völklinger Hütte. So wird die Stadt nie von ihrem Weltkulturerbe profitieren.
2: Würde man uns den ganzen leeren Raum, der hier ist, zur Verfügung stellen und öffnen, sehr niederschwellig,

0: glaube, dann könnten wir mit dazu beitragen, dass diese Stadt nicht gänzlich untergeht. Das scheitert an diversen Hürden, sei es verwaltungstechnisch oder kostentechnisch. Ich glaube aber, dass wir eine Möglichkeit haben, Räume zu bieten, wo man sich einfach begegnen kann, wo man andere Menschen treffen kann und so auch die Möglichkeit hat, mal die Perspektive zu wechseln.
1: Könnte nicht die leerstehende Post am Völklinger Markt ein Dach für all die Kulturvereine der Stadt sein, von dem neue Impulse ausstrahlen? Aber viele Einwohner haben resigniert. Ist das den Verantwortlichen inzwischen wurscht?
2: Ja, harte Kost für den Völklinger Oberbürgermeister, den ich jetzt begrüßen darf. Stefan Tautz, guten Tag.
3: Guten Abend. Guten Tag, ja.
2: Herr Tautz, ist es Ihnen wurscht? Greifen wir doch mal gerade die Frage auf, die zuletzt hier im Film aufgeworfen wurde.
3: Nein, natürlich nicht. Wir haben viel Leerstand in der Stadt Völklingen drin, das ist richtig. Aber nicht nur im städtischen Bereich, das heißt städtisch, was uns als Stadt gehört, sondern wir haben auch private Gebäude und auch Ladenlokale, die leer stehen und die würden wir gerne weiter nutzen. Wir sind auch intensiv in Gesprächen drin, dass wir vielleicht potenzielle Entwickler suchen oder finden, die uns die Gebäude aktivieren und nochmal lebendig machen.
2: Aber jetzt haben wir es ja gesehen, die freie Szene, die ist interessiert. Waren Sie denn auch mal bei diesem Stadtlabortreffen dabei? Haben Sie sich angeschaut, was die so machen?
3: Ja, sicher. Auch in der Vergangenheit. Ich habe auch über verschiedene Projekte von der freien Szene besucht. Werde auch am Freitag ein Grußwort richten, wenn man das auf dem Völklinger Platz eröffnen tut, das Festival. Bin natürlich gern bereit, kulturell zu unterstützen.
2: Was ist denn mit der alten Post mal ganz konkret gefragt? Könnte man da nicht so ein Kulturzentrum machen? Oder?
3: Man könnte es machen, wenn man das Geld hätte. Ich weise nur darauf hin, wir haben derzeit zwei Kindergartenprojekte, die wir über Kredite finanzieren müssen. Wir haben ein Feuerwehrgerätehaus, das finanziert werden muss. Wir haben eine Grundschule mit 43 Millionen Euro, die uns schwer belasten werden. Die freie Szene oder das Gebäude als Kulturzentrum umzugestalten, ist im Moment von meiner Sicht aus finanziell nicht machbar. Ein Teil vielleicht, aber wir haben auch andere Möglichkeiten in der Stadt drin. Ich brauche nur Richtung Weltkulturerbe gehen. Wir haben das Weltkulturerbe da unten stehen. Es gibt auch den alten Bahnhof dort unten. Die Idee, einfach mal zu sagen, okay, wir gehen etwas dichter ans Weltkulturerbe und bringen somit das Leben und die Touristen auch in die Stadt rein. Vielleicht sollte man hier eine Brücke schlagen, die vielleicht etwas effektiver ist.
2: Aber wie könnte das denn aussehen? Also wie könnte man diese Brücke denn schlagen?
3: Wir müssen Gebäude, die in der Nähe vom Weltkulturerbe sind, wo der Tourist ist, so gestalten, dass sie attraktiv werden und dass der Tourist sagt, ich gehe jetzt mal in Richtung Innenstadt rein. Geografisch sehe ich das Postgebäude etwas zu weit weg. Das ist eigentlich am ganz anderen Ende. Wir müssen ein Ballungszentrum schaffen, ein Zentrum für Kunst. Und wenn wir schon das Weltkulturerbe haben, würde ich mir wünschen, dass wir in dem Umkreis kulturell mehr beleben.
2: Also durch zum Beispiel Gastronomie oder was eigentlich?
3: Gastronomie ist schwierig, aber es ist machbar, wenn man die richtigen Anreize schaffen tut. Wir hatten ja mal geht es aufs Gebäude Bahnhof, das steht im Moment komplett leer, ist ein sehr architektonisch sehr schönes Gebäude, gehört aber einem privaten Nutzer. Ich weiß nicht, wie es jetzt dort weitergeht, aber dort wäre Gastronomie plus Kultur wäre möglich. Wir hatten dort schon Open-Air-Veranstaltungen gehabt im Außenbereich, wir hatten auch Veranstaltungen im Innenbereich gehabt, in der Kulturszene drin, wir hatten unsere VHS mal da drin gehabt. Das ist jetzt nur eine Idee gegenüber dem Postgebäude. Das Postgebäude wird einfach zu teuer.
2: Was ist denn Ihre kulturpolitische Idee? Was könnte denn die Stadt voranbringen? Wo, also abgesehen von solchen Impulsen, wie zum Beispiel durch ein Stadtlabor oder durch die freie Szene, die sagt, wir kommen dahin. Wo sehen Sie eine echte Lücke, was vielleicht auch Kultur leisten kann in Völklingen?
3: Ja, wir haben verschiedene Projekte. Ich spreche mal jetzt Luisenthal, das ist etwas außerhalb. Da haben wir Titania mit ihrem Theaterprogramm. Mhm. Die würde ich gerne noch mal in die Innenstadt reinziehen, sodass wir ein kulturelles Zentrum haben. Mhm. So ist man dann, auf der einen Seite hat man ein Heimatmuseum, das auch kulturell genutzt wird. Im Lutweiler drin, wir haben in Luisenthal etwas. Wir haben in verschiedenen Stadtteilen haben wir Projekte. Aber ich würde mir es wünschen, wenn in der Innenstadt drin ein Kulturzentrum entstehen würde.
2: Und dass die Stadt nicht stärker vom Welterbe, vom Weltkulturerbe profitieren kann. Woran liegt das in Ihren Augen? Was ist das Hauptproblem dabei?
3: Ja, also wir bewegen uns hier auf Inseln. Ne? Mhm. Ich habe ein gutes Verhältnis, eine gute Kooperation mit dem Dr. Beil vom Weltkulturerbe. Ich war gestern noch dort gewesen. Er beklagt, dass wir nicht aufs Weltkulturerbe zugehen. Umgekehrt beklagen wir, das Weltkulturerbe geht nicht auf uns zu. Wir müssen Brücken schlagen und diese Insel-Alleingelassenheit, die müssen wir über Brücken verbinden, dass wir zusammen gestärkt etwas für die Kultur in Völklingen tun.
2: Und ist da eine wichtige Rolle, wie im Beitrag angesprochen, auch tatsächlich das Städtebauliche? Und was hätten Sie da für Ideen?
3: Da muss ich ein bisschen reinschenken. Wir haben hervorragende Städtebau Bereiche, die auch durch gute Mitarbeiter bearbeitet werden. Leider ist es in Verwaltung so, dass wir sehr viel Abhängigkeit von Ministerien oder vom Regionalverband haben und hier malen die Mühlen einfach zu langsam.
2: Okay, Sie arbeiten dran. Stefan Tautz, ganz herzlichen Dank für das Gespräch. Und am Wochenende, da startet in Völklingen dann das Freistil-Festival, Freitag 19.30 Uhr auf dem Völklinger Platz. Weitere Kulturtipps, die haben wir jetzt für Sie.
1: Das ist Jovan Nelson, hier als Musikkabarettist mit dem Chanson Der Novak. Van Nelson ist aber noch viel mehr. Chansonsänger, Regisseur, Schauspieler, einfach ein Kultur-Allrounder. Am Dienstag beweist er das in St. Wendel, im Mia Münsterhaus bei einer Grammophonlesung. In Bubikopf und Bleistift widmet er sich Texten über Frauen in der Weimarer Republik, begleitet mit Musik vom Grammophon.
4: Der Novak hat am ganzen Leib Charakter.
1: Eine Entdeckungsreise durch den ganzen Tag. Vom frühen Morgen bis spät in die Nacht. Sonne, Mond und Sterne in der modernen Galerie bindet Kunstwerke in eine Mitmachausstellung für Kinder ein. Zu entdecken gibt es bekannte Werke des 18. Jahrhunderts, der klassischen Moderne und der Gegenwart. Hier lassen sich Licht und Farben erforschen. Mit Bausteinen und Taschenlampen. Wenn deine Bilder nicht gut genug sind, bist du nicht nah genug dran. Das hat Robert Capper einmal gesagt, der Mitgründer der legendären Fotoagentur Magnum. Im Saarland können das jetzt Mädchen und Frauen ab 12 Jahren ausprobieren. Im Rahmen der Ausstellung Close Enough in der Galerie Ludwig in Saarlouis, in der Werke von 12 Künstlerinnen der Agentur zu sehen sind. Das Thema des Wettbewerbs? Nähe und Distanz.
2: Der Bäckerturm, das Wahrzeichen von St. Ingbert. Ein denkmalgeschütztes Gebäude, auch dank der expressionistischen Formensprache der 20er Jahre. Zum Beispiel diese langgezogenen, spitz zulaufenden, ja, kathedralenartigen Fenster. Das ehemalige Sudhaus der Bäckerbrauerei ist aber auch längst ein spannender Kulturort. Kunst am Bäckerturm gibt es jedes Jahr an den ersten beiden Septemberwochenenden zu bestaunen. Und Pläne für die Zukunft, die werden auch schon gebraut. Chris Ignazi war beim Abschlusswochenende dabei.
1: Ein 100 Jahre altes Industriedenkmal. Und darin Kunst. Hier ergänzen sich Fotografien, Skulpturen und Malerei. Dort, wo einst Menschen gearbeitet haben und wo heute die Wände rau sind und der Boden uneben ist. Der Bäckerturm beweist, dass das hervorragend zusammenpasst.
5: Tatsächlich war das so, dass ich diese Räume hier faszinierend fand. Und vor allen Dingen dadurch, dass das Licht durchflutet ist, dass hier eine positive Atmosphäre herrscht, dachte ich von Anfang an, es wäre ein wunderbarer Ort, hier als Künstler die Arbeiten zu präsentieren.
1: Astrid Woll-Hermanns Atelier liegt heute in der St. Ingberter Innenstadt. Hier entsteht ihre abstrakte Kunst. Fließende Formen und Farben, inspiriert von natürlichen Strukturen, Landschaften und Themen aus ihrem Umfeld. Begonnen hat sie vor mehr als 30 Jahren als Autodidaktin. 2002 zog sie mit ihrem Atelier aufs alte Brauereigelände und erkannte das Potenzial für mehr.
5: Ich bin gebürtige St. Ingberterin und der Bäckerturm gehört halt als Wahrzeichen immer schon dazu. Und nachdem mein Atelier im Innovationspark Gelände war, hatte ich irgendwann die Idee, dass dieser historische Turm eine fantastische Lokalität wäre, mit verschiedenen Künstlern gemeinsam da auszustellen.
1: Das Wahrzeichen der Stadt. 1925 nach den Plänen des Architekten Hans Herkommer gebaut. Herkommer war vor allem für seine Kirchen bekannt. Die großen Fenster erhellen den Turm noch heute. Damals ging es Herkommer damit vor allem um das Raumklima für die Arbeiter, die im Sudhaus der Brauerei beschäftigt waren. Mehr als 100 Jahre bis 1997 ist hier eines der bekanntesten Biere des Saarlands entstanden. Als die Bäckerbrauerei 1997 ihre Tore schloss und die Produktion nach Homburg zog, lag das Gelände nicht lang brach.

0: Legt man eher in einem solchen Raum, beginnt man eher hier zu arbeiten im Vergleich zu einem glatt, korrekt, frisch gestrichen und aufgeräumten Raum. Da wagt man vielleicht weniger, so, denn wir produzieren ja ziemlich viel Schmutz. Also es ist ja sehr, sehr staubig hier, wenn wir arbeiten. Uns fallen irgendwelche Steine runter und da kommt es dann nicht so drauf an. Es passt dann zum Drumherum.
1: Der denkmalgeschützte Turm ist innen noch nicht saniert. Dass hier einmal im Jahr eine Kunstausstellung stattfinden kann, ist nicht selbstverständlich. Der Besitzer des Geländes ist Kulant.
2: Der Herr Braun hat uns über die Jahre hinweg immer sehr unterstützt, finanziell oder auch mit seiner Anwesenheit. Er ist für alle Fragen offen, bei Problemen hilft er uns.
1: Irgendwann könnte der Bäckerturm mehr sein als eine denkmalgeschützte Ruine. Zum 100. Jubiläum machte die Architekturstudentin Annie Merziger die Zukunft des Turms zu ihrer Masterarbeit. Besitzer Braun war von den Ideen angetan.
3: Der Bäckerturm wurde letztes Jahr 100 Jahre alt und natürlich plant man für die Zukunft eventuell ein Zentrum in der Stadt hier in diesem Industriedenkmal auch anzusiedeln. Und wir stellen uns vor, dass es auch eine Initiative gibt, wo die Künstler und die Industrie weiterhin fusionieren.
1: Bis dahin ist noch Zeit. Grund zur Sorge besteht im Moment aber nicht. Der Turm dürfte auch in den kommenden Jahren genug Platz für die Kunst bieten.
4: Und jetzt geht es um ein Buch, das Zuversicht in die Welt trägt. Das braucht es aktuell ja vielleicht mehr denn je. In den Schlagzeilen dominieren Krisen und Kriege und die Gesellschaften sind von Extremen zerrissen. Aus den USA kommt da auf einmal das Debüt eines Spätberufenen, das diese Sehnsucht aufgreift. Alan Levis Roman Theo of Golden brachte es auf Platz 1 der Bestsellerliste der New York Times, wurde in 42 Sprachen bereits übersetzt und erscheint jetzt auch auf Deutsch. Ein Buch mit einer hoffnungsvollen Botschaft in politisch polarisierten Zeiten.
5: Columbus, Georgia, im Buch Golden. Hier in Mainstream-Amerika spielt dieser Herz und Seele wärmende Roman. Eine Geschichte zu schön, um wahr zu sein. Erfundenes und Wirklichkeit, wer kann das auseinanderhalten? Da ist dieser alte Mann, der das Fountain City Coffee betritt, magisch angezogen durch Dutzende von Bleistiftzeichnungen, namenlose Gesichter an der Wand. Theo, der Titelheld des Romans, kauft die Bilder, recherchiert, wen sie zeigen und schenkt sie den Porträtierten. So beginnen intime Gespräche über Gott und die Welt, nehmen Menschen und ihre Schicksale Gestalt an. Millionen Amerikaner wollten das lesen.
6: Wir leben in polarisierenden und zynischen Zeiten, die bestimmt sind von gegenseitigem Misstrauen. Natürlich ist Vorsicht im Leben wichtig, aber wir sollten doch nicht hinter undurchdringlich dicken Mauern leben, die uns unfähig machen, andere Menschen zu sehen. Ob sie nun eine andere Rasse, eine andere politische Einstellung oder eine andere Nationalität haben. Theo in meinem Buch lebt vor, wie es schöner geht.
5: Den Roman, der die zerstrittene Nation um ein Buch versammelt, hat er auf seinem Stück Land in Georgia geschrieben.
6: Mein Arbeitstag sieht so aus. Ich stehe früh auf, trinke meinen Kaffee, verrichte meine Gebete und dann geht's auch schon los zu der kleinen Hütte, die ich mir in den Wald gebaut habe, als Zuflucht, um Ruhe fürs Schreiben zu haben.
5: Es wundert nicht, dass in solcher Umgebung ein Buch entsteht, das der Konfrontation im Land mit leiser, aber unüberhörbarer Freundlichkeit begegnet.
6: Heute ein Schriftsteller. Ich glaube, ich bin gemeint.
5: Früher war er Anwalt. Durch seine Plädoyers schon damals vertraut mit der Macht des Wortes und mit den Geschichten, wie sie manchmal das Leben schreibt. Seinen Protagonisten lässt Alan Levi bei den alten Seefahrern in Portugals Norden aufwachsen. Theo ist ein vom Flair des Douro-Tals geprägter Menschenentdecker, dessen Herkunft ihn für Amerikaner, die Leute in Golden, wie ein Mysterium umweht.
6: Ich brauchte eine Spur von Geheimnis in dieser Geschichte. Portugal und die Iberische Halbinsel haben einfach etwas Magisches für mich.

0: Beim Versuch, Theo im Eigenverlag herauszubringen, verkauft Levi gerade mal ein paar Dutzend Exemplare. Doch dann nehmen die Scouts eines großen US-Verlags Witterung auf.
1: Ich dachte, wir bringen ein paar hundert, mit Glück vielleicht ein paar tausend unter die Leute. Und jetzt? Naja, jetzt kratzen wir an der 4-Millionen-Grenze.
0: Der Welterfolg aus Columbus, dem fiktiven Golden im Buch, ist inspiriert von den Zeichnungen des Künstlers Gary Pound, der seit langem im Fountain City Coffee ausstellt. Die Bleistiftporträts bringen Alan Levi damals auf die Idee zu Theo. Da ahnt er noch nicht, wie groß der Hunger nach positiven Geschichten in Amerika und anderswo bald sein würde.
1: Ich glaube, dass die Müdigkeit, die viele Amerikaner angesichts der Spaltung und der Gemeinheit des politischen Systems empfinden, weit verbreitet ist. Das spüren die Menschen überall in der Welt. Doch auch wenn es sehr laute Stimmen auf beiden Seiten des politischen Spektrums gibt, die meisten Menschen wollen ihr Leben nicht damit verbringen, mit anderen über Dinge zu streiten, die ihre Kinder nicht glücklicher machen, ihre Gemeinschaft nicht besser und die Welt nicht schöner.
0: Theo in Golden. Der Roman fragt, wie wir in der Gesellschaft miteinander umgehen wollen und lässt ahnen, wie wichtig für das Gemeinwesen es ist, dass Menschen sich gesehen und nicht gerichtet fühlen, sondern in ihrer Geschichte und auch in ihrer Not verstanden.
1: Leute haben mich gefragt, Theo, das bist du, oder? Nein, natürlich nicht. Ich bin nicht mal annähernd wie Theo. Ich wünschte, ich wäre wie er. Meine tiefste Hoffnung aber ist, dass diejenigen, die von Theo lesen, sich fragen, was wäre, wenn ich selbst geduldiger, offener, wenn ich nur ein kleines bisschen liebevoller wäre.
0: Alan Levis Buch ist durchaus eine Ermutigung, die Welt etwas hoffnungsvoller zu sehen.
2: Ja, dieser frohen Botschaft kann man sich doch kaum entziehen. Für manche sicher auch eine positive Nachricht dieses heutigen Tages. Die EU-Kommission unter Präsidentin von der Leyen fordert keine sozialen Netzwerke für Kinder unter 13. Mehr dazu jetzt im aktuellen Bericht. Ich wünsche einen schönen Abend.

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0: Schönen guten Abend. Herzlich willkommen zum aktuellen Bericht. Es ist eine lange Sitzung heute im Landtag. Verschiedene Themen stehen auf der Tagesordnung. Zum Beispiel die Frage, wie man Gewaltopfer unterstützen kann. CDU und SPD haben einen gemeinsamen Antrag dazu beschlossen. Immer mehr Kunden fragen in saarländischen Autohäusern nach E-Autos, auch wegen der Prämie. Und die Uniklinik Homburg und die Caritas-Klinik Saarbrücken wollen zusammenarbeiten in einem neuen Lungenkrebszentrum. 30 Punkte umfasst die Tagesordnung, die heute im saarländischen Landtag beraten wurde und zur Stunde noch immer beraten wird. Es ist ein langer Sitzungstag, der schon am Morgen zeitweise eskaliert ist. Eigentlich ging es zunächst um die gesetzliche Verankerung eines Fonds für Opfer extremistischer und terroristischer Gewalttaten. Der wurde mit den Stimmen von SPD und CDU beschlossen. Zum Ende der Aussprache ging es dann aber plötzlich um ein ganz anderes Thema, den öffentlich-rechtlichen Rundfunk. Emil Mura fasst die Diskussion zusammen.
1: Haben Sie hier aber schon mal behauptet, dann haben Sie, dann gucken Sie.
2: Lautstarke Diskussionen, Ordnungsrufe und Anschuldigungen. Das Finale einer bis dahin weitgehend sachlichen und eher ruhigen Landtagsdebatte. SPD und CDU hatten gemeinsam einen Antrag eingebracht, mit dem sie den 2023 beschlossenen Fonds für Opfer extremistischer und terroristischer Gewalttaten gesetzlich festschreiben wollen. Der Fonds sieht für betroffene Menschen oder ihre Angehörigen eine einmalige Unterstützungszahlung zwischen 10.000 und 100.000 Euro vor.
3: Natürlich kann Geld das, was einem Menschen nach einem solchen rassistischen oder terroristischen Anschlag widerfahren ist, niemals wieder gut machen. Es macht keine Verletzungen ungeschehen. Es bringt keinen getöteten Menschen zurück. Und es nimmt Angehörigen auch nicht ihre Trauer. Aber der Staat kann sagen, wir sehen, was euch widerfahren ist.
4: Dieser Fonds ist mehr als eine finanzielle Hilfe. Er ist ein Zeichen der Anerkennung, der Solidarität und der Verantwortung. Er zeigt den Opfern und ihren Angehörigen, das Unrecht, das euch widerfahren ist, wird gesehen. Euer Leid wird anerkannt. Unser Land steht an eurer Seite.
2: Die AfD-Fraktion erklärt, sie begrüße den Fonds grundsätzlich, werde sich aber trotzdem enthalten. Aus ihrer Sicht sei das Gesetz zu schwammig. Zum Beispiel sei unklar, was mit der Formulierung gruppenbezogener Menschenhass gemeint sei.
5: Wer entscheidet, was darunter fällt? Zählt ein Angriff auf einen Kommunalpolitiker, beispielsweise der AfD, auch als gruppenbezogener Hass? Oder wird das im Beirat eher als normale politische Auseinandersetzung eingeordnet werden und fällt dann einfach hinten runter? Das Gesetz gibt in seiner jetzigen Ausarbeitung auf diese Frage keine Antwort.
2: Die Diskussion eskaliert, als die AfD, ARD und ZDF vorwirft, Haus- und Hofberichterstatter der SPD zu sein. Spontan ergreift der SPD-Fraktionsvorsitzende das Wort.
6: Sehr geehrte Frau Präsidentin, die Tagesschau ist eine Nachrichtensendung, die im unabhängigen, staatsfern organisierten öffentlich-rechtlichen Rundfunk stattfindet. Ich weise darauf hin, dass es Bestrebungen dieser rechtsextremistischen, schäbigen Partei gibt, genau das davon Abstand zu nehmen und dafür Sorge zu tragen, dass künftig womöglich der Rundfunk abhängig ist von den Entscheidungen des Haushaltsgesetzgebers, meine sehr verehrten Damen und Herren. Wir weisen das aufs Schärfste zurück.
2: Es folgen Gegenreden und Ordnungsrufe an beide Seiten. Die Diskussion endet nur, weil die Redezeit für die Fraktionen abgelaufen ist. Dass der öffentlich-rechtliche Rundfunk im Parlament Thema ist, ist nicht neu. Vor dem Hintergrund, dass die AfD in Sachsen-Anhalt den Rundfunkstaatsvertrag einseitig kündigen will, gewinnt die Diskussion aber an Bedeutung.
0: Und auch Medienstaatsminister Wolfram Weimer hat die Diskussion weiter angeheizt. Er findet, dass der Reformstaatsvertrag nicht weit genug geht. Dabei hat er bereits weitreichende Reformen für den öffentlich-rechtlichen Rundfunk angestoßen. Aus Weimers Sicht sollten außerdem Rundfunkanstalten zusammengelegt werden. Laut der katholischen Nachrichtenagentur stellt er auch die Eigenständigkeit von Radio Bremen und dem saarländischen Rundfunk infrage. Für diese Ideen gibt es Kritik. Maximilian Friedrich berichtet.
7: Der saarländische Rundfunk. Gut 800 Menschen arbeiten hier täglich daran, das Saarland und Deutschland mit Informationen, Kultur, Bildung und Unterhaltung zu versorgen. Geht es nach Medienstaatsminister Weimer, ist eine eigenständige Rundfunkanstalt dafür nicht notwendig. Zumindest soll er das in einer Festrede so gesagt haben. Der Saarländische Journalistenverband SJV kritisiert Weimers Aussagen scharf.
8: Weder ist er als Staatsminister für Kultur und Medien zuständig für den öffentlich-rechtlichen Rundfunk in Deutschland, das sind die Länder und ihre Parlamente, noch ist dieser Beitrag mit einer Abschaffung kleinerer Sender wie des Saarländischen Rundfunks und Radio Bremen zielführend. Das sind Forderungen, die kennen wir vor allem aus dem rechtspopulistischen Spektrum. Deswegen finden wir es erschreckend, dass ein Mitglied der Bundesregierung die jetzt anscheinend aufgreift.
7: Der Saarländische Rundfunk zeigte sich überrascht über die Aussage, die bislang nur über Nachrichtenagenturen transportiert und von der Bundesregierung nicht kommentiert wurde.
9: Ich will da jetzt nicht spekulieren, wer was gesagt hat, aber sollte tatsächlich ein Mitglied der Bundesregierung einen Angriff auf den öffentlich-rechtlichen Rundfunk gefahren haben, dann halte ich das in der speziellen Situation für fatal. Das spielt auch radikalen Kräften in die Hände und auch aus diesem Grund ist es gut, trotz aller Probleme, die es im Föderalismus gibt, dass Rundfunkpolitik Ländersache ist.
7: Die beiden großen Fraktionen im Landtag stellten sich per Pressemitteilung hinter den SR. Die SPD betont, der föderale Aufbau der ARD sei ein Garant dafür, dass Deutschland nicht nur aus Sicht Berlins dargestellt werde. Die CDU unterstreicht, der SR habe sich längst auf einen Reformweg begeben und bereits mehrere Schritte hin zu mehr Kooperation, effizienteren Strukturen und Einsparungen.

0: gemacht.
1: Tanken wird immer teurer. Bundeskanzler Merz hat zwar gestern Entlastungen angekündigt, wann und wie die kommen, ist aber noch unklar. Auch die hohen Spritpreise machen Elektroautos für viele interessanter. Denn wer elektrisch fährt, kann bei den laufenden Kosten sparen. Und dazu kommt die staatliche Kaufprämie von bis zu 6.000 Euro. Die Nachfrage nach Elektroautos ist auch im Saarland gestiegen, wie Lars Ohlinger berichtet.
2: Werner Thormann aus Eiweiler ist auf dem Weg zum Autohaus in Saarbrücken. Noch fährt er einen Hybrid mit geringer elektrischer Reichweite, mit dem er öfter tanken muss. Im Juni hat er deswegen ein voll elektrisches Auto bestellt und soll dieses heute bekommen. Er freut sich drauf, es soll sich finanziell und technisch auszahlen. Die Reichweite von 400 Kilometern, damit kommt er klar.
3: Vorteile für mich sind auf jeden Fall bei dem heutigen Spritpreis eine Mordsersparnis über das E-Auto. Das nächste ist, beim E-Auto kriegst du ja eine Prämie. Die werde ich auch in Anspruch nehmen. Und der Fahrkomfort bei einem Elektroauto ist wesentlich besser als beim motorgetriebenen Fahrzeug, was mit Verbrennungsmotor arbeitet.
2: Immer mehr Kunden fragen nach Elektrofahrzeugen, so die Autohändler im Saarland. Die E-Auto-Prämie von bis zu 6.000 Euro habe daran einen wichtigen Anteil. Für den saarländischen Kraftfahrzeugverband ein überraschender Erfolg. Bis Juli wurden in Deutschland insgesamt 25.000 Fahrzeuge beim Neukauf mit der Prämie gefördert.
4: Das E-Auto ist angekommen. Den Effekt habe ich so jetzt im Vorjahresvergleich nicht erwartet. Wir haben die Kaufprämie auch durchaus skeptisch gesehen. Aber sie hat einen Effekt, bezifferbar ist er nicht, aber E-Auto läuft richtig gut.
2: Laut Kraftfahrzeugverband hatte im August fast jedes zweite verkaufte Auto einen E-Antrieb. Der Umstieg vom Verbrenner wird wohl anhalten wegen der Spritpreise. Die Kritik an der Förderprämie, dass vor allem chinesische Hersteller davon profitierten, hat sich nicht bestätigt.
4: Na, schaut man auf die Zahlen des BAFAs oder des Bundesumweltministeriums, dann haben wir, glaube ich, einen Anteil chinesischer Fahrzeuge in den Anträgen von 15%. Insofern kann man jetzt nicht sagen, das wird besonders gepusht. Platz 1, unangefochten, ist der VW-Konzern. Die Kaufprämie hat natürlich den Markteintritt von chinesischen Herstellern befördert. Gleichzeitig haben aber viele auch ihr Händlernetz jetzt wirklich aufgebaut. Die Chinesen sind da, aber nicht wegen der Kaufprämie.
2: Werner Thormann will in den nächsten Tagen zu Hause in aller Ruhe die Förderprämie beantragen. Der Rentner rechnet zwar nicht mit der vollen Summe von 6.000 Euro, die gibt's für Familien mit kleinem oder mittleren Einkommen und zwei minderjährigen Kindern. Er glaubt trotzdem, dass es sich lohnen wird.
1: Und wo wir gerade beim E-Auto sind, viele laden das zu Hause. Kann man zum Beispiel direkt machen, wenn man abends von der Arbeit kommt. Oder vielleicht erst nachts, wenn der Strom günstiger ist. Genau, das ist die Grundidee der flexiblen Stromnutzung. Und damit könnten saarländische Haushalte jedes Jahr rund 19 Millionen Euro sparen. Zu diesem Ergebnis kommt eine Studie im Auftrag des Energieversorgers E.ON. Aber wie funktioniert das konkret und welche Rolle spielen dabei dynamische Stromtarife? Peter Sauer berichtet.
5: Martin Backes aus Hasborn hat sein Zuhause in Bezug auf Strom smart gemacht, also digitalisiert. Er ist einer der ersten Testkunden seines Arbeitgebers Energis und kann seinen Stromverbrauch über sein Tablet kontrollieren.
6: Ich kann eigentlich schon weltweit den Stromfluss steuern. Ich kann den Batteriespeicher steuern, ab wann der über den dynamischen Stromtarif geladen werden soll oder ob er über die PV-Anlage geladen werden soll. Ich kann steuern, wann mein Auto geladen werden soll. Ich kann dort Schwellenwerte einstellen. Hier sieht man jetzt an der grünen Farbe, wo der Schwellenwert eben unterhalb dieser Schwelle liegt beim Strompreis. Und zu der Zeit würde jetzt eben mein Auto geladen oder eben auch der Batteriespeicher gefüllt.
5: Wer sein Auto dann laden will, wenn es am günstigsten ist, der benötigt einen dynamischen Stromtarif. Grundsätzlich gibt es vier verschiedene Stromtarifarten. Festpreistarife sind die am weitesten verbreiteten. Hier zahlt der Kunde einen fest vereinbarten Arbeitspreis pro verbrauchter Kilowattstunde. Bei variablen Tarifen wird der Preis regelmäßig angepasst, beispielsweise monatlich. Feste Arbeitspreisfenster, zum Beispiel für Tag und Nacht, bieten zeitvariable Tarife. Dynamische folgen sehr nahe dem aktuellen Börsenstrompreis.
7: Dynamische Tarife, die lohnen sich für Menschen, die einen sehr flexiblen Stromverbrauch haben, und zwar einen verschiebbaren. Ne? Also zum Beispiel jemand mit einem E-Auto, der nicht auf eine bestimmte Ladezeit angewiesen ist. Für sowas ist

0: es durchaus eine interessante Geschichte.
1: Voraussetzung für einen dynamischen Stromtarif ist ein Smart Meter. Also ein Zähler, der jede Viertelstunde Strommesswerte an den Messstellenbetreiber übermittelt. Sie kosten jährlich, je nach Anbieter, zwischen 40 und 100 Euro. Diese Kosten schmälern also mögliche Einsparungen durch dynamische Tarife.
2: Die Nachfrage steigt so langsam, also man merkt immer noch, dass es ein Nischenprodukt ist im Vergleich zu unserem Festpreistarif. Es sind immer mehr Leute, die nachfragen, hey, was ist das genau, haben sich teilweise auch schon eingelesen. Aber dann kommt meistens immer der Faktor Smart Meter, habe ich das schon? Oft ist es erst ein digitaler Zähler, wo noch das Smart Meter Gateway fehlt. Und wir merken, das ist dann so eine Hürde, wo viele sagen, na, dann warte ich lieber mal noch.
1: In Deutschland hat Schätzungen zufolge nur jeder 20. Haushalt bereits einen Smart Meter. Dynamische Tarife bieten Risiken und Chancen. Manchmal gibt es sogar negative Strompreise.
3: Das war ein bisschen ein seltsames Gefühl, weil man dann plötzlich für Stromverbrauch Geld bekommt. Ich habe jetzt aber nicht alle Lampen hier im Haus angemacht oder die Spülmaschine und Waschmaschine und was weiß ich was. Ich habe mein Auto noch geladen, den Speicher voll gemacht und ja, dann war es dann auch erledigt.
1: Ob sich dynamische Stromtarife rechnen, ist immer eine Einzelfallentscheidung. Für Martin Backes lohnt es sich dank E-Auto und Solaranlage samt Speicher.
4: Wie wichtig die Feuerwehr ist, das haben wir erneut in diesem Sommer gemerkt. Immer wieder haben Wälder gebrannt. Und im Saarland sind die allermeisten Feuerwehrleute ehrenamtlich. Das heißt, sie machen eigentlich einen anderen Job. Wenn sie gerufen werden, lassen sie mitunter alles stehen und liegen. Und zwischendrin bereiten sie dann auch noch ihre Ausrüstung für den nächsten Einsatz vor. Aber wie lässt sich das alles mit der Arbeit und dem Alltag vereinbaren? Darüber haben wir mit einer Freiwilligen gesprochen. Antworten gibt es gleich bei uns im aktuellen Bericht. Jetzt aber erstmal Nachrichten aus dem Saarland und der Region. Und die hat Florian Possinger.
5: Guten Abend. Der Saarländische Landtag hat auch über das neue Polizeigesetz beraten. Es soll der Polizei zusätzliche Befugnisse geben. So sollen Ermittler künftig große Datenmengen automatisiert mit künstlicher Intelligenz auswerten können. Innenminister Joost betonte, Daten würden weiterhin nur anlassbezogen ausgewertet. CDU und AfD fordern Nachbesserungen am Gesetzentwurf. Der wird jetzt im Innenausschuss weiter beraten.
1: Das genaue Ausmaß des Schadens an dem durch den Unfall am Montag beschädigten Haus in Geislautern ist noch nicht klar. Laut unterer Bauaufsicht ist es aber standsicher.
6: Ein Gutachter wird beauftragt, um so festzustellen, wie wirklich die Schäden sind, ob das Nachwirkungen hat. Aber von der ersten Erkenntnis, die wir jetzt gewonnen haben, durch Stützen, die auch die Feuerwehr eingesetzt hat, ist das Haus stabil.
1: Am Montag war ein führerloser Schulbus in das Haus gekracht. 13 Personen mussten wegen Prellungen und Schnittwunden behandelt werden. Angesichts der Umstände, der Bus war rund 100 Meter eine steile Straße heruntergerollt, ein glimpflicher Verlauf. Nach neuesten Angaben der Polizei waren 21 Personen im Bus, Schüler und Aufsichtspersonal.
7: Nach jetzigem Stand sind 11 Personen leicht verletzt. Von denen wissen wir bestätigt, dass sie nicht im Krankenhaus verbleiben mussten. Von zweien, die haben wir noch nicht erreicht, ist noch nicht klar, ob die Personen stationär aufgenommen wurden.
1: Die Ermittlungen zur Unfallursache laufen. Dazu werden Zeugenaussagen ausgewertet. Ein Gutachter untersucht den Bus auf eventuelle technische Defekte.
5: Bei der Staatsanwaltschaft im Saarland gibt es immer mehr offene Verfahren. Nach Angaben des Deutschen Richterbundes waren Ende Juni knapp 15.000 Fälle noch nicht abgeschlossen. Rund 2.800 Fälle mehr als noch ein Jahr zuvor. Gleichzeitig gingen im ersten Halbjahr dieses Jahres etwas weniger neue Verfahren ein als noch im vorherigen Jahr. Bei der Saarbahn wird heute wieder gestreikt. Wie die Lokführergewerkschaft GDL mitteilte, hat der Streik um 3 Uhr morgens begonnen und soll mindestens 24 Stunden dauern. Die GDL fordert einen eigenen Tarifvertrag für die Lokführer und wirft der Saarbahn vor, darüber nicht verhandeln zu wollen. Es ist bereits der 34. Streik in dem Tarifkonflikt. Nach Angaben der Saarbahn fahren wieder zusätzliche Busse und einige Züge als Ersatz.
1: In Paris findet zur Stunde die Verleihung des Deutsch-Französischen Journalistenpreises statt. Der Preis wird an Persönlichkeiten und Organisationen verliehen, die sich insbesondere für die Verständigung in Europa einsetzen. DFJP-Vorstandschef Grasmück sagte, der Preis würdige herausragenden Qualitätsjournalismus.
8: Er feiert auch den Journalismus in Europa. Und Journalismus ist ganz essentiell für das Funktionieren unserer Demokratie. Das sehen wir heute auch nochmal. Und die beiden Medienpreisträger, sie haben selbst unter Beweis gestellt, dass sie Grenzen überwinden können und für ein gemeinsames Europa arbeiten.
1: Der undotierte Medienpreis wird in diesem Jahr erstmals an zwei Notenbanker vergeben. Bundesbankpräsident Joachim Nagel sowie Ex-Banque de France-Gouverneur François Villeroy de Gallo erhalten den Preis für ihre enge deutsch-französische Zusammenarbeit und ihr Engagement für die Stabilität der gemeinsamen Währung. Preise für die Journalistinnen und Journalisten gibt es etwa in den Kategorien Dokumentation, Investigation und erstmals auch Wissenschaft.
5: Die Zahl der neuen Ausbildungsverträge im saarländischen Handwerk ist gestiegen. Nach Angaben der Handwerkskammer wurden bislang 3% mehr Verträge abgeschlossen als zum gleichen Zeitpunkt im vergangenen Jahr. Besonders gefragt seien Ausbildungsplätze in den Bereichen Elektro, Kfz sowie Sanitär-, Heizungs- und Klimatechnik. Gleichzeitig seien noch viele Stellen frei. Das waren die Meldungen. Mehr gibt es in SR Info um 9:45 nochmal. Und ich gehe wieder ab an Julia.
4: Vielen Dank, Florian. Im Saarland bekommen jedes Jahr etwa 900 Menschen die Diagnose Lungenkrebs. Oft wird der Tumor erst im fortgeschrittenen Stadium erkannt, wenn sich Metastasen gebildet haben und die Überlebenschancen gering sind. Je früher der Krebs also entdeckt wird, desto besser. Und deshalb wollen künftig die Uniklinik Homburg und die Caritas-Klinik Saarbrücken zusammenarbeiten. Wie diese Kooperation aussehen soll und was sie für Patientinnen und Patienten bedeutet, Nikolas Stauder hat nachgefragt.
9: Visite in der Pneumologie des Caritas-Klinikums. Patienten mit Lungenkrebs werden hier diagnostiziert und behandelt, bekommen zum Beispiel eine Endoskopie oder Chemotherapie. Nur operiert werden können Lungenkrebspatienten hier in Saarbrücken nicht. Sie werden schon jetzt an das Uniklinikum überwiesen. Diese Zusammenarbeit soll ausgeweitet werden. Für diese Patientin hört sich das gut an.
10: Finde ich eine gute Idee, dass die Ärzte zusammenarbeiten. Wir haben sowieso viel zu wenig Ärzte. Es wird immer alles von oben nur gedeckelt. Und die wissen nicht, warum. Ne? Immer sparen, sparen, sparen auf der falschen Stelle. Und das finde ich ganz schlimm.
9: Rund 130 Patienten werden hier in Saarbrücken jährlich erstmals mit Lungenkrebs diagnostiziert. Seit Mitte des Jahres gibt es in Deutschland für starke Raucher kostenlose Lungenkrebs-Screenings. Die Zahl der Diagnosen könnte also steigen. Ein weiterer Grund für die Kooperation mit dem Uniklinikum.
11: Wir wissen, bei Bronchialkarzinom ist so, dass die Zeit Gold wert ist. Und der Patient, der muss nicht selber vor dem Problem stehen, wenn der mit Bronchialkarzinom diagnostiziert wird. Also vor dem Problem, wo lasse ich mich behandeln. Wir sind für die Patienten da, um die Wege klar zu definieren und um die Termine auszumachen, um den Patienten gut vorzubereiten, um das Tumorstadium gut zu definieren, damit der Patient schnell an die Therapie kommt.
9: Das Uniklinikum hat bereits ein zertifiziertes Lungenkrebszentrum. Das heißt, das Krankenhaus bietet bestimmte Therapien an und behandelt eine Mindestanzahl Patienten. Auch am Caritas-Klinikum gibt es die nötigen Therapien, ausgenommen der Thoraxchirurgie. Da die Krankenhäuser hierbei seit vielen Jahren kooperieren, sei der Schritt zu einem gemeinsamen Lungenkrebszentrum nur logisch.
12: Das wollen wir halt jetzt einfach weiter ausbauen, um viele Schnittstellen noch besser darzustellen, um auch gemeinsame Fallkonferenzen noch öfters machen zu können und es eben auch so zusammen zertifizieren zu können, weil man weiß, je größer die Einheiten sind, die zusammenarbeiten, desto besser ist die Versorgung und desto länger leben auch die Patientinnen und Patienten.
9: Für Lungenkrebserkrankte bedeutet das, sie können dort behandelt werden, wo sie möchten. Und beide Standorte sollen von der Forschung der Universitätsmedizin profitieren. Die Zertifizierung als Lungenkrebszentrum durch die Deutsche Krebsgesellschaft ist für Anfang 2027 geplant.
4: Heftige Hitze, wenig Regen. Dieser Sommer war extrem und das hat auch im Saarland zu mehreren großen Waldbränden geführt. Viel zu tun für die Feuerwehren, bei denen größtenteils freiwillige Feuerwehrleute aktiv sind. Die werden immer wieder während der Arbeitszeit gerufen. Wie läuft das eigentlich ab? Haben die Arbeitgeber dafür Verständnis und wer trägt die Kosten für die Einsätze? Laszlo Mura hat nachgefragt.
1: Wenn die Feuerwehr gerufen wird, muss es schnell gehen. Wichtig für die Einsatzkräfte, auf die Technik muss man sich blind verlassen können. Bei der Feuerwehr in Homburg überprüfen die hauptamtlichen Feuerwehrleute, ob alles funktioniert. Die Freiwilligen werden dazu gerufen, wenn es brennt. Je nach Tageszeit und Job kann das aber kompliziert sein.
13: Ich kann nicht während einer Busfahrt, kann nicht der Linienbusfahrer jetzt plötzlich sagen, ich lasse jetzt die Leute stehen, ich steige jetzt aus, gehe in den Einsatz. Oder auch der Müllkutscher, der jetzt vorne das Auto bedient und die anderen bleiben stehen. Ich meine, man muss einfach den gesunden Menschenverstand einschalten und dann ist man jeder für sich in der Verantwortung, schnell

0: durch, macht es Sinn oder macht es keinen Sinn. Aber derjenige muss auf jeden Fall immer seinen Arbeitgeber fragen. Ohne das geht's nicht, weil es fallen ja da auch Kosten an.
1: Das gilt auch für Evelyn Marthaler. Die 19-Jährige gehört zur Freiwilligen Feuerwehr in Oberbexbach. Sie bereitet gerade ihre Ausrüstung für den nächsten Einsatz vor. Normalerweise arbeitet sie in einem Brillengeschäft.
2: Mein Handy liegt meistens auf dem Tisch in der Werkstatt und ich habe es so eingestellt, dass wenn ein Einsatz ist, dass es tatsächlich laut losklingelt und dann gucke ich meistens einmal um mich und gucke, wie viel ist jetzt noch zu machen, wo man tatsächlich auf mich angewiesen ist und wie viele Kunden sind gerade draußen im Laden.
1: Wenn wenig los ist, reicht meist ein Blick zum Chef und Evelyn kann loslaufen. Rechtlich gesehen darf der Arbeitgeber entscheiden, ob er seine Arbeitskraft für einen Einsatz freistellt oder nicht. Die Kosten für einen Arbeitsausfall kann er sich aber erstatten lassen. Diejenige Gemeinde, die zum Einsatz gerufen hat, muss bezahlen. Das gilt aber nur für Feuerwehrleute, die in der Privatwirtschaft tätig sind.
0: Ausnahmen gibt es natürlich für Menschen im öffentlichen Dienst arbeiten. Da ist es nicht, da stellt man sich nicht gegenseitig an die Rechnung. Im öffentlichen Dienst werden die Leute kostenlos zur Verfügung gestellt.
1: Im Fall von Evelyn halten sich die Fehlstunden noch in Grenzen. Obwohl es in diesem Sommer so oft gebrannt hat.
2: Tagsüber haben wir tatsächlich nicht die meisten Einsätze, eher nachts. Deswegen passiert das mittags eher weniger. Ich habe das Glück, dass das meistens während meiner Pause ist. Dann gehe ich eh. Und dann, wenn es dann doch ein bisschen länger dauert, sage ich dann auf der Arbeit Bescheid, dass ich ein bisschen später komme.
1: Und bis auf wenige Ausnahmen haben die meisten Arbeitgeber im Saarland Verständnis für das Ehrenamt, berichtet der Feuerwehrverband.
3: Dieser Sommer war extrem heiß und es könnte in den kommenden Jahrzehnten noch schlimmer werden. Da haben wir erst gestern drüber berichtet. Gerade in den Städten ist das ein Problem. Asphalt und Pflastersteine, also versiegelte Flächen, machen die hohen Temperaturen noch unangenehmer. Wie können wir uns vor den Folgen der Erderwärmung schützen? Die Stadt Saarbrücken hat zu diesem Thema jetzt einen Spaziergang veranstaltet und Jimmy Booth war dabei.
1: Rege Teilnahme am Klimaspaziergang in Saarbrücken. Gut 20 Interessierte waren dabei. Manchen musste man absagen. Das Thema interessiert.
4: Die Hitze ist schon ein extremes Problem gewesen dieses Jahr. Also ich mache hier Gästeführung in Saarbrücken. Und wir haben mit steter Regelmäßigkeit Besuchergruppen von außerhalb. Und die größte Aufgabe ist eigentlich immer, einen Platz zu finden, wo man ein bisschen Schatten hat, damit man mit den Leuten beieinander stehen kann und was erklären kann.
5: Dringendsten Problem werden die Kaufleute haben, wenn die Leute nicht mehr kommen. Und so heiß ist im Sommer.
1: Seit 3 Jahren ist Jan Hendrik Jochens als Klimaanpassungsmanager für die Stadt Saarbrücken tätig. Er kennt die Orte in der Stadt, die von den Hitzewellen besonders betroffen sind, und stellt sie der Öffentlichkeit vor.
6: Wie in vielen anderen Städten, gerade im urbanen Raum, ist es in Saarbrücken auch, dass gerade die Innenstadt oder Stadtteilzentren hochversiegelt sind. Der Nutzungsdruck ist da sehr hoch und das sind eben die Hitze-Hotspots. Eine Entsiegelung ist da ein sehr wichtiger Kernpunkt von Klimaanpassungsmaßnahmen und im gleichen Zuge aber auch die Begrünung.
1: Zum 3. Mal hat er den Klimaspaziergang angeboten. Die Teilnehmer wurden zu stark versiegelten Plätzen geführt, etwa zum Schlossplatz.
6: Seit dem letzten Jahr hat sich einiges getan. Wir haben zum Beispiel die Begrünungsförderung der Landeshauptstadt Saarbrücken überarbeitet. Die Fördersätze für Privatpersonen, aber auch für Unternehmen und Vereine wurden angehoben. Wir haben einen Hitzeaktionsplan dieses Jahr im Stadtrat vorgestellt. Aktuell arbeiten wir an einem Hochwasser- und Starkregenvorsorgekonzept, wo auch demnächst Bürgerveranstaltungen stattfinden werden.
1: Zudem habe man eine Förderung über 460.000 Euro für Stadtbäume beantragt. Denn gerade dort, wo es sehr grau sei, könnten Grün oder auch Wasser für Abkühlung sorgen.
7: Ich sehe das Dringendste, dass wir eigentlich Klimaschutz betreiben müssten und keine Klimaanpassung. Mit Klimaanpassung versuchen wir nur, Sachen wieder zu reparieren, die wir eigentlich als Gesellschaft vorher in Ordnung bringen müssten.
8: Dass jeder dazu was beitragen kann, dass man nicht immer sagen kann, ja, die Stadt muss, das Land muss, sondern dass man bei sich selber auch anfangen muss zu gucken, was kann ich dazu beitragen.
1: 41,4 Grad wurden Ende Juni in Saarbrücken gemessen. Kurzzeitig ein Deutschlandrekord. Auch jetzt Mitte September wurden noch mal 30 Grad erreicht.
9: Wichtig wäre natürlich, jeden Quadratmeter zu nutzen, um ihn zu entsiegeln, das heißt wieder eine Grünfläche anzulegen, um Bäume zu pflanzen und

0: um Wasserstellen zu schaffen, Brunnen oder auch andere Möglichkeiten, um in der Stadt mehr Abkühlung zu erreichen.
1: Versiegelung birgt noch eine Gefahr: Hochwasser. Damit will sich die Stadt Saarbrücken in den kommenden Wochen in den Bürgerworkshops beschäftigen.
2: In Zeiten von Streaming-Diensten haben es Kinos schwer, obwohl es auch gute Nachrichten gibt. In den saarländischen Kinos sind die Besucherzahlen zuletzt wieder gestiegen. Und manch einer traut sich sogar und eröffnet ein Kino. In Bad Drill hat das vor einem Jahr ein Filmfan gewagt und nach 50 Jahren die Forsthof-Lichtspiele wieder eröffnet. Die Einrichtungen dazu hat er mühsam zusammengekauft, alles im Stil der 50er und 60er Jahre. Wie läuft's ein Jahr nach der Kinoeröffnung? Alexander M. Groß hat nachgefragt.
1: Seit rund einem Jahr gibt es wieder regelmäßig Kinovorführungen in Bad Drill. 50 Jahre lang waren die Forsthof-Lichtspiele geschlossen, bis der Filmfreak Bernd Schneider das Kino kaufte und über Jahre restaurierte. Es gibt nicht nur Filme zu sehen.
3: Genau. Meine, die Kleinkunstbühne, das war halt schön. Die Alice Hoffmann war mehrmals da, das war schön. Und Weihnachten haben wir Weihnachtsfilme gezeigt, Alte Märchen, Drei Nüsse für Aschenbrödel, das kam gut an. Dann haben wir auch 35 mm gespielt, einmal im Monat, das kam auch sehr gut an. Und ja, das waren so halt die Sachen, die wir mal ausprobiert haben. Und mal gucken, wie wir das dieses Jahr fortführen.
1: In den ersten Monaten kamen vor allem Vadriller zu den Kinovorführungen. Mittlerweile hat es sich auch in der Umgebung herumgesprochen. Viele Besucher waren schon in den 60ern und 70ern hier.
4: Ganz toll finde ich das, dass hier die Lokalität nochmal benutzt wird. Und ja, wunderbar.
5: Mir sagt immer mein Sohn, Mutter, jetzt kommt der Film, der ist interessant. Und dann, ja, die Jungen, die sind immer im Laufenden, was jetzt gut ist.
6: Das Kino hier wird schon angenommen, ist natürlich heutzutage schwierig, durch YouTube und die ganzen Streaming-Dienste. Aber so in der kalten Jahreszeit ist schon vermehrt, wo die Leute davon Gebrauch machen.
1: 6 Jahre hat es gedauert, das Kino aus dem Dornröschenschlaf wach zu küssen. Das hat viel Geld, Zeit und Nerven gekostet. Das Interieur hat Schneider über Jahre auf Flohmärkten gesammelt. Jetzt erstrahlt es im Stil und Glanz der 50er und 60er Jahre. Bis auf die Technik. Die ist topmodern.
3: Wir testen jetzt mal aus, wir spielen jetzt dreimal die Woche, Donnerstag, Freitag und Samstag, damit wir auch aktuellere Filme spielen können. Das testen wir jetzt mal aus, gucken, wie es anläuft. Dann fragen wir das Publikum, was sie sich wünschen, ob sie noch mal sich so Weihnachtsfilme wünschen. Und dann machen wir auch gerne noch mal Klassiker.
1: Vor allem die Wunschfilme kommen beim Vadriller Publikum sehr gut an. Bei Dirty Dancing herrschte Riesenandrang, bei Kinostarts von aktuellen Filmen bleibt die Zuschauerzahl öfter mal übersichtlich. Jeder kann seinen Wunschfilm auf einer Liste eintragen.
7: Mein Favorit ist natürlich Top Gun und in Verbindung dann mit dem neuen Top Gun Maverick war das natürlich dann ein schöner langer Kinoabend. Weißt du, wie sehr
1: Sie an Ihrem Job. Das Projekt war ein Wagnis für Bernd Schneider. Würde er es noch mal machen?
3: Man muss es als Hobby sehen und aus Leidenschaft, ansonsten macht man das nicht.
1: Bemerkenswert, wenn ein Hobby mit Leidenschaft das kulturelle Angebot auf dem Land bereichert.
2: Und wir haben jetzt ein sportliches Angebot für Sie. Mehr zum Sport, unter anderem vom Fußball, gibt's jetzt mit Leonie Holz.
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9: Schönen guten Abend mit einem Zwischenstand aus der 3. Liga. Es ist englische Woche und der erste FC Saarbrücken ist zu Gast bei Preußen Münster. Die erste Halbzeit ist gespielt und der FCS führt mit 3:1. Bei der Volleyball-Europameisterschaft der Männer hat das deutsche Team um Saarländer Moritz Reichert das letzte Vorrundenspiel gegen Olympiasieger Frankreich gestern mit 0:3 verloren. Das war aber die einzige Niederlage für die Deutschen in der Gruppenphase. Im Achtelfinale am Samstag treffen Reichert und Co. dann entweder auf Bulgarien oder die Ukraine und beide Teams gehören zur Weltspitze. Mit den Saar Louis Royals. Bundesliga-Basketballerinnen mit der HG Saar Louis Drittliga-Handballer. Beide Teams füllen die Stadtgartenhalle regelmäßig. Da lohnt es sich, auch mal zu renovieren und ein bisschen aufzuhübschen. Und das haben Stadt und Land getan für mehr als 1 Million Euro. Ein neuer Glasboden ist drin. Und auf diesem Boden haben Marc Trumm und Georg Gitzinger die beiden Teams getroffen und

0: dabei noch so ein paar Restbaustellen entdeckt.
1: Das also sind sie. Die ersten schnellen Schritte auf dem LED-Glasboden. Gut 2 Monate Umbauzeit. Der neue blaue Teppich ist ausgerollt.
2: Ich war natürlich auch im Vorfeld in Dresden. Ich war in Großwaldstadt, habe mir das angeguckt. War auch schon bei den großen Spielen, als in SAP-Garten oder jetzt in Köln beim Final Four, das verlegt wurde. Und das ist schon angenehm und großartig.
3: Sieht auf jeden Fall hübsch aus. Sicherlich müssen wir uns auch ein bisschen daran gewöhnen. Ist nicht nur optisch was Neues, sondern auch von den Gegebenheiten her. Also man merkt, dass es ein bisschen anders federt und dass der Ball auch ein bisschen höher kommt als gewöhnlich.
1: Langlebiger als Parkett, gelenkschonender soll er sein. Und die Farbe erfüllt die Vorgaben für höherklassigen Handball. Ab Liga 2 ist blauer Boden vorgeschrieben. Und jetzt noch einmal auswärts ran. Und dann übernächstes Wochenende endlich die Saisonheimpremiere in der Stadtgartenhalle mit dann auch mehr Heimvorteil?
3: Gute Frage. Es kann schon sein, ja. Weil es ist ja wirklich ungewöhnlich. Es gibt ja ganz, ganz wenige Böden in Deutschland, die so sind und wenige Spieler haben da drauf gespielt.
2: Wird vielleicht auch ein Stück dazu beitragen, weil man eben tagtäglich dann darauf trainieren kann, andere nicht. Aber letztendlich sind es Nuancen.
1: Es werde Licht. Läuft per Knopfdruck. Die Handballer sind komplett zufrieden mit dem Boden und der Rückkehr in die eigene Halle. Anders die Basketballerinnen.
4: Die hatten heute Punkt 14 Uhr zum ersten Mal die Gelegenheit, auf dem neuen Untergrund zu trainieren. Das war für die Royals bisher nicht möglich. Es gibt Probleme mit der Reinigung des Bodens vom Harz der Handballer. Bislang erweist es sich als sehr schwer, den Boden komplett sauber zu bekommen. Doch die Stadt verspricht hier jetzt eine rasche Lösung.
5: Deshalb haben wir auch einen Reinigungsroboter extra angeschafft. Da müssen wir jetzt noch schauen mit der genauen Dosierung, Geschwindigkeit, welche Wassermenge brauchen wir. Und das sind jetzt Dinge, die werden wir jetzt in den nächsten Tagen noch genau dann konzipieren. Und dann denke ich, kann es auch bald losgehen, dass der Boden auf dem Roboter ganz ordentlich gereinigt werden kann.
4: Nächstes Problem, mobile Standkorbanlagen sind auf dem neuen Boden verboten. Das hat ein offizielles Länderspiel der deutschen Frauennationalmannschaft verhindert.
6: Das Problem ist prinzipiell, dass ein Korb 1,5 Tonnen wiegt. Ja, und dann muss man halt den Boden entsprechend präparieren. Ist halt so, dass wenn die Nationalmannschaft spielt, dass Ständerkörbe vorgeschrieben sind. Ausnahmegenehmigungen gibt es in der Zwischenzeit nicht mehr, also nicht für einen Vierten der Welt. Sodass der Deutsche Basketballbund halt davon abgesehen hat, hier ein Spiel für die M-Quali zum Beispiel auszurichten.
5: Da müssen wir die genauen Zahlen haben, dass wir es prüfen können, wie hoch ist die Belastung pro Quadratmeter. Und wenn wir die Zahlen haben, können wir auch sagen, dann geben wir grünes Licht. Und man würde uns natürlich freuen, wenn dann hier auch in der Stadtgartenhalle großartige Länderspiele stattfinden würden.
4: Der Countdown läuft. Heimspiele für beide Teams auf dem neuen Glasuntergrund sind also in Sicht.
0: Ja, und die Royals sind schon das richtige Stichwort. Platz 4 bei der Weltmeisterschaft im eigenen Land. Es war ein historischer Erfolg für den deutschen Damenbasketball, auch wenn dann die erhoffte Medaille am Ende ausgeblieben ist. Mittendrin in der Starting Five des Teams Emma Eichmeier von den St. Louis Royals. Heute war ihr erster Trainingstag nach der WM und Georg Kitzinger hat mit ihr gesprochen.
4: Emma Eichmeier beim Training mit dem Nationalteam. Sie spielt bei den Weltmeisterschaften immer unter den Starting Five. Am Ende wird es Rang 4. Für das ehrgeizige deutsche Team ist das zunächst sehr enttäuschend. 3 Tage später, Frühtraining mit den Royals in Ensdorf. Dialog mit Cheftrainer Mathis Roßlapper. Noch darf sich Emma Eichmeier schonen. Nach 7 harten Spielen in nur 2 Wochen.
7: Unser Ziel war es, auch zu zeigen, der Welt zu zeigen, unseren Fans zu zeigen, dass wir da oben mitspielen können. Das haben wir gemacht und wir wollten kein Underdog mehr sein mit der Nationalmannschaft. Und ich glaube, auch das sind wir nun nicht mehr.
8: Wort zur eigenen Leistung? Lob dich mal.
7: Nein, ich glaube, vor allem jetzt auch mit der neueren Rolle kann ich zufrieden sein. Aber ich glaube, selber als Sportlerin ist man nie voll ganz zufrieden.
4: Emma ist eine sehr vielseitige Spielerin. Darüber haben wir ja schon gesprochen. Sie kann alle möglichen Positionen spielen. Und das ist für mich der Grund, warum sie am Ende so viel Spielzeit bekam und auch immer starten durfte.
5: Immer ihre Leistung, das ganze Team ist immer super stolz. Hätten uns natürlich gefreut, wenn sie als Weltmeisterin nach Hause gekommen wäre. Aber ich meine, es war schon die größte Leistung, die ein Damenbasketballteam je geleistet hat.
4: Emma Eichmeyers Ziele werden

0: sollten ehrgeizig bleiben.
1: Also eine Spielerin der St. Louis Royals in der Basketballnationalmannschaft, ein Spieler der SV Elversberg vielleicht in der Fußballnationalmannschaft. Felix Keidel wird da ja als heißer Kandidat gehandelt. Offiziell wissen wir dann morgen mehr nach der Pressekonferenz mit Jürgen Klopp, wenn der neue DFB-Kader für die anstehenden Nations League-Spiele bekannt gegeben wird. Und damit geht's zurück zu Julia.
2: Sind wir sehr gespannt. Vielen Dank, Leonie. Ich habe jetzt noch einen Programmhinweis. Vielleicht kennen Sie das auch. Es beginnt oft mit so einem Kribbeln in den Fingern und irgendwann fällt das Greifen schwer. Wenn es ganz schlimm läuft, rutscht sogar das Glas aus der Hand. Und dahinter kann ein eingeklemmter Nerv stecken, etwa im Handgelenk oder am Ellenbogen. Was man dagegen tun kann, darum geht es gleich in Doc Fischer nach der Tagesschau hier um 19:15 im SR-Fernsehen. Jetzt zum Schluss hat Michael Friemel noch die Wetteraussichten für die kommenden Tage. Bis morgen. Tschüss.
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4: Guten Abend beim Altweibersommerwetter in Ihrem SR-Fernsehen. Zumindest seit heute Nachmittag können wir das wieder sagen. Heute Morgen war ja noch der Einfluss von einem Tief über Nordeuropa zu erkennen. Eine dichte Wolkendecke gab es zum Start in diesen Tag. Örtlich sind daraus auch mal noch so ein paar Tropfen Regen gefallen. Aber am späten Vormittag hat es dann von Luxemburg her gelegentlich aufgelockert. Und dann konnte die Sonne sich mehr und mehr durchsetzen, zum Beispiel hier. Insgesamt gucken wir also auf einen durchschnittlich warmen und recht freundlichen Mittwoch im September zurück. Rückseitig der Kaltfront von Tief Zuri, das wir hier mit seinem Zentrum über Skandinavien sehen, fließt im Moment etwas weniger warme Atlantikluft in die Region. Und auch in den kommenden Tagen wird zusätzlich ein Hoch bei den Azoren Einfluss auf unser Wetter bekommen. Es bleibt trotzdem bei Durchschnittswerten von knapp über 20 Grad bei uns. Schauen wir auf die Aussichten. In der Nacht zeigt sich der Himmel oft klar oder nur locker bewölkt. Es bleibt trocken. Zum Morgen hin kann sich lokal wieder etwas Frühnebel bilden, herbstlich eben. Die Luft kühlt bei schwachem Wind auf 10 bis 6 Grad ab. Morgen erwartet uns dann eine trockene Mischung aus Sonne und Wolken bei Höchstwerten zwischen 18 und 22 Grad. Sehr freundlich dieser Tag. Die weiteren Aussichten. Am Freitag starten wir etwas durchwachsener in den Tag. Im Tagesverlauf wird die Sonne dann aber wieder häufiger scheinen. Es bleibt dann auch trocken. Die Höchstwerte 18 bis 22 Grad. Sehr freundlich und angenehm warm geht es dann durchs Wochenende. Das ist eben dieses Altweibersommerwetter. Am Samstag mit Höchstwerten um 24 Grad, am Sonntag immerhin mit Höchstwerten um 23 Grad. Bleibt wahrscheinlich auch trocken. Und bei diesen Temperaturen und ebenfalls freundlich starten wir dann auch in die neue Woche hinein. Das sieht ganz gut aus. Ich möchte Ihnen zum Abschied ein Foto zeigen, das uns unser Zuschauer Manfred Träger aus Wattgassen geschickt hat. Ich meine, ist glaube ich ein Premierenfoto sogar von Manfred. Herzlich willkommen im Kreise unserer Zuschauerinnen und Zuschauer, die Fotos schicken. Schöne Sonnenblume, schöner Symbol, schönes Symbolbild heute. Dame, herzlichen Dank. Das ist die Adresse, unter der Sie uns Ihre Fotos schicken können. Einfach, ach, kennen Sie, haben Sie abgespeichert, ne? Bis morgen.
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6: Guten Abend, ich begrüße Sie zur Tagesschau. Angesichts der hohen Spritpreise arbeitet die Regierungskoalition an schnellen Entlastungen. Unionsfraktionschef Frei hat Sofortmaßnahmen bereits zum 1. Oktober gefordert. Eine mögliche Stellschraube sind Steuern und Abgaben, die einen Großteil des Spritpreises ausmachen. Hier ein Beispiel. Bei einem Preis von 2,29 Euro für einen Liter Super E10 belaufen sich Kosten und Gewinn der Mineralölgesellschaften auf 1,11 Euro. Der CO2-Preis verteuert den Liter um 15,6 Cent. In der Koalition wird nun darüber diskutiert, die Energiesteuer zu senken, die 65,5 Cent pro Liter ausmacht. Oder die Mehrwertsteuer, die mit 36,5 Cent zu Buche schlägt.
7: Die Preise an den Tankstellen steigen und damit auch der Druck auf die Regierung. Im Kabinett gibt es heute noch keine Entscheidung. Stattdessen meldet sich Bundeswirtschaftsministerin Reichel mit einem Vorschlag von einer Dienstreise aus den USA.
8: Ein sinnvoller Ansatz wäre aus meiner Sicht eine vorübergehende Senkung der Umsatzsteuer für Kraftstoffe von 19% auf 7%. Sie könnte dort ansetzen, wo die Belastung unmittelbar spürbar ist. direkt an der Zapfsäule. Und sie würde mit ihrer Einführung direkt wirken.
7: Amon Zorn sitzt für die SPD in der Taskforce Sprit. Er will Entlastungen anders erreichen, nämlich über einen Preisdeckel.
0: Der Spritpreisdeckel würde so aussehen, dass die Mineralölkonzerne mit der Regierung verhandeln. Denn es geht darum, dass ein Höchstpreis festgelegt wird, wöchentlich oder auch täglich. Drunter geht es immer, aber nicht drüber. Und vor allem ist wichtig, dass dabei auch der Ölpreis berücksichtigt wird. Es ist wichtig, dass Transport- und Vertriebskosten auch berücksichtigt werden. Am Ende des Tages muss die Marge der Mineralölkonzerne eingeschränkt werden.
7: Mineralölkonzerne in die Pflicht nehmen oder auf staatliche Einnahmen verzichten? Experten sehen auch einen anderen Weg.
9: Ja, direkte Hilfen an ärmere Haushalte sind eine gute Lösung, denn es besteht ja nicht die Gefahr wie beim Preisdeckel, dass es zu Versorgungsengpässen kommt. Außerdem hilft man dann denjenigen, denen man wirklich helfen will. Wir können nicht allen Autofahrern helfen oder das wäre sehr teuer für den Staat. Und wir müssen überlegen, auf wen wollen wir die Hilfen konzentrieren.
7: Unterstützung für Geringverdiener hat die Bundeswirtschaftsministerin heute zusätzlich in Aussicht gestellt. Bis zu einer Entscheidung bleiben die Preise an den Tankstellen erstmal hoch.
6: Ja, der Ärger an der Zapfsäule ist sicher ein Grund. Im August war fast jeder dritte neu zugelassene Pkw in Deutschland ein reines Elektroauto. Auch wenn die Anschaffungskosten vergleichsweise hoch sind, mittlerweile kann sich der Umstieg selbst für Speditionen mit einer ganzen Lkw-Flotte lohnen.
10: Yi Wang bezeichnet sich selbst als ersten chinesischen E-Lkw-Fahrer Deutschlands und sieht sich als Pionier. Denn er war schon mit dabei, als sein Arbeitgeber vor 7 Jahren anfing, auf Elektro-Lkw umzusteigen. 2/3 der rund 100 Lastwagen der Spedition in der Nähe von Karlsruhe fahren heute elektrisch. Darüber sind sie froh, bei den Dieselpreisen für die verbliebenen Verbrenner. Speditionschef Rainer Schmidt ist gerade auf der IAA in Hannover, immer auf der Suche nach neuen E-Fahrzeugen. Denn trotz mehr als doppelt so hoher Preise und zu wenigen Ladesäulen, den Umstieg auf E-Lkw bereut er keine Sekunde.
11: Der Urgedanke war die Nachhaltigkeit und einfach ein neues Antriebskonzept einfach auszuprobieren. Dass sich das jetzt so beschleunigt durch die Iran-Krise, durch die Schließung der Straße von Hormuz und der jüngsten Ölpreisexplosion, spielt uns voll in die Karten.
10: So hohe Dieselpreise wie gerade habe er in 25 Jahren im Unternehmen noch nicht erlebt, sagt er. Für Kollegen, die ausschließlich mit fossilen Brennstoffen fahren, eine massive Belastung.
11: Voll katastrophal. Wenn wir uns unsere Branche anschauen und die Gesamtkosten durch den Ölpreis oder die Explosion, die wir da erleben, hat sich quasi um 20-30% nach oben verschoben, sind die Margen weg. Unsere Kollegen sind alle in der Liquiditätskrise. Das ist ein sehr ernstes Thema.
10: Die Pläne der Bundesregierung, den Spritpreis zu deckeln, hält die Spedition für notwendig. Das sei aber nur eine kurzfristige Maßnahme. Langfristig helfe nur eines, der Umstieg auf Elektromobilität, trotz aller Unwägbarkeiten.
6: Die Diskussion über Spritpreisentlastungen fällt in die letzten Tage vor den Landtagswahlen in Berlin und Mecklenburg-Vorpommern. Die Ergebnisse haben auch für den Bund Bedeutung. Das gilt vor allem für die CDU. In der Partei läuft seit Tagen eine Debatte über die Zukunft von Bundeskanzler Merz. Jetzt haben sich die 8 CDU-Ministerpräsidenten eingeschaltet. In einer gemeinsamen Erklärung warnen sie vor Personaldiskussionen. Und damit zu Markus Preis in unserem Hauptstadtstudio. Wie argumentieren die Ministerpräsidenten?
12: In dieser Erklärung, da sprechen die Ministerpräsidenten davon, dass Deutschland gerade, Zitat, mehr denn je Stabilität brauche. Das gelte übrigens auch für ganz Europa. Und es deswegen auf einen klaren Kurs der deutschen Christdemokratie ankomme. Also viel, viel staatstragendes Verantwortungsbewusstsein, das da zu Papier gebracht wurde. Aber man fragt sich schon, warum fällt das denn den Ministerpräsidenten erst jetzt auf? 10 Tage sind seit der Wahl in Sachsen-Anhalt vergangen. 10 Tage, in denen auch die Ministerpräsidenten weitgehend tatenlos zugesehen haben, wie Friedrich Merz persönlich und damit auch die CDU so massiv beschädigt wurden. Das Statement ist jetzt sicher auch der Versuch der Schadensbegrenzung vor den Wahlen am Sonntag. Und die Ministerpräsidenten machen Merz damit auch nochmal versteckt die Kräfteverhältnisse deutlich, wie sehr der Kanzler momentan von ihnen abhängt.
6: Ist die Diskussion um Kanzler Merz jetzt zunächst mal beendet?
12: Also der Bundeskanzler sieht das auf jeden Fall so. Aus seinem Umfeld hieß es heute, die Ministerpräsidenten hätten mit ihrer Erklärung, Zitat, Verantwortung für Deutschland gezeigt. Doch auch im Kanzleramt hat man bemerkt, dass in der Erklärung der Name Friedrich Merz kein einziges Mal auftaucht. Da heißt es nur grundsätzlich, die Ministerpräsidenten wollen und werden mit dem Kanzler arbeiten. Wer das ist, Stand heute, ist die Erklärung sicher eine Hilfe für Friedrich Merz. Die Dynamik könnte aber am Sonntag genau um 18 Uhr womöglich wieder kippen, je nachdem, wie dann die Wahlergebnisse aussehen.
13: Danke, Markus Preis in Berlin. Ende Juli fuhr ein 21-jähriger Islamist in eine Menschenmenge beim Christopher Street Day in Berlin. Dabei kam eine Frau ums Leben. Als Reaktion plant die Bundesregierung jetzt härtere Maßnahmen gegen islamistischen Terror. Innenminister Dobrindt und Justizministerin Hubich haben heute ein 10-Punkte-Papier vorgestellt. Unter anderem sollen künftig Gefährder stärker überwacht werden.
14: Hätte der Anschlag beim CSD in Berlin verhindert werden können? Der 21-jährige Abdul B. war den Behörden als radikaler Gefährder bekannt und nach Jugendstrafrecht auf sogenannte Vorbewährung frei. Der islamistisch motivierte Täter fuhr erst in die Menge, stach dann mit einer Machete zu. Er tötete eine Frau und verletzte 31 weitere Opfer. Justizministerin und Innenminister sehen Sicherheits- und Rechtslücken und wollen sie schließen.
15: Uns ging es jetzt darum, stärker zu überwachen, Bewegungsfreiheit einzuschränken und härter zu bestrafen.
14: Zum Schutz vor islamistischem Terrorismus sieht der Maßnahmenplan unter anderem vor, dass Fußfesseln bei Gefährdern regelmäßig angewendet werden können, dass besonders gefährliche Messerattacken zu Verbrechen mit einer Mindestfreiheitsstrafe von einem Jahr hochgestuft werden und dass das Sicherheitsinteresse der Allgemeinheit bei der Bewährungsprüfung stärker gewichtet wird, auch bei Jugendstrafen. Das Jugendstrafrecht sei keine Kuscheljustiz, betont die Ministerin.
16: Die Maßnahmen werden die innere Sicherheit Deutschlands stärken. Gleichzeitig wahren sie aber eben auch die Rechtsstaatlichkeit und die Freiheit. Auch das ist wichtig.
14: Zur Gefahrenabwehr sollen im digitalen Raum zudem stärker als bisher IP-Adressen und Verbindungsdaten gesichert werden, auch bei Landesbehörden. Die Gewerkschaft begrüßt die Pläne, fordert aber auch mehr Personal.
17: Wir kommen schneller in die Handlung, in die Arbeit bei der Polizei. Aber wir müssen eben auch gucken, dass die Polizei dann auch genug Kräfte und Ressourcen hat.
14: Die Minister wollen islamistischen und anderen Terror erschweren. Aus den Eckpunkten müssen nun konkrete Gesetzentwürfe werden, bevor sie der Bundestag beschließen kann.
13: Auch gegen Ausbeutung und Sozialleistungsmissbrauch will die Bundesregierung verschärft vorgehen. Ministerin Baas hat dazu einen Aktionsplan vorgelegt. Im Visier sind Banden, die Zuwanderer aus EU-Ländern nach Deutschland holen, sie mit fingierten Arbeitsverträgen ausstatten, um sich dann Sozialleistungen wie etwa das Kindergeld auszahlen zu lassen. Im Kampf dagegen sollen ein verbesserter Datenaustausch zwischen den Behörden und mehr Kontrollen helfen. Wo steht die Europäische Union und was sind ihre Ziele für die kommenden Monate? Das hat Kommissionspräsidentin von der Leyen heute in ihrer Rede zur Lage der EU erläutert. Im Parlament in Straßburg ging es dabei etwa um die Themen Verteidigung, Klimawandel oder künstliche Intelligenz. Von der Leyen hatte den kanadischen Premier Carney zu Gast, denn mit Kanada will die EU künftig stärker zusammenarbeiten.
18: Er ist der Star heute. Der kanadische Regierungschef Carney. Da drängeln die EU-Spitzen schon mal, um neben ihm auf dem roten Teppich zu laufen. Angesichts von Trumps Zolldrohungen rückt Kanada näher an die EU, ohne ihr aber beitreten zu wollen. Wir öffnen die Tür für Kanada, damit es das erste assoziierte Mitglied der EU werden kann. Dieses Bündnis richtet sich nicht gegen andere, sondern soll unsere Partnerschaft weiter stärken. Großer Applaus für etwas, das bislang Neuland ist in der EU.
19: Die Beziehung hat so viel Potenzial, sei es in der Verteidigung, wo wir jetzt schon zusammenarbeiten, sei es im Freihandel, wo wir ein Freiheitsabkommen haben, das schon liefert, aber das immer noch nicht von allen Mitgliedstaaten ratifiziert ist, das noch viel mehr könnte.
18: Zusammenarbeiten will man auch bei der sicheren Entwicklung von künstlicher Intelligenz. Nach der Warnung aller KI-Größen, die Entwicklung zu verlangsamen, fordert auch von der Leyen, wenn diejenigen, die diese Technologie entwickeln, da so klar sind, dann sollten auch wir es sein. Mit unserem KI-Gesetz haben wir schon ein entscheidendes Instrument, um für mehr Schutz zu sorgen. Ich lade führende KI-Firmen ein, um mit der Branche zu diskutieren, wie wir Tempo rausnehmen können. Wir sehen die Welt mit den gleichen Augen, sagt die Kommissionspräsidentin. Wie genau die Partnerschaft aussehen soll, sagt sie aber nicht. Morgen redet Premierminister Carney im Europaparlament, auch das ein absolutes Novum. Doch der Weg zu der neuen Partnerschaft dürfte schwierig werden. 10 Länder, darunter Frankreich, haben noch nicht einmal das gemeinsame Handelsabkommen CETA ratifiziert. Jetzt hofft man, dass die Zolldrohungen

0: Im Prozess zu den Jugoslawienkriegen ist heute ein Urteil gegen den früheren Präsidenten des Kosovo, Thaci, gefallen. Ein Sondergericht in Den Haag verurteilte ihn wegen Kriegsverbrechen zu 25 Jahren Haft. Thaci sei als führender Kopf der Befreiungsarmee UÇK für willkürliche Verhaftungen, Folter und Mord verantwortlich gewesen. Im Kosovo wird der Ex-Präsident bis heute von vielen Menschen verehrt.
1: Mr. Hashim Thaci, please stand.
2: Um kurz nach 11:30 wird Hashim Thaci als Kriegsverbrecher verurteilt. Der frühere Präsident des Kosovo, verantwortlich für Mord und Folter in der Zeit des Kosovo-Kriegs. Einige wurden mitsamt ihren Familien eingesperrt und mussten mit anhören und miterleben, wie ihre Angehörigen getötet wurden. Thaci war Anführer der kosovarischen Befreiungsarmee UÇK im Kampf gegen die gewaltsame serbische Unterdrückung. Doch auch gegen Zivilisten sei die UÇK vorgegangen, erläutert das Gericht. Gefangene seien an Füßen aufgehängt worden, seien zu Tode geprügelt worden. Und viele werden bis heute vermisst, wie der Mann von Silvana Marinković, Teil der serbischen Minderheit im Kosovo. Es ist schon schwer, wenn man nur 5 Minuten lang nicht weiß, wo ein geliebter Mensch ist. Und sie fragt sich das bereits seit 27 Jahren. Ihr bringt das Urteil etwas Genugtuung. Für die Kosovo-Albaner, die die Mehrheit der Bevölkerung stellen, ist es ein Schock. Das ist ungerecht. Wir werden in Berufung gehen und wir werden weiter zu ihm stehen. Durch den Schuldspruch sehen sie sich in ein falsches Licht gerückt in ihrem Freiheitskampf gegen die Serben. Am Nachmittag fliegen Steine gegen eine Einrichtung der EU in der Hauptstadt Pristina.
0: Die Weltwetterorganisation spricht von einer Erfolgsgeschichte. Das Ozonloch über der Antarktis ist weiter geschrumpft. Im vergangenen Jahr war es nach Angaben der WMO so klein wie nur selten seit Anfang der 90er Jahre. Die Organisation geht sogar davon aus, dass sich die Ozonschicht innerhalb weniger Jahrzehnte vollständig erholen kann. Der Erfolg sei auf das Verbot bestimmter chemischer Stoffe, etwa in Kühlschränken, zurückzuführen. Die Ozonschicht schützt Menschen und Erde vor schädlicher UV-Strahlung. Und hier die Wettervorhersage für morgen Donnerstag, den 17. September.
3: Dem Süden bringt hoher Luftdruck freundliches Wetter. Richtung Norden ist es unter Tiefdruckeinfluss wolkiger und windig. Besonders in Alpennähe gibt es heute Nacht noch teilweise kräftige, mancherorts gewitterige Regenfälle, die dann nach Österreich abziehen. Vor allem in Küstennähe ein paar Schauer, sonst teils wolkig, teils klar und meist trocken. Morgen mal Wolken, mal Sonne, die im Süden häufig scheint. Im Nordwesten dagegen oft stark bewölkt und später wird es dort öfter nass. An der See heute Nacht 14 oder 13 Grad, im Schwarzwald nur niedrige einstellige Werte. Morgen in Küstennähe und im Bergland unter 20 Grad, im Südwesten dagegen sommerlich warm. Freitag mehr Wolken als Sonne und vor allem in der Nordhälfte einzelne Schauer. Am Wochenende liegt der Süden weiter auf der freundlicheren und wärmeren Seite. Richtung Norden ist es dagegen wechselhaft und teilweise nass.
4: Bitterstoffe in Gemüse und Obst. Sie sind nicht nur gut für die Verdauung. Jetzt zeigen neue Studien, sie könnten auch bei zu hohem Blutzucker und beim Abnehmen helfen.
5: Bitterstoffrezeptoren gibt es nicht nur auf der Zunge, wie wir bislang immer gedacht haben. Nein, Bitterstoffe sind wirklich etwas, was sehr unterschätzt ist bis dato.
4: Was macht Bitterstoffe so gesund? Und wo stecken sie überall drin? Jetzt bei Doc Fischer. In seinen Gewächshäusern im Westerwald baut Biobauer Till Hüsken viel bitterschmeckendes Gemüse an. Jetzt, im Spätsommer, kommen die besonders bitteren Sorten als Jungpflanzen ins Beet.
6: Die haben wir jetzt in Livien, hier vorne ist ein Radicchio. Später im Jahr kommt dann noch die Puntarelle oder Katalonia-Salat und der Zuckerhut. Und das sind alles Zichorienpflanzen, wie auch der normale Chicorée, den man auch im Supermarkt kaufen kann, die extrem viele Bitterstoffe haben. Extrem viel ist natürlich immer relativ. Also ich finde, die sind sehr bekömmlich und ausgewogen.
4: Anderes Gemüse auf den Feldern von Till Hüsken schmeckt nur leicht bitter, wie etwa der Knollensellerie. Pflanzen produzieren Bitterstoffe, um Fressfeinde abzuwehren. Manche Bitterstoffe sind auch für den Menschen giftig. Wenn etwa Zucchini oder Gurken bitter schmecken, sollte man sie nicht essen. Beim Gemüse vom Biohof Hüsken gibt es aber nur bekömmliche Bitterstoffe. Und dennoch, viele scheuen den Kauf von bitterschmeckenden Gemüsesorten.

0: Je jünger die Leute werden, desto mehr. Aber selbst die Alten, die gucken dann beim Endiviensalat, ist der auch schön gelb innen drin. Je heller oder je gebleichter das Gemüse ist, desto stärker sind die Bitterstoffe weg. Aber die ganz jungen Leute, die kennen die Geschmäcker gar nicht mehr. Und die sind so von der Lebensmittelindustrie auf süß und Flavor und künstliche Geschmacksstoffe eingetrimmt, dass die sowas gar nicht mehr essen können. Also ein Sellerie oder einen etwas herzhafteren Salat kriege ich da nicht verkauft.
1: Und das, obwohl die meisten Bitterstoffe in Salat- und Gemüsesorten äußerst gesund sind. Denn sie haben nachweislich eine positive Wirkung auf die Verdauung. Das könnte auch ihr helfen. Marie Schepers hat seit vielen Jahren immer wieder Beschwerden nach dem Essen. Etliche Arztbesuche hat die 51-jährige Krankenschwester schon hinter sich. Bisher ohne Besserung.
2: Ich habe seit einiger Zeit Magenschmerzen, Druckgefühl, Völlegefühl, Sodbrennen, Übelkeit. Und ich habe so viel schon ausprobiert. Ich habe 3-mal eine Magenspiegelung bekommen. Es wurde Blut abgenommen. Ich habe meine Ernährung etwas umgestellt. Und mittlerweile weiß ich mir selbst nicht mehr zu helfen.
1: Im St. Josef Krankenhaus in Bonn hat Marie Schepers deshalb heute einen Termin bei Magen-Darm-Spezialistin Professorin Birgit Terjung. Weil die Schmerzen oft nach fettreichem Essen auftreten, rät ihr die Ärztin, mehr Bitterstoffe zu essen.
3: Bitterstoffe, ist Ihnen das ein Begriff?
4: Habe ich schon mal gehört. Dass Rucola-Bitterstoffe enthält.
3: Super. Rucola, ne, alles was
4: Artischocke.
3: Genau, alles was gefühlt uns zu bitter schmeckt, hat viele Bitterstoffe. Aber diese Bitterstoffe haben auch sehr, sehr gute Effekte und können nämlich genau die Verdauung anregen. Bitterstoffe regen als erstes die Speicheldrüsen an, Speichel zu produzieren, den wir brauchen, um unsere Nahrung einzuspeicheln. Die schlucken wir dann durch die Speiseröhre in den Magen herunter. Dort wird die Magensäure als zweiten Punkt gebraucht, um die Verdauung anzuregen. Das heißt, die Bitterstoffe stimulieren die Belegzellen im Magen. Die Magensäure wird produziert und der Verdauungsprozess beginnt. Und der dritte wichtige Punkt ist die Produktion von Gallensäuren in der Leber, die ganz wesentlich sind, auch um die Fettverdauung zu unterstützen.
1: Deshalb helfen Bitterstoffe vor allem bei fettreichem Essen. Professorin Birgit Terjung zeigt Marie Schepers, wie sie Bitterstoffe ganz einfach in ihre Mahlzeiten integrieren kann. Ein Vorspeisensalat etwa mit Chicorée, Radicchio oder Rucola. Als warme Beilage Fenchel, Spitzkohl oder Sellerie. Und zum Nachtisch eine Grapefruit. Auch in dunkler Schokolade und Kaffee stecken gesunde Bitterstoffe.
5: Ganz spannend, Bitterstoffe und Kaffee. Wussten Sie, dass dort ganz viele Bitterstoffe enthalten sind? Und vor allen Dingen, dass es sehr gesund ist, mit Magenbeschwerden Kaffee zu trinken.
2: Das wusste ich tatsächlich nicht, weil der Rat ja immer lautet, kein Kaffee bei Magenschmerzen.
1: Aber Bitterstoffe beruhigen tatsächlich den Magen. Dabei handelt es sich eigentlich um sekundäre Pflanzenstoffe wie etwa Polyphenole, Terpene oder Flavonoide. Neuere Forschung zeigt, Bitterstoffe können sogar im gesamten Körper wirken. Bitterstoffe nehmen wir auf der Zunge über sogenannte Bitterrezeptoren wahr. Diese kommen aber auch in Magen, Darm, Lunge, Herz und Blutgefäßen sowie auf der Haut vor. Mit unterschiedlicher Funktion. Zellkultur- und Tierstudien deuten darauf hin, aktivierte Bitterstoffrezeptoren in der Lunge entspannen die Bronchialmuskulatur. Das könnte auch bei Menschen bei Asthma helfen. Weitere Hinweise gibt es zu Hauterkrankungen wie Neurodermitis, zu Adipositas und Diabetes. Wie effektiv Bitterstoffe beim Abnehmen helfen, wird momentan besonders erforscht. Denn sie fördern die Ausschüttung des speziellen Sättigungshormons GLP-1, das auch die Magenentleerung verlangsamt.
5: Bitterstoffe führen zur Stimulation der GLP-1-Rezeptoren im Dünndarm, die wir ja sehr gut kennen von der Abnehmspritze. Und das ist eigentlich die neue Erkenntnis, dass Bitterstoffe hier das Sättigungsgefühl steigern. Dieses Sättigungsgefühl wird ans Gehirn gemeldet. Ich bin jetzt satt und ich muss nicht weiter essen. Also ein ganz beeindruckender Effekt.
1: Zudem liefern Studien Hinweise, dass Bitterstoffe sich auch günstig auf den Blutzuckerspiegel auswirken können. Für eine Studie der Uni Gießen wurden 52 Probanden mit erhöhtem Blutzucker ausgewählt. Die eine Hälfte trank täglich einen Saft mit Bittergurkenextrakt. die andere Hälfte normalen Gurkensaft. Nach 2 Monaten war in der Bitterstoffgruppe der Blutzucker teilweise deutlich gesunken.
5: Jetzt fragt man sich, worauf könnte das denn beruhen? Da gibt es derzeit noch viele Vermutungen, aber was man sicherlich schon weiß, dass die Bitterstoffe bewirken, dass mehr Insulin ausgeschüttet wird und auch wenn eine Unempfindlichkeit für Insulin besteht, dass diese Insulinunempfindlichkeit verbessert werden kann durch Bitterstoffe.
1: Also viele gute Effekte von Bitterstoffen. Für Marie Schepers zählt vor allem die Wirkung auf die Verdauung. Dafür gibt es Bitterstoffe auch als Nahrungsergänzungsmittel.
5: Das wäre ja Bitterstoffe in flüssiger Form, finde ich aber ehrlicherweise nicht so sinnvoll. Die sind in hochkonzentrierter Form. Man kann es leicht überdosieren und das bedeutet, dass man dann wieder vermehrt Magen- und Darmbeschwerden bekommen kann. Also eher zurückhaltend nehmen.
1: Oder noch viel besser, Bitterstoffe auf natürliche Art zu sich nehmen. Biobauer Till Hüsken weiß, wie man bittere Lebensmittel schmackhaft macht. Er kombiniert sie mit Süßem. Ein Löffel Agavendicksaft ins Dressing zum Radicchio- und Chicorée-Salat. Dann passt auch noch eine bittere Grapefruit dazu.
0: Ich persönlich mag das ja bitter, aber ich habe auch Kinder und die waren auch mal klein und haben das alles abgelehnt. Und dann muss man halt gucken, dass man denen das so ein bisschen verzaubert, sowohl geschmacklich wie auch visuell. Und ich habe das halt immer mit Obst gemacht. Bei den ganzen Zichoriengewächsen passt super Banane und Orange dazu. Bei einem Fenchelsalat ohne einen Apfel geht das gar nicht geschmacklich.
1: Im Herbst ist Hochsaison für bittere Salate und Gemüse. Richtig zubereitet können sie nicht nur gesund sein, sondern auch ziemlich lecker.
6: Falls Ihnen bitter bisher zu bitter ist, geben Sie nicht gleich auf. Unser Geschmack ist lernfähig. Je öfter Sie bittere Sorten essen, desto eher gewöhnen Sie sich daran und irgendwann schmecken die dann sogar vielleicht. Also, Geduld lohnt sich und Ihr Bauch wird es Ihnen danken. Und damit herzlich willkommen zu Doc Fischer. Schön, dass Sie dabei sind. Kennen Sie das? Man liegt wach, dreht sich von einer Seite auf die andere und der Kopf lässt sich einfach nicht ausschalten. Wenn das zur Regel wird, ist jede Nacht ein echter Kampf. Was aber hilft wirklich? Melatonin oder Übungen, die den Kopf zur Ruhe bringen? Darüber haben wir mit 2 Betroffenen gesprochen.
7: Mitten in der Nacht aufwachen und dann ewig nicht wieder einschlafen können. Detlef Jansen weiß nur zu gut, wie das ist. Er litt lange unter Schlaflosigkeit, unter quälenden Gedanken mitten in der Nacht.
8: Ich bin ziemlich früh morgens wach geworden, vielleicht um 4, und konnte dann einfach nicht mehr schlafen und mir sind 1000 Gedanken durch den Kopf gegangen. Und dann war das irgendwie wie so ein Kampf auch gegen die Schlaflosigkeit.
7: Seine Hausärztin Dr. Susanne Döserek hat in ihrer Praxis viel mit Schlafproblemen zu tun. Ein- und Durchschlafstörungen aus unterschiedlichen Gründen.
9: Es gibt körperliche Ursachen, es gibt psychische Ursachen. Die körperlichen Ursachen, wo allen voran zum Beispiel die Schlafapnoe stehen würde oder ein Restless-Leg-Syndrom oder auch eine Schilddrüsenüberfunktion, würde man natürlich ganz anders behandeln als eine reine Schlafstörung. Herr Jansen.
7: Wie sie Detlef Jansen hat. Bei ihm gibt es keine Hinweise auf ein körperliches Problem. Ihn plagt vor allem das nächtliche Gedankenkarussell.
9: Bei psychogenen Schlafstörungen ist die kognitive Verhaltenstherapie die Therapie der ersten Wahl. Das funktioniert aber nicht immer und man kann dann begleitend auch auf unterschiedliche Medikamente mal zurückgreifen.
7: Für Detlef Jansen wäre eine Verhaltenstherapie gegen Schlafstörungen gut geeignet. Aber einen Therapieplatz dafür zu finden, ist ein großes Problem.
9: Leider ist es so, dass es nicht genug verhaltenstherapeutische Plätze gibt, was sehr schade ist, weil die Verhaltenstherapie ja sehr gut dabei helfen kann, aus diesen ganzen quälenden Gedankenspiralen herauszukommen.
7: Detlef Jansen findet ein Buch, das eine spezielle Methode vermittelt, ein 5-Wochen-Programm. Es ist eine Verhaltenstherapie zum Selbermachen.
8: Ich war gespannt und habe allerdings auch gleich gelesen, dass man wirklich trainieren musste, mit dem Ziel, mit dieser Schlafstörung anders umzugehen und dann zu besserem Schlaf zu finden.
7: Auch Diana Nese konnte lange nicht gut schlafen. Alles Mögliche hinderte sie daran.
10: Mir ist die Hand eingeschlafen und ich ärgere mich, bin schon wieder wach. Dann schlafe ich aber irgendwann wieder ein und dann fangen draußen die Vögel an zu zwitschern. Und ich bin wieder wach, muss aufstehen, das Fenster schließen, weil ich sonst nicht einschlafen kann, weil ich mich über den Vogel so aufrege.
7: Sie hat Baldrian ausprobiert, aber das war für sie nicht die Lösung. Dann liest sie von Melatonin, das beim Schlafen helfen soll.
10: Das war so ein richtiger Hype. Man kam da gar nicht dran vorbei. Und es war in der Werbung, man hat in der Zeitschrift davon gelesen, im Internet war alles voll damit, dass es ein körpereigenes Hormon ist und jetzt nichts Synthetisches. Und dass es für den Schlaf eine gute Sache sein könnte.
7: Das Hormon Melatonin wird vor allem in der Zirbeldrüse produziert, einer winzigen Drüse mitten im Gehirn. Tageslicht, das ins Auge fällt, hemmt die Produktion. In der Dämmerung steigt sie an und erreicht gegen 3 Uhr nachts ein Maximum. Das Melatonin gelangt direkt ins Blut und in die Gehirnflüssigkeit. Es wirkt als Taktgeber für den Schlaf und spielt eine wichtige Rolle im Schlaf-Wach-Rhythmus. Es gibt zahlreiche Melatoninprodukte, auf Rezept als Medikament und frei verkäuflich als Nahrungsergänzungsmittel. Dr. Julia Lechinger ist Psychologin und Schlafexpertin. Sie erforscht den Schlaf und seine Störungen. Melatonin spielt dabei eine wichtige Rolle.
11: Melatonin gibt dem Körper das Signal, in den Nachtmodus zu schalten. Es gibt Studien, die zeigen, dass bei älteren Personen der Melatoninspiegel abfällt. Und deshalb kann es physiologisch Sinn machen, in dem Alter ab 55 auch Melatonin von außen zuzuführen.
7: Diana Nese ist erst 45, aber sie probiert es einfach aus. Ein Spray.
10: Ich habe das dann zum Einschlafen halt benutzt und muss sagen, so nach 20, 30 Minuten kam dann so ein Sog, der mich so ganz angenehm in den Schlaf zog. Also einschlafen ging damit tatsächlich besser, aber beim Durchschlafen, da hat mir das leider nicht geholfen.
7: Deshalb sucht sie Rat in der Schlafambulanz der Uniklinik in Kiel bei Dr. Julia Lechinger. Hier erfährt sie, dass man bei Melatonin auf Gegenanzeigen achten muss.
11: Aber das Durchschlafen ist noch nicht untersucht. Es ist zum Beispiel in der Schwangerschaft oder Stillzeit. Es gibt ein paar Antidepressiva, da sollte man vorsichtig sein bei der Melatonineinnahme, auch wenn eine Leberfunktionsstörung vorliegt. Aber ja, in der Regel für die meisten Patienten, die sonst keine schwerwiegende körperliche Grunderkrankung haben, ist es gut verträglich.
7: Bei Diana Nese spricht nichts dagegen. Dr. Julia Lechinger empfiehlt ihr, es mit einem Retardpräparat zu versuchen. Mit Tabletten, die den Wirkstoff nach und nach freisetzen, die Nacht über. Auch solche Präparate gibt es frei verkäuflich. Sie hat sich so eines besorgt und bei ihr wirkt das gut.
10: Das hilft beim Durchschlafen. Ich wache sehr viel weniger auf. Und dadurch, dass ich so ein Vertrauen in dieses Mittel habe, also in das Melatonin, wache ich auf. Hab aber dieses Vertrauen, ich schlafe gleich wieder ein. Und so ist es dann auch.
7: Detlef Jansen hat seine Angst, nicht schlafen zu können, mit Hilfe von Verhaltensübungen in den Griff bekommen.
8: Es geht bei diesen Übungen sehr viel um Achtsamkeit. In der Nacht geht es dann darum, seinen Atem zu beobachten und dabei die Gedanken vorbeifließen zu lassen. Es hat sich verändert, dass Schlaf nicht mehr so eine Horrorgeschichte ist für mich. Nicht mehr irgendwie sowas, wo ich dann schon mit klopfenden Herzen irgendwie reingehe, sondern dass das eine Sache ist, wo ich dann auch mal wach werde, wo ich aber mein Werkzeug habe, wie ich dann halt wieder in Schlaf komme. Ja, und das ist großartig für mich.
9: Wie wir an dem Beispiel von Herrn Jansen gesehen haben, ist es sehr wohl möglich, sich selber aus diesem Gedankenstrudel herauszuhelfen. Wenn es nicht mit Hilfe eines Buches ist, ist eine andere Möglichkeit eine digitale Gesundheitsanwendung in Form einer App, mit der man lernen kann, wieder in ein richtiges Schlafen zu kommen. Diese DIGAs werden auch von der Krankenkasse übernommen.
7: Schlafen. Für die einen ist das selbstverständlich, für andere ein riesiges Problem. Dann kommt es darauf an, herauszufinden, was am besten hilft, gut durch die Nacht zu kommen.
6: Wer das mit dem Melatonin selbst ausprobieren möchte, kauft es am besten in der Apotheke. Denn die aktuelle Leitlinie rät ausdrücklich dazu, weil die Präparate von dort als sicherer gelten als aus anderen Quellen. Und übrigens, die Tabletten, die den Wirkstoff langsam abgeben, nimmt man nicht erst beim Licht ausmachen, sondern bereits 1-2 Stunden vor dem Zubettgehen.
7: Kribbeln.

0: Taubheit, eingeschlafene Finger. Oft mitten in der Nacht. Dahinter kann ein eingeklemmter Nerv stecken. Nervenengpass-Syndrome wie das Karpaltunnel-Syndrom sind weit verbreitet. Was gegen die Beschwerden hilft und wann eine Operation nötig wird, jetzt im Fokus.
1: Greifen, festhalten, einen Knopf schließen, dass unsere Hände das ganz nebenbei erledigen, merkt man erst, wenn es nicht mehr geht. Aus meiner Praxis weiß ich, wie lange manche mit tauben und kribbelnden Fingern warten, bevor sie sich vorstellen. Dabei kann ein eingeklemmter Nerv im Handgelenk bleibenden Schaden nehmen. Karin Puschner hat lange gezögert, sich aber letztlich für eine Operation entschieden.
2: Karin Puschner hofft, dass ihr Leiden bald beendet ist. Heute hat sie eine Voruntersuchung für eine Hand-OP im Klinikum Stuttgart. Seit über 10 Jahren kann sie ihre linke Hand nicht mehr richtig belasten. Doch eine Operation hat sie lange gescheut.
3: Nordic Walking würde ich gern machen, geht aber nicht, weil die Hand halt immer einschläft dabei. Dann kann ich sie nicht mehr benutzen mit den Stücken. Und das ist massive Einschränkung in allen Bereichen, ob Küche, ob egal. Basteln geht nicht mehr, was ich sehr gern mache. Das sind alles so feinmotorische Sachen, die gerade nicht mehr gehen.
2: Nach Gegenständen greifen und sie festhalten, das fällt der 63-Jährigen schwer und ist mit Schmerzen verbunden.
3: Ja, jetzt auch beim Puddingessen hat es die ganze Zeit gekribbelt. Früher war es so, wenn das eingeschlafen ist und ich habe an den Arm geschüttelt, dann war das weg und dann ging es wieder. Und jetzt ist es aber so, dass es halt immer da ist und durch Schütteln wird es etwas besser, aber es ist immer da.
2: Zuerst bekam sie eine Schiene verschrieben. Die sollte dafür sorgen, dass der Nerv im Handgelenk geschont wird.
3: Ich habe die Schiene bekommen, so eine Nachtschiene. Und die hat hier so ein Metallteil drin. Und dieses Metallteil soll verhindern, dass die Hand abknickt. Drückt aber irgendwie drauf und dann kribbelt es. Also bei mir hat es nichts gebracht. Hat genauso weiter gekribbelt.
2: Anfang dieses Jahres stellt ein Neurologe fest, dass bei Karin Puschner bereits der Nerv in ihrem Handgelenk eingeklemmt ist und deshalb nicht mehr gut funktioniert. Sie leidet am sogenannten Karpaltunnel-Syndrom. Im Karpaltunnel befindet sich der Mittelarmnerv, der Hauptnerv zwischen Unterarm und Hand. Wird er von den umliegenden Sehnen eingeengt, ist nicht mehr genug Platz im Tunnel und seine Funktion wird eingeschränkt. Durch zunehmenden Druck des umliegenden Gewebes auf den Nerv nimmt die Schädigung zu. Da Nerven empfindlich auf Druck reagieren, führt das zu Schmerzen, Kribbeln und Taubheitsgefühlen in Daumen, Zeigefinger, Mittelfinger und der Hälfte des Ringfingers. Weil die Schmerzen immer stärker wurden und ihre Hand mittlerweile durchgängig kribbelt, hat sich Karin Puschner jetzt doch für eine Operation entschieden. Nun untersucht Neurologin Nino Tomanitze noch einmal den Arm.
4: Wir machen hier die elektrophysiologische Messung. Kennen Sie das schon?
3: Ja, kenne ich.
4: Haben Sie das ambulant schon mal gehabt? Ja, es ist ein bisschen unangenehm, weil wir hier mit Stromreiz arbeiten. Aber es ist wirklich sehr, sehr niedrige Stärke. Und das ist auszuhalten.
3: Das passt.
4: Gut. Okay, wunderbar.
2: Mithilfe von Elektroden überprüft die Neurologin die Leitfähigkeit des Nervs.
4: Nerven sozusagen. Ja. So, ganz locker lassen die Finger bitte. Okay, wir reizen den Nerv und schauen, wie lange es dauert, bis der zugehörige Muskel darauf reagiert. Bei gesunden Personen beträgt diese Zeit 4,5 Millisekunden. Jetzt deutlich verlängert mit 6,8 Millisekunden. Normwert wäre alles unter 4,5. Bei Frau Puschner hatten wir eine Leitungszeit von 6,8 Millisekunden. Das ist ein eindeutiger Befund. Und wenn es mit klinischen Symptomen wie Gefühlsstörungen, feinmotorische Störungen, was Frau Puschner auch berichtet hat, zusammen vorkommt, das ist eine deutliche Indikation für die operative Behandlung.
2: Der Mittelnerv steuert nicht nur die Bewegungsfähigkeit der Finger, sondern auch ihre Empfindlichkeit für Reize. Neurologin Nino Tomanitze testet deshalb jetzt die Sensibilität der Nerven in den Fingern. Auch hier zeigt sich, Karin Puschners Nerv ist bereits massiv geschädigt. Das Gewebe innerhalb des Karpaltunnels ist geschwollen und drückt auf den Nerv.
4: Wenn der Druck, der jetzt hier herrscht und dadurch zu Leitungsverzögerung kommt, nicht behoben wird, dann ist nicht nur diese Hülle von außen vom Nerv geschädigt, sondern irgendwann mal auch innere Anteil der Nerv. Und diese Schädigung ist nicht mehr umkehrbar. Die kann man dann nicht mehr reparieren. Es würde dann zu deutlichen Einschränkungen der Handbewegung kommen.
2: Der nächste Tag. Vor der OP betäuben die Mediziner zuerst den Arm von Karin Puschner lokal. Dann öffnet Handchirurg Nikolaus Wachter das Handgelenk mit einem kleinen Schnitt.
5: Also wir öffnen hier die Haut über dem Karpalkanal minimal massiv auf so einer kleinen Strecke von 2,5 cm.
2: Durch den Schnitt hat der Handchirurg jetzt freie Sicht auf die Sehnen und den Karpaltunnel.
5: Irgendwann sehen wir dann die feste Struktur, das ist dann dieses Dach von dem Karpaltunnel. Und genau das ist das, was gespalten wird, das Karpaldach. Und wenn man da ganz vorsichtig vorgeht, sieht man gleich relativ schnell den Nerv, trennt dann das ganze Dach von vorn bis hinten durch. Und damit hat man dann diese, auf dieser Länge den ganzen Karpalkanal von seinem Dach her gespalten und man hat wieder Platz innen drin.
2: Durch die Spaltung des Karpaltunneldachs öffnet sich der Kanal nach oben hin. Das geschwollene Gewebe hat plötzlich wieder Raum. Der Druck auf den Mittelarmnerv fällt sofort ab. Das Dach wird nicht wieder zusammengenäht. Der Körper überbrückt die entstandene Lücke mit Bindegewebe. Das neue Dach ist danach weiter als vor dem Eingriff. Der Nerv wird wieder normal durchblutet.
5: Also es wird jetzt relativ zügig, wird dieses Gefühl wieder kommen und wird auch diese nächtlichen Schmerzen werden weg sein. Aber dass die Hand jetzt perfekt alles machen kann, das wird natürlich ein paar Wochen dauern. Das heißt, sie muss da ein bisschen Geduld haben. Aber sie darf zügig bewegen, zügig im Haushalt Sachen machen. Ohne Belastung darf sie die Hand bewegen und benutzen.
2: Nur 15 Minuten hat die Operation insgesamt gedauert. In 10 Tagen kommt Karin Puschner dann zum Fädenziehen.
1: Bei mir im Studio darf ich heute Frau Professorin Rezwan Ahmadi begrüßen. Sie ist Leiterin der Sektion Neurochirurgische Schmerztherapie an der Uniklinik in Heidelberg. Ich freue mich sehr, dass Sie da sind.
6: Ich freue mich auch.
1: Viele Betroffene mit dem Karpaltunnelsyndrom berichten, dass sie vor allem morgens und nachts mit so einem tauben Gefühl befremdet sind. Woran liegt das?
6: Das liegt zum einen daran, dass nachts das Einknicken vom Handgelenk nicht bemerkt werden kann, dass man nicht automatisch eine Positionskorrektur vornehmen kann. Zum anderen durch die Minderbewegung, die beim Schlafen in der Nacht passiert, kommt es auch noch mal zu Flüssigkeitseinlagerungen, Wassereinlagerungen, die noch mal die Schwellungen, die durch den Engpass sowieso da sind, zunehmen lassen. Das alles führt zu Zunahme der Symptome oder erst Auftreten der Symptome.
1: Okay, und wenn wir dann diese Symptome haben, also dieses typische Kribbeln, würde das für eine Diagnose oder vielleicht sogar für eine OP-Indikation reichen? Oder welche Diagnostik muss angeschlossen werden?
6: Für den nächsten Schritt ist auf jeden Fall die Diagnostik anzuleiten und zu beginnen mit klinischer Untersuchung, natürlich auch körperlicher Untersuchung. Wenn die Symptome passen und die Verdachtsdiagnose sich erhärtet, dann auch apparative Diagnostik mit elektrophysiologischen Messungen, Messung der Leitgeschwindigkeiten, um zum einen die Diagnose zu bestätigen, zum anderen auch den Ort, die Lokalisation nochmal festzulegen. Ultraschall wäre der nächste Schritt. Mit dem Ultraschall kann man auch die Nerven und das Gewebe drumherum darstellen und die Diagnose damit sichern. Erst dann kann man an eine Operation denken, wenn die Zeit gekommen ist dafür.
1: Und bevor ich jetzt operiere, wenn ich jetzt diese Symptome habe, bei welchem Arzt stelle ich mich vor?
6: Es ist notwendig, dass eine neurologische Abklärung als nächstes kommt. Die neurologische Untersuchung inklusive der Elektrophysiologie und gegebenenfalls die Ultraschalluntersuchung beim Neurologen kann die Diagnose sichern. Demnächst dann die Vorstellung zu weiteren Behandlung, je nachdem, wie die Diagnose sich zeigt.
1: Okay, wenn wir jetzt die Diagnose haben, was für Alternativen habe ich denn zur Operation? Also gibt es eine konservative Therapie, die ich vorschalten kann und hat die überhaupt Sinn?
6: Die hat insofern Sinn, dass sie die Symptome lindern kann, dass die Zeit bis zur Operation aufgeschoben werden kann. Aber die konservative Therapie kann nicht die Ursache beheben. Letztlich können wir damit

0: mit Lagerung und Schienen verhindern, dass der Leidensdruck steigt oder die Patienten dadurch beeinträchtigt sind. Die Operation mit der Entlastung und mit Dekompression des Nervens beseitigt die Ursache.
1: Das heißt also, kurzfristig kann ich lindern, aber langfristig droht dann die Operation oder steht im Raum.
0: So kann man es ausdrucken, weil bleibende Schäden will man verhindern. Das heißt, die Operation dient vor allem dazu, dem Nerven Raum zu geben, um sich zu erholen und nicht weitere Schäden, vor allen Dingen im Bereich der motorischen Funktion, zu erleiden.
1: Da kommen wir zu einer Zuschauerfrage. Walter Schweitzer schreibt uns, bei mir schlafen immer wieder beide Hände ein. Gibt es eine OP-Möglichkeit, diese Symptome loszuwerden?
0: Definitiv. Wenn die Diagnose sichern sollte, dann ist die OP die Dekompression, heißt die Beseitigung von Druck, von den Strukturen, die auf den Nerven Druck ausüben, am Handgelenk. Das sind kleine Operationen, die ambulant durchgeführt werden, mit großen Ergebnissen.
1: Das heißt also, wenn so eine Operation droht, würden Sie sagen, ist eine sichere Operation? Also muss der Patient oder der Betroffene Angst haben? Oder würden Sie sagen, das ist eigentlich eine sehr sichere Operation?
0: Ich würde sagen, das ist eine sehr sichere Operation, wenn sie korrekt durchgeführt wird. Aber wie wir Mediziner sagen, es gibt nichts ohne Risiko. Man muss abwägen. Man muss individuell abwägen, wie hoch der Leidensdruck ist, wie gefährdet der Nerv ist. Und in welcher Reihenfolge man auch die Operation macht, beidhändig, würde man die Operation nicht gleichzeitig machen. Aber ja, ich würde sagen, wenn sie angesagt ist, dann ist sie auch gerechtfertigt.
1: Frau Professorin Amadi, wir sprechen gleich weiter. Nervenengstellen gibt es nicht nur am Handgelenk. Denken Sie mal an den Musikantenknochen am Ellenbogen. Der zwickt ja auch nicht ohne Grund so unangenehm, wenn man ihn irgendwo anstößt. Auch da läuft ein Nerv durch einen ziemlich schmalen Kanal. Wird dieser auf Dauer zu eng, kann auch hier eine Operation drohen.
2: Seit mehr als 3 Jahren begleiten Sie Josef Strengert durch den Alltag. Schmerzen und Taubheitsgefühle im linken Arm. Jede Bewegung ist für ihn eine kleine Herausforderung.
3: Mir tut es also hier im Ellenbogen hinten drin weh. Ja. Und dann in den Finger merke ich das dann manchmal auch. Die gehen dann nicht ganz zu. Wenn es dann extrem hart wird, bringe ich das mit da nicht auf, weil dann habe ich da Schmerzen drin.
2: Bis vor 4 Jahren hatte er einen eigenen Landwirtschaftsbetrieb und jahrzehntelang hart mit seinen Händen gearbeitet. Auch die Maschinen hat der Mechaniker selbst gewartet. Doch das ständige Greifen, Schrauben und die dauerhafte Belastung haben Spuren hinterlassen. Da auch Beugebewegungen für ihn schmerzhaft sind, schont der 66-Jährige seinen Arm ständig.
3: Mein Beruf war das immer so 7 Tage in der Woche und mehr wie 8 Stunden. Und wenn man dann dementsprechend was arbeitet und kann sich dann nicht festhalten, oder ja, das ist halt dann auch eine Gefahr. Das hat bei mir dann auch zeitlang gedauert, bis man das begriffen hat, dass es nicht immer nach vorne geht.
2: Besonders belastend sind für den Rentner die Nächte. Ein taubes Gefühl und Kribbeln in den Fingern und im Arm rauben ihm oft den Schlaf.
3: Wenn man mal einen Tiefschlaf gehabt hat und hat seine Liegeposition und der Arm war bei mir abgewinkelt, dann ist das so 2, halb 3 morgens, ist das, dann hat man das gemerkt, der Arm wird belzig, die Finger werden steif, da habe ich sie aber auch nicht mehr bewegen können.
2: Das alles sind typische Symptome eines sogenannten Kubitaltunnelsyndroms. Durch chronische Überlastung, etwa bei Beugung, wird das Bindegewebe des Kubitaltunnels maximal angespannt. Dadurch wird es unelastischer und dicker. Schließlich wird der Kanal zu eng, der Ellennerv wird abgeklemmt, die Signale kommen nicht mehr in den Fingern an. Da das Schonen des Armes nicht mehr geholfen hat, wird Josef Strengert heute in der Vulpius-Klinik in Bad Rappenau operiert. Handspezialist Professor Frank Unglaub übernimmt den Eingriff.
4: Ist alles klar bei Ihnen soweit, Joe, ne?
2: Gemeinsam mit Handchirurg Dr. Ali Ayash legt er bei Josef Strengert den eingeengten Ellennerv frei. Dafür setzen sie einen etwa 5 cm langen Schnitt an der Innenseite des Ellenbogens, genau über dem Verlauf des Nervs.
5: Der Ellennerv versorgt wichtige Muskeln am Unterarm und im Handbereich. Und wenn die nicht mehr versorgt werden, weil der Nerv durch eine Druckstelle geschädigt wird, gibt es eine Schwäche in der Hand zunächst und später ist es irreversibel.
2: Am Ellenbogen schmiegt sich der Ellennerv eng an den Knochen und wird von straff gezogenen Bindegewebsbändern geschützt. Wenn die Bänder den Nerv zu stark einengen und unter Druck setzen, muss operiert werden. Werden sie gespalten, hat der Nerv wieder genügend Platz.
5: Man präpariert in beide Richtungen so 10 cm im Ellenbogenbereich. Einmal Richtung Körperstamm und einmal Richtung Handgelenk.
6: Wir wollen immer alle Stellen, die eventuell den Nerv komprimieren, praktisch lösen. Hier haben wir die Kompression schon entfernt, dadurch, dass wir die festen Bänder über dem Nerv befreit haben bzw. gespalten haben.
2: Rund 30 Minuten dauert die OP. Doch bis Josef Strengert seinen Arm wieder voll belasten kann, wird es noch eine Zeit brauchen.
6: Wir reden da sicher von Wochen, teilweise von Monaten, je nachdem, wie lange die ganze Problematik vorher bestanden hat. Der Nerv muss im Endeffekt von hier unten einmal nach oben wieder regenerieren. Und es dauert halt wesentlich länger, als wenn die Engstelle am Handgelenk wäre, wo man halt viel näher an den Fingern dran ist.
2: Schon kurz nach der OP darf Josef Strengert die Klinik wieder verlassen. In den nächsten Tagen muss er den Arm noch schonen.
7: Ich wünsche mir, dass der Nachtschlaf angenehmer wird.
2: Und die Ärzte sind sich sicher, dass er auch bald wieder schmerzfrei zupacken kann.
1: Beim Kubitaltunnelsyndrom liegt ja die Engstelle weiter oben. Wie unterscheidet sich denn die Symptomatik zum Karpaltunnelsyndrom?
0: Also durch die Lokalisation, heißt die Stelle, wo das Problem vorliegt, es ist ein anderer Nerv betroffen, der andere Regionen in der Hand innerviert. Das heißt, die Missempfindungen und die Schmerzen, die auftreten, möglicherweise auch später eben die motorischen Störungen, sind woanders. Beim Kubitaltunnelsyndrom eher den Kleinfinger und Ringfinger betroffen, aber auch auf der Seite der Unterarm, weil die Stelle ja weiter oben ist im Arm. Im Gegenteil zu Karpaltunnel, wo die Problematik eher in der Handfläche und den mittleren Fingern liegt.
1: Diagnostik ähnlich wie beim Karpaltunnelsyndrom? Also gehe ich da zum gleichen Arzt oder wie läuft das da?
0: Sehr ähnlich, ja, richtig. Also auch wieder neurologische Untersuchungen, körperlich schauen, ob es passt. Und dann wieder die Nervenleitgeschwindigkeiten über dem Kubitaltunnel und Ultraschall als Goldstandard.
1: Sagen Sie, gibt es denn eine Möglichkeit, das irgendwie zu verhindern, dass ich das überhaupt bekomme?
0: Zu verhindern würde ich sagen, nicht ganz. Die körperlichen Aktivitäten, die Bewegungen, auch ein paar Risikofaktoren kann man vielleicht beeinflussen. Aber die meisten der Risikofaktoren liegen in der Anlage. Also beispielsweise weibliches Geschlecht kann man so nicht ändern. Beziehungsweise nicht jetzt Einfluss nehmen auf den Verlauf der Erkrankung. Auftreten von Symptomen durch Körperlage, Achtung auf Arbeitsbedingungen, die bestimmte Bewegungen fördern, kann helfen, die Symptome zu lindern bzw. aufzuschieben.
1: Aber habe ich denn dann irgendwie eine Möglichkeit, das irgendwie zu verhindern, dass ich es überhaupt bekomme? Oder geht das gar nicht mit irgendwelchen Übungen, Vorbeugen oder eher nicht möglich?
0: Für die Engpass-Syndrome jetzt, die wir besprochen haben, eher nicht. Ich kann die Risikofaktoren wie Diabetes, Adipositas und so weiter versuchen, durch Einstellung oder bessere Einstellung oder Optimierung reduzieren. Aber dass ich es verhindern kann, proaktiv, nein.
1: Nein, schwierig. Wenn man dann sagt, okay, man kann es nicht verhindern und dann kommt oder es droht vorher, wie Sie gesagt haben, irgendwann eine Operation. Was sagt denn die Leitlinie? Wann wird diese Indikation zur Operation gestellt? Also wo sagt man, da muss man operieren, ab jetzt gilt's, oder?
0: Also die Leitlinie für Karpaltunnelsyndrom gibt vor, dass eine konservative Therapie gerechtfertigt ist. Auch Injektionen mit Corticosteroiden beispielsweise schon bei beginnenden neurologischen Defiziten können angewandt werden. Aber spätestens, wenn motorische Schwäche auftritt, ist die Operation angesagt. Spätestens. Bei Therapieresistenz, bei bestehenden Schmerzen, die anderweitig nicht zu kompensieren sind, sogar früher. Das ist eine individuelle Entscheidung. Bei Kubitaltunnel hat sich die konservative Therapie, insbesondere Injektionen, nicht sehr bewährt, sodass man da auf jeden Fall bei beginnender oder persistierender neurologischer Störung würde man die Operation auf jeden Fall in Erwägung ziehen.
1: Zum Schluss eine Frage, kann man eigentlich die Symptome mit anderen Krankheiten verwechseln?
0: Ja, definitiv. Diese Nerven, Abnerven, können ja im gesamten Verlauf von der Halswirbelsäule bis zum gesamten Arm oder Nervengeflecht in der Schulter eine Problematik haben. Also ganz wichtig, dass man hier auch andere Erkrankungen, am häufigsten ist es der Halswirbelsäule, abklärt.
1: Das nehmen wir mit, Frau Professorin Ahmadi. Vielen herzlichen Dank, dass Sie zu uns gekommen sind.
0: Danke.
1: Alles Gute Ihnen. In der nächsten Woche geht es dann bei uns im Schwerpunkt um den sogenannten Hormonbauch, der bei den Frauen besonders häufig während den Wechseljahren auftritt. Wenn Sie Fragen dazu haben, rufen Sie uns gerne an unter 0711 26 27 29 oder schreiben Sie uns an docfischer@swr.de. Wir bleiben beim Thema Wechseljahre und deren Beschwerden. Denn dafür soll eine Pflanze helfen, die auf fast jeder Wiese steht, der Rotklee. Heute findet man ihn in Kapseln, in Tees oder sogar in Kosmetikprodukten. Viele Frauen setzen große Hoffnungen in ihn. Ob diese berechtigt sind, zeigt unser Hausmittelcheck.
8: Rotklee soll wie das menschliche Hormon Östrogen wirken. Zu schön, um wahr zu sein?
9: Inhaltsstoffe aus dem Rotklee haben tatsächlich eine hormonähnliche Wirkung. Gerade deshalb muss man immer die Sicherheit im Auge behalten.
8: Pflanzenmedizin-Experte Professor Jost Langhorst, Lebensmittelchemikerin Professorin Leane Lehmann und Kräuterbloggerin Eva-Maria Dillitz checken die Heilpflanze. Der Rotklee oder Wiesenklee, lateinisch Trifolium pratense, gehört zu den Leguminosen oder Hülsenfrüchten. Eng verwandt, aber nicht zu verwechseln mit dem Weißklee, der typischen Rasenpflanze. Der Rotklee blüht je nach Witterung von April bis Oktober und wird als Futterpflanze seit dem Mittelalter angebaut. Erst in den 1990er Jahren startet seine Karriere als Heilpflanze, als Quelle von Pflanzenhormonen, sogenannten Phytohormonen. Rotklee ist als Nahrungsergänzungsmittel in Form von Kapseln und Tabletten erhältlich. Die Blüten gibt es als Tee oder als alkoholischen Auszug. Rotklee ist auch in Kosmetika enthalten. Die Anwendungsgebiete. Bei welchen Krankheiten wird die Pflanze heute eingesetzt? Kräuterexpertin Eva-Maria Dillitz hat sich besonders auf Pflanzen spezialisiert, die Frauen helfen. Der Rotklee ist vor allem dann interessant, wenn das weibliche Hormon Östrogen fehlt, etwa in den Wechseljahren.
10: Hallo meine Lieben, heute schauen wir uns den Rotklee an. Der Rotklee hat oben um die Blüte den Blätterkranz und nur er hat die hormonell wirksamen Isoflavone, die wir Frauen uns zunutze machen können.
8: Für ihr Rotklee-Oxymel füllt Eva-Maria Dillitz ein Schraubglas mit einem Drittel Honig, einem Drittel Essig und einem Drittel Rotkleeblüten. Für den Geschmack gibt sie noch einige Rosenblüten dazu. Man kann das Oxymel wie Sirup verwenden. Es schmeckt pur oder als Limonade. Durch die geringe Konzentration der Wirkstoffe kann man sich langsam an die Pflanze herantasten. Welche Inhaltsstoffe sind für die Wirkung verantwortlich? Die Isoflavone, hormonell wirksame Pflanzenstoffe, sind vor allem in den Blättern des Rotklees, in geringerer Menge auch in den Blüten enthalten. Lebensmittelchemikerin Professorin Leane Lehmann aus Würzburg hat sich mit diesen Inhaltsstoffen intensiv befasst. Sie könnten theoretisch Frauen mit Östrogenmangel helfen, ohne das Risiko für Brustkrebs zu vergrößern. Östrogene regen das Wachstum der weiblichen Brust an, damit aber auch das von Tumorzellen. Gleichzeitig beeinflussen sie viele andere Körperfunktionen, wie die Zykluslänge oder die Festigkeit von Haut und Knochen. Rotklee-Isoflavone dagegen wirken selektiv. Das heißt, sie entfalten nur in bestimmten Organen ihre östrogenähnliche Wirkung. Was genau sie wo bewirken, ist noch nicht bis ins letzte Detail erforscht.
9: Leider können die Ergebnisse von Zellkultur- und Tierversuchen nicht verwendet werden, um auf die Situation im Menschen 100% sicher zu schließen. Und aus diesem Grund brauchen wir Humanstudien, also Studien am Menschen.
8: Der Forschungsstand.

0: Deutschland. Gibt es wissenschaftliche Studien? Professor Jost Langhorst ist Experte für Pflanzenmedizin in der Klinik für integrative Medizin und Naturheilkunde in Bamberg. Wenn es um die Wirkung auf Wechseljahresbeschwerden geht, hat er aktuell gute Nachrichten.
1: Wir haben hier eine große Anzahl an Studien, die auch randomisiert kontrolliert sind, also nach dem modernen Wissenschaftsparadigma umgesetzt, Placebo kontrolliert, die gezeigt haben, jawohl, durch die Isoflavone, die eine deutlich schwächere, aber selektive östrogenartige Wirkung haben, haben wir eine Wirkung auf Wechseljahresbeschwerden wie Hitzewallung oder Schweißneigung und auch auf eine Verbesserung der Lebensqualität.
0: Die schlechte Nachricht: Derzeit gibt es Rotklee nur als Nahrungsergänzungsmittel zu kaufen, nicht als Arzneimittel. Ob die angegebene Wirkstoffmenge tatsächlich in den Präparaten enthalten ist und wenn ja, in welcher Qualität, wird damit nicht engmaschig kontrolliert. Deshalb setzt Professor Jost Langhorst Rotklee-Präparate in seiner Klinik nicht ein. Welche Risiken sind bei der Anwendung von Rotklee bekannt? Bis zu einer Menge von 43,5 Milligramm pro Tag ist die Einnahme von Rotklee-Isoflavonen laut Europäischer Behörde für Lebensmittelsicherheit kein Risiko für Brustkrebs. Das Dilemma: Die Studien, die eine Wirkung auf Wechseljahresbeschwerden nachweisen, arbeiten meist mit der doppelten Dosis, 80 Milligramm und mehr.
2: Wir haben jetzt also den Fall, dass wir auf der einen Seite eine Dosis haben, die höchstwahrscheinlich sicher ist, aber vermutlich keine Wirkung hat. Und auf der anderen Seite eine Dosierung, die eine Wirkung hat, für die jedoch die Sicherheit nicht belegt ist. Vor diesem Hintergrund würde ich von einem Verzehr von rotkleehaltigen Nahrungsergänzungsmitteln abraten.
0: Eine Möglichkeit, doch von der Power des Rotklees zu profitieren, könnte die äußerliche Anwendung sein. Zum Beispiel mit Hilfe eines selbst hergestellten Ölauszugs aus Rotklee.
3: Aufgrund des Östrogenmangels in den Wechseljahren werden die Schleimhäute trocken. Das kann zu Scheidentrockenheit führen sowie Brennen und Juckreiz in der Intimregion.
0: Für ihre Vaginalkugeln erwärmt Eva-Maria Dillitz Chia-Butter und Kakaobutter und gibt dann ein paar Milliliter des Ölauszugs dazu. Die abgekühlte Mischung wird mit Löffeln geformt und wie Vaginalzäpfchen eingesetzt.
3: Die äußerliche Anwendung von Zäpfchen mit synthetischen Hormonen gilt als relativ nebenwirkungsarm und gut verträglich. Und dieses Prinzip machen wir uns jetzt auch bei den Vaginalkugeln zunutze, nur mit Rotklee anstelle von synthetischem Östrogen.
0: Das Fazit: Wie schneidet die Heilpflanze ab? Die Anwendung von Rotklee ist einfach. Streng kontrollierte Arzneimittel sind aber nicht erhältlich. Die Inhaltsstoffe wirken ähnlich wie Hormone, haben daher aber auch potenzielle Nebenwirkungen. Wissenschaftlicher Konsens zur Wirkung und genauer Dosierung steht noch aus. Der Rotklee ist eine Pflanze mit ungeahntem Potenzial. Bei der wissenschaftlichen Erforschung ist aber noch viel zu tun.
4: Oskar K. steht vor einem Rätsel, denn alle paar Wochen schwillt sein Gesicht stark an, begleitet von hohem Fieber, Muskelschmerzen und Erschöpfung. Niemand kennt die Ursache. Zum Glück hat Oskars frühes Kindermädchen die entscheidende Idee. Wie es in diesem spannenden Medizinkrimi weitergeht, sehen Sie jetzt gleich im Anschluss. Wir sehen uns kommenden Mittwoch wieder. Bis dahin, machen Sie es gut.
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0: Menke ist überglücklich über ihr erstes Baby. Doch als Moritz gerade 3 Monate alt ist, ändert sich alles.
1: Ich bekam ganz starke Rückenschmerzen und ich weiß, ich konnte nicht mehr stehen, ich konnte nicht sitzen. Ich hatte total Probleme, ihn zu wickeln, am Wickeltisch zu stehen.
0: Zum Glück bekommt sie schnell einen Termin beim Orthopäden. Der ist sicher, das sind nur harmlose Verspannungen am Rücken.
1: Er hat gesagt, das kommt vom Stillen und Babytragen. Ich sollte mal mich ein bisschen ausruhen und Wärmekissen benutzen.
2: Da kamen ja nur so Diagnosen von wegen, ja, sie haben gerade ein Kind bekommen. Es ist normal, dass sie halt Rückenschmerzen haben nach der Geburt.
0: Und tatsächlich, nach wenigen Wochen sind die Rückenprobleme wieder weg. 3 Jahre lang hat sie Ruhe. Im April 2023 kommt ihr 2. Sohn zur Welt. Alles verläuft nach Plan bei der Familie in Bad Oeynhausen.
1: Ich hatte eine schöne Geburt bei meinem 2. Kind. Ich weiß noch, dass ich zu meiner Freundin sagte, ich hoffe, nach der 2. Schwangerschaft habe ich nicht wieder solche Rückenschmerzen.
0: Doch dann passiert es. Sie ist mit dem Baby unterwegs, um den älteren Moritz von der Kita abzuholen.
3: Oh Gott, ich habe einen richtigen Knacks.
1: Der Rücken krachte und knackste und das Baby hat geschrien und ich war fix und fertig. Und habe meinen Mann angerufen, ich kann nicht mehr. Hol mich hier ab. Ja.
2: Und dann dachten wir halt, gut, eine rückartige Bewegung und jetzt irgendwie Hexenschuss ausgerenkt oder irgendwas.
0: Sie möchte sofort ein Röntgenbild. Doch der Orthopäde untersucht nur und sagt, das sind wieder nur Verspannungen.
4: Ich verstehe gar nicht, warum der Doktor mich nicht zum Röntgen geschickt hat.
1: Ich habe extra gesagt, können wir ein Röntgenbild machen? Ich habe wirklich richtig, richtig krasse Rückenschmerzen. Er meinte nein. Er wüsste das. Er würde mir davon abraten und ich sollte jetzt noch mal ein bisschen durchhalten.
0: Auf Nachfrage erläutert ihr die Assistentin, dass Orthopäden bei Rückenschmerzen meistens nicht sofort röntgen.
5: Allerdings ist es tatsächlich so, wenn ein Mensch insistiert und sagt, da stimmt etwas bei mir nicht, da muss man die Patientin und den Patienten dann schon ernst nehmen.
0: Sie soll sich erst mal Ruhe gönnen, dann wird er schon wieder. Doch das Gegenteil ist der Fall. Die Schmerzen sind unerträglich. Die 37-Jährige kann sich kaum noch bewegen.
1: Ich bin morgens aufgewacht und dachte, ich weiß es nicht, wie soll ich die beiden Kinder versorgen? Ich konnte mir die Hose eigentlich nicht anziehen, ohne Schmerzen zu haben.
0: Zum Glück hat Ehemann Patrick einen verständnisvollen Chef und darf zunächst von zu Hause arbeiten. Ohne seine Hilfe könnte Dörte nicht mal aufstehen.
2: Ich komme nicht aus dem Bett raus, heb mich raus, zieh mich raus oder ihre Thrombosestrümpfe anziehen, damit helfen oder bei der Dusche das Handtuch geben oder was auch immer, dann halt beim Haarewaschen, bei allem geholfen dann halt.
0: Auch der Termin bei ihrer Hausärztin wird zur Qual. Aber vielleicht hat sie eine Idee, was hinter den unerträglichen Schmerzen stecken könnte.
1: Die hat mich auf jeden Fall ernst genommen und hat meinen Rücken irgendwie abgeklopft und mich untersucht. Ist ihr aber auch nichts aufgefallen. Aber sie hat mich noch mal zu einem anderen Orthopäden überwiesen.
6: Da muss ich jetzt mit dem Finger mal drauf.
0: Doch auch der diagnostiziert Verspannungen.
1: Er hat gesagt, ich renke sie jetzt ein. Und ich dachte, es ist irgendwie nicht normal. Ich kann nicht mehr, ich bin fertig.
0: Die Folge? Noch stärkere Schmerzen und keine Besserung. Es ist Mitte September und Dörtes Hausärztin hat jetzt genug, schickt sie selbst zum MRT ins nahegelegene Minden. Weil Patrick sich daheim um die Kinder kümmert, fährt sie selbst. Die Fahrt wird zur Tortur.
1: Ich bin mit Wärmekissen, mit Paracetamol losgefahren. Ich bin 20 bis 30 km/h gefahren, weil ich dachte, jeder Hückel macht mich fertig und bringt mich um vom Schmerz.
0: Auch die anschließende Untersuchung ist eine Qual. Dörte kann es kaum erwarten, das Ergebnis zu erfahren. Und das geht sehr schnell. Denn die Ärztin entdeckt es sofort.
1: Sie sagte mir, hier sieht man, sie haben 2 Wirbelbrüche und noch ein alter Wirbelbruch. Der wäre schon 2-3 Jahre alt.
2: Ja, das war definitiv ein Schock, dann von 3 Wochen Wirbeln zu hören an dem Tag dann definitiv. Und da wusste man erstmal gar nicht, was man damit anfangen soll.
0: Warum hat eine 37-jährige Frau 3 Wirbelbrüche? Die Hausärztin kann sich das nicht erklären. Eigentlich kann nur ein Unfall dahinter stecken. Doch bis auf den Knacks war da nichts. Auch ihr neuer Orthopäde ist ratlos und empfiehlt, die Wirbel versteifen zu lassen. Entschieden werden soll das im Krankenhaus, nach weiteren Untersuchungen.
6: Ja,
7: aber das sehe ich bei ihm.
0: Doch beim Vorgespräch in der Auguste-Victoria-Klinik in Bad Oeynhausen hält der aufnehmende Oberarzt überhaupt nichts von einer Versteifung.
1: Auf gar keinen Fall. Sie sind viel zu jung dafür. Man würde das bei älteren Patienten machen, aber man wüsste nicht genau, was passiert mit dem Zement über die ganzen Jahre.
0: Zunächst muss dringend die Ursache für die Brüche gefunden werden. Und hier steht ein schlimmer Verdacht im Raum.
7: Das ist überhaupt keine orthopädischen
1: Ursache. Und hat mir dann gesagt, es könnte eine schwere Blutkrankheit sein oder sogar Knochenkrebs.
0: Die Bezeichnung Knochenkrebs umfasst verschiedene bösartige Erkrankungen, die im Knochen entstehen. Knochenkrebs kann auch durch Metastasen anderer bösartiger Krankheiten verursacht werden. Ebenso können bestimmte Bluterkrankungen das Knochenmark zerstören und Brüche auslösen. Der Verdacht hängt wie ein dunkler Schatten über Dörte und Patrick und raubt ihnen den Schlaf. Die Angst vor einer lebensbedrohlichen Erkrankung wie Knochenkrebs ist ständig da.
2: Allein das Wort ist ja schon, was einen so wirklich den Boden oder Fuß weggezogen hat.
1: Zu Hause mit meinem Mann und meinen Kindern haben wir uns in den Arm gelegen und ja, haben uns richtig Sorgen gemacht.
0: Die Angst ist umso stärker, weil für den Verdacht der Ärzte ein weiteres Indiz spricht. Seit Jahren nimmt Dörte Medikamente gegen eine Bluterkrankung. Vielleicht gibt es ja hier einen Zusammenhang.
1: Ja, ich hatte vor 10, 12 Jahren eine Thrombose mit einer Lungenembolie. Und ja, da war es auch schon seltsam, dass sie gesagt haben, ich war da 21. Warum hat so eine junge Frau eine Thrombose? Und dann kam raus, dass ich eine Blutgerinnungsstörung habe.
0: Endlich hat Dörte einen Termin beim Chefarzt Michael Faldig. Auch bei ihm bleibt Knochenkrebs einer der möglichen Verdächtigen.
8: Da gibt es eine ganze Menge von zum Teil bösartigen Erkrankungen, ne? Bestimmte Formen von hämatologischen Krebsformen, Leukämieformen oder andere Bluterkrankungen, die eben auch solche Brüche hervorrufen können.
0: Doch der Orthopäde will sich zunächst selbst ein genaues Bild von seiner Patientin machen. Dazu gehören verschiedene Messungen. Und gleich das erste Ergebnis ist ein Schock.
9: Ja, wir sind bei 1,72.
4: Was? Das kann nicht stimmen.
1: Das war der Punkt, an dem er plötzlich sagte, ich bin 1,72 Meter groß. Und ich sagte, ach, das kann nicht sein. Ich bin 1,76 Meter groß. Und da ist es mir erst klar geworden, dass diese Knochenbrüche ja wirklich was in meinem Körper auslösen oder ausgelöst haben.
8: Diese Wirbelbrüche, auch gerade an der Brustwirbelsäule, sehen wir sehr häufig. Aber es ist ganz ungewöhnlich, dass bei einem Jungen Menschen zu sehen dabei, in dem Alter von der Patientin.
0: Als nächstes macht Michael Faldig eine Knochendichtemessung. Ist dabei ein bestimmter Wert niedrig, spricht das für eine Erkrankung des Skelettsystems, Osteoporose. Dabei baut der Körper zu wenig Knochenmasse auf oder baut sie zu schnell ab. Osteoporose ist weit verbreitet, tritt aber normalerweise bei älteren Menschen auf.
8: Bei der Patientin war es allerdings so, dass diese Osteoporosewertung, diese knochendichte Messwerte, eigentlich fast im Normalbereich waren. Das heißt, die zeigten keine richtige Osteoporose, sodass wir natürlich dann gesagt haben, naja, wenn das gar nicht eindeutig ist, dass der Bruch durch eine Osteoporose kommt, dann müssen wir natürlich auch an sämtliche anderen Erkrankungen denken.
0: Keine Osteoporose. Aber was ist es dann? Sofort ist die Krebsangst wieder da. Um den Verdacht und verschiedene andere möglichen Auslöser auszuschließen, müssen jetzt weitere Fachbereiche einbezogen werden.
8: Dann muss eine weitere Diagnostik auch durch andere Spezialisten gemacht werden, dass man eine hinreichende Sicherheit kriegt.
0: Denn auch zum Beispiel Störungen im Hormonhaushalt können zu Knochenerkrankungen führen, vor allem in der Schwangerschaft. Michael Faldig empfiehlt Dörte deshalb einen Hormonspezialisten.
8: Häufig sind es Endokrinologen, die da mitarbeiten.
10: Ich habe im Internet gelesen, dass Hormone durchaus auch.
0: Im Internet stößt Dörte auf einen Spezialisten an der Uniklinik Bielefeld. Sie besorgt sich sofort einen Termin bei Joachim Feldkamp.
11: Frau Albert Menke, kommen Sie bitte mit?
12: Ja, gerne.
0: Drei Wochen später, am 10. Oktober, ist es soweit.
13: Nehmen Sie doch Platz.
11: Danke.
0: Ein neuer Anlauf und neue Hoffnung auf eine Diagnose.
1: Da war ich natürlich auch sehr aufgeregt. Und wir haben ein langes Gespräch geführt. Er hat mich verschiedene Sachen gefragt.
0: Es geht um Vorerkrankungen und welche Medikamente sie nimmt. Die

0: und bestimmte Knochenerkrankungen.
1: Gleichzeitig lässt Joachim Feldkamp ein spezielles Enzym im Labor bestimmen, denn der Arzt hat einen weiteren Verdacht. Für ihn ist die Osteoporose noch nicht ganz ausgeschlossen. Auch wenn die Werte der Knochendichtemessung dagegen sprechen.
0: Es gibt auch in anderen Formen der Osteoporose Patienten, die haben gar nicht so eine schlechte Knochendichte, wenn wir sie messen, und trotzdem eine Osteoporose, die mit Knochenbrüchen einhergeht.
1: Und dabei denkt er vor allem an eine frühere Patientin, die auch schwanger war.
0: Das war eine junge Frau, ich glaube 27 Jahre alt, die fast 10 cm an Körperhöhe verloren hat innerhalb weniger Monate.
2: Und dadurch hat er natürlich auf dem Schirm, dass das passte mit der Schwangerschaft.
1: Und dann kommen die Laborergebnisse mit einer tollen Nachricht. Es gibt keine bösartige Erkrankung, keinen Knochenkrebs. Jetzt fehlt nur noch ein Ergebnis. Der Wert des Enzyms, den Joachim Feldkamp bestimmen ließ.
0: Ja, ein Enzym, die alkalische Phosphatase, kommt im Knochen und in der Leber vor. Wir messen immer beide Formen. Und wenn der Wert nur aus dem Knochen kommt oder wenn der Wert nur im Knochen hoch ist, nicht aber in der Leber, dann gehen wir davon aus, dass es eine reine Osteoporose ist.
1: Und tatsächlich, der erhöhte Wert stammt bei Dörte ausschließlich aus dem Knochen. Das ist der entscheidende Hinweis. Die knochenspezifische alkalische Phosphatase ist ein Indikator für Veränderungen im Knochenstoffwechsel. Bei Dörte deutet der Wert auf einen Abbau der Knochensubstanz hin. Ungewöhnlich für ihr junges Alter, aber ein Beweis für eine seltene Erkrankung, die während der Schwangerschaft und Stillzeit auftritt. Schwangerschaftsosteoporose. Die dramatischen Auswirkungen? Heftige Rückenschmerzen und Bewegungseinschränkungen. Wirbelbrüche vermutlich schon während ihrer ersten Schwangerschaft. Der Auslöser ist unbekannt. Doch möglicherweise gibt es in diesem Fall einen Trigger, die Blutgerinnungsmedikamente.
0: Es gibt Beobachtungsstudien, die zeigen, dass bestimmte Medikamente in die Gerinnung eingreifen, von denen man weiß, dass es, wenn in hoher Dosis gegeben wird, auch Knochendichteerniedrigung machen kann.
1: Die gute Nachricht? Es gibt eine erfolgversprechende Behandlung. Am Anfang der Therapie steht ein schwieriges Verbot. Dörte darf ihr Baby nicht mehr tragen und nicht mehr stillen.
0: Stillen ist auch ungünstig verknüpft mit der Knochendichte. Also die Frau verliert mit jedem Liter Milch, den sie an das Kind abgibt, natürlich eine ganze Menge an Kalzium.
2: So, jetzt ist hier Schicht im Schacht. Es wird abgestillt. Sie dürfen ihr Baby nicht mehr tragen. Da habe ich natürlich, angefangen zu weinen. Und dachte, das ist, was man als Mama am liebsten nicht hören möchte.
1: Ein Hormonpräparat soll den Knochenaufbau anregen. Dazu Calcium und Vitamin D. Schnell geht es ihr spürbar besser. Nach und nach erobert sich Dörte ihr altes Leben zurück.
2: Mit Freunden mich zu treffen, nachmittags mit den Kindern wieder zum Kindertouren gehen zu können und ins Schwimmbad.
1: Bald kann die Lehrerin wieder unterrichten. Zur Freude der Kinder, mit neuem Elan und ohne Rückenschmerzen. Oskar Kaup ist gerade nach Rostock gezogen, als es zum ersten Mal passiert. Beim Einführungsseminar für seinen neuen Job. Seine linke Gesichtshälfte ist seltsam aufgedunsen.
3: Dann wurde ich da natürlich auch schön belächelt, ne, und hab dann auch gute Miene zum bösen Spiel gemacht, ne, und hab dann gesagt, ja, ich weiß nicht, gestern ein bisschen später geworden, bin gegen irgendwas allergisch wahrscheinlich. Aber dann am Sonntag musste ich mich dann krank melden, weil im Laufe des Tages auch Fieber kam. Und da habe ich mich dann das erste Mal auch ziemlich krank damit gefühlt.
1: 6 Wochen später der nächste Schub. Erst schwillt sein Gesicht an, dann kommt das Fieber. Jetzt ist er beunruhigt und geht zum Hausarzt.
3: Da war es das erste Mal wirklich so richtig schlimm. Nicht nur ein Auge bis hin zugeschwollen, sondern das ganze Gesicht, beide Augen bis hin zu den Ohren, war alles rot, geschwollen. Also wie ein Pavian-Popo im Grunde, sah ich dann aus.
1: Oskar wird sofort ins Krankenhaus geschickt. Dort vermuten die Ärzte ein Erysipel. Eine gefährliche Infektion mit Bakterien, die durch eine kleine Wunde im Gesicht eingedrungen sein könnten.

0: Er bekommt Antibiotika.
1: Da haben die dann jeden Tag mit so einem schwarzen Filzstift den Ausschlag nachgezeichnet und haben sich eine Woche lang tierisch gefreut, dass der jeden Tag ein bisschen weniger wurde. Nach einer Woche war dann der Spuk einigermaßen vorbei, aber ich hatte schon so ein bisschen die Ahnung, dass das also nicht unbedingt jetzt an deren Behandlung gelegen hat, sondern dass das eben ganz normal auch von selber eh weggegangen wäre.
0: Und tatsächlich. Von nun an leidet er regelmäßig unter den mysteriösen Gesichtsschwellungen und dazu hohem Fieber. Er zieht sich immer weiter zurück. Das fällt auch seinen WG-Mitbewohnern auf.
2: Ich war wirklich dran gewöhnt, ihn alle paar Wochen oder einmal im Monat mit diesem wahnsinnig geschwollenen Gesicht zu sehen. Und es hat irgendwann auch schon so ein bisschen zum Alltag dazugehört.
0: Mal ist es schlimmer, mal besser. Oskar sucht Hilfe in der Uniklinik Rostock beim Dermatologen Alexander Thiem.
3: Wir haben zunächst bei ihm versucht, auch nach Auslösern der Schwellung zu fahnden. Und eine Erkrankung, die auch im Gesicht typischerweise auftritt, mit Rötung einhergeht, ist die Rosazea.
0: In extrem seltenen Fällen kommt es bei der Rosazea zu einer schweren Komplikation. Durch die chronische Entzündung erweitern sich wahrscheinlich die kleinsten Blutgefäße in der Haut. Dadurch tritt vermehrt Flüssigkeit in das umliegende Gewebe. Die Folge? Ausgeprägte chronische Schwellungen an Stirn, Augenlidern und Wangen. Ein sogenannter Morbus Morbihan. Eine Biopsie der Haut zeigt, Oskar leidet offenbar tatsächlich an einer Rosazea. Das würde passen.
3: Wir haben verschiedene Behandlungen ausprobiert, aber bei Herrn Kaup führte dieses zu keiner Besserung.
0: Also doch kein Morbus Morbihan? Ist es vielleicht eine Medikamentennebenwirkung? Oskar nimmt seit Jahren das Mittel Ramipril gegen Bluthochdruck. Das kann manchmal Gesichtsschwellungen, sogenannte Angioödeme, verursachen.
1: Dann haben wir das Blutdruckmittel umgestellt von Ramipril auf ein anderes Präparat. Und ich habe da eigentlich große Hoffnung drauf gesetzt, dass es durch diese Umstellung zurückgehen könnte.
0: Doch die Umstellung des Medikaments hat dramatische Folgen.
1: Mir war schwindelig, ich war zittrig. Und dann hat das Blutdruckmessgerät angezeigt 200 zu 140. Und dann habe ich noch mal kurz gegoogelt, ab wann sollte man den Notarzt rufen. Und dann habe ich den Notarzt gerufen.
0: Zum Glück bekommen die Mediziner seinen entgleisten Blutdruck mit Medikamenten schnell unter Kontrolle.
1: Und dann haben die mich direkt mitgenommen. Zumal ich auch eben im Gesicht auch bedrohlich krank aussah für die. Der Rettungssanitäter rief dann schon mal in der Notaufnahme an und meinte, wir haben hier einen, der sieht aus wie ein angeschlagener Boxer. Ja, der hat hier das Auge zugeschwollen.
0: Trotz neuem Medikament sind die Symptome wieder da. Es war also keine Nebenwirkung des alten Blutdruckmittels. Die Ärzte der Uniklinik Rostock beraten sich, checken Oskar erneut durch. Doch sie kommen einfach nicht voran.
3: Es ist natürlich frustrierend, wenn man viel Diagnostik gemacht hat und die Diagnose nicht stellen kann.
0: Die immer wiederkehrenden Schübe machen Oskar jetzt seit einem Jahr schwer zu schaffen. Fieber, Muskelschmerzen, Erschöpfung.
1: Das durchschnittliche Energieniveau ist mit der Zeit immer weiter gesunken. Während der Schübe, klar, da war ich annähernd bettlägerig und konnte gar nichts machen. Aber es hat dann auch immer länger gedauert, bis ich mich nach einem Schub wieder richtig erholt habe.
0: Schließlich muss er sogar seinen Job pausieren. So kann es nicht weitergehen. Es muss doch eine Ursache für die Beschwerden geben. Der Ärztemarathon geht weiter. Vom Dermatologen geht's zum Tropenmediziner.
1: Es war ja auch so vom zeitlichen Zusammenhang her, dass ich das Jahr davor ein halbes Jahr in Spanien und Portugal gewesen war. Und da gab es doch auch einige seltsame Viren aus Afrika, die dann im Zuge des Klimawandels auch in Südspanien selten schon mal aufgetreten sind. Das heißt, da gab es auch einige Dinge, die theoretisch in Frage kamen, auf die ich dann da getestet wurde.
0: Doch ohne Befund. Nächste Station, ein Rheumatologe.
1: Da kam dann aber nur die Frage,

0: tun Ihnen denn auch die Gelenke weh? Das habe ich verneint. Und dann wurde ich da wieder weggeschickt. Was Rheumatisches kann es nicht sein.
1: Schließlich landet er in der Gastroenterologie im Klinikum Güstrow, südlich von Rostock. Oskar leidet seit vielen Jahren unter Morbus Crohn, einer chronisch entzündlichen Darmerkrankung. Chefarzt Ulrich Kleier vermutet einen Zusammenhang.
2: Der Morbus Crohn kann sowohl im Mundbereich, im Speiseröhrenbereich und in allen Teilen des Magen-Darm-Traktes auftreten und kann sich aber auch an anderen Stellen zeigen, mit Gelenkentzündungen, Muskelentzündungen, Entzündungen des Auges, der Haut, der Füße, an verschiedensten Stellen des Körpers. Und somit war es relativ naheliegend, dass es eine Manifestation des Morbus Crohn sein könnte.
0: Ich hatte lange Jahre lang so einen Antikörper genommen gegen die Darmentzündung, aber nachdem ich viele Jahre damit gar keine Probleme mehr hatte, hatte ich den abgesetzt.
1: Ist das die Erklärung? Oskar wird für einige Tage stationär aufgenommen und gründlich untersucht. Magenspiegelung, Darmspiegelung, MRT.
2: Überraschenderweise gab es nur ganz geringe Veränderungen, nämlich nur im letzten Teil vom Dünndarm.
1: Das spricht gegen Morbus Crohn als Ursache. Darum sucht Ulrich Kleier mehrfach in Oskars Blut nach anderen Indizien, wie Entzündungszeichen und Hinweisen für eine Infektion. Doch alles negativ. Die Ärzte treffen eine Entscheidung.
2: Wir waren aber weiterhin der Meinung, dass es am wahrscheinlichsten doch mit dem Morbus Crohn zusammenhängen könnte und haben uns deswegen ja dann auch zu einer Therapie entschieden und die auch dann durchgeführt.
1: Doch schon nach den ersten zwei Spritzen mit einem Antikörper landet Oskar wieder in der Notaufnahme. Sein Gesicht ist extrem geschwollen und das Fieber steigt auf 40 Grad. Die Ärzte versuchen es nun mit Cortison.
2: Das Cortison als Spritzen, in dem Fall in den ersten Tagen und dann als Tablette, unterdrückt das Immunsystem und ist stark entzündunghemmend, was auch bei Herrn Kaub rasch zum Rückgang der Fiebers geführt hat und auch zum Abschwellen des Gesichtes. Allerdings, bei Zurücknahmen der Dosierung, kam die gleiche Symptomatik sofort wieder, auch in der gleichen Schärfe und Stärke wie zuvor.
1: So kann es nicht weitergehen. Ulrich Kleier überweist ihn in die Berliner Charité. Kaum ist der akute Schub vorbei, stellt sich Oskar in der interdisziplinären Sprechstunde für Entzündungsmedizin vor. Hier sitzen ein Gastroenterologe, eine Rheumatologin und die Dermatologin Katharina Meyer. Die verschiedenen Fachrichtungen arbeiten zusammen. Auch die Berliner Ärzte untersuchen Oskar gründlich. Neue Hautbiopsie, Blutuntersuchung, Ultraschall der Gelenke. Doch es ist nichts zu finden. Wie kann das sein?
3: Und dann haben wir gesagt, so, jetzt müssen wir mal einen Cut machen. Sie müssen mal kommen, wenn die Symptome da sind. Weil immer, wenn er bei uns war, war er erstaunlich gesund an dem Tag. Und deswegen haben wir gesagt, so, das nächste Mal im Fieberschub nehmen wir sie stationär auf.
1: Jetzt heißt es also warten auf den nächsten Schub. Währenddessen schaut Oskars altes Kindermädchen Reinhild Trottenburg viele Kilometer entfernt im Landkreis Soest wie jeden Dienstagabend Fernsehen.
4: Und da gucke ich Visite, weil mich das interessiert, diese ganzen Krankheitsfälle und eben das spannende Abenteuerdiagnose. Das ist also so spannend, das ist für mich spannender als ein Krimi.
1: Doch der heutige Fall ist nicht nur spannend, sondern lässt sie aufhorchen. Denn die Geschichte erinnert sie an Oskar.
4: Das passte genau, die Symptome genauso, wie er das mal geschildert hat. Und dann habe ich dann seine Mutter angerufen oder die Eltern beziehungsweise. Und habe dann gesagt, ich sag, guckt euch mal die Sendung an NDR, also die Visite, Abenteuerdiagnose im Fernsehen an. Ihr habt ja Mediathek.
1: Ist das der entscheidende Hinweis? Auch Oskar schaut sich den Beitrag an, ist aber skeptisch.
0: Ich war da sehr dankbar und gerührt, dass sie sich so mit meinem Fall auch beschäftigt hat. Hab aber ehrlich gesagt ihren Vorschlag nicht besonders ernst genommen. Hab das trotzdem mal erwähnt den Ärzten gegenüber.
1: Kurz darauf kommt der nächste Schub. Oskar wird in Berlin stationär aufgenommen. Lassen sich dieses Mal Auffälligkeiten im Blut nachweisen?
3: Es kam einfach nichts raus. Und ich habe dann irgendwann gesagt, also Herr Kaub, entweder Sie haben nichts oder Sie haben Autoinflammation.

0: Informationssyndrom, weil irgendwie ich kann es nicht fassen. Und immer wenn ich es so gar nicht fassen kann, ist es irgendwas, was extrem selten ist.
1: Bei einem Autoinflammationssyndrom wird das Immunsystem fehlaktiviert und greift den Körper an. Nachweisen lässt sich eine solche erbliche Erkrankung nicht im Blut, sondern nur in einer genetischen Untersuchung.
2: Mir wurde dann empfohlen, so einen Gentest machen zu lassen, und das habe ich dann auch getan.
1: Über seinen Hausarzt veranlasst er einen Gentest. Und der bringt endlich den Durchbruch.
0: Und dann passte plötzlich alles. Also die Puzzleteile fanden plötzlich alle ein gemeinsames Puzzle. Und wir waren alle so, Wahnsinn. Krass, ja.
1: Es ist ein Autoinflammationssyndrom. Durch eine Genmutation ist bei Oskar ein Rezeptor auf der Oberfläche der Abwehrzellen falsch gebaut. Durch eigentlich harmlose Signalstoffe wird dieser Rezeptor immer wieder aktiviert. Das setzt eine fatale Kettenreaktion in Gang. Die Abwehrzellen laufen Amok und starten einen Angriff auf den ganzen Körper.
0: Und so kommt es zum Beispiel zu Fieber, obwohl es keinen Grund für Fieber gibt. So kommt es zu Muskelschmerzen, weil die sich mitentzünden, obwohl es keinen Grund gibt. Und diese Schwellung im Gesicht ist auch bei den Patienten meist vorhanden, immer unterschiedlich ausgeprägt.
1: Der Name dieser Erkrankung? TNF-Rezeptor-assoziiertes periodisches Syndrom. Kurz TRAPS. Und das ist genau die Erkrankung, die sein Kindermädchen im Fernsehen gesehen hatte. Sie lag absolut richtig.
2: Es war in erster Linie eine unheimliche Erleichterung, endlich eine Diagnose zu haben. Es war mir, glaube ich, fast egal, was es ist. Es ist nicht heilbar, aber aller Wahrscheinlichkeit nach gut behandelbar. Das klang für mich in dem Moment nach einer super Aussicht.
1: Er bekommt sofort immununterdrückende Medikamente. Damit lassen sich die Gesichtsschwellungen lindern und auch die Fieberschübe werden seltener und schwächer. Er kann wieder am Alltag teilnehmen. Und am Ende erfährt auch Reinhild, dass sie mit Hilfe von Abenteuerdiagnose den Fall schon vor den Ärzten gelöst hat.
2: Das war ein total rührender Moment, weil das einfach auch eine geile Geschichte ist. Reinhild, mein Schutzengel sozusagen, dass die dann wirklich mit meinen 30 Jahren doch wieder da war und zur Stelle war und der Geschichte diese entscheidende Wendung gegeben hat, das gibt's eigentlich gar nicht.
1: Dagmar Gast hat seit einiger Zeit Probleme mit ihrer Kondition. Ihre Ärzte vermuten, dass das mit ihrem niedrigen Blutdruck zusammenhängt.
3: Das sei nichts Besorgniserregendes und ich müsste an meinem Kreislauf arbeiten, also viel Sport machen und gerne auch mal ein Glas Sekt trinken morgens zum Frühstück. Das wäre auch gut für den Kreislauf.
1: Noch etwas könnte erklären, wieso sie so schnell erschöpft ist. Hinter ihr liegen 9 Monate Schwangerschaft mit Zwillingen und eine schwierige Geburt. Ella und Greta halten ihre Eltern seitdem ganz schön auf Trab.
3: Einer schreit immer, wie es so schön heißt. Also ich hätte vorher nicht gedacht, dass man mit so wenig Schlaf so viele Wochen auskommen kann. Aber kann man. Aber es war natürlich wahnsinnig anstrengend, auch körperlich wahnsinnig anstrengend.
1: Ein paar Monate später. Die Zwillinge kommen in die Kita und Dagmar geht wieder arbeiten. Doch sie merkt schnell, dass die neue Doppelbelastung, Muttersein und Job, ganz schön an ihr zehrt. Sie fühlt sich völlig ausgelaugt und ist ständig krank.
3: Ich habe das aber immer darauf geschoben, dass mein Körper wohl noch gestresst ist und es natürlich auch eine wahnsinnig anstrengende Phase der Umstellung ist, einen neuen Alltag zu finden und eben alles unter einen Hut zu bekommen.
4: Dass es wirklich so dramatische Züge später nehmen würde, das hatten wir da noch nicht vermutet.
1: Als sie einige Wochen später mit den Kindern zu Besuch bei ihren Eltern ist, fällt auch ihrer Mutter auf, dass Dagmar noch immer hustet und gar nicht wieder auf die Beine kommt. Die Arzthelferin findet es ungewöhnlich, dass ihre Tochter auf einmal so infektanfällig ist.
5: Du kommst mit mir zur Arbeit.
6: Ich habe sie dahin gebracht und habe gesagt, jetzt guckt sie euch mal an. Da stimmt doch irgendwas nicht.
1: In der Hausarztpraxis wird Dagmar gründlich durchgecheckt. Im Blut werden verschiedene Infektionsmarker bestimmt. Zunächst hält es Hausarzt Jürgen Hübel für einen Routinefall, jetzt in der Winterzeit.
7: Und wenn man dann keine Abwehrkräfte hat oder auch letztendlich geschafft ist, ist für mich auch so ein bisschen so die Diagnose gewesen, ein banaler Infekt.
1: Doch dann zeigt der Bluttest auffällig hohe Keuchhustenmarker an. Kann das Ihren lang anhaltenden Husten erklären?
8: Keuchhusten? Aber dagegen bin ich doch geimpft.
9: Ja, das kann schon mal vorkommen.
1: Womöglich ein Impfdurchbruch? Der Arzt ist unsicher.
3: Er hat dann auch noch mal einen Lungenfunktionstest gemacht da in der Praxis. Da kann ich mich dran erinnern, dass er sagte, die Kurve ist ein bisschen auffällig. Da ist so eine Delle in der Kurve. Aber das ist, wenn man jetzt gerade Keuchhusten hatte, kann das sich dadurch erklären. Das müsste auch wieder weggehen.
9: Und deswegen gebe ich dir jetzt erstmal ein Medikament.
1: Dagmar bekommt ein hustenstillendes Medikament verschrieben.
8: Alles klar, dann ja. Vielen Dank.
1: Und das Mittel hilft. Zurück zu Hause in Hamburg. Ehemann Joachim muss unter der Woche in Münster arbeiten. Aber Dagmar fühlt sich wieder fit genug, um den Alltag mit den Zwillingen alleine zu wuppen. Bis eines Nachts etwas Schreckliches passiert.
3: Eine meiner Töchter wurde wach und rief mich. Und bin ich natürlich aufgestanden. Und dann merkte ich, mir wird ganz schwummrig, sehr schwindelig, auch sehr übel. Und ich habe so nach Luft geschnappt.
1: Was ist passiert? Als Dagmar wieder zu sich kommt, weiß sie nichts mehr.
3: Ich muss mich erst mal orientieren. Wo bin ich denn? Wie bin ich denn hierher gekommen? Ich hörte die Kinder schreien. Also das war wirklich beängstigend.
1: Zum Glück liegen die Zwillinge sicher in ihren Betten. Dagmar bittet eine Nachbarin um Hilfe.
8: Hey Ute, hier ist Dagmar.
1: Dann ruft sie den Krankenwagen. Doch die folgenden Untersuchungen im Krankenhaus sind nicht sehr aufschlussreich.
3: Die hatten eben festgestellt, naja, es muss wohl an diesem niedrigen Blutdruck gelegen haben. Oder als ich dann beschrieb, ja, ich habe auch so schlecht Luft gekriegt, da kam die eben auf die Idee, ach, dann sind es bestimmt Panikattacken aufgrund dieser starken körperlichen und seelischen Belastung zurzeit mit den Kindern und Arbeit. Und deswegen machen sie doch jetzt mal eine Therapie.
1: Sie geht nun ein Jahr lang zur Psychotherapie. Kündigt sogar ihren Job, um sich voll auf ihre Gesundheit zu konzentrieren.
3: Aber es hat nicht geholfen, dass ich trotzdem manchmal von einer Sekunde auf die andere dachte, ich kriege keine Luft mehr, es wird mir alles zu viel. Mir sitzt jemand auf dem Brustkorb und ich kann nicht mehr einatmen. Und das ist aber genau so in der Beschreibung quasi wie aus dem Lehrbuch die Symptome einer Panikattacke.
1: Nur dieser ständige Husten passt nicht richtig dazu. Dagmar war deswegen beim Lungenarzt. Der vermutet, dass ein allergisches Asthma die Ursache ist und verschreibt ihr ein Spray. Und noch etwas soll helfen. Familie Gast zieht nach Münster, damit Joachim nicht mehr pendeln muss und Dagmar besser unterstützen kann. Doch egal, was die beiden versuchen, die Atemprobleme werden eher schlechter als besser.
3: Und dann kam hinzu so ein seltsamer Ton, den ich produziert habe in der Luftröhre. Also, dass ich das Gefühl hatte, ich pfeife aus dem letzten Loch. Und dann dachte mir, okay, das ist wahrscheinlich so ein asthmatisches Pfeifen.
1: Sie versucht, ihre Krankheit anzunehmen. Eines Tages ist sie eingeladen zu einer kleinen Feier bei den neuen Nachbarn und verschluckt sich.
10: Kann ich dir helfen?
1: Nur ein kleiner Bissen, der ihr jedoch den Atem raubt. Obwohl sie stark hustet, passiert nichts. Der Krümel steckt fest.
3: Und ich dachte, ich kann jetzt aber doch nicht an einem Brotkrümel hier ersticken. Das darf nicht sein, das kann nicht sein. Und dann wurde mir aber auch schwarz vor Augen. Und dann dachte ich noch, jetzt muss ich raus hier und um Hilfe rufen. Und in dem Moment löste sich aber dieser Krümel.
1: Gerade noch mal gut gegangen. Doch was war das? Die Angst zu ersticken lässt Dagmar von nun an nicht mehr los. In der nächsten Erkältungswelle erwischt es

0: die mal wieder besonders schlimm. Im Liegen bekommt sie kaum noch Luft. Und die Hustenattacken nehmen gar kein Ende.
1: Gleichzeitig hatte ich auch immer wieder das Gefühl, ich habe was Komisches in die Luftröhre gekriegt. Ich habe mich verschluckt.
2: Ich habe irgendwie das Gefühl, ich habe etwas im Hals, was ich aushusten muss.
1: Dass ich dachte, jetzt, es reicht. Objektiv passt jetzt hier nichts mehr zueinander.
0: Dagmar sucht sich einen neuen Arzt. Als Andreas Lingenfelser von den bisherigen Verdachtsdiagnosen wie Panikattacken oder allergisches Asthma hört, ist er skeptisch.
3: Immer wenn etwas nicht ganz so läuft, wie es üblich ist, ist man aufgefordert, neben der Diagnose, die man hat, eine Differentialdiagnose aufzustellen. Das heißt, gibt es nicht noch andere Ursächlichkeiten, die dazu führen können? Das häufig ist häufig, aber wir müssen auch gucken, ist es nicht mal etwas anderes?
0: Der Arzt ordnet neue Tests an. Im Röntgenbild ist nichts zu sehen. Doch der Lungenfunktionstest zeigt wieder eine seltsame Auffälligkeit.
3: Und hier war eine Welle zu sehen in der Ausatmung. Und diese Welle hatte ich so noch nicht kennengelernt. Sie war ungewöhnlich und das passte nicht, das gefiel mir nicht.
0: Er braucht ein genaueres Bild und schickt Dagmar zur MRT-Untersuchung.
4: Kriegen Sie ganz schnell einen Termin. Und so weiter.
0: Die Wartezeit bis zu dem Termin beträgt 3 Wochen. Und in der Zwischenzeit geht es Dagmar rapide schlechter.
5: Die Nacht hat sich sicherlich bei uns besonders eingebrannt. Dagmar hatte mehrere Stunden sehr, sehr stark gehustet. Und ich hatte das Gefühl, sie ist blau angelaufen. Und ich war im absoluten Ausnahmezustand und habe sofort den Notarzt gerufen.
6: Meine Frau braucht dringend einen Krankenwagen.
0: Ab ins Krankenhaus. Aber die Ärzte dort finden nichts. Dagmar wird entlassen. Mit einem Hustenstiller und beruhigenden Worten.
1: Jetzt fahren Sie nach Hause, jetzt holen Sie den Schlaf nach und dann wird sich das bestimmt die nächsten Tage beruhigen.
0: Aber die bedrohliche Atemnot bleibt. Als Andreas Lingenfelser davon erfährt, zieht er die Reißleine und besorgt ihr einen Notfalltermin beim Radiologen.
3: Allein wie sie im Stuhl saß, war klar, das ist kein Asthma. Also handelt es sich um eine zweite Diagnose. Und diese zweite Diagnose musste sofort gestellt werden, weil man nicht weiß, welche Dynamik das hat.
0: Noch am gleichen Tag wird ein CT-Bild gemacht. Eine Herausforderung, denn Dagmar muss im Liegen ständig husten. Als sich endlich ein scharfes Bild ergibt, traut der Radiologe seinen Augen kaum.
1: Und der mir freudestrahlend mitteilte, wunderbar, wir wissen, was Sie haben. Und ich freute mich natürlich sofort und dachte, ah, dann wird es wohl nicht so schlimm sein.
7: Die Diagnose ist eindeutig.
1: Da ist ein Karzinoid in Ihrer Luftröhre und deswegen kriegen Sie gar keine Luft. Und das war so eine bizarre Situation, weil er das so lächelnd sagte, so freudestrahlend sagte. Und ich hörte nur, Karzinoid, das ist doch Krebs.
0: Das, was sich bisher auf den Röntgenbildern hinter Knochen versteckt hatte, zeigt sich jetzt deutlich. Ein kugeliges Etwas verschließt fast Ihre ganze Luftröhre.
1: Ich habe es dann noch geschafft zu fragen, was ist das, was bedeutet das? Und er sagte, ja, das kann Krebs sein.
7: Das muss raus, auf jeden Fall, also Sie müssen operiert werden.
1: Hier, sehen Sie, das operiert man jetzt weg und dann sieht man weiter.
7: Und dann schauen wir mal.
1: Und mit den Worten hat er mich auch entlassen.
0: Klar ist, der Tumor muss raus. Doch was, wenn er bösartig ist?
5: Also das war natürlich die angsterfüllteste Zeit, die ich persönlich je hatte. Also ich habe in Situationen gedacht, dass ich die Kinder alleine ziehen muss, weil ich Sorge hatte, dass Dagmar nicht überleben würde.
0: Jetzt übernimmt einer der besten Thoraxchirurgen der Stadt ihren Fall. Dr. Carsten Wiebe. Auch ihm ist klar, das wird keine leichte OP.
8: Operationen an der Luftröhre sind noch mal ein bisschen komplizierter. Komplizierter, weil man kann nicht gleichzeitig den Patienten beatmen und die Luftröhre auseinanderschneiden. Da braucht es mehr.
0: Und zwar einen ausgefuchsten OP-Plan. Der komplizierte Eingriff soll deswegen erst in 4 Tagen stattfinden. Nur die Zeit hat Dagmar nicht. Schon am nächsten Morgen kommt der nächste Erstickungsanfall. Andreas Lingenfelser lässt den Krankenwagen rufen, denn die junge Frau schwebt jetzt in akuter Lebensgefahr. Er versucht, sie zu beruhigen.
3: Weil jede Erregung mehr Luft benötigt, mehr Sauerstoff. Und diese Sauerstoff hatte sie nicht mehr. Das war der Kampf ums Atmen.
6: Ellen, hier ist Joachim.
9: Da kam der Anruf, ich glaube, ihr müsst mal die Sachen zusammenpacken. Und wenn ihr eure Tochter noch mal sehen wollt, dann kommt.
0: Dagmar muss sofort operiert werden. Der Tumor nimmt zu viel Platz in ihrer Luftröhre ein. Zum Glück haben Carsten Wiebe und sein Team genug Erfahrung für die knifflige Not-OP und schneiden das betroffene Stück Luftröhre sicher heraus. In der Pathologie müssen die Experten nun herausfinden, ist es bösartig? Haben Krebszellen noch mehr Gewebe befallen? Banges Warten. Und dann kommt das Ergebnis.
8: Wir haben keinen Anhalt für ein Karzinom. Und die Absetzungsränder sind im Gesunden, sind tumorfrei.
0: Das bedeutet, es ist ein gutartiger Tumor. Er besteht aus Zellen, die normalerweise Nerven umhüllen und ist über viele Jahre in Dagmars Luftröhre gewachsen. Hat die Atmung immer mehr blockiert. Jetzt ist klar, wieso Dagmar immer aus der Puste war. Warum sie die Erkältungen so schwer abhusten konnte und auch warum ein kleiner Krümel in der Luftröhre so schwerwiegende Auswirkungen hatte. Besonders im Liegen hat der Tumor die Luftröhre verschlossen. Schuld an allem ist ein seltenes Neurofibrom. Aufatmen. Seit der OP vor 10 Jahren hat Dagmar nie wieder Atemprobleme gehabt.
1: Es war jetzt wirklich, wie Herr Dr. Wiebe auch gesagt hat, es ist jetzt weg und es kommt nie wieder. Und das ist so ein Satz, bis heute kriege ich Gänsehaut davon. Das ist natürlich toll.
0: Sogar beim Sport kann sie wieder durchpowern. Dagmar Gast hat endlich ihre alte Energie zurück.
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0: Hallo und guten Abend zur Spätausgabe von SR Info. Das sind heute einige unserer Themen für Sie. Entschädigung für Opfer. Wer bei einem Terroranschlag verletzt wird, bekommt Unterstützung vom Land. Ehrungen für Journalisten. Beim DFJP werden Formate und Sendungen ausgezeichnet. Entlastungen für Autofahrer. Die Bundesregierung debattiert über die hohen Spritpreise. Es war ein Sitzungsmarathon heute im Landtag. Die Tagesordnung umfasste 30 Punkte. Hauptthema war die Abstimmung über den Fonds für Opfer extremistischer und terroristischer Gewalttaten. Den gibt es zwar schon seit 3 Jahren, aber gesetzlich verankert ist die finanzielle Hilfe für Menschen, denen Leid durch einen solchen Anschlag widerfährt, noch nicht. Bis heute.
1: SPD und CDU hatten gemeinsam einen Antrag eingebracht, mit dem sie den 2023 beschlossenen Fonds für Opfer extremistischer und terroristischer Gewalttaten gesetzlich festschreiben wollen. Der Fonds sieht für betroffene Menschen oder ihre Angehörigen eine einmalige Unterstützungszahlung zwischen 10.000 und 100.000 Euro vor.
2: Natürlich kann Geld das, was einem Menschen nach einem solchen rassistischen oder terroristischen Anschlag widerfahren ist, niemals wieder gut machen. Aber der Staat kann sagen, wir sehen, was euch widerfahren ist.
3: Dieser Fonds ist mehr als eine finanzielle Hilfe. Er ist ein Zeichen der Anerkennung, der Solidarität und der Verantwortung.
1: Die AfD-Fraktion erklärt, sie begrüße den Fonds grundsätzlich, werde sich aber trotzdem entscheiden.

0: enthalten. Aus ihrer Sicht sei das Gesetz zu schwammig. Zum Beispiel sei unklar, was mit der Formulierung gruppenbezogener Menschenhass gemeint sei.
1: Wer entscheidet, was darunter fällt? Zählt ein Angriff auf einen Kommunalpolitiker, beispielsweise der AfD, auch als gruppenbezogener Hass? Oder wird das im Beirat eher als normale politische Auseinandersetzung eingeordnet werden und fällt dann einfach hinten runter? Das Gesetz gibt in seiner jetzigen Ausarbeitung auf diese Frage keine Antwort.
0: Die Diskussion eskaliert, als die AfD, ARD und ZDF vorwirft, Haus- und Hofberichterstatter der SPD zu sein. Es folgen Gegenreden und Ordnungsrufe an beide Seiten. Die Diskussion endet nur, weil die Redezeit für die Fraktionen abgelaufen ist. Dass der öffentlich-rechtliche Rundfunk im Parlament Thema ist, ist nicht neu. Vor dem Hintergrund, dass die AfD in Sachsen-Anhalt den Rundfunkstaatsvertrag einseitig kündigen will, gewinnt die Diskussion aber an Bedeutung.
2: Kultur- und Medienstaatsminister Weimar hatte die Diskussion um den öffentlichen Rundfunk zuvor erneut befeuert. Auf einer Rede bei der CDU-nahen Konrad-Adenauer-Stiftung soll er die Privatisierung des ZDF und die Zusammenlegung von ARD-Rundfunkanstalten angeregt haben. Eine Äußerung, für die Weimar heute viel Kritik erntet, vor allem weil Rundfunkpolitik Ländersache ist.
3: Der Saarländische Rundfunk. Gut 800 Menschen arbeiten hier täglich daran, das Saarland und Deutschland mit Informationen, Kultur, Bildung und Unterhaltung zu versorgen. Geht es nach Medienstaatsminister Weimar, ist eine eigenständige Rundfunkanstalt dafür nicht notwendig. Zumindest soll er das in einer Festrede so gesagt haben. Der Saarländische Journalistenverband SJV kritisiert Weimars Aussagen scharf.
4: Weder ist er als Staatsminister für Kultur und Medien zuständig für den öffentlich-rechtlichen Rundfunk in Deutschland, das sind die Länder und ihre Parlamente, noch ist dieser Beitrag mit einer Abschaffung kleinerer Sender wie des Saarländischen Rundfunks und Radio Bremen zielführend. Das sind Forderungen, die kennen wir vor allem aus dem rechtspopulistischen Spektrum. Deswegen finden wir es erschreckend, dass ein Mitglied der Bundesregierung die jetzt anscheinend aufgreift.
3: Der Saarländische Rundfunk zeigte sich überrascht über die Aussage, die bislang nur über Nachrichtenagenturen transportiert und von der Bundesregierung nicht kommentiert wurde.
5: Ich will da jetzt nicht spekulieren, wer was gesagt hat, aber sollte tatsächlich ein Mitglied der Bundesregierung einen Angriff auf den öffentlich-rechtlichen Rundfunk gefahren haben, dann halte ich das in der speziellen Situation für fatal. Das spielt auch radikalen Kräften in die Hände und auch aus diesem Grund ist es gut, trotz aller Probleme, die es im Föderalismus gibt, dass Rundfunkpolitik Ländersache ist.
3: Die beiden großen Fraktionen im Landtag stellten sich per Pressemitteilung hinter den SR. Die SPD betont, der föderale Aufbau der ARD sei ein Garant dafür, dass Deutschland nicht nur aus Sicht Berlins dargestellt werde. Die CDU unterstreicht, der SR habe sich längst auf einen Reformweg begeben und bereits mehrere Schritte hin zu mehr Kooperation, effizienteren Strukturen und Einsparungen gemacht.
2: Und auch Ministerpräsidentin Rehlinger hat sich geäußert am Abend bei der Verleihung des Deutsch-Französischen Journalistenpreises.
6: Ich will dazu nur sagen, dass ich mir wenige Tage nach dem Ergebnis in Sachsen-Anhalt einen anderen Debattenbeitrag zur Stärkung des Systems des öffentlich-rechtlichen Rundfunks gewünscht hätte. Einen anderen Debattenbeitrag als die Privatisierung von ZDF und die Abschaffung von Sendeanstalten, in dem Fall mal ganz explizit auch des Saarländischen Rundfunks, der genau für das zuständig ist, was hier stattfindet. Und das hat nichts mit Größe zu tun, sondern das ist eher großartig. Und deshalb, finde ich, müssen wir für mehr öffentlich-rechtlichen Rundfunk kämpfen und nicht für weniger, meine sehr verehrten Damen und Herren.
2: Gute Geschichten können Grenzen überwinden. Genau deswegen gibt es den Deutsch-Französischen Journalistenpreis. Seit 1983 zeichnet er journalistische Arbeiten aus, die zum Verständnis zwischen Deutschland, Frankreich und Europa beitragen. Bei der Preisverleihung in Paris standen in diesem Jahr vor allem die Krisen und Konflikte der Gegenwart im Mittelpunkt.
7: Mit europäischen Themen auseinandersetzen und zum gegenseitigen Verständnis beitragen. Darum ging es bei der Verleihung des Deutsch-Französischen Journalistenpreises in Paris. Als Ehrengäste geladen waren etwa der ehemalige deutsche Außenminister Heiko Maas sowie Ministerpräsidentin Rehlinger. In ihrer Rede betonte sie, wie wichtig es sei, guten Journalismus nicht nur als Beiwerk zu betrachten.
6: Er ist, wenn man so will, die kritische Infrastruktur unserer Freiheit. Guter Journalismus klärt auf, hält dagegen und hält uns den Spiegel vor.
7: Dazu gehört auch, dass in diesem Jahr erstmals ein Preis in der Kategorie Wissenschaftsjournalismus verliehen wurde. Er ging an Christoph Peters für seine Dokumentation Leben auf Plastik per Anhalter durchs Meer.

0: In der Kategorie News-Format gewann Julia Borutta mit dem Format Frankreich, wie rechte Meinungsmacher den Diskurs verschieben.
1: Dieser Preis feiert nicht nur den Qualitätsjournalismus, sondern er feiert auch den Journalismus in Europa. Und Journalismus ist ganz essentiell für das Funktionieren unserer Demokratie. Das sehen wir heute auch nochmal. Und die beiden Medienpreisträger, sie haben selbst unter Beweis gestellt, dass sie Grenzen überwinden können und für ein gemeinsames Europa arbeiten.
0: Und diese Preisträger des undotierten großen Medienpreises sind in diesem Jahr erstmals zwei Notenbanker. Bundesbankpräsident Joachim Nagel sowie Ex-Bonk de France-Gouverneur François Villeroy de Gallo. Sie erhielten den Preis für ihre enge deutsch-französische Zusammenarbeit und ihr Engagement für die Stabilität des Euros.
2: Bei der Staatsanwaltschaft im Saarland gibt es immer mehr offene Verfahren. Nach Angaben des Deutschen Richterbundes waren Ende Juni knapp 15.000 Fälle noch nicht abgeschlossen, rund 2.800 Fälle mehr als noch ein Jahr zuvor. Gleichzeitig gingen im ersten Halbjahr etwas weniger neue Verfahren ein als noch 2025.
3: Das Caritas-Klinikum in Saarbrücken und das Uniklinikum in Homburg wollen zusammen zum zertifizierten Lungenkrebszentrum werden. Das haben die beiden Krankenhäuser mitgeteilt. Durch die Zusammenarbeit sollen Patienten schneller behandelt werden, was vor allem bei Lungenkrebs sehr wichtig sei. Das UKS hat bereits ein Lungenkrebszentrum, das durch die Kooperation erweitert würde. Die Zertifizierung durch die Krebsgesellschaft ist für Anfang 2027 geplant.
2: Das Maß ist voll. Diesen Eindruck vermittelte Bundeskanzler Merz gestern auf dem Unternehmertag beim Blick auf die aktuellen Spritpreise. Am Tag danach scheinen konkrete Maßnahmen noch weit entfernt. Denn die Debatte darüber, wie Benzin und Diesel günstiger werden können, hat gerade erst begonnen.
4: Die Preise an den Tankstellen steigen und damit auch der Druck auf die Regierung. Im Kabinett gibt es heute noch keine Entscheidung. Stattdessen meldet sich Bundeswirtschaftsministerin Reiche mit einem Vorschlag von einer Dienstreise aus den USA.
5: Ein sinnvoller Ansatz wäre aus meiner Sicht eine vorübergehende Senkung der Umsatzsteuer für Kraftstoffe von 19% auf 7%. Sie könnte dort ansetzen, wo die Belastung unmittelbar spürbar ist, direkt an der Zapfsäule. Und sie würde mit ihrer Einführung direkt wirken.
4: Amon Zorn sitzt für die SPD in der Taskforce Sprit. Er will Entlastungen anders erreichen, nämlich über einen Preisdeckel.
6: Der Spritpreisdeckel würde so aussehen, dass die Mineralölkonzerne mit der Regierung verhandeln. Denn es geht darum, dass ein Höchstpreis festgelegt wird, wöchentlich oder auch täglich. Drunter geht es immer, aber nicht drüber. Und vor allem ist wichtig, dass dabei auch der Ölpreis berücksichtigt wird. Es ist wichtig, dass Transport- und Vertriebskosten auch berücksichtigt werden. Am Ende des Tages muss die Marge der Mineralölkonzerne eingeschränkt werden.
4: Mineralölkonzerne in die Pflicht nehmen oder auf staatliche Einnahmen verzichten? Experten sehen auch einen anderen Weg.
7: Ja, direkte Hilfen an ärmere Haushalte sind eine gute Lösung, denn es besteht dann nicht die Gefahr wie beim Preisdeckel, dass es zu Versorgungsengpässen kommt. Außerdem hilft man dann denjenigen, denen man wirklich helfen will. Wir können nicht allen Autofahrern helfen oder das wäre sehr teuer für den Staat. Und wir müssen überlegen, auf wen wollen wir die Hilfen konzentrieren.
4: Unterstützung für Geringverdiener hat die Bundeswirtschaftsministerin heute zusätzlich in Aussicht gestellt. Bis zu einer Entscheidung bleiben die Preise an den Tankstellen erstmal hoch.
2: Im Juli hatte der Anschlag auf den Berliner Christopher Street Day bundesweit Entsetzen ausgelöst. Eine Frau wurde dabei getötet, zahlreiche Menschen verletzt. Knapp 7 Wochen später zieht die Bundesregierung nun Konsequenzen und legt einen Maßnahmenkatalog gegen islamistischen Terrorismus vor.
8: Hätte der Anschlag beim CSD in Berlin verhindert werden können? Der 21-jährige Abdul B. war den Behörden als radikaler Gefährder bekannt und nach Jugendstrafrecht auf sogenannte Vorbewährung frei. Der islamistisch motivierte Täter fuhr erst in die Menge, stach dann mit einer Machete zu. Er tötete eine Frau und verletzte 31 weitere Opfer. Justizministerin und Innenminister sehen Sicherheits- und Rechtslücken und wollen sie schließen.
9: Uns ging es jetzt darum, stärker zu überwachen, Bewegungsfreiheit einzuschränken und härter zu bestrafen.
8: Zum Schutz vor islamistischem Terrorismus sieht der Maßnahmenplan unter anderem vor, dass Fußfesseln bei Gefährdern regelmäßig angewendet werden können, dass besonders gefährliche Messerattacken zu Verbrechen mit einer Mindestfreiheitsstrafe von 1 Jahr hochgestuft werden und dass das Sicherheitsinteresse der Allgemeinheit bei der Bewährungsprüfung stärker gewichtet wird, auch bei Jugendstrafen. Das Jugendstrafrecht sei keine Kuscheljustiz, betont die Ministerin.
10: Die Maßnahmen werden die innere Sicherheit Deutschlands stärken. Gleichzeitig wahren sie aber eben auch die Rechtsstaatlichkeit und die Freiheit. Auch das ist wichtig.
8: Zur Gefahrenabwehr sollen im digitalen Raum zudem stärker als bisher IP-Adressen und Verbindungsdaten gesichert werden, auch bei Landesbehörden. Die Gewerkschaft begrüßt die Pläne, fordert aber auch mehr Personal.
11: Wir kommen schneller in die Handlung, in die Arbeit bei der Polizei. Aber wir müssen eben auch gucken, dass die Polizei dann auch genug Kräfte und Ressourcen hat.
8: Die Minister wollen islamistischen und anderen Terror erschweren. Aus den Eckpunkten müssen nun konkrete Gesetzentwürfe werden, bevor sie der Bundestag beschließen kann.
2: Der 1. FC Saarbrücken zu Gast beim Zweitliga-Absteiger Preußen Münster. Kein leichtes Spiel für die Blau-Schwarzen, die sich nach der 0:1 Heimniederlage gegen Ingolstadt wieder anders präsentieren wollten. Torhungriger vor allem. Immerhin war der FCS vor dem Spieltag die offensiv stärkste Mannschaft in Liga 3.
12: Bei Saarbrücken rücken Rizzuto und Brünker in die Startelf. Unterstützt wird das Team von 500 mitgereisten Fans in Blau-Schwarz. Das Spiel startet furios, vierte Minute. Alexander Staff, Saisontreffer 1, 1-0 Saarbrücken. Der perfekte Auftakt aus FCS-Sicht. In Minute 19 nimmt Owusu Anlauf und ist nicht zu stoppen. Er krönt seinen Alleingang mit dem verdienten 2:0. Saarbrücken im Rausch. Münster reagiert 120 Sekunden später. Pick kann Kolbe nicht aufhalten. Kolbe dann für Makridis. Die Preußen halten sich in der Partie. Aber Saarbrücken unbeeindruckt. 29. Minute. Owusu für Pick. 3:1 Saarbrücken. Ganz starker Auftritt der Saarländer. Zweiter Abschnitt, jetzt ein anderes Bild. Münster präsenter. Standard für die Gastgeber. Johansson bedient Zeller. Nur noch 2:3. Saarbrücken jetzt mit Schwierigkeiten. Erste Hälfte nur Saarbrücken, zweite Hälfte dann aber die Preußen. Und die kommen mit dem eingewechselten Ndikom. Traumtor in der 62. Minute. Münster gelingt tatsächlich der Ausgleich. Aber Saarbrücken bekommt noch die Siegchance. Die Schlussphase. Und Brünker scheitert an Behrens. Es bleibt beim 3:3. Nach einem wilden Spiel und einer herausragenden ersten Hälfte entführt der FCS einen Punkt aus Münster.
2: Die Wetteraussichten für das Saarland. In der Nacht ist der Himmel meist sternenklar. Zum Morgen hin kann sich vereinzelt Nebel bilden. Die Temperaturen sinken auf 10 bis 6 Grad. Auch wenn der Tag dann recht frisch beginnt, am Donnerstag werden es wieder bis zu 22 Grad im Saarland. Dabei gibt es einen Mix aus Sonne und Wolken und keinen Regen. Wenigstens ein bisschen nass könnte es vereinzelt am Freitag werden. Das Wochenende und der Wochenbeginn bleiben vermutlich eher trocken, auch wenn da am Sonntag ein paar Tropfen abgebildet sind. Die Temperaturen liegen zwischen 18 und 24 Grad. Das war SR Info für heute. Ich wünsche Ihnen jetzt noch einen angenehmen Abend. Machen Sie es gut.
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0: Herzmuskelriss.
1: So weit muss es ja nicht kommen.
0: Das klingt ja schön.
1: Zwei unentdeckte Infarkte. Das ist alarmierend. Ich habe alles getan, was ging. Sie sind medikamentös gut versorgt. Was mir Sorgen macht, ist Ihre Einstellung.
2: Sie müssen sich halt ab jetzt ein bisschen schonen.
0: Auf den Satz habe ich mich mein ganzes Leben lang gefreut.

0: Pernan.
1: Na, Frau Blum, wie ist Portugal denn so?
0: Ach, schön.
1: Ich wollte eigentlich nur wissen, ob Sie morgen wiederkommen.
0: Du, mein Flieger geht gleich, den muss ich erwischen.
1: Da wünsche ich einen guten Flug.
0: Was?
1: Um eine weiche Landung.

0: Morgen. Frühstück.
1: Tut mir leid, Matteo. Ich will kein Frühstück. Ich will Klarheit.
0: Also für mich ist alles klar. Sonnenaufgang, Frühstück, du, ich, Glück. Klare Sache. Was ist daran schlecht, wie es ist? Hm? Du weißt doch auch so, was du mir bist.
1: Nein. Woher? Keine Frau will Geliebte sein, Matteo. Ich will zu dir gehören.
0: Aber du gehörst doch zu... Bitte. Ja, Lüthi? Alles klar. Bis gleich. So, wenn du jetzt frühstücken willst, dann aber schnell. Leichen von dem See.
2: Also, verblutet mit größtmöglicher Sicherheit. Keine Spuren eines Kampfes.
3: Selbstmord?
2: Das Blut ist aus sehr vielen Wunden ausgetreten. Muss mal schauen, ob er sich die alle selbst beigebracht haben kann.
4: Dieses geschmückte Boot, als hätte er seine eigene Trauerfeier inszeniert.
2: Sieht fast so aus. Das Boot ist übrigens aus Deutschland.
3: Aha. Rübergetrieben.
2: Ja, der Wind stand gestern so.
4: Verdammt. Und den kennt man doch.
5: Herr Christ, Herr Christ.
6: Ganz kurz, ganz kurz. Herr Christ, ganz kurz. Herr Christ, Entschuldigung. Nur ganz kurz, nur ganz kurz. Deutschland den Deutschen.
5: Da werden Sie vor Schreck gleich zum Moslem, was aus Solidarität.
7: Ja, aber der Islam gehört zu Deutschland, das wissen wir seit Jahren.
8: Lass uns mit den Gegebenheiten umgehen. Und endlich einmal darüber nachdenken, was uns Deutschen unsere Friedfertigkeit eigentlich gebracht hat.
4: Ich fahr rüber.
2: Und unser Fall Meier? Ihr seid am Fall Meier?
3: Sieht sich aber. Wir finden seit Wochen nichts Brauchbares.
4: Ich regle das mit den deutschen Kollegen. Du machst hier weiter. Ich komme zurück, sobald ich kann.

0: Umbau. Bis in Wänden. Wird jetzt alles stabilisiert. Dafür erst mal abgerissen. Ihr Kram ist da hinten.
1: Nein, nein. Bis hierhin, ja? Gut.
2: Guten Morgen. Ich freue mich, dass du wieder da bist. War schön im Urlaub? Kaffee. Oh, gar nicht braun geworden. Schau mal, wer da ist.
3: Clara, freut mich, dich zu sehen.
4: Sie freut sich auch, dich zu sehen.
5: Hermann, wird das heute noch was?
4: Ja, gleich.
6: In den USA haben sie Spezialisten, genau für sowas.
5: Und die Todesstrafe.
7: Josef Christ.
4: Ach, gestern noch auf der Showtreppe, heute schon in der Gerichtsmedizin.
7: Schon, ist auch für euch kein Unbekannter.
5: Leider.
4: Ich fand nicht alles verkehrt, was er gesagt hat.
5: Selbstmord ausgeschlossen? Würde allerdings zu ihm passen, sich mit seinem Toten am Denkmal zu setzen.
7: Es war definitiv Mord. Allerdings einer, den das Opfer erstaunlicherweise sehr lange sozusagen miterlebt hat. Christ hat nach seinem ersten Schnitt noch einige Stunden gelebt.
4: Er ist also langsam verblutet.
5: Wenn ich dafür sorge, dass jemand ganz langsam stirbt, dann will ich, dass er leidet oder noch was lernt.
4: Manchmal habe ich Angst vor ihr.
7: Hier, diese Auftritte hier könnten dazu beigetragen haben.
8: Die Gedanken sind frei. Und ich denke an mein Land. Und ich denke an die vielen Fremden, die in den letzten Jahrzehnten zu uns gekommen sind.
3: Wir haben sie genährt, gefettet, gepflegt. Wir haben ihnen unsere Töchter zur Frau gegeben. Wie aber danken sie es uns? Sie lachen uns aus. Sie verachten unsere Sprache und unsere Bräuche. Sie spotten über unsere Duldsamkeit und über unsere Freigebigkeit. Aber ist es nicht so, als hätten die Gäste bei der Begrüßung noch freundlich gelacht und dann sind sie nie wieder gegangen? Sie haben den Hund erschlagen, das Mobiliar zertreten, die Kinder vergewaltigt und uns aus dem Haus gejagt. Wir fürchten uns in unserem eigenen Land vor einer fremden Religion und ermahnen uns gegenseitig zur Toleranz.
8: Bis zur Selbstaufgabe.
3: Ich lebe in einem Land, das ich nicht mehr kenne, weil es übertüncht ist von den Sitten fremder Völker. Und ich habe einen Traum. Ich habe einen Traum. Einmal im Leben möchte ich in Deutschland leben.
4: Ja, es ist schon provokant.
5: Provokant? Ein Arschloch ist das.
4: Ja, gut, aber trotzdem. Die Welt ist aus dem Gleichgewicht und sicher nicht wegen ihm.
5: Aber auch wegen ihm.
4: Da wüsste ich jetzt gerne, was er Ihnen geantwortet hätte.
5: Wie schade, dass ihm das nicht mehr möglich ist.
7: Vielleicht solltest du das seiner Frau etwas behutsamer beibringen.
5: Fährst du mit, Perlmann? Ich spare mir das lieber.
7: Da ist noch was. Unser Rechtsmediziner hat Sporen gefunden. Blütensporen von einer Alpenblume. Die kleinblütige Bergminze.
5: Wie bitte?
7: Ja, kleinblütig. Ja. Die ist schon vorher so. Die blüht kaum. Zu dieser Jahreszeit gar nicht. Und wenn überhaupt, dann in den Höhen.
4: Ja, dann müssen wir herausfinden, ob er vor seinem Tod noch Bergsteigen war.
5: Und die Gärtnereien abklappern. Gut, dann fahrt ihr zu der deutschen nationalen Witwe und ich zu den Gärtnereien.

0: Frauen. Ich fand das eigentlich immer ein Klischee, dass sich Männer und Frauen nicht verstehen können.
1: Aha. Aber?
0: Aber ich verstehe Frau Blum nicht mehr.
2: Sie rauchen nicht.
3: Hab's mir abgewöhnt.
2: Haben wir nicht immer schon gewusst, dass Rauchen schädlich ist? Wenn wir es nicht gewusst hätten, hätten wir doch niemals Zigaretten geraucht. Weil es gerade ihre Schädlichkeit ist, die sie so erhaben macht. Ohne diese Unvernunft, die uns glücklich macht, wäre das Leben doch nichts als eine abgeschmackte Abfolge von Bedürfnissen.
3: Habe ich so noch nicht gesehen.
2: Ist nicht von mir.
4: Die Unkraut wächst schon wieder in meinem Garten.
2: Das haben Sie doch flehentlich erbeten, damit Sie weiter rumnörgeln können.
4: Unverschämtheit.
2: Tag, Frau Koch. Immer noch unglücklich verheiratet.
4: Das ist doch. Komm.
2: Schon eine harte Herausforderung, der einzige Lebenszweck dieses überflüssigen Mannes zu sein.
3: Sie wirken nicht sehr herausgefordert.
2: Nö.
5: Die Gärtnerei?
2: Gibt's nicht mehr.
5: Ich interessiere mich vor allem für die kleinblütige Bergminze.
2: Bitte sehr.
5: Ist die nicht sehr selten in dieser Jahreszeit?
2: Schon. Aber Sie haben ja nach ihr gefragt. Sind Sie Sammlerin oder Kundlerin?
5: Keins von beiden. Polizistin.
2: Ah, wie schön. Ist hier endlich mal was los?
5: Die ist also gar nicht so selten, die Bergminze.
2: In der Jahreszeit ja. Früher hatte ich den Ruf, solche Seltenheiten zu führen. Jetzt habe ich ja nur noch einen schlechten Ruf.
5: Sie sind in Rente gegangen.
2: Ich bin pleite gegangen.
5: Es tut mir leid.
2: Nicht so schlimm.
6: Frau Christ? Frau Christ?
7: Ja?
6: Hauptkommissar Perlmann hier und Major Lüthi. Können wir reinkommen? Frau Christ?
7: Ja, ja. Ich denke noch darüber nach.
6: Es wäre dann schon auch unumgänglich.
3: Ich möchte eigentlich nicht, dass Sie anfangen zu sprechen. Ich kann es mir denken. Und ich möchte es nicht hören.
8: Ihr Mann ist nicht nach Hause gekommen, oder?
3: Und wegen meines Mannes sind Sie hier?
8: Frau Christ, Ihr Mann wurde gefunden. Er war nicht mehr am Leben.

0: Meine Tochter kommt auch gleich. Sie muss sich natürlich kurz sammeln.
1: Kurz sammeln?
2: Wenn der Vater umgebracht wurde.
0: Ich dachte, ich hätte deutlich gemacht, dass uns alles längst klar war. Josef ist nie einen Tag ohne Nachricht weggeblieben. Milch? Zucker?
1: Kein Zucker. Schwarz, bitte.
0: Setzen Sie sich. Bitte. Es tut mir gut, Besuch zu haben.
3: Besuch?
4: Von der Polizei.
3: Ach, schau.
0: Ich habe nach einer Pflanze gesucht.
3: Ach, schau.
4: Die kleinblütige Bergminze.
3: Ich mache gerade was zu essen. Haben Sie Hunger?
4: Ja, sie hat Hunger.
5: Was will die hier?
3: Sie ist ein nettes Mädchen.
0: Mädchen wurde ich aber auch schon lange nicht mehr genannt.
3: Naja.
0: Wer ist Ihr

0: schön. Das ist Bertha. Sie wurde uralt und war unsere Beste.
1: Deswegen konnten wir ihr ja auch das Heil, mein Führer, nicht mehr abgewöhnen. Sowas steckt zu tief drin.
2: Ich bin Katharina. Das ist Margarete und sie ist...
0: Ich bin Isolde. Sind Sie Schwestern?
1: Nein.
0: Ja?
2: Ja, sowas wie Schwestern im Geiste, Freundinnen, schon seit langem, Schulfreundinnen.
3: Und Sie leben hier gemeinsam?
0: Ja.
2: Ja?
1: Ja. Und wie heißt du?
3: Clara. Clara Blum.
0: Schön.
2: Schön bist du.
0: Erzähl von dir. Du bist bei der Polizei? Wo denn da?
3: Mordkommission.
0: So.
2: Das muss doch eigentlich frustrierend sein, dass die Welt einfach nicht besser werden will, egal wie gut man auf sie aufpasst.
3: Das ist genau die Frage, die sich Polizisten niemals stellen sollten.
2: Ich stelle sie.
3: Ich antworte aber nicht.
2: Dachte ich mir.
3: Darum geht's nicht.
0: Worum geht es?
3: Es ist nicht immer der eine Fall, dass da Gerechtigkeit herrscht. Darum geht's.
1: Und du? Verhilfst der Gerechtigkeit zum Sieg?
3: Ich bemühe mich darum.
2: Du hast noch gar nicht erzählt, worum es bei der kleinblütigen Bergminze geht.
3: Nein.
2: Du erzählst nicht alles.
3: Nein.
0: Dienstgeheimnis?
3: Nachrichtensperre.
1: Wird schon seinen Sinn haben, dass du bei uns gelandet bist.
3: Ja?
2: Ja.
3: Wo waren Sie gestern Abend und nachts?
2: Na hier.
0: Wo sonst?
1: Das da draußen ist doch nicht mehr unsere Welt.
4: Die Welt erlebt derzeit die schlimmste Flüchtlingskatastrophe seit dem Ende des Zweiten Weltkriegs.
5: Die Mole liegt voll von blauen Leichensäcken und während sie auf die Toten blickt.
6: Wir sind in der europäischen Steinzeit angekommen, sagte Österreich.
7: Ein Brandanschlag auf ein Flüchtlingsheim ist immer auch ein.
4: Auch heute kamen wieder neue Flüchtlinge auf der Insel an.
8: Durchsetzung der Grenzsicherheit mit Waffengewalt.
9: Ist da aus der Traum
10: ein Schiff mit 700 Flüchtlingen kennt.
11: Europa regelt seine
12: auf Flüchtlinge wird geschossen.
4: Die Regierung in Athen hat jetzt ein Schiff als Notunterkunft geschickt, um die dramatische Versorgungslage.

0: Tag.
1: Möchtest du Kaffee?
2: Nein. Danke.
1: Er hatte sich wie immer zum Schreiben zurückgezogen. In seine Hütte.
0: Sind Sie da manchmal mitgefahren in diese Hütte?
1: Nein. Schreiben ist Schreiben. Leben ist Leben.
3: Hat er gesagt.
1: Hat er gesagt.
3: Sie wirken so gefasst. Sie scheinen überhaupt nicht überrascht zu sein, dass Ihr Mann einem Mord zum Opfer gefallen ist.
1: Nein.
0: Vielleicht, weil seine Thesen unbeliebt waren?
1: Die Menschen sperren sich gegen Fakten. Sie haben Angst vor der Wahrheit. Bei den Tieren sind die Dinge, wie sie sind.
0: Immerhin wollte Ihr Mann die Grenzen dicht machen und Flüchtlinge im Meer ertrinken lassen. Das fand nicht jeder lustig.
1: Finden Sie es lustiger, sie erst reinzulassen und ihnen dann das Dach über dem Kopf anzuzünden?
3: Also Moment mal, ich
1: bringe... Josef Christ war ein mutiger Geist. Sowas kann nicht jeder ertragen.
3: Es muss verdammt hart sein, ein mutiger Geist zu sein.
1: Mein Mann wurde ermordet. Finden Sie Ihr Verhalten angemessen?
0: Wir werden nicht ruhen, bis wir den Mörder Ihres Mannes gefunden haben.
1: Momentan sitzen Sie hier beim Kaffee. Jetzt war ich ironisch, Verzeihung. Josef hatte viele Feinde.
3: Also nur, weil sich jemand von einem Zeitungsartikel provoziert fühlt, ist er noch lange kein Mörder.
1: Er bekam Morddrohungen. Per Mail, auch mit der Post. Wir hatten tote Ratten auf unserem Fußabstreifer. Einer war der Kopf abgetrennt. Und einer hatte ihren Schwanz zwischen den Zähnen. Möchtest du etwas erzählen?
2: In der Schule haben sie mir mit Exkrementen ein Hakenkreuz auf den Fahrradzettel geschmiert.
1: Hm. Wann brechen Sie denn auf und finden den Mörder meines Mannes?
3: Wo waren Sie gestern über den Tag?
1: Hier.
3: Beide?
2: Ja.
3: Und am Abend?
1: Hier.
3: Auch beide. Darf ich dich was fragen? Entschuldigung, Sie, haben Sie einen Freund?

0: Vielleicht ein Treffen mit Freundinnen?
1: Meine Mutter ist meine Freundin.
2: Sag mal, was war das denn? Wir ruhen nicht, bis wir den Mörder gefunden haben. Na, die hat dich ja voll erwischt.
3: Ja, ganz sicher. Die Chefin?
2: Nee, das ist ein Fall bei uns in der Schweiz. Ich komme da einfach nicht weiter. Ich muss zurück.
0: Sag mal, bei euch haben sie doch diesen Drückerkönig umgebracht, den Meier.
2: Ja, ja, das ist mein Fall.
0: Das ist ein Riesending, oder?
2: Mhm. Die Witwe Meier ist genau wie die Christ. Redet die ganze Zeit von Liebe und Hingabe. In Wahrheit hat sie ihren Mann vergiftet. Davon bin ich überzeugt.

0: Sagen Sie, Christ hat Sie doch zum Schreiben immer hierher zurückgezogen.
1: Haben Sie ihn oft gesehen, wenn er hier war? Dann kannten Sie ihn also nicht gut. Also keinerlei Kampfspuren, nichts, was auf eine Überwältigung hinweist. Aber mitbekommen hätte das hier auch keiner, oder? Hat den Herr Christ sowas sehr geärgert? Das ist ein Schmähartikel über seine Frau. Wissen Sie zufälligerweise, ob er beim Bergsteigen war? Was? Ist ein bisschen mühsam mit Ihnen. Also ich halte dann mal die Ergebnisse unserer Ermittlungen fest. Wir haben nichts.
2: Hermann?
1: Ja?
2: Noch bin ich hier die Chefin. Ich halte fest.
1: Sehr gerne.
2: Wir haben nichts.
3: Außer der hier. Die habe ich von der Gärtnerin. So selten ist die also gar nicht, die kleinblütige Bergminze. Vielleicht hat Christ irgendwo für seine Frau Rosen gekauft. In solchen Läden fliegen ja jede Menge Blütenspuren rum.
1: Und das Boot?
4: An einem Verleih geklaut. Der Besitzer ist aber lax, der zeigt es nicht.
1: Jetzt pass halt mal auf!
4: Der zeigt das nicht jedes Mal an.
1: Was?
3: Hör mal, wir gehen.
5: Was haben wir da? Die Familie Christ.
3: Wie sind denn Mutter und Tochter?
1: Seltsam. Undurchsichtig. Abhängig.
3: Wahrscheinlich verdächtig. Ja.
1: Frau Christ sagt, ihr Mann war ein großer Geist. Aber ich glaube, da ist noch was anderes. Die ist so bei sich, das ist schon irgendwie wieder ganz weit weg. Vielleicht hatte sie Angst vor ihrem Mann. Es gab Morddrohungen. Briefe, E-Mails. Tote Ratten auf dem Fußabstreifer.
3: Und ihr Motiv wäre?
1: Tyrannenmord.
3: Und einfach scheiden lassen ist zu unpoetisch, oder wie?
1: Wenn du wirklich frei sein willst, dann musst du das Joch für immer beenden. So wie sie den Christ gefunden haben, so wurden früher Könige bestattet.
3: Ich brauch die Drohbriefe und E-Mails und wer ihn sonst noch auf dem Kieker hatte.
1: Ich kümmere mich um die Christ.

0: Sie wollen das also tatsächlich durchziehen?
1: Was denn?
0: Portugal. Ich lache mich tot.
1: Ich weiß gar nicht. Hast du jetzt das Sorgerecht für mich bekommen? Ansonsten ist es doch wohl meine Sache, wo ich meinen Urlaub verbringe.
0: Ich glaube, Sie waren im Krankenhaus.
1: Ich glaube, das geht dich nichts an. Wir arbeiten zusammen. Das war's.
0: Das war's?
1: Vielleicht ist es einfach Zeit für was Neues. Vielleicht ist dieses Revier für uns beide zu klein geworden.
0: Vielleicht haben wir Glück und einer von uns beiden wird beim nächsten Einsatz erschossen.
1: Wie selten ist die kleinblütige Bergminze wirklich?
2: Sehr selten.
1: Ich möchte ausschließen können, dass ihr diejenigen seid, die ich suche.
2: Ja, dann schließ es doch aus. Aber bitte nicht ausschließen, dass wir vielleicht diejenigen sind, nach denen du suchst.
3: Was willst du von uns? Hör auf zu suchen.
2: Triff Entscheidungen, fang an zu sein.
3: Margarete ist Buddhistin.
2: Nein,
3: ich bin ein Mensch.
2: Margarete war immer schon ein bisschen pampig.
3: Margarete mag es sehr, wenn man in der dritten Person über sie spricht. Wir kennen das, dieses Wühlen in einem. Dem nachzugehen, führt zu rein gar nichts.
2: Aber sie muss es. Sie ist Polizistin.
1: Kennt ihr Josef Christ?
3: Ja. Ein hübscher Mann.
1: Ihr seid ihm begegnet.
2: Wer nicht in dieser Gegend? Geht's um ihn?
1: Ja.
3: Ist er tot?
1: Ja.
2: Willst du das Haus durchsuchen? Vielleicht sind wir es ja gewesen.
1: Nein, heute nicht.
2: Ja, da musst du jetzt die Suppe kosten.
1: Gut. Wo bist denn du gerade?
4: Im Büro. Ich recherchiere gerade das Vorleben von Frau Christ.
5: Die verbirgt mir zu viel.
1: Ja, so ist es bei mir auch.
6: Die drei Damen. Lässig
1: und undurchsichtig. Müssen wir überprüfen, wie die Christ.
4: Jo, bin dabei.
1: Bäckchen steht nicht gerade zufällig bei dir rum?
4: Bäckchen! Die Chefin.
7: Ununterbrochen zu Diensten.
1: Du, kannst du mir die näheren Daten von drei bestimmten Damen besorgen?
7: Aber klar. Und? Weiter?
1: Musst du nicht erst einen Stift holen.
7: Alles im Kopf.
1: Katharina Neuwirth, Margarete Weißkopf, Isolde Möhring.
7: Hab ich. Isolde Neukopf, Katharina Möhring.
1: Bäckchen.
7: Scherz. Ciao.
1: Ciao.
8: Möb.

0: Also, nein, das ist ja nun wirklich nicht meine Aufgabe.
1: Dafür zahle ich Sie.
0: Ja.
2: Entschuldigung.
0: Ja, bitte.
2: Arbeiten Sie hier?
0: Ja, schon.
2: Das ist ja großartig. Der junge Mann hilft uns.
0: Ist ja da niemand, der Sie bedient?
3: Wo sind denn bitte die Umkleidekabinen?
0: Wir haben keine Umkleidekabinen. Der schnelle Kauf, ohne zu zaudern, das ist unser Geschäftsprinzip.
2: Aber woher soll ich wissen, ob mir das passt?
0: Das sehe ich von hier, dass das passt, meine Dame.
4: Wie finden Sie den?
0: Nicht so gut. Das macht Sie streng.
4: Das liegt nicht am Hut.
3: Ich schwanke zwischen diesem oder diesem.
0: Ganz ehrlich?
3: Ganz.
0: Ich würde beide nehmen. Das steht Ihnen hinreißend.
3: Hand aufs Herz. Sie kriegen Provision.
0: Nein.
2: Ist das schön. Unser Eins wird ja so selten umarmt.
5: Entschuldigen Sie, Herr Heinrich.
0: Alles gut, Mensch.
5: Entschuldigen Sie bitte. Ich übernehme sofort. Entschuldigen Sie. Wie kann ich Ihnen denn helfen?
6: Matteo, freunde dich damit an, dass wir ganz woanders hindenken müssen. Möglicherweise ist dies einfach nicht gewesen.
7: Wie, ein kerngesunder, schwerreicher Anlagebetrüger?
8: Stirbt alleine auf seinem Grundstück, vergiftet mit Ciancali. Seine viel jüngere, aber genauso durchtriebene Frau ist zu dem Zeitpunkt auch im Haus. Sie erbt alles und sie war's nicht.
9: Sie tragen immer noch blond.
6: Ja, Männer mögen blond. Ihnen würde rot stehen. Und Sie sollten Ihre Beine zeigen.
9: Frau Meier, im Gegensatz zum Reichtum Ihres Mannes haben wir unsere Zeit nicht gestohlen.
6: Wow, Lüthi! Wie lange haben Sie an dieser Pointe gefeilt? Chapeau!
9: Ich würde Sie ja so wahnsinnig gerne einsperren.
6: Ich bin aber nicht die Mörderin meines Mannes.
9: Na, einfach, weil Sie mir so auf die Nerven gehen. Aber leider haben die Kollegen der Spurensicherung von Ihnen tatsächlich nichts gefunden.
6: Also nochmal, zum 100. Mal. Ich habe eine DVD geschaut, oben im Schlafzimmer mit Kopfhörern. Ich habe nichts gehört, ich habe nichts gesehen. Dann bin ich runter in den Garten.
9: Ja, Ihr Mann lag dort auf der Wiese, gekrümmt, sein Gesicht schmerzverzerrt. Ich habe ihn gesehen.
6: Ja, also, was wollen Sie dann Neues wissen?
9: Man hat Reste von Wein in der Erde gefunden, Krumen. Ich kann mir einfach nicht vorstellen, dass der Einbrecher mit Ihrem Mann ein Picknick gemacht hat, um ihn dann zu vergiften.
6: Das ist aber meine einzige Erklärung. Ich hasse Picknick.
9: Ja, ich weiß, diese lästigen Insekten.
10: Frau Meier, wissen Sie, dass es unter den Angestellten von Ihrem Mann eine beachtlich hohe Anzahl von Selbstmorden gab?
6: Carsten war längst nicht mehr im Vorstand, als die Papiere einbrachen. Da hatten einige wohl zu hoch gepokert.
10: Bislang wissen wir von 5 Suiziden.
6: Und was habe ich damit zu tun?
10: Letzte Woche war da diese Frau, Frau Mieder. Sie haben sie angezeigt, weil sie angeblich stundenlang vor ihrem Anwesen herumgeschrien hat.
6: Ja, furchtbar.
10: Ihr Mann hat sich umgebracht.
6: Die Menschen sind einfach zu gierig. Sie wollen immer mehr und dann, paff, auf einmal ist alles vorbei.
10: Herr Mieder ist ein Angestellter von Ihrem Mann gewesen.
6: Am Ende schaffen es nur die Besten.

0: und hat sie festgenommen, weil sie auf Carsten Meyers Anwesen randaliert haben.
1: Ist Janine in dein Zimmer?
2: Nö.
1: Mach jetzt in deinen Bruder mit. Na los. Meyer war ein Schwein. Ich würde es immer wieder tun.
0: Weil sie Meyer für den Tod ihres Mannes verantwortlich machen.
1: Sie nicht?
0: Naja.
1: Sie haben ihn belogen.
0: Wie kommen Sie darauf?
1: Sie haben ihn belogen.
0: Erklären Sie es mir.
1: Mein Mann hat nie viel Geld verdient. Er ist Staplerfahrer. Aber Meyer und seine Leute haben genau solche wie uns gesucht. Wir hätten uns das alles doch nicht leisten können. Und als dann das ganze Geld weg war, hätten wir sehen sollen, was hier los war. Wir haben alle alles verloren.
0: Ich muss eine DNA-Probe von Ihnen nehmen.
3: Immer mehr Menschen erleben, dass sie in einem Wirtschaftssystem leben müssen, das ausschließlich den Kapitalinteressen dient.
4: Als die Zwangsräumung beginnen sollte, da wollte er nur noch eins,
5: sterben. Auch immer mehr Kinder.
6: 1,9 Billionen Euro Schulden.
7: Nur noch eine Richtung steil nach unten.
8: Ein rabenschwarzer Tag.
9: Der Mensch als Kostenfaktor. Dabei gibt es auf der Erde Geld wie Heu. Es ist nur völlig falsch verteilt.
10: Heuschnuppen, oder? Sternschnuppen. Oh. Hat einer von euch einen Stern dabei? Du hast einen Stern dabei. Oder hast du einen Stern dabei? Aha.

0: Du hast einen Stern. Lass
1: nein,
0: gucken.
1: Hab ich nicht.
0: Ja, du hast einen Stern dabei. Doch, doch, doch. Du hast einen Stern dabei. Oh, da hast du einen Stern dabei. Oh. Da? Nein, ich kann jetzt nicht. Ich bin mitten in einer Gala-Vorstellung. Was? Soll eine Betrügerin sein. Nein, nein, nein, nein. Du hast Sommersprossen. Ihr sagt immer die Wahrheit.
2: Du bist ein Betrüger.
0: Nein, nein, du siehst aus wie mein Ur. Noch einer. Urgroßvater. Theopold, mein Urgroßvater. Hier ist es. Hier ist es. Du bist eine Betrügerin. Du kannst in Wirklichkeit fliegen. Flieg! Flieg! Flieg! Aha! Seht ihr? Wenn wir von der Maximilian-Heinrich-Stiftung es möglich machen, könnt ihr alles, alles, sogar fliegen. Applaus für meine Enkelin Hanna Heinrich! Ja. Ja. Ja. Nie hat man seine Ruhe. Hola. Sie sind am falschen Telefon. Hallo? Bufta? Nein, ich habe hier Ehrengäste. Was?
3: Frau Dr. Hartmann, wer denn da?
4: Schön, schön. Frau Dr. Hartmann.
5: Herr Heinrich, wo ist Ihr Anwalt?
4: Kommt noch. Kaffee?
5: Nein, danke.
4: Wasser?
5: Nein, danke.
4: Also gleich ein Bierchen.
5: Was soll das?
4: Es war ein Scherz.
5: Mir schon klar.
4: Na schön, Sie wollen mit dem großen bösen Wolf auch nicht mal ein kleines Tässchen Kaffee trinken. Keine Vermischung, oberstes Gebot bei den Menschenrechtlern.
5: Solche Gebote haben wir nicht. Wann kommt denn bitte Ihr Anwalt?
4: Frau Dr. Hartmann.
5: Soweit waren wir schon.
4: Ich habe mich mal, nur so zum Spaß, der Vorstellung hingegeben, wir beide könnten die Dinge kurz und unkompliziert regeln.
5: Kurz und unkompliziert waren Ihre Brandschutzbestimmungen in Bangladesch. Es gab keine. Was wir hier vor uns haben, ist ein sehr langer, sehr komplizierter Weg, an dessen Ende für Sie hoffentlich das Gefängnis steht. Sie entschuldigen mich.
4: Lassen Sie mich Ihnen doch die Alternativen aufzeigen.
5: Alternativen.
4: Eine Möglichkeit wäre, wir würden uns irgendwie einigen. Und Sie wären plötzlich nicht mehr gegen mich, sondern auf meiner Seite.
5: Bieten Sie mir Geld an. Ist das Ihr Ernst?
4: Oder? Sie würden plötzlich Ihre Stellung verlieren. Und Ihre Kollegen müssten dann ohne Sie wieder ganz von vorne anfangen. Und ich gewinne Zeit.
5: Das wird nicht passieren.
4: So ein Ruf ist schnell beschädigt. Manch einer erholt sich davon nie wieder. Die schlechteste aller Möglichkeiten wäre, Sie würden plötzlich verschwinden.

0: spurlos, wie man so sagt. Ich würde das sehr bedauern.
1: Die schlimmste Katastrophe in der Textilindustrie von Bangladesch. Über 1.100 Tote. Die Männer und Frauen finden eindeutige Hinweise, auch auf deutsche Firmen. Ich sage diesen Firmen im Westen, die hier produziert haben, ihr habt die Menschen hier arbeiten lassen, ihr habt eine Verantwortung. Verzweiflung, Trauer, grenzenloser Schmerz. Wenige Tage nach der Katastrophe durchsuchen Helfer geradezu kriminalistisch die Trümmer nach Preisschildern, Etiketten und Dokumenten. Die Aufträge wechseln ständig, da ist nicht immer klar, wer hier gerade produzieren ließ.
2: Eine Dame hat angerufen. Ja. Sie hat ihr Smartphone gefunden.
0: Na, endlich.
2: Kann ich dann gehen?
0: Ja. Gehen Sie.
3: Sie sind selbst vor 4 Jahren ins Schlaglicht der Berichterstattung geraten, als eine Fabrik, in der von Ihnen vertriebene Kleidung gefertigt wurde, abgebrannt ist. Und
0: 238 Menschen den Tod fanden, richtig.
3: Sie kennen die Zahl genau.
0: Das war sicher noch vor dem Tod meiner Frau das größte Unglück in meinem Leben. Es wäre mir auch lieb, wenn Sie mich nicht nach dem Hilfsfonds befragen würden, den wir sofort für die Hinterbliebenen eingerichtet haben. Ich möchte nicht in Verdacht kommen, diese Tragödie aufweichen zu wollen.
3: Das ehrt Sie, aber jetzt ist wieder eine Fabrik abgebrannt und wieder wurden Kleidungsstücke Ihrer Marke gefunden. Und das wirft Fragen auf, Herr Heinrich.
0: Auch Ihnen würde es schwerfallen, genau wie mir, die verschlungenen Wege von Mutterkonzern, Tochterfirmen, Zulieferern, Zwischenhändler etc. etc.
3: Also Sie waschen Ihre Hände in Unschuld?
0: Ich wasche meine Hände mit Seife. Das muss reichen.

0: Herr Goldmann? Wilhelm Goldmann?
1: Willi reicht vollkommen.
0: Blum, Kripo Konstanz. Drogen fallen in ein anderes Ressort. Verbrennen Sie sich nicht die Schleimhäute. Ich bin wegen dem Boot da.
1: Seit wann interessiert sich die Kripo für geklaute Boote?
0: Wenn in oder mit Ihnen ein größeres Verbrechen verübt wurde?
1: Ein noch größeres.
0: Warum haben Sie es nicht gemeldet?
1: Passiert nicht oft genug, als dass es mir wirklich schaden würde. Und zu selten, um den ganzen Schreibkram zu rechtfertigen. Habe ich am Anfang noch gemacht. Nervt aber. Meist tauchen die eh wieder auf. Ein paar Kinder klauen die nachts, paddeln ein bisschen rum, lassen sie dann irgendwo im Unterholz. Was soll's? Was ist denn mit meinem Boot passiert? Oder in meinem Boot?
0: Darf ich leider nicht drüber sprechen.
1: Vielleicht war ich's ja.
0: Was denn?
1: Weiß ich ja nicht.
0: Eben. Wo lag denn das Boot? Schwer zugänglich?
1: Ja, extrem schwierig. Also man musste hingehen, es losbinden und echt schwer.
0: Wieso hängt denn da der Christ?
1: Warum nicht?
0: Bisschen inhomogen die Reihe. Die anderen sind Weltgeschichte.
1: Und der Christ will es werden.
0: Kennen Sie ihn?
1: Ja, lässt sich ja nicht vermeiden, leider.
0: Mal begegnet, privat?
1: Ja, wie man sich hier so begegnet. Biergarten, Supermarkt.
0: Und warum das Hausverbot?
1: Hier geht's um Christ, oder? Aber wieso kommen eigentlich immer alle gleich zu mir, wenn irgendwas los ist? Kann man nicht kiffen und die Steuer bescheißen, ohne dass man gleich für jeden Mord verantwortlich gemacht wird?
0: Was war zwischen Ihnen und Christ?
1: Ist er also tot, das Arschloch? Der Christ war hier, wollte Bötchen fahren. Mit seiner beknackten Tochter und seiner hässlichen Frau konnte er sich abschminken. Kein brauner Arsch auf meinen Planken.
0: Und das hat er sich sagen lassen?
1: Nein. Aber ich sag Ihnen was, die Welt geht unter, wenn man sie kampflos den Schweinen überlässt.
0: Und wo waren Sie?
1: Wann?
0: Vorgestern Nacht?
1: Ficken?
0: Die ganze Nacht?
1: Mit Ruhepausen?
0: Mit wem? Ich brauch den Namen.
1: Jenny und Chris König. Konstanz. Walzergasse 3.
0: Kommen Sie morgen früh ins Revier und bringen Sie eine Liste von Ihren Stammkunden mit.
1: Alles, was Sie wollen.
0: Zeit. Es wird dauern.

0: Tag, Marie. Wie geht's?
1: Gut.
0: Frau Blum? Frau Blum?
1: Alles gut.
0: Ich mach schon.

0: Wie war denn die Ehe Ihrer Eltern?
1: Gut.
0: Geht das auch in ganzen Sätzen?
1: Harmonisch, gut.
0: Liebevoll, leidenschaftlich.
1: Ich finde, das sind komische Fragen.
0: Sie und Ihre Mutter, Sie beiden sind ja so ein richtiges Team.
1: Wir würden es nicht so albern betiteln, aber meinetwegen.
0: Aber hat man in Ihrem Alter nicht auch Geheimnisse vor den Eltern? Alkohol, Jungs, vielleicht auch Mädchen?
1: Was meine Eltern nicht wissen dürfen, geht sie erst recht nichts an.

0: Es gibt Ungereimtheiten.
1: Das ist das Wesen der Welt.
0: Warum waren weder Sie noch Ihre Tochter überrascht? Ja, nicht einmal erschrocken, als wir Ihnen die Todesnachricht überbracht haben?
1: Ich sagte es bereits. Ich dachte es mir.
0: Sie lebten also in dem ständigen Bewusstsein, Ihr Mann könnte ermordet werden.
1: So ist es.
0: Wie lange schon?
1: Keine Ahnung. Jahre?
0: Ist das nicht ein seltsames Leben?
1: Auch das ist das Wesen der Welt.
0: Es ist gut jetzt.
1: Sag ich doch.
0: Sie hatten Angst vor Ihrem Mann?
1: Nein.
0: Das glaube ich Ihnen nicht.
1: Bitte schön.
0: Was sind das da für Verletzungen an Ihren Unterarmen?
1: Allergie.
0: Wogegen?
1: Beifuß, Spülmittel, Aprikosen.
0: Was haben Sie gerade erfunden?
1: Herr Perlmann, weisen Sie mir etwas nach oder lassen Sie mich gehen? Bitte.
0: Hier. Das sind Sie.
1: Ich lese keine Artikel über mich.
0: Die Ausgewechselte. Die Autorin des Artikels bezeichnet Sie in Ihren jungen Jahren als wilde Hummel.
1: Soweit ich weiß, ist das in unserem Land nicht verboten.
0: Und Ihr Mann war bekannt für seine amorösen Abenteuer. War er Ihnen treu?
1: Ja.
0: Das steht aber hier ganz anders.
1: Das geht Sie nichts an.
0: Haben Sie noch eigentlich diese Tätowierung? Ein Drache, der den ganzen Rücken bedeckt.
1: Das geht Sie gar nichts an.
0: Das ist aber schon interessant. Sie waren mal ausgelassen, tätowiert, links. Und dann kommt Josef Christ. Und man attestiert Ihnen eine Art Gehirnwäsche.
1: Das stimmt.
0: Ausgelassen und links.
1: Gehirnwäsche. Josef Christ hat mich gelehrt, aufs Wort zu hören. Wortwörtlich. Und ja, mein Gehirn fühlt sich an wie gewaschen. Rein. Ich schäme mich nicht für meine Jugend, aber mein Gehirn war verklebt von Alkohol, Marihuana und schlechtem Sex. Und ich bin froh, das hinter mir zu haben. Klar zu sehen. Ja, ich bin gehirngewaschen. Ich kann Ihnen das nur empfehlen.
0: So darf ich es mir also auch erklären, dass es für Sie völlig normal ist, dass Ihre Tochter Sie als einzige Freundin bezeichnet?
1: Sie leben in einer Welt, die mich zu Tode langweilt.

0: Der Willi Goldmann ist immer noch nicht da.
1: Aha.
0: Und das Ehepaar König aus der Walzergasse 3 ist seit 2 Wochen auf Kreuzfahrt.
1: Dann gib die Fahndung nach Goldmann raus.
0: Okay.
2: Goldmann?
0: Goldmann.
2: Ist wer?
0: Der Bootsverleiher.
2: Der Bootsverleiher?
0: Ja, Perlmann, was denn nun?
2: Ja, Sie sagten immer der Bootsverleiher, nie Goldmann.
0: Protokolle lesen hilft.
2: Goldmann war mal mit Frau Christ zusammen.
0: Was? Wilhelm Goldmann?
2: Ja. Der Name Goldmann ist mir begegnet, als ich ihr Vorleben recherchiert habe. Ich prüfe das nochmal nach.

0: Frau Blum, Sie verlieben sich doch gerne mal.
1: Ach, Perlmann.
0: Entschuldigung. Sie können es aber auch nicht ganz abstreiten.
1: Sprechen wir doch einfach von dir.

0: Was mache ich mit einer Zeugin, von der ich glaube, dass sie es war?
1: Was meinst du?
0: Die Tochter von Chris ist zusammen mit einem schwarzen jungen Mann. Ich habe sie, naja, beschattet.
1: Und dann?
0: Dann habe ich der Mutter zugeschaut.
1: Beim Hakenkreuz häkeln.
0: Beim Unglücklichsein.
1: Meinst du, die Mutter tötet ihren Mann, um ihre Tochter zu schützen?
0: Möglich.
1: Und du magst die Mutter?
0: Nein.
1: Ich dachte.
0: Nein, ich mag sie nicht. Ich denke halt nur ständig an sie.
1: Mir fallen 5 Arten ein, wie das enden kann. Und alle sind schlecht. Lass es.
2: Isolde Möhring heißt gar nicht so.
1: Die Frau Möhring heißt nicht Möhring?
2: Doch. Aber sie heißt nicht Isolde, sondern Barbara. Grüß Gott. Du meinst doch die Möhring, die mit den Damen Weißkopf und Neuwirth zusammenlebt.
1: Ja?
2: Die passen nicht zusammen. Isolde Möhring, ja? Keinerlei Auffälligkeiten. Beste Kraft als Sekretärin in der Versicherungsgesellschaft bis zur Rente. Keine Ehe, keine Kinder. Lebt bis zum Tod der Mutter mit ihr zusammen. Margarete Weißkopf hingegen, IQ höher als ein Kirchturm. Mehrfache Mathematik-Olympionikin. Hätte alles werden können. Karriere hat sie offenbar nicht interessiert. Ihren Sohn schon. Der wollte als Anlageberater richtig hoch hinaus, aber hat das Vermögen der Familie verspielt. Hat sich umgebracht.
1: Der hat aber nicht für diesen Meier gearbeitet.
2: Doch.
1: Echt?
2: Mhm. Und Katharina Neuwirth? Partygirl, Schickeria, Drogen. War jahrelang mit dem Relicke zusammen. Von dem hat sie das Haus.
1: Dem Brezel-Relicke?
2: Dem Goldenen Bäcker, ja, genau. Und der Vater von der Neuwirth war Ludger Rapp. Ganz schlimmer Nazi.
1: Was machen die da?
3: Wir feiern heute ein Fest. Wir brennen den König.
1: Wen?
3: Das Königsfest. Kennst du nicht? Weltgewandt und himmelwärts. Jedes Jahr im Herbst.
1: Ihr wart Schulfreundinnen.
3: Wir waren auf derselben Schule. Freundinnen sind wir erst geworden, als wir uns auf einem Klassentreffen wiedergesehen haben.
1: Wann war das?
3: Mein Sohn war gerade gestorben. Und Isoldes Mutter. Wir hatten alle drei keine Kraft mehr, der Einsamkeit zu gehören.
1: Das verstehe ich gut. Sollten mehr Menschen machen. Nicht aufgeben. Neu anfangen.
3: Was suchst du, Clara Blum?
1: Ich weiß es nicht.
3: Eigentlich meinte ich, was du bei uns suchst als Polizistin.
4: Auf die Liebe, auf das Leben.
5: Auf die Freiheit.
3: Und den König.

0: hast Angst vor dem Tod. Und die Angst kommt in Wellen. Und manchmal droht sie, dich zu verschlucken.
1: Ich lebe mit dem Tod. Ich habe seit Jahrzehnten jeden Tag mit ihm zu tun.
2: Und jetzt hast du begriffen, dass du sterben musst. Und dass du nicht mehr jeden Tag stärker wirst, sondern schwächer. Und dass du nichts bestimmen kannst. Gar nichts.
3: Ich hatte mit 30 zum ersten Mal Krebs. Ich habe mich dran gewöhnt.
1: Ich habe das Leben immer geliebt. Aber ich kann das plötzlich nicht mehr spüren. Ich erkenne mich selbst nicht wieder.
3: Das Leben ist flüchtig, flatterhaft, empfindlich. Eine ganz schöne Zicke ist das Leben. Aber es ist auch die schönste auf dem Ball. Alle wollen doch nur das Leben spüren, dieses kleine Luder. Prost auf uns.
0: Auf uns. Auf uns.
1: Auf uns.

KNW 237. Die Chefin? Nee, ist alles gut. Ich wollte nur sicher gehen. Ja, okay. Gut, danke. Adieu.

0: Papa, mit Verlaub?
1: Auch ohne Verlaub. Komisch, man sagt das immer so. Was heißt mit Verlaub?
0: Was sind das für Tabletten?
1: Vitamine.
0: Iss ein Apfel.
1: Matteo.
0: Gut. Ich erzähl dir mal was. Ich bin also wieder zurück in meinem Kanton Thurgau wegen diesem Giftmord.
1: Meier.
0: Meier, ja. Ich habe mir sehnlich gewünscht, dass es seine Frau war.
1: Die Witwe.
0: Ja, die Witwe. Ja, einfach weil die jetzt mit dem ganzen Geld in diesem Riesenpalast hockt, während seine Angestellten bankrott sind und Selbstmord begehen. Also, wir überprüfen die Angehörigen dieser toten Anlageberater. Gibt ja durchaus ein Motiv. Wirtschaftliche Ruin, Rache. Und da fällt mir eine Adresse auf. Hier ganz in der Nähe. Betenbrunn.
1: Betenbrunn.
0: Ja. Margarete Weißkopf. Ihr Sohn hat sich völlig verschuldet und zudem das ganze Vermögen seiner Mutter in diese faulen Fonds gesteckt. Und als diese Ramschpapiere geplatzt sind, hat er sich das Leben genommen. Ich will diese Frau also befragen und fahr dahin. Und wessen Wagen finde ich dort?
1: Meinen.
0: Ja. Aber warum?
1: Wegen der kleinblütigen Bergminze.
0: Also die Frau, die ich befragen will, ist die Gärtnerin, von der du erzählt hast?
1: Nein, sie sind zu dritt, wohnen zusammen, Schulfreundinnen.
0: Sag mal, findest du das ein Zufall, dass mein Fall Meier und unser Fall Crest, die rein überhaupt nichts miteinander zu tun haben, am Ende der Welt in einer alten Villa plötzlich zusammentreffen?
1: Lass mich allein dorthin, bitte.
0: Du magst die?
1: Ja.
0: Was sind das für Tabletten?
1: Warum?
0: Ich mag dich.
1: Mein Herz ist kurz vorm Zerreißen. Zwei Infarkte hatte ich schon. Eine Stunde, bitte.

0: Tag, Marie. Darf ich reinkommen?
1: Ich weiß nicht, ob...
0: Das war keine Frage. Frau Christ, Sie wissen, dass Ihre Tochter einen dunkelhäutigen Freund hat?
1: Ja.
0: Wusste Ihr Mann das auch?
1: Nein.
0: Sonst hätte er was getan?
2: Was hätte er tun sollen? Sie nicht mehr nach draußen lassen?
0: Frau Christ, ich habe lange über Sie nachgedacht. Und ich denke, dass Sie glücklich verheiratet waren.
2: Und das bedauern Sie.
0: Aber Ihr Mann war es nicht.
2: Natürlich war er das.
0: Marie, wusstest du, dass dein Vater andere Frauen hatte?
2: Hatte er nicht. Doch.
0: Warum ist er geblieben? Um den schönen Schein zu wahren? Oder hat er sich langsam davon gemacht, damit Sie sich ans Alleinsein gewöhnen?
2: Ich gewöhne mich aber nicht daran.
0: Das müssen Sie jetzt aber.
2: Sie sind ekelhaft.
0: Sie haben keine Ahnung.
2: In Ordnung. Erst hatten Sie kein Motiv, jetzt haben Sie zwei, richtig?
0: Richtig.
2: Weil ich meinen Mann lieber umbringe, als dass ich ihn gehen lasse, richtig?
0: Richtig.
2: Weil ich nämlich wahnsinnig werde ohne ihn. Weil er alles ist für mich, richtig?
0: Richtig.
2: Das stimmt. Das ist die Wahrheit.

0: Nein, Clara, nicht.
1: Helfen Sie mir.
2: Das hatten wir doch schon.
3: Hier hört dich niemand.
4: Ich bin von der Polizei.
1: Na Gott sei Dank. Hat dieser Quatsch schon ein Ende.

0: Er blutet. Ich nehme ihn mit.
1: Ja, bitte. Er muss nach Hause jetzt.
2: Da steckt aber noch sehr viel Polizistin in ihr. Können wir das riskieren?
3: Was willst du machen? Sie umbringen?
2: Ich tu sie mal zu Bertha so lange.
3: Nicht. Wirklich nicht.
4: Max, du gehst nicht nach Haus. Du gehst fort, aber nicht nach Haus.

0: Wirklich?
1: Hört auf. Katharina, hört auf.
2: Ich habe Ihnen doch nichts getan.
3: Doch, das haben Sie. Sie und Meier und Christ. Wegen Ihnen ist die Welt, in der wir alle leben, nicht mehr zu ertragen.
4: Hummersuppe?
2: Hummersuppe am Arsch!
4: Schade.
5: Ja?
6: Da wird jemand vermisst. Maximilian Heinrich.
5: Seit wann?
6: Seit gestern. Die Tochter sucht ihn. Er wollte die Enkelin abholen.
5: Ist das dieser Textiltyp da? Mit dieser Riesenkette? Seit einigen Tagen ständig in den Medien.
7: Ja, sicher bin ich mir natürlich nicht. Aber für Heinrich gibt's keine Lösegeldforderung. Die gab's für Christ auch nicht.
8: Ja, und wie lange ist Frau Blum bei denen?
7: Ja, von einer Stunde und sie geht nicht ans Handy.
8: Das kann ich alles nicht glauben.
7: Wir glauben nichts, ehe wir es nicht wissen. Okay? Bis gleich.
8: Ja, bis gleich.
9: Hauptkommissarin Clara Blum, Nachrichten bitte.
5: Nach. Scheiße.
4: Er wird diese Nacht nicht überleben. Da gibt es auch nichts zu diskutieren. Es wird uns halt nur freuen, wenn er ein Einsehen hätte. Man kann nicht mit jeder Schweinerei davonkommen.
1: Ihr überhebt euch. Das geht über euer Recht.
2: Was interessiert Sie denn? Eine Fabrik in Bangladesch?
3: Warum lassen Sie ohne Probleme Hunderte von Menschen verbrennen?
2: Das ist doch Wahnsinn, dass Sie das so sagen.
3: Es ist Wahnsinn, dass Sie Ihre billigen Kleider dort nähen lassen und dass es Ihnen egal ist, dass die Menschen dabei sterben. Und es ist Wahnsinn, dass Sie damit durchkommen.
10: Die Welt muss in der Balance bleiben. Es gibt die einen, die sind auf der einen Seite und die anderen sind auf der anderen. Wir sind dafür da, dass die Welt nicht kippt.
2: Wissen Sie, dass Bangladesch uns Unternehmer angefleht hat, dort weiterhin Fabriken zu unterhalten? Ohne uns würden noch viel mehr Menschen dort verhungern. Lesen Sie keine Zeitung!
4: Jetzt wird er gleich sagen, dass jeder, der Billigjeans trägt, mitschuld ist am Tod seiner Arbeiter.
2: Meinen Sie, das ist schön, einen Anruf zu kriegen, dass 200 oder 300 Menschen gestorben sind, die Männer, Frauen, Kinder, Eltern hinterlassen, die jetzt nicht wissen, wie sie weiterleben sollen? Darüber darf man nicht zu lange nachdenken, sonst wird man verrückt. Aber was ist die Alternative? Es muss weitergehen. Immer weiter. Das Spiel muss gespielt werden, bis zur bitteren Neige. Wir kommen auf die Welt und sind schuldig. Vor unserem ersten Atemzug. Das ist keine Entscheidung. Das ist der Kern des Menschen. Sehen Sie es doch mal so. 300 Tote bedeuten 300 neue Arbeitsplätze. Ach.
1: Ach. Rache ist kein Weg. Er ist am Ende.
4: Wir nehmen keine Rache, Clara. Wir sorgen für Gerechtigkeit.

0: Ihr seid nicht Gott.
1: Der macht's ja nicht.
2: Ich verblute.
0: Er ist am Ende, jetzt lasst ihn doch.
3: Clara, Carsten Meyer, der in einer Villa gelebt hat, die größer ist als mein Heimatdorf, hat Hunderte von Menschen in Unglück und Armut gestürzt. Margaretes Sohn hat sich umgebracht. Und Josef Christ hat dafür gesorgt, dass das Fremdenfeindliche in unseren Fernsehsendungen wieder bequem Platz nehmen und breit grinsen darf. Dass die Trottel, die die Asylantenheime anzünden, wieder einen klugen Kopf haben, auf den sie sich berufen können. Und unser Maximilian hat gezeigt, dass es im ganz großen Geschäft nie um die geht, um die es gehen sollte, die Menschen, sondern nur um ihn allein, um seinen Profit, um seine Macht, um seine Gier.
2: Ich bitte Sie. Ich weiß, dass Sie kein Geld wollen, also biete ich Ihnen keins an. Aber was kann ich Ihnen geben, dass ich hier weg kann?
1: Er hat es immer noch nicht verstanden. Das ist nicht die Frage.
2: Sie nehmen sich das Recht aus, mich zu foltern. Ich kann mich nicht bessern. Ich darf mich nicht ändern. Ich kann nur Einsicht haben und über den Jordan gehen.
1: Jetzt hat er es verstanden.
2: Sagen Sie, warum?
1: Du bist reich geworden auf der Asche der verbrannten Arbeiter.
2: Finden Sie das nicht arg verkürzt?
3: Es ist immer alles komplizierter, das ist ja das Problem. Die Welt ist unüberschaubar. Es gibt keine einfachen Lösungen. Jeder hat für alles seine Gründe.
2: Das ist Demokratie.
4: Aber für die Arbeit der eben waren ja selbst nicht einfach geblieben. Die Verbindung, während die Arbeit.

Herr Heinrich? Clara! Hören Sie mich? Maximilian Heinrich? Herr Heinrich? Hören Sie mich? Hören Sie mich?

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0: Ich wollte das nicht, ich mein's ernst. 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
4: Hierbei handelt es sich auf jeden Fall um eine Ausnahmesituation für uns, weil wir eher selten auch eine Meldung haben, bei der ein Geschädigter selbst mit seinem Fahrzeug hinterherfährt.
5: Das ist halt echt Blindflug, gell, wenn du gar nicht weißt, in welche Richtung.
6: Erhöhte ISV-Rücksprache gehalten. Der Ehemann kam jetzt auch wieder zurück an die Anschrift. Er hat lediglich gehört, dass das Auto gestartet wurde, hat aber nicht gesehen, in welche Richtung es gefahren ist. Er selbst ist dann Richtung gefahren, Richtung Autobahn, das hat er aber nirgends mehr gesehen. Beide Schlüssel sind auch noch hier in der Anschrift.

0: Wir hatten ja schon ein paar so Dinger die letzten Wochen. So unbefriedigend, dass der einfach dann so einen Vorsprung raushaut.
1: Obwohl er ja eigentlich auch gleich dran war, wenn der Mitteiler das gehört hat.
0: Gleich mal genauer erfragen, wo die Schlüssel lagen. Und die wahrscheinlich dann dieses Signal einfach verlängert haben.
2: Wenn in einem Fahrzeug das Keyless-Go-System verbaut ist, benutzen die Täter einen Funkwellenverlängerer, indem sie das Schlüsselsignal abgreifen, sich mit einem digital nachgemachten Schlüssel ans Fahrzeug begeben und dem Fahrzeug somit vorgaukeln, dass der Schlüssel sich im Fahrzeug befindet und können somit das Fahrzeug starten und vom Hof fahren.
0: Wo stand der denn?
3: Da rechts im
4: genau,
3: Hof.
4: Genau.
3: Da standen quasi zwei Porsches. Einmal der da.
0: Ja.
3: Und der rote, der abgemeldet war.
0: Ja.
3: Und davor war ein Verflossen, das war aber zu, so wie ich das verstanden habe.
0: Vor Ort befinden sich drei Kollegen von der Schutzpolizei. Die geben uns gegenüber an, dass beim Nachbarn eine Kamera verbaut ist. Dieser hätte allerdings nicht ausgelöst, weil sie wohl verdreht wurde. Und weiterhin hätte das Fahrzeug keine Kennzeichen.
1: Guten Abend. Mein Name ist Jung, ich bin von der Kriminalpolizei. Ihnen wurde das Fahrzeug gestohlen. Mhm.
5: Aber es wäre vielleicht besser, wenn man gucken würde, als hier sein, weil hier ist das Auto ja nicht mehr.
1: Ja, die sind ganz viele Streifen noch am Fahnden danach.
5: Halten die jetzt zum Beispiel auch irgendwelche Fahrzeuge an mit einer Plane hinten? Weil ich sag mal, so ein Auto fährt man normal nicht auf der Autobahn und fährt nach Hause, also irgendwo hin, sondern ich denke mal, der wird irgendwo verladen und dann...
1: Also die ganzen Industriegebiete, die hier so umliegend sind, die werden alle angefahren?
5: Da war ich schon, ja.
1: Ja, das haben wir gehört, tatsächlich am Funk. Wir müssten Sie zu der ganzen Sache vernehmen. Möchten Sie das heute Nacht noch machen?
5: Was wollen Sie denn da alles wissen?
2: Nicht jeder ist gut auf die Polizei eingestellt. Deswegen gibt es das öfter mal Kritik an unserer Arbeit. Ich kann den Geschädigten im ersten Moment verstehen, dass er emotional aufgewühlt ist. Ich lasse die Vorwürfe aber nicht an mich heran.
0: Irgendeins von den anderen Fahrzeugen hat keine Kamera irgendwo drin?
5: Nee, das nicht. Also.
0: Okay. Seit wann stand denn der da?
5: Seit 19.12.
0: Eigentlich hatte der Geschädigte hier einige Vorkehrungen getroffen, wie beispielsweise das Fahrzeug im Hof abzuparken. Er hatte auch eine Kameraüberwachung und hat auch eine entsprechende Box, in der die Schlüssel nicht so einfach abgefangen werden können. Leider hatten die Täter aber hier das Glück, dass einige dieser Vorkehrungen an diesem Tag nicht getroffen wurden.
1: Aber das Auto, das war jetzt aktuell nicht mehr angemeldet?
5: Nee.
1: Okay. Wollten Sie das jetzt irgendwie veräußern?
5: Ja, deswegen steht er im Internet.
1: Ja. Mit Adresse natürlich und auch hier fotografiert, ja, okay.
0: Aufgrund der fortgeschrittenen Uhrzeit begeben wir uns jetzt mit ihm ins Haus, stellen ihm dort die wichtigsten Fragen und hoffen natürlich noch an Informationen zu kommen, die doch noch zur Ergreifung der Täter führen könnten.
6: Trotzdem alles Gute, auch wenn es jetzt gerade blöd ist, aber ja. Wenn Ihnen noch was einfällt oder Sie eine Frage haben, einfach melden, ja?
5: Okay, noch eine gute Nacht.
6: Danke, Ihnen auch. Ciao, ciao.
2: Diebstähle von Kraftfahrzeugen werden immer professioneller. Mittlerweile reichen einfache technische Mittel, um Fahrzeuge zu entwenden.
0: Rabban für den Mogon 3132. Wir haben das jetzt alles vor Ort gemacht. Es gibt keine Videoaufzeichnungen, die die Tat gezeigt haben.

0: Keine Täterhinweise, Rest von der Dienststelle.
1: Wenn wir mit unserer Aufnahme fertig sind, geben wir den Vorgang hier ans K23 ab. Die sind dafür zuständig, Bandenkriminalität zu bearbeiten. Und in diesem Fall gehen wir davon aus, dass es vielleicht überregionale Täter sein könnten und dass es Zusammenhänge gibt in Rheinland-Pfalz, aber vielleicht auch über Rheinland-Pfalz hinaus.

0: heute Morgen musste ich um 8 Uhr aufstehen. Und dann war ich bei Gericht.
1: Das war eine Sache, da habe ich eine vernommene 17-Jährige, die wurde über Instagram von ihrem Ex-Freund beleidigt und bedroht. Aber vor allem beleidigt. Dann sollte ich die Beleidigung auch vorlesen. Ich habe dann so gesagt, so, soll ich das gerade vorlesen? Und dann sagen die so, ja, ja, gerne. Und dann sage ich so, ich werde dich abstechen, du Nuttentochter. Ich werde... die ganze Zeit musste ich so diese Beleidigung.
2: Warum hast du die denn vorgelesen? Hast du deinen Bericht dabei gehabt?
1: Genau, ich hatte meine Vernehmung dabei. Der Grund, warum ich da war, weil dass die nicht... Die hat mir nicht diese Bilder geschickt, die Screenshots. Ich sollte wirklich nur die Beleidigung sagen. Und dann sollte ich sagen, so, können Sie bestätigen, dass Sie das gesehen haben? Und dann habe ich gesagt, so, ja. Und dann wurde ich wieder entlassen.
2: Okay.
1: Aber so mein Gerichtstermin war im Prinzip einfach meinen Namen sagen, mein Alter sagen, dann alle Beleidigungen vorlesen und sagen, dass ich es gesehen habe. Morgens um 9 Uhr.
2: Okay.

0: Willkommen am Mainzer Hauptbahnhof, wo nichts los ist.
1: Also für Freitag wenig, würde ich sagen.
0: Ja.
1: Und wie ist die Stimmung so in der Luft?
0: Hören wir mal. Da wird sich irgendwie ein bisschen gekabbelt. Ich glaube, es ist nur Spaß. Oder?
2: Komm doch mal raus! Steig doch mal aus, Mann!
3: Was ist denn los?
4: Die sind eben hier gekommen, die Jungen.
0: Wer denn?
4: Die Jungen da hinten.
2: Bravo.
0: Die da hinten?
4: Ja, die haben eben den gehauen.
1: Hallo.
2: Den Rennvermittler einen in die Fresse gekriegt, ohne dass er was gemacht hat.
1: Okay.
2: Und ohne dass er was gemacht hat.
1: Ja, wir steigen aus und merken relativ schnell, es soll zu einer Schlägerei zwischen zwei Personen gekommen sein. Eine Person blutet auch.
5: Was ist denn passiert? Da hat sie einfach eine reingehauen.
6: Ja, die haben generell einfach Stress gemacht. Komm hierher, okay. Und dann klatschen sie ihm einfach eine.
5: Wollen Sie Strafantrag stellen? Das bedeutet, wenn Sie das machen, dann wird er dafür bestraft. Ja?
7: Ich habe gar nichts gemacht.
5: Genau, ja, genau. Sie müssen
6: nur
5: bei der Sie müssen mir nur sagen, so, ja, ich will auch, dass er dafür bestraft wird.
6: Ja, mach das. Du musst Anzeige machen.
1: Wenn man drüber nachdenkt, macht einen das schon betroffen, dass Obdachlose häufiger Opfer von Gewalttaten werden. Die sind einfach aufgrund ihres Alkoholkonsums und Betäubungsmittelkonsums oft ein schwaches Ziel.
0: Können Sie den beschreiben, wie der aussah?
4: Größer wie die, aber der hat dazugehört, auch dunkle Haare, schwarze Jacke. Er.
0: Der.
4: Ganz genau.
0: Definitiv.
4: Er.
8: Hallo.
0: Okay. Dann brauchen wir von ihm mal einen Ausweis.
9: Ja, haben Sie mal einen Ausweis dabei?
8: Ja.
5: Ich mach grad noch mal einen Alkoholtest, ja, für die Akte. So, dann einmal, das haben Sie schon mal gemacht, oder? Geht's? Weiter. Und stopp, danke schön. 1,52.
10: Oh, lächerlich.
5: Von Ihnen, also Sie sind praktisch Mitteiler, ja? Von
7: Ihnen. Die Kollegin hat schon einen Ausweis von mir gehabt.
5: Achso, ja, ich würde von Ihnen auch gerade noch eine Atemalkoholtest
7: machen. Ja, bitte.
5: Sag mal.
7: Und ich möchte aber auch wissen, was ich habe.
5: Ja, 1,63.
7: Ne? Ach, das ist ja noch harmlos.
5: Ich hätte auch mehr erwartet, meine Güte.
0: Ja. Von wem ist denn der Ausweis? Das bist ja nicht du.
8: Das ist mein.
0: Ja, und wer ist das?
8: Fragen Sie doch Gott. Oder Jesus.
0: Gut, beruhigen Sie sich mal ein bisschen.
8: Jesus?
0: Ja.
8: Musst du fragen.
0: Das frage ich ihn. Du bist Beschuldigter im Strafverfahren, ja? Du musst dazu keine Angaben machen. Du kannst ja auch einen Anwalt nehmen. Wir werden hier eine Körperverletzung gegen dich aufnehmen, ja?
8: Weil
0: du dich geschlagen hast. Willst
8: Wen?
0: Du was?
8: Wegen Körperverletzung. Wen hab ich geschlagen?
0: Den Herrn, der da vorne sitzt mit der blutigen Nase.
11: Ja, das mit dem Du oder dem Sie, das kommt leider manchmal automatisch. Die meisten Leute sieht man eigentlich. Und in dem Fall war es, glaube ich, auch, weil er nicht so der Freundlichste war. Also uns hat spüren lassen, dass er nicht so viel Bock auf uns hat.
0: Einmal bräuchte ich die Hände. Ich muss einmal ein Foto davon machen. Bisschen
8: nee,
0: tiefer mit.
8: Dürfen
0: doch.
8: Sie gar nicht.
0: Doch, darf ich.
8: Wer sagt das? Der Anwalt?
11: Wir müssen natürlich vor Ort alle objektiven und subjektiven

0: Beweise erheben. Dazu gehören halt eben auch Spuren an seinen Händen, die darauf hindeuten, dass er jemanden geschlagen hat. Von daher dürfen wir Fotos von seinen Händen machen und das notfalls auch unter Zwang.
1: Dürft, aber wir können es mal probieren eben.
2: Ja, sind Sie sehr betrunken oder nicht so?
3: Was wollen Sie jetzt von
2: ja,
3: mir?
2: Ich wollte Sie fragen.
3: Sie können weiter dahinter gehen.
2: Okay.
3: Ja,
2: ich mag ja nicht.
3: Ciao, ciao. Bye. Ja, okay, ciao, ciao, ciao. Bye, bye, bye. Was wollen
1: Keine
3: Sie
1: Ahnung,
3: noch weiter
1: was der Problem ist. Zeig mal deine Hände jetzt. Nee, so nicht. Genau, ja. Perfekt.
3: Arme sind wieder bei mir.
1: Nochmal.
3: Was könnt ihr, Polizisten?
1: So, einmal die Hände. Top, geht doch.
2: Hallo, Obermeier vom Merkur 2010. Dann könntest du dir so ein XP haben.
3: 1:1 nicht.
1: Gut, ist okay.
3: Wow, soll ich so gegen die Wand fliegen oder was soll die Scheiße?
1: Ey.
3: Aber das ist ihr Freund seine Schuld.
4: Wir haben das ja leider häufiger, dass Personen so aggressiv und herablassend uns gegenüber auftreten. Von daher versuche ich da ruhig zu bleiben. Ich glaube, Lara und ich sind da relativ ähnlich, dass wir einen gleichen Punkt haben, wo wir beide sagen so, nee, bis hierhin, aber nicht weiter. Von daher ergänzen wir uns da gut.
2: Herr, Sie kriegen jetzt einen Platzverweis für den Bahnhof, für das Gebäude und für den Vorplatz.
3: Aber
2: wo Sie den Zug nehmen, das können Sie vom Römischen Theater machen, aber nicht mehr hier. Hier ist Ihr Ausweis.
3: Danke.
2: Und Sie müssen jetzt gehen.
1: Am besten jetzt da hochgehen, dann kommst du da hin.
3: Entschuldigung.
1: So, hier hoch jetzt.
4: Einsätze mit alkoholisierten Menschen sind natürlich sehr anstrengend. Man muss häufig Sachen mehrmals erklären. Die Personen kommen einem häufig sehr nah, weil sie das nicht mehr so einschätzen können. Deswegen sind das jetzt nicht meine Lieblingseinsätze, muss ich sagen.
2: Bis zur Kaiserstraße, dahinter können Sie sein.
3: Aber ich weiß nicht, wo die Kaiserstraße ist.
2: Sie müssen geradeaus und dann nicht mehr herkommen.
3: Ja, okay.
2: Es ist doch nicht so schwer.
3: Okay.
5: Hallo!
2: Was ist denn jetzt? Wir kommen hier nie wieder weg.
1: Ich glaube auch.
2: Hallo.
5: Entschuldigung.
2: Ja.
5: Die zwei da hinten, ein Mädchen ist erst 16 Jahre alt, das trinkt Bier und kann kaum stehen, ist voll betrunken.

0: Ja, verstanden.
1: Wir wurden von einer Kollegin informiert, die sich privat am Rheinufer aufhält, dass sie einen Mann festgestellt hat, der hier andere Personen belästigt und darüber hinaus vielleicht auch psychische Probleme hat.
2: Hi.
1: Hallo.
2: Ich bin ihm hinterher gelaufen. Der ist gerade auf mich losgegangen, ja.
1: Was hat der denn? Ist der ein bisschen...
2: Der ist verwirrt. Der hat draußen zwei Jugendliche angemacht.
3: Dadurch, dass der Mann aggressiv ist, versuchen wir ihn möglichst schnell ausfindig zu machen und zu unterbinden, dass er für andere eine Gefahr darstellt.
1: Wie sieht er denn aus von der Bekleidung?
2: Der hat noch eine Jacke drüber. Der hat kurzes, graues Haar. Das war auf jeden Fall die Gruppe, die er angegriffen hat.
1: Raban von 1013.
0: Die Person ist irgendwie jetzt doch weg. Falls noch weitere Anrufe kommen, wäre mal interessiert, von wo.
2: Ist er hier wieder langgelaufen?
0: Und zur Kenntnis, hier auf dem Rhein ist offensichtlich irgendwo ein Feuerwerk, falls da jetzt Anrufe kommen wegen Knallgeräuschen.
2: Ja, danke dir für deine Hilfe. Jetzt ist er weg.
4: Der ist das aber nicht da.
2: Doch, das ist der.
4: Das dachte ich mir doch schon. Entschuldigung, bleiben Sie mal gerade bitte stehen. Ich habe die Hände aus dem Säckel, bitte.
0: Die Polizei, schönen guten Abend. Wie geht's Ihnen?
5: Gut.
0: Was haben Sie denn an den Füßen? Und am Arm haben Sie noch einen Zugang und die Krankenhauskleidung noch an? Sind Sie eigentlich in Behandlung im Moment?
5: Ja.
0: Ja? Und warum sind Sie denn hier?
5: Um mich zu beruhigen.
0: Okay, wie heißen Sie denn? Und die Adresse, wo Sie gemeldet sind? Ich werde Sie mal durchsuchen. Schauen, was Sie alles dabei haben.
5: Da unten machen.
0: Ja. Wollen Sie das Feuerwerk gucken?
5: Ja.
0: Ja? Dann legen Sie gerade mal die Sachen, die Sie einstecken haben, hier auf eine säuberliche Stufe.
1: Da wir die Vorgeschichte nie kennen, sind wir immer auf der Hut und passen auf. Jeder kann uns gefährlich werden, wenn irgendwas vorliegt, was wir vielleicht auch noch nicht kennen.
0: Was sind das für Medikamente?
5: Sushi-Soße.
0: Sushi-Soße.
4: Hat man Sie denn entlassen oder sind Sie einfach so gegangen?
5: Weder noch. Ich habe keinen Bock mehr.
4: Sie hat keinen Bock mehr.
3: Es kann natürlich sein, dass der Mann seine Zugänge vorher in der Uniklinik oder in einem anderen Krankenhaus in Mainz bekommen hat oder dass er gerade auch aus der Psychiatrie abgehauen ist.
0: Der Gerben von Merkur 1013. Hi, wir haben die Person in der Kontrolle und von dem bräuchte ich einmal XP und E-Voice.
4: Gehen Sie denn heute Abend noch mal mit ins Krankenhaus, dass man Ihnen wenigstens noch die Eingänge entfernen kann?
5: Mach ich selber.
4: Wie bitte?
5: Ich habe heute alles selber gemacht.
4: Auch die Verbände an den Füßen?
5: Ja.
4: Okay.
3: Bei Menschen mit psychischen Störungen versuche ich natürlich ruhig auf das einzugehen, was sie mir erzählen. Selbst wenn es für mich noch so absurd erscheint, weiß ich, dass sie mich da nicht zum Narren halten wollen, sondern dass es deren Gefühle sind.
0: Ich gehe gerade noch mal hoch, ob wir strafrechtlich was haben.
5: Kann ich meine Sachen einpacken?
4: Ja.
0: Ja, können Sie wieder einpacken.
6: Sorry, wir waren noch nicht ganz fertig bei dir. Strafrechtlich bei dir irgendwas, wo du...
2: Ach, nee. Um Gottes Willen.
7: Um 10.
0: 10, 13.
7: Ich habe zur Kenntnis, das ist der Typ, der im King Park Center die Bandendrohung da ausgelöst hatte. Genau, der ist dann wieder bei uns auf der Dienststelle. Deswegen wundert es mich, dass der Krankenhauskleidung anhat. Aber ich frage trotzdem nochmal nach.
0: Wir gucken mal, was wir mit dem jetzt machen.
1: Der Verantwortliche hat die vergangenen Tage bereits etliche Polizeieinsätze ausgelöst. Die Abfrage ergibt auch, dass die Person schon in psychiatrischer Behandlung war und möglicherweise auch schizophren ist.
0: Du hast mitbekommen, das ist der mit der Bombendrohung im King Park.
4: Ja, der merkt man auch, dass da nicht alles am rechten Fleck ist.
0: Sollen wir Ihnen Rettungswagen bestellen, dass man Sie ins Krankenhaus bringt nochmal?
5: Nee.
0: Weil Sie haben ja auch den Zugang noch da am Arm, ne?
5: Ja.
0: Der muss ja rausgemacht werden, wenn Sie gehen.
5: Den ganzen Tag noch kein Alkohol gebraucht. Jetzt brauche ich intravenös.
0: Ja.
5: Und ich alles wieder aufhole.
0: Alkohol können Sie trinken, aber das Problem ist, wenn Sie das rausziehen, können Sie eine Infektion kriegen und so weiter und können...
5: Ich krieg gar keine Infektion.
0: Ja, trotzdem muss man das professionell rausmachen lassen.
5: Helfen Sie mir doch mal.
4: Ja. Geht's?
5: Ja.
0: Wir machen uns ein bisschen Sorgen. Sie haben in letzter Zeit ein bisschen häufig Probleme mit anderen Menschen. Ein bisschen zu häufig.
5: Ja.
0: Wir schauen jetzt mal. Also entweder wir fahren noch mal ins Krankenhaus oder wir fahren mal in die Psychiatrie. Eins von beiden.
5: War ich schon.
0: Und? Kann man Ihnen da helfen?
5: Nein, nicht mehr.
0: Nicht mehr?
1: Ja, für uns ist die Entscheidung nicht immer ganz einfach. Wir müssen genau schauen, liegt hier ein Zustand bei der Person vor, sodass sie nicht mehr selbst für sich entscheiden kann. Wir haben hier den Verdacht, dass die Person zunächst noch eine Behandlung im Krankenhaus bedarf, zum Entfernen der Zugänge, sodass es im ersten Moment noch keinen Sinn macht, direkt in die Psychiatrie zu fahren.
0: Die Kollegen kümmern sich weiter um Sie. Wir haben einen Rettungswagen bestellt, der Sie gleich nochmal ins Krankenhaus bringt. Dann schaut man nochmal hier kurz drauf, nicht, dass da irgendwas schief läuft.
4: Gut.
0: Tschüss.
4: Tschüsschen.
0: Danke, ihr
8: zwei. Jo, start.
3: Die andere Streife übernimmt dankenswerterweise den Einsatz und begleitet den Herrn im Rettungswagen.
9: Wir brauchen bitte noch einen Streifen für den Herrn, weil er sich hier massiv gleich wehren wird. Er ist bei uns gerade schon gesperrt.
0: Da der 1013 fährt wieder hin. Wir waren ja eben schon da.

0: Hat er sich die Zugänge jetzt rausgeholt schon?
1: Er hat jetzt angekündigt, dass er Widerstand leisten wird, wenn wir mitnehmen wollen und er
2: will. Okay.
3: Ich höre.
0: Ja, wir fahren jetzt, wie ich vorhin schon gesagt habe, zum Arzt. Es geht anders nicht.
3: Ja.
0: Weil da können Sie sich wehren oder nicht, es ändert nichts dran. Ist so angenehm?
1: So.
4: Super.
0: So, einmal nach hinten. Dann machen wir, gerade zurücklehnen, machen wir den Gurt fest, ne? Ist ja Vorschrift. Nicht, dass ich Ihnen noch 30 Euro abnehmen müsste.
4: Zu uns ins Polizeigewahrsam kommt der Mann nicht, da wir keinen Anlass dazu haben, ihn mitzunehmen. Er müsste aber meiner Meinung nach einem Arzt vorgestellt werden, der sich mit psychischen Krankheiten auseinandersetzt. Und dementsprechend fahren wir ihn in die Psychiatrie.
0: So, wie geht denn die Stufe da raus? Dann geht's hier nach rechts, mir hinterher.
4: Der Mann zeigt sich in dem Gespräch mit dem Arzt sehr unkooperativ. Allerdings wird er zwangseingewiesen.

0: und letztendlich auch 5 Punkte fixiert am Bett und mit Beruhigungsmitteln etwas ruhiger gestellt.
1: Danke fürs Unterstützen. Tschüss, danke.
2: Jetzt aber raus hier, ey. Du bist irre in dem Bums.
3: So, aber den sind wir auf jeden Fall jetzt los.
2: Gut.
3: Weil den hätten wir heute Nacht öfters noch gehabt.
0: Grundsätzlich würde ich Menschen mit psychischen Störungen raten, sich da professionelle Hilfe zu suchen, weil das ist was, das geht nicht von alleine weg. Da braucht man auf jeden Fall professionelle Hilfe und es ist auch keine Schande, sich das einzugestehen.

0: Oh, übelst voll.
1: Polizei ist hier, hallo.
2: Ja,
1: geht's dir
2: ja,
1: gut? Brauchst du einen Krankenwagen?
2: Nee, meine Kippe ist runtergefallen.
1: Ja, wo wohnst du denn?
2: Ich weiß es nicht mehr.
1: Kennt ihr sie?
3: Also ich passe noch auf sie auf.
1: Funktioniert
3: ja,
1: das?
3: Ja, so.
1: Hatte nicht so geklappt. Wo muss sie denn hin? Wo wohnt?
4: Die muss nach Frankfurt.
3: Wir fahren jetzt nach Hause.
1: Wo? Nach Frankfurt.
2: Der Zug fährt von hier nach Idar-Oberstein.
1: Ja.
2: Dann Bus, mit dem ich immer zur Schule fahre. Und von dort zu Fuß ist nur noch.
1: Das fährt ja heute Nacht nicht mehr. Wir haben ja schon nach 12.
2: Nee, vor da fährt er wirklich nur eine halbe Stunde.
5: Ich habe natürlich schon Verständnis dafür, dass man vielleicht in seiner Jugendphase ein bisschen mehr Alkohol trinkt, dass man auch mal einen über den Durst trinkt. Es tut mir natürlich in erster Linie auch leid, dass sie da jetzt so rumhängt.
0: Rabanne von Merkur 2010. Wir haben hier jetzt eine minderjährige Hilo, Alkoholintox. Das nehmen wir auch noch gerade auf.
6: Ist das dein Auto da hinten?
0: Ja.
6: Der steht wieder an deinem Auto.
0: Was?
6: Er steht neben deinem Auto, den du weggeschickt hast. Der ist an deinem Auto.
0: Wir brauchen doch noch mal eine Streife von Merkur 20 hier.
1: Schlosser von der Polizei in Mainz, nicht erschrecken. Sie sind der Vater von der.
7: Ja.
1: Die ist hier in Mainz am Bahnhof. Die ist ziemlich betrunken.
7: Sie ist einfach abgehauen.
1: Was? Ah, das ist ja noch besser.
7: Bald über Nacht da.
2: Das glaube ich jetzt.
1: Ja, gut, wir werden sie nicht bei uns ins Gewahrsam nehmen, ne? Da haben wir jetzt keine. Wir werden, wenn, einen Krankenwagen holen und dann kommt sie damit ins Krankenhaus.
2: Warum?
7: Tja.
0: Ich sehe, dass der Mann hier wieder zurückkommt. Ich habe ihm ja schon angedroht. Wenn er wiederkommt, dann wird er in Gewahrsam genommen. Von daher fackle ich da nicht lange und er kriegt Handschellen an.
8: Umdrehen. Mitkommen. 2010.
1: Ich meine, es geht hier um Ihre Tochter, ne? Das ist nicht meine Tochter. Und ich möchte aber trotzdem, dass sie sicher irgendwo nach Hause kommt.
2: Das ist meine Tasche.
7: Ja, aber die, so besoffen wie die ist, kann die ja nicht.
2: Papa, ich
7: will
2: nicht.
7: Die wird ja nicht mal ankommen
2: besoffen.
7: Und gar nichts. Die hat sich. Die ist abgehauen.
2: Ich bin abgehauen.
3: Wir können die Mama noch anrufen.
0: Was passiert, wenn Sie noch mal zum Bahnhof gehen?
9: Also, ich
0: soll. Was machen wir dann? Was macht die Polizei dann?
9: Dann können Sie mich dumm und dämlich schlagen.
0: Nee, das will ich nicht machen. Wir werden Sie ins Gewahrsam stecken. Verstanden? Was passiert, wenn Sie noch mal hier vor den Vorplatz, auf den Vorplatz kommen? Das Gleiche.
9: Gewahrsam stecken.
0: Genau, richtig. Machen wir es so. Danke euch. Perfekt. Ich gehe ja immer wieder hier gerade vor und zurück zu verschiedenen Brandherden. Ich komme jetzt wieder zurück zu Lara, die ja immer noch mit dem Mädchen zu tun hat. Und ich bin schon froh, dass die Lara hier jetzt bei der Sachverhalt die Führung übernommen hat. Die ist empathisch und kann mit den Jugendlichen gut umgehen.
2: Ich verstehe mich nicht.
1: Dann versucht die Mama anzurufen von mir aus. Ja, es ist mir auch recht.
2: Ja. Hallo Mama.
1: Hallo, Schlosser von der Polizei hier. Sie sind ja. Die Mama von der. Ja?
10: Ja.
1: Okay. Ist die Frage, ob Sie irgendwie die Möglichkeit haben, sie abzuholen? Ja, da können wir sie so lange noch.
10: Nee, ich habe auch getrunken. Die kann ja jetzt auch nicht in Mainz bleiben. Und ich,
1: nee, aber dann
10: ich kann
1: geht
10: kein
1: sie
10: Auto
1: halt
10: mehr fahren. Ich habe kinderfreies
1: dann geht sie halt für die Nacht ins Krankenhaus.
5: Ich finde es von beiden Elternteilen tatsächlich nicht in Ordnung, sich so der Verantwortung zu entziehen. Ja, sie haben nun mal ein Kind. Allerdings haben wir da auch einen gewissen Schutzauftrag gegenüber der Jugendlichen, dass wir halt eben schauen müssen, dass sie sicher nach Hause kommt.
2: Aber ich bin doch 16, wenn ich Wein trinke. Wieso muss ich jetzt krank?
0: Na, ja, weil wir könnten dich niemals in dem Zustand jetzt einfach nach Hause schicken.
2: Doch, bitte.
0: Weil du kannst überhaupt nichts mehr kontrollieren.
2: Ich will, doch, kann ich.
0: Du kannst nicht mehr stehen, richtig?
2: Doch, ich will nur zu meiner Mutter, bitte. Fragen Sie mich alles, was Sie wollen. Ich muss auf Klo.
0: Bei der Bundespolizei kannst du gehen.
2: Ist die da? Wo ist die?
6: Hier, vorne.
2: Kann ich den Burger laden?
6: Willst du Wasser?
2: Ich muss Piss nicht trinken.
0: Die muss mal pinkeln.
1: Wenn du auf Toilette willst, hier lang.
2: Ich will nicht mit euch aufs Klo.
1: Ja, okay, dann halt nicht.
2: Ja, dann halt nicht. Richtig geile Polizei. So hilfsbereit.
1: Wir wollten mit dir auf Klo gehen, aber wenn du keinen Bock hast.
2: Ja, ich hab ja keinen.
1: Sag's jetzt mal hier ganz ehrlich, es nervt.
2: Ich hab keinen Bock drauf. What the fuck? Psychopathin.
1: So, willst du jetzt auf Toilette gehen?
2: Zum 10.000. Mal, ja.
1: So, hier links ist die Toilette.
2: Ich will alleine.
1: Ich weiß nicht, ob jetzt alle hier rein können, ja, aber vielleicht sonst nur du.
0: Vielleicht nur sie.
1: Genau, ich glaube, die können jetzt nicht alle rein, gell?
0: Ja. Hi, kann hier unsere Hilo mal bei euch auf die Toilette?
2: Oh Gott, was ist das für eine Scheiße?
0: Was war das gerade? Was war diese letzte Stunde, bitte?
1: Ja, keine Ahnung. Wir kamen nicht von diesem Bahnhof weg. Ja, also ich dachte, der Typ, der kam dann wieder.
0: Dann sage ich zu dem so, umdrehen. Dann macht er nur so.
1: Okay, ja. Was ist denn passiert? Was hat die denn in der Zeit? Ihr wart doch die ganze Zeit bei ihr, oder?
4: Getrunken, danach. Ihr Freund war noch dabei, aber der wurde ja festgenommen. Und ja. Ich weiß nicht.
1: Das ist ihr Freund, der Kurse?
4: Ja, der geboxt hat.
1: Ja.
5: Die Betrunkene scheint nicht in dem besten Umfeld unterwegs zu sein. Also einmal die Eltern, die da wenig Engagement zeigen. Und dann diese Beziehung zu dem Beschuldigten, dem wir vorhin noch einen Platzverweis gegeben haben, der noch eine ganze Ecke älter war als sie und halt eben ja scheinbar auch nicht der beste Umgang zu sein scheint.
1: Okay, dann kommt mal einmal mit. Wir müssen zu uns fahren. Ja, die Mama kommt dahin. Die kommt zu uns auf die Diät. Das ist 5 Minuten von hier. Kommst du auch bitte einmal mit?
5: Ja, die Freundin bietet uns dann an, dass wir ihre Mutter kontaktieren können. Die können wir zum Glück auch erreichen. Dann vereinbaren wir mit ihr, dass sie die 2 Mädchen zumindest bei uns am Präsidium abholen kommt.
1: Du sitzt vorne beim Kollegen auf der Beifahrerseite. Du kommst hinter mit.
2: What the fuck? Was soll das jetzt?
1: Lass sie aber auf die andere
0: Seite. Mach jetzt mal
1: bitte. Ja, dann geh doch einfach von selber. Bitte anschnallen.
2: Jetzt können Sie mich direkt in die Klapse schicken, damit ich direkt tot bin.
0: Nein, du kommst nicht in die Klapse.
2: Natürlich.
1: Nein, die Mama von der holt euch.
2: Ja, aber trotzdem, was meine Mutter doch Bescheid.
0: Ja. Und gut, du bist halt 16.
2: Ja, ich bin 16. Ich darf lange draußen bleiben und ich darf Wein trinken. Und jetzt wurde ich wieder ohne Grund kontrolliert und soll nach Hause geschickt werden.
0: Ja, das war auch für uns mal wieder eine anstrengende Situation am Bahnhof. Das gehört einfach bei uns dazu. Wir haben eben Örtlichkeiten, wo häufiger was anfällt. Und wenn wir dann da vor Ort sind und auch ansprechbar sind, was wir auch gerne machen, dann kommt schon der ein oder andere Sachverhalt nacheinander.

0: hier habe ich mal ein Semester.
1: Was hast du wieder studiert? Was war das?
0: Weil Latein und Geschichte auf Lehramt. Aber nicht lang, das war so, weil ich nicht wusste, was ich machen soll.
1: Latein hatte ich nie. Geschichte habe ich direkt abgewählt, als ich abwählen konnte.
0: Das ist ja schon interessant, aber so, wenn du das studieren musst. Hi.
2: Hallo.
0: Bitteschön.
2: Würden Sie mich mitnehmen zum Hauptbahnhof?
0: Ja, wir sind leider kein Taxi. Rufen Sie sich ein Taxi, okay?
2: Okay. Und
1: was war das denn? Würden Sie mich mitnehmen zum Hauptbahnhof?
0: Geil. Aber der war auch gut getitelt.
3: Ja, gut. 2013 von Ramon.
0: 2013, große Bleich.
3: Ja, fahrt schon mal bitte Richtung Bahnhof. Wir haben hier einen aktuellen Notruf von einem Suizidversuch, das Ganze aber in Hessen. Der Mitteller steht allerdings am Bahnhof und würde euch dann die Chatverläufe zeigen, über die die Verantwortliche ihren Suizid geäußert hat.
0: Ja, verstanden. Einerseits würde ich schon sehr gerne helfen, das ist jetzt aber aufgrund der Sachlage nicht möglich, weil die Person sich in Hessen befindet. Der Mitteller kann die Chatverläufe per E-Mail uns zukommen lassen, das ist überhaupt kein Problem. Hier geht es aber darum, dass der Mitteiler womöglich weitere Informationen hat, die wir vor Ort erörtern könnten. Hi, wir haben uns angerufen.
4: Guten Abend. Ja, ich habe angerufen, also wegen meiner Freundin. Ich soll Ihnen zeigen, was... sie hat mir also das geschickt. Also sie hat die Tabletten genommen, das ist so wie... Und sie hat mich jetzt angerufen, die hat jetzt alles genommen und die will ihr Leben nehmen.
0: Also das alles, was hier aufgebraucht ist, das hat sie gerade...
4: Ja, angeblich ja. Das hat sie hier,
1: das sind so
4: WhatsApp-Nachrichten.
5: Für uns ist höchste Eile geboten, da die Vermutung naheliegt, dass die Verantwortliche die Medikamente bereits eingenommen hat und Hilfe benötigt. An sich wirkt der Mitteiler sehr klar auf mich. Er händigt uns direkt sein Mobiltelefon aus und zeigt uns den Chatverlauf.
6: Also der Mitteiler ist bei uns, das ist wohl der Ex-Freund der Verantwortlichen. Die haben sich vor 2 Stunden getrennt. Wir haben gerade mal Lichtbilder gemacht, wir lesen uns noch den Chatverlauf durch.
3: Wenn Sie die Lichtbilder haben von dem Chatverlauf, können Sie die bei uns ans Postfach schicken, dann leiten wir das an die Kollegen weiter.
6: Also auf dem Lichtbild sind 3 Blister zu sehen mit aufgebrochenen Tabletten. Das wären wohl Beruhigungstabletten. Steht drauf.
5: Natürlich ist das im ersten Moment komisch, ja, wenn man so intime, private, persönliche Sachen erfährt. Man agiert aber einfach nur, man ist in seinem Job und die Person gegenüber nimmt uns nun mal als Polizei wahr und nicht als fremde Person.
6: Was ist das dafür?
4: Das hat sie dann geschickt, ne? nach diesen Tabletten, die sie sehen.
6: Ja.
4: Dann hat sie eine Sprachnotiz geschickt und dann hat sie dieses Video geschickt. Ja, das genau, das sehen Sie mal,
7: ja,
4: wie sie
7: Alter,
4: aussieht.
7: Ja, das ist völlig, was die ich nicht nehme,
4: betrunken,
7: weil
4: ne?
7: Ich schäme mich voll und ich will nicht mehr und jetzt nehme ich...
6: Also,
4: die
6: nimmt komplett
4: sie, die hat diese Bilder geschickt mit den Tabletten.
6: Ja. Hast
4: sie
6: schon weitergeleitet, dann,
0: das Bild?
6: Ja.
0: In die Gruppe habe ich es geschickt. Willst du den Chat noch exportieren?
6: Ich
0: schicke das mal gerade an uns.
4: Kein Thema, mach. Hauptsache, geht's gut, wisst ihr?
0: Ja, perfekt, sehr gut.
6: So, jetzt noch mal ganz kurz, was jetzt heute genau war. Also, Sie haben sich vor etwa 2 Stunden getrennt.
4: Ja, wir haben uns halt mit Gesprächen auseinandergesetzt, wie es sich gehört bei einer Beziehung.
6: Ja.
4: Dann habe ich gesagt, jetzt langt's, jetzt gehe ich.
0: Tatsächlich sind nicht nur Trennungen häufig Gründe für polizeiliche Einsätze, sondern auch laufende Beziehungen. In diesem Fall ist es jetzt so, dass diese Trennung zum Anlass genommen wurde, Tabletten einzunehmen oder sich selbst etwas anzutun. Das kommt gelegentlich vor.
6: Ist sie jetzt alleine zu Hause?
4: Ja. Ja, deswegen mache ich mir auch Sorgen. Deswegen
6: wie viel Uhr will sie das eingenommen haben?
4: Das
6: als
4: sie
6: dieses Bild da kam,
4: ja,
6: schon? Oder
4: genau
6: hat
4: da.
6: Sie irgendwie noch was anderes? Telefoniert haben sie in der Zeit nicht?
4: Doch, jetzt zum Schluss habe ich noch mal telefoniert.
6: Also
4: das war
6: da
4: 26.
6: Dann?
4: Also von einer
6: was heißt
4: Stunde.
6: Es?
4: Senchok Severum. Das heißt so, ich liebe dich über alles eigentlich.
6: Ah, okay.
4: Auf Türkisch, Sie wissen ja.
6: Alles klar, ja.
0: Der Mitteiler hat alles in der Form richtig gemacht, weil er sich an die Polizei gewandt hat, weil er erkannt hat, dass eine Situation eingetreten ist, die er selbst nicht mehr lösen kann. Und dafür sind wir da. Wenn Probleme bestehen in der Gesellschaft, die man selber nicht mehr regeln kann, dann treten wir als Behörde ein, so wie auch in diesem Fall.
6: Genau, gucken Sie, dass Sie erreichbar bleiben für Fragen und auch für Infos, dass Sie Bescheid wissen, wie es weitergeht.
4: Okay.
6: Ne?
4: Ja, mein Handy ist auf. Okay.
6: Wie gesagt, die Kollegen aus Hessen, die sind unterwegs.
4: Okay.
6: Ne?
4: Okay.
6: Ihrer Ex-Freundin wird auf jeden Fall geholfen.
4: Okay, dann weiß ich Bescheid. Ja.
6: Gut, alles okay. Klar. Ihnen geht's soweit aber gut?
4: Ja, ja, natürlich, mir geht's gut, aber es hat mir jetzt Sorgen gemacht.
6: Nee, Sie haben alles richtig gemacht.
0: Ja. 2013 hört.
3: Der Mitteiler soll nach Möglichkeit telefonisch erreichbar bleiben. Das könnt ihr den ändern.
0: Ja, verstanden. Das teilen wir dem mit. Der Mitteiler hat gerade angegeben, dass die Verantwortliche wohl telefonisch nicht mehr zu erreichen ist.
3: Ja, ich gebe so weiter nach Hessen.
0: Man gewöhnt sich schon ein Stück weit daran, dass man nicht weiß, wie so ein Fall weitergegangen ist. Vor allem, weil sich der Fall ja in Hessen abgespielt hat. Wir haben das getan, wozu wir beauftragt wurden. Und haben versucht, das bestmöglich zu machen.

würde nicht sagen, dass ich Angst vorm Tod habe. Es ist, glaube ich, eher die Problematik, dass man Angst um seine Mitmenschen hat. Dass aus einem privaten Familienkreis oder Freundeskreis, dass da was passiert. Wenn man dann wieder im Beruf damit konfrontiert wird, glaube ich schon, dass es eine andere Perspektive ist, die man einnimmt.

0: da habe ich
1: schon Prostitution aufgenommen.
2: Echt?
1: Ja, da hat die Rezeption hat angerufen und hat gesagt, hier ist irgendwie, ich glaube, hier ist eine, die da irgendwie Prostitution macht, weil es kommen ständig neue Männer, die gehen hier ein und aus. Und dann habe ich da geklopft und dann hat da so eine aufgemacht, die war so eine Spanierin, die war komplett nackt und hatte Katzenohren. Hat so ein Haarreif mit Katzenohren. Und im Bad hat dann auf einmal ein Mann rausgeguckt, aber ist dann wieder, hat direkt wieder zugemacht. Und dann habe ich gedacht so, Sie können, wenn Sie wollen, auch schon mal rauskommen und Ihre Sachen packen. Und sagte nachher noch so, nur noch eine Frage, es kommt jetzt keine Post nach Hause, oder? Weil ich kann das gar nicht gebrauchen.
2: Das ist wahrscheinlich eine Frau, ne?
1: Ja, klar.
3: Merkur 20.
2: Wir fahren den Einsatz in der Spielothek Straße.
3: Ja, klar.
1: Ah, danke. Hallo.
4: Hallo, Sie hatten angerufen?
1: Ja.
4: Oben ist der Vorfall. Okay. Ich nehme einmal mit, ja?
2: Ja.
1: Die Dame hat sich da einfach hingelegt, oder wie?
4: Ja, die ist einfach hochgelaufen. Sie dann hier ausgeleert.
2: Ah, okay.
4: Und bevor hier die, halt, wo das Döner drin war, oder wahrscheinlich, hat benutzt sie gerade als Kissen.
2: Ah, okay. Als Kissen?
4: Ja.
2: Okay. Ja, in dem Fall hat natürlich das Personal der Spielothek das Hausrecht. Die können die Frau verweisen von der Örtlichkeit und sagen, sie soll bitte gehen. Wenn die das nicht macht, kommen wir natürlich zur Unterstützung. Ja. Hallo, die Polizei. Hallo, die Polizei ist da. Sie müssen einmal aufstehen, ja? Schaffen Sie das? Ja, dann machen Sie das mal. So, jetzt einmal bitte aufstehen.
1: Und die hat ihren Döner wirklich als Kissen benutzt.
5: Also ich hatte jetzt persönlich noch nie den Fall, dass jemand seinen Döner als Kopfkissen benutzt.
2: Geht's Ihnen gut? Nicht so. Brauchen Sie einen Rettungsdienst? Was haben Sie denn? Einfach betrunken, ja?
5: Aber ich denke mal, es gibt für alles ein erstes Mal.
1: Hier ist die Polizei. Verstehen Sie uns?
6: Ja.
1: Okay.
2: Gut. Sie müssen gleich irgendwie hier rausgehen, ja? Sie
6: okay.
2: können hier nicht schlafen.
6: Okay.
2: Können Sie denn aufstehen?
6: Ich kann aufstehen.
2: Ja? Sollen wir mal zusammen aufstehen? Die Sachen sollten Sie mitnehmen, genau. Und Sie können sich auch ruhig nochmal hier auf die Bank setzen.
6: Nein, alles gut.
2: Ja, wir haben die Dame jetzt hier in der Spielothek angetroffen. Die ist sehr alkoholisiert, ist aber ansprechbar. Die Lage ist soweit ruhig. Vielleicht schauen Sie mal, dass Sie jetzt nicht hier den ganzen Dreck verteilen, ja? Packen Sie das vielleicht mal ein und essen das gleich draußen weiter, ja?
7: Schmutzig machen, haben Sie gesagt, ne?
2: Wie bitte?
7: Schmutzig machen,
2: genau, haben Sie gesagt? Guck mal, Sie machen hier den ganzen Boden dreckig mit dem Döner.
7: Aber wenn man Hunger hat?
2: Ja, aber Sie können gleich draußen essen. Wir gehen gleich raus, dann können
7: aber
2: Sie da weiter
7: essen, ja?
2: Ja. Genau, solange packen Sie es gerade ein.
7: Ja.
2: Ich stecke Ihnen das hier wieder ins Portemonnaie, ja?
7: Ja, gerne, ja. Dankeschön.
2: Schaffen Sie es denn jetzt nach
7: ja,
2: Hause?
7: Natürlich, ja.
2: Wie wollen Sie denn nach Hause kommen?
7: Ich krieg das schon hin.
1: Sollen wir Ihnen zeigen, wo der Bahnhof ist?
7: Nein.
2: Der ist ja hier in die Ecke.
1: Ah, wissen Sie.
2: Ah ja, perfekt. Dann gehen wir mal raus.
7: Ja, genau.
2: Sehr gut.
5: Die Frau hat uns gezeigt, dass sie mit uns reden kann, dass sie relativ gut gehen kann. Das bedeutet für uns, dass wir sie ohne schlechtes Gewissen einfach gehen lassen können.
2: So, bitteschön. Genau. In die Richtung
6: Dankeschön.
2: Und links hoch ist einmal der Bahnhof. Ja?
6: Schönen Abend.
1: Alles Gute.
6: Ja?
2: Gut, ebenso.
1: Tschüss.
5: Ich denke, die Frau wollte da schlafen, um einfach ein kleines Nickerchen zu machen. Das war vielleicht alles zu viel. Hat sich vielleicht im Eingang verirrt und konnte nicht mehr so klar denken. Aber wir haben ihr jetzt geholfen.
1: War witzig, dass sie wirklich auf ihren Döner gelegen hat.
2: Ja.
1: Alter, die ist so hoch mit ihrem Gesicht gegangen. So. Und dann merke ich so, oh, da ist ihr Portemonnaie. Und auf dem Portemonnaie lag ein Döner. Und der war so, schon so platt gelegen.
2: Ja, das war wirklich.

0: Das ist auch gut, ein Döner, den kann man anpassen. Wenn du mehr Fleisch, also du kannst am Anfang mit viel bestellen, da ist ein sehr dickes Kissen, dann kannst du einfach ein bisschen was raus.
1: Ja, das hat sie ja gemacht, sie hat was rausgenommen und auf die Treppe gelegt. Sie ist da jetzt hochgelaufen zum Bahnhof.
0: Ja.
1: Ja, die war ja sehr gut wegefähig.
0: Die war echt saukrass wegefähig, ey. Also dafür, dass man auf seinen Döner pennt, da hätte ich eigentlich erwartet, dass man gar nicht mehr laufen kann. Ja.
1: Mein Papa hat mir früher schon gesagt, denk dran, du verträgst nichts. Ich vertrage auch nichts und du hast das geerbt.
0: Ah ja, okay. Ja gut, das kann natürlich wirklich so ein bisschen so die,
1: vor allem
0: wie schnell
1: kein
0: man abbaut und so.
1: Vor allem kein Schnaps. Also der hat es zumindest einfach immer behauptet, vielleicht auch einfach, weil der wollte, dass ich nicht so viel taufe. Keine Ahnung.
0: Ach, clever.
1: Habe ich mich natürlich immer dran gehalten, wie du weißt.

0: Oh, Kettenkarussell. Ich könnte kein Kettenkarussell fahren, ohne zu kotzen.
1: Das auch nicht?
0: Nee. Ich würd im Strahl reiern, wirklich.
2: Mein neuer Streifenpartner ist der Max Hagel, auch aus meiner Schicht. Und auch mit Max habe ich schon extrem viele Stunden im Auto verbracht.
1: Wollen wir da mal mitfahren?
0: Nee, ich kotze. Vor allem, ich kotze und fliege dann in meine Kotze wieder rein.
2: Es ist wichtig, dass wir hier zu Fuß Präsenz zeigen, weil die Leute sollen dann das Gefühl haben, zum einen, hey, die Polizei ist da, wir sind hier sicher. Zum anderen ist es natürlich auch für die, ich nenne sie mal die bösen Buben, eine Ansage, dass die Polizei da ist und die Leute im Blick hat.
3: Hallo, ihr macht eine sehr gute Arbeit.
0: Dankeschön.
3: Sehr gute Arbeit.
2: Meine Familie war jetzt nicht ganz so begeistert davon, dass ich den Polizeiberuf gewählt habe. Die hätten sich ganz viele andere Berufe für mich gewünscht. Aber seit der Grundschule war es schon immer ein Traumberuf von mir und ich bin sehr froh, dass ich es geschafft habe.
1: Naja, nichts zu holen, machst du nichts. Ist ja besser so, wenn die Leute sich benehmen.
2: JJ ist ein sehr, sehr guter Kollege, ein sehr kompetenter Kollege, mit dem ich wirklich sehr, sehr gerne fahre. Und wenn wir eingeteilt werden, dann weiß ich ganz genau, heute geht nichts schief, heute kann die Welt untergehen, wir schaffen das schon irgendwie.

0: Fahr dir mal noch mal ein Mühe hinterher. Ja, das glaube ich aber auch.
1: Das war ganz schön knapp.
0: Wir haben bestimmt in den Rückspiegel geguckt.
1: Der wäre auf jeden Fall gefahren, wenn wir nicht da gewesen wären.
0: Bist du schon mal über eine rote Ampel gefahren?
1: Mit meinem Auto noch nicht, nee.
0: Du hast kein Auto.
1: Geht nicht. Wollen wir mal anfahren?
0: Nee, chill grad noch ein bisschen Handy. Junge, Junge, Junge, Junge, Junge.
1: Als Strafe fahren wir jetzt zusammen mit 20 km/h über die Rheinstraße. Komm.
0: Guck mal, was ich traut zu überholen.
2: Kapitän von Rabat. Aktueller Notruf: Rheinspringer, ganze Höhe Landtag, Fußgüten ist geschlossen.
3: Wir bekommen eine Meldung über eine Person, die in den Rhein gesprungen ist. Und da gehen natürlich sofort alle Alarmglocken an.
2: Mr. Rabat an die eingesetzten Kräfte. Rheinspringer. Die Person ist wohl freiwillig rein. Es steht noch Kontakt. Die Person versucht, hier Steg zu schwimmen.
0: Oh, bitte.
4: Meine Mutter hat mir immer erzählt, als Kind, Jonas, geh niemals in den Rhein. Der Rhein ist super groß, starke Strömungen, Mitschiffverkehr. Dort baden zu gehen oder schwimmen zu wollen, ist absolut lebensgefährlich.
3: Zack.
4: Ja.
3: Der Rettungssack, den wir in unseren Streifenwägen haben, da ist ein Seil dran, den schmeißen wir Personen, die sich gegebenenfalls in den Rhein begeben haben, zu, damit sie sich festhalten können.
5: Ab ihn!
0: Top und ab!

0: ihm einen Rettungssack zu, also eine Leine, wo er sich festhalten kann und versuche ihn damit zu sichern.
1: Hör mal auf zu ziehen, einfach nur festhalten.
2: Schmeiß mal noch den zweiten Wurfsack, damit er sich wirklich an dem Sack festhalten kann.
3: Der erste Impuls ist dann schon auch häufig, dass man hinterher springen will. Wir haben zwar eine Ausbildung zum Rettungsschwimmer gemacht, aber für den Rhein reicht die definitiv nicht aus.
1: Nicht klettern, nicht klettern!

0: Wir ziehen dich Richtung Stilk, ja?
1: Das schaffen wir.
0: Aus dem Weg. Achso, halt mal hier die Leute weg.
2: Soll ich noch irgendwas machen?
0: Einmal festhalten. Dann machst du 1A.
2: Danke dir.
3: Die Gefahr, dass wir bei diesem Einsatz selber ins Wasser fallen, ist durchaus gegeben. Wir sind nah dran. Wir haben auch das Seil in der Hand, mit dem sich die Person festhält. Das heißt, wenn jetzt die Person an dem Seil zieht, zieht sie auch an unserem Körpergewicht. Aber das Risiko müssen wir in dem Moment eingehen, um die Person zu retten.
4: Der Steg ist per Gitter zugeschlossen.
5: Okay.
4: Es wird nichts. Halt den Licht fest, bis die Wapo oder wer auch immer gleich hier ist.
0: Halt einfach da, halt dich fest. Kannst du da stehen?
2: Ja.
0: Dann steh dich mal hin und bleib da. Es kommt ein Boot für dich.
6: Es ist lebensgefährlich in Mainz oder auch im fast gesamten Umland, sich in den Rhein zu begeben, weil es eben ganz viele Strömungen gibt, weil es ganz viele Strudel und Wirbel gibt, die man von außen nicht sieht. Und selbst geübte Schwimmer haben da ganz große Probleme, wieder rauszukommen.
7: Wie kalt ist es?
2: Boah, also so kalt.
7: Okay, alles klar.
0: Ja, erfrischend, will ich behaupten, ne?
2: Ja, also es geht angenehmer, sag ich mal.
0: Ja, was war denn der Plan, mein Junge?
2: Nee, aber vielen Dank.
0: Ja.
2: Schon krass uncool.
0: Ja, ist okay. Wie heißt du denn mit Vornamen? Ich bin Jonas. Erstmal bin ich froh, dass es dir gut geht. Alles cool.
3: Das große Ziel ist hierbei, dass wir ihn bei uns behalten und dass wir auch sicher gehen, dass er ja nicht panisch wird, irgendwie den Kopf verliert in der Situation und irgendwie auf eigener Faust aus dem Wasser steigen möchte. Er rutscht vielleicht aus, er fällt hin, er fällt wieder ins Wasser.
7: An welcher Stelle bist du ins Wasser?
2: Ja, da an der Kette. Ja, ich bin ein bisschen dumm gewesen. Ich dachte, ich kann rüberschwimmen und die Strömung hat mich gefickt.
0: Ja, die Strömung ist unfassbar stark, das packt man nicht.
2: Kannst du mich echt nicht einfach hier hochziehen?
0: Nee, du bist zu schwer, Junge. 90 Kilo pure Muskelmasse.
2: Ja. Wenn ich jetzt ins Wasser pinkel.
0: Pinkel?
2: Muss ich dann Strafe bezahlen?
0: Boah, ich will's nicht sehen, von daher das Laufen.
2: Okay.
0: Guck mal, da hinten kommt ein Taxi.
3: Der Feuerwehr ist es zum Glück relativ zügig gelungen, den Jungen an Bord zu nehmen. Er wird jetzt zur nächsten Stelle gebracht, wo er sicher an Land gehen kann. Das ist ein Steg mehrere Meter stromabwärts.
8: Es gibt auch eine schöne Rechnung auf jeden Fall.
0: Muss den Leuten verdeutlichen, dass es einfach der Tod ist, dieser Fluss.
8: Du gehst da mit einem großen Zeh rein und bist tot, Alter.
0: Ja, am Ende halt schon.
9: Ich weiß nicht, wieso der auf einmal das da reingegangen ist, Bruder. Das ist krass.
0: Seid ihr die Kumpel vom...
9: Ja, leider ja.
0: Ah, komm mit.
8: Leider ja.
9: Bruder, ich habe nicht gedacht, dass der wirklich da reinspringt. Das war wirklich ein Joke.
3: Wir erfahren, dass es wohl ein Junggesellenabschied war, den man da gefeiert hat. Und im Rahmen von diesen Feierlichkeiten kam wohl die Idee auf, boah, das machst du nie, du schwimmst niemals von diesem Anleger zum nächsten Anleger, das schaffst du nie. Und der Jugendliche hat halt nicht die Größe gehabt, einfach zu sagen, so, ja, nee, mach ich nicht, das ist eine dumme Idee, sondern hat sein Leben riskiert und ist in den Rhein gesprungen.
2: Jonas!
0: War das nie wieder? Dummkopf.
2: Natürlich nicht.
8: Ja, das war doof. Das ist deine Liege, lass dich jetzt erstmal durchchecken.
9: Wir wollen halt sicher gehen, dass es ihm auch gut geht.
0: Ihm geht's gut, safe. Wir haben die ganze Zeit geschnackt.
9: Das ist nicht das erste Mal, von daher.
6: Ich bin schon sehr froh, dass der Person nichts passiert ist, dass die ans Ufer gebracht worden ist durch die Feuerwehr. Ich hätte nicht miterleben wollen, wie dieser Einsatz hätte ausgehen können, wenn er den Halt verloren hätte und niemand da gewesen wäre, um ihm zu helfen.
0: Das war aufregend. Gut, dann fahren wir nach Hause. Der Sprint darunter, den fand ich, den war mächtig.
8: Ja. Hat Spaß gemacht.
0: Deswegen mache ich den Job, ey. Das ist geil. Ist wieder lebendig.
3: Im Großen und Ganzen war das ein extrem guter Einsatz. Wir waren schnell vor Ort. Wir konnten ein Menschenleben retten. Das ist selten der Fall.

0: und das erfüllt einem mit einer gewissen Sinnhaftigkeit von seinem Beruf.
1: Boah! Das haben wir gut gemacht, Kollege Hagel.
2: Das ist wirklich der Award für den dümmsten Menschen heute Nacht, der große Anwärter.
3: Ich kann sagen, die Nacht ist ja noch wirklich sehr, sehr jung. Wir haben 0 Uhr.
2: Es gibt auch wenig Dümmeres, was du noch tun kannst. Echt?

0: 10, 10, 12, 10, 11 Robben. An Richtung Volkspark, da gab es wohl eine Streitigkeit mit dem Superspray-Einsatz. Es werden 6 Personen, die alle Richtung Café Volkspark weggerannt sind. Protokoll für nähere Infos.
1: Hier der 10-12, wir sind jetzt bei den Geschädigten. Wir bräuchten hier einmal die Rettung der einen Person, die aufgekommen hat.
2: Bei Meldungen, dass Pfefferspray eingesetzt wurde, haben wir mehrere Situationen vor Ort. Zum einen handelt es sich um eine gefährliche Körperverletzung. Zum anderen erwarten uns vor Ort meistens Personen, die über starke Schmerzen in den Augen klagen und medizinisch behandelt werden müssen.
3: Wo ist der Geschädigte, Grisou?
4: Da.
3: Die
4: Geschädigte
3: wollte uns die Verletzung aufbleiben. Okay.
4: Nee, der ist hier, guck mal. Da hörst du doch Wasser laufen. Gabi, der ist da vorne drin. Nächste Bette. Hallo.
3: Hallo, die Polizei.
5: Hallo.
6: Guten Tag.
3: Wie geht's Ihnen? Was passiert?
6: Oh, ich habe Pfefferspray ins Auge bekommen.
3: Haben wir gehört, gell?
6: Ja, da kamen irgendwelche Leute, die haben gesagt, dass wir sie irgendwie beleidigt haben, obwohl ich nichts mitbekommen habe. Und dann haben die mir Pfefferspray ins Auge gesprüht. Der hat auf einmal so eine Wolke verteilt und dann habe ich es voll ins Auge bekommen.
3: Das Beste, was bei Pfefferspray hilft, ist ausspülen, spülen, spülen.
6: Ja, das.
3: Können Sie die Person beschreiben?
6: Also schwarz bekleidet, aber keine Kopfmaske oder so.
7: Der war hier so die Schultern runter von hier.
4: Ja.
7: Und hier so rote Streifen von beiden Seiten runter.
4: Ja, aber jetzt nicht so Adidas-Streifen, sondern einfach nur so rote Streifen.
7: Ja, nur so rote Streifen.
4: Gut, gib's noch mal grob durch, dass Sie wissen, was ausschaut. Das wäre super, danke.
2: Die Befragung des Geschädigten, aber auch insbesondere der Begleiter, führt dazu, dass wir doch eine relativ konkrete Beschreibung haben, was die Oberbekleidung angeht, sodass die Streifen in der Fahndung die Möglichkeit haben, die Augen nach genau dieser Person offen zu halten.
8: Man sieht zur Info, die Rettung ist jetzt da. Die gucken sich jetzt mal genau an, was abkommt.
6: Ja, okay. Soll ich mitkommen einfach?
2: Der verständigte Rettungsdienst schaut sich den Geschädigten nochmal an und kann hier auch keine wirklichen Verletzungen bis auf das Brennen durch das Pfefferspray feststellen, sodass er auch nicht mit ins Krankenhaus fahren muss.
9: Alles klar, wollt ihr noch irgendwas von uns?
6: Okay.
9: Dann wünschen wir Ihnen alles Gute.
6: Also,
9: auf sich auf.
6: Kommen irgendwelche Kosten auf mich zu?
9: Von unserer Seite kommt gar nichts auf Sie zu.
6: Okay, perfekt, weil ich meine Minute nicht damit belasten.
3: Wie alt sind Sie? 18, oder?
6: Ich bin 18 und genau deshalb halt.
3: Ist okay.
6: Okay, perfekt.
5: Studieren oder Ausbildung gemacht?
4: Studieren.
5: Und Sie?
4: Man muss studieren in Rheinland-Pfalz.
5: Scheiße. Du musst Mathe können, Sport und alles andere.
4: Ja, Mathe musst du auf jeden Fall nicht können, das kann ich schon mal bestätigen.
5: Aber beim Einstellungstest muss man es können.
4: Ja, ein bisschen. Aber ich meine, wenn man Abi gemacht hat, gerade frisch, dann ist das ja alles noch neu. Gut, dann tun Sie mir jetzt aber den Gefallen und geben Sie aufeinander Acht und kommen gut heim. Ja?
10: Vielen Dank.
4: Gut, dann
5: tschüss.
4: Noch einen schönen Abend. Tschüss.
11: In diesem Fall sind die Jugendlichen sehr respektvoll und locker. Dementsprechend kann ich dann natürlich auch ein bisschen entspannter sein. Allerdings wünsche ich mir, dass sie jetzt schnell nach Hause kommen und ja, diese beeindruckende Situation gut verdauen, sag ich mal.
4: Sehr gut. Haben Sie einen Täter?
2: Bei der Meldung, dass eine Person festgestellt werden konnte, die auf die Täterbeschreibung passt, fahren Lena und ich auch dorthin, um vor Ort festzustellen, kann es sein, dass die Person in Frage kommt oder ob die Person vielleicht doch ausscheidet.
3: Okay, Sie sind Beschuldigter von einer gefährlichen Körperverletzung,
7: ja, ja,
3: wegen Pfefferspray-Sprühen. Das ist das, was man Ihnen vorwirft.
7: Jo.
3: Sie müssen keine Angaben machen, dürfen aber gerne was dazu sagen. Was ist passiert?
7: Nichts. Ich habe nichts gemacht.
3: Warum haben Sie denn da gesprüht?
7: Ich habe nicht gesprüht.
3: Einmal haben Sie doch mehrere Menschen, haben Sie genau beschrieben und gesehen.
7: Ich weiß nicht, ich war das nicht.
3: Wo kamen Sie denn her? Warum sind Sie denn weggerannt?
7: Wir waren hier draußen, Grounding. Wir sind in unserer Natur, wir machen ein bisschen Naturdinger.
4: Naturdinger?
7: Jo.
3: Okay. Wo haben Sie

0: Ihren Ausweis?
1: Ich habe das im Auto vom Kollegen. Jetzt erinnere ich mich. Ich muss den Kollegen anrufen.
0: Haben Sie die richtigen Personalien genannt? Also ich lasse Sie nicht gehen, bis ich ein richtiges...
1: Das sind die richtigen, ja. Ich habe die richtigen gesagt.
0: Ja?
1: Jo.
0: Haben wir für Ihnen schon mal Fingerabdrücke und Fotos gemacht, DNA-Probe und so weiter?
1: Nein, noch nicht.
0: Noch nicht?
1: Noch nicht.
0: Dann gucken wir gleich mal, ob wir das noch machen. Steigen Sie einmal hier auf der anderen Seite ein.
2: Dadurch, dass es für uns nicht nachvollziehbar ist, mit wem wir es zu tun haben, weil er kein Ausweisdokument mit sich führt und auch nicht auf dem Handy noch ein Foto hat, mit dem er nachweisen kann, dass er auch wirklich er ist, müssen wir ihn mit auf die Wache nehmen. Wir können vor Ort noch einen weiteren kontrollieren, der ebenfalls vor uns geflüchtet ist. Und da zunächst natürlich nicht klar ist, welche Tatbeteiligung der hat, wird er ebenfalls von uns als Beschuldigter belehrt. Wo kamen Sie denn her? Wie, Sie wissen es nicht? Sie müssen doch wissen, wo Sie jetzt herkamen.
3: Ich muss vieles wissen.
2: Wie bitte?
3: Jeder kennt seine eigenen Wege.
2: Und wie war Ihr Weg heute?
3: Ich will nur laufen, meinen Abend genießen und mir dann später Rohmilch kaufen.
2: Was wollen Sie kaufen?
3: Rohmilch. Kennen Sie Rohmilch?
2: Nee.
3: Das ist unbehitzte Milch.
2: Okay.
3: Wurde mich ja jetzt auf die ganze Enzyme noch enthalten. Ist gut für den Darm.
2: Okay.
0: Aufgrund der Angaben des Geschädigten und der Zeugen, dass mehrere Personen bei dem Beschuldigten dabei gewesen sind, gehen wir davon aus, dass die andere Person, die hier bei Erblicken der Polizei geflüchtet ist, ebenfalls dabei war und benötigen entsprechend auch seine Personalien. Es kommt leider regelmäßig vor, dass Personen, die keinen Ausweis mit sich führen, uns nicht sagen möchten, wie sie heißen oder sich immer wieder in Ausreden verstricken, wo der Ausweis oder der Pass sein kann, sodass das für uns doch immer mit viel Aufwand verbunden ist, dann die Identität wirklich zweifelsfrei festzustellen.
4: Ich kenne ihn gar nicht richtig.
0: Ja, aber Sie waren noch zusammen am Rhein unten.
4: Ja, für, sagen, lassen Sie mich spielen, 4 Minuten.
0: Okay, da haben Sie sich eben kennengelernt neu.
1: Ja, wandern. Wie gesagt, wir sind Wanderfreaks.
0: Ja, aber wenn Sie beide Wanderfreaks sind, haben Sie sich ja vorher schon mal
1: gesehen. Nein, für 4 Minuten.
4: Wir haben es verstanden.
1: Ja.
4: Ich bin für Rohmilch, er ist für Rohmilch. Naturbelassen essen, er ist auch dafür. Wir haben denselben Schaden.
0: Okay, dann gehen wir hier rüber. So kommen wir ja nicht weiter. Ja, da muss man dann schon doch ein bisschen schmunzeln, zu welcher Ausrede man dann da in der Lage ist. Rechts? Nee.
2: Was?
0: Nein.
2: Da? Ja. Ah. Da haben Sie aber einen schlechten Tag gehabt, als Sie beim Bürgeramt waren. Sehen ein bisschen anders aus.
0: Die Identität des Beschuldigten konnte schließlich festgestellt werden. Danach wurden noch erkennungsdienstliche Bilder gefertigt. Nachdem alle Zeugen und Beteiligten befragt wurden, wird der Vorgang der Staatsanwaltschaft vorgelegt. Und diese entscheidet dann, inwieweit sie Anklage gegen den Beschuldigten erhebt und in diesem Zusammenhang auch, welche Strafe gefordert wird.
2: Sie kennen das Prozedere ja schon. Wird man sie anhören und dann können sie sich dazu noch mal äußern. Ja? Alles klar.

0: Stabile Frisur, hast du gesehen?
1: Nee, wie meinst
0: du? Ach, der ist schon da hinten.
1: Nein.
0: Haare, die sind so gewippt.
1: Ja, ja, ja. Wird mir schon warm, wenn ich das sehe.
0: Was?
1: Die Frisur.
0: Was wird dir denn warm? Hä?
1: Mit kürzeren Haaren durchlüftet einfach der Kopf besser, finde ich.
0: Ja, weißt du mal, warum ich immer so schwitze? Wegen den Haaren.
1: Ja. Ja?
0: Zwischen mir auch mal kurz Haare.
1: Wirklich ein Unterschied. Das
0: ja, glaube ich dir. Vor allem, wenn du jetzt hier noch die Seiten da kurz hast.
1: Ja. Ja, genau. Und dann, oh, das schön, ist so angenehm, wenn es dann, wenn der Wind dann schön weht und so.
0: Ja. Alter, was ist denn da los?
2: Wir sind gerade in der Kaiserstraße unterwegs. Die Kaiserstraße ist schon ein Brennpunkt bei uns im Dienstgebiet, wo häufiger auch Kriminalität passiert, insbesondere in Bezug auf Drogen. Es sind mehrere Personengruppierungen zu sehen. Deshalb entschließen wir uns dazu, dort eine Personenkontrolle durchzuführen.
0: Ich fahr mal einmal runter, wir können ja wieder vorbeifahren. Nur zu zweit machen wir das dann nicht, da sind viel zu viele Leute.
3: Ja. 2013.
2: Wir machen gleich mit dem anderen 20er-Fahrzeug Pecos, waren kleinere Personengruppierungen.
3: Ja, klar.

0: Solche Personenkontrollen führen wir nicht alleine durch, weil man nie weiß, wie die Personen sich verhalten, insbesondere weil auch Drogen im Spiel sein könnten und die Personen somit unberechenbar für uns werden. Deshalb probieren wir schon mit 2 oder 3 Streifen gezielte Personenkontrollen durchzuführen.
1: Messer, Schere, irgendwas?
2: Nee, gar nichts.
3: Okay. Wie ist die Tüte hier?
0: Sind das deine Sachen hier, der Rucksack auch?
4: Ja.
3: Ich guck hier mal gerade rein, ne? Bei dieser grünen Fläche handelt es sich um einen gefährlichen Ort. Der wurde so eingestuft, weswegen wir dort ohne weitere Probleme Personenkontrollen durchführen dürfen.
5: Haben Sie so viele kleine Tüten dabei?
2: Voila, ich gebe Money hier Kollegen.
5: Ja, aber das ist ja ein bisschen mehr als nur für Sie, oder?
2: Nee, das ist 10 Gramm.
3: Aber ist anständig, also so handelmäßig verpackt, oder wie ist das? Wie viel Bargeld hat er dabei?
5: 85 Euro.
3: In welche Stückelung?
5: 3,20er, 2,10er, 5er.
3: Und dann 1, 2, 3, 4, 5, 6, 7 Tütchen. Hat er noch mehrere kleine dabei?
5: Nee.
3: Seit der Teillegalisierung vom 01.04.2024 ist der Besitz von Cannabis im öffentlichen Raum bis zu 25 Gramm legal. Der Konsum ist legal, außer in gewissen Konsumverbotszonen. Und der Handel ist weiterhin illegal.
6: Was hast du denn damit vorgehabt? Was hast du mit diesen Tütchen vorgehabt?
2: Ich brauche... was mit vor?
6: Mit dieser Haschisch.
2: Diese was? Ja, aber ich hab Money. Ich geb gut.
6: Ja, du verkaufst das.
2: Was?
6: Du verkaufst Haschisch.
2: Nee, Money. Ich geb Haschisch.
0: Die Besonderheit bei diesem Sachverhalt ist, dass die Person abgepackte Tütchen mit Klumpen von Haschisch mitgeführt hat, zudem auch Bargeld mitgeführt hat. Die Uhrzeit, zu der er da gestanden hat, gerade dadurch auch, dass die Kaiserstraße ein Brennpunkt genau für solche Delikte ist, das sind natürlich alles Indizien, die zunächst einmal dafür sprechen könnten, dass die Person tatsächlich Handel getrieben hat.
2: Business, 100 Euro, ich gebe Haschisch schon.
6: Ja, okay. Ist nicht erlaubt, in Deutschland nicht erlaubt.
2: Walla, wie?
6: Ist nicht erlaubt.
2: Was nicht erlaubt?
6: In Deutschland darfst du nicht mit Drogen Handel betreiben. Du darfst nicht Haschisch verkaufen.
2: Na, nee, nicht verkaufen.
6: Aber hast du doch gerade gesagt, du sagst doch, dass du das hier verkaufst.
2: Nicht verkaufen. Ich gebe Haschisch, ich verkaufe ne Smoke, Vorstadt.
6: Kommst du immer hier und gibst Haschisch an Leute, oder?
7: Oder hast du genommen? Oder andersrum?
2: Nein, ich gebe Haschisch.
6: Ich weiß jetzt nicht, was er meint, ob der das gibt oder ob der das kriegt.
0: Vor Ort wird für uns nicht klar, ob die Person das Haschisch gekauft oder verkauft hat. Das ist aufgrund der Sprachbarrieren nicht möglich zu erheben. Und deshalb macht es Sinn, hier mit einer Übersetzungs-App womöglich zu arbeiten oder unter Umständen einen Übersetzer zu fragen.
3: So, wir klären das ab. Sie müssen mit uns zur Dienststelle kommen, dann klären wir das Ganze in Ruhe, okay? Welche Sprache sprechen Sie? Welche Sprache verstehen Sie?
2: Arabisch.
3: Arabisch, okay. Dann machen wir auf der Dienststelle mit Übersetzer, okay? Dann können Sie das mal alles sagen.
0: Auf der Dienststelle versuche ich mittels Übersetzungs-App aus dem Verantwortlichen herauszubekommen, was er jetzt genau auf der Kaiserstraße gemacht hat, was er mit den Drogen vorhatte. Es kann natürlich sein, dass sich ein Sachverhalt aufgrund von Sprachbarrieren so darstellt, wie er vielleicht gar nicht passiert ist.
8: Ich komme nach Mainz, kaufe 10 Gramm und habe gerade 200 Euro bekommen.
3: Okay. Jetzt hat er also quasi gerade irgendwie beides. Er hat Geld bekommen und...
8: Das mit dem Kaufen hat er dann irgendwie gepasst, dass er es hier kauft?
2: Ana ishtariet min wahid, und der andere gab mir خلصت, kam jab li min wahid thalit.
8: Ich habe sie alle gekauft und er sagte mir 100 Euro.
3: Also er ist jetzt dabei geblieben, dass er das gekauft hat für 100 Euro.
8: Ich habe bei jemandem gekauft und der hat mir Sachen von jemand anderem gebracht.
0: Wenn eine Straftat vorliegen würde, dann würde man zunächst einmal die Anhörung auf dieser Sprache vornehmen lassen. Falls eine Vernehmung erforderlich ist, dann wäre es so, dass man die Person vorladen würde im Beisein eines Übersetzers und dann die Person auch befragt werden kann.
3: Ich habe gerade noch mit dem KDD gesprochen.
0: Ja.
3: Er ist auch unter der
8: Menge,
3: genau, weil die Sprachbarriere ja doch schon da war und hier er jetzt dann tatsächlich gesagt hat, dass er es gekauft hat und nicht verkauft hat.
8: Ich stelle sich genauso.
3: Gut, passt alles, okay?
2: Okay.
3: Ja.
9: Mithilfe von dem Kriminaldauerdienst

0: Echo 10 für den Rabatt.
1: Merkur 10 hört.
0: Schick mal bitte Streifen zum Höfchen, da gibt's wohl eine Schlägerei.
2: Am Höfchen. Junge, das ist direkt links hier.
3: Ja, komm, wir rennen. Als der Funkspruch kommt, sind wir zufälligerweise gerade in der Nähe. Auch wenn es nicht unsere Zuständigkeit betrifft, ist für uns klar, dass wir uns direkt dahin begeben, um die Kollegen zu unterstützen.
4: Da rennen wir direkt.
3: Die meisten rennen nicht grundlos vor uns weg, auch wenn es dann immer heißt, ja, wenn die Polizei kommt, dann rennt man halt einfach mal. So Ausreden hören wir tatsächlich öfter. Aber wir gehen natürlich erstmal davon aus, wenn jemand vor uns wegrennt, dass er auch was zu verbergen hat.
4: Oh, ey, oh, die Polizei, die kommt jetzt her.
2: Stehen bleiben, dahin.
4: Ja.
2: Hier, umdrehen. Oh nein.
3: Umdrehen auch.
2: Wir stellen jetzt hier zwei flüchtige Personen. Die bekommen jetzt die Handfesseln an, weil wir noch überhaupt nicht wissen, was vorgefallen ist, wen wir jetzt hier vor uns haben. Das heißt, wir müssen jetzt erstmal davon ausgehen, dass wir die Täter haben, setzen die fest und dann gucken wir mal, was wir aufklären können. Okay, wo ist denn der Ausweis?
5: In der Tasche, warte.
3: Wer von euch waren dabei?
6: Wir haben das gesehen. Die sind alle
3: also
6: weg.
3: Also ihr habt es nur gesehen, oder was?
6: Ja, ja.
2: Okay, habt ihr euch geschlagen?
7: Nein. Nein, wir haben uns nicht geschlagen.
5: Ich hab mich nach unten gezogen, mehr nicht.
2: Ja, aber es sind ja gerade sauer, ihr sind abgehauen, ihr wolltet euch ja doch schlagen.
7: Nein. Ich hab den nicht geschlagen.
2: Okay, und nur ihr beide wart beteiligt?
7: Nein, nein.
3: Die anderen sind
2: ja, also
3: alle
2: er hat
3: weg.
2: Dich ein bisschen runtergezogen.
5: Ja, genau, wir waren auf einer Schule, der hat mich runtergezogen. Ich dachte, er will
3: also
5: mich schlagen.
3: Also hat sich keiner geschlagen?
5: Nein, nein, nein, nein, nein.
7: Kann ich mich hinsetzen, ganz kurz? Ich habe Schmerzen an der Hüfte.
2: Warum hast du Schmerzen an der Hüfte?
7: Ich bin hingefallen, ach.
2: Ja, okay.
3: Mein Gefühl sagt mir, dass irgendwas gewesen ist. Man hat sich vielleicht ein bisschen gekabbelt, geschubst. Vielleicht hat auch jemand sich geschlagen. Allerdings können wir das vor Ort nicht feststellen, da wir weder einen Geschädigten noch einen Beschuldigten vor Ort haben und die Zeugen auch nichts dazu sagen. Und von daher müssen wir jetzt erstmal damit leben, was uns gesagt wird.
2: Hallo. Die beiden sind halt weggerannt hier in die Gegend. Hier haben wir die gestellt. Und die eine hätte ihn ein bisschen runtergezogen. Er hätte sich aber nicht verletzt. Er hat jetzt Schmerzen und gibt aber an, gefallen zu sein, eigenständig.
3: Ja.
2: Ansonsten, ich weiß nicht, ob wir noch jemand in der Kontrolle irgendwo haben.
8: Ja, nee. Er ruft die Frau an. Ihr Ex-Mann hat die Radschrauben vom Fahrzeug des neuen Freundes gerade eben losgedreht. Wir halten den jetzt fest, haben den dabei erwischt.
3: Jetzt geht's bei uns ab.
2: Ja, sollen wir dann übergeben?
3: Ja, sag grad nochmal die Örtlichkeit.
2: Okay, alles klar, danke euch.
5: Jo.
2: Danke. So eine Tat kann natürlich lebensgefährlich werden, wenn jemand mit gelösten Radmuttern losfährt. Kann man sich ja selbst ausmalen, was da passieren könnte, wenn die Person auf einer Autobahn zum Beispiel wäre. Das ist schon sehr gefährlich. Außerdem wird die Person gerade festgehalten. Das heißt, wir müssen hier wirklich schnell anfahren.
3: Jetzt geht's auf einmal rund, oder was?
9: Dankeschön.
2: Junge, das ist ja richtig krass. Muss ich hier rausschauen oder?
3: Nee.
2: Kannst du gerade durchgehen, dass wir geblitzt wurden?
3: Ja. Bei Einsätzen, wo es um enge soziale Beziehungen geht, da sind immer Leute vor Ort, die in irgendeiner Art und Weise in einer Beziehung stecken. Also es ist schon immer emotional für die Leute selbst und meistens auch dramatischer als andere Einsätze.
2: Hallo, ist er noch da?
10: Ja.

0: Akkurat 10, 12 von Rabern.
1: Platz bei Ziegengasse.
0: Ja, der Puffel in der Gaustraße. Da ist die 3er BMW schwarz gegen Außenbeschulung gefahren und Richtung Pariser Straße geflüchtet.
2: Richtung was?
3: Pariser.
1: Ja, 12 hat klar.
2: Tja.
3: Ein bisschen weit weg, ne?
2: Ja. Wenn wir nicht angesprochen werden. Lass jetzt meine Sachen hier in Ruhe. Das ist mein Bereich.
4: Dann machen wir alles.
2: Nee, mein Temperaturbereich. Wir machen nicht Sync.
4: Nur wir machen Sync.
2: Nee, das möchte ich.
4: Das ist mein Auto. Das ist mein Auto, das ist meine Schnauze.
2: Jeder hat hier seine eigenen Temperaturen.
4: Machen hier nicht den Schredi-Move, wo du jetzt hier auf 30 Grad hochheizt.
2: Nee, ich gehe runter. Weil mir warm ist. Weil ich eine Jacke anhab.
4: In der Fließjacke. Hätte keiner kommen sehen, dass es zu warm wird. Irgendwann mal.
2: Noch lachst du, aber nicht mehr lange.
4: Ich bezweifle, dass mir irgendwann zu kalt wird heute Nacht.
2: Ja.
4: Und dann habe ich meine super
2: 8 Grad.
4: Meine taktische Lederjacke dabei.
2: Cool.
5: Max Hagel ist wie ein kleiner Kater, der einem nachts die nackten Füße angreift, dem man aber einfach nicht böse sein kann, weil man ihn so lieb hat. Unsere Beziehung ist irgendwas zwischen, wir ärgern uns extrem viel, haben uns dabei sehr lieb und können uns viel vertrauen.
6: Was? Dreh mal bitte. Was zur Hölle war das?
7: Scheibe hoch.
2: Also war auf jeden Fall ein oberkörperfreier Mann auf dem Boden. Und irgendwer anders hat über ihm gekniet.
5: Gerade weil ich es hier nur aus dem Augenwinkel gesehen habe, könnte das alles Mögliche sein. Das könnte eine körperliche Auseinandersetzung sein, das könnte eine freundschaftliche Rangelei sein. Im allerschlimmsten Fall könnte es sich hier um eine Vergewaltigung auf offener Straße handeln.
8: Hey Jungs, oh, was ist los? Was passiert?
9: Hä? Ja, wir sind beste Freunde, alles gut.
8: Ja?
9: Ja.
10: Ist Spaß.
8: Ja, was war das denn gerade? Wir sind hier vorbeigefahren, es sah irgendwie komisch aus.
9: Nee,
10: ist wirklich Spaß.
8: Was habt ihr denn gemacht?
10: Nix.
9: Wir haben nur...
8: Ist die Erklärung, will ich hören. Das war,
2: ja, erklär das jetzt mal.
8: Das sieht
2: ja
8: vielleicht witzig.
2: Sehr merkwürdig aus.
10: Nee, das sieht vielleicht merkwürdig aus, aber es ist normal.
9: Er ist mein bester Freund.
8: Habt ihr einmal Ausweise von
9: uns? Ja.
8: Einmal kurz eure Personal noch checken.
10: Klar.
9: Tut mir leid.
8: Sieht jetzt auch keiner von euch hier schwer verletzt aus oder sonst irgendwas, aber...
10: Ich bin schon eher vermöbelt.
5: Die Jungs wirken von Anfang an kooperativ, kommen uns direkt entgegen, geben auch bereitwillig sofort ihre Personalien, ihre Ausweise raus.
8: Aber jetzt hätte ich 4x XP, bitte.
5: Das Ergebnis ist in dem Fall komplett negativ. Das heißt, die Personen hatten mit der Polizei noch gar nichts zu tun, haben noch keine Straftaten begangen. Das machte hier vor Ort auch so den Eindruck.
8: So, alles tipptopp.
9: Ey, sure, wir haben nur ein bisschen Spaß gemacht.
8: Ich glaube euch, das sah trotzdem wild aus.
9: Ja.
8: Dann schönen Abend euch noch, ne?
9: Ja, genau.
8: Macht's gut.
4: Habt euch lieb.
10: Ciao.
8: Passt auf euch auf.
4: Beschreib mir mal kurz die Szenerie, die du gesehen hast.
2: Also aus dem Augenwinkel sah es wirklich kurz aus, als ob da gerade ein Typ vergewaltigt wird von einem. Und zwei stehen noch daneben und gucken zu. So sah das im Augenwinkel aus.
5: Ich glaube, sobald wir den Verdacht haben, dass irgendwas nicht in Ordnung sein könnte, sollten wir auch tätig werden. Bei sexueller Gewalt ist es nicht so wie bei einer Schlägerei, wo es einfach ein paar blaue Flecken gibt. Was viel, viel schlimmer ist, ist, dass psychische Wunden auftreten können, die zum einen die Person selbst beeinflussen, als auch das gesamte Umfeld. Das kann ganze Familien zerstören. In dem Fall hatte ich den Verdacht und würde das immer wieder so machen.
2: Aber
4: das waren ja wirklich Best Friends.
2: Scheint wohl nicht so gewesen zu sein.
4: Nee.
11: Ja, hier ist der Merkur 1015 an die 10er Kräfte für die Schuppe. Ein weiterer Zeuge hat eben gerade gesagt, dass es sich um ein Kennzeichen handeln soll. Klein und viereckig.
0: Ja, aber das ist nett.
2: Stimmt, ein Ami-Kennzeichen.
11: Ich fehlt auf jeden Fall ein Stück von der Frontstoßstange und eventuell hat er einen Platten.
0: Ja, richtig, das mit dem Platten hat der Anrufer auch gerade noch bestätigt. Seien 4 voll aus dem Boden gerissen und mehrere Bänke verschoben.
2: Alter, so eine geile Puffe.
4: Ich will schon auch gerne finden, den Typen.
2: Ja.
5: Autofahrer, die unter dem Einfluss von Alkohol oder Betäubungsmittel am Straßenverkehr teilnehmen, sind unfassbar gefährlich. Sie können nicht so gut reagieren. Sie fahren eventuell auch sehr viel langsamer oder sehr viel schneller, als sie sollten und stellen eine große Gefahr dar für den Straßenverkehr und für Menschenleben.
0: Wir kriegen gerade Mitteilungen von einem Taxifahrer, der die TH-Brücke von Wiesbaden-Komm gefahren ist. Der hat einen
2: gib ihm.
0: Audi A6.
2: Kontrollieren ihn jetzt.
0: Gemeldet mit platten Reifen und stark beschädigter Front.
2: 10:14 hört große Bleiche, wir würden in die Richtung fahren.
11: Ja, bitte, ich gehe mal davon aus, der versucht Richtung 671 zu kommen.
2: Ja, wir tun unser Bestes.
7: Ja, das ist geil. Gut festhalten.
5: Bei Fahndungen kommt es manchmal auf Sekunden an und darauf, dass man eine von 5 Entscheidungsmöglichkeiten richtig ergreift.
2: Hier liegt was? Karkasse?
7: Ja. Nee,
2: doch.
5: Auf unserer Fahrt sehen wir diverse Fahrzeugteile, die passen könnten.

0: Da sich die Beschädigungen des Fahrzeugs auch immer weiter verschlimmern, ist es umso wichtiger, dass wir das Fahrzeug finden.
1: 10, 14, 14. Aufgrund Kennzeichen hätte ich vorgeschlagen, erstmal quasi Richtung A66 durchziehen. Wenn ihr da nichts findet, vielleicht auf dem Rückweg mal ans Industriegebiet denken.
2: Ja, wir sind jetzt schon Höhe 66. Wir drehen jetzt.
3: Schade, ey.
4: Aber wir waren aber schnell da.
5: Wir entscheiden uns dann, die Fahndung abzubrechen. Wir befinden uns auch nicht mehr in unserem Bundesland, sondern in Hessen. Wir können jetzt nicht stundenlang nach Hessen reinfahren, auf gut Glück. Wir würden uns zu weit entfernen von unserem Dienstgebiet und zu weit in das Dienstgebiet der Hessen eingreifen. Der Ärger, dass wir die Person nicht angetroffen haben oder das Fahrzeug nicht angetroffen haben, der ist da. Aber für uns ist es dann vorbei.
1: Laban von 1015. Wir haben aktuell Rücksprache mit den Hessen gehabt. Von der Airbase kam wohl eben die Mitteilung, dass ein Fahrzeug ohne Reifen dort auch die...
3: Ich wusste, dass ein Ami ist, Alter. Ich bin so klug.
4: Geil. Mega geil.
5: Den Fahrer erwartet jetzt ein Ermittlungsverfahren. Darüber hinaus handelt es sich hier bei dem Fahrer um einen Angehörigen vom US-Militär. Das sind noch ganz andere Folgen. Ne? Wir reden davon, dass er dann seine Entsendung nach Deutschland abbrechen muss. Er verliert vielleicht seinen Job und auch das Ansehen beim Militär. Betrunken, Autofahren ist schon scheiße. Einen Unfall verursachen ist noch schlimmer. Sich so schnell zu entfernen, dass die Polizei nicht hinterherkommt, das ist unfassbar gefährlich. Und diese Strafe hat er meiner Meinung nach auch verdient.
4: Oh, endlich wieder drüben, ey.
2: Wieder in Sicherheit.
4: Ja, hier soll die Luft auch viel besser.
5: Natürlich sind auch wir neugierig, wie es dann vor Ort aussieht. Das heißt, wir fahren mal gucken.
4: Ich möchte ein Trümmerfeld sehen. Rauch. Oh. Und Rauchschwaden.
2: Ja, da ist es auch.
4: Oh, ja.
2: Oh. Zum Glück saß da keiner mehr, wa?
0: Alkohol und Betäubungsmittel enthemmen massiv. In so einem Zustand sollte man auf gar keinen Fall Fahrzeuge bewegen, die im Zweifel in der Lage dazu sind, Menschen schwer zu verletzen, Menschen zu töten, gegebenenfalls eine ganze kleine Familie auszulöschen. Das sollte man sich immer vor Augen führen, bevor man mit 3, 4 Bier doch noch ins Auto steigt und seines Lebens nicht mehr froh wird.
4: Richtig hier weggemöbelt.
2: So müsst ihr erstmal da rein donnern.
4: Ja.
2: Und danach noch weiterfahren vor allem.
4: Bis auf die Airbase.

0: Oh, sehr gut.
1: Hi.
0: Hallo, die Polizei
2: Hallo.
0: Ist hier.
2: Ja.
0: Kein Widerstand leisten, ja?
2: Ja.
3: Okay, komm, wir machen den direkt mal Handschellen dran.
2: Ich mach nichts. Lassen Sie die Handschellen weg, bitte.
3: Nee, wir machen die jetzt erstmal dran.
4: Wir kommen vor Ort. Jetzt der neue Freund von der Frau und ihr Sohn halten den Ex-Mann am Boden fest. Wir legen dem Mann hier direkt Handfesseln an. Er wollte ja anscheinend schon flüchten und musste festgehalten werden. Und wer Radschrauben löst, da weiß man nie, was für eine Gefahr von so einer Person ausgeht.
0: Können Sie aufstehen?
2: Ja.
3: Okay, das machen wir mal hier weg.
0: Kommt
3: Sie
0: hoch.
3: Hatten angerufen?
5: Ja.
0: Okay, alles klar. Wir gehen mal kurz um die Ecke, dann kann ich Sie mal befragen.
3: Ich nehme das mal mit. In Situationen von häuslicher Gewalt macht man das häufig so, dass eine Frau mit einer Frau spricht, weil sich die Frauen dann oftmals auch wohler fühlen. Auch von der körperlichen Seite her ist es ganz sinnvoll, dass der Obi sich dem Mann annimmt. Falls er doch noch mal ausrastet, dann ist er auf jeden Fall körperlich überlegen.
5: Okay. Mein Sohn kam gerade von Freunden und hat angerufen und gesagt, Papa ist im Hinterhof. Wir sind dann, haben uns angezogen, sind dann raus und dann wollte mein Mann wegrennen. Dann habe ich ihn festgehalten an der Jacke und habe gefragt, was er gemacht hat. Und dann hat er gesagt, er hat die Radbolzen an den Reifen losgedreht.
3: Ah, er hat selber?
5: Er hat selber zugegeben, ja.
3: Welches ist das denn? Können Sie es mir einmal zeigen?
5: Ja.
3: Und ist das Ihr Sohn?
5: Das ist mein
1: Sohn. Ich bin der Sohn.
3: Okay.
1: Genau, ja.
3: Du hast es nicht gesehen gehabt?
1: Ich hab's gesehen, doch.
3: Okay. Obi, alles gut?
0: Ja, alles gut.
3: Ich gehe mit dem mal ins Fahrzeug, gell?
0: Ich gehe einmal mit ihm zum Streifenwagen. Möchten Sie irgendwas anbringen, was Sie entlasten würde?
2: Ja, ich bin momentan in Behandlung.
0: In der Psychiatrie?
2: Ambulant.
0: Ambulant?
2: Mhm.
4: Der Mann erklärt sein Verhalten damit, dass er in psychiatrischer Behandlung ist. Ich verhalte mich bei psychisch kranken Menschen nicht anders als bei psychisch gesunden Menschen. Für mich ist es natürlich dann so, dass ich eher verstehen kann, warum eine Person was Bestimmtes gemacht hat.

0: Aber es ist natürlich kein Freifahrtschein, mit psychischen Erkrankungen Straftaten zu begehen.
1: Ja, aber Sie müssen mal aufhören damit. Das bringt doch, also Sie machen sich ja selbst kaputt.
2: Ich weiß, ich bin kaputt.
1: Ah ja gut, aber das bringt ja auch nichts, dass Sie dann die anderen Leute terrorisieren.
2: Ich wollte es jetzt gerade wieder festdrehen.
1: Ja, weil Sie gemerkt haben, dass Sie Scheiße gebaut haben.
2: Ja.
1: Das müssen wir mal gucken, ob das Gericht das glaubt.
3: Alles gut bei Ihnen soweit?
4: Nee, ich bin
3: ziemlich aufgelöst, ne?
4: Ich krieg's bald nur nicht mehr vom Kopf her hin.
3: Ja, das kann ich verstehen.
5: Ja, jetzt mal unter uns gesagt, das, was er da jetzt getrieben hat, wäre er nicht erwischt worden. Keiner hätte was festgestellt. Wir fahren morgen auf die Autobahn, wollen ins Möbelhaus und lassen den Reifen mal runtergehen. Wir fahren gegen Leitplanke. Irgendwas passiert, also das Schlimmste passiert. Also das ist keine Bagatellgeschichte.
3: Nee, auf jeden Fall nicht.
6: Ist doch Mord, oder nicht? Also sorry, aber...
3: Das ist auf jeden Fall keine Kleinigkeit. Ja, das ist schon eine sehr belastende Situation, wenn der Ex-Mann, von dem sie sich ja wahrscheinlich aus guten Gründen getrennt hat, sie nicht in Ruhe lässt, immer wieder dort auftaucht. Und ich kann mir vorstellen, dass sie das extrem auffühlt emotional. Vor allem, weil es jetzt natürlich auch gegen ihren neuen Freund ging. Wir werden ihm jetzt eine Verfügung ausstellen, ja, dass er sich ihnen nicht nähern darf. Wenn er das alles unterschreitet, können Sie uns sofort anrufen.
7: Ja, kennen wir ja schon.
6: Vielleicht aber, also er hat ja auch wieder Nachrichten geschickt, dass er sich wieder umbringen will und sowas von einer Woche oder sowas.
3: Okay.
6: Also es ist wirklich...
3: Jederzeit anrufen, ne? Wir müssen
6: ja, aber das ist, wenn wir halt anrufen, ist es halt auch leider zu spät.
7: Wir haben alles durch.
6: Also
7: ich war vor Gericht, er war ein halbes Jahr weg. Wir haben alles durch. Wir gehen seit anderthalb Jahren mit ihm durch die Hölle.
3: Ja, ich rede gerade noch mal mit dem Kollegen, ja? Ich komme gleich noch mal zu Ihnen.
6: Mhm.
3: Okay?
6: Ja. Ja.
7: Ich kann die Familie schon verstehen, dass sie frustriert ist. Sie erwartet natürlich, dass wir diesmal andere Maßnahmen ergreifen können, als die, die wahrscheinlich jedes Mal ergriffen wurden. Da sind wir auf die Mithilfe angewiesen, dass die Familie uns auch meldet jedes Mal, wenn er vor Ort ist. Ich weiß aber auch, dass es nicht so einfach ist. Ja, vor allem, wenn es schon sich so lange zieht. Das, was Sie gemacht haben, ist Ihnen hoffentlich bewusst, dass das keine Kleinigkeit ist, ne? Ich meine, Radmutter lösen, die Leute fahren am Ende los mit einem Fahrzeug.
2: Haben Sie es geprüft? Die eine war wieder fest, ich wollte irgendwie festziehen.
3: Es ist mir egal, was Sie da wollten, ja, ne? So wie es jetzt erstmal aussieht, ist das einfach eine Sache, die überhaupt nicht geht. Ja, mhm. Sie kriegen auf jeden Fall die Anzeige, ja.
0: Ich finde, die Lara ist hier genau richtig im Ton mit dem Mann. Sie versucht ihn auch noch mal auf sein Fehlverhalten hinzuweisen. Der Mann terrorisiert die Frau ja buchstäblich.
3: Ich weiß nicht, was Sie hier wollen, was Sie jedes Mal hier machen, aber die Dame hat kein Interesse an irgendwelchen Interaktionen mit Ihnen. Ja. Lassen Sie doch einfach in Ruhe. Lassen Sie die Familie doch einfach in Frieden.
0: In dem Fall jetzt hier habe ich nicht das Gefühl, dass Worte bei dem Mann so richtig ankommen. Das prallt eher so an dem ab. Ich stelle jetzt hier eine Verfügung aus.
1: Also einmal, Sie dürfen sich hier dieser Wohnung auf 100 Meter nicht mehr nähern. Ja? Mhm. Dann, Sie dürfen mit Ihrer Frau nicht mehr in Bild und Wort und Schrift Kontakt aufnehmen. Mhm. Für den Fall, dass Sie sich nicht daran halten, hole ich Ihnen jetzt Zwangsmittel an. Das bedeutet, dass wir Sie in Gewahrsam stecken können. Okay? Gut, dann haben Sie den Platzverweis. Ja? Mhm. Das für Sie.
2: Ja.
3: Genau. Sie wissen Bescheid, gell?
2: Ja.
0: Sie sind
3: halt übelst verängstigt wegen dem. Weil dem
0: Rest
3: ist jedes Mal dasselbe. Und sie hat schon tausendmal Verfügungen gehabt wegen dem.
7: Auf den Beschuldigten bin ich natürlich in erster Linie auch wütend. Ich zeige das natürlich vor Ort nicht, indem ich da ihn anschreie oder sonstiges. Das würde jetzt auch keinem weiterhelfen. Aber natürlich innerlich regt mich so ein Verhalten auf und ich kann es null nachvollziehen, warum man sowas macht, warum man Leute in so eine Gefahr bringen kann. Vermutlich einfach aus Eifersuchtsgründen.
4: Vom Kopf her komme ich einfach gar nicht mit sowas klar.
2: Ja.
4: Wie man so böse sein kann.
0: In der Situation hier habe ich schon Mitleid mit der Geschädigten. Ich glaube auch schon, dass das so eine Familie zerreißen kann. Und sie versucht einfach nur von ihm wegzukommen. Und der Mann lässt das irgendwie nicht zu. Das ist einfach unfair.
1: Ja, ich glaube, seid mal ein bisschen zusammen, redet mal drüber und sowas. Ja. Und dann,
6: machen wir.
1: Sobald was ist, sobald man den überall allein hier sieht, ne, anrufen, dann stecken wir den Basen.
3: Auch wenn deine Mama das nicht kann.
6: Ja. Ich mach's eher.
1: Okay.
6: Dann danke euch nochmal, gell?
1: Kein Problem. Alles Gute.
6: Ja.
3: Das
4: Das ist schon krass, ja.
1: Es ist schon heftig und ich kann es schon verstehen, wenn sie so sagen, wenn sie so sagen, ja, hier, der kann wieder und wieder und der kommt wieder und wieder und wieder und wieder und kann immer noch was machen. Ja, weil diese Verfügungen dann auslaufen. 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
7: 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Gerade in so Fällen wünscht man sich natürlich, dass man die Leute ein bisschen beruhigter zurücklassen könnte. Wir haben jetzt halt keine Handhabe, den Herrn direkt einzupacken. Wir müssen halt eben auch danach handeln, was wir in dem Moment machen können. Und leider ist es halt nicht viel mehr als das. Zuerst muss er halt eben die Chance bekommen, zu gehen.
1: Vielleicht taucht er heute noch mal auf, ja. Dann schläft er bei uns.
7: Ja.
1: Aber wahrscheinlich, so wie ich den einschätze, der ist auch nicht ganz dumm, dann macht er heute wieder nichts. Hält sich jetzt wieder an die Frist oder was auch immer.
4: Ich hätte der Familie natürlich gerne ein gutes Gefühl gegeben, den einfach direkt einzupacken.
1: Ja.
4: Das halt einfach könnte bei so
1: ja.
4: 1000 Sachen, die der schon gebaut hat.
1: Alle waren eigentlich ganz normale Menschen, mhm. Bis auf der Typ, der natürlich jetzt die Radmutter gelöst hat. Der hatte einen psychischen Knacks.
4: Der war ja auch mal irgendwann normal, sonst ja, wäre genau. Die Mutter ja nicht mit dem verheiratet.
1: Sonst wäre der Sohn ja auch nicht so gut geraten.
4: Da fragt man sich immer, was ist irgendwann da mal passiert, dass das so...
1: Man sagt immer, die Frauen wären die Emotionalen, aber die Männer kommen nicht damit klar, wenn die...
4: Die Männer sind die Schlimmeren.
1: Ja.
4: Frauen sind vielleicht anfangs emotionaler, aber die Männer handeln, wenn es mal so weit ist, dass sie verletzt sind, ja. Dann sind die halt viel schlimmer.
1: Die werden verlassen und dann sind die so Ewigkeiten verletzt und dann machen die so eine dumme Scheiße.
7: Ich habe im Nachgang noch einmal Kontakt zum Sohn aufgenommen, weil ich wusste, mit ihm kann ich ein bisschen sachlicher sprechen. Ich hatte noch mal die ein oder andere Frage und wollte noch mal nachhören, wie es der Familie geht. In dem Zuge hat der Sohn mir dann erzählt, dass sein Vater, also der Beschuldigte, sich 2 Tage vorher das Leben genommen hat.

0: natürlich immer wieder mit Personen zu tun, die psychische Erkrankungen haben. Man kann natürlich als Familie, als Freunde ein Stück weit auch für die Person da sein. Aber ja, ab einem gewissen Punkt braucht es dann natürlich auch professionelle Hilfe. Und da sollte man nichts unversucht lassen.
1: Ich finde schon, dass die Polizei Mainz einen großen Zusammenhalt in schwierigen Zeiten hat. Wir reden viel über belastende Sachen, wir reden viel über belastende Zeiten. Und das muss man auch, glaube ich, sonst könnte man das alles nicht verarbeiten.
0: Es kann immer irgendwas passieren. Nachts ist immer alles so ein bisschen, ja, bisschen mystischer, bisschen verborgener. So, man sieht natürlich nicht immer alles, was in der Nacht passiert. Es ist dunkel. Ich mag die Nachtschicht aber sehr gerne. Und es passieren meistens auch wildere Sachen in der Nacht. Ich finde, Nachtschicht hat immer so alles oder nichts.
1: Ja, die Schattenseiten im Polizeiberuf sind, dass wir eben viel Leid erfahren. Allerdings gibt es auch sehr, sehr viele schöne Momente. Gerade wo man merkt, man hilft den Leuten tatsächlich. Wenn Leute einem in die Arme fallen, weil sie Sicherheit gesucht haben, sind die schönsten Momente.

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5: Viele bringen ja darauf an, dass es diese brutalen Geschichten gab mit Zerstückeln und

0: an die Hunde verfüttern. Das ist ja das, was die Medien so aufgegriffen haben.
1: Was den Fall des Bauern Rupp über den Normalfall hinaushebt, ist, dass man hier ein wirklich flächendeckendes Versagen konstatieren muss.
2: 2001 verschwindet der Landwirt Rudolf Rupp. Damit beginnt einer der ungewöhnlichsten Kriminalfälle dieses Jahrhunderts.
3: Es gibt ja in Bayern die Order, es darf kein Tötungsdelikt unaufgeklärt bleiben. Das sagt, glaube ich, alles.
2: Polizei und Staatsanwaltschaft stehen unter Ermittlungsdruck. Zum Schluss sind sie überzeugt. Rupp ist ermordet worden von der eigenen Familie.
4: Das geht los bei dem Thema Mord ohne Leiche. Sehr spezielle Situation.
5: Dass es denen gelingen sollte, so einen Mord zu vollziehen und keinerlei Spuren zu hinterlassen, das ist eigentlich ein Ding der Unmöglichkeit.
2: Und trotzdem gestehen die Verdächtigen eine grausige Tat.
6: Und in dem Kessel, was hast du gemacht?
7: Hab in den Kopf rein.
6: Und warum hast du den da rein?
7: Weil ich gemeint habe, vielleicht geht der Leib trotzdem auseinander.

0: Neuburg an der Donau, 12. Oktober 2001, Freitagabend. Der Landwirt Rudolf Rupp fährt gegen 20 Uhr auf den Parkplatz eines örtlichen Sportvereins. Er ist hier Stammgast. In der Vereinskneipe kann er in Ruhe Bier trinken und seine Sorgen vergessen.
1: Der Rudi hat gerne mal einen getrunken. Manchmal schimpft er ein bisschen in der Wirtschaft über seine faulen Weiber daheim. Er war einst der größte Bauer am Ort. Und seit seine Mutter gestorben ist, scheint es mit dem Bauernhof ziemlich bergab gegangen zu sein. Er musste schon Land verkaufen, was ganz schlimm ist für einen bayerischen Bauern.
2: Er war finanziell in einer extrem schwierigen Situation. Er war auch in Bezug auf seine persönlichen Bezüge zur Familie, zu Freunden, eigentlich auf der eher unerfreulichen Seite des Lebens.
3: Mit den vielen Feldern, die er hatte, das hat er eigentlich gar nicht in seinem Gesundheitszustand auch gar nicht so richtig bewältigen können. Also es ging in den vergangenen Jahren, ging sukzessive bergab und man musste ein Stück Feld nach dem anderen verkaufen, um überhaupt über die Runden zu kommen.
0: Wie die Polizei später rekonstruiert, trinkt Rudolf Rupp an diesem Abend 8 halbe Liter Bier. Er lässt seine Zeche beim Wirt anschreiben, wie üblich. Gegen Mitternacht verlässt er das Lokal. Stark alkoholisiert steigt er in sein Auto und fährt los. Das ist das letzte Mal, dass er in seinem Heimatort gesehen wird. Was ist in dieser Nacht geschehen? Fest steht, am Abend des 12.10.2001 gegen 19 Uhr verlässt Rudolf Rupp sein Wohnhaus in der Schulstraße und fährt wenige Kilometer zur Vereinskneipe. Dort bleibt er bis kurz nach Mitternacht. Zeugen beobachten, wie er mit seinem Mercedes den Parkplatz verlässt und in Richtung seines Hauses abbiegt. Ab da verliert sich seine Spur. So beginnt ein Kriminalfall, dessen überraschende Wendungen deutsche Rechtsgeschichte schreiben werden.
2: Kleiner Ort, dörfliche Atmosphäre, fernab der Großstadt, an der Donau. Schöne Gegend. Und was leben hier für Leute? Gerade wenn man die Wohnsituation bei Rupp sieht, dann merkt man sofort, dass diese Familie damals hier nicht so richtig reingepasst hat. Das ist also

0: bürgerliche Atmosphäre mit gepflegten Häusern, Vorgärten. Und dann gibt es da eben Rupp. Ein Haus, was vergleichsweise ungepflegt ist, passt nicht so. Und insgesamt eine etwas verfallene Atmosphäre.
1: Rudolf Rupp erbt den landwirtschaftlichen Betrieb von seinen Eltern. Doch das Geld reicht nicht aus, um die Bedürfnisse seiner Ehefrau und seiner beiden Töchter zu finanzieren. Handyrechnungen und Bestellungen beim Versandhandel reißen Löcher in die knappe Haushaltskasse.
2: Die Frau Rupp ist eine Frau von sehr beschränkten Geistesgaben. Sie hat einen IQ von 53. Also das ist wirklich ganz, also das ist ganz niedrig. Ja, also ihre Intelligenz bewegt sich also auf einem ganz, ganz niedrigen Niveau. Ihre Töchter sind nicht sehr viel intelligenter gewesen.
1: 2 Jahre nach dem Verschwinden des Landwirts wird der Neuburger Rechtsanwalt Martin Angermeier mit dem Fall und der Familie konfrontiert. Er erfährt, dass die Rupps bereits dem Jugendamt bekannt sind.
3: Mutter Rupp war die schulische Ausbildung der Töchter nicht wirklich wichtig. Es waren einmal Thematiken, die aufgetaucht sind, dass die Töchter dann auch sehr oft nicht in die Schule gingen, dass das Landratsamt tätig geworden ist. Was eigentlich ihr Tagesinhalt war, war Fernsehschauen. Also der Fernsehkonsum war da eigentlich enorm.
2: Dass es in diesem Haus drunter und drüber ging, dass da gestritten wurde ohne Ende, dass da auch ein Wortschatz üblich war, der selbst im tiefsten Bayern unüblich ist. Das war auch bekannt, dass man sehr schnell bei der Hand war mit so Aussprüchen wie die schlage ich tot und so. Das war also nichts so Besonderes. Aber das war nicht ernst gemeint, sondern das war halt so der Umgangston. Die Ehe funktionierte also dann irgendwann auch nicht mehr und die Frau Rupp, wie es dann so schön in den Akten heißt, musste im Wohnzimmer nächtigen zusammen mit den Hunden.
1: Die Eheleute Rupp schlafen schon seit geraumer Zeit in getrennten Zimmern. Eine mögliche Erklärung, warum Hermine Rupp angibt, erst am nächsten Morgen nach ihrem Mann gesucht zu haben.
4: Die Ehefrau hat dann am nächsten Morgen ganz aufgeregt den Nachbarn Besuch abgestattet und hat geheult und hat gesagt, der Rudi ist nicht nach Hause gekommen. Und sie ist in die Wirtschaft gefahren und hat nach ihrem Mann gefragt und hat seine Zeche auch bezahlt, die er da anschreiben hat lassen. Und schließlich hat sie ihn bei der Polizei als vermisst gemeldet.
1: 2 Tage nachdem Rudolf Rupp zum letzten Mal gesehen worden ist, startet die Polizei eine Suchaktion.
5: Da sind 2 Polizisten von der PI Neuburg gekommen, haben halt Anwesen durchsucht, haben sogar in der Waschmaschine nachgeschaut. Und im Stadel oder in der Scheune, oben am Dachboden, wo das Getreide ist, war aber nicht auffindbar.
1: Matthias Eisenhofer ist zu dieser Zeit häufig auf dem Hof der Rupps. Er ist damals der Freund der älteren Tochter. Er erinnert sich an die letzte Begegnung mit dem Landwirt.
5: Wo er dann sag jetzt mal so gegen 19 Uhr in die Wirtschaft BSH gefahren ist, habe ich nur zu ihm gesagt, bis später. Das waren die letzten Worte, was ich zu ihm gesagt habe.
1: Sämtliche Polizeidienststellen in der Umgebung werden informiert. Streifenwagen fahren die umliegenden Parks ab. Per Hubschrauber werden die Gewässer und der Donaulauf überprüft. Die Polizei stuft Rudolf Rupp als möglicherweise hilflos und gefährdet ein. Zum einen, weil er stark alkoholisiert ist, zum anderen, weil er unter Diabetes leidet.
0: Aus meinem persönlichen Erfahrungsbereich weiß ich, dass bei Erwachsenen, die verschwinden, die Polizei durchaus einige Tage wartet, bevor sie intensiv weitersuchen. Das ist anders bei Alten und Kranken oder bei Kindern. Da geht die Suche sofort los, auch sehr intensiv.
6: Eins muss man ja schon mal sehen, dass ein solches Verschwinden von jemandem grundsätzlich von der Polizei nicht so ohne weiteres hingenommen wird.
2: Er war wie vom Erdboden verschluckt und Das kann natürlich

0: Natürlich eigentlich nicht sein bei uns, dass ein Mensch spurlos verschwindet. Irgendeine Spur gibt es immer.
1: Gisela Friedrichsen war 28 Jahre die Gerichtsreporterin beim Spiegel. Über den Fall Rupp hat sie oft berichtet. Die Ermittlungsarbeit von Kripo, Staatsanwaltschaft und Gericht stellt sie bis heute in Frage. Die Suche nach dem Landwirt Rudolf Rupp verläuft erfolglos. Die ermittelnden Beamten befragen Nachbarn und Zeugen. Auch in dem BSV-Vereinsheim, in dem der Bauer zum letzten Mal gesehen wird, sucht die Polizei nach brauchbaren Hinweisen. Doch dem Wirt ist an dem Abend nichts Außergewöhnliches aufgefallen. Bis zu dem Zeitpunkt, als Rupp die Wirtschaft verlässt.
2: Der war schon angetrunken. Beim Rausfahren schon, bis der da weggekommen ist, mit seinem Diesel war das und dann vor dem Blumenkübel stehen geblieben, weil er nicht gewusst hat, soll er links vorbeifahren oder rechts.
1: Dass Rudolf Rupp viel trinkt und dann auch Auto fährt, ist für den Wirt nicht ungewöhnlich. Aber an diesem Abend fällt seine Fahruntüchtigkeit auf.
2: Dann ist er halt rechts vorbeigefahren und ist dann rechts abgebogen. Wahrscheinlich bin ich der Annahme, dass er eingefahren ist. Wenn er total nüchtern war, war er ein angenehmer Mensch, hat man unterhalten können, alles. Meistens natürlich über die Landwirtschaft, weil er selber Bauer ist. Gell? Nee. Also ich kann mich nicht beschweren.
1: Doch nüchtern ist der 52-jährige Familienvater selten. Das bekommt auch sein Umfeld zu spüren.
3: Ich habe Rudolf Rupp kennengelernt, dass er viel Alkohol getrunken hat. Und sobald er halt viel Alkohol getrunken hat, dann ist er ausfällig geworden. Gegenüber kompletten Familie.
1: Plagten Rudolf Rupp Sorgen, die er im Rausch vergessen wollte? Die Ermittler überprüfen seine Konten. Es stellt sich heraus, dass er erhebliche Schulden angehäuft hatte. Laut Angaben der Banken muss er hohe Kredite abbezahlen. In der Polizeiakte steht:
4: Der Bankmitarbeiter gab auf Befragen an, dass zum 31.10.2001 bezüglich des vermissten Herrn Rupp Kredite offen standen in Höhe von 237.000 D-Mark.
0: Man hat auch beobachtet, ob es irgendwelche Kontobewegungen gibt. Also wenn man jetzt überlegt, naja, vielleicht hat er irgendwo eine Freundin gehabt und ist halt einfach zu der gefahren oder hat sich sonst wie irgendwie abgesetzt von zu Hause. Die Möglichkeit, dass er vielleicht eines Tages die Nase voll hatte und einfach abgetaucht ist, die bestand ja zunächst mal durchaus, aber man hat nichts gefunden, man hat absolut nichts gefunden.
1: 4 Wochen nachdem Rudolf Rupp verschwunden ist, versucht Hermine Rupp, ihren Ehemann beim Neuburger Amtsgericht für tot erklären zu lassen. Der heutige Leiter des Amtsgerichts an der Donau ist Christian Fee. Er hat damals in dem Fall Rupp ermittelt.
5: Ich war damals Staatsanwalt, als Gruppenleiter nennt sich das. Das ist so ein Zwischending zwischen Staatsanwalt und Oberstaatsanwalt. Und war damals Kapitalreferent, also zuständig für Kapitalverbrechen. Es verschwinden ja in Deutschland tagtäglich Menschen. Und ein Großteil von denen taucht ja immer wieder auf. Deshalb geht natürlich nicht jede Vermisstenanzeige automatisch zur Kriminalpolizei, sondern verbleibt halt erstmal bei den örtlichen Dienststellen. So war es auch hier. Man hat versucht, als die Vermisstenanzeige kam durch die Angehörigen, zu ermitteln, wo er zuletzt war, wo er geblieben sein könnte.
6: Der Bauer Rupp, das ist geradezu ein Lehrstück für Kriminalistik und Rechtsmedizin, wenn es nicht gut gelaufen ist. Also es sind eine Reihe von Fehlern gemacht worden, die vermeidbar sind. Und das ist eine Situation, die reizt mich schon immer sehr. Wie kann ich mein Fach verbessern oder wie kann ich mich selber verbessern? Wie ist die Beweisführung in einer Situation, wenn das wichtigste Beweismittel fehlt, nämlich die Leiche?
1: Professor Dr. Klaus Püschel zählt zu den erfahrensten Rechtsmedizinern Deutschlands. Er beschäftigt sich seit vielen Jahrzehnten mit spektakulären Kriminalfällen. Für ihn birgt der Fall des Bauern Rupp eine Reihe von Ungereimtheiten.
6: Kann das überhaupt sein, was zum Geschehensablauf erzählt wird? Und es geht dann auch darum, und das ist ja in der Rechtsmedizin auch ein sehr wichtiges Thema,

0: Aus der Ermittlungsakte geht hervor:
1: Auf dem Markenetikett waren leichte Verschmutzungen vorhanden, angeblich unter Umständen Blutspuren.
0: Der Pullover wird nicht auf DNA-Spuren untersucht.
2: Er hatte massive gesundheitliche Probleme mit seinem Diabetes und den Durchblutungsstörungen an den Beinen. Es sollte ihm ein Vorfuß amputiert werden. Also medizinisch sehr problematische Situation.
3: Er hat aber trotzdem 2 Wochen vor seinem Verschwinden die ärztliche Versorgung seines Fußes völlig eingestellt.
2: In der Familie hing der Haussegen sehr schief, auch mit den Nachbarn gab es Probleme, auch im Verein. Also er war nicht mehr wohl gelitten, sondern er war ein Außenseiter. Finanziell war die Lage desolat.
3: Und er sollte dann auch versteigert werden. Es sollte Grund versteigert werden oder sein Haus versteigert werden, glaube ich sogar. Und er sollte zur Abgabe einer eidesstattlichen Versicherung gezwungen werden. Und an dem Tag, an dem da die Frist auslief, ist er verschwunden.
0: Hat Rudolf Rupp deshalb seinem Leben selbst ein Ende gesetzt? Einiges deutet darauf hin, dass der Landwirt keinen Ausweg mehr sah. Die Polizei allerdings schiebt diesen Ermittlungsansatz vorerst zur Seite. Denn es gibt keine Leiche. Und auch von dem Mercedes fehlt noch immer jede Spur. Auch im Ort Neuburg mag sich niemand so recht vorstellen, dass der Landwirt Selbstmord begangen hat.
4: Selbstmord ist immer denkbar, ja, aber auch da gab es zunächst mal keine Hinweise. Der hat am Abend oder am Tag vorher noch mit der Aussaat begonnen und wollte die am nächsten Tag fortsetzen. Man hat auch sonst keine Hinweise gehabt, dass er irgendwie depressiv war oder sonst. Klar gibt es natürlich Leute, die stehen vom Tisch auf, gehen raus und hängen sich auf. Das gibt's alles.
5: Es gab dann verschiedene Gerüchte, die dann zugetragen wurden der Polizei, insbesondere, dass er möglicherweise mit polnischen Autoschiebern was zu tun habe. Solche Gerüchte kamen auf, da hat man halt in die Richtung ermittelt. Dann dachte wohl Frau Rupp auch mal, sie hätte ihn mal, dass den Mercedes, mit dem er immer unterwegs war und der seit dem Tag ja auch weg war, mal gesehen gehabt.
0: In den Ermittlungsakten befindet sich der Einsatzbericht der Polizei Neuburg vom 30.08.2002. Dort heißt es:
1: Die Überprüfung der Fahrgestellnummer ergab, dass es sich um ein anderes Fahrzeug handelt.
0: Wieder eine Spur, die ins Leere läuft.
5: Dann sind eben immer mehr Gerüchte offensichtlich auch der Polizei zugetragen worden. Teilweise ganz absurde Geschichten, dass ein Nachbar gesagt hat, er hätte in der Nacht, wo das passiert sein soll, gesehen, dass irgendeiner über den Hof lief und einen Eimer in der Hand hielt, in dem eben ein Kopf drin gewesen sei und solche abstrusen Dinge. Was sich dann hinterher natürlich geklärt hat, dass es nicht gestimmt hat. Aber dadurch ist es so ein Selbstläufer geworden.
3: Das waren solche Gerüchte wie der Freund der älteren Tochter, der ist sehr aggressiv und die Hunde sind auch aggressiv und bestimmt haben die dem was getan. Und eine Nachbarin hat geäußert, dann haben sie einen Misthaufen verbuddelt. Und beim Metzger wurde erzählt, dass die Rede war von einer Familie, die den Vater zerstückelt und an die Hunde verfüttert haben soll. Und daraufhin hätten also welche aus der Familie, aus der verbleibenden Familie gelacht, dass sie das gehört hätten. Und so kamen dann diese Ermittlungen im Prinzip nur aufgrund von Gerüchten in Gang, obwohl 2 Jahre lang ja überhaupt nichts mehr ermittelt wurde.
0: Inzwischen sind 16 Monate vergangen, seitdem Rudolf Rupp verschwunden ist. In der Nacht vom 12. auf den 13. Oktober 2001 wird Rudolf Rupp zum letzten Mal gesehen. 2 Tage später gibt seine Ehefrau bei der Polizei in Neuburg die Vermisstenanzeige auf. Am selben Tag noch wird eine groß angelegte Suchaktion gestartet. 4 Wochen später versucht Hermine Rupp, ihren Ehemann beim Amtsgericht Neuburg für tot erklären zu lassen. Erst am 28. Februar 2003 übernimmt dann die Kripo Ingolstadt die Vermisstensache Rudolf Rupp. Professor Thomas Gundlach war Ermittler der Mordkommission in Hamburg. Er lehrt heute Kriminalistik an der dortigen Polizeihochschule und versucht nachzuvollziehen, warum die Kripo damals von einem Tötungsdelikt ausging.
6: Es gibt 2 Möglichkeiten, wie das passieren kann. Das eine ist, dass man mit den bisherigen Arbeitshypothesen nicht weiterkommt und dann überlegt, dann bleibt ja eigentlich nur noch das Letzte übrig, nämlich der Verdacht eines Tötungsdelikts. Oder dass es tatsächlich irgendwelche

0: Anhaltspunkte oder Indizien gegeben hat, dass die Familie etwas mit dem Verschwinden zu tun haben könnte. Das könnten irgendwelche Informationen aus der Bevölkerung sein, das könnten Angaben sein, die Dritte gemacht haben, die dann zumindest zu dieser Hypothese führen könnten. Und wenn ich am Ende sehr viele Argumente für eine Variante habe, dann würde ich die als Arbeitshypothese heranziehen und meine weiteren Ermittlungen dann auf diese Arbeitshypothese zunächst stützen.
1: Auch bei der Ingolstädter Kriminalpolizei wird an einer solchen Hypothese gearbeitet. Da es weder einen Abschiedsbrief noch in ihren Augen ausreichend Spuren hinsichtlich eines Selbstmordes gibt, suchen Sie einen anderen Ermittlungsansatz.
2: Da das in einem Rechtsstaat nicht sein kann, dass ein Mensch spurlos verschwindet, hat sich dann ein Ingolstädter Oberstaatsanwalt die Sache noch mal genauer angeschaut und hat beschlossen, dieser Bauer, der muss nach Hause gekommen sein. Es ist nicht, die Angehörigen haben, alle haben gesagt, der ist nicht wiedergekommen. Und dieser Oberstaatsanwalt war dann der Meinung, der muss nach Hause gekommen sein. Ein Bauer, der morgens sein Feld bestellt und abends in die Wirtschaft geht, der geht auch nachher wieder nach Hause. Ist doch ganz selbstverständlich. Was soll er denn sonst tun? Und dann die nächste Überlegung des Herrn Oberstaatsanwalts war, ja, wenn der nach Hause gekommen ist, dann muss ja da zu Hause was passiert sein. Dann muss ja zu Hause ein Verbrechen oder ein Unfall oder irgendwas gewesen sein. Also müssen wir da mal genauer nachforschen.
1: Der Staatsanwalt erlässt einen Durchsuchungsbeschluss für das Wohnhaus der Rupps und genehmigt eine Telefonüberwachung. Auch werden das Haus und die Familie jetzt durch die Polizei beobachtet. Aussagen der Nachbarn werfen ein neues Licht auf die Angelegenheit. In der Akte wird vermerkt:
3: Nach Angaben der Zeuginnen kamen nach dem Verschwinden des Rudolf Rupp immer wieder komische Äußerungen von den Familienangehörigen. Zum Beispiel: Der Hubschrauber sucht an der verkehrten Stelle. Im Misthaufen hat die Polizei bei der Durchsuchung nicht nachgeschaut. Wir sind doch nicht blöd, dass wir den Vater in die Gefriertruhe legen.
4: Dann den 13.01.2004 um 5.30 Uhr ist die Kripo mitsamt, sag jetzt mal, 15, 20 Polizisten vor der Tür gestanden. Mit Hundeführer, der die 5 Dauermänner aus der Wohnung holen wollte. Hat natürlich ein kleines Problem gehabt. Der große Dobermann hat ihn natürlich nicht reinlassen. Und dann ist man erst einmal zwar als Zeuge mitgenommen worden auf die KPI Ingolstadt. Und dann ist der Spaß losgegangen.
5: Zu dieser Zeit war das durchaus üblich, dass Verdächtige einfach mal mitgenommen wurden und verhört wurden. Und damals war das auch und eigentlich noch viel verbreiteter, dass man die Leute erstmal als Zeugen gehört hat und versucht hat, aus ihnen irgendetwas herauszubekommen.
6: Da war natürlich auf Seiten der Ermittler der Überraschungseffekt, dass die Betroffenen nicht damit gerechnet haben, dass sie klassisch in der Früh um 6 Uhr zum Morgengrauen aufgeweckt werden und dann da zur Polizei verbracht werden, dass man damit nicht gerechnet hat und damit auch nicht mehr irgendwo wusste, wie man sich verhalten muss oder zumindest das auf die Reihe bringt, zu sagen, wir sagen jetzt alle nichts. Weil so weit hatte man sich wohl nicht abgestimmt.
1: Bei der Befragung auf der Polizeistation fügen sich die Rupps den Anweisungen der Kripo-Beamten.
4: Für mich war es eine Überraschung, weil ich ja gar nicht wusste, was sie überhaupt wollten von mir.
7: Mir ist erst unterwegs, haben sie mir das dann erst gesagt, wegen was sie mich jetzt überhaupt mitnehmen.
8: Die Polizei hat die 4 Familienmitglieder erstmal als Zeugen befragt. Also die haben die mitgenommen, aber sie hatten noch keine Beschuldigten-Eigenschaft, was natürlich strafprozessual auch höchst problematisch war, weil die standen ja definitiv schon unter Verdacht.
1: Zunächst werden alle Familienmitglieder und auch der Freund der Tochter, Matthias Eisenhofer, getrennt voneinander verhört. Ob sie wirklich verstehen, dass sie jetzt verdächtigt werden, den Vater getötet zu haben, bleibt bis heute unklar.
6: Man muss immer wieder auf die Struktur und auf die Einfachheit der Beteiligten zurückkommen, die es mitunter dann fast schon, ja, vorsichtig gesagt, genossen haben, hier Aussagen zu machen und die, denke ich, auch nicht damit gerechnet haben, dass man ihnen so zuhört.
4: Die haben immer das Spiel gespielt. Die waren eine Viertelstunde, eine halbe Stunde drinnen, dann waren sie wieder 10 Minuten draußen. Und so ist das Spiel den ganzen Tag gegangen. Und irgendwann hat irgendjemand muss was gesagt gehabt haben dann.
1: Die Ermittler tauschen sich nach jedem Verhör untereinander aus und gehen mit den neu gewonnenen Informationen in den nächsten Vernehmungsmarathon. Den nun Beschuldigten wird gesagt, dass die jeweils anderen schon gestanden hätten. In dem Zwischenbericht der Kriminalpolizei ist zu lesen, Matthias Eisenhofer habe gesagt:
3: Dass Rudolf Rupp in der Nacht vom 12. auf den 13.10.2001 nach Hause gekommen ist.
1: Diese Aussage wird später noch gravierende Folgen haben.
2: Wo waren eigentlich die Verteidiger dieser Angeklagten dann damals, dieser Familie? Anstatt irgendwie das ihren Job zu machen und zum Beispiel Anträge zu stellen oder während der Ermittlungen wenigstens dabei zu sein, wenn die von der Polizei in die Mangel genommen werden, hier ist großenteils Fehlanzeige.
1: Es ist heute schwer nachvollziehbar, zu welchem Vernehmungszeitpunkt der Familie überhaupt ein Rechtsbeistand angeboten wurde, der allen Beschuldigten zusteht. Einer der Pflichtverteidiger zur damaligen Zeit war Martin Angermeier. Die Aufgabe bringt ihn an seine Grenzen.
6: Ich habe die jüngere von beiden Töchtern vertreten. Absprachen waren sehr schwer. Erörterungen, was ist passiert, was könnte passiert sein, wie wollen wir uns einlassen, sehr schwer möglich waren. Also das hat eigentlich auch die Tätigkeit als Verteidiger da nicht wirklich einfacher gemacht.
1: Während der Vernehmungen wird zeitgleich im Haus der Rupps nach verwertbaren Spuren gesucht. Auch der Staatsanwalt ist dabei.
9: Da waren also 4 oder 5 Hunde. Es waren auch noch so andere Nagetiere, Frettchen. Und die lebten aber alle in der Wohnung. Und das alles doch auf engerem Raum. Also es war auch, ich würde mal sagen, eher ein strenger Geruch im Haus.
1: Es herrschen chaotische Zustände. In dem Durcheinander scheint es nahezu unmöglich, DNA-Spuren oder Gegenstände zu sichern, die den Verbleib des Familienvaters und dessen Auto erklären würden. Dann, einige Wochen später, machen die Beamten auf einem angrenzenden Acker einen grausigen Fund. Unter der Erdoberfläche entdecken sie Knochenteile. In Neuburg an der Donau verschwindet der Landwirt Rudolf Rupp 2001 spurlos. Der zuständige Staatsanwalt ist sich sicher, die Familie hat ihn getötet.
9: Heimgekommen, Plan gefasst, vorher umgebracht, Leiche und Auto entsorgt.
8: Dann hat man die vernommen, zum Teil ohne anwaltlichen Beistand.
1: Die Verhörmethoden der Polizei sind umstritten.
10: Eigentlich ist da schon alles schiefgelaufen, was, wenn man rechtsstaatliche Maßstäbe zugrunde legt.
1: Dann machen die Ermittler einen grausigen Fund.
11: Es waren 120 Knochen, die auf Ackergelände geborgen worden waren.
1: Sind es die menschlichen Überreste von Rudolf Rupp? Was ist in jener Oktobernacht wirklich geschehen?
4: Ich habe mal in der Metzgerei auch gearbeitet.

0: Im Januar 2023. Ein Mann macht sich auf den Weg zu dem Ort, an dem der Landwirt Rudolf Rupp zum letzten Mal gesehen worden ist. Professor Klaus Püschel, renommierter Rechtsmediziner aus Hamburg, soll einen Bericht für das Archiv der Kriminologie verfassen. Ein Standardwerk über Fälle, von denen andere RechtsmedizinerInnen lernen können.
1: Erstmal geht es um einen Fall, der

0: im Grunde 22 Jahre zurückliegt. Man muss sich also wiederum in die Zeit von damals versetzen und versuchen, das zu verstehen, was da abgelaufen ist. Und das kann man am besten nach meiner Überzeugung vor Ort, hier, also in dieser Vereinskneipe.
1: In der Kneipe des Sportvereins in Neuburg hat sich wenig verändert seit dem Verschwinden von Rudolf Rupp. Nur die Wirte haben gewechselt. Hat der Landwirt hier den traurigen Entschluss gefasst, seinem Leben ein Ende zu setzen? Die Ermittler damals haben einen Selbstmord ausgeschlossen. Das war voreilig, findet Klaus Püschel.
0: Ich denke übrigens, dass man am Anfang nicht so gründlich gesucht hat, wie man das später dargestellt hat, ehrlich gesagt. Die Polizei wollte sich da natürlich auch keine Blöße geben. Und natürlich hat man gesagt, dass man überall gesucht hat. Man brauchte ja auch eine Erklärung dafür, dass 2 Jahre tatsächlich das ganze Geschehen nicht weiter aufgedeckt wurde. Und man wird schon gesucht haben. Ja, das ist ja so das Übliche, wenn ein Mensch verschwindet, dass man dann in den nahegelegenen Wäldern und Gewässern tatsächlich auf die Suche geht.
1: Haben die Ermittler der Polizei in Neuburg etwas übersehen? Die Kriminalpolizei in Ingolstadt konzentriert sich auf die Aussagen von Zeugen, die Rupp in jener Oktobernacht in der Kneipe gesehen haben, und auf die Geständnisse der Beschuldigten. Die erzählen zunehmend verwirrende Geschichten, die kein klares Bild ergeben.
2: Natürlich ist es, wissen wir auch, eigentlich Aufgabe der Polizei, wenn ein Betroffener, ein Beteiligter, ein Beschuldigter eine Aussage macht, dann hört der Polizist natürlich zu. Und das hat dann irgendwo so eine Spirale genommen, dass die Beteiligten haben Aussagen gemacht, die Polizei hört zu. Am Ende hat sich natürlich daraus aber nicht wirklich etwas, ein komplettes Bild ergeben. Also dann gab es natürlich Nachfragen. Die Nachfragen wurden wieder bereitwilligst beantwortet.
3: Und so kommt es, dass man als Ersten diesen jungen Mann, diesen schweren Alkoholiker, in die Mangel nimmt und aus ihm ein Geständnis herauspresst, sozusagen, muss man schon sagen. Ja, man bedrängt ihn so sehr, bis der irgendwann sagt, ja, dann ist der Bauer halt heimgekommen, ja, der war da. Und so langsam, so geht's dann weiter.
1: Wie und zu welchem Zeitpunkt die unterschiedlichen Aussagen zustande gekommen sind, bleibt unklar. Ebenso, ob die Befragten von der Polizei in eine bestimmte Richtung gedrängt wurden. Auffällig ist allerdings, dass sich die Versionen der Familienmitglieder im Verlauf der Befragungen immer mehr angleichen.
4: Es gab erst einmal eine Vorbesprechung von 8.15 Uhr bis 11.15 Uhr. Was da gesprochen worden ist, kann ich Ihnen jetzt so im Detail nicht mehr sagen. Weiß ich nicht mehr. Steht auch nichts geschrieben. Geheimsache von der Polizei.
3: Das ist ein Vorgehen, dass man die Leute erstmal nur als Zeugen belehrt, weil sie da aussagen müssen. Und da quetscht man aus ihnen alles raus. Zum Teil auch in diesen ominösen, informellen Vorgesprächen, die nicht protokolliert und gar nichts werden, wo kein Mensch weiß, was da eigentlich passiert ist.
1: Die Frage der Ermittler, ob Rudolf Rupp in der Nacht seines Verschwindens nach Hause zurückgekehrt ist, beantwortet die Familie, laut Aufzeichnungen der Polizei, an verschiedenen Tagen unterschiedlich. Rupps Ehefrau Hermine sagt am 13.01. als Zeugin aus, dass ihr Mann heimgekommen sei. Am 21.01. widerruft sie das. Matthias Eisenhofer bestätigt Rupps Heimkehr. Die ältere Tochter dagegen bestreitet das als Zeugin am 13.01. und behauptet als Beschuldigte 10 Tage später aber das Gegenteil, ebenso ihre Schwester.
5: Das waren Zeugen, zunächst mal Zeugen. Das waren zunächst als Zeugin. Also mit den Rechten, die natürlich ein Zeuge hat, wo natürlich im Hintergrund schon so aufflammt, okay, könnten vielleicht was damit zu tun haben. Also wenn ich davon ausgehe, der ist heimgekommen, dann ist natürlich der nächste Schritt, da muss was passiert sein. Nur im Beschuldigtenstatus waren sie noch nicht, weil ich wusste ja nicht, wer war alles da an dem Abend, wer hat was wie gemacht. Deshalb sind sie zunächst mal Zeugen, aber natürlich mit dem Recht des Zeugen, der sich nicht selber belasten muss.
1: Einen Großteil der Aussagen machen die Familienmitglieder zunächst als Zeugen, ohne Anwalt. Doch schon ab Mittag des 13. Januar werden sie zu Beschuldigten und haben ab diesem Zeitpunkt Anspruch auf anwaltliche Vertretung. Da sehen die Ermittler aber bereits ihre Hypothese bestätigt. Die Familie hat etwas mit dem Verschwinden Rupps zu tun.
2: Es ist natürlich immer der Ansatz eines Verteidigers zu sagen, hat der Wechsel des Statuses vom Zeugen zum Beschuldigten zu spät und welcher Zeitpunkt ist der richtige, ist die Belehrung richtig erfolgt. Das ist sicher hier zu diskutieren, ob das alles so richtig war und ob man das hätte anders machen müssen, wenngleich ich jetzt auch wieder aus der Nachschau sagen muss, das hätte aus meiner Sicht nichts geändert, wieder betrachtet an den, mit wem hatte man es zu tun, wie sind die Aussagen gelaufen und was ist in der Folge alles noch gekommen.
6: Gerade in so kleinen Landgerichtsbezirken, aber überhaupt in Bayern, gibt es ja diese sehr unselige Pflichtverteidigerbestellungspraxis. Sie werden halt als Pflichtverteidiger vom Gericht bestimmt nicht geholt, wenn sie ein Konfliktverteidiger sind oder als einer gelten oder wenn sie Anträge stellen oder halt richtig verteidigen.
1: Diese Praxis beim Bestellen der Pflichtverteidigung hält die Strafrechtsanwältin Regina Rick für hochproblematisch. Es lässt sich anhand der Akten heute nicht mehr rekonstruieren, wann welcher Anwalt bei den Vernehmungen war und ob sie zu diesem Zeitpunkt überhaupt noch Einfluss auf die Ermittlungen hätten nehmen können.
5: Es spricht eigentlich alles dafür, dass er heimgekommen ist. Nochmal, ohne dass man jetzt sagt, das ist jetzt hundertprozentig sicher, aber das spricht alles dafür, weil wir seine Leiche nicht gefunden haben, weil wir keine Hinweise haben, dass er verschwunden ist, dass er abgehauen ist, dass er sich umbringen wollte. Wir haben auch nichts gefunden. Auto ist weg und der Rudi ist weg. Es spricht ja alles dafür, dass er einfach von seiner Wirtschaft losfährt und heimfährt. Und dass er dann da, das ist einfach nochmal das Naheliegendste. Immer an das Naheliegendste denken. Und das haben wir getan. Und dann geht man davon aus, also da spricht nochmal, spricht alles dafür, dass er heimgekommen ist.
1: Bis heute glaubt der damalige Staatsanwalt, dass es so gewesen sein muss. Beweise, dass Rudolf Rupp noch einmal in sein Wohnhaus zurückgekehrt ist, gibt es nicht. Die Familienmitglieder werden weiter befragt.
6: Nachdem die Familienangehörigen zunächst ein bisschen hartnäckig geleugnet haben, dass er überhaupt nach Hause gekommen ist, hat man dann also der jüngeren Tochter wahrheitswidrig vorgehalten, dein Vater ist aber nach Hause gekommen, worauf sie, wie es protokolliert ist, gefragt hat, und was war dann?
1: Regina Rick glaubt, dass diese Nachfrage ein Beweis dafür ist, dass das Mädchen nicht wusste, was mit ihrem Vater geschehen ist. Auf die Frage, was nach der Heimkehr von Rudolf Rupp geschehen sei, erzählt Hermine Rupp zunächst, sie hätte ihren Ehemann im Treppenhaus geschubst. Matthias Eisenhofer berichtet darüber hinaus, dass Hermine ihren Ehemann im Anschluss mit einem Holzscheit erschlagen habe. Die ältere Tochter sagt aus, ihre Mutter habe den Vater versehentlich gestoßen. Erst nach der Konfrontation mit den Aussagen der anderen gibt die jüngste Tochter an, Rupp sei die Treppe hinuntergefallen, Hermine und Eisenhofer hätten dann auf ihn eingeschlagen. Gisela Friedrichsen hat über den Fall Rupp damals berichtet. Ihrer Erfahrung nach reagieren Menschen mit geringerer Intelligenz unter Druck überfordert und sind leichter manipulierbar.
3: Die sagen dann irgendetwas oder sagen, ja, es war so, weil sie dem Druck nicht mehr standhalten. Oder weil man ihnen versprochen hat, wenn du das jetzt zugibst, dann darfst du nach Hause gehen.
4: Wenn wir nichts gesagt haben, dann haben die mir davor gelesen, was die anderen gesagt haben. Und dann, was sagt man da? Ja, so war das.
3: Oder weil sie sich ihrer selbst nicht mehr sicher sind, wie es denn nun wirklich gewesen ist. Wenn alle anderen sagen, die Polizei sagt, du warst das, du hast das gemacht, du hast das gemacht. Und dann sitzt da dieser arme Wurm und weiß nicht mehr, ja, vielleicht habe ich das doch gemacht. Ich weiß es nicht.
1: Die Polizei setzt in ihrer Vernehmungsstrategie auf suggestive Fragetechniken. Insbesondere werden die Beschuldigten dadurch unter Druck gesetzt, dass sie mit scheinbar belastenden Aussagen der anderen konfrontiert werden. Dr. Gerhard Strate ist einer der erfahrensten deutschen Strafverteidiger. Er ist überzeugt, die Tragweite von Geständnissen ist vielen nicht bewusst. Deshalb plädiert er für Film- und Tonaufzeichnungen von Vernehmungen.
7: Sie waren sicherlich empfänglich für Suggestionen, für Drogen, was auch immer. Das ist das eine. Das andere war natürlich ein starker Verdacht, dass die Familie irgendetwas mit dem Verschwinden des Bauern Rupp zu tun hatte. Der führt natürlich dann dazu, dass die Beamten auch versucht haben, mit allen Methoden der Einflussnahme auf die als Beweisperson jetzt dienlichen Familienangehörigen einzuwirken.
1: Sind die Geständnisse also aufgrund der Befragungsmethoden zustande gekommen? Haben sich die Ermittelnden zu früh auf Mord festgelegt? Als nächstes wollen die Beamten wissen, was mit der Leiche von Rudolf Rupp und dem Mercedes geschehen ist. Auch hier geben die Befragten zunächst unterschiedliche Versionen zu Protokoll. So sagt Hermine aus, der Leichnam wurde in eine Folie gewickelt und samt Mercedes in einem Weiher bei der Bergheimer Staustufe versenkt.
4: Dann war mir eigentlich klar, aus der ganzen Geschichte komme ich sowieso nicht mehr raus. Jetzt reime ich mir mal da irgendwas zusammen. In irgendeinem Weiher, dann war mir eigentlich klar, kann das nur entweder Bergheimer oder Jürgensweimer Weiher sein. Weil bei dem waren wir früher immer mal bei Baden.
1: Und so gibt Matthias Eisenhofer einen anderen Weiher als Hermine an, in dem Rudolf und der Mercedes entsorgt worden sein sollen. Außerdem behauptet er, Hermine hätte den Leichnam zuvor zerstückelt.
2: Da hat natürlich der verantwortliche Kriminalbeamte damals einen großen Fehler aus meiner Sicht gemacht. Der hätte das besser steuern müssen. Der hätte besser hier einen Strich durchziehen sollen. Was ist jetzt Schmarrn und was ist eher machbar? Aber diese Differenzierung ist meiner Ansicht nach in dem ganzen Verfahren nie gemacht worden. Man hat alles genommen, wunderbar, toll, das. Und auch wenn sich hinterher herausgestellt, dass es Schmarrn war, hat das keine Rolle gespielt. Man hat einfach versucht, letztendlich tatsächlich zu erreichen, dass die Familie Rupp und mein Mandant wohl den Vater, sprich Schwiegervater in Spee, getötet haben. Und das, keine Ahnung, warum auch immer man gerade in diesem Bereich so einen Druck gemacht hat, ist nicht nachvollziehbar, aber es war so.
1: 22 Jahre nach Rudolf Rupps Verschwinden ist der Strafverteidiger Dr. Bernd Scharinger bereit, noch einmal über den Fall zu sprechen. Er ist einer der Verteidiger von Matthias Eisenhofer und übernimmt den Fall zu einem Zeitpunkt, als dieser schon längst ein umfassendes Geständnis abgelegt hatte.
2: Die Ideen oder die Gedanken, die die Ermittlungsbehörden haben, die sind mir teilweise fremd, einfach nicht nachvollziehbar. Es sind teilweise ja die einfachsten Rückschlüsse, die man ziehen könnte, die sind nicht gemacht worden, weil man sie nicht machen wollte.
5: Es entsteht im Nachhinein manchmal der Eindruck, oh, die sind da alle wie so Herde in die gleiche Richtung marschiert und haben das alles, was die gesagt haben, für bare Münze genommen. Das ist schlicht und ergreifend falsch. Also das ist nicht richtig. Nicht, weil ich jetzt im Nachhinein da keine Kritik vertrage, um Gottes Willen. Aber das war wirklich nicht so. Man hat eigentlich schon immer an jeder Stelle sich überlegt, und wir haben uns ja jeden Tag getroffen in dieser Ermittlungsgruppe, war ja, was kann man jetzt machen, was kann man überprüfen, was können wir versuchen zu verifizieren.
1: In den folgenden Tagen variieren die Aussagen der Familienmitglieder zum Tathergang weiterhin stark, führen aber zu einem ähnlichen Ergebnis. Rudolf Rupp sei im Treppenhaus gestürzt oder gestoßen und mit einer Holzlatte geschlagen worden. Anschließend hätten ein oder mehrere Familienmitglieder mit einem Zimmermannshammer auf seinen Kopf eingeschlagen. Matthias Eisenhofer behauptet sogar, Hermine Rupp habe ihren Ehemann zerteilt. Die Kripo ist sich sicher. Wenn es so war, muss es Blutspuren geben. Das Wohnhaus wird entsprechend untersucht.
8: Von den positiven Stellen, die auf Blut reagiert haben, hatte man Proben genommen. Die waren nach der DNA-Analytik untersucht worden. Und man hatte ein großes Gutachten, das bei über 60 Proben nur in 3 Fällen die sogenannte Speziesuntersuchung, also Mensch oder Tier, nur in 3 Proben menschliches Material vorhanden war. Im konkreten Falle war also, das muss man sagen, nichts da, was für eine ausgedehnte Blutspritzer-Situation gesprochen hätte. Mein Name ist Wolfgang Eisenmenger. und ich war von 1989 bis 2009 Vorstand des Instituts für Rechtsmedizin der Universität München. Diese Untersuchung ergab, dass keine Übereinstimmung zwischen dem genetischen Material, das gesichert worden war, und der Speichelprobe der nahen Verwandten bestand.
1: Von Rupp selbst gab es keine Vergleichs-DNA mehr. Ebenso erfolglos wie die DNA-Analyse bleibt auch die Suche nach dem verschwundenen Auto. In den von Hermine Rupp und Matthias Eisenhofer benannten Gewässern finden die Taucher kein Fahrzeug. In der Ermittlungsakte ist später zu lesen:
9: Bei Ortsbesichtigungen mit den beiden Beschuldigten zeigten sie zwei unterschiedliche Versenkungsstellen an.
1: Widersprüchliche Aussagen, die die Ermittler an ihre Grenzen bringen.
2: Das ist dann schon also die Geduld aller Beteiligten, sowohl natürlich der Ermittlungsbeamten, aber auch uns Verteidigern, schon irgendwann auch mal dann ein bisschen gelitten hat, wenn man also immer wieder neue Varianten gehört hat.
3: Wie kann das in einem Rechtsstaat passieren? Es ist eigentlich unvorstellbar. Irgendwo hätte doch mal jemand sein müssen, der sagt: Stopp, halt, Vorsicht.
1: Matthias Eisenhofer ist damals knapp 20 Jahre alt und schwer alkoholabhängig. Während seiner Untersuchungshaft setzt ihm der massive Druck der Ermittler zu.
4: Wenn man 24 Stunden auf Zelle hockt, was soll man machen? Oder 23 Stunden wäre schon die Haupt, hätte man einen Hofgang. Ja, dann reimt man sich halt ein bisschen was zusammen. Wenn man sowieso weiß, man kommt sowieso nicht mehr raus.
10: Er war beeinflussbar, das muss man einfach definitiv sagen. Und er ist immer von den Beamten natürlich auf den Fahrten zu den Vernehmungen befragt worden. Und in diesen Zeiten, in der er transportiert wurde, war ja auch kein Anwalt dabei, ist klar. Ne?
3: Und so kommt der junge Mann ins Reden, ob von sich aus wahrscheinlich nicht, sondern weil man es ihm so nahegelegt hat. Denn seine Geistesgaben reichen wohl nicht dazu aus, sich die Geschichte auszudenken, die nachher in der Anklageschrift steht.
8: Nach den Geständnissen der Beteiligten soll der erste Schlag mit einem Kantholz ins Genick erfolgt sein.
0: Dann war der Kern des Geständnisses, dass der Körper des Bauern in den Keller geschafft wurde. Und im Keller dann noch Lebenszeichen von sich gab, sodass nun wiederum im Wesentlichen der angehende Schwiegersohn sein Werk dadurch vollendet hat, dass er nunmehr mit einem weiteren Werkzeug, einem Zimmermannshammer, der auch noch genau beschrieben wird, auf den Schädel des am Boden liegenden Bauern eingeschlagen hat.
6: Und zwar so, dass der Hammer da drin stecken geblieben ist, sodass sie nur noch nackeln, sagt man da in Bayern, also doch hin und her rütteln, wieder rausbekommen haben will.
3: Dass er ihn dort zerlegt hat, seinen Leib aufgeschlitzt hat, die inneren Organe rausgenommen hat, das Blut mit dem Margarinebecher rausgeschöpft hat, den Kopf abgetrennt hat.
4: Ich habe mal in der Metzgerei auch gearbeitet.
3: Den Kopf ausgekocht hat. Warum eigentlich? Warum wird ein Kopf ausgekocht? Und dann zerschmettert hat, damit er also kleiner war und besser transportabel war.
0: Man muss ja zuerst feststellen, dass dieser Vorgang der Tötung des Bauern und vor allen Dingen der Vorgang der Zerstückelung und dann der Entsorgung in Einzelpunkten sehr detailliert beschrieben wurde, zum Beispiel in Bezug auf den Zimmermannshammer, zum Beispiel auch im Hinblick auf einen Hund, der da noch beschrieben wird.
6: Wie der Hund Bobby sich zum Entsetzen aller in der Küche über die Leichenteile des Vaters hergemacht hätte, die der Hauptbeschuldigte aus einem blauen Müllsack da ausgegossen hat.
11: Donnerstag, 15.04.2004 um 15.55 Uhr
12: haben wir uns zu einer Tatrekonstruktion am Anwesen Schulstraße eingefunden mit dem Beschuldigten Matthias Eisenhofer. Wir werden versuchen, die Tat zu rekonstruieren. Der Pflichtverteidiger von Matthias Eisenhofer hat sich dankenswerterweise bereit erklärt, den Part des Matthias Eisenhofer zu übernehmen.
1: Matthias Eisenhofer soll den Ermittlungsbeamten nun auch am Tatort zeigen, wie Rudolf Rupp ums Leben kam.
4: Dann habe ich das Holzscheit genommen, habe sie hinten ins Genick gehauen.
12: Rechts, links?
4: Rechts, so.
12: Was hast du da gemacht? Dann habe ich den Rudi in die Folie eingeführt. Und in dem Schlachtkessel, was hast du da gemacht?
4: Habe ich den Kopf rein.
12: Und warum hast du den da rein?
4: Weil ich gemeint habe, vielleicht geht der Leiter zum Auseinanderhacken.
13: Es war halt sensationell. Alles an diesem Fall war sensationell. Also Mord im Familienheim, der Vater kommt nach Hause, wird dann niedergemetzelt, der Hund frisst ihn auf. Das ist ja alles so schaurig. Die Geschichte war einfach zu verlockend, als dass man die hätte fallen lassen wollen. Und dann wurde das eben auch ganz groß aufgebaut. Der eine Verteidiger spielt dann noch eine Rolle in der Rekonstruktion. Das ist haarsträubend, wirklich haarsträubend.
10: Gerade diese Geschichte, dass dann eben an die Hunde verfüttert ist, das ist nicht vom Mandanten gekommen in erster Linie, sondern der eine Polizeibeamte hat bereits, bevor das überhaupt in der Vernehmung meines Mandanten zur Sprache kam, hat der bereits bei der Gerichtsmedizin in München nachgefragt, ob es möglich ist, dass Hunde Menschenfleisch fressen. Also dann kann man sich doch auch fragen, kann dann dieser Polizeibeamte vielleicht hinterher doch den Mandanten gefragt haben, wie sieht's denn aus mit...
1: Auf unsere Interviewanfrage teilt uns die Polizei Oberbayern schriftlich mit:
9: Leider stehen für den von Ihnen angefragten Fall keine Interviewpartner seitens der Polizei zur Verfügung.
6: Aber die Kripo Ingolstadt hat sich dann Gedanken gemacht, kann es denn sein, dass der Hund erstens sein Härchen frisst und zweitens kann der Hund den Kopf, also den Schädel, zerbeißen? Und dann haben die bei der Rechtsmedizin nachgefragt. Und dort sind sie also anscheinend verbeschieden worden, dass es auch für einen großen, kräftigen Hund schwierig ist, einen Schädel zu zerbeißen und den also rückstandslos zu fressen. Und daraufhin ist offensichtlich die Polizei wieder zu dem Hauptbeschuldigten gegangen und hat ihm wohl, das ist nicht in der Akte enthalten, das vermute ich, vorgehalten, du, das kann aber nicht sein mit dem Schädel. Und dann ist diese Geschichte entstanden, dass er den Kopf auf einem Misthaufen ausgebracht hat.
1: Laut Angaben von Matthias Eisenhofer wird dieser Misthaufen auf einem nahegelegenen Acker verstreut. Bei der groß angelegten Suchaktion finden die Beamten tatsächlich zahlreiche Knochenreste. Gehören sie zum verschwundenen Rudolf Rupp? Die Laboranalyse soll den Beweis erbringen.
8: Es waren 120 Knochen, die auf Ackergelände geborgen worden waren, dem Institut gebracht worden. Die Untersuchung ergab gerade bei diesen 120 Knochen, dass, keine einzige dieser Spuren menschlicher Herkunft war. Es waren alles tierische Knochen.
1: In dem Hamburger Institut für Rechtsmedizin befasst sich Professor Klaus Püschel mit den Aussagen über den angeblichen Tathergang. Seiner Meinung nach hätte die Polizei damals schon zweifeln müssen, dass eine Tat, so wie sie von Matthias Eisenhofer beschrieben wird, wirklich stattgefunden hat.
14: Diesen Zimmermannshammer hat zunächst einmal der Angeklagte, junge Mann, eingesetzt. Und es wird noch im Detail beschrieben, dass die Spitze sich tatsächlich hier im Knochen verkeilt hatte, sodass er es nicht wieder rausgezogen bekam. Der musste das also so rausnageln, damit die Spitze überhaupt wieder aus dem Knochen rausgeht. Und dann hat ja auch die Ehefrau noch zum Hammer gegriffen und auch wiederholt zugeschlagen. Es ist die Rede von so mindestens 4 Schlägen gegen den Kopf, sodass man eigentlich am Kopf von Bauer Rupp auch 4 sogenannte Impressionsfrakturen finden müsste. Also 1, 2, 3, 4, wenn tatsächlich damit eingewirkt worden wäre.
1: Professor Klaus Püschel unterrichtet an mehreren Hochschulen in den Fächern Rechtsmedizin und Pathologie. Das Zerteilen eines Menschen demonstriert er anhand eines Knochens, der für Forschungszwecke bereitgestellt wurde.
14: Wir haben tatsächlich auch sogar die Zeit gestoppt, die ein Profi benötigt, um einen Leichnam zu zerteilen. Und die Zeit, die ein medizinischer Laie benötigt, das ist natürlich sehr unterschiedlich. Die Profis schaffen es sehr schnell in solche Portionen, wie es der Angeklagte beschreibt, das dauert eine Stunde. Ja? Während medizinisch Unerfahrene mit schlechten, nicht so geeigneten Gerätschaften, also zum Beispiel so einer Eisensäge und mit nicht so scharfen Messern, schon stundenlang damit beschäftigt sind. So wird es ja auch beschrieben. Der Angeklagte hat ja auch gesagt, er sei körperlich regelrecht erschöpft gewesen, als er dann den Leichnam vollständig zerteilt hatte.
13: Nachdem die Geschichte in der Welt war, dass der Rudi nach Hause gekommen ist, dann bleibt ja das Auto übrig. Und ein Auto verschwindet ja prinzipiell schwieriger als ein Mensch. Da musste man ja eine Erklärung finden für den Verbleib des Autos. Dann gab es also einen Bekannten aus dem Umfeld, der Schrotthändler war und der ja auch schon ein bisschen vorbelastet war strafrechtlich und der sowieso da nicht sehr angesehen war von der Polizei her. Und das hat dann ganz schön gepasst, dass man die Hypothese aufgestellt hat. Das ist ja immer das Problem, dass die Polizei eine Hypothese aufstellt und dann versucht, diese Hypothese zu beweisen. Und das hat ja natürlich dann eine gewisse Dynamik. Auf jeden Fall sollte der Schrotthändler da etwas damit zu tun haben. Und dann wurde die Legende gestrickt, sage ich jetzt mal, der Schrotthändler hätte dieses Fahrzeug entsorgt.
3: Man hat nie irgendetwas gefunden. Der Hecht hat das bestritten und ist dann schwer auch von der Polizei bedrängt worden.
15: Da war die Durchsuchung, da ist man mit ihm vielleicht nicht besonders nett umgesprungen. Und er hat dann als Zeuge eben, ja, zu unserer Überraschung, dann plötzlich gesagt, ja, man hätte ihm dann plötzlich eine Pistole in den Kopf gehalten seitens der Polizei und hätte gesagt, er soll jetzt endlich gestehen, wo der Rudolf Rupp ist und so weiter. Das sei ein Schwurgerichtsprozess oder ein Schwurgerichtsverfahren oder da könne man auch anders.
3: Es geht hier um Mord und wir dürfen das, ja, und du wirst schon sehen, was dir passiert, wenn du nicht endlich gestehst, was du mit dem Auto gemacht hast und es bei dir gewesen ist. Diese Geschichte ist so voll mit Nebengeschichten, die alle auch haarsträubend sind.
1: Doch der Schrotthändler Ludwig Hecht wehrt sich gegen den Druck der Ermittler, selbst als ihm ein Deal angeboten wird.
16: Da ist es hier in erster Linie um die Familie Rupp gegangen. In erster Linie hat man die Familie richtig schlecht gemacht, was das für schmutzige Leute sind. Und dann so gegen 3:30 Uhr hat man den Staatsanwalt geholt mit der Begründung, er hat mir einen großen Deal vorgeschlagen. Ist nicht zugegeben, dass der Mercedes auf den Hof gekommen ist, weil ich hätte ja nicht die Umwelt verschmutzt. Da würden sie die Umweltverschmutzung fallen lassen.
1: Die Polizei hatte auf seinem Betriebsgelände Schrott gefunden, den der Händler angeblich nicht sachgemäß aufbewahrt haben soll. Diese Anzeige, so Hecht, sollte fallen gelassen werden, wenn er zugeben würde, den Mercedes verschrottet zu haben.
16: Sie haben fast 2 Stunden lang ununterbrochen gesprochen, alle 3. Auf einem Gerät drauf. Gesagt habe ich gar nichts. Und dann haben sie es hergegeben zum Unterschreiben. Dann habe ich gesagt, ich weiß nicht, was ich unterschreiben soll. Ich habe nicht zugehört, mich interessiert das nicht. Und dann haben sie es runterleiern lassen, so eine Viertelstunde lang. Dann haben sie es wieder hergegeben zum Unterschreiben. Dann habe ich gesagt, ich unterschreibe hier gar nichts. Dann sind sie hergegangen und haben es alle 3 selber unterschrieben, mit der Begründung, sie sind zu dritt.
1: Ludwig Hecht ist inzwischen verstorben. Er blieb bis zuletzt bei seiner Aussage. Am 8.12.2004, gut 3 Jahre nach dem Verschwinden des Landwirts, beginnt vor der ersten Jugendkammer des Landgerichts Ingolstadt der Prozess im Mordfall Rudolf Rupp.